0: Anhalt Arena bieten können.
1: Um alle 80 Tafeln zu finanzieren, braucht es etwa 16.000 Euro. Eine Patenschaft für eine der Tafeln kostet rund 300 Euro. Schon zur Präsentationsveranstaltung des Projekts Fame 100 Plus konnten sich schon einige Patenschaften finden. So übernahm zum Beispiel Ralf Schönemann die Patenschaft für die Tafel von Otto Lüdecke. 5 Persönlichkeiten haben bereits eine eigene Würdigung erhalten. Doch rund 75 weitere Personen, Mannschaften oder prägende Momente der Dessau-Rostlauer Handballgeschichte warten noch auf ihre Ehrung. Erste Ideen dafür gibt es bereits. Dennoch freut sich die AG Regionale Sportgeschichte auch über Vorschläge aus der Bevölkerung.
2: Also wir haben demnächst eine Internetseite mit einer entsprechenden Mailadresse, wo die Arbeitsgemeinschaft zu kontaktieren ist. Und da kann man diesen Vorschlag unterbreiten. Und dann wird dieser Vorschlag in dem Arbeitskreis demokratisch diskutiert. Wir koppeln auch meistens in die Bevölkerung zurück oder in die Vereine und legen dann fest, wer am Ende für würdig befunden wird, entsprechend gewürdigt zu werden. Was ich noch sagen wollte, so eine Tafel ist auch in Gemeinschaft zu finanzieren. Eine einzelne Tafel kostet 300 Euro, aber die kann man auch zu zweit, zu dritt oder auch zu fünf finanzieren. Und dann kann ich einfach nur appellieren, findet euch. Ihr habt alle irgendwo persönlichen Kontakt zu dieser Sportart, da bin ich sicher, auch in dieser Stadt. Und ich würde mich riesig freuen, wenn wir so schnell wie möglich, so viel wie möglich auch Protagonisten zu Ehren an diese Ehrengalerie anbringen können. Das wär wirklich eine tolle Geschichte.
1: Wer Fragen zu dem Projekt hat, kann die AG Regionale Sportgeschichte per E-Mail unter ag-sport@fame100.de erreichen. Für die Anschubfinanzierung der Ehrengalerie hatte der DRV 06 bei der Stadtsparkasse Dessau ein Spendenkonto eingerichtet. Unterstützer können unter der eingeblendeten Bankverbindung mit dem Verwendungszweck Spende Fame 100 Plus spenden. Die AG Regionale Sportgeschichte würde sich freuen, wenn auch das neue Projekt auf breite Zustimmung stößt und dazu beiträgt, die sportliche Geschichte Dessau-Rostlaus nicht nur zu würdigen, sondern auch nachhaltig erlebbar zu machen.
3: Bund und Land fördern den Glasfaserausbau in 8 Ortsteilen von Zerbst mit rund 3,8 Millionen Euro. Dadurch werden 607 bislang unterversorgte Adressen an schnelles Internet angeschlossen. Ziel ist der flächendeckende Ausbau einer modernen digitalen Infrastruktur, besonders im ländlichen Raum. Die Landesregierung betont die Bedeutung von Glasfaser für Lebensqualität, Unternehmensansiedlungen und digitale Anwendungen wie Homeoffice oder Telemedizin. Glasfaser sei dabei deutlich schneller, stabiler und zukunftssicherer als Kupfernetze. Das Projekt ist Teil eines größeren Glasfaserprogramms im Landkreis Anhalt-Bitterfeld mit insgesamt 2127 Adressen und rund 9,8 Millionen Euro Förderung vom Bund, also 60%, und vom Land hier mit 40%. Ein kommunaler Eigenanteil fällt nicht an. Die Handballer der SG Kühnau beendeten die aktuelle Saison in der Oberliga am vergangenen Samstag mit einem Heimspiel gegen die TSG Kalbe Saale. Nach einer sehr durchwachsenen Saison, in der man zeitweise sogar um den Abstieg bangte, sollte zum Abschluss unbedingt nochmal ein Erfolg in der Sporthalle der Friedensschule her.
4: Die SG Kühnau hat den Klassenerhalt in der Handball-Oberliga Sachsen-Anhalt längst gesichert. Mit einem starken Lauf von 5 Siegen am Stück konnten die Handballer aus der Bauhausstadt in der zweiten Saisonhälfte überzeugen und eine sonst eher schwache Saison etwas positiver gestalten. Die letzten beiden Partien verlor man nun relativ knapp. Zu Hause gegen die Tabellenführer aus Magdeburg und in der Ferne beim Tabellenletzten aus Haldensleben. Am 9. Mai gab es nun den Saisonabschluss in der Sporthalle der Friedensschule. Zum 26. und damit letzten Spieltag der Oberliga empfing man die TSG Kalbe Saale. Gegen die Mannschaft von Tabellenplatz 3 sollte es nicht einfach werden, aber die Kühnauer wollten zum Ende der Saison noch einmal einen Heimerfolg feiern. Die Gäste aus dem Salzlandkreis starteten aber zunächst etwas besser rein, konnten sich einen kleinen Vorsprung erarbeiten und den auch halten. In der 18. Minute die Chance für die SG auf ein

0: Voranzukommen? Kurt Ole Reppmann per 7 Meter, aber ohne Erfolg. Danach der erste 3-Tore-Abstand für Kalbe nach einem Treffer von Paul Steffen zum 10:7. Die TSG blieb weiter das bessere Team und schaffte es kurz vor Ende des ersten Durchgangs sogar mit 5 Treffern in Front zu gehen. Janis Michalik verkürzte für die Kühnauer noch auf 11:15, womit es dann auch in die Halbzeitpause ging. In den zweiten 30 Minuten zeigte Kühnau dann aber durchaus, dass man mit dem Team aus dem oberen Tabellenfeld mithalten kann. Die Heimfans sahen zahlreiche gute Aktionen und Tore. In der 41. Minute dann der Ausgleich zum 18:18 durch Dennis Franz. Und nur 4 Minuten später stand die Führung für die Heimmannschaft auf der Anzeigetafel. Thorsten Riebrich traf zum 20:19. Das Spiel blieb die letzte Viertelstunde komplett auf Augenhöhe und keines der beiden Teams setzte sich so richtig ab. Bis zum Schluss blieb es spannend. Die Kühnauer konnten sich auf die Unterstützung von der Tribüne verlassen und gingen durch einen 7 Meter von Paul Heuer in der 55. Minute mit 29:28 in Führung. Danach schafften es aber die Gäste, sich etwas abzusetzen und diesen Vorsprung auch bis zum Ende zu halten. So musste sich die SG Kühnau mit einer knappen 30:32 Niederlage gegen die TSG Kalbe Saale geschlagen geben.
1: Ja, ich denke, war sehr, sehr hartes und kämpferisches Spiel. Wir sind ein bisschen zum Anfang der ersten Halbzeit ein bisschen nicht genug in Betriebstemperatur, wo wir lagen zurück mit fast 6 Tore und dann schon kämpfen zurück, Stück zu Stück. Zweite Halbzeit, wir haben die Führung übernommen und dann ein oder andere Schiedsrichterentscheidung, wo kann ich nachvollziehen, aber so ist das leider, wir müssen das annehmen, aber ich denke, wir haben gut gekämpft und wir haben auch mindestens einen Punkt verdient heute.
0: Somit beendet die SG Kühnau die aktuelle Spielzeit auf Platz 9 der Oberliga-Tabelle. Auch wenn sicherlich nicht alles in dieser Saison so geklappt hat, wie es sich die Handballer aus Kühnau erhofft haben, kann man nun vor allem auf eine stabile zweite Saisonhälfte blicken.
1: Ich kann nur vor der Rückrunde reden, weil ich habe da ein bisschen eingesprungen. Ich denke, die Jungs hatten umgesetzt das, was ich habe vorgenommen oder die Idee. Und das Ergebnis zeigt für sich.
0: Mit Freibier und Würstchen wurde der Saisonabschluss in Kühnau dann noch bis in den späten Abend gefeiert. Nun heißt es erst einmal Pause für die Handballer der SG. Im September startet dann die neue Saison in der Oberliga.
2: Und dann noch diese Meldung. Wie die Stadt Dessau-Roßlau mitteilt, hat das Oberverwaltungsgericht Sachsen-Anhalt die Anträge von 8 Notfallsanitätern der Berufsfeuerwehr Dessau-Roßlau abgelehnt. Damit bleibt es bei der Entscheidung des Verwaltungsgerichts Halle. Die Erschwerniszulage wird nicht für die gesamte Schicht, sondern nur für die tatsächlichen Einsatzzeiten von der Alarmierung bis zum Einsatzende gezahlt. Auch der Hinweis auf frühere abweichende Verwaltungspraxis in anderen Städten änderte daran nichts. Mit dem Urteil ist die Rechtslage nun endgültig geklärt und der jahrelange Streit beendet. Damit sind auch wir am Ende unserer heutigen Ausgabe der Zeitnah Nachrichten. Schauen wie gewohnt noch auf den Wetterbericht und natürlich noch auf die Meldungen aus der Region. Wir sehen uns dann am Donnerstag ab 18 Uhr an gleicher Stelle wieder. Bis dahin machen Sie es gut und auf Wiedersehen.
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0: für eine neue Berufs- und Gewerbeschau vorgestellt. Hinter dem Projekt stehen mehrere starke Partner, die Industrie- und Handelskammer, die Handwerkskammer, die Stadt Köthen, die Bundesagentur für Arbeit sowie die lokale Wirtschaftsförderung und die Werbegemeinschaft. Ziel ist es, Unternehmen, Fachkräfte und Nachwuchs zusammenzubringen, direkt im Herzen der Stadt.
1: Wir haben geplant, dass das komplette Gewerbe von Köthen sich präsentiert, und zwar in der Innenstadt. Wir haben sehr viel Platz organisiert und sagen wir mal so gesichert. Ich möchte natürlich gerne noch mehr Platz sichern. Wir wollen jegliches Handwerk hier haben, wir wollen jeden Gewerbetreibenden, Handel. Jeder soll sich hier präsentieren, zeigen, was gibt es in Köthen, was wird hier produziert, welche Arbeitsplätze gibt es hier. Also wir wollen auch die Berufsschulen und die Hochschule gerne mitnehmen, um zu zeigen, was ist alles hier.
0: Gerade für Schülerinnen und Schüler, aber auch für Jobsuchende, soll die Veranstaltung eine wichtige Anlaufstelle werden. Unternehmen können sich vorstellen, Kontakte knüpfen und Nachwuchs gewinnen. Die Vorbereitungen laufen bereits und das Interesse ist groß.
1: Also die Resonanz bisher, egal wo wir es angesprochen haben, war sehr, sehr hoch. Viele wollten sich auch schon anmelden. Also wir haben erstmal eine Internetseite geschaffen, worüber man sich jetzt anmelden kann, damit das gebündelt kommt, weil sonst hätten wir das gar nicht handeln können. Bei unserem Werbefrühstück kam schon sehr, sehr gute Resonanz. Die IHK hat schon sehr, sehr gute Resonanz auf ihren Veranstaltungen dazu bekommen. Und es wurde uns auch ja ständig herangetragen, dass wir mal sowas machen sollen. Also wir sind da sehr, sehr positiver Dinge.
0: Die Berufs- und Gewerbeschau soll am 13. März 2027 stattfinden. Als neues Format für Austausch, Vernetzung und Perspektiven mitten in Köthen.
2: Hier gibt es jede Menge und das müssen wir noch zeigen.
3: In den vergangenen Jahren wurden viele Förderprojekte im Landkreis Wittenberg in die Tat umgesetzt. Aber der Austausch zwischen den Unternehmern blieb für lange Zeit ein Problem. So wurde in Wörlitz ein Business-Frühstück veranstaltet, bei dem rund 30 Firmeninhaber sich trafen, um über die aktuellen und neuesten Ideen zu sprechen. Landrat Christian Tilsch war auch zu Besuch und begrüßte alle Teilnehmenden. Er betont in seiner Willkommensrede die Bedeutung des Austausches zwischen Verwaltung und Förderinstitutionen für den Landkreis. Die Unternehmer waren sehr interessiert und brachten eigene Konzepte in die Gespräche ein.
4: Die Unternehmen nehmen die Fördermittel sehr gut in Anspruch. Das sehen wir zum einen bei den regelmäßigen Beratungsgesprächen, aber auch bei dem Interesse heute hier. Wir mussten noch Stühle dazustellen. Es ist also ein untrügliches Zeichen dafür, dass Interesse da ist. Und am Ende zeigen es ja auch die Programme selber, die regelmäßig auch überzeichnet sind. Also eigentlich reicht das Geld gar nicht, was drin ist. Also sie scheinen zu funktionieren. Wir wissen aber auch, dass ganz viel Bürokratie damit verbunden ist. Und darum ging es heute, dass man erklärt, welches Programm ist eigentlich für was da, worauf muss man achten und eben auch die Menschen zueinander zu bringen, dass die Förderberater und die Unternehmer sich kennenlernen, miteinander ins Gespräch kommen und sozusagen gemeinsam dann einen Antrag erarbeiten, dass es einfach schneller und einfacher geht.
3: Christian Bickner, Förderberater von der Investitionsbank Sachsen-Anhalt, war als Experte anwesend und hielt einen Vortrag über zentrale Förderprogramme. Aktuell ist die Investitionsbank, auch IBISA, aktiv verbreitet und ist eine zentrale Anlaufstelle für staatliche Wirtschaftsförderungen, KMU-Förderung, Digitalisierung und Gründungszuschüsse.
5: Genau, wir sind als Förderberater, als Investitionsbank einmal im Monat in jedem Landkreis, jeder kreisfreien Stadt unterwegs über das Format des IB-Regio-Sprechtages. Wann und wo wir zu finden sind, das finden Sie sehr gut auch in unserem Veranstaltungskalender kommuniziert. Den haben wir auf der Homepage der Investitionsbank veröffentlicht. Zum Beispiel in Wittenberg sind wir im Landkreis am vierten Dienstag im Monat. Aber ich sagte schon, im Landkreis sind wir unterwegs und wenn so ein IB-Regio-Sprechtag mal nicht passt oder Sie sagen, Mensch, ich möchte gerne meinen Steuerberater aus Berlin, Hannover, wen auch immer einbinden, dann finden wir uns sicherlich auch auf dem telefonischen oder digitalen Kanal mal zusammen. Also da geht ja spätestens seit Corona einiges.
3: Falls Interesse an einem geplanten Projekt besteht, gibt es einen empfohlenen Weg, der den Durchlauf einfacher und schneller macht. Als Unternehmer sollte man sich zu Beginn an die Wirtschaftsförderung in der Kreisverwaltung melden. Die Mitarbeiter können dann bestimmen, welche Förderinstitutionen zu dem Projekt am besten passen und wichtige Tipps geben, um den Weg so unbeschwert wie möglich zu machen. Aber auch dieses Frühstück half vielen Teilnehmern.

0: Schließlich war das Ziel, die Firmeninhaber zu unterstützen und das Umfeld zu stärken.
1: Ich nehme mit, dass es wir ein nach wie vor Riesenthema natürlich im Bereich der Fachkräftegewinnung, Fachkräftesicherung haben. Die Unternehmen brauchen Nachwuchs in ganz unterschiedlichen Ausprägungen. Da arbeiten wir ja gerade im Landkreis mit unterschiedlichen Modellen dran. Energiekrise war natürlich auch ein Thema. Das ist klar, wenn der Diesel doppelt so teurer ist wie vor noch ein paar Wochen, macht das was mit den Unternehmen bei uns. Aber man konnte eben auch mitnehmen, dass es eben eine typische Eigenschaft von Unternehmern da ist. Die wollen etwas machen, die machen aus und die haben einen Grundoptimismus, dass es weitergehen muss. Und das ist immer ganz gut, wenn man so zusammenkommt, weil man dann ein Stückchen davon mitnehmen kann. Gleichzeitig, ich finde einfach diese Austauschformate, diese Netzwerkformate wichtig. Ein Unternehmen stellt eine besondere Initiative vor, Fachkräfte aus dem Ausland zu gewinnen. Die stehen jetzt alle beieinander und tauschen sich aus, wie es praktisch funktioniert. Und genau dafür sind diese Netzwerkrunden da.
0: Zum Abschluss tauschten sich die Unternehmer über eigene Erfahrungen mit Förderprojekten aus. Das von der Stabsstelle Wirtschaft organisierte Business-Frühstück soll vor allem den Austausch stärken und neue Impulse für die wirtschaftliche Entwicklung im Landkreis geben.
2: Genauigkeit und Detailgetreue wurden bestaunt. Vom 18. bis zum 19. und 25. bis zum 26. April gab es nämlich eine Modelleisenbahn-Ausstellung in der Bachstadt Köthen zu besichtigen. Veranstaltet vom privat organisierten Freundeskreis Modellbahnfreunde Köthen. Zu finden waren Ausstellungen mit der Streckenweite N, TT, H0 und 2M. Neben Verkaufsständen für Modellbahnen sowie Zubehör und Deko. Und das alles mit kulinarischer Unterstützung.
3: Wir sind hier in der Villa Naumann. Das ist ein großes Gebäude hier in der Nähe vom Bahnhof. Hat Herr Naumann gehört. Er ist leider vor ein paar Wochen verstorben. Aber trotzdem haben wir die Zusage bekommen. Dafür sind wir sehr dankbar, auch an die Familie Naumann. Ja, und da die Räume momentan leer stehen, können wir hier unsere Ausstellung wie geplant durchführen.
2: Laut Wolfgang Förderer ist es schwierig, geeignete Räume für Modelleisenbahnen in Köthen zu finden. Dies hielt die Modelleisenbahnfreunde jedoch nicht davon ab, einen geeigneten Platz für ihre Ausstellung zu finden. Denn bei solch einem Sortiment und so einer Größe ist die Schwierigkeit, passende Räumlichkeiten zu finden, durchaus verständlich.
3: Wir haben verschiedene Anlagen, insgesamt glaube ich 7 Anlagen, in H0, in TT, in N und in 2M. Dargestellt werden verschiedene Motive. Hier in dem Raum wird eine sächsische Strecke dargestellt, zweigleisige elektrische Hauptbahn. In dem anderen Raum ist eine thüringische Nebenbahn dargestellt. Dann die große 2M, die zeigt so etwas Schmalspurbetrieb mit Rollböcken und so, wie es im Harz früher mal war. Dann gibt es noch ein, zwei kleine Anlagen. Vorne im ersten Raum ist noch eine Anlage von einem Vater mit seinen zwei Söhnen. Ja, und nebenbei noch eine kleine TT-Anlage. Und ein bisschen Verkauf ist auch dabei.
2: Hinter einer Modelleisenbahn steckt auch meist mehr Können, als der erste Blick hergibt. Doch das ist auch das Schöne an diesem Hobby. Auch ein Teil der Modelleisenbahn, welcher Wolfgang Förderer hineinzieht.
3: Die Vielschichtigkeit. Dass du gerade bei der Modellbahn sehr viele Bereiche des Lebens tangierst. Es ist ja nicht nur so das Spielen mit der Modellbahn oder das Fahren von Zügen. Du musst ja vorher erstmal überlegen, wie baue ich die Anlage. Du brauchst ein bisschen Ahnung bei Holz, mit Werkzeug musst du umgehen können. Dann geht es weiter, Gleisbau, Feinmechanik kommt da rein. Dann Elektrik, Elektronik, denn das Ganze muss ja auch funktionieren. Dann geht es weiter, Landschaftsgestaltung, da musst du gucken, ja, wie sieht denn nun ein Wald in Thüringen aus oder wie sieht der in Oberbayern aus? Ja? Und welche Gegend sind denn welche Häuser vorherrschend? Ein Fachwerkhaus nach Bayern zu legen, ist ein bisschen komisch. Ja? Oder in Sachsen hast du sehr oft verputzte Wände mit Schieferdach. Das muss man auch ein bisschen beachten.
2: Detailgetreuheit spielt hier ebenfalls eine sehr große Rolle. Wenn man eine fiktive Landschaft errichtet, muss die Vegetation und die Landschaft natürlich übereinstimmen. Bei exakten Nachbauten von Anlagen wird das Ganze jedoch noch viel schwieriger, da die Fans von Modellbahnen oft ein wachsames Auge für Details haben.
3: Je nachdem, wie jeder möchte. Also ich habe selber zwei originale Anlagen, Strecken nachgebaut. Reicht eigentlich. Und Bei Fantasieanlagen hast du halt mehr freiere Auswahl. Du musst nicht sklavisch dann irgendein Gebäude exakt nachbauen, was dann vieles einfacher macht. Du kannst halt ein Gebäude von Faller oder Vollmer oder Auhagen nehmen und das stellst du dann so hin, kann man ein bisschen umbauen. Auch wenn du eine Strecke original nachbaust, dann musst du halt wirklich diesen großen Speicher oder das Bauernhaus so nachstellen, wie es im Original ist. Sonst kommen nämlich Besucher, die wissen, wie es da im Original aussieht. Und dann sagen die, oh, das sieht aber anders aus. Haben wir alles schon erlebt.
2: Wer Lust hat, die nächste Ausstellung der Modellbahnfreunde Köthen zu begutachten oder mehr über den Freundeskreis zu erfahren, der kann sich auf ihrer Webseite unter www.modellbahnfreunde-köthen.de immer auf dem Laufenden halten.

0: Es ist Mittwoch und ich begrüße Sie zur Halbzeit der zeitnahen Nachrichten in dieser Woche. Die Ämter der Stadtverwaltung sind am Freitag, und zwar am 15. Mai, für den Besucherverkehr geschlossen. Die Schließung betrifft auch die Bürgerbüros in Dessau und Roßlau. Am 18. Mai stehen die Mitarbeiter wieder für die Anliegen der Bürger zur Verfügung. Am 15. Mai bleibt zudem auch die Friedhofsverwaltung geschlossen. Anfragen können bei Bedarf per E-Mail an stadtpflege.friedhofswesen@dessau-roßlau.de gerichtet werden. Die Anfragen werden dann am darauffolgenden Arbeitstag bearbeitet. Ein neues Projekt wurde am 5. Mai im Landesarchiv Dessau präsentiert. Auf Einladung der AG Regionale Sportgeschichte wurde die Kick-Off-Veranstaltung zur Präsentation von Fame 100 Plus offiziell vorgestellt. Über 100 Jahre Handball haben die Sportgeschichte in Dessau-Roßlau geprägt durch Menschen, Mannschaften und unvergessliche Momente. Mit dem Projekt Fame 100 Plus soll diese Würdigung erstmals einen dauerhaften, sichtbaren Ort erhalten.
1: Die AG Regionale Sportgeschichte lud am 5. Mai in den Saal des Landesarchiv Dessau zu einer Präsentation ein. Vorgestellt wurde das neue Projekt Fame 100 Plus. Seit über 100 Jahren prägt der Handball die Sportgeschichte Dessau-Roßlaus, getragen von Menschen, Mannschaften und unvergesslichen Momenten. Mit dem Projekt Fame 100 Plus soll diese besondere Geschichte erstmals einen dauerhaften und sichtbaren Ort der Würdigung erhalten.
2: Naja, das ist also ein Thema, wie man versucht, Menschen würdig aus ihrer Lebensleistung heraus in Szene zu setzen. Also eine Ehrengalerie. So, und da haben wir überlegt, wo könnte sie angebracht werden, wie könnte sie aussehen, was ist nötig und erforderlich, um Menschen überhaupt in der Form zu würdigen. Und dann haben wir Listen erstellt über Persönlichkeiten aus dem Spielerbereich, Funktionäre, dann aber auch Mannschaften und so weiter und so fort. Und dann ist eine Liste entstanden und daraus ist natürlich dann auch ein Konzept entstanden von Möglichkeiten, die Leute zu präsentieren. Und dann ist im Finale natürlich dieses Raster entwickelt worden. Der Einsatzort ist dann am Ende die Anhalt-Arena.

0: Arena, also eine Spielstätte des Handballs schlechthin. Und die beiden Eingänge rechts und links werden dann die Präsentationsräume darstellen.
1: In der Präsentation wurde das Projekt näher vorgestellt. Geplant sind insgesamt 80 Tafeln, die künftig in den Eingangsbereichen der Anhalt Arena angebracht werden sollen. Die ersten 5 Persönlichkeiten stehen bereits fest. 3 der Tafeln sind zudem schon finanziert. Gewidmet werden sie Otto Lüdecke, gebürtiger Kleinkühnauer und erfolgreichster Torhüter seiner Zeit. Waltraud Müller, mehrfache DDR-Meisterin und engagierte Trainerin im weiblichen Handballnachwuchs. Günter Dreibroth, Olympiasieger von 1980 und Torschützenkönig der Saison 1976-77. Wolfgang Jäger, wichtiger Impulsgeber für den Bau der Zapphalle. Sowie Volker Preisner, der für Blau-Weiß Dessau in mehr als 500 Spielen über 2000 Tore erzielte. Fame 100 Plus ist jedoch nicht das erste Projekt der AG Regionale Sportgeschichte. Bereits die Ausstellung über die Dessauer Olympioniken wurde von der Arbeitsgemeinschaft organisiert und hinterließ einen bleibenden Eindruck. Der Grundimpuls zur Gründung der AG stammt von Günter Dreibroth, der sich nach seiner sportlichen Laufbahn auch politisch in der Doppelstadt engagierte und weitere Mitstreiter für seine Idee gewinnen konnte.
2: Also ich hatte 2021 die Idee, die Sportgeschichte von Dessau-Roßlau besser zu dokumentieren. Weil hier sind große Lücken und je länger der Zeitrahmen ist, in dem wir das angehen, desto schwieriger wird es. Und ich habe Herrn Schönemann angesprochen, weil er, sagen wir mal, vom Umfeld her Beziehung zum Sport meiner Meinung nach am geeignetsten war, dieses Projekt in die Tat umzusetzen. So haben wir eine Fraktionsvereinbarung gemacht zwischen der Freien Fraktion Dessau-Roßlau und der Linken, die als Beschluss durch den Stadtrat ging, nur Ja-Stimmen erhielt und bei 2 Enthaltungen ein überragendes Ergebnis darstellte. Und ich freue mich, es hat zwar sich etwas verzögert, aber dass das so gekonnt angegangen worden ist und auch so eine große Resonanz findet, wie ich finde.
0: Wir möchten gerne, dass dieses Label Sportstadt wieder eine andere Kategorie bekommt. Dessau war in den 90er Jahren auf einem schon mal positiveren Weg. Diese Stadt hat so viel Potenziale, gerade auch in diesem Bereich, dass das Image, was auch über die Stadtgrenzen hinausgeht, sich einfach entwickeln lässt. Ja? Das ist unser Ziel, aus Spaß an der Freude.
1: Dessau-Roßlau bleibt auch weiterhin ein wichtiger Standort im Handball. Die Doppelstadt konnte nicht nur über die Wendezeit hinaus mit dem DRHV 06 im Profi-Handball bestehen, sondern brachte auch zahlreiche Talente hervor, darunter Renas Urschins von der SG Kühnau, der das Projekt ebenfalls unterstützt.
2: Naja, man muss sowieso generell feststellen, dass über Jahrzehnte in Dessau-Roßlau ein sehr hohes Niveau gehalten wurde. Entweder zweite Bundesliga, erste Bundesliga, zu DDR-Zeit noch Oberliga und DDR-Liga. Und ich freue mich, dass wir, sagen wir mal, nach längeren Zeiträumen immer zweitklassig noch sind, hochklassig spielen, nicht gegen den Abstieg kämpfen müssen und alle 14 Tage, sagen wir mal, 1500 Zuschauern ein Live-Erlebnis in unserer schönen Anhalt-Arena bieten können.
1: Um alle 80 Tafeln zu finanzieren, braucht es etwa 16.000 Euro. Eine Patenschaft für eine der Tafeln kostet rund 300 Euro. Schon zur Präsentationsveranstaltung des Projekts Fame 100 Plus konnten sich schon einige Patenschaften finden. So übernahm zum Beispiel Ralf Schönemann die Patenschaft für die Tafel von Otto Lüdecke. 5 Persönlichkeiten haben bereits eine eigene Würdigung erhalten. Doch rund 75 weitere Personen, Mannschaften oder prägende Momente der Dessau-Roßlauer Handballgeschichte warten noch auf ihre Ehrung. Erste Ideen dafür gibt es bereits. Dennoch freut sich die AG Regionale Sportgeschichte auch über Vorschläge aus der Bevölkerung.
0: Also wir haben demnächst eine Internetseite mit einer entsprechenden Mailadresse, wo die Arbeitsgemeinschaft zu kontaktieren ist. Und da kann man diesen Vorschlag unterbreiten. Und dann wird dieser Vorschlag in dem Arbeitskreis demokratisch diskutiert.

0: diskutiert. Wir koppeln auch meistens in die Bevölkerung zurück oder in die Vereine und legen dann fest, wer am Ende für würdig befunden wird, entsprechend gewürdigt zu werden. Was ich noch sagen wollte, so eine Tafel ist auch in die Gemeinschaft zu finanzieren. Eine einzelne Tafel kostet 300 Euro, aber die kann man auch zu zweit, zu dritt oder auch zu fünf finanzieren. Und dann kann ich einfach nur appellieren, findet euch. Ihr habt alle irgendwo persönlichen Kontakt zu dieser Sportart, da bin ich sicher, auch in dieser Stadt. Und ich würde mich riesig freuen, wenn wir so schnell wie möglich, so viel wie möglich auch Protagonisten zu Ehren an diese Ehrengalerie anbringen können. Das wär wirklich eine tolle Geschichte.
1: Wer Fragen zu dem Projekt hat, kann die AG Regionale Sportgeschichte per E-Mail unter ag-sport@fame100.de erreichen. Für die Anschubfinanzierung der Ehrengalerie hat der DRV 06 bei der Stadtsparkasse Dessau ein Spendenkonto eingerichtet. Unterstützer können unter der eingeblendeten Bankverbindung mit dem Verwendungszweck Spende Fame 100 Plus spenden. Die AG Regionale Sportgeschichte würde sich freuen, wenn auch das neue Projekt auf breite Zustimmung stößt und dazu beiträgt, die sportliche Geschichte Dessau-Roßlaus nicht nur zu würdigen, sondern auch nachhaltig erlebbar zu machen.
2: Bund und Land fördern den Glasfaserausbau in 8 Ortsteilen von Zerbst mit rund 3,8 Millionen Euro. Dadurch werden 607 bislang unterversorgte Adressen an schnelles Internet angeschlossen. Ziel ist der flächendeckende Ausbau einer modernen digitalen Infrastruktur, besonders im ländlichen Raum. Die Landesregierung betont die Bedeutung von Glasfaser für Lebensqualität, Unternehmensansiedlungen und digitale Anwendungen wie Homeoffice oder Telemedizin. Glasfaser sei dabei deutlich schneller, stabiler und zukunftssicherer als Kupfernetze. Das Projekt ist Teil eines größeren Glasfaserprogramms im Landkreis Anhalt-Bitterfeld mit insgesamt 2127 Adressen und rund 9,8 Millionen Euro Förderung vom Bund, also 60%, und vom Land hier mit 40%. Ein kommunaler Eigenanteil fällt nicht an. Die Handballer der SG Kühnau beendeten die aktuelle Saison in der Oberliga am vergangenen Samstag mit einem Heimspiel gegen die TSG Kalbe Saale. Nach einer sehr durchwachsenen Saison, in der man zeitweise sogar um den Abstieg bangte, sollte zum Abschluss unbedingt nochmal ein Erfolg in der Sporthalle der Friedensschule her.
3: Die SG Kühnau hat den Klassenerhalt in der Handball-Oberliga Sachsen-Anhalt längst gesichert. Mit einem starken Lauf von 5 Siegen am Stück konnten die Handballer aus der Bauhausstadt in der zweiten Saisonhälfte überzeugen und eine sonst eher schwache Saison etwas positiver gestalten. Die letzten beiden Partien verlor man nun relativ knapp. Zu Hause gegen die Tabellenführer aus Magdeburg und in der Ferne beim Tabellenletzten aus Haldensleben. Am 9. Mai gab es nun den Saisonabschluss in der Sporthalle der Friedensschule. Zum 26. und damit letzten Spieltag der Oberliga empfing man die TSG Kalbe Saale. Gegen die Mannschaft von Tabellenplatz 3 sollte es nicht einfach werden, aber die Kühnauer wollten zum Ende der Saison noch einmal einen Heimerfolg feiern. Die Gäste aus dem Salzlandkreis starteten aber zunächst etwas besser rein, konnten sich einen kleinen Vorsprung erarbeiten und den auch halten. In der 18. Minute die Chance für die SG, auf ein Tor ranzukommen. Kurt-Ole Reppmann per 7 Meter, aber ohne Erfolg. Danach der erste 3-Tore-Abstand für Kalbe nach einem Treffer von Paul Steffen zum 10:7. Die TSG blieb weiter das bessere Team und schaffte es kurz vor Ende des ersten Durchgangs sogar mit 5 Treffern in Front zu gehen. Janis Michalik verkürzte für die Kühnauer noch auf 11:15, womit es dann auch in die Halbzeitpause ging.
4: Übernommen und dann ein oder andere Schiedsrichterentscheidung, wo kann ich nachvollziehen. Aber so ist das leider, wir müssen das annehmen. Aber ich denke, wir haben gut gekämpft und wir haben auch mindestens einen Punkt verdient heute.
3: Somit beendet die SG Kühnau die aktuelle Spielzeit auf Platz 9 der Oberliga-Tabelle. Auch wenn sicherlich nicht alles in dieser Saison so geklappt hat, wie sich die Handballer aus Kühnau erhofft haben, kann man nun vor allem auf eine stabile zweite Saisonhälfte blicken.
4: Ich kann nur vor der Rückrunde reden, weil ich habe da ein bisschen eingeschränkt.

0: Sprungen. Ich denke, die Jungs hatten umgesetzt das, was ich habe vorgenommen oder die Idee. Und das Ergebnis zeigt für sich.
1: Mit Freibier und Würstchen wurde der Saisonabschluss in Kühnau dann noch bis in den späten Abend gefeiert. Nun heißt es erst einmal Pause für die Handballer der SG. Im September startet dann die neue Saison in der Oberliga.
2: Und dann noch diese Meldung. Wie die Stadt Dessau-Roßlau mitteilt, hat das Oberverwaltungsgericht Sachsen-Anhalt die Anträge von 8 Notfallsanitätern der Berufsfeuerwehr Dessau-Roßlau abgelehnt. Damit bleibt es bei der Entscheidung des Verwaltungsgerichts Halle. Die Erschwerniszulage wird nicht für die gesamte Schicht, sondern nur für die tatsächlichen Einsatzzeiten von der Alarmierung bis zum Einsatzende gezahlt. Auch der Hinweis auf frühere abweichende Verwaltungspraxis in anderen Städten änderte daran nichts. Mit dem Urteil ist die Rechtslage nun endgültig geklärt und der jahrelange Streit beendet. Damit sind auch wir am Ende unserer heutigen Ausgabe der Zeitnah Nachrichten. Schauen wie gewohnt noch auf den Wetterbericht und natürlich noch auf die Meldungen aus der Region. Wir sehen uns dann am Donnerstag ab 18 Uhr an gleicher Stelle wieder. Bis dahin machen Sie es gut und auf Wiedersehen.
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5: Morgen erreichen wir maximal 13 Grad. Es soll den ganzen Tag über bewölkt und regnerisch bleiben. In den Abendstunden kommt dann aber die Sonne raus. Starke Böen kommen aus Südwesten. In den nächsten Tagen bleibt das Wetter ähnlich. Es ist immer wieder mit Regen zu rechnen und die Temperaturen klettern nicht über 15 Grad.
6: Die Idee kommt direkt aus der Region. Die Köthener Wirtschaft wünscht sich seit Jahren eine gemeinsame Plattform und genau die soll jetzt entstehen. Vor kurzem wurde auf dem Marktplatz das Konzept für eine neue Berufs- und Gewerbeschau vorgestellt. Hinter dem Projekt stehen mehrere starke Partner, die Industrie- und Handelskammer, die Handwerkskammer, die Stadt Köthen, die Bundesagentur für Arbeit sowie die lokale Wirtschaftsförderung und die Werbegemeinschaft. Ziel ist es, Unternehmen, Fachkräfte und Nachwuchs zusammenzubringen, direkt im Herzen der Stadt.
7: Wir haben geplant, dass das komplette Gewerbe von Köthen sich präsentiert, und zwar in der Innenstadt. Wir haben sehr viel Platz organisiert, sagen wir mal so, gesichert. Ich möchte natürlich gerne noch mehr Platz sichern. Wir wollen jegliches Handwerk hier haben, wir wollen jeden Gewerbetreibenden Handel. Jeder soll sich hier präsentieren, zeigen, was gibt es in Köthen, was wird hier produziert, welche Arbeitsplätze gibt es hier. Also wir wollen auch die Berufsschulen und die Hochschule gerne mitnehmen, um zu zeigen, was ist alles hier.
6: Gerade für Schülerinnen und Schüler, aber auch für Jobsuchende, soll die Veranstaltung eine wichtige Anlaufstelle werden. Unternehmen können sich vorstellen, Kontakte knüpfen und Nachwuchs gewinnen. Die Vorbereitungen laufen bereits und das Interesse ist groß.
7: Also die Resonanz bisher, egal wo wir es angesprochen haben, war sehr, sehr hoch. Viele wollten sich auch schon anmelden. Also wir haben erstmal eine Internetseite geschaffen, worüber man sich jetzt anmelden kann, damit das gebündelt kommt, weil sonst hätten wir das gar nicht handeln können. Bei unserem Werbefrühstück kam schon sehr, sehr gute Resonanz. Die IHK hat schon sehr, sehr gute Resonanz auf ihren Veranstaltungen dazu bekommen. Und es wurde uns auch ja ständig herangetragen, dass wir mal sowas machen sollen. Also wir sind da sehr, sehr positiver Dinge.
6: Die Berufs- und Gewerbeschau soll am 13. März 2027 stattfinden. Als neues Format für Austausch, Vernetzung und Perspektiven mitten in Köthen.
8: Ja, hier gibt es jede Menge und das müssen wir mal zeigen.
9: In den vergangenen Jahren wurden viele Förderprojekte im Landkreis Wittenberg in die Tat umgesetzt. Aber der Austausch zwischen den Unternehmern blieb für lange Zeit ein Problem. So wurde in Wörlitz ein Business-Frühstück veranstaltet, bei dem rund 30 Firmeninhaber sich trafen, um über die aktuellen und neuesten Ideen zu sprechen. Landrat Christian Tilsch war auch zu Besuch und begrüßte alle Teilnehmenden. Er betont in seiner Willkommensrede die Bedeutung des Austausches zwischen Verwaltung und Förderinstitutionen für den Landkreis. Die Unternehmer waren sehr interessiert und brachten eigene Konzepte in die Gespräche ein.
10: Die Unternehmen nehmen die Fördermittel sehr gut in Anspruch. Das sehen wir zum einen bei den regelmäßigen Beratungsgesprächen, aber auch bei dem Interesse heute hier. Wir mussten noch Stühle dazustellen. Das ist also ein untrügliches Zeichen dafür, dass Interesse da ist. Und am Ende zeigen es ja auch die Programme selber, die regelmäßig auch überzeichnet sind. Also eigentlich reicht das Geld gar nicht, was drin ist. Also sie scheinen zu funktionieren. Wir wissen aber auch, dass ganz viel Bürokratie damit verbunden ist. Und darum ging es heute, dass man erklärt, welches Programm ist eigentlich für was da, worauf muss man achten und eben auch die Menschen zueinander zu bringen, dass die Förderberater und die Unternehmer sich kennenlernen, miteinander ins Gespräch kommen und sozusagen gemeinsam dann einen Antrag erarbeiten, dass es einfach schneller und einfacher geht.
9: Christian Bickner, Förderberater von der Investitionsbank Sachsen-Anhalt, war als Experte anwesend und hielt einen Vortrag über zentrale Förderprogramme. Aktuell ist die Investitionsbank, auch IBISA, aktiv verbreitet und ist eine zentrale Anlaufstelle für staatliche Wirtschaftsförderungen, KMU-Förderung, Digitalisierung und Gründungszuschüsse.
11: Genau, wir sind als Förderberater, als Investitionsbank einmal im Monat in jedem Landkreis, jeder kreisfreien Stadt unterwegs über das Format des IB-Regio-Sprechtages. Wann und wo wir zu finden sind, das finden Sie sehr gut auch in unserem Veranstaltungskalender kommuniziert. Den haben wir auf der Homepage der Investitionsbank veröffentlicht. Zum Beispiel in Wittenberg sind wir im Landkreis am vierten Dienstag im Monat. Aber ich sagte schon, im Landkreis sind wir unterwegs und wenn so ein IB-Regio-Sprechtag mal nicht passt oder Sie sagen, Mensch, ich möchte gerne meinen Steuerberater aus Berlin, Hannover, wen auch immer einbinden, dann finden wir uns sicherlich auch auf dem telefonischen oder digitalen Kanal mal zusammen. Also da geht ja spätestens seit Corona einiges.
9: Falls Interesse an einem geplanten Projekt besteht, gibt es einen empfohlenen Weg, der den Durchlauf einfacher und schneller macht. Als Unternehmer sollte man sich zu Beginn an die Wirtschaftsförderung in der Kreisverwaltung melden. Die Mitarbeiter können dann bestimmen, welche Förderinstitutionen zu dem Projekt am besten passen und wichtige Tipps geben, um den Weg so unbeschwert wie möglich zu machen. Aber auch dieses Frühstück half vielen Teilnehmern. Schließlich war das Ziel, die Firmeninhaber zu unterstützen und das Umfeld zu stärken.
10: Ich nehme mit, dass es wir ein nach wie vor Riesenthema natürlich im Bereich der Fachkräftegewinnung, Fachkräftesicherung haben. Die Unternehmen brauchen Nachwuchs in ganz unterschiedlichen Ausprägungen. Da arbeiten wir ja gerade im Landkreis mit unterschiedlichen Modellen dran. Energiekrise war natürlich auch ein Thema. Das ist klar, wenn der Diesel doppelt so teurer ist wie vor noch ein paar Wochen, macht das was mit den Unternehmen bei uns. Aber man konnte eben auch mitnehmen, dass es eben eine typische Eigenschaft von Unternehmern da ist. Die wollen etwas machen, die machen aus und die haben einen Grundoptimismus, dass es weitergehen muss. Und das ist immer ganz gut, wenn man so zusammenkommt, weil man dann ein Stückchen davon mitnehmen kann. Gleichzeitig, ich finde einfach diese Austauschformate, diese Netzwerkformate wichtig. Ein Unternehmen stellt eine besondere Initiative vor, Fachkräfte aus dem Ausland zu gewinnen. Die stehen jetzt alle beieinander und tauschen sich aus, wie es praktisch funktioniert. Und genau dafür sind diese Netzwerkrunden da.
9: Zum Abschluss tauschten sich die Unternehmer über eigene Erfahrungen mit Förderprojekten aus. Das von der Stabsstelle Wirtschaft organisierte Business-Frühstück soll vor allem den Austausch stärken und neue Impulse für die wirtschaftliche Entwicklung im Landkreis geben.
12: Genauigkeit und Detailgetreue wurden bestaunt. Vom 18. bis zum 19. und 25. bis zum 26. April gab es nämlich eine Modelleisenbahn-Ausstellung in der Bachstadt Köthen zu besichtigen. Veranstaltet vom privat organisierten Freundeskreis Modellbahnfreunde Köthen. Zu finden waren Ausstellungen mit der Streckenweite N, TT, H0 und 2M, neben Verkaufsständen für Modellbahnen sowie Zubehör und Deko. Und das alles mit kulinarischer Unterstützung.
13: Wir sind hier in der Villa Naumann. Das ist ein großes Gebäude hier in der Nähe vom Bahnhof. Hat Herrn Naumann gehört. Er ist leider vor ein paar Wochen verstorben, aber trotzdem haben wir die Zusage bekommen. Dafür sind wir sehr dankbar, auch an die Familie Naumann. Ja, und da die Räume momentan leer stehen, können wir hier unsere Ausstellung wie geplant durchführen.
12: Laut Wolfgang Förderer ist es schwierig, geeignete Räume für Modelleisenbahnen in Köthen zu finden. Dies hielt die Modelleisenbahnfreunde jedoch nicht davon ab, einen geeigneten Platz für ihre Ausstellung zu finden. Denn bei solch einem Sortiment und so einer Größe ist die Schwierigkeit, passende Räumlichkeiten zu finden, durchaus verständlich.
13: Wir haben verschiedene Anlagen, insgesamt glaube ich 7 Anlagen, in H0, in TT, in N und in 2M. Dargestellt werden verschiedene Motive. Hier in dem Raum wird eine sächsische Strecke dargestellt, zweigleisige elektrische Hauptbahn. In dem anderen Raum ist eine thüringische Nebenbahn dargestellt. Dann die große 2M, die zeigt so etwas Schmalspurbetrieb mit Rollböcken und so, wie es im Harz früher mal war. Dann gibt es noch ein, zwei kleine Anlagen. Vorne im ersten Raum ist noch eine Anlage von einem Vater mit seinen zwei Söhnen. Ja, und nebenbei noch eine kleine TT-Anlage. Und ein bisschen Verkauf ist auch dabei.
12: Hinter einer Modelleisenbahn steckt auch meist mehr Können, als der erste Blick hergibt. Doch das ist auch das Schöne an diesem Hobby. Auch ein Teil der Modelleisenbahn, welcher Wolfgang Förderer hineinzieht.
13: Die Vielschichtigkeit, dass du gerade bei der Modellbahn sehr viele Bereiche des Lebens tangierst. Es ist ja nicht nur so das Spielen mit der Modellbahn oder das Fahren von Zügen. Du musst ja vorher erstmal überlegen, wie baue ich die Anlage. Du brauchst ein bisschen Ahnung bei Holz, mit Werkzeug musst du umgehen können. Dann geht es weiter, Gleisbau, Feinmechanik kommt da rein. Dann Elektrik, Elektronik, denn das Ganze muss ja auch funktionieren. Dann geht es weiter, Landschaftsgestaltung, da musst du gucken, ja, wie sieht denn nun ein Wald in Thüringen aus oder wie sieht der in Oberbayern aus? Ja? Welche Gegend sind denn welche Häuser vorherrschend? Ein Fachwerkhaus nach Bayern zu legen, ist ein bisschen komisch. Ja? Oder in Sachsen hast du sehr oft verputzte Wände mit Schieferdach. Das muss man auch ein bisschen beachten.
12: Detailgetreuheit spielt hier ebenfalls eine sehr große Rolle. Wenn man eine fiktive Landschaft errichtet, muss die Vegetation und die Landschaft natürlich übereinstimmen. Bei exakten Nachbauten von Anlagen wird das Ganze jedoch noch viel schwieriger, da die Fans von Modellbahnen oft ein wachsames Auge für Details haben.
13: Je nachdem, wie jeder möchte. Also ich habe selber zwei originale Anlagen, Strecken nachgebaut. Reicht eigentlich. Und bei Fantasieanlagen hast du halt mehr freiere Auswahl. Du musst nicht sklavisch dann irgendein Gebäude exakt nachbauen, was dann vieles einfacher macht. Du kannst halt ein Gebäude von Faller oder Vollmer oder Auhagen nehmen und das stellst du dann so hin, kann man ein bisschen umbauen. Auch wenn du eine Strecke original nachbaust, dann musst du halt wirklich diesen großen Speicher oder das Bauernhaus so nachstellen, wie es im Original ist. Sonst kommen nämlich Besucher, die wissen, wie es da im Original aussieht. Und dann sagen die, oh, das sieht aber anders aus. Haben wir alles schon erlebt.
12: Wer Lust hat, die nächste Ausstellung der Modellbahnfreunde Köthen zu begutachten oder mehr über den Freundeskreis zu erfahren, der kann sich auf ihrer Webseite unter www.modellbahnfreunde-köthen.de immer auf dem Laufenden halten.

0: Es ist Mittwoch und ich begrüße Sie zur Halbzeit der zeitnahen Nachrichten in dieser Woche. Die Ämter der Stadtverwaltung sind am Freitag, und zwar am 15. Mai, für den Besucherverkehr geschlossen. Die Schließung betrifft auch die Bürgerbüros in Dessau und Roßlau. Am 18. Mai stehen die Mitarbeiter wieder für die Anliegen der Bürger zur Verfügung. Am 15. Mai bleibt zudem auch die Friedhofsverwaltung geschlossen. Anfragen können bei Bedarf per E-Mail an stadtpflege.friedhofswesen@dessau-roßlau.de gerichtet werden. Die Anfragen werden dann am darauffolgenden Arbeitstag bearbeitet. Ein neues Projekt wurde am 5. Mai im Landesarchiv Dessau präsentiert. Auf Einladung der AG Regionale Sportgeschichte wurde die Kick-Off-Veranstaltung zur Präsentation von Fame 100 Plus offiziell vorgestellt. Über 100 Jahre Handball haben die Sportgeschichte in Dessau-Roßlau geprägt durch Menschen, Mannschaften und unvergessliche Momente. Mit dem Projekt Fame 100 Plus soll diese Würdigung erstmals einen dauerhaften, sichtbaren Ort erhalten.
1: Die AG Regionale Sportgeschichte lud am 5. Mai in den Saal des Landesarchiv Dessau zu einer Präsentation ein. Vorgestellt wurde das neue Projekt Fame 100 Plus. Seit über 100 Jahren prägt der Handball die Sportgeschichte Dessau-Roßlaus, getragen von Menschen, Mannschaften und unvergesslichen Momenten. Mit dem Projekt Fame 100 Plus soll diese besondere Geschichte erstmals einen dauerhaften und sichtbaren Ort der Würdigung erhalten.
2: Naja, das ist also ein Thema, wie man versucht, Menschen würdig aus ihrer Lebensleistung heraus in Szene zu setzen. Also eine Ehrengalerie. So, und da haben wir überlegt, wo könnte sie angebracht werden, wie könnte sie aussehen, was ist nötig und erforderlich, um Menschen überhaupt in der Form zu würdigen. Und dann haben wir Listen erstellt über Persönlichkeiten aus dem Spielerbereich, Funktionäre, dann aber auch Mannschaften und so weiter und so fort. Und dann ist eine Liste entstanden und daraus ist natürlich dann auch ein Konzept entstanden von Möglichkeiten, die Leute zu präsentieren. Und dann ist im Finale natürlich dieses Raster entwickelt worden. Der Einsatzort ist dann am Ende die Anhalt Arena, also eine Spielstätte des Handballs schlechthin. Und die beiden Eingänge rechts und links werden dann die Präsentationsräume darstellen.
1: In der Präsentation wurde das Projekt näher vorgestellt. Geplant sind insgesamt 80 Tafeln, die künftig in den Eingangsbereichen der Anhalt Arena angebracht werden sollen. Die ersten 5 Persönlichkeiten stehen bereits fest. 3 der Tafeln sind zudem schon finanziert. Gewidmet werden sie Otto Lüdecke, gebürtiger Kleinkühnauer und erfolgreichster Torhüter seiner Zeit. Waltraud Müller, mehrfache DDR-Meisterin und engagierte Trainerin im weiblichen Handballnachwuchs. Günter Dreibroth, Olympiasieger von 1980 und Torschützenkönig der Saison 1976-77. Wolfgang Jäger, wichtiger im...
3: Und der Linken, die als Beschluss durch den Stadtrat ging, nur Ja-Stimmen erhielt und bei 2 Enthaltungen ein überragendes Ergebnis darstellte. Und ich freue mich, es hat zwar sich etwas verzögert, aber dass das so gekonnt angegangen worden ist und auch so eine große Resonanz findet, wie ich finde.
2: Wir möchten gerne, dass dieses Label Sportstadt wieder eine andere Kategorie bekommt. Dessau war in den 90er Jahren auf einem schon mal positiveren Weg. Diese Stadt hat so viel Potenziale, gerade auch in diesem Bereich, dass das Image, was auch über die Stadtgrenzen hinausgeht, sich einfach entwickeln lässt. Ja? Das ist unser Ziel, aus Spaß an der Freude.
1: Dessau-Roßlau bleibt auch weiterhin ein wichtiger Standort im Handball. Die Doppelstadt konnte nicht nur über die Wendezeit hinaus mit dem DRHV 06 im Profi-Handball bestehen, sondern brachte auch zahlreiche Talente hervor, darunter Renas Urschins von der SG Kühnau, der das Projekt ebenfalls unterstützt.
3: Naja, man muss sowieso generell feststellen, dass über Jahrzehnte in Dessau-Roßlau ein sehr hohes Niveau gehalten wurde, entweder Zweit-

0: erste Bundesliga, erste Bundesliga, zu DDR-Zeit noch Oberliga und DDR-Liga. Und ich freue mich, dass wir, sagen wir mal, nach längeren Zeiträumen immer zweitklassig noch sind, hochklassig spielen, nicht gegen den Abstieg kämpfen müssen und alle 14 Tage, sagen wir mal, 1500 Zuschauern ein Live-Erlebnis in unserer schönen Anhalt-Arena bieten können.
1: Um alle 80 Tafeln zu finanzieren, braucht es etwa 16.000 Euro. Eine Patenschaft für eine der Tafeln kostet rund 300 Euro. Schon zur Präsentationsveranstaltung des Projekts Fame 100 Plus konnten sich schon einige Patenschaften finden. So übernahm zum Beispiel Ralf Schönemann die Patenschaft für die Tafel von Otto Lüdecke. 5 Persönlichkeiten haben bereits eine eigene Würdigung erhalten. Doch rund 75 weitere Personen, Mannschaften oder prägende Momente der Dessau-Roßlauer Handballgeschichte warten noch auf ihre Ehrung. Erste Ideen dafür gibt es bereits. Dennoch freut sich die AG Regionale Sportgeschichte auch über Vorschläge aus der Bevölkerung.
2: Also wir haben demnächst eine Internetseite mit einer entsprechenden Mailadresse, wo die Arbeitsgemeinschaft zu kontaktieren ist. Und da kann man diesen Vorschlag unterbreiten. Und dann wird dieser Vorschlag in dem Arbeitskreis demokratisch diskutiert. Wir koppeln auch meistens in die Bevölkerung zurück oder in die Vereine und legen dann fest, wer am Ende für würdig befunden wird, entsprechend gewürdigt zu werden. Was ich noch sagen wollte, so eine Tafel ist auch in Gemeinschaft zu finanzieren. Eine einzelne Tafel kostet 300 Euro, aber die kann man auch zu zweit, zu dritt oder auch zu fünf finanzieren. Und dann kann ich einfach nur appellieren, findet euch. Ihr habt alle irgendwo persönlichen Kontakt zu dieser Sportart, da bin ich sicher, auch in dieser Stadt. Und ich würde mich riesig freuen, wenn wir so schnell wie möglich, so viel wie möglich auch Protagonisten zu Ehren an diese Ehrengalerie anbringen können. Das wär wirklich eine tolle Geschichte.
1: Wer Fragen zu dem Projekt hat, kann die AG Regionale Sportgeschichte per E-Mail unter ag-sport@fame100.de erreichen. Für die Anschubfinanzierung der Ehrengalerie hat der DRV 06 bei der Stadtsparkasse Dessau ein Spendenkonto eingerichtet. Unterstützer können unter der eingeblendeten Bankverbindung mit dem Verwendungszweck Spende Fame 100 Plus spenden. Die AG Regionale Sportgeschichte würde sich freuen, wenn auch das neue Projekt auf breite Zustimmung stößt und dazu beiträgt, die sportliche Geschichte Dessau-Roßlaus nicht nur zu würdigen, sondern auch nachhaltig erlebbar zu machen.
3: Bund und Land fördern den Glasfaserausbau in 8 Ortsteilen von Zerbst mit rund 3,8 Millionen Euro. Dadurch werden 607 bislang unterversorgte Adressen an schnelles Internet angeschlossen. Ziel ist der flächendeckende Ausbau einer modernen digitalen Infrastruktur, besonders im ländlichen Raum. Die Landesregierung betont die Bedeutung von Glasfaser für Lebensqualität, Unternehmensansiedlungen und digitale Anwendungen wie Homeoffice oder Telemedizin. Glasfaser sei dabei deutlich schneller, stabiler und zukunftssicherer als Kupfernetze. Das Projekt ist Teil eines größeren Glasfaserprogramms im Landkreis Anhalt-Bitterfeld mit insgesamt 2127 Adressen und rund 9,8 Millionen Euro Förderung vom Bund, also 60%, und vom Land hier mit 40%. Ein kommunaler Eigenanteil fällt nicht an. Die Handballer der SG Kühnau beendeten die aktuelle Saison in der Oberliga am vergangenen Samstag mit einem Heimspiel gegen die TSG Kalbe Saale. Nach einer sehr durchwachsenen Saison, in der man zeitweise sogar um den Abstieg bangte, sollte zum Abschluss unbedingt nochmal ein Erfolg in der Sporthalle der Friedensschule her.
4: Die SG Kühnau hat den Klassenerhalt in der Handball-Oberliga Sachsen-Anhalt längst gesichert. Mit einem starken Lauf von 5 Siegen am Stück konnten die Handballer aus der Bauhausstadt in der zweiten Saisonhälfte überzeugen und eine sonst eher schwache Saison etwas positiver gestalten. Die letzten beiden Partien verlor man nun relativ knapp. Zu Hause gegen die Tabellenführer aus Magdeburg und in der Ferne beim Tabellenletzten aus Haldensleben. Am 9. Mai gab es nun den Saisonabschluss in der Sporthalle der Friedensschule. Zum 26. und damit letzten Spieltag der Oberliga empfing man die TSG Kalbe-Saale. Gegen die Mannschaft von Tabellenplatz 3 sollte es nicht einfach werden. Aber die Kühnauer wollten zum Ende der Saison noch einmal einen Heimerfolg feiern. Die Gäste aus dem Salzlandkreis starteten aber zunächst etwas besser rein, konnten sich einen kleinen Vorsprung erarbeiten und den auch halten. In der 18. Minute die Chance für die SG auf ein Tor ranzukommen? Kurt-Ole Reppmann per 7 Meter, aber ohne Erfolg. Danach der erste 3-Tore-Abstand für Kalbe nach einem Treffer von Paul Steffen zum 10:7. Die TSG blieb weiter das bessere Team und schaffte es kurz vor Ende des ersten Durchgangs sogar mit 5 Treffern in Front zu gehen. Janis Michalik verkürzte für die Kühnauer noch auf 11:15, womit es dann auch in die Halbzeitpause ging. In den zweiten 30 Minuten zeigte Kühnau dann aber durchaus, dass man mit dem Team aus dem oberen Tabellenfeld mithalten kann. Die Heimfans sahen zahlreiche gute Aktionen und Tore. In der 41. Minute dann der Ausgleich zum 18:18 durch Dennis Franz. Und nur 4 Minuten später stand die Führung für die Heimmannschaft auf der Anzeigetafel. Thorsten Riebrich traf zum 20:19. Das Spiel blieb die letzte Viertelstunde komplett auf Augenhöhe und keines der beiden Teams setzte sich so richtig ab. Bis zum Schluss blieb es spannend. Die Kühnauer konnten sich auf die Unterstützung von der Tribüne verlassen und gingen durch einen 7 Meter von Paul Heuer in der 55. Minute mit 29:28 in Führung. Danach schafften es aber die Gäste, sich etwas abzusetzen und diesen Vorsprung auch bis zum Ende zu halten. So musste sich die SG Kühnau mit einer knappen 30:32 Niederlage gegen die TSG Kalbe-Saale geschlagen geben.
5: Ja, ich denke, war ein sehr, sehr hartes und kämpferisches Spiel. Wir sind ein bisschen zum Anfang der ersten Halbzeit ein bisschen nicht genug in Betriebstemperatur, wo wir lagen zurück mit fast 6 Tore und dann schon kämpfen zurück, Stück zu Stück. Zweite Halbzeit, wir haben die Führung übernommen und dann ein oder andere Schiedsrichterentscheidung, wo kann ich nachvollziehen. Aber so ist das leider, wir müssen das annehmen. Aber ich denke, wir haben gut gekämpft und wir haben auch mindestens einen Punkt verdient heute.
4: Somit beendet die SG Kühnau die aktuelle Spielzeit auf Platz 9 der Oberliga-Tabelle. Auch wenn sicherlich nicht alles in dieser Saison so geklappt hat, wie sich die Handballer aus Kühnau erhofft haben, kann man nun vor allem auf eine stabile zweite Saisonhälfte blicken.
5: Ich kann nur für die Rückrunde reden, weil ich habe da ein bisschen eingesprungen. Ich denke, die Jungs hatten umgesetzt das, was ich habe vorgenommen oder die Idee. Und das Ergebnis zeigt für sich.
4: Mit Freibier und Würstchen wurde der Saisonabschluss in Kühnau dann noch bis in den späten Abend gefeiert. Nun heißt es erst einmal Pause für die Handballer der SG. Im September startet dann die neue Saison in der Oberliga.
3: Und dann noch diese Meldung. Wie die Stadt Dessau-Roßlau mitteilt, hat das Oberverwaltungsgericht Sachsen-Anhalt die Anträge von 8 Notfallsanitätern der Berufsfeuerwehr Dessau-Roßlau abgelehnt. Damit bleibt es bei der Entscheidung des Verwaltungsgerichts Halle. Die Erschwerniszulage wird nicht für die gesamte Schicht, sondern nur für die tatsächlichen Einsatzzeiten von der Alarmierung bis zum Einsatzende gezahlt. Auch der Hinweis auf frühere abweichende Verwaltungspraxis in anderen Städten änderte daran nichts. Mit dem Urteil ist die Rechtslage nun endgültig geklärt und der jahrelange Streit beendet. Damit sind auch wir am Ende unserer heutigen Ausgabe der Zeitnah Nachrichten. Schauen wie gewohnt noch auf den Wetterbericht und natürlich noch auf die Meldungen aus der Region. Wir sehen uns dann am Donnerstag ab 18 Uhr an gleicher Stelle wieder. Bis dahin machen Sie es gut und auf Wiedersehen.
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1: Morgen erreichen wir maximal 13 Grad. Es soll den ganzen Tag über bewölkt und regnerisch bleiben. In den Abendstunden kommt dann aber die Sonne raus. Starke Böen kommen aus Südwesten. In den nächsten Tagen bleibt das Wetter ähnlich. Es ist immer wieder mit Regen zu rechnen und die Temperaturen klettern nicht über 5

0: nur noch zeigen. Ne?
1: In den vergangenen Jahren wurden viele Förderprojekte im Landkreis Wittenberg in die Tat umgesetzt. Aber der Austausch zwischen den Unternehmern blieb für lange Zeit ein Problem. So wurde in Wörlitz ein Business-Frühstück veranstaltet, bei dem rund 30 Firmeninhaber sich trafen, um über die aktuellen und neuesten Ideen zu sprechen. Landrat Christian Tiltsch war auch zu Besuch und begrüßte alle Teilnehmenden. Er betont in seiner Willkommensrede die Bedeutung des Austausches zwischen Verwaltung und Förderinstitutionen für den Landkreis. Die Unternehmer waren sehr interessiert und brachten eigene Konzepte in die Gespräche ein.
2: Die Unternehmen nehmen die Fördermittel sehr gut in Anspruch. Das sehen wir zum einen bei den regelmäßigen Beratungsgesprächen, aber auch bei dem Interesse heute hier. Wir mussten noch Stühle dazustellen. Es ist also ein untrügliches Zeichen dafür, dass Interesse da ist. Und am Ende zeigen es ja auch die Programme selber, die regelmäßig auch überzeichnet sind. Also eigentlich reicht das Geld gar nicht, was drin ist. Also sie scheinen zu funktionieren. Wir wissen aber auch, dass ganz viel Bürokratie damit verbunden ist. Und darum ging es heute, dass man erklärt, welches Programm ist eigentlich für was da, worauf muss man achten und eben auch die Menschen zueinander zu bringen, dass die Förderberater und die Unternehmer sich kennenlernen, miteinander ins Gespräch kommen und sozusagen gemeinsam dann einen Antrag erarbeiten, dass es einfach schneller und einfacher geht.
1: Christian Bickner, Förderberater von der Investitionsbank Sachsen-Anhalt, war als Experte anwesend und hielt einen Vortrag über zentrale Förderprogramme. Aktuell ist die Investitionsbank, auch IBISA, aktiv verbreitet und ist eine zentrale Anlaufstelle für staatliche Wirtschaftsförderungen, KMU-Förderung, Digitalisierung und Gründungszuschüsse.
3: Genau, wir sind als Förderberater, als Investitionsbank einmal im Monat in jedem Landkreis, jeder kreisfreien Stadt unterwegs über das Format des IB-Regio-Sprechtages. Wann und wo wir zu finden sind, das finden Sie sehr gut auch in unserem Veranstaltungskalender kommuniziert. Den haben wir auf der Homepage der Investitionsbank veröffentlicht. Zum Beispiel in Wittenberg sind wir im Landkreis am vierten Dienstag im Monat. Aber ich sagte schon, im Landkreis sind wir unterwegs und wenn so ein IB-Regio-Sprechtag mal nicht passt oder Sie sagen, Mensch, ich möchte gerne meinen Steuerberater aus Berlin, Hannover, wen auch immer einbinden, dann finden wir uns sicherlich auch auf dem telefonischen oder digitalen Kanal mal zusammen. Also da geht ja spätestens seit Corona einiges.
1: Falls Interesse an einem geplanten Projekt besteht, gibt es einen empfohlenen Weg, der den Durchlauf einfacher und schneller macht. Als Unternehmer sollte man sich zu Beginn an die Wirtschaftsförderung in der Kreisverwaltung melden. Die Mitarbeiter können dann bestimmen, welche Förderinstitutionen zu dem Projekt am besten passen und wichtige Tipps geben, um den Weg so unbeschwert wie möglich zu machen. Aber auch dieses Frühstück half vielen Teilnehmern. Schließlich war das Ziel, die Firmeninhaber zu unterstützen und das Umfeld zu stärken.
2: Ich nehme mit, dass es wir ein nach wie vor Riesenthema natürlich im Bereich der Fachkräftegewinnung, Fachkräftesicherung haben. Die Unternehmen brauchen Nachwuchs in ganz unterschiedlichen Ausprägungen. Da arbeiten wir ja gerade im Landkreis mit unterschiedlichen Modellen dran. Energiekrise war natürlich auch ein Thema. Das ist klar, wenn der Diesel doppelt so teurer ist wie vor noch ein paar Wochen, macht das was mit den Unternehmen bei uns. Aber man konnte eben auch mitnehmen, dass es eben eine typische Eigenschaft von Unternehmern da ist. Die wollen etwas machen, die machen aus und die haben einen Grundoptimismus, dass es weitergehen muss. Und das ist mal ganz gut, wenn man so zusammenkommt, weil man dann ein Stückchen davon mitnehmen kann. Gleichzeitig, ich finde einfach diese Austauschformate, diese Netzwerkformate wichtig. Ein Unternehmen stellt eine besondere Initiative vor, Fachkräfte aus dem Ausland zu gewinnen. Die stehen jetzt alle beieinander und tauschen sich aus, wie es praktisch funktioniert. Und genau dafür sind diese Netzwerkrunden da.
1: Zum Abschluss tauschten sich die Unternehmer über eigene Erfahrungen mit Förderprojekten aus. Das von der Stabsstelle Wirtschaft organisierte Business-Frühstück soll vor allem den Austausch stärken und neue Impulse für die wirtschaftliche Entwicklung im Landkreis geben.
4: Genauigkeit und Detailgetreue wurden bestaunt. Vom 18. bis zum 19. und 25. bis zum 26. April gab es nämlich eine Modelleisenbahn-Ausstellung in der Bachstadt Köthen zu besichtigen. Veranstaltet vom privat organisierten Freundeskreis Modellbahnfreunde Köthen. Zu finden

0: waren Ausstellungen mit der Streckenweite N, TT, H0 und 2M, neben Verkaufsständen für Modellbahnen sowie Zubehör und Deko. Und das alles mit kulinarischer Unterstützung.
1: Wir sind hier in der Villa Naumann. Das ist ein großes Gebäude hier in der Nähe vom Bahnhof. Hat Herr Naumann gehört. Er ist leider vor ein paar Wochen verstorben, aber trotzdem haben wir die Zusage bekommen. Dafür sind wir sehr dankbar, auch an die Familie Naumann. Ja, und da die Räume momentan leer stehen, können wir hier unsere Ausstellung wie geplant durchführen.
0: Laut Wolfgang Förderer ist es schwierig, geeignete Räume für Modelleisenbahnen in Köthen zu finden. Dies hielt die Modelleisenbahnfreunde jedoch nicht davon ab, einen geeigneten Platz für ihre Ausstellung zu finden. Denn bei solch einem Sortiment und so einer Größe ist die Schwierigkeit, passende Räumlichkeiten zu finden, durchaus verständlich.
1: Wir haben verschiedene Anlagen, insgesamt glaube ich 7 Anlagen, in H0, in TT, in N und in 2M. Dargestellt werden verschiedene Motive. Hier in dem Raum wird eine sächsische Strecke dargestellt, zweigleisige elektrische Hauptbahn. In einem anderen Raum ist eine thüringische Nebenbahn dargestellt. Dann die große 2M, die zeigt so etwas Schmalspurbetrieb mit Rollböcken und so, wie es im Harz früher mal war. Dann gibt es noch ein, zwei kleine Anlagen. Vorne im ersten Raum ist noch eine Anlage von einem Vater mit seinen zwei Söhnen. Ja, und nebenbei noch eine kleine TT-Anlage. Und ein bisschen Verkauf ist auch dabei.
0: Hinter einer Modelleisenbahn steckt auch meist mehr Können, als der erste Blick hergibt. Doch das ist auch das Schöne an diesem Hobby. Auch ein Teil der Modelleisenbahn, welcher Wolfgang Förderer hineinzieht.
1: Die Vielschichtigkeit, dass du gerade bei der Modellbahn sehr viele Bereiche des Lebens tangierst. Es ist ja nicht nur so das Spielen mit der Modellbahn oder das Fahren von Zügen. Du musst ja vorher erstmal überlegen, wie baue ich die Anlage. Du brauchst ein bisschen Ahnung bei Holz, mit Werkzeug musst du umgehen können. Dann geht es weiter, Gleisbau, Feinmechanik kommt da rein. Dann Elektrik, Elektronik, denn das Ganze muss ja auch funktionieren. Dann geht es weiter, Landschaftsgestaltung, da musst du gucken, ja, wie sieht denn nun ein Wald in Thüringen aus oder wie sieht der in Oberbayern aus? Ja? Welche Gegend sind denn welche Häuser vorherrschend? Ein Fachwerkhaus nach Bayern zu legen, ist ein bisschen komisch. Ja? Oder in Sachsen hast du sehr oft verputzte Wände mit Schieferdach. Das muss man auch ein bisschen beachten.
0: Detailgetreuheit spielt hier ebenfalls eine sehr große Rolle. Wenn man eine fiktive Landschaft errichtet, muss die Vegetation und die Landschaft natürlich übereinstimmen. Bei exakten Nachbauten von Anlagen wird das Ganze jedoch noch viel schwieriger, da die Fans von Modellbahnen oft ein wachsames Auge für Details haben.
1: Je nachdem, wie jeder möchte. Also ich habe selber 2 originale Anlagen, Strecken nachgebaut. Reicht eigentlich. Und bei Fantasieanlagen hast du halt mehr freiere Auswahl. Du musst nicht sklavisch dann irgendein Gebäude exakt nachbauen, was dann vieles einfacher macht. Du kannst halt ein Gebäude von Faller oder Vollmer oder Auhagen nehmen und das stellst du dann so hin, kann man ein bisschen umbauen. Aber wenn du eine Strecke original nachbaust, dann musst du halt wirklich diesen großen Speicher oder das Bauernhaus so nachstellen, wie es im Original ist. Sonst kommen nämlich Besucher, die wissen, wie es da im Original aussieht. Und dann sagen die, oh, das sieht aber anders aus. Haben alles schon erlebt.
0: Wer Lust hat, die nächste Ausstellung der Modellbahnfreunde Köthen zu begutachten oder mehr über den Freundeskreis zu erfahren, der kann sich auf ihrer Webseite unter www.modellbahnfreunde-köthen.de immer auf dem Laufenden halten.

0: Es ist Mittwoch und ich begrüße Sie zur Halbzeit der zeitnahen Nachrichten in dieser Woche. Die Ämter der Stadtverwaltung sind am Freitag, und zwar am 15. Mai, für den Besucherverkehr geschlossen. Die Schließung betrifft auch die Bürgerbüros in Dessau und Roßlau. Am 18. Mai stehen die Mitarbeiter wieder für die Anliegen der Bürger zur Verfügung. Am 15. Mai bleibt zudem auch die Friedhofsverwaltung geschlossen. Anfragen können bei Bedarf per E-Mail an stadtpflege.friedhofswesen@dessau-roßlau.de gerichtet werden. Die Anfragen werden dann am darauffolgenden Arbeitstag bearbeitet. Ein neues Projekt wurde am 5. Mai im Landesarchiv Dessau präsentiert. Auf Einladung der AG Regionale Sportgeschichte wurde die Kick-Off-Veranstaltung zur Präsentation von Fame 100 Plus offiziell vorgestellt. Über 100 Jahre Handball haben die Sportgeschichte in Dessau-Roßlau geprägt durch Menschen, Mannschaften und unvergessliche Momente. Mit dem Projekt Fame 100 Plus soll diese Würdigung erstmals einen dauerhaften, sichtbaren Ort erhalten.
1: Die AG Regionale Sportgeschichte lud am 5. Mai in den Saal des Landesarchiv Dessau zu einer Präsentation ein. Vorgestellt wurde das neue Projekt Fame 100 Plus. Seit über 100 Jahren prägt der Handball die Sportgeschichte Dessau-Roßlaus, getragen von Menschen, Mannschaften und unvergesslichen Momenten. Mit dem Projekt Fame 100 Plus soll diese besondere Geschichte erstmals einen dauerhaften und sichtbaren Ort der Würdigung erhalten.
2: Naja, das ist also ein Thema, wie man versucht, Menschen würdig aus ihrer Lebensleistung heraus in Szene zu setzen. Also eine Ehrengalerie. So, und da haben wir überlegt, wo könnte sie angebracht werden, wie könnte sie aussehen, was ist nötig und erforderlich, um Menschen überhaupt in der Form zu würdigen. Und dann haben wir Listen erstellt über Persönlichkeiten aus dem Spielerbereich, Funktionäre, dann aber auch Mannschaften und so weiter und so fort. Und dann ist eine Liste entstanden und daraus ist natürlich dann auch ein Konzept entstanden von Möglichkeiten, die Leute zu präsentieren. Und dann ist im Finale natürlich dieses Raster entwickelt worden. Der Einsatzort ist dann am Ende die Anhalt Arena, also eine Spielstätte des Handballs schlechthin. Und die beiden Eingänge rechts und links werden dann die Präsentationsräume darstellen.
1: In der Präsentation wurde das Projekt näher vorgestellt. Geplant sind insgesamt 80 Tafeln, die künftig in den Eingangsbereichen der Anhalt Arena angebracht werden sollen. Die ersten 5 Persönlichkeiten stehen bereits fest. 3 der Tafeln sind zudem schon finanziert. Gewidmet werden sie Otto Lüdecke, gebürtiger Kleinkühnauer und erfolgreichster Torhüter seiner Zeit. Waltraud Müller, mehrfache DDR-Meisterin und engagierte Trainerin im weiblichen Handballnachwuchs. Günter Dreibroth, Olympiasieger von 1980 und Torschützenkönig der Saison 1976-77. Wolfgang Jäger, wichtiger Impulsgeber für den Bau der Zapphalle. Sowie Volker Preisner, der für Blau-Weiß Dessau in mehr als 500 Spielen über 2000 Tore erzielte. Fame 100 Plus ist jedoch nicht das erste Projekt der AG Regionale Sportgeschichte. Bereits die Ausstellung über die Dessauer Olympioniken wurde von der Arbeitsgemeinschaft organisiert und hinterließ einen bleibenden Eindruck. Der Grundimpuls zur Gründung der AG stammt von Günter Dreibroth, der sich nach seiner sportlichen Laufbahn auch politisch in der Doppelstadt engagierte und weitere Mitstreiter für seine Idee gewinnen konnte.
3: Also ich hatte 2021 die Idee, die Sportgeschichte von Dessau-Roßlau besser zu dokumentieren. Weil hier sind große Lücken und je länger der Zeitrahmen ist, in dem wir das angehen, desto schwieriger wird es. Und ich habe Herrn Schönemann angesprochen, weil er, sagen wir mal, vom Umfeld her Beziehung zum Sport meiner Meinung nach am geeignetsten war, dieses Projekt in die Tat umzusetzen. So haben wir eine Fraktionsvereinbarung gemacht zwischen der Freien Fraktion Dessau-Roßlau und der Linken, die als Beschluss durch den Stadtrat ging, nur Ja-Stimmen erhielt und bei 2 Enthaltungen ein überragendes Ergebnis darstellte. Und ich freue mich, es hat zwar sich etwas verzögert, aber dass das so gekonnt angegangen worden ist und auch seine große Resonanz findet, wie ich finde.
2: Wir möchten gerne, dass dieses Label Sportstadt wieder eine andere Kategorie bekommt. Dessau war in den 90er Jahren auf einem schon mal positiveren Weg. Diese Stadt hat so viel Potenziale, gerade auch in diesem Bereich, dass das Image, was auch über die Stadtgrenzen hinausgeht, sich einfach entwickeln lässt. Ja? Das ist unser Ziel, aus Spaß an der Freude.
1: Dessau-Roßlau bleibt auch weiterhin ein wichtiger Standort im Handball. Die Doppelstadt konnte nicht nur über die Wendezeit hinaus mit dem DRHV 06 im Profi-Handball bestehen, sondern brachte auch zahlreiche Talente hervor, darunter Renas Urschins von der SG Kühnau, der das Projekt ebenfalls unterstützt.
3: Naja, man muss sowieso generell feststellen, dass über Jahrzehnte in Dessau-Roßlau ein sehr hohes Niveau gehalten wurde, entweder zweite Bundesliga, erste Bundesliga, zu DDR-Zeit noch Oberliga und DDR-Liga. Und ich freue mich, dass wir, sagen wir mal, nach längeren Zeiträumen immer zweitklassig noch sind, hochklassig spielen, nicht gegen den Abstieg kämpfen müssen und alle 14 Tage, sagen wir mal, 1500 Zuschauern ein Live-Erlebnis in unserer schönen Anhalt-Arena bieten können.
1: Um alle 80 Tafeln zu finanzieren, braucht es etwa 16.000 Euro. Eine Patenschaft für eine der Tafeln kostet rund 300 Euro. Schon zur Präsentationsveranstaltung des Projekts Fame 100 Plus konnten sich schon einige Patenschaften finden. So übernahm zum Beispiel Ralf Schönemann die Patenschaft für die Tafel von Otto Lüdecke. 5 Persönlichkeiten haben bereits eine eigene Würdigung erhalten. Doch rund 75 weitere Personen, Mannschaften oder prägende Momente der Dessau-Roßlauer Handballgeschichte warten noch auf ihre Ehrung. Erste Ideen dafür gibt es bereits. Dennoch freut sich die AG Regionale Sportgeschichte auch über Vorschläge aus der Bevölkerung.
2: Also wir haben demnächst eine Internetseite mit einer entsprechenden Mailadresse, wo die Arbeitsgemeinschaft zu kontaktieren ist. Und da kann man diesen Vorschlag unterbreiten. Und dann wird dieser Vorschlag in dem Arbeitskreis demokratisch diskutiert. Wir koppeln auch meistens in die Bevölkerung zurück oder in die Vereine und legen dann fest, wer am Ende für würdig befunden wird, entsprechend gewürdigt zu werden. Was ich noch sagen wollte, so eine Tafel ist auch in Gemeinschaft zu finanzieren. Eine einzelne Tafel kostet 300 Euro, aber die kann man auch zu zweit, zu dritt oder auch zu fünf finanzieren. Und dann kann ich einfach nur appellieren, findet euch. Ihr habt alle irgendwo persönlichen Kontakt zu dieser Sportart, da bin ich sicher, auch in dieser Stadt. Und ich würde mich riesig freuen, wenn wir so schnell wie möglich, so viel wie möglich auch Protagonisten zu Ehren an diese Ehrengalerie anbringen können. Das wär wirklich eine tolle Geschichte.
1: Wer Fragen zu dem Projekt hat, kann die AG Regionale Sportgeschichte per E-Mail unter ag-sport@fame100.de erreichen. Für die Anschubfinanzierung der Ehrengalerie hat der DRV 06 bei der Stadtsparkasse Dessau ein Spendenkonto eingerichtet. Unterstützer können unter der eingeblendeten Bankverbindung mit dem Verwendungszweck Spende Fame 100 Plus spenden. Die AG Regionale Sportgeschichte würde sich freuen, wenn auch das neue Projekt auf breite Zustimmung stößt und dazu beiträgt, die sportliche Geschichte Dessau-Roßlaus nicht nur zu würdigen, sondern auch nachhaltig erlebbar zu machen.
0: Bund und Land fördern den Glasfaserausbau in 8 Ortsteilen von Zerbst mit rund 3,8 Millionen Euro. Dadurch werden 607 bislang unterversorgte Adressen an schnelles Internet angeschlossen. Ziel ist der flächendeckende Ausbau einer modernen digitalen

0: Digitalen Infrastruktur, besonders im ländlichen Raum. Die Landesregierung betont die Bedeutung von Glasfaser für Lebensqualität, Unternehmensansiedlungen und digitale Anwendungen wie Homeoffice oder Telemedizin. Glasfaser sei dabei deutlich schneller, stabiler und zukunftssicherer als Kupfernetze. Das Projekt ist Teil eines größeren Glasfaserprogramms im Landkreis Anhalt-Bitterfeld mit insgesamt 2127 Adressen und Runden 9,8 Millionen Euro Förderung vom Bund, also 60%, und vom Land hier mit 40%. Ein kommunaler Eigenanteil fällt nicht an. Die Handballer der SG Kühnau beendeten die aktuelle Saison in der Oberliga am vergangenen Samstag mit einem Heimspiel gegen die TSG Kalbe Saale. Nach einer sehr durchwachsenen Saison, in der man zeitweise sogar um den Abstieg bangte, sollte zum Abschluss unbedingt nochmal ein Erfolg in der Sporthalle der Friedensschule her.
1: Die SG Kühnau hat den Klassenerhalt in der Handball-Oberliga Sachsen-Anhalt längst gesichert. Mit einem starken Lauf von 5 Siegen am Stück konnten die Handballer aus der Bauhausstadt in der zweiten Saisonhälfte überzeugen und eine sonst eher schwache Saison etwas positiver gestalten. Die letzten beiden Partien verlor man nun relativ knapp. Zu Hause gegen die Tabellenführer aus Magdeburg und in der Ferne beim Tabellenletzten aus Haldensleben. Am 9. Mai gab es nun den Saisonabschluss in der Sporthalle der Friedensschule. Zum 26. und damit letzten Spieltag der Oberliga empfing man die TSG Kalbe Saale. Gegen die Mannschaft von Tabellenplatz 3 sollte es nicht einfach werden, aber die Kühnauer wollten zum Ende der Saison noch einmal einen Heimerfolg feiern. Die Gäste aus dem Salzlandkreis starteten aber zunächst etwas besser rein, konnten sich einen kleinen Vorsprung erarbeiten und den auch halten. In der 18. Minute die Chance für die SG, auf ein Tor ranzukommen? Kurt-Ole Reppmann per 7 Meter, aber ohne Erfolg. Danach der erste 3-Tore-Abstand für Kalbe nach einem Treffer von Paul Steffen zum 10:7. Die TSG blieb weiter das bessere Team und schaffte es kurz vor Ende des ersten Durchgangs sogar mit 5 Treffern in Front zu gehen. Janis Michalik verkürzte für die Kühnauer noch auf 11:15, womit es dann auch in die Halbzeitpause ging. In den zweiten 30 Minuten zeigte Kühnau dann aber durchaus, dass man mit dem Team aus dem oberen Tabellenfeld mithalten kann. Die Heimfans sahen zahlreiche gute Aktionen und Tore. In der 41. Minute dann der Ausgleich zum 18:18 durch Dennis Franz. Und nur 4 Minuten später stand die Führung für die Heimmannschaft auf der Anzeigetafel. Thorsten Riebrich traf zum 20:19. Das Spiel blieb die letzte Viertelstunde komplett auf Augenhöhe und keines der beiden Teams setzte sich so richtig ab. Bis zum Schluss blieb es spannend. Die Kühnauer konnten sich auf die Unterstützung von der Tribüne verlassen und gingen durch einen 7 Meter von Paul Heuer in der 55. Minute mit 29:28 in Führung. Danach schafften es aber die Gäste, sich etwas abzusetzen und diesen Vorsprung auch bis zum Ende zu halten. So musste sich die SG Kühnau mit einer knappen 30:32 Niederlage gegen die TSG Kalbe Saale geschlagen geben.
2: Ja, ich denke, war sehr, sehr hartes und kämpferisches Spiel. Wir sind ein bisschen zum Anfang der ersten Halbzeit ein bisschen nicht genug in Betriebstemperatur, wo wir lagen zurück mit fast 6 Toren und dann schon kämpfen zurück, Stück zu Stück. Zweite Halbzeit, wir haben die Führung übernommen und dann ein oder andere Schiedsrichterentscheidung, wo kann ich nachvollziehen. Aber so ist das leider, wir müssen das annehmen. Aber ich denke, wir haben gut gekämpft und wir haben auch mindestens einen Punkt verdient heute.
1: Somit beendet die SG Kühnau die aktuelle Spielzeit auf Platz 9 der Oberliga-Tabelle. Auch wenn sicherlich nicht alles in dieser Saison so geklappt hat, wie es sich die Handballer aus Kühnau erhofft haben, kann man nun vor allem auf eine stabile zweite Saisonhälfte blicken.
2: Ich kann nur für die Rückrunde reden, weil ich habe da ein bisschen eingesprungen. Ich denke, die Jungs hatten umgesetzt das, was ich habe vorgenommen oder die Idee. Und das Ergebnis zeigt für sich.
1: Mit Freibier und Würstchen wurde der Saisonabschluss in Kühnau dann noch bis in den späten Abend gefeiert. Nun heißt es erst einmal Pause für die Handballer der SG. Im September startet dann die neue Saison in der Oberliga.

0: Liga.
1: Und dann noch diese Meldung. Wie die Stadt Dessau-Roßlau mitteilt, hat das Oberverwaltungsgericht Sachsen-Anhalt die Anträge von 8 Notfallsanitätern der Berufsfeuerwehr Dessau-Roßlau abgelehnt. Damit bleibt es bei der Entscheidung des Verwaltungsgerichts Halle. Die Erschwerniszulage wird nicht für die gesamte Schicht, sondern nur für die tatsächlichen Einsatzzeiten von der Alarmierung bis zum Einsatzende gezahlt. Auch der Hinweis auf frühere abweichende Verwaltungspraxis in anderen Städten änderte daran nichts. Mit dem Urteil ist die Rechtslage nun endgültig geklärt und der jahrelange Streit beendet. Damit sind auch wir am Ende unserer heutigen Ausgabe der Zeitnah Nachrichten. Schauen wie gewohnt noch auf den Wetterbericht und natürlich noch auf die Meldungen aus der Region. Wir sehen uns dann am Donnerstag ab 18 Uhr an gleicher Stelle wieder. Bis dahin, machen Sie es gut und auf Wiedersehen.
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4: Morgen erreichen wir maximal 13 Grad. Es soll den ganzen Tag über bewölkt und regnerisch bleiben. In den Abendstunden kommt dann aber die Sonne raus. Starke Böen kommen aus Südwesten. In den nächsten Tagen bleibt das Wetter ähnlich. Es ist immer wieder mit Regen zu rechnen und die Temperaturen klettern nicht über 15 Grad.
5: Die Idee kommt direkt aus der Region. Die Köthener Wirtschaft wünscht sich seit Jahren eine gemeinsame Plattform und genau die soll jetzt entstehen. Vor kurzem wurde auf dem Marktplatz das Konzept für eine neue Berufs- und Gewerbeschau vorgestellt. Hinter dem Projekt stehen mehrere starke Partner, die Industrie- und Handelskammer, die Handwerkskammer, die Stadt Köthen, die Bundesagentur für Arbeit sowie die lokale Wirtschaftsförderung und die Werbegemeinschaft. Ziel ist es, Unternehmen, Fachkräfte und Nachwuchs zusammenzubringen, direkt im Herzen der Stadt.
6: Wir haben geplant, dass das komplette Gewerbe von Köthen sich präsentiert, und zwar in der Innenstadt. Wir haben sehr viel Platz organisiert und sagen wir mal so gesichert. Ich möchte natürlich gerne noch mehr Platz sichern. Wir wollen jegliches Handwerk hier haben, wir wollen jeden Gewerbetreibenden Handel. Jeder soll sich hier präsentieren, zeigen, was gibt es in Köthen, was wird hier produziert, welche Arbeitsplätze gibt es hier. Also wir wollen auch die Berufsschulen und die Hochschule gerne mitnehmen, um zu zeigen, was ist alles hier.
5: Gerade für Schülerinnen und Schüler, aber auch für Jobsuchende, soll die Veranstaltung eine wichtige Anlaufstelle werden. Unternehmen können sich vorstellen, Kontakte knüpfen und Nachwuchs gewinnen. Die Vorbereitungen laufen bereits und das Interesse ist groß.
6: Also die Resonanz bisher, egal wo wir es angesprochen haben, war sehr, sehr hoch. Viele wollten sich auch schon anmelden. Also wir haben erstmal eine Internetseite geschaffen, worüber man sich jetzt anmelden kann, damit das gebündelt kommt, weil sonst hätten wir das gar nicht handeln können. Bei unserem Werbefrühstück kam schon sehr, sehr gute Resonanz. Die IHK hat schon sehr, sehr gute Resonanz auf ihren Veranstaltungen dazu bekommen. Und es wurde uns auch ja ständig herangetragen, dass wir mal sowas machen sollen. Also wir sind da sehr, sehr positiver Dinge.
5: Die Berufs- und Gewerbeschau soll am 13. März 2027 stattfinden. Als neues Format für Austausch, Vernetzung und Perspektiven mitten in Köthen. Hier gibt es jede Menge.

0: nur noch zeigen.
1: In den vergangenen Jahren wurden viele Förderprojekte im Landkreis Wittenberg in die Tat umgesetzt. Aber der Austausch zwischen den Unternehmern blieb für lange Zeit ein Problem. So wurde in Wörlitz ein Business-Frühstück veranstaltet, bei dem rund 30 Firmeninhaber sich trafen, um über die aktuellen und neuesten Ideen zu sprechen. Landrat Christian Tilsch war auch zu Besuch und begrüßte alle Teilnehmenden. Er betont in seiner Willkommensrede die Bedeutung des Austausches zwischen Verwaltung und Förderinstitutionen für den Landkreis. Die Unternehmer waren sehr interessiert und brachten eigene Konzepte in die Gespräche ein.
2: Die Unternehmen nehmen die Fördermittel sehr gut in Anspruch. Das sehen wir zum einen bei den regelmäßigen Beratungsgesprächen, aber auch bei dem Interesse heute hier. Wir mussten noch Stühle dazustellen. Das ist also ein untrügliches Zeichen dafür, dass Interesse da ist. Und am Ende zeigen es ja auch die Programme selber, die regelmäßig auch überzeichnet sind. Also eigentlich reicht das Geld gar nicht, was drin ist. Also sie scheinen zu funktionieren. Wir wissen aber auch, dass ganz viel Bürokratie damit verbunden ist. Und darum ging es heute, dass man erklärt, welches Programm ist eigentlich für was da, worauf muss man achten und eben auch die Menschen zueinander zu bringen, dass die Förderberater und die Unternehmer sich kennenlernen, miteinander ins Gespräch kommen und sozusagen gemeinsam dann einen Antrag erarbeiten, dass es einfach schneller und einfacher geht.
1: Christian Bickner, Förderberater von der Investitionsbank Sachsen-Anhalt, war als Experte anwesend und hielt einen Vortrag über zentrale Förderprogramme. Aktuell ist die Investitionsbank, auch IBISA, aktiv verbreitet und ist eine zentrale Anlaufstelle für staatliche Wirtschaftsförderungen, KMU-Förderung, Digitalisierung und Gründungszuschüsse.
3: Genau, wir sind als Förderberater, als Investitionsbank einmal im Monat in jedem Landkreis, jeder kreisfreien Stadt unterwegs über das Format des IB-Regio-Sprechtages. Wann und wo wir zu finden sind, das finden Sie sehr gut auch in unserem Veranstaltungskalender kommuniziert. Den haben wir auf der Homepage der Investitionsbank veröffentlicht. Zum Beispiel in Wittenberg sind wir im Landkreis am vierten Dienstag im Monat. Aber ich sagte schon, im Landkreis sind wir unterwegs und wenn so ein IB-Regio-Sprechtag mal nicht passt oder Sie sagen, Mensch, ich möchte gerne meinen Steuerberater aus Berlin, Hannover, wen auch immer einbinden, dann finden wir uns sicherlich auch auf dem telefonischen oder digitalen Kanal mal zusammen. Also da geht ja spätestens seit Corona einiges.
1: Falls Interesse an einem geplanten Projekt besteht, gibt es einen empfohlenen Weg, der den Durchlauf einfacher und schneller macht. Als Unternehmer sollte man sich zu Beginn an die Wirtschaftsförderung in der Kreisverwaltung melden. Die Mitarbeiter können dann bestimmen, welche Förderinstitutionen zu dem Projekt am besten passen und wichtige Tipps geben, um den Weg so unbeschwert wie möglich zu machen. Aber auch dieses Frühstück half vielen Teilnehmern. Schließlich war das Ziel, die Firmeninhaber zu unterstützen und das Umfeld zu stärken.
2: Ich nehme mit, dass es wir ein nach wie vor Riesenthema natürlich im Bereich der Fachkräftegewinnung, Fachkräftesicherung haben. Die Unternehmen brauchen Nachwuchs in ganz unterschiedlichen Ausprägungen. Da arbeiten wir ja gerade im Landkreis mit unterschiedlichen Modellen dran. Energiekrise war natürlich auch ein Thema. Das ist klar, wenn der Diesel doppelt so teurer ist wie vor noch ein paar Wochen, macht das was mit den Unternehmen bei uns. Aber man konnte eben auch mitnehmen, dass es eben eine typische Eigenschaft von Unternehmern da ist. Die wollen etwas machen, die machen aus und die haben einen Grundoptimismus, dass es weitergehen muss. Und das ist immer ganz gut, wenn man so zusammenkommt, weil man dann ein Stückchen davon mitnehmen kann. Gleichzeitig, ich finde einfach diese Austauschformate, diese Netzwerkformate wichtig. Ein Unternehmen stellt eine besondere Initiative vor, Fachkräfte aus dem Ausland zu gewinnen. Die stehen jetzt alle beieinander und tauschen sich aus, wie es praktisch funktioniert. Und genau dafür sind diese Netzwerkrunden da.
1: Zum Abschluss tauschten sich die Unternehmer über eigene Erfahrungen mit Förderprojekten aus. Das von der Stabsstelle Wirtschaft organisierte Business-Frühstück soll vor allem den Austausch stärken und neue Impulse für die wirtschaftliche Entwicklung im Landkreis geben.
4: Genauigkeit und Detailgetreue wurden bestaunt. Vom 18. bis zum 19. und 25. bis zum 26. April gab es nämlich eine Modelleisenbahn-Ausstellung in der Bachstadt Köthen zu besichtigen. Veranstaltet vom privat organisierten Freundeskreis Modellbahnfreunde Köthen. Zu finden

0: Ausstellung mit der Streckenweite N, TT, H0 und 2M. Neben Verkaufsständen für Modellbahnen sowie Zubehör und Deko. Und das alles mit kulinarischer Unterstützung.
1: Wir sind hier in der Villa Naumann. Das ist ein großes Gebäude hier in der Nähe vom Bahnhof. Hat Herr Naumann gehört. Er ist leider vor ein paar Wochen verstorben, aber trotzdem haben wir die Zusage bekommen. Dafür sind wir sehr dankbar, auch an die Familie Naumann. Ja, und da die Räume momentan leer stehen, können wir hier unsere Ausstellung wie geplant durchführen.
0: Laut Wolfgang Förderer ist es schwierig, geeignete Räume für Modelleisenbahnen in Köthen zu finden. Dies hielt die Modelleisenbahnfreunde jedoch nicht davon ab, einen geeigneten Platz für ihre Ausstellung zu finden. Denn bei solch einem Sortiment und so einer Größe ist die Schwierigkeit, passende Räumlichkeiten zu finden, durchaus verständlich.
1: Wir haben verschiedene Anlagen, insgesamt glaube ich 7 Anlagen, in H0, in TT, in N und in 2M. Dargestellt werden verschiedene Motive. Hier in dem Raum wird eine sächsische Strecke dargestellt, zweigleisige elektrische Hauptbahn. In einem anderen Raum ist eine thüringische Nebenbahn dargestellt. Dann die große 2M, die zeigt so etwas Schmalspurbetrieb mit Rollböcken und so, wie es im Harz früher mal war. Dann gibt es noch ein, zwei kleine Anlagen. Vorne im ersten Raum ist noch eine Anlage von einem Vater mit seinen zwei Söhnen. Ja, und nebenbei noch eine kleine TT-Anlage. Und ein bisschen Verkauf ist auch dabei.
0: Hinter einer Modelleisenbahn steckt auch meist mehr Können, als der erste Blick hergibt. Doch das ist auch das Schöne an diesem Hobby. Auch ein Teil der Modelleisenbahn, welcher Wolfgang Förderer hineinzieht.
1: Die Vielschichtigkeit, dass du gerade bei der Modellbahn sehr viele Bereiche des Lebens tangierst. Es ist ja nicht nur so das Spielen mit der Modellbahn oder das Fahren von Zügen. Du musst ja vorher erstmal überlegen, wie baue ich die Anlage. Du brauchst ein bisschen Ahnung bei Holz, mit Werkzeug musst du umgehen können. Dann geht es weiter mit Gleisbau, Feinmechanik kommt da rein. Dann Elektrik, Elektronik, denn das Ganze muss ja auch funktionieren. Dann geht es weiter Landschaftsgestaltung, da musst du gucken, ja, wie sieht denn nun ein Wald in Thüringen aus oder wie sieht der in Oberbayern aus? Ja? Welche Gegend sind denn welche Häuser vorherrschend? Ein Fachwerkhaus nach Bayern zu legen, ist ein bisschen komisch. Ja? Oder in Sachsen hast du sehr oft verputzte Wände mit Schieferdach. Das muss man auch ein bisschen beachten.
0: Detailgetreuheit spielt hier ebenfalls eine sehr große Rolle. Wenn man eine fiktive Landschaft errichtet, muss die Vegetation und die Landschaft natürlich übereinstimmen. Bei exakten Nachbauten von Anlagen wird das Ganze jedoch noch viel schwieriger, da die Fans von Modellbahnen oft ein wachsames Auge für Details haben.
1: Je nachdem, wie jeder möchte. Also ich habe selber zwei originale Anlagen, Strecken nachgebaut. Reicht eigentlich. Und bei Fantasieanlagen hast du halt mehr freiere Auswahl. Du musst nicht sklavisch dann irgendein Gebäude exakt nachbauen, was dann vieles einfacher macht. Du kannst halt ein Gebäude von Faller oder Vollmer oder Auhagen nehmen und das stellst du dann so hin, kann man ein bisschen umbauen. Aber wenn du eine Strecke original nachbaust, dann musst du halt wirklich diesen großen Speicher oder das Bauernhaus so nachstellen, wie es im Original ist. Sonst kommen nämlich Besucher, die wissen, wie es da im Original aussieht. Und dann sagen die, oh, das sieht aber anders aus. Haben alles schon erlebt.
0: Wer Lust hat, die nächste Ausstellung der Modellbahnfreunde Köthen zu begutachten oder mehr über den Freundeskreis zu erfahren, der kann sich auf ihrer Webseite unter www.modellbahnfreunde-köthen.de immer auf dem Laufenden halten.

0: Es ist Mittwoch und ich begrüße Sie zur Halbzeit der zeitnahen Nachrichten in dieser Woche. Die Ämter der Stadtverwaltung sind am Freitag, und zwar am 15. Mai, für den Besucherverkehr geschlossen. Die Schließung betrifft auch die Bürgerbüros in Dessau und Roßlau. Am 18. Mai stehen die Mitarbeiter wieder für die Anliegen der Bürger zur Verfügung. Am 15. Mai bleibt zudem auch die Friedhofsverwaltung geschlossen. Anfragen können bei Bedarf per E-Mail an stadtpflege.friedhofswesen@dessau-roßlau.de gerichtet werden. Die Anfragen werden dann am darauffolgenden Arbeitstag bearbeitet. Ein neues Projekt wurde am 5. Mai im Landesarchiv Dessau präsentiert. Auf Einladung der AG Regionale Sportgeschichte wurde die Kick-Off-Veranstaltung zur Präsentation von Fame 100 Plus offiziell vorgestellt. Über 100 Jahre Handball haben die Sportgeschichte in Dessau-Roßlau geprägt durch Menschen, Mannschaften und unvergessliche Momente. Mit dem Projekt Fame 100 Plus soll diese Würdigung erstmals einen dauerhaften, sichtbaren Ort erhalten.
1: Die AG Regionale Sportgeschichte lud am 5. Mai in den Saal des Landesarchiv Dessau zu einer Präsentation ein. Vorgestellt wurde das neue Projekt Fame 100 Plus. Seit über 100 Jahren prägt der Handball die Sportgeschichte Dessau-Roßlaus, getragen von Menschen, Mannschaften und unvergesslichen Momenten. Mit dem Projekt Fame 100 Plus soll diese besondere Geschichte erstmals einen dauerhaften und sichtbaren Ort der Würdigung erhalten.
2: Naja, das ist also ein Thema, wie man versucht, Menschen würdig aus ihrer Lebensleistung heraus in Szene zu setzen. Also eine Ehrengalerie. So, und da haben wir überlegt, wo könnte sie angebracht werden, wie könnte sie aussehen, was ist nötig und erforderlich, um Menschen überhaupt in der Form zu würdigen. Und dann haben wir Listen erstellt über Persönlichkeiten aus dem Spielerbereich, Funktionäre, dann aber auch Mannschaften und so weiter und so fort. Und dann ist eine Liste entstanden und daraus ist natürlich dann auch ein Konzept entstanden von Möglichkeiten, die Leute zu präsentieren. Und dann ist im Finale natürlich dieses Raster entwickelt worden. Der Einsatzort ist dann am Ende die Anhalt Arena, also eine Spielstätte des Handballs schlechthin. Und die beiden Eingänge rechts und links werden dann die Präsentationsräume darstellen.
1: In der Präsentation wurde das Projekt näher vorgestellt. Geplant sind insgesamt 80 Tafeln, die künftig in den Eingangsbereichen der Anhalt Arena angebracht werden sollen. Die ersten 5 Persönlichkeiten stehen bereits fest. 3 der Tafeln sind zudem schon finanziert. Gewidmet werden sie Otto Lüdecke, gebürtiger Kleinkühnauer und erfolgreichster Torhüter seiner Zeit. Waltraud Müller, mehrfache DDR-Meisterin und engagierte Trainerin im weiblichen Handballnachwuchs. Günter Dreibroth, Olympiasieger von 1980 und Torschützenkönig der Saison 1976-77. Wolfgang Jäger, wichtiger Impulsgeber für den Bau der Zapphalle. Sowie Volker Preisner, der für Blau-Weiß Dessau in mehr als 500 Spielen über 2000 Tore erzielte. Fame 100 Plus ist jedoch nicht das erste Projekt der AG Regionale Sportgeschichte. Bereits die Ausstellung über die Dessauer Olympioniken wurde von der Arbeitsgemeinschaft organisiert und hinterließ einen bleibenden Eindruck. Der Grundimpuls zur Gründung der AG stammt von Günter Dreibroth, der sich nach seiner sportlichen Laufbahn auch politisch in der Doppelstadt engagierte und weitere Mitstreiter für seine Idee gewinnen konnte.
3: Also ich hatte 2021 die Idee, die Sportgeschichte von Dessau-Roßlau besser zu dokumentieren. Weil hier sind große Lücken und je länger der Zeitrahmen ist, in dem wir das angehen,

0: desto schwieriger wird es. Und ich habe Herrn Schönemann angesprochen, weil er, sagen wir mal, vom Umfeld her Beziehung zum Sport meiner Meinung nach am geeignetsten war, dieses Projekt in die Tat umzusetzen. So haben wir eine Fraktionsvereinbarung gemacht zwischen der Freien Fraktion Dessau-Roßlau und der Linken, die als Beschluss durch den Stadtrat ging, nur Ja-Stimmen erhielt und bei zwei Enthaltungen ein überragendes Ergebnis darstellte. Und ich freue mich, es hat zwar sich etwas verzögert, aber dass das so gekonnt angegangen worden ist und auch seine große Resonanz findet, wie ich finde.
1: Wir möchten gerne, dass dieses Label Sportstadt wieder eine andere Kategorie bekommt. Dessau war in den 90er Jahren auf einem schon mal positiveren Weg. Diese Stadt hat so viel Potenziale, gerade auch in diesem Bereich, dass das Image, was auch über die Stadtgrenzen hinausgeht, sich einfach entwickeln lässt. Ja? Das ist unser Ziel, aus Spaß an der Freude.
2: Dessau-Roßlau bleibt auch weiterhin ein wichtiger Standort im Handball. Die Doppelstadt konnte nicht nur über die Wendezeit hinaus mit dem DRHV 06 im Profi-Handball bestehen, sondern brachte auch zahlreiche Talente hervor, darunter Renas Urschins von der SG Kühnau, der das Projekt ebenfalls unterstützt.
0: Naja, man muss sowieso generell feststellen, dass über Jahrzehnte in Dessau-Roßlau ein sehr hohes Niveau gehalten wurde, entweder zweite Bundesliga, erste Bundesliga, zu DDR-Zeit noch Oberliga und DDR-Liga. Und ich freue mich, dass wir, sagen wir mal, nach längeren Zeiträumen immer zweitklassig noch sind, hochklassig spielen, nicht gegen den Abstieg kämpfen müssen und alle 14 Tage, sagen wir mal, 1500 Zuschauern ein Live-Erlebnis in unserer schönen Anhalt-Arena bieten können.
2: Um alle 80 Tafeln zu finanzieren, braucht es etwa 16.000 Euro. Eine Patenschaft für eine der Tafeln kostet rund 300 Euro. Schon zur Präsentationsveranstaltung des Projekts Fame 100 Plus konnten sich schon einige Patenschaften finden. So übernahm zum Beispiel Ralf Schönemann die Patenschaft für die Tafel von Otto Lüdecke. 5 Persönlichkeiten haben bereits eine eigene Würdigung erhalten. Doch rund 75 weitere Personen, Mannschaften oder prägende Momente der Dessau-Roßlauer Handballgeschichte warten noch auf ihre Ehrung. Erste Ideen dafür gibt es bereits. Dennoch freut sich die AG Regionale Sportgeschichte auch über Vorschläge aus der Bevölkerung.
1: Also wir haben demnächst eine Internetseite mit einer entsprechenden Mailadresse, wo die Arbeitsgemeinschaft zu kontaktieren ist. Und da kann man diesen Vorschlag unterbreiten. Und dann wird dieser Vorschlag in dem Arbeitskreis demokratisch diskutiert. Wir koppeln auch meistens in die Bevölkerung zurück oder in die Vereine und legen dann fest, wer am Ende für würdig befunden wird, entsprechend gewürdigt zu werden. Was ich noch sagen wollte, so eine Tafel ist auch in Gemeinschaft zu finanzieren. Eine einzelne Tafel kostet 300 Euro, aber die kann man auch zu zweit, zu dritt oder auch zu fünf finanzieren. Und dann kann ich einfach nur appellieren, findet euch. Ihr habt alle irgendwo persönlichen Kontakt zu dieser Sportart, da bin ich sicher, auch in dieser Stadt. Und ich würde mich riesig freuen, wenn wir so schnell wie möglich, so viel wie möglich auch Protagonisten zu Ehren an diese Ehrengalerie anbringen können. Das wär wirklich eine tolle Geschichte.
2: Wer Fragen zu dem Projekt hat, kann die AG Regionale Sportgeschichte per E-Mail unter ag-sport@fame100.de erreichen. Für die Anschubfinanzierung der Ehrengalerie hatte der DRV 06 bei der Stadtsparkasse Dessau ein Spendenkonto eingerichtet. Unterstützer können unter der eingeblendeten Bankverbindung mit dem Verwendungszweck Spende Fame 100 Plus spenden. Die AG Regionale Sportgeschichte würde sich freuen, wenn auch das neue Projekt auf breite Zustimmung stößt und dazu beiträgt, die sportliche Geschichte Dessau-Roßlaus nicht nur zu würdigen, sondern auch nachhaltig erlebbar zu machen.
3: Bund und Land fördern den Glasfaserausbau in 8 Ortsteilen von Zerbst mit rund 3,8 Millionen Euro. Dadurch werden 607 bislang unterversorgte Adressen an schnelles Internet angeschlossen. Ziel ist der flächendeckende Ausbau einer modernen digitalen

0: In Infrastruktur, besonders im ländlichen Raum. Die Landesregierung betont die Bedeutung von Glasfaser für Lebensqualität, Unternehmensansiedlungen und digitale Anwendungen wie Homeoffice oder Telemedizin. Glasfaser sei dabei deutlich schneller, stabiler und zukunftssicherer als Kupfernetze. Das Projekt ist Teil eines größeren Glasfaserprogramms im Landkreis Anhalt-Bitterfeld mit insgesamt 2127 Adressen und rund 9,8 Millionen Euro Förderung vom Bund, also 60%, und vom Land hier mit 40%. Ein kommunaler Eigenanteil fällt nicht an. Die Handballer der SG Kühnau beendeten die aktuelle Saison in der Oberliga am vergangenen Samstag mit einem Heimspiel gegen die TSG Kalbe Saale. Nach einer sehr durchwachsenen Saison, in der man zeitweise sogar um den Abstieg bangte, sollte zum Abschluss unbedingt nochmal ein Erfolg in der Sporthalle der Friedensschule her.
1: Die SG Kühnau hat den Klassenerhalt in der Handball-Oberliga Sachsen-Anhalt längst gesichert. Mit einem starken Lauf von 5 Siegen am Stück konnten die Handballer aus der Bauhausstadt in der zweiten Saisonhälfte überzeugen und eine sonst eher schwache Saison etwas positiver gestalten. Die letzten beiden Partien verlor man nun relativ knapp. Zu Hause gegen die Tabellenführer aus Magdeburg und in der Ferne beim Tabellenletzten aus Haldensleben. Am 9. Mai gab es nun den Saisonabschluss in der Sporthalle der Friedensschule. Zum 26. und damit letzten Spieltag der Oberliga empfing man die TSG Kalbe Saale. Gegen die Mannschaft von Tabellenplatz 3 sollte es nicht einfach werden, aber die Kühnauer wollten zum Ende der Saison noch einmal einen Heimerfolg feiern. Die Gäste aus dem Salzlandkreis starteten aber zunächst etwas besser rein, konnten sich einen kleinen Vorsprung erarbeiten und den auch halten. In der 18. Minute die Chance für die SG auf ein Tor ranzukommen? Kurt-Ole Reppmann per 7 Meter, aber ohne Erfolg. Danach der erste 3-Tore-Abstand für Kalbe nach einem Treffer von Paul Steffen zum 10:7. Die TSG blieb weiter das bessere Team und schaffte es kurz vor Ende des ersten Durchgangs sogar mit 5 Treffern in Front zu gehen. Janis Michalik verkürzte für die Kühnauer noch auf 11:15, womit es dann auch in die Halbzeitpause ging. In den zweiten 30 Minuten zeigte Kühnau dann aber durchaus, dass man mit dem Team aus dem oberen Tabellenfeld mithalten kann. Die Heimfans sahen zahlreiche gute Aktionen und Tore. In der 41. Minute dann der Ausgleich zum 18:18 durch Dennis Franz. Und nur 4 Minuten später stand die Führung für die Heimmannschaft auf der Anzeigetafel. Thorsten Riebrich traf zum 20:19. Das Spiel blieb die letzte Viertelstunde komplett auf Augenhöhe und keines der beiden Teams setzte sich so richtig ab. Bis zum Schluss blieb es spannend. Die Kühnauer konnten sich auf die Unterstützung von der Tribüne verlassen und gingen durch einen 7 Meter von Paul Heuer in der 55. Minute mit 29:28 in Führung. Danach schafften es aber die Gäste, sich etwas abzusetzen und diesen Vorsprung auch bis zum Ende zu halten. So musste sich die SG Kühnau mit einer knappen 30:32 Niederlage gegen die TSG Kalbe Saale geschlagen geben.
2: Ja, ich denke, war sehr, sehr hartes und kämpferisches Spiel. Wir sind ein bisschen zum Anfang der ersten Halbzeit ein bisschen nicht genug in Betriebstemperatur, wo wir lagen zurück mit fast 6 Toren und dann schon kämpfen zurück, Stück zu Stück. Zweite Halbzeit, wir haben die Führung übernommen und dann ein oder andere Schiedsrichterentscheidung, wo kann ich nachvollziehen. Aber so ist das leider, wir müssen das annehmen. Aber ich denke, wir haben gut gekämpft und wir haben auch mindestens einen Punkt verdient heute.
1: Somit beendet die SG Kühnau die aktuelle Spielzeit auf Platz 9 der Oberliga-Tabelle. Auch wenn sicherlich nicht alles in dieser Saison so geklappt hat, wie sich die Handballer aus Kühnau erhofft haben, kann man nun vor allem auf eine stabile zweite Saisonhälfte blicken.
2: Ich kann nur vor der Rückrunde reden, weil ich habe da ein bisschen eingesprungen. Ich denke, die Jungs hatten umgesetzt das, was ich habe vorgenommen oder die Idee. Und das Ergebnis zeigt für sich.
1: Mit Freibier und Würstchen wurde der Saisonabschluss in Kühnau dann noch bis in den späten Abend gefeiert. Nun heißt es erst einmal Pause für die Handballer der SG. Im September startet dann die neue Saison in der Oberliga.
0: Und dann noch diese Meldung. Wie die Stadt Dessau-Roßlau mitteilt, hat das Oberverwaltungsgericht Sachsen-Anhalt die Anträge von 8 Notfallsanitätern der Berufsfeuerwehr Dessau-Roßlau abgelehnt. Damit bleibt es bei der Entscheidung des Verwaltungsgerichts Halle. Die Erschwerniszulage wird nicht für die gesamte Schicht, sondern nur für die tatsächlichen Einsatzzeiten von der Alarmierung bis zum Einsatzende gezahlt. Auch der Hinweis auf frühere abweichende Verwaltungspraxis in anderen Städten änderte daran nichts. Mit dem Urteil ist die Rechtslage nun endgültig geklärt und der jahrelange Streit beendet. Damit sind auch wir am Ende unserer heutigen Ausgabe der Zeitnah Nachrichten. Schauen wie gewohnt noch auf den Wetterbericht und natürlich noch auf die Meldungen aus der Region. Wir sehen uns dann am Donnerstag ab 18 Uhr an gleicher Stelle wieder. Bis dahin machen Sie es gut und auf Wiedersehen.
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5: Morgen erreichen wir maximal 13 Grad. Es soll den ganzen Tag über bewölkt und regnerisch bleiben. In den Abendstunden kommt dann aber die Sonne raus. Starke Böen kommen aus Südwesten. In den nächsten Tagen bleibt das Wetter ähnlich. Es ist immer wieder mit Regen zu rechnen und die Temperaturen klettern nicht über 15 Grad.
6: Die Idee kommt direkt aus der Region. Die Köthener Wirtschaft wünscht sich seit Jahren eine gemeinsame Plattform und genau die soll jetzt entstehen. Vor kurzem wurde auf dem Marktplatz das Konzept für eine neue Berufs- und Gewerbeschau vorgestellt. Hinter dem Projekt stehen mehrere starke Partner, die Industrie- und Handelskammer, die Handwerkskammer, die Stadt Köthen, die Bundesagentur für Arbeit sowie die lokale Wirtschaftsförderung und die Werbegemeinschaft. Ziel ist es, Unternehmen, Fachkräfte und Nachwuchs zusammenzubringen, direkt im Herzen der Stadt.
7: Wir haben geplant, dass das komplette Gewerbe von Köthen sich präsentiert, und zwar in der Innenstadt. Wir haben sehr viel Platz organisiert und sozusagen mal so gesichert. Ich möchte natürlich gerne noch mehr Platz sichern. Wir wollen jegliches Handwerk hier haben, wir wollen jegliches...

0: Viele wollten sich auch schon anmelden. Also wir haben erstmal eine Internetseite geschaffen, worüber man sich jetzt anmelden kann, damit das gebündelt kommt, weil sonst hätten wir das gar nicht handeln können. Bei unserem Werbefrühstück kam schon sehr, sehr gute Resonanz. Die IHK hat schon sehr, sehr gute Resonanz auf ihren Veranstaltungen dazu bekommen. Und es wurde uns auch ja ständig herangetragen, dass wir mal sowas machen sollen. Also wir sind da sehr, sehr positiver Dinge.
1: Die Berufs- und Gewerbeschau soll am 13. März 2027 stattfinden. Als neues Format für Austausch, Vernetzung und Perspektiven mitten in Köthen.
2: Hier gibt es jede Menge und das müssen wir noch zeigen.
3: In den vergangenen Jahren wurden viele Förderprojekte im Landkreis Wittenberg in die Tat umgesetzt. Aber der Austausch zwischen den Unternehmern blieb für lange Zeit ein Problem. So wurde in Wörlitz ein Business-Frühstück veranstaltet, bei dem rund 30 Firmeninhaber sich trafen, um über die aktuellen und neuesten Ideen zu sprechen. Landrat Christian Tilsch war auch zu Besuch und begrüßte alle Teilnehmenden. Er betont in seiner Willkommensrede die Bedeutung des Austausches zwischen Verwaltung und Förderinstitutionen für den Landkreis. Die Unternehmer waren sehr interessiert und brachten eigene Konzepte in die Gespräche ein.
4: Die Unternehmen nehmen die Fördermittel sehr gut in Anspruch. Das sehen wir zum einen bei den regelmäßigen Beratungsgesprächen, aber auch bei dem Interesse heute hier. Wir mussten noch Stühle dazustellen. Das ist also ein untrügliches Zeichen dafür, dass Interesse da ist. Und am Ende zeigen es ja auch die Programme selber, die regelmäßig auch überzeichnet sind. Also eigentlich reicht das Geld gar nicht, was drin ist. Also sie scheinen zu funktionieren. Wir wissen aber auch, dass ganz viel Bürokratie damit verbunden ist. Und darum ging es heute, dass man erklärt, welches Programm ist eigentlich für was da, worauf muss man achten und eben auch die Menschen zueinander zu bringen, dass die Förderberater und die Unternehmer sich kennenlernen, miteinander ins Gespräch kommen und sozusagen gemeinsam dann einen Antrag erarbeiten, dass es einfach schneller und einfacher geht.
3: Christian Bickner, Förderberater von der Investitionsbank Sachsen-Anhalt, war als Experte anwesend und hielt einen Vortrag über zentrale Förderprogramme. Aktuell ist die Investitionsbank, auch IBISA, aktiv verbreitet und ist eine zentrale Anlaufstelle für staatliche Wirtschaftsförderungen, KMU-Förderung, Digitalisierung und Gründungszuschüsse.
5: Genau, wir sind als Förderberater, als Investitionsbank einmal im Monat in jedem Landkreis, jeder kreisfreien Stadt unterwegs über das Format des IB-Regio-Sprechtages. Wann und wo wir zu finden sind, das finden Sie sehr gut auch in unserem Veranstaltungskalender kommuniziert. Den haben wir auf der Homepage der Investitionsbank veröffentlicht. Zum Beispiel in Wittenberg sind wir im Landkreis am vierten Dienstag im Monat. Aber ich sagte schon, im Landkreis sind wir unterwegs und wenn so ein IB-Regio-Sprechtag mal nicht passt oder Sie sagen, Mensch, ich möchte gerne meinen Steuerberater aus Berlin, Hannover, wen auch immer einbinden, dann finden wir uns sicherlich auch auf dem telefonischen oder digitalen Kanal mal zusammen. Also da geht ja spätestens seit Corona einiges.
3: Falls Interesse an einem geplanten Projekt besteht, gibt es einen empfohlenen Weg, der den Durchlauf einfacher und schneller macht. Als Unternehmer sollte man sich zu Beginn an die Wirtschaftsförderung in der Kreisverwaltung melden. Die Mitarbeiter können dann bestimmen, welche Förderinstitutionen zu dem Projekt am besten passen und wichtige Tipps geben, um den Weg so unbeschwert wie möglich zu machen. Aber auch dieses Frühstück half vielen Teilnehmern. Schließlich war das Ziel, die Firmeninhaber zu unterstützen und das Umfeld zu stärken.
4: Ich nehme mit, dass es wir ein nach wie vor Riesenthema natürlich im Bereich der Fachkräftegewinnung, Fachkräftesicherung haben. Die Unternehmen brauchen Nachwuchs in ganz unterschiedlichen Ausprägungen. Da arbeiten wir ja gerade im Landkreis mit unterschiedlichen Modellen dran. Energiekrise war natürlich auch ein Thema. Das ist klar, wenn der Diesel doppelt so teurer ist wie vor noch ein paar Wochen, macht das was mit den Unternehmen bei uns. Aber man konnte eben auch mitnehmen, dass es eben eine typische Eigenschaft von Unternehmern da ist. Die wollen etwas machen, die machen aus und die haben einen Grundoptimismus, dass es weitergehen muss. Und das ist immer ganz gut, wenn man so zusammenkommt, weil man dann ein Stückchen davon mitnehmen kann. Gleichzeitig, ich finde einfach diese Austauschformate, diese Netzwerkformate wichtig. Ein Unternehmen stellt eine besondere Initiative vor, Fachkräfte aus dem Ausland zu gewinnen. Die stehen jetzt alle beieinander und tauschen sich aus, wie es praktisch funktioniert. Und genau dafür sind diese Netzwerkrunden da.
3: Zum Abschluss tauschten sich die Unternehmer über eigene Erfahrungen mit Förderprojekten aus. Das von der Stabsstelle Wirtschaft organisierte Business-Frühstück soll vor allem den Austausch stärken und neue Impulse

0: Impulse für die wirtschaftliche Entwicklung im Landkreis geben.
1: Genauigkeit und Detailgetreue wurden bestaunt. Vom 18. bis zum 19. und 25. bis zum 26. April gab es nämlich eine Modelleisenbahn-Ausstellung in der Bachstadt Köthen zu besichtigen. Veranstaltet vom privat organisierten Freundeskreis Modellbahnfreunde Köthen. Zu finden waren Ausstellungen mit der Streckenweite N, TT, H0 und 2M. Neben Verkaufsständen für Modellbahnen sowie Zubehör und Deko. Und das alles mit kulinarischer Unterstützung.
2: Wir sind hier in der Villa Naumann. Das ist ein großes Gebäude hier in der Nähe vom Bahnhof. Hat Herr Naumann gehört. Er ist leider vor ein paar Wochen verstorben. Aber trotzdem haben wir die Zusage bekommen. Dafür sind wir sehr dankbar, auch an die Familie Naumann. Ja, und da die Räume momentan leer stehen, können wir hier unsere Ausstellung wie geplant durchführen.
1: Laut Wolfgang Förderer ist es schwierig, geeignete Räume für Modelleisenbahnen in Köthen zu finden. Dies hielt die Modelleisenbahnfreunde jedoch nicht davon ab, einen geeigneten Platz für ihre Ausstellung zu finden. Denn bei solch einem Sortiment und so einer Größe ist die Schwierigkeit, passende Räumlichkeiten zu finden, durchaus verständlich.
2: Wir haben verschiedene Anlagen, insgesamt glaube ich 7 Anlagen, in H0, in TT, in N und in 2M. Dargestellt werden verschiedene Motive. Hier in dem Raum wird eine sächsische Strecke dargestellt, zweigleisige elektrische Hauptbahn. In dem anderen Raum ist eine thüringische Nebenbahn dargestellt. Dann die große 2M, die zeigt so etwas Schmalspurbetrieb mit Rollböcken und so, wie es im Harz früher mal war. Dann gibt es noch ein, zwei kleine Anlagen. Vorne im ersten Raum ist noch eine Anlage von einem Vater mit seinen zwei Söhnen. Ja, und nebenbei noch eine kleine TT-Anlage. Und ein bisschen Verkauf ist auch dabei.
1: Hinter einer Modelleisenbahn steckt auch meist mehr Können, als der erste Blick hergibt. Doch das ist auch das Schöne an diesem Hobby. Auch ein Teil der Modelleisenbahn, welcher Wolfgang Förderer hineinzieht.
2: Die Vielschichtigkeit. Dass du gerade bei der Modellbahn sehr viele Bereiche des Lebens tangierst. Es ist ja nicht nur so das Spielen mit der Modellbahn oder das Fahren von Zügen. Du musst ja vorher erstmal überlegen, wie baue ich die Anlage. Du brauchst ein bisschen Ahnung bei Holz, mit Werkzeug musst du umgehen können. Dann geht es weiter, Gleisbau, Feinmechanik kommt da rein. Dann Elektrik, Elektronik, denn das Ganze muss ja auch funktionieren. Dann geht es weiter, Landschaftsgestaltung, da musst du gucken, ja, wie sieht denn nun ein Wald in Thüringen aus oder wie sieht der in Oberbayern aus? Ja? Und welche Gegend sind denn welche Häuser vorherrschend? Ein Fachwerkhaus nach Bayern zu legen, ist ein bisschen komisch. Ja? Oder in Sachsen hast du sehr oft verputzte Wände mit Schieferdach. Das muss man auch ein bisschen beachten.
1: Detailgetreuheit spielt hier ebenfalls eine sehr große Rolle. Wenn man eine fiktive Landschaft errichtet, muss die Vegetation und die Landschaft natürlich übereinstimmen. Bei exakten Nachbauten von Anlagen wird das Ganze jedoch noch viel schwieriger, da die Fans von Modellbahnen oft ein wachsames Auge für Details haben.
2: Je nachdem, wie jeder möchte. Also ich habe selber zwei originale Anlagen, Strecken nachgebaut. Reicht eigentlich. Und bei Fantasieanlagen hast du halt mehr freiere Auswahl. Du musst nicht sklavisch dann irgendein Gebäude exakt nachbauen, was dann vieles einfacher macht. Du kannst halt ein Gebäude von Faller oder Vollmer oder Auhagen nehmen und das stellst du dann so hin, kann man ein bisschen umbauen. Aber wenn du eine Strecke original nachbaust, dann musst du halt wirklich diesen großen Speicher oder das Bauernhaus so nachstellen, wie es im Original ist. Sonst kommen nämlich Besucher, die wissen, wie es da im Original aussieht. Und dann sagen die, oh, das sieht aber anders aus. Haben wir alles schon erlebt.
1: Wer Lust hat, die nächste Ausstellung der Modellbahnfreunde Köthen zu begutachten oder mehr über den Freundeskreis zu erfahren, der kann sich auf ihrer Webseite unter www.modellbahnfreunde-köthen.de immer auf dem Laufenden halten.

0: Es ist Mittwoch und ich begrüße Sie zur Halbzeit der zeitnahen Nachrichten in dieser Woche. Die Ämter der Stadtverwaltung sind am Freitag, und zwar am 15. Mai, für den Besucherverkehr geschlossen. Die Schließung betrifft auch die Bürgerbüros in Dessau und Roßlau. Am 18. Mai stehen die Mitarbeiter wieder für die Anliegen der Bürger zur Verfügung. Am 15. Mai bleibt zudem auch die Friedhofsverwaltung geschlossen. Anfragen können bei Bedarf per E-Mail an stadtpflege.friedhofswesen@dessau-roßlau.de gerichtet werden. Die Anfragen werden dann am darauffolgenden Arbeitstag bearbeitet. Ein neues Projekt wurde am 5. Mai im Landesarchiv Dessau präsentiert. Auf Einladung der AG Regionale Sportgeschichte wurde die Kick-Off-Veranstaltung zur Präsentation von FAME 100+ offiziell vorgestellt. Über 100 Jahre Handball haben die Sportgeschichte in Dessau-Roßlau geprägt durch Menschen, Mannschaften und unvergessliche Momente. Mit dem Projekt FAME 100+ soll diese Würdigung erstmals einen dauerhaften, sichtbaren Ort erhalten.
1: Die AG Regionale Sportgeschichte lud am 5. Mai in den Saal des Landesarchivs Dessau zu einer Präsentation ein. Vorgestellt wurde das neue Projekt FAME 100+. Seit über 100 Jahren prägt der Handball die Sportgeschichte Dessau-Roßlaus, getragen von Menschen, Mannschaften und unvergesslichen Momenten. Mit dem Projekt FAME 100+ soll diese besondere Geschichte erstmals einen dauerhaften und sichtbaren Ort der Würdigung erhalten.
2: Ja, das ist also ein Thema, wie man versucht, Menschen würdig aus ihrer Lebensleistung heraus in Szene zu setzen. Also eine Ehrengalerie. So, und da haben wir überlegt, wo könnte sie angebracht werden, wie könnte sie aussehen, was ist nötig und erforderlich, um Menschen überhaupt in der Form zu würdigen. Und dann haben wir Listen erstellt über Persönlichkeiten aus dem Spielerbereich, Funktionäre, dann aber auch Mannschaften und so weiter und so fort. Und dann ist eine Liste entstanden und daraus ist natürlich dann auch ein Konzept entstanden von Möglichkeiten, die Leute zu präsentieren. Und dann ist im Finale natürlich dieses Raster entwickelt worden. Der Einsatzort ist dann am Ende die Anhalt Arena, also eine Spielstätte des Handballs schlechthin. Und die beiden Eingänge rechts und links werden dann die Präsentationsräume darstellen.
1: In der Präsentation wurde das Projekt näher vorgestellt. Geplant sind insgesamt 80 Tafeln, die künftig in den Eingangsbereichen der Anhalt Arena angebracht werden sollen. Die ersten 5 Persönlichkeiten stehen bereits fest. 3 der Tafeln sind zudem schon finanziert. Gewidmet werden sie Otto Lüdecke, gebürtiger Kleinkühnauer und erfolgreichster Torhüter seiner Zeit. Waltraud Müller, mehrfache DDR-Meisterin und engagierte Trainerin im weiblichen Handballnachwuchs. Günter Dreibroth, Olympiasieger von 1980 und Torschützenkönig der Saison 1976-77. Wolfgang Jäger, wichtiger Impulsgeber für den Bau der Zapphalle. Sowie Volker Preisner, der für Blau-Weiß Dessau in mehr als 500 Spielen über 2000 Tore erzielte. FAME 100+ ist jedoch nicht das erste Projekt der AG Regionale Sportgeschichte. Bereits die Ausstellung über die Dessauer Olympioniken

0: wurde von der Arbeitsgemeinschaft organisiert und hinterließ einen bleibenden Eindruck. Der Grundimpuls zur Gründung der AG stammt von Günter Dreibrot, der sich nach seiner sportlichen Laufbahn auch politisch in der Doppelstadt engagierte und weitere Mitstreiter für seine Idee gewinnen konnte.
1: Also ich hatte 2021 die Idee, die Sportgeschichte von Dessau-Roßlau besser zu zitieren, weil hier sind große Lücken und je länger der Zeitrahmen ist, in dem wir das angehen, desto schwieriger wird es. Und ich habe Herrn Schönemann angesprochen, weil er, sagen wir mal, vom Umfeld her Beziehung zum Sport meiner Meinung nach am geeignetsten war, dieses Projekt in die Tat umzusetzen. So haben wir eine Fraktionsvereinbarung gemacht zwischen der Freien Fraktion Dessau-Roßlau und der Linken, die als Beschluss durch den Stadtrat ging, nur Ja-Stimmen erhielt und bei zwei Enthaltungen ein überragendes Ergebnis darstellte. Und ich freue mich, es hat zwar sich etwas verzögert, aber dass das so gekonnt angegangen worden ist und auch so eine große Resonanz findet, wie ich finde.
2: Wir möchten gerne, dass dieses Label Sportstadt wieder eine andere Kategorie bekommt. Dessau war in den 90er Jahren auf einem schon mal positiveren Weg. Diese Stadt hat so viel Potenziale, gerade auch in diesem Bereich, dass das Image, was auch über die Stadtgrenzen hinausgeht, sich einfach entwickeln lässt. Ja? Das ist unser Ziel, aus Spaß an der Freude.
0: Dessau-Roßlau bleibt auch weiterhin ein wichtiger Standort im Handball. Die Doppelstadt konnte nicht nur über die Wendezeit hinaus mit dem DRHV 06 im Profi-Handball bestehen, sondern brachte auch zahlreiche Talente hervor, darunter Renas Urschins von der SG Kühnau, der das Projekt ebenfalls unterstützt.
1: Naja, man muss sowieso generell feststellen, dass über Jahrzehnte in Dessau-Roßlau ein sehr hohes Niveau gehalten wurde, entweder zweite Bundesliga, erste Bundesliga, zu DDR-Zeiten noch Oberliga und DDR-Liga. Und ich freue mich, dass wir, sagen wir mal, nach längeren Zeiträumen immer zweitklassig noch sind, hochklassig spielen, nicht gegen den Abstieg kämpfen müssen und alle 14 Tage, sagen wir mal, 1500 Zuschauern ein Live-Erlebnis in unserer schönen Anhalt-Arena bieten können.
0: Um alle 80 Tafeln zu finanzieren, braucht es etwa 16.000 Euro. Eine Patenschaft für eine der Tafeln kostet rund 300 Euro. Schon zur Präsentationsveranstaltung des Projekts Fame 100 Plus konnten sich schon einige Patenschaften finden. So übernahm zum Beispiel Ralf Schönemann die Patenschaft für die Tafel von Otto Lüdecke. 5 Persönlichkeiten haben bereits eine eigene Würdigung erhalten. Doch rund 75 weitere Personen, Mannschaften oder prägende Momente der Dessau-Roßlauer Handballgeschichte warten noch auf ihre Ehrung. Erste Ideen dafür gibt es bereits. Dennoch freut sich die AG Regionale Sportgeschichte auch über Vorschläge aus der Bevölkerung.
2: Also wir haben demnächst eine Internetseite mit einer entsprechenden Mailadresse, wo die Arbeitsgemeinschaft zu kontaktieren ist. Und da kann man diesen Vorschlag unterbreiten. Und dann wird dieser Vorschlag in dem Arbeitskreis demokratisch diskutiert. Wir koppeln auch meistens in die Bevölkerung zurück oder in die Vereine und legen dann fest, wer am Ende für würdig befunden wird, entsprechend gewürdigt zu werden. Was ich noch sagen wollte, so eine Tafel ist auch in Gemeinschaft zu finanzieren. Eine einzelne Tafel kostet 300 Euro, aber die kann man auch zu zweit, zu dritt oder auch zu fünf finanzieren. Und dann kann ich einfach nur appellieren, findet euch, ihr habt alle irgendwo persönlichen Kontakt zu dieser Sportart, da bin ich sicher, auch in dieser Stadt. Und ich würde mich riesig freuen, wenn wir so schnell wie möglich, so viel wie möglich auch Protagonisten zu Ehren an diese Ehrengalerie anbringen können. Das wär wirklich eine tolle Geschichte.
0: Wer Fragen zu dem Projekt hat, kann die AG Regionale Sportgeschichte per E-Mail unter ag-sport@fame100.de erreichen. Für die Anschubfinanzierung der Ehrengalerie hat der DRV 06 bei der Stadtsparkasse Dessau ein Spendenkonto eingerichtet. Unterstützer können unter der eingeblendeten Bankverbindung mit dem Verwendungszweck Spende Fame 100 Plus spenden. Die AG Regionale Sportgeschichte würde sich freuen, wenn auch das neue Projekt auf breite Zustimmung stößt und dazu beiträgt, die sportliche Geschichte Dessau-Roßlaus nicht nur zu würdigen, sondern auch nachhaltig erlebbar zu machen.
3: Bund und Land fördern den Glasfaserausbau in 8 Ortsteilen von Zerbst mit rund 3,8 Millionen Euro. Dadurch werden 607 bislang unterversorgte Adressen an schnelles Internet angeschlossen. Ziel ist der flächendeckende Ausbau einer modernen digitalen Infrastruktur, besonders im ländlichen Raum. Die Landesregierung betont die Bedeutung von Glasfaser für Lebensqualität, Unternehmensansiedlungen und digitale Anwendungen wie Homeoffice oder Telemedizin. Glasfaser sei dabei deutlich schneller, stabiler und zukunftssicherer als Kupfernetze. Das Projekt ist Teil eines größeren Glasfaserprogramms im Landkreis Anhalt-Bitterfeld mit insgesamt 2127 Adressen und rund 9,8 Millionen Euro Förderung vom Bund, also 60%, und vom Land hiermit 40%. Ein kommunaler Eigenanteil fällt nicht an. Die Handballer der SG Kühnau beendeten die aktuelle Saison in der Oberliga am vergangenen Samstag mit einem Heimspiel gegen die TSG Kalbe Saale. Nach einer sehr durchwachsenen Saison, in der man zeitweise sogar um den Abstieg bangte, sollte zum Abschluss unbedingt nochmal ein Erfolg in der Sporthalle der Friedensschule her.
4: Die SG Kühnau hat den Klassenerhalt in der Handball-Oberliga Sachsen-Anhalt längst gesichert. Mit einem starken Lauf von 5 Siegen am Stück konnten die Handballer aus der Bauhausstadt in der zweiten Saisonhälfte überzeugen und eine sonst eher schwache Saison etwas positiver gestalten. Die letzten beiden Partien verlor man nun relativ knapp. Zu Hause gegen die Tabellenführer aus Magdeburg und in der Ferne beim Tabellenletzten aus Haldensleben. Am 9. Mai gab es nun den Saisonabschluss in der Sporthalle der Friedensschule. Zum 26. und damit letzten Spieltag der Oberliga empfing man die TSG Kalbe Saale. Gegen die Mannschaft von Tabellenplatz 3 sollte es nicht einfach werden, aber die Kühnauer wollten zum Ende der Saison noch einmal einen Heimerfolg feiern. Die Gäste aus dem Salzlandkreis starteten aber zunächst etwas besser rein, konnten sich einen kleinen Vorsprung erarbeiten und den auch halten. In der 18. Minute die Chance für die SG auf ein Tor ranzukommen? Kurt-Ole Reppmann per 7 Meter, aber ohne Erfolg. Danach der erste 3-Tore-Abstand für Kalbe nach einem Treffer von Paul Steffen zum 10:7. Die TSG blieb weiter das bessere Team und schaffte es kurz vor Ende des ersten Durchgangs sogar mit 5 Treffern in Front zu gehen. Janis Michalik verkürzte für die Kühnauer noch auf 11:15, womit es dann auch in die Halbzeitpause ging. In den zweiten 30 Minuten zeigte Kühnau dann aber durchaus, dass man mit dem Team aus dem oberen Tabellenfeld mithalten kann. Die Heimfans sahen zahlreiche gute Aktionen und Tore. In der 41. Minute dann der Ausgleich zum 18:18 durch Dennis Franz. Und nur 4 Minuten später stand die Führung für die Heimmannschaft auf der Anzeigetafel. Thorsten Riebrich traf zum 20:19. Das Spiel blieb die letzte Viertelstunde komplett auf Augenhöhe und keines der beiden Teams setzte sich so richtig ab. Bis zum Schluss blieb es spannend. Die Kühnauer konnten sich auf die Unterstützung von der Tribüne verlassen und gingen durch einen 7 Meter von Paul Heuer in der 55. Minute mit 29:28 in Führung. Danach schafften es aber die Gäste, sich etwas abzusetzen und diesen Vorsprung auch bis zum Ende zu halten. So musste sich die SG Kühnau mit einer knappen 30:32 Niederlage gegen die TSG Kalbe Saale geschlagen geben.
5: Ja, ich denke, war sehr, sehr hartes und kämpferisches Spiel. Wir sind ein bisschen zum Anfang der ersten Halbzeit ein bisschen nicht genug in Betriebstemperatur, wo wir lagen zurück mit fast 6 Tore und dann schon kämpfen zurück, Stück zu Stück. Zweite Halbzeit, wir haben die Führung übernommen und dann ein oder andere Schiedsrichterentscheidung, wo kann ich nachvollziehen. Aber so ist das leider, wir müssen das annehmen. Aber ich denke, wir haben gut gekämpft und wir haben auch mindestens einen Punkt verdient heute.
4: Somit beendet die SG Kühnau die aktuelle Spielzeit auf Platz 9 der Oberliga-Tabelle. Auch wenn sicherlich nicht alles in dieser Saison

0: Saison so geklappt hat, wie sich die Handballer aus Kühnau erhofft haben, kann man nun vor allem auf eine stabile zweite Saisonhälfte blicken.
1: Ich kann nur vor der Rückrunde reden, weil ich habe da ein bisschen eingesprungen. Ich denke, die Jungs hatten umgesetzt das, was ich habe vorgenommen oder die Idee. Und das Ergebnis zeigt für sich.
0: Mit Freibier und Würstchen wurde der Saisonabschluss in Kühnau dann noch bis in den späten Abend gefeiert. Nun heißt es erst einmal Pause für die Handballer der SG. Im September startet dann die neue Saison in der Oberliga.
2: Und dann noch diese Meldung. Wie die Stadt Dessau-Roßlau mitteilt, hat das Oberverwaltungsgericht Sachsen-Anhalt die Anträge von 8 Notfallsanitätern der Berufsfeuerwehr Dessau-Roßlau abgelehnt. Damit bleibt es bei der Entscheidung des Verwaltungsgerichts Halle. Die Erschwerniszulage wird nicht für die gesamte Schicht, sondern nur für die tatsächlichen Einsatzzeiten von der Alarmierung bis zum Einsatzende gezahlt. Auch der Hinweis auf frühere abweichende Verwaltungspraxis in anderen Städten änderte daran nichts. Mit dem Urteil ist die Rechtslage nun endgültig geklärt und der jahrelange Streit beendet. Damit sind auch wir am Ende unserer heutigen Ausgabe der Zeitnah Nachrichten. Schauen wie gewohnt noch auf den Wetterbericht und natürlich noch auf die Meldungen aus der Region. Wir sehen uns dann am Donnerstag ab 18 Uhr an gleicher Stelle wieder. Bis dahin machen Sie es gut und auf Wiedersehen.
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5: Morgen erreichen wir maximal 13 Grad. Es soll den ganzen Tag über bewölkt und regnerisch bleiben. In den Abendstunden kommt dann aber die Sonne raus. Starke Böen kommen aus Südwesten. In den nächsten Tagen bleibt das Wetter ähnlich. Es ist immer wieder mit Regen zu rechnen und die Temperaturen klettern nicht über 15 Grad.
6: Die Idee kommt direkt aus der Region. Die Köthener Wirtschaft wünscht sich seit Jahren eine gemeinsame Plattform und genau die soll jetzt entstehen. Vor kurzem wurde auf dem Marktplatz das Konzept für eine neue Berufs- und Gewerbeschau vorgestellt. Hinter dem Projekt stehen mehrere starke Partner, die Industrie- und Handelskammer, die Handwerkskammer, die Stadt Köthen, die Bundesagentur für Arbeit sowie die lokale Wirtschaftsförderung und die Werbegemeinschaft. Ziel ist es, Unternehmen, Fachkräfte und Nachwuchs zusammenzubringen, direkt im Herzen der Stadt.
7: Wir haben geplant, dass das komplette Gewerbe von Köthen sich präsentiert, und zwar in der Innenstadt. Wir haben sehr viel Platz organisiert und sagen wir mal so gesichert. Ich möchte natürlich gerne noch mehr Platz sichern. Wir wollen jegliches Handwerk hier haben, wir wollen jegliches, den Gewerbetreibenden Handel. Jeder soll sich hier präsentieren, zeigen, was gibt es in Köthen, was wird hier produziert, welche Arbeitsplätze gibt es hier. Also wir wollen auch die Berufsschulen und die Hochschule gerne mitnehmen, um zu zeigen, was ist alles hier.
6: Gerade für Schülerinnen und Schüler, aber auch für Jobsuchende, soll die Veranstaltung eine wichtige Anlaufstelle werden. Unternehmen können sich vorstellen, Kontakte knüpfen und Nachwuchs gewinnen. Die Vorbereitungen laufen bereits und das Interesse ist groß.
7: Also die Resonanz bisher, egal wo wir es angesprochen haben, war sehr, sehr hoch. Viele wollten sich auch schon anmelden. Also wir haben erstmal eine Internetseite geschaffen, worüber man sich jetzt anmelden kann, damit das gebündelt kommt, weil sonst hätten wir das gar nicht handeln können. Bei unserem Werbefrühstück kam schon sehr, sehr gute Resonanz. Die IHK hat schon sehr, sehr gute Resonanz auf ihren Veranstaltungen dazu bekommen. Und es wurde uns auch ja ständig herangetragen, dass wir mal sowas machen sollen. Also wir sind da sehr, sehr positiver Dinge.
6: Die Berufs- und Gewerbeschau soll am 13. März 2027 stattfinden. Als neues Format für Austausch, Vernetzung und Perspektiven mitten in Köthen.
8: Ja, hier gibt es jede Menge und das müssen wir mal zeigen.
9: In den vergangenen Jahren wurden viele Förderprojekte im Landkreis Wittenberg in die Tat umgesetzt. Aber der Austausch zwischen den Unternehmern blieb für lange Zeit ein Problem. So wurde in Wörlitz ein Business-Frühstück veranstaltet, bei dem rund 30 Firmeninhaber sich trafen, um über die aktuellen und neuesten Ideen zu sprechen. Landrat Christian Tilsch war auch zu Besuch und begrüßte alle Teilnehmenden. Er betont in seiner Willkommensrede die Bedeutung des Austausches zwischen Verwaltung und Förderinstitutionen für den Landkreis. Die Unternehmer waren sehr interessiert und brachten eigene Konzepte in die Gespräche ein.
10: Die Unternehmen nehmen die Fördermittel sehr gut in Anspruch. Das sehen wir zum einen bei den regelmäßigen Beratungsgesprächen, aber auch bei dem Interesse heute hier. Wir mussten noch Stühle dazustellen. Es ist also ein untrügliches Zeichen dafür, dass Interesse da ist. Und am Ende zeigen es ja auch die Programme selber, die regelmäßig auch überzeichnet sind. Also eigentlich reicht das Geld gar nicht, was drin ist. Also sie scheinen zu funktionieren. Wir wissen aber auch, dass ganz viel Bürokratie damit verbunden ist. Und darum ging es heute, dass man erklärt, welches Programm ist eigentlich für was da, worauf muss man achten und eben auch die Menschen zueinander zu bringen, dass die Förderberater und die Unternehmer sich kennenlernen, miteinander ins Gespräch kommen und sozusagen gemeinsam dann einen Antrag erarbeiten, dass es einfach schneller und einfacher geht.
9: Christian Bickner, Förderberater von der Investitionsbank Sachsen-Anhalt, war als Experte anwesend und hielt einen Vortrag über zentrale Förderprogramme. Aktuell ist die Investitionsbank, auch IBISA, aktiv verbreitet und ist eine zentrale Anlaufstelle für staatliche Wirtschaftsförderungen, KMU-Förderung, Digitalisierung und Gründungszuschüsse.
11: Genau, wir sind als Förderberater, als Investitionsbank einmal im Monat in jedem Landkreis, jeder kreisfreien Stadt unterwegs über das Format des IB-Regio-Sprechtages. Wann und wo wir zu finden sind, das finden Sie sehr gut auch in unserem Veranstaltungskalender kommuniziert. Den haben wir auf der Homepage der Investitionsbank veröffentlicht. Zum Beispiel in Wittenberg sind wir im Landkreis am vierten Dienstag im Monat. Aber ich sagte schon, im Landkreis sind wir unterwegs und wenn so ein IB-Regio-Sprechtag mal nicht passt oder Sie sagen, Mensch, ich möchte gerne meinen Steuerberater aus Berlin, Hannover, wen auch immer einbinden, dann finden wir uns sicherlich auch auf dem telefonischen oder digitalen Kanal mal zusammen. Also da geht ja spätestens seit Corona einiges.
9: Falls Interesse an einem geplanten Projekt besteht, gibt es einen empfohlenen Weg, der den Durchlauf einfacher und schneller macht. Als Unternehmer sollte man sich zu Beginn an die Wirtschaftsförderung in der Kreisverwaltung melden. Die Mitarbeiter können dann bestimmen, welche Förderinstitutionen zu dem Projekt am besten passen und wichtige Tipps geben, um den Weg so unbeschwert wie möglich zu machen. Aber auch dieses Frühstück half vielen Teilnehmern. Schließlich war das Ziel, die Firmeninhaber zu unterstützen und das Umfeld zu stärken.
10: Ich nehme mit, dass es wir ein nach wie vor Riesenthema natürlich im Bereich der Fachkräftegewinnung, Fachkräftesicherung haben. Die Unternehmen brauchen Nachwuchs in ganz unterschiedlichen Ausprägungen. Da arbeiten wir ja gerade im Landkreis mit unterschiedlichen Modellen dran. Energiekrise war natürlich auch ein Thema. Das ist klar, wenn der Diesel doppelt so teurer ist wie vor noch ein paar Wochen, macht das was mit den Unternehmen bei uns. Aber man konnte eben auch mitnehmen, dass es eben eine typische Eigenschaft von Unternehmern da ist. Die wollen etwas machen, die machen aus und die haben einen Grundoptimismus, dass es weitergehen muss. Und das ist mal ganz gut, wenn man so zusammenkommt, weil man dann ein Stückchen davon mitnehmen kann. Gleichzeitig, ich finde einfach diese Austauschformate, diese Netzwerkformate wichtig. Ein Unternehmen stellt eine besondere Initiative vor, Fachkräfte aus dem Ausland zu gewinnen. Die stehen jetzt alle beieinander und tauschen sich aus, wie es praktisch funktioniert. Und genau dafür sind diese Netzwerkrunden da.
9: Zum Abschluss tauschten sich die Unternehmer über eigene Erfahrungen mit Förderprojekten aus. Das von der Stabsstelle Wirtschaft organisierte Business-Frühstück soll vor allem den Austausch stärken und neue Impulse für die wirtschaftliche Entwicklung im Landkreis geben.
12: Genauigkeit und Detailgetreue wurden bestaunt. Vom 18. bis zum 19. und 25. bis zum 26. April gab es nämlich eine Modelleisenbahn-Ausstellung in der Bachstadt Köthen zu besichtigen. Veranstaltet vom privat organisierten Freundeskreis Modellbahnfreunde Köthen. Zu finden waren Ausstellungen mit der Streckenweite N, TT, H0 und 2M. Neben Verkaufsständen für Modellbahn sowie Zubehör und Deko. Und das alles mit kulinarischer Unterstützung.
13: Wir sind hier in der Villa Naumann. Das ist ein großes Gebäude hier in der Nähe vom Bahnhof. Hat Herr Naumann gehört. Er ist leider vor ein paar Wochen verstorben. Aber trotzdem haben wir die Zusage bekommen. Dafür sind wir sehr dankbar, auch an die Familie Naumann. Ja, und da die Räume momentan leer stehen, können wir hier unsere Ausstellung wie geplant durchführen.
12: Laut Wolfgang Förderer ist es schwierig, geeignete Räume für Modelleisenbahnen in Köthen zu finden. Dies hielt die Modelleisenbahnfreunde jedoch nicht davon ab, einen geeigneten Platz für ihre Ausstellung zu finden. Denn bei solch einem Sortiment und so einer Größe ist die Schwierigkeit, passende Räumlichkeiten zu finden, durchaus verständlich.
13: Wir haben verschiedene Anlagen, insgesamt glaube ich 7 Anlagen, in H0, in TT, in N und in 2M. Mhm. Dargestellt werden verschiedene Motive. Hier in dem Raum wird eine sächsische Strecke dargestellt, zweigleisige elektrische Hauptbahn. In einem anderen Raum ist eine thüringische Nebenbahn dargestellt. Dann die große 2M, die zeigt so etwas Schmalspurbetrieb mit Rollböcken und so, wie es im Harz früher mal war. Dann gibt es noch ein, zwei kleine Anlagen. Vorne im ersten Raum ist noch eine Anlage von einem Vater mit seinen zwei Söhnen. Ja, und nebenbei noch eine kleine TT-Anlage. Und ein bisschen Verkauf ist auch dabei.
12: Hinter einer Modelleisenbahn steckt auch meist mehr Können, als der erste Blick hergibt. Doch das ist auch das Schöne an diesem Hobby. Auch ein Teil der Modelleisenbahn, welcher Wolfgang Förderer hineinzieht.
13: Die Vielschichtigkeit. Dass du gerade bei der Modellbahn sehr viele Bereiche des Lebens tangierst. Es ist ja nicht nur so das Spiel mit der Modellbahn oder das Fahren von Zügen. Du musst ja vorher erstmal überlegen, wie baue ich die Anlage. Du brauchst ein bisschen Ahnung bei Holz, mit Werkzeug musst du umgehen können. Dann geht es weiter, Gleisbau, Feinmechanik kommt da rein. Dann Elektrik, Elektronik, denn das Ganze muss ja auch funktionieren. Dann geht es weiter, Landschaftsgestaltung, da musst du gucken, ja, wie sieht denn nun ein Wald in Thüringen aus oder wie sieht der in Oberbayern aus? Ja? Welche Gegend sind denn welche Häuser vorherrschend? Ein Fachwerkhaus nach Bayern zu legen, ist ein bisschen komisch. Ja? Oder in Sachsen hast du sehr oft verputzte Wände mit Schieferdach. Das muss man auch ein bisschen beachten.
12: Detailgetreuheit spielt hier ebenfalls eine sehr große Rolle. Wenn man eine fiktive Landschaft errichtet, muss die Vegetation und die Landschaft natürlich übereinstimmen. Bei exakten Nachbauten von Anlagen wird das Ganze jedoch noch viel schwieriger, da die Fans von Modellbahnen oft ein wachsames Auge für Details haben.
13: Je nachdem, wie jeder möchte. Also ich habe selber zwei originale Anlagen, Strecken nachgebaut. Reicht eigentlich. Und bei Fantasieanlagen hast du halt mehr freiere Auswahl. Du musst nicht sklavisch dann irgendein Gebäude exakt nachbauen, was dann vieles einfacher macht. Du kannst halt ein Gebäude von Faller oder Vollmer oder Auhagen nehmen und das stellst du dann so hin, kann man ein bisschen umbauen. Aber wenn du eine Strecke original nachbaust, dann musst du halt wirklich diesen großen Speicher oder das Bauernhaus so nachstellen, wie es im Original ist. Sonst kommen nämlich Besucher, die wissen, wie es da im Original aussieht. Und dann sagen die, oh, das sieht aber anders aus. Haben alles schon erlebt.
12: Wer Lust hat, die nächste Ausstellung der Modellbahnfreunde Köthen zu begutachten oder mehr über den Freundeskreis zu erfahren, der kann sich auf ihrer Webseite unter www.modellbahnfreunde-köthen.de immer auf dem Laufenden halten.

0: Es ist Mittwoch und ich begrüße Sie zur Halbzeit der zeitnahen Nachrichten in dieser Woche. Die Ämter der Stadtverwaltung sind am Freitag, und zwar am 15. Mai, für den Besucherverkehr geschlossen. Die Schließung betrifft auch die Bürgerbüros in Dessau und Roßlau. Am 18. Mai stehen die Mitarbeiter wieder für die Anliegen der Bürger zur Verfügung. Am 15. Mai bleibt zudem auch die Friedhofsverwaltung geschlossen. Anfragen können bei Bedarf per E-Mail an stadtpflege.friedhofswesen@dessau-roßlau.de gerichtet werden. Die Anfragen werden dann am darauffolgenden Arbeitstag bearbeitet. Ein neues Projekt wurde am 5. Mai im Landesarchiv Dessau präsentiert. Auf Einladung der AG Regionale Sportgeschichte wurde die Kick-Off-Veranstaltung zur Präsentation von Fame 100 Plus offiziell vorgestellt. Über 100 Jahre Handball haben die Sportgeschichte in Dessau-Roßlau geprägt durch Menschen, Mannschaften und unvergessliche Momente. Mit dem Projekt Fame 100 Plus soll diese Würdigung erstmals einen dauerhaften, sichtbaren Ort erhalten.
1: Die AG Regionale Sportgeschichte lud am 5. Mai in den Saal des Landesarchiv Dessau zu einer Präsentation ein. Vorgestellt wurde das neue Projekt Fame 100 Plus. Seit über 100 Jahren prägt der Handball die Sportgeschichte Dessau-Roßlaus, getragen von Menschen, Mannschaften und unvergesslichen Momenten. Mit dem Projekt Fame 100 Plus soll diese besondere Geschichte erstmals einen dauerhaften und sichtbaren Ort der Würdigung erhalten.
2: Naja, das ist also ein Thema, wie man versucht, Menschen würdig aus ihrer Lebensleistung heraus in Szene zu setzen. Also eine Ehrengalerie. So, und da haben wir überlegt, wo könnte sie angebracht werden, wie könnte sie aussehen, was ist nötig und erforderlich, um Menschen überhaupt in der Form zu würdigen. Und dann haben wir Listen erstellt über Persönlichkeiten aus dem Spielerbereich, Funktionäre, dann aber auch Mannschaften und so weiter und so fort. Und dann ist eine Liste entstanden und daraus ist natürlich dann auch ein Konzept entstanden von Möglichkeiten, die Leute zu präsentieren. Und dann ist im Finale natürlich dieses Raster entwickelt worden. Der Einsatzort ist dann am Ende die Anhalt Arena, also eine Spielstätte des Handballs schlechthin. Und die beiden Eingänge rechts und links werden dann die Präsentationsräume darstellen.
1: In der Präsentation wurde das Projekt näher vorgestellt. Geplant sind insgesamt 80 Tafeln, die künftig in den Eingangsbereichen der Anhalt Arena angebracht werden sollen. Die ersten 5 Persönlichkeiten stehen bereits fest. 3 der Tafeln sind zudem schon finanziert. Gewidmet werden sie Otto Lüdecke, gebürtiger Kleinkühnauer und erfolgreichster Torhüter seiner Zeit. Waltraud Müller, mehrfache DDR-Meisterin und engagierte Trainerin im weiblichen Handballnachwuchs. Günter Dreibrot, Olympiasieger von 1980 und Torschützenkönig der Saison 1976-77. Wolfgang Jäger, wichtiger Impulsgeber für den Bau der Zapphalle. Sowie Volker Preisner, der für Blau-Weiß Dessau in mehr als 500 Spielen über 2000 Tore erzielte. Fame 100 Plus ist jedoch nicht das erste Projekt der AG Regionale Sportgeschichte. Bereits die Ausstellung über die Dessauer Olympioniken

0: wurde von der Arbeitsgemeinschaft organisiert und hinterließ einen bleibenden Eindruck. Der Grundimpuls zur Gründung der AG stammt von Günter Dreibroth, der sich nach seiner sportlichen Laufbahn auch politisch in der Doppelstadt engagierte und weitere Mitstreiter für seine Idee gewinnen konnte.
1: Also ich hatte 2021 die Idee, die Sportgeschichte von Dessau-Roßlau besser zu dokumentieren. Weil hier sind große Lücken und je länger der Zeitrahmen ist, in dem wir das angehen, desto schwieriger wird es. Und ich habe Herrn Schönemann angesprochen, weil er, sagen wir mal, vom Umfeld her Beziehung zum Sport meiner Meinung nach am geeignetsten war, dieses Projekt in die Tat umzusetzen. So haben wir eine Fraktionsvereinbarung gemacht zwischen der Freien Fraktion Dessau-Roßlau und der Linken, die als Beschluss durch den Stadtrat ging, nur Ja-Stimmen erhielt und bei zwei Enthaltungen ein überragendes Ergebnis darstellte. Und ich freue mich, es hat zwar sich etwas verzögert, aber dass das so gekonnt angegangen worden ist und auch so eine große Resonanz findet, wie ich finde.
2: Wir möchten gerne, dass dieses Label Sportstadt wieder eine andere Kategorie bekommt. Dessau war in den 90er Jahren auf einem schon mal positiveren Weg. Diese Stadt hat so viel Potenziale, gerade auch in diesem Bereich, dass das Image, was auch über die Stadtgrenzen hinausgeht, sich einfach entwickeln lässt. Ja? Das ist unser Ziel, aus Spaß an der Freude.
0: Dessau-Roßlau bleibt auch weiterhin ein wichtiger Standort im Handball. Die Doppelstadt konnte nicht nur über die Wendezeit hinaus mit dem DRHV 06 im Profi-Handball bestehen, sondern brachte auch zahlreiche Talente hervor, darunter Renas Urschins von der SG Kühnau, der das Projekt ebenfalls unterstützt.
1: Naja, man muss sowieso generell feststellen, dass über Jahrzehnte in Dessau-Roßlau ein sehr hohes Niveau gehalten wurde, entweder zweite Bundesliga, erste Bundesliga, zu DDR-Zeiten noch Oberliga und DDR-Liga. Und ich freue mich, dass wir, sagen wir mal, nach längeren Zeiträumen immer zweitklassig noch sind, hochklassig spielen, nicht gegen den Abstieg kämpfen müssen und alle 14 Tage, sagen wir mal, 1500 Zuschauern ein Live-Erlebnis in unserer schönen Anhalt-Arena bieten können.
0: Um alle 80 Tafeln zu finanzieren, braucht es etwa 16.000 Euro. Eine Patenschaft für eine der Tafeln kostet rund 300 Euro. Schon zur Präsentationsveranstaltung des Projekts Fame 100 Plus konnten sich schon einige Patenschaften finden. So übernahm zum Beispiel Ralf Schönemann die Patenschaft für die Tafel von Otto Lüdecke. 5 Persönlichkeiten haben bereits eine eigene Würdigung erhalten. Doch rund 75 weitere Personen, Mannschaften oder prägende Momente der Dessau-Roßlauer Handballgeschichte warten noch auf ihre Ehrung. Erste Ideen dafür gibt es bereits. Dennoch freut sich die AG Regionale Sportgeschichte auch über Vorschläge aus der Bevölkerung.
2: Also wir haben demnächst eine Internetseite mit einer entsprechenden Mailadresse, wo die Arbeitsgemeinschaft zu kontaktieren ist. Und da kann man diesen Vorschlag unterbreiten. Und dann wird dieser Vorschlag in dem Arbeitskreis demokratisch diskutiert. Wir koppeln auch meistens in die Bevölkerung zurück oder in die Vereine und legen dann fest, wer am Ende für würdig befunden wird, entsprechend gewürdigt zu werden. Was ich noch sagen wollte: So eine Tafel ist auch in Gemeinschaft zu finanzieren. Eine einzelne Tafel kostet 300 Euro, aber die kann man auch zu zweit, zu dritt oder auch zu fünf finanzieren. Und dann kann ich einfach nur appellieren, findet euch. Ihr habt alle irgendwo persönlichen Kontakt zu dieser Sportart, da bin ich sicher, auch in dieser Stadt. Und ich würde mich riesig freuen, wenn wir so schnell wie möglich, so viel wie möglich auch Protagonisten zu ehren an diese Ehrengalerie anbringen können. Das wär wirklich eine tolle Geschichte.
0: Wer Fragen zu dem Projekt hat, kann die AG Regionale Sportgeschichte per E-Mail unter ag-sport@fame100.de erreichen. Für die Anschubfinanzierung der Ehrengalerie hatte der DRV 06 bei der Stadtsparkasse Dessau ein Spendenkonto eingerichtet. Unterstützer können unter der eingeblendeten Bankverbindung mit dem Verwendungszweck Spende Fame 100 Plus spenden. Die AG Regionale Sportgeschichte würde sich freuen, wenn auch das neue Projekt auf breite Zustimmung stößt und dazu beiträgt, die sportliche Geschichte Dessau-Roßlaus nicht nur zu würdigen, sondern auch nachhaltig erlebbar zu machen.
3: Bund und Land fördern den Glasfaserausbau in 8 Ortsteilen von Zerbst mit rund 3,8 Millionen Euro. Dadurch werden 607 bislang unterversorgte Adressen an schnelles Internet angeschlossen. Ziel ist der flächendeckende Ausbau einer modernen digitalen Infrastruktur, besonders im ländlichen Raum. Die Landesregierung betont die Bedeutung von Glasfaser für Lebensqualität, Unternehmensansiedlungen und digitale Anwendungen wie Homeoffice oder Telemedizin. Glasfaser sei dabei deutlich schneller, stabiler und zukunftssicherer als Kupfernetze. Das Projekt ist Teil eines größeren Glasfaserprogramms im Landkreis Anhalt-Bitterfeld mit insgesamt 2127 Adressen und rund 9,8 Millionen Euro Förderung vom Bund, also 60%, und vom Land hiermit 40%. Ein kommunaler Eigenanteil fällt nicht an. Die Handballer der SG Kühnau beendeten die aktuelle Saison in der Oberliga am vergangenen Samstag mit einem Heimspiel gegen die TSG Kalbe Saale. Nach einer sehr durchwachsenen Saison, in der man zeitweise sogar um den Abstieg bangte, sollte zum Abschluss unbedingt nochmal ein Erfolg in der Sporthalle der Friedensschule her.
4: Die SG Kühnau hat den Klassenerhalt in der Handball-Oberliga Sachsen-Anhalt längst gesichert. Mit einem starken Lauf von 5 Siegen am Stück konnten die Handballer aus der Bauhausstadt in der zweiten Saisonhälfte überzeugen und eine sonst eher schwache Saison etwas positiver gestalten. Die letzten beiden Partien verlor man nun relativ knapp. Zu Hause gegen die Tabellenführer aus Magdeburg und in der Ferne beim Tabellenletzten aus Haldensleben. Am 9. Mai gab es nun den Saisonabschluss in der Sporthalle der Friedensschule. Zum 26. und damit letzten Spieltag der Oberliga empfing man die TSG Kalbe Saale. Gegen die Mannschaft von Tabellenplatz 3 sollte es nicht einfach werden, aber die Kühnauer wollten zum Ende der Saison noch einmal einen Heimerfolg feiern. Die Gäste aus dem Salzlandkreis starteten aber zunächst etwas besser rein, konnten sich einen kleinen Vorsprung erarbeiten und den auch halten. In der 18. Minute die Chance für die SG auf ein Tor ranzukommen? Kurt-Ole Reppmann per 7 Meter, aber ohne Erfolg. Danach der erste 3-Tore-Abstand für Kalbe nach einem Treffer von Paul Steffen zum 10:7. Die TSG blieb weiter das bessere Team und schaffte es kurz vor Ende des ersten Durchgangs sogar mit 5 Treffern in Front zu gehen. Janis Michalik verkürzte für die Kühnauer noch auf 11:15, womit es dann auch in die Halbzeitpause ging. In den zweiten 30 Minuten zeigte Kühnau dann aber durchaus, dass man mit dem Team aus dem oberen Tabellenfeld mithalten kann. Die Heimfans sahen zahlreiche gute Aktionen und Tore. In der 41. Minute dann der Ausgleich zum 18:18 durch Dennis Franz. Und nur 4 Minuten später stand die Führung für die Heimmannschaft auf der Anzeigetafel. Thorsten Riebrich traf zum 20:19. Das Spiel blieb die letzte Viertelstunde komplett auf Augenhöhe und keines der beiden Teams setzte sich so richtig ab. Bis zum Schluss blieb es spannend. Die Kühnauer konnten sich auf die Unterstützung von der Tribüne verlassen und gingen durch einen 7 Meter von Paul Heuer in der 55. Minute mit 29:28 in Führung. Danach schafften es aber die Gäste, sich etwas abzusetzen und diesen Vorsprung auch bis zum Ende zu halten. So musste sich die SG Kühnau mit einer knappen 30:32 Niederlage gegen die TSG Kalbe Saale geschlagen geben.
5: Ja, ich denke, war sehr, sehr hartes und kämpferisches Spiel. Wir sind ein bisschen zum Anfang der ersten Halbzeit ein bisschen nicht genug in Betriebstemperatur, wo wir lagen zurück mit fast 6 Tore und dann schon kämpfen zurück, Stück zu Stück. Zweite Halbzeit, wir haben die Führung übernommen und dann ein oder andere Schiedsrichterentscheidung, wo kann ich nachvollziehen. Aber so ist es leider, wir müssen das annehmen. Aber ich denke, wir haben gut gekämpft und wir haben auch mindestens einen Punkt verdient heute.
4: Somit beendet die SG Kühnau die aktuelle Spielzeit auf Platz 9 der Oberliga-Tabelle. Auch wenn sicherlich nicht alles in dieser Saison

0: Saison so geklappt hat, wie sich die Handballer aus Kühnau erhofft haben, kann man nun vor allem auf eine stabile zweite Saisonhälfte blicken.
1: Ich kann nur vor der Rückrunde reden, weil ich habe da ein bisschen eingesprungen. Ich denke, die Jungs hatten umgesetzt das, was ich habe vorgenommen oder die Idee. Und das Ergebnis zeigt für sich.
0: Mit Freibier und Würstchen wurde der Saisonabschluss in Kühnau dann noch bis in den späten Abend gefeiert. Nun heißt es erst einmal Pause für die Handballer der SG. Im September startet dann die neue Saison in der Oberliga.
2: Und dann noch diese Meldung. Wie die Stadt Dessau-Roßlau mitteilt, hat das Oberverwaltungsgericht Sachsen-Anhalt die Anträge von 8 Notfallsanitätern der Berufsfeuerwehr Dessau-Roßlau abgelehnt. Damit bleibt es bei der Entscheidung des Verwaltungsgerichts Halle. Die Erschwerniszulage wird nicht für die gesamte Schicht, sondern nur für die tatsächlichen Einsatzzeiten von der Alarmierung bis zum Einsatzende gezahlt. Auch der Hinweis auf frühere abweichende Verwaltungspraxis in anderen Städten änderte daran nichts. Mit dem Urteil ist die Rechtslage nun endgültig geklärt und der jahrelange Streit beendet. Damit sind auch wir am Ende unserer heutigen Ausgabe der Zeitnah Nachrichten. Schauen wie gewohnt noch auf den Wetterbericht und natürlich noch auf die Meldungen aus der Region. Wir sehen uns dann am Donnerstag ab 18 Uhr an gleicher Stelle wieder. Bis dahin machen Sie es gut und auf Wiedersehen.
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5: Morgen erreichen wir maximal 13 Grad. Es soll den ganzen Tag über bewölkt und regnerisch bleiben. In den Abendstunden kommt dann aber die Sonne raus. Starke Böen kommen aus Südwesten. In den nächsten Tagen bleibt das Wetter ähnlich. Es ist immer wieder mit Regen zu rechnen und die Temperaturen klettern nicht über 15 Grad.
6: Die Idee kommt direkt aus der Region. Die Köthener Wirtschaft wünscht sich seit Jahren eine gemeinsame Plattform und genau die soll jetzt entstehen. Vor kurzem wurde auf dem Marktplatz das Konzept für eine neue Berufs- und Gewerbeschau vorgestellt. Hinter dem Projekt stehen mehrere starke Partner, die Industrie- und Handelskammer, die Handwerkskammer, die Stadt Köthen, die Bundesagentur für Arbeit sowie die lokale Wirtschaftsförderung und die Werbegemeinschaft. Ziel ist es, Unternehmen, Fachkräfte und Nachwuchs zusammenzubringen, direkt im Herzen der Stadt.
7: Wir haben geplant, dass das komplette Gewerbe von Köthen sich präsentiert, und zwar in der Innenstadt. Wir haben sehr viel Platz organisiert und sagen wir mal so gesichert. Ich möchte natürlich gerne noch mehr Platz sichern. Wir wollen jegliches Handwerk hier haben, wir wollen jeden Gewerbetreibenden Handel. Jeder soll sich hier präsentieren, zeigen, was gibt es in Köthen, was wird hier produziert, welche Arbeitsplätze gibt es hier. Also wir wollen auch die Berufsschulen und die Hochschule gerne mitnehmen, um zu zeigen, was ist alles hier.
6: Gerade für Schülerinnen und Schüler, aber auch für Jobsuchende, soll die Veranstaltung eine wichtige Anlaufstelle werden. Unternehmen können sich vorstellen, Kontakte knüpfen und Nachwuchs gewinnen. Die Vorbereitungen laufen bereits und das Interesse ist groß.
7: Also die Resonanz bisher, egal wo wir es angesprochen haben, war sehr, sehr hoch.

0: In den vergangenen Jahren wurden viele Förderprojekte im Landkreis Wittenberg in die Tat umgesetzt. Aber der Austausch zwischen den Unternehmern blieb für lange Zeit ein Problem. So wurde in Wörlitz ein Business-Frühstück veranstaltet, bei dem rund 30 Firmeninhaber sich trafen, um über die aktuellen und neuesten Ideen zu sprechen. Landrat Christian Tiltsch war auch zu Besuch und begrüßte alle Teilnehmenden. Er betonte in seiner Willkommensrede die Bedeutung des Austausches zwischen Verwaltung und Förderinstitutionen für den Landkreis. Die Unternehmer waren sehr interessiert und brachten eigene Konzepte in die Gespräche ein.
1: Die Unternehmen nehmen die Fördermittel sehr gut in Anspruch. Das sehen wir zum einen bei den regelmäßigen Beratungsgesprächen, aber auch bei dem Interesse heute hier. Wir mussten noch Stühle dazustellen. Das ist also ein untrügliches Zeichen dafür, dass Interesse da ist. Und am Ende zeigen es ja auch die Programme selber, die regelmäßig auch überzeichnet sind. Also eigentlich reicht das Geld gar nicht, was drin ist. Also sie scheinen zu funktionieren. Wir wissen aber auch, dass ganz viel Bürokratie damit verbunden ist. Und darum ging es heute, dass man erklärt, welches Programm ist eigentlich für was da, worauf muss man achten und eben auch die Menschen zueinander zu bringen, dass die Förderberater und die Unternehmer sich kennenlernen, miteinander ins Gespräch kommen und sozusagen gemeinsam dann einen Antrag erarbeiten, dass es einfach schneller und einfacher geht.
0: Christian Bickner, Förderberater von der Investitionsbank Sachsen-Anhalt, war als Experte anwesend und hielt einen Vortrag über zentrale Förderprogramme. Aktuell ist die Investitionsbank, auch IBISA, aktiv verbreitet und ist eine zentrale Anlaufstelle für staatliche Wirtschaftsförderungen, KMU-Förderung, Digitalisierung und Gründungszuschüsse.
2: Genau, wir sind als Förderberater, als Investitionsbank einmal im Monat in jedem Landkreis, jeder kreisfreien Stadt unterwegs über das Format des IB-Regio-Sprechtages. Wann und wo wir zu finden sind, das finden Sie sehr gut auch in unserem Veranstaltungskalender kommuniziert. Den haben wir auf der Homepage der Investitionsbank veröffentlicht. Zum Beispiel in Wittenberg sind wir im Landkreis am vierten Dienstag im Monat. Aber ich sagte schon, im Landkreis sind wir unterwegs und wenn so ein IB-Regio-Sprechtag mal nicht passt oder Sie sagen, Mensch, ich möchte gerne meinen Steuerberater aus Berlin, Hannover, wen auch immer einbinden, dann finden wir uns sicherlich auch auf dem telefonischen oder digitalen Kanal mal zusammen. Also da geht ja spätestens seit Corona einiges.
0: Falls Interesse an einem geplanten Projekt besteht, gibt es einen empfohlenen Weg, der den Durchlauf einfacher und schneller macht. Als Unternehmer sollte man sich zu Beginn an die Wirtschaftsförderung in der Kreisverwaltung melden. Die Mitarbeiter können dann bestimmen, welche Förderinstitutionen zu dem Projekt am besten passen und wichtige Tipps geben, um den Weg so unbeschwert wie möglich zu machen. Aber auch dieses Frühstück half vielen Teilnehmern. Schließlich war das Ziel, die Firmeninhaber zu unterstützen und das Umfeld zu stärken.
1: Ich nehme mit, dass es wir ein nach wie vor Riesenthema natürlich im Bereich der Fachkräftegewinnung, Fachkräftesicherung haben. Die Unternehmen brauchen Nachwuchs in ganz unterschiedlichen Ausprägungen. Da arbeiten wir ja gerade im Landkreis mit unterschiedlichen Modellen dran. Energiekrise war natürlich auch ein Thema. Das ist klar, wenn der Diesel doppelt so teurer ist wie vor noch ein paar Wochen, macht das was mit den Unternehmen bei uns. Aber man konnte eben auch mitnehmen, dass es eben eine typische Eigenschaft von Unternehmern da ist. Die wollen etwas machen, die machen aus und die haben einen Grundoptimismus, dass es weitergehen muss. Und das ist immer ganz gut, wenn man so zusammenkommt, weil man dann ein Stückchen davon mitnehmen kann. Gleichzeitig, ich finde einfach diese Austauschformate, diese Netzwerkformate wichtig. Ein Unternehmen stellt eine besondere Initiative vor, Fachkräfte aus dem Ausland zu gewinnen. Die stehen jetzt alle beieinander und tauschen sich aus, wie es praktisch funktioniert. Und genau dafür sind diese Netzwerkrunden da.
0: Zum Abschluss tauschten sich die Unternehmer über eigene Erfahrungen mit Förderprojekten aus. Das von der Stabsstelle Wirtschaft organisierte Business-Frühstück soll vor allem den Austausch stärken und neue Impulse für die wirtschaftliche Entwicklung im Landkreis geben.
3: Genauigkeit und Detailgetreue wurden bestaunt. Vom 18. bis zum 19. und 25. bis zum 26. April gab es nämlich eine Modelleisenbahn-Ausstellung in der Bachstadt Köthen zu besichtigen. Veranstaltet vom privat organisierten Freundeskreis Modellbahnfreunde Köthen. Zu finden waren Ausstellungen mit der Streckenweite N, TT, H0 und 2M. Neben Verkaufsständen für Modellbahnen

0: sowie Zubehör und Deko. Und das alles mit kulinarischer Unterstützung.
1: Wir sind hier in der Villa Naumann. Das ist ein großes Gebäude hier in der Nähe vom Bahnhof. Hat Herr Naumann gehört. Er ist leider vor ein paar Wochen verstorben, aber trotzdem haben wir die Zusage bekommen. Dafür sind wir sehr dankbar, auch an die Familie Naumann. Ja, und da die Räume momentan leer stehen, können wir hier unsere Ausstellung wie geplant durchführen.
0: Laut Wolfgang Förderer ist es schwierig, geeignete Räume für Modelleisenbahnen in Köthen zu finden. Dies hielt die Modelleisenbahnfreunde jedoch nicht davon ab, einen geeigneten Platz für ihre Ausstellung zu finden. Denn bei solch einem Sortiment und so einer Größe ist die Schwierigkeit, passende Räumlichkeiten zu finden, durchaus verständlich.
1: Wir haben verschiedene Anlagen, insgesamt glaube ich 7 Anlagen, in H0, in TT, in N und in 2M. Dargestellt werden verschiedene Motive. Hier in dem Raum wird eine sächsische Strecke dargestellt, zweigleisige elektrische Hauptbahn. In dem anderen Raum ist eine thüringische Nebenbahn dargestellt. Dann die große 2M, die zeigt so etwas Schmalspurbetrieb mit Rollböcken und so, wie es im Harz früher mal war. Dann gibt es noch 1, 2 kleine Anlagen. Vorne im ersten Raum ist noch eine Anlage von einem Vater mit seinen 2 Söhnen. Ja, und nebenbei noch eine kleine TT-Anlage. Und ein bisschen Verkauf ist auch dabei.
0: Hinter einer Modelleisenbahn steckt auch meist mehr Können, als der erste Blick hergibt. Doch das ist auch das Schöne an diesem Hobby. Auch ein Teil der Modelleisenbahn, welcher Wolfgang Förderer hineinzieht.
1: Die Vielschichtigkeit. Dass du gerade bei der Modellbahn sehr viele Bereiche des Lebens tangierst. Es ist ja nicht nur so das Spielen mit der Modellbahn oder das Fahren von Zügen. Du musst ja vorher erstmal überlegen, wie baue ich die Anlage. Du brauchst ein bisschen Ahnung bei Holz, mit Werkzeug musst du umgehen können. Dann geht es weiter, Gleisbau, Feinmechanik kommt da rein. Dann Elektrik, Elektronik, denn das Ganze muss ja auch funktionieren. Dann geht es weiter, Landschaftsgestaltung, da musst du gucken, ja, wie sieht denn nun ein Wald in Thüringen aus oder wie sieht der in Oberbayern aus? Ja? Und welche Gegend sind denn welche Häuser vorherrschend? Ein Fachwerkhaus nach Bayern zu legen, ist ein bisschen komisch. Ja? Oder in Sachsen hast du sehr oft verputzte Wände mit Schieferdach. Das muss man auch ein bisschen beachten.
0: Detailgetreuheit spielt hier ebenfalls eine sehr große Rolle. Wenn man eine fiktive Landschaft errichtet, muss die Vegetation und die Landschaft natürlich übereinstimmen. Bei exakten Nachbauten von Anlagen wird das Ganze jedoch noch viel schwieriger, da die Fans von Modellbahnen oft ein wachsames Auge für Details haben.
1: Je nachdem, wie jeder möchte. Also ich habe selber 2 originale Anlagen, Strecken nachgebaut. Reicht eigentlich. Und bei Fantasieanlagen hast du halt mehr freiere Auswahl. Du musst nicht sklavisch dann irgendein Gebäude exakt nachbauen, was dann vieles einfacher macht. Du kannst halt ein Gebäude von Faller oder Vollmer oder Auhagen nehmen und das stellst du dann so hin, kann man ein bisschen umbauen. Aber wenn du eine Strecke original nachbaust, dann musst du halt wirklich diesen großen Speicher oder das Bauernhaus so nachstellen, wie es im Original ist. Sonst kommen nämlich Besucher, die wissen, wie es da im Original aussieht. Und dann sagen die, oh, das sieht aber anders aus. Haben wir alles schon erlebt.
0: Wer Lust hat, die nächste Ausstellung der Modellbahnfreunde Köthen zu begutachten oder mehr über den Freundeskreis zu erfahren, der kann sich auf ihrer Webseite unter www.modellbahnfreunde-köthen.de immer auf dem Laufenden halten.

0: Es ist Mittwoch und ich begrüße Sie zur Halbzeit der zeitnahen Nachrichten in dieser Woche. Die Ämter der Stadtverwaltung sind am Freitag, und zwar am 15. Mai, für den Besucherverkehr geschlossen. Die Schließung betrifft auch die Bürgerbüros in Dessau und Roßlau. Am 18. Mai stehen die Mitarbeiter wieder für die Anliegen der Bürger zur Verfügung. Am 15. Mai bleibt zudem auch die Friedhofsverwaltung geschlossen. Anfragen können bei Bedarf per E-Mail an stadtpflege.friedhofswesen@dessau-roßlau.de gerichtet werden. Die Anfragen werden dann am darauffolgenden Arbeitstag bearbeitet. Ein neues Projekt wurde am 5. Mai im Landesarchiv Dessau präsentiert. Auf Einladung der AG Regionale Sportgeschichte wurde die Kick-Off-Veranstaltung zur Präsentation von Fame 100 Plus offiziell vorgestellt. Über 100 Jahre Handball haben die Sportgeschichte in Dessau-Roßlau geprägt durch Menschen, Mannschaften und unvergessliche Momente. Mit dem Projekt Fame 100 Plus soll diese Würdigung erstmals einen dauerhaften, sichtbaren Ort erhalten.
1: Die AG Regionale Sportgeschichte lud am 5. Mai in den Saal des Landesarchiv Dessau zu einer Präsentation ein. Vorgestellt wurde das neue Projekt Fame 100 Plus. Seit über 100 Jahren prägt der Handball die Sportgeschichte Dessau-Roßlaus, getragen von Menschen, Mannschaften und unvergesslichen Momenten. Mit dem Projekt Fame 100 Plus soll diese besondere Geschichte erstmals einen dauerhaften und sichtbaren Ort der Würdigung erhalten.
2: Naja, das ist also ein Thema, wie man versucht, Menschen würdig aus ihrer Lebensleistung heraus in Szene zu setzen. Also eine Ehrengalerie. So, und haben überlegt, wo könnte sie angebracht werden, wie könnte sie aussehen, was ist nötig und erforderlich, um Menschen überhaupt in der Form zu würdigen. Und dann haben wir Listen erstellt über Persönlichkeiten aus dem Spielerbereich, Funktionäre, dann aber auch Mannschaften und so weiter und so fort. Und dann ist eine Liste entstanden und daraus ist natürlich dann auch ein Konzept entstanden von Möglichkeiten, die Leute zu präsentieren. Und dann ist im Finale natürlich dieses Raster entwickelt worden. Der Einsatzort ist dann am Ende die Anhalt Arena, also eine Spielstätte des Handballs schlechthin. Und die beiden Eingänge rechts und links werden dann die Präsentationsräume darstellen.
1: In der Präsentation wurde das Projekt näher vorgestellt. Geplant sind insgesamt 80 Tafeln, die künftig in den Eingangsbereichen der Anhalt Arena angebracht werden sollen. Die ersten 5 Persönlichkeiten stehen bereits fest. 3 der Tafeln sind zudem schon finanziert. Gewidmet werden sie Otto Lüdecke, gebürtiger Kleinkühnauer und erfolgreichster Torhüter seiner Zeit. Waltraud Müller, mehrfache DDR-Meisterin und engagierte Trainerin im weiblichen Handballnachwuchs. Günter Dreibroth, Olympiasieger von 1980 und Torschützenkönig der Saison 1976-77. Wolfgang Jäger, wichtiger Impulsgeber für den Bau der Zapphalle. Sowie Volker Preisner, der für Blau-Weiß Dessau in mehr als 500 Spielen über 2000 Tore erzielte. Fame 100 Plus ist jedoch nicht das erste Projekt der AG Regionale Sportgeschichte. Bereits die Ausstellung über die Dessauer Olympioniken wurde von der Arbeitsgemeinschaft organisiert und hinterließ einen bleibenden Eindruck. Der Grundimpuls zur Gründung der AG stammt von Günter Dreibroth, der sich nach seiner sportlichen Laufbahn auch politisch in der Doppelstadt engagierte und weitere Mitstreiter für seine Idee gewinnen konnte.
3: Also ich hatte 2021 die Idee, die Sportgeschichte von Dessau-Roßlau besser zu dokumentieren. Weil hier sind große Lücken und je länger der Zeitrahmen ist, in dem wir das angehen, desto schwieriger wird es. Und ich habe Herrn Schönemann angesprochen, weil er, sagen wir mal, vom Umfeld her bezieht.

0: Gym zum Sport meiner Meinung nach am geeignetsten war, dieses Projekt in die Tat umzusetzen. So haben wir eine Fraktionsvereinbarung gemacht zwischen der Freien Fraktion Dessau-Roßlau und der Linken, die als Beschluss durch den Stadtrat ging, nur Ja-Stimmen erhielt und bei zwei Enthaltungen ein überragendes Ergebnis darstellte. Und ich freue mich, es hat zwar sich etwas verzögert, aber dass das so gekonnt angegangen worden ist und auch seine große Resonanz findet, wie ich finde.
1: Wir möchten gerne, dass dieses Label Sportstadt wieder eine andere Kategorie bekommt. Dessau war in den 90er Jahren auf einem schon mal positiveren Weg. Diese Stadt hat so viel Potenziale, gerade auch in diesem Bereich, dass das Image, was auch über die Stadtgrenzen hinausgeht, sich einfach entwickeln lässt. Ja? Das ist unser Ziel, aus Spaß an der Freude.
2: Dessau-Roßlau bleibt auch weiterhin ein wichtiger Standort im Handball. Die Doppelstadt konnte nicht nur über die Wendezeit hinaus mit dem DRHV 06 im Profi-Handball bestehen, sondern brachte auch zahlreiche Talente hervor, darunter Renas Urschins von der SG Kühnau, der das Projekt ebenfalls unterstützt.
0: Naja, man muss sowieso generell feststellen, dass über Jahrzehnte in Dessau-Roßlau ein sehr hohes Niveau gehalten wurde. Entweder zweite Bundesliga, erste Bundesliga, zu DDR-Zeit noch Oberliga und DDR-Liga. Und ich freue mich, dass wir, sagen wir mal, nach längeren Zeiträumen immer zweitklassig noch sind, hochklassig spielen, nicht gegen den Abstieg kämpfen müssen und alle 14 Tage, sagen wir mal, 1500 Zuschauern ein Live-Erlebnis in unserer schönen Anhalt-Arena bieten können.
2: Um alle 80 Tafeln zu finanzieren, braucht es etwa 16.000 Euro. Eine Patenschaft für eine der Tafeln kostet rund 300 Euro. Schon zur Präsentationsveranstaltung des Projekts Fame 100 Plus konnten sich schon einige Patenschaften finden. So übernahm zum Beispiel Ralf Schönemann die Patenschaft für die Tafel von Otto Lüdecke. 5 Persönlichkeiten haben bereits eine eigene Würdigung erhalten. Doch rund 75 weitere Personen, Mannschaften oder prägende Momente der Dessau-Roßlauer Handballgeschichte warten noch auf ihre Ehrung. Erste Ideen dafür gibt es bereits. Dennoch freut sich die AG Regionale Sportgeschichte auch über Vorschläge aus der Bevölkerung.
1: Also wir haben demnächst eine Internetseite mit einer entsprechenden Mailadresse, wo die Arbeitsgemeinschaft zu kontaktieren ist. Und da kann man diesen Vorschlag unterbreiten. Und dann wird dieser Vorschlag in dem Arbeitskreis demokratisch diskutiert. Wir koppeln auch meistens in die Bevölkerung zurück oder in die Vereine und legen dann fest, wer am Ende für würdig befunden wird, entsprechend gewürdigt zu werden. Was ich noch sagen wollte, so eine Tafel ist auch in Gemeinschaft zu finanzieren. Eine einzelne Tafel kostet 300 Euro, aber die kann man auch zu zweit, zu dritt oder auch zu fünf finanzieren. Und dann kann ich einfach nur appellieren, findet euch, ihr habt alle irgendwo persönlichen Kontakt zu dieser Sportart, da bin ich sicher, auch in dieser Stadt. Und ich würde mich riesig freuen, wenn wir so schnell wie möglich, so viel wie möglich auch Protagonisten zu Ehren an diese Ehrengalerie anbringen könnten. Das wär wirklich eine tolle Geschichte.
2: Wer Fragen zu dem Projekt hat, kann die AG Regionale Sportgeschichte per E-Mail unter ag-sport@fame100.de erreichen. Für die Anschubfinanzierung der Ehrengalerie hatte der DRV 06 bei der Stadtsparkasse Dessau ein Spendenkonto eingerichtet. Unterstützer können unter der eingeblendeten Bankverbindung mit dem Verwendungszweck Spende Fame 100 Plus spenden. Die AG Regionale Sportgeschichte würde sich freuen, wenn auch das neue Projekt auf breite Zustimmung stößt und dazu beiträgt, die sportliche Geschichte Dessau-Roßlaus nicht nur zu würdigen, sondern auch nachhaltig erlebbar zu machen.
3: Bund und Land fördern den Glasfaserausbau in 8 Ortsteilen von Zerbst mit rund 3,8 Millionen Euro. Dadurch werden 607 bislang unterversorgte Adressen an schnelles Internet angeschlossen. Ziel ist der flächendeckende Ausbau einer modernen digitalen Infrastruktur, besonders im ländlichen Raum. Die Landesregierung betont die Bedeutung von Glasfaser für Lebensqualität, Unternehmens-

0: Ansiedlungen und digitale Anwendungen wie Homeoffice oder Telemedizin. Glasfaser sei dabei deutlich schneller, stabiler und zukunftssicherer als Kupfernetze. Das Projekt ist Teil eines größeren Glasfaserprogramms im Landkreis Anhalt-Bitterfeld mit insgesamt 2127 Adressen und rund 9,8 Millionen Euro Förderung vom Bund, also 60%, und vom Land hier mit 40%. Ein kommunaler Eigenanteil fällt nicht an. Die Handballer der SG Kühnau beendeten die aktuelle Saison in der Oberliga am vergangenen Samstag mit einem Heimspiel gegen die TSG Kalbe Saale. Nach einer sehr durchwachsenen Saison, in der man zeitweise sogar um den Abstieg bangte, sollte zum Abschluss unbedingt nochmal ein Erfolg in der Sporthalle der Friedensschule her.
1: Die SG Kühnau hat den Klassenerhalt in der Handball-Oberliga Sachsen-Anhalt längst gesichert. Mit einem starken Lauf von 5 Siegen am Stück konnten die Handballer aus der Bauhausstadt in der zweiten Saisonhälfte überzeugen und eine sonst eher schwache Saison etwas positiver gestalten. Die letzten beiden Partien verlor man nun relativ knapp. Zu Hause gegen die Tabellenführer aus Magdeburg und in der Ferne beim Tabellenletzten aus Haldensleben. Am 9. Mai gab es nun den Saisonabschluss in der Sporthalle der Friedensschule. Zum 26. und damit letzten Spieltag der Oberliga empfing man die TSG Kalbe Saale. Gegen die Mannschaft von Tabellenplatz 3 sollte es nicht einfach werden, aber die Kühnauer wollten zum Ende der Saison noch einmal einen Heimerfolg feiern. Die Gäste aus dem Salzlandkreis starteten aber zunächst etwas besser rein, konnten sich einen kleinen Vorsprung erarbeiten und den auch halten. In der 18. Minute die Chance für die SG, auf ein Tor ranzukommen? Kurt-Ole Reppmann per 7 Meter, aber ohne Erfolg. Danach der erste 3-Tore-Abstand für Kalbe nach einem Treffer von Paul Steffen zum 10:7. Die TSG blieb weiter das bessere Team und schaffte es kurz vor Ende des ersten Durchgangs sogar mit 5 Treffern in Front zu gehen. Janis Michalik verkürzte für die Kühnauer noch auf 11:15, womit es dann auch in die Halbzeitpause ging. In den zweiten 30 Minuten zeigte Kühnau dann aber durchaus, dass man mit dem Team aus dem oberen Tabellenfeld mithalten kann. Die Heimfans sahen zahlreiche gute Aktionen und Tore. In der 41. Minute dann der Ausgleich zum 18:18 durch Dennis Franz. Und nur 4 Minuten später stand die Führung für die Heimmannschaft auf der Anzeigetafel. Thorsten Riebrich traf zum 20:19. Das Spiel blieb die letzte Viertelstunde komplett auf Augenhöhe und keines der beiden Teams setzte sich so richtig ab. Bis zum Schluss blieb es spannend. Die Kühnauer konnten sich auf die Unterstützung von der Tribüne verlassen und gingen durch einen 7 Meter von Paul Heuer in der 55. Minute mit 29:28 in Führung. Danach schafften es aber die Gäste, sich etwas abzusetzen und diesen Vorsprung auch bis zum Ende zu halten. So musste sich die SG Kühnau mit einer knappen 30:32 Niederlage gegen die TSG Kalbe Saale geschlagen geben.
2: Ja, ich denke, war sehr, sehr hartes und kämpferisches Spiel. Wir sind ein bisschen zum Anfang der ersten Halbzeit ein bisschen nicht genug in Betriebstemperatur, wo wir lagen zurück mit fast 6 Tore und dann schon kämpfen zurück, Stück zu Stück. Zweite Halbzeit, wir haben die Führung übernommen und dann ein oder andere Schiedsrichterentscheidung, wo kann ich nachvollziehen. Aber so ist das leider, wir müssen das annehmen. Aber ich denke, wir haben gut gekämpft und wir haben auch mindestens einen Punkt verdient heute.
1: Somit beendet die SG Kühnau die aktuelle Spielzeit auf Platz 9 der Oberliga-Tabelle. Auch wenn sicherlich nicht alles in dieser Saison so geklappt hat, wie sich die Handballer aus Kühnau erhofft haben, kann man nun vor allem auf eine stabile zweite Saisonhälfte blicken.
2: Ich kann nur vor der Rückrunde reden, weil ich habe da ein bisschen eingesprungen. Ich denke, die Jungs hatten umgesetzt das, was ich habe vorgenommen oder die Idee. Und das Ergebnis zeigt für sich.
1: Mit Freibier und Würstchen wurde der Saisonabschluss in Kühnau dann noch bis in den späten Abend gefeiert. Nun heißt es erst einmal Pause für die Handballer der SG. Im September startet dann die neue Saison in der Oberliga.
0: Und dann noch diese Meldung. Wie die Stadt Dessau-Roßlau mitteilt, hat das Oberliga

0: Verwaltungsgericht Sachsen-Anhalt die Anträge von 8 Notfallsanitätern der Berufsfeuerwehr Dessau-Roßlau abgelehnt. Damit bleibt es bei der Entscheidung des Verwaltungsgerichts Halle. Die Erschwerniszulage wird nicht für die gesamte Schicht, sondern nur für die tatsächlichen Einsatzzeiten von der Alarmierung bis zum Einsatzende gezahlt. Auch der Hinweis auf frühere abweichende Verwaltungspraxis in anderen Städten änderte daran nichts. Mit dem Urteil ist die Rechtslage nun endgültig geklärt und der jahrelange Streit beendet. Damit sind auch wir am Ende unserer heutigen Ausgabe der Zeitnah Nachrichten. Schauen wie gewohnt noch auf den Wetterbericht und natürlich noch auf die Meldungen aus der Region. Wir sehen uns dann am Donnerstag ab 18 Uhr an gleicher Stelle wieder. Bis dahin machen Sie es gut und auf Wiedersehen.
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3: Morgen erreichen wir maximal 13 Grad. Es soll den ganzen Tag über bewölkt und regnerisch bleiben. In den Abendstunden kommt dann aber die Sonne raus. Starke Böen kommen aus Südwesten. In den nächsten Tagen bleibt das Wetter ähnlich. Es ist immer wieder mit Regen zu rechnen und die Temperaturen klettern nicht über 15 Grad.
4: Die Idee kommt direkt aus der Region. Die Köthener Wirtschaft wünscht sich seit Jahren eine gemeinsame Plattform und genau die soll jetzt entstehen. Vor kurzem wurde auf dem Marktplatz das Konzept für eine neue Berufs- und Gewerbeschau vorgestellt. Hinter dem Projekt stehen mehrere starke Partner, die Industrie- und Handelskammer, die Handwerkskammer, die Stadt Köthen, die Bundesagentur für Arbeit sowie die lokale Wirtschaftsförderung und die Werbegemeinschaft. Ziel ist es, Unternehmen, Fachkräfte und Nachwuchs zusammenzubringen, direkt im Herzen der Stadt.
5: Wir haben geplant, dass das komplette Gewerbe von Köthen sich präsentiert, und zwar in der Innenstadt. Wir haben sehr viel Platz organisiert und sagen wir mal so gesichert. Ich möchte natürlich gerne noch mehr Platz sichern. Wir wollen jegliches Handwerk hier haben, wir wollen jegliches, jeden Gewerbetreibenden Handel. Jeder soll sich hier präsentieren, zeigen, was gibt es in Köthen, was wird hier produziert, welche Arbeitsplätze gibt es hier. Also wir wollen auch die Berufsschulen und die Hochschule gerne mitnehmen, um zu zeigen, was ist alles hier.
4: Gerade für Schülerinnen und Schüler, aber auch für Jobsuchende, soll die Veranstaltung eine wichtige Anlaufstelle werden. Unternehmen können sich vorstellen, Kontakte knüpfen und Nachwuchs gewinnen. Die Vorbereitungen laufen bereits und das Interesse ist groß.
5: Also die Resonanz bisher, egal wo wir es angesprochen haben, war sehr, sehr hoch. Viele wollten sich auch schon anmelden. Also wir haben erstmal eine Internetseite geschaffen, worüber man sich jetzt anmelden kann, damit das gebündelt kommt, weil sonst hätten wir das gar nicht handeln können. Bei unserem Werbefrühstück kam schon sehr, sehr gute Resonanz. Die IHK hat schon sehr, sehr gute Resonanz auf ihren Veranstaltungen dazu bekommen. Und es wurde uns auch ja ständig herangetragen, dass wir mal sowas machen sollen. Also wir sind da sehr, sehr positiver Dinge.
4: Die Berufs- und Gewerbeschau soll am 13. März 2027 stattfinden. Als neues Format für Austausch, Vernetzung und Perspektiven mitten in Köthen.
6: Ja, hier gibt es jede Menge und das müssen wir mal zeigen.

0: In den vergangenen Jahren wurden viele Förderprojekte im Landkreis Wittenberg in die Tat umgesetzt. Aber der Austausch zwischen den Unternehmern blieb für lange Zeit ein Problem. So wurde in Wörlitz ein Business-Frühstück veranstaltet, bei dem rund 30 Firmeninhaber sich trafen, um über die aktuellen und neuesten Ideen zu sprechen. Landrat Christian Tilsch war auch zu Besuch und begrüßte alle Teilnehmenden. Er betonte in seiner Willkommensrede die Bedeutung des Austausches zwischen Verwaltung und Förderinstitutionen für den Landkreis. Die Unternehmer waren sehr interessiert und brachten eigene Konzepte in die Gespräche ein.
1: Die Unternehmen nehmen die Fördermittel sehr gut in Anspruch. Das sehen wir zum einen bei den regelmäßigen Beratungsgesprächen, aber auch bei dem Interesse heute hier. Wir mussten noch Stühle dazustellen. Das ist also ein untrügliches Zeichen dafür, dass Interesse da ist. Und am Ende zeigen es ja auch die Programme selber, die regelmäßig auch überzeichnet sind. Also eigentlich reicht das Geld gar nicht, was drin ist. Also sie scheinen zu funktionieren. Wir wissen aber auch, dass ganz viel Bürokratie damit verbunden ist. Und darum ging es heute, dass man erklärt, welches Programm ist eigentlich für was da, worauf muss man achten und eben auch die Menschen zueinander zu bringen, dass die Förderberater und die Unternehmer sich kennenlernen, miteinander ins Gespräch kommen und sozusagen gemeinsam dann einen Antrag erarbeiten, dass es einfach schneller und einfacher geht.
0: Christian Bickner, Förderberater von der Investitionsbank Sachsen-Anhalt, war als Experte anwesend und hielt einen Vortrag über zentrale Förderprogramme. Aktuell ist die Investitionsbank, auch IBISA, aktiv verbreitet und ist eine zentrale Anlaufstelle für staatliche Wirtschaftsförderungen, KMU-Förderung, Digitalisierung und Gründungszuschüsse.
2: Genau, wir sind als Förderberater, als Investitionsbank einmal im Monat in jedem Landkreis, jeder kreisfreien Stadt unterwegs über das Format des IB-Regio-Sprechtages. Wann und wo wir zu finden sind, das finden Sie sehr gut auch in unserem Veranstaltungskalender kommuniziert. Den haben wir auf der Homepage der Investitionsbank veröffentlicht. Zum Beispiel in Wittenberg sind wir im Landkreis am vierten Dienstag im Monat. Aber ich sagte schon, im Landkreis sind wir unterwegs und wenn so ein IB-Regio-Sprechtag mal nicht passt oder Sie sagen, Mensch, ich möchte gerne meinen Steuerberater aus Berlin, Hannover, wen auch immer einbinden, dann finden wir uns sicherlich auch auf dem telefonischen oder digitalen Kanal mal zusammen. Also da geht ja spätestens seit Corona einiges.
0: Falls Interesse an einem geplanten Projekt besteht, gibt es einen empfohlenen Weg, der den Durchlauf einfacher und schneller macht. Als Unternehmer sollte man sich zu Beginn an die Wirtschaftsförderung in der Kreisverwaltung melden. Die Mitarbeiter können dann bestimmen, welche Förderinstitutionen zu dem Projekt am besten passen und wichtige Tipps geben, um den Weg so unbeschwert wie möglich zu machen. Aber auch dieses Frühstück half vielen Teilnehmern. Schließlich war das Ziel, die Firmeninhaber zu unterstützen und das Umfeld zu stärken.
1: Ich nehme mit, dass es wir ein nach wie vor Riesenthema natürlich im Bereich der Fachkräftegewinnung, Fachkräftesicherung haben. Die Unternehmen brauchen Nachwuchs in ganz unterschiedlichen Ausprägungen. Da arbeiten wir ja gerade im Landkreis mit unterschiedlichen Modellen dran. Energiekrise war natürlich auch ein Thema. Das ist klar, wenn der Diesel doppelt so teurer ist wie vor noch ein paar Wochen, macht das was mit den Unternehmen bei uns. Aber man konnte eben auch mitnehmen, dass es eben eine typische Eigenschaft von Unternehmern da ist. Die wollen etwas machen, die machen aus und die haben einen Grundoptimismus, dass es weitergehen muss. Und das ist immer ganz gut, wenn man so zusammenkommt, weil man dann ein Stückchen davon mitnehmen kann. Gleichzeitig, ich finde einfach diese Austauschformate, diese Netzwerkformate wichtig. Ein Unternehmen stellt eine besondere Initiative vor, Fachkräfte aus dem Ausland zu gewinnen. Die stehen jetzt alle beieinander und tauschen sich aus, wie es praktisch funktioniert. Und genau dafür sind diese Netzwerkrunden da.
0: Zum Abschluss tauschten sich die Unternehmer über eigene Erfahrungen mit Förderprojekten aus. Das von der Stabsstelle Wirtschaft organisierte Business-Frühstück soll vor allem den Austausch stärken und neue Impulse für die wirtschaftliche Entwicklung im Landkreis geben.
3: Genauigkeit und Detailgetreue wurden bestaunt. Vom 18. bis zum 19. und 25. bis zum 26. April gab es nämlich eine Modelleisenbahn-Ausstellung in der Bachstadt Köthen zu besichtigen. Veranstaltet vom privat organisierten Freundeskreis Modellbahnfreunde Köthen. Zu finden waren Ausstellungen mit der Streckenweite N, TT, H0 und 2M. Neben Verkaufsständen für Modellbahnen sowie Zubehör und Deko. Und das alles mit kulinarischer Unterstützung.
4: Wir sind hier in der Villa Naumann. Das ist ein großes Gebäude hier in der Nähe vom Bahnhof. Hat Herr Naumann gehört. Er ist leider vor ein paar Wochen verstorben, aber trotzdem haben wir die Zusage bekommen. Dafür sind wir sehr dankbar, auch an die Familie Naumann. Ja, und da die Räume momentan leer stehen, können wir hier unsere Ausstellung wie geplant durchführen.
3: Laut Wolfgang Förderer ist es schwierig, geeignete Räume für Modelleisenbahnen in Köthen zu finden. Dies hielt die Modelleisenbahnfreunde jedoch nicht davon ab, einen geeigneten Platz für ihre Ausstellung zu finden. Denn bei solch einem Sortiment und so einer Größe ist die Schwierigkeit, passende Räumlichkeiten zu finden, durchaus verständlich.
4: Wir haben verschiedene Anlagen, insgesamt glaube ich 7 Anlagen, in H0, in TT, in N und in 2M. Dargestellt werden verschiedene Motive. Hier in dem Raum wird eine sächsische Strecke dargestellt, zweigleisige elektrische Hauptbahn. In einem anderen Raum ist eine thüringische Nebenbahn dargestellt. Dann die große 2M, die zeigt so etwas Schmalspurbetrieb mit Rollböcken und so, wie es im Harz früher mal war. Dann gibt es noch 1, 2 kleine Anlagen. Vorne im ersten Raum ist noch eine Anlage von einem Vater mit seinen 2 Söhnen. Ja, und nebenbei noch eine kleine TT-Anlage. Und ein bisschen Verkauf ist auch dabei.
3: Hinter einer Modelleisenbahn steckt auch meist mehr Können, als der erste Blick hergibt. Doch das ist auch das Schöne an diesem Hobby. Auch ein Teil der Modelleisenbahn, welcher Wolfgang Förderer hineinzieht.
4: Die Vielschichtigkeit, dass du gerade bei der Modellbahn sehr viele Bereiche des Lebens tangierst. Es ist ja nicht nur so das Spielen mit der Modellbahn oder das Fahren von Zügen. Du musst ja vorher erstmal überlegen, wie baue ich die Anlage? Brauchst du ein bisschen Ahnung bei Holz? Mit Werkzeug musst du umgehen können. Dann geht es weiter. Gleisbau, Feinmechanik kommt da rein. Dann Elektrik, Elektronik. Und das Ganze muss ja auch funktionieren. Dann geht es weiter. Landschaftsgestaltung. Da musst du gucken, ja, wie sieht denn nun ein Wald in Thüringen aus? Oder wie sieht der in Oberbayern aus? Ja? Und welche Gegend sind denn welche Häuser vorherrschend? Ein Fachwerkhaus nach Bayern zu legen, ist ein bisschen komisch. Ja? Oder in Sachsen hast du sehr oft verputzte Wände mit Schieferdach. Das muss man auch ein bisschen beachten.
3: Detailgetreuheit spielt hier ebenfalls eine sehr große Rolle. Wenn man eine fiktive Landschaft errichtet, muss die Vegetation und die Landschaft natürlich übereinstimmen. Bei exakten Nachbauten von Anlagen wird das Ganze jedoch noch viel schwieriger, da die Fans von Modellbahnen oft ein wachsames Auge für Details haben.
4: Je nachdem, wie jeder möchte. Also ich habe selber 2 originale Anlagen, Strecken nachgebaut. Reicht eigentlich. Und bei Fantasieanlagen hast du halt mehr freiere Auswahl. Du musst nicht sklavisch dann irgendein Gebäude exakt nachbauen, was dann vieles einfacher macht. Du kannst halt ein Gebäude von Faller oder Vollmer oder Auhagen nehmen und das stellst du dann so hin, kann man ein bisschen umbauen. Auch wenn du eine Strecke original nachbaust, dann musst du halt wirklich diesen großen Speicher oder das Bauernhaus so nachstellen, wie es im Original ist. Sonst kommen nämlich Besucher, die wissen, wie es da im Original aussieht. Und dann sagen die, oh, das sieht aber anders aus. Haben alles schon erlebt.
3: Wer Lust hat, die nächste Ausstellung der Modellbahnfreunde Köthen zu begutachten oder mehr über den Freundeskreis zu erfahren, der kann sich auf ihrer Webseite unter www.modellbahnfreunde-köthen.de immer auf dem Laufenden halten.

0: Es ist Mittwoch und ich begrüße Sie zur Halbzeit der zeitnahen Nachrichten in dieser Woche. Die Ämter der Stadtverwaltung sind am Freitag, und zwar am 15. Mai, für den Besucherverkehr geschlossen. Die Schließung betrifft auch die Bürgerbüros in Dessau und Roßlau. Am 18. Mai stehen die Mitarbeiter wieder für die Anliegen der Bürger zur Verfügung. Am 15. Mai bleibt zudem auch die Friedhofsverwaltung geschlossen. Anfragen können bei Bedarf per E-Mail an stadtpflege.friedhofswesen@dessau-roßlau.de gerichtet werden. Die Anfragen werden dann am darauffolgenden Arbeitstag bearbeitet. Ein neues Projekt wurde am 5. Mai im Landesarchiv Dessau präsentiert. Auf Einladung der AG Regionale Sportgeschichte wurde die Kick-Off-Veranstaltung zur Präsentation von Fame 100+ offiziell vorgestellt. Über 100 Jahre Handball haben die Sportgeschichte in Dessau-Roßlau geprägt durch Menschen, Mannschaften und unvergessliche Momente. Mit dem Projekt Fame 100+ soll diese Würdigung erstmals einen dauerhaften, sichtbaren Ort erhalten.
1: Die AG Regionale Sportgeschichte lud am 5. Mai in den Saal des Landesarchivs Dessau zu einer Präsentation ein. Vorgestellt wurde das neue Projekt Fame 100+. Seit über 100 Jahren prägt der Handball die Sportgeschichte Dessau-Roßlaus, getragen von Menschen, Mannschaften und unvergesslichen Momenten. Mit dem Projekt Fame 100+ soll diese besondere Geschichte erstmals einen dauerhaften und sichtbaren Ort der Würdigung erhalten.
2: Naja, das ist also ein Thema, wie man versucht, Menschen würdig aus ihrer Lebensleistung heraus in Szene zu setzen. Also eine Ehrengalerie. So, und da haben wir überlegt, wo könnte sie angebracht werden, wie könnte sie aussehen, was ist nötig und erforderlich, um Menschen überhaupt in der Form zu würdigen. Und dann haben wir Listen erstellt über Persönlichkeiten aus dem Spielerbereich, Funktionäre, dann aber auch Mannschaften und so weiter und so fort. Und dann ist eine Liste entstanden und daraus ist natürlich dann auch ein Konzept entstanden von Möglichkeiten, die Leute zu präsentieren. Und dann ist im Finale natürlich dieses Raster entwickelt worden. Der Einsatzort ist dann am Ende die Anhalt Arena, also eine Spielstätte des Handballs schlechthin. Und die beiden Eingänge rechts und links werden dann die Präsentationsräume darstellen.
1: In der Präsentation wurde das Projekt näher vorgestellt. Geplant sind insgesamt 80 Tafeln, die künftig in den Eingangsbereichen der Anhalt Arena angebracht werden sollen. Die ersten 5 Persönlichkeiten stehen bereits fest. 3 der Tafeln sind zudem schon finanziert. Gewidmet werden sie Otto Lüdecke, gebürtiger Kleinkühnauer und erfolgreichster Torhüter seiner Zeit. Waltraud Müller, mehrfache DDR-Meisterin und engagierte Trainerin im weiblichen Handballnachwuchs. Günter Dreibroth, Olympiasieger von 1980 und Torschützenkönig der Saison 1976-77. Wolfgang Jäger, wichtiger Impulsgeber für den Bau der Zapphalle. Sowie Volker Preisner, der für Blau-Weiß Dessau in mehr als 500 Spielen über 2000 Tore erzielte. Fame 100+ ist jedoch nicht das erste Projekt der AG Regionale Sportgeschichte. Bereits die Ausstellung über die Dessauer Olympioniken wurde von der Arbeitsgemeinschaft organisiert und hinterließ einen bleibenden Eindruck. Der Grundimpuls zur Gründung der AG stammt von Günter Dreibroth, der sich nach seiner sportlichen Laufbahn auch politisch in der Doppelstadt engagierte und weitere Mitstreiter für seine Idee gewinnen konnte.
3: Also ich hatte 2021 die Idee, die Sportgeschichte von Dessau-Roßlau besser zu dokumentieren. Weil hier sind große Lücken und je länger der Zeitrahmen ist, in dem wir das angehen, desto schwieriger wird es. Und ich habe Herrn Schönemann angesprochen, weil er, sagen wir mal, vom Umfeld her Beziehung zum Sport meiner Meinung nach am geeignetsten war, dieses Projekt in die Tat umzusetzen. So haben wir eine Fraktionsvereinbarung gemacht zwischen der Freien Fraktion Dessau-Roßlau und der Linken, die als Beschluss durch den Stadtrat ging, nur Ja-Stimmen erhielt und bei zwei Enthaltungen ein überragendes Ergebnis darstellte. Und ich freue mich, es hat zwar sich etwas verzögert, aber dass das so gekonnt angegangen worden ist und auch seine große Resonanz findet, wie ich finde.
2: Wir möchten gerne, dass dieses Label Sportstadt wieder eine andere Kategorie bekommt. Dessau war in den 90er Jahren auf einem schon mal positiveren Weg. Diese Stadt hat so viel Potenziale, gerade auch in diesem Bereich, dass das Image, was auch über die Stadtgrenzen hinausgeht, sich einfach entwickeln lässt. Ja? Das ist unser Ziel, aus Spaß an der Freude.
1: Dessau-Roßlau bleibt auch weiterhin ein wichtiger Standort im Handball. Die Doppelstadt konnte nicht nur über die Wendezeit hinaus mit dem DRHV 06 im Profi-Handball bestehen, sondern brachte auch zahlreiche Talente hervor, darunter Renas Urschins von der SG Kühnau, der das Projekt ebenfalls unterstützt.
3: Naja, man muss sowieso generell feststellen, dass über Jahrzehnte in Dessau-Roßlau ein sehr hohes Niveau gehalten wurde, entweder zweite Bundesliga, erste Bundesliga, zu DDR-Zeit noch Oberliga und DDR-Liga. Und ich freue mich, dass wir, sagen wir mal, nach längeren Zeiträumen immer zweitklassig noch sind, hochklassig spielen, nicht gegen den Abstieg kämpfen müssen und alle 14 Tage, sagen wir mal, 1500 Zuschauern ein Live-Erlebnis in unserer schönen Anhalt-Arena bieten können.
1: Um alle 80 Tafeln zu finanzieren, braucht es etwa 16.000 Euro. Eine Patenschaft für eine der Tafeln kostet rund 300 Euro. Schon zur Präsentationsveranstaltung des Projekts Fame 100 Plus konnten sich schon einige Patenschaften finden. So übernahm zum Beispiel Ralf Schönemann die Patenschaft für die Tafel von Otto Lüdecke. 5 Persönlichkeiten haben bereits eine eigene Würdigung erhalten. Doch rund 75 weitere Personen, Mannschaften oder prägende Momente der Dessau-Roßlauer Handballgeschichte warten noch auf ihre Ehrung. Erste Ideen dafür gibt es bereits. Dennoch freut sich die AG Regionale Sportgeschichte auch über Vorschläge aus der Bevölkerung.
2: Also wir haben demnächst eine Internetseite mit einer entsprechenden Mailadresse, wo die Arbeitsgemeinschaft zu kontaktieren ist. Und da kann man diesen Vorschlag unterbreiten. Und dann wird dieser Vorschlag in dem Arbeitskreis demokratisch diskutiert. Wir koppeln auch meistens in die Bevölkerung zurück oder in die Vereine und legen dann fest, wer am Ende für würdig befunden wird, entsprechend gewürdigt zu werden. Was ich noch sagen wollte, so eine Tafel ist auch in Gemeinschaft zu finanzieren. Eine einzelne Tafel kostet 300 Euro, aber die kann man auch zu zweit, zu dritt oder auch zu fünf finanzieren. Und dann kann ich einfach nur appellieren, findet euch. Ihr habt alle irgendwo persönlichen Kontakt zu dieser Sportart, da bin ich sicher, auch in dieser Stadt. Und ich würde mich riesig freuen, wenn wir so schnell wie möglich, so viel wie möglich auch Protagonisten zu ehren an diese Ehrengalerie anbringen können. Das wär wirklich eine tolle Geschichte.
1: Wer Fragen zu dem Projekt hat, kann die AG Regionale Sportgeschichte per E-Mail unter ag-sport@fame100.de erreichen. Für die Anschubfinanzierung der Ehrengalerie hat der DRV 06 bei der Stadtsparkasse Dessau ein Spendenkonto eingerichtet. Unterstützer können unter der eingeblendeten Bankverbindung mit dem Verwendungszweck Spende Fame 100 Plus spenden. Die AG Regionale Sportgeschichte würde sich freuen, wenn auch das neue Projekt auf breite Zustimmung stößt und dazu beiträgt, die sportliche Geschichte Dessau-Roßlaus nicht nur zu würdigen, sondern auch nachhaltig erlebbar zu machen.
0: Bund und Land fördern den Glasfaserausbau in 8 Ortsteilen von Zerbst mit rund 3,8 Millionen Euro. Dadurch werden 607 bislang unterversorgte Adressen an schnelles Internet angeschlossen. Ziel ist der flächendeckende Ausbau einer modernen digitalen Infrastruktur, besonders im ländlichen Raum. Die Landesregierung betont die Bedeutung von Glasfaser für Lebensqualität, Unternehmensansiedlungen und digitale Anwendungen wie Homeoffice oder Telemedizin. Glasfaser sei dabei deutlich schneller, stabiler und zukunftssicherer als Kupfernetze. Das Projekt ist Teil eines größeren Glasfaserprogramms im Landkreis Anhalt-Bitterfeld mit insgesamt 2127 Adressen und rund 9,8 Millionen Euro Förderung vom Bund, also 60%, und vom Land hier mit 40%. Ein kommunaler Eigenanteil fällt nicht an. Die Handballer der SG Kühnau beendeten die aktuelle Saison in der Oberliga am vergangenen Samstag mit einem Heimspiel gegen die TSG Kalbe Saale. Nach einer sehr durchwachsenen Saison, in der man zeitweise sogar um den Abstieg bangte, sollte zum Abschluss unbedingt nochmal ein Erfolg in der Sporthalle der Friedensschule her.
4: Die SG Kühnau hat den Klassenerhalt in der Handball-Oberliga Sachsen-Anhalt längst gesichert. Mit einem starken Lauf von 5 Siegen am Stück konnten die Handballer aus der Bauhausstadt in der zweiten Saisonhälfte überzeugen und eine sonst eher schwache Saison etwas positiver gestalten. Die letzten beiden Partien verlor man nun relativ knapp. Zu Hause gegen die Tabellenführer aus Magdeburg und in der Ferne beim Tabellenletzten aus Haldensleben. Am 9. Mai gab es nun den Saisonabschluss in der Sporthalle der Friedensschule. Zum 26. und damit letzten Spieltag der Oberliga empfing man die TSG Kalbe Saale. Gegen die Mannschaft von Tabellenplatz 3 sollte es nicht einfach werden, aber die Kühnauer wollten zum Ende der Saison noch einmal einen Heimerfolg feiern. Die Gäste aus dem Salzlandkreis starteten aber zunächst etwas besser rein, konnten sich einen kleinen Vorsprung erarbeiten und den auch halten. In der 18. Minute die Chance für die SG, auf ein Tor ranzukommen? Kurt-Ole Reppmann per 7 Meter, aber ohne Erfolg. Danach der erste 3-Tore-Abstand für Kalbe nach einem Treffer von Paul Steffen zum 10:7. Die TSG blieb weiter das bessere Team und schaffte es kurz vor Ende des ersten Durchgangs sogar mit 5 Treffern in Front zu gehen. Janis Michalik verkürzte für die Kühnauer noch auf 11:15, womit es dann auch in die Halbzeitpause ging. In den zweiten 30 Minuten zeigte Kühnau dann aber durchaus, dass man mit dem Team aus dem oberen Tabellenfeld mithalten kann. Die Heimfans sahen zahlreiche gute Aktionen und Tore. In der 41. Minute dann der Ausgleich zum 18:18 durch Dennis Franz. Und nur 4 Minuten später stand die Führung für die Heimmannschaft auf der Anzeigetafel. Thorsten Riebrich traf zum 20:19. Das Spiel blieb die letzte Viertelstunde komplett auf Augenhöhe und keines der beiden Teams setzte sich so richtig ab. Bis zum Schluss blieb es spannend. Die Kühnauer konnten sich auf die Unterstützung von der Tribüne verlassen und gingen durch einen 7 Meter von Paul Heuer in der 55. Minute mit 29:28 in Führung. Danach schafften es aber die Gäste, sich etwas abzusetzen und diesen Vorsprung auch bis zum Ende zu halten. So musste sich die SG Kühnau mit einer knappen 30:32 Niederlage gegen die TSG Kalbe Saale geschlagen geben.
5: Ja, ich denke, war sehr, sehr hartes und kämpferisches Spiel. Wir sind ein bisschen zum Anfang der ersten Halbzeit ein bisschen nicht genug in Betriebstemperatur, wo wir lagen zurück mit fast 6 Toren und dann schon kämpfen zurück, Stück zu Stück. Zweite Halbzeit, wir haben die Führung übernommen und dann ein oder andere Schiedsrichterentscheidung, wo kann ich nachvollziehen. Aber so ist das leider, wir müssen das annehmen. Aber ich denke, wir haben gut gekämpft und wir haben auch mindestens einen Punkt verdient heute.
4: Somit beendet die SG Kühnau die aktuelle Spielzeit auf Platz 9 der Oberliga-Tabelle. Auch wenn sicherlich nicht alles in dieser Saison so geklappt hat, wie es sich die Handballer aus Kühnau erhofft haben, kann man nun vor allem auf eine stabile zweite Saisonhälfte blicken.
5: Ich kann nur für die Rückrunde reden, weil ich habe da ein bisschen eingesprungen. Ich denke, die Jungs hatten umgesetzt das, was ich habe vorgenommen oder die Idee. Und das Ergebnis zeigt für sich.
4: Mit Freibier und Würstchen wurde der Saisonabschluss in Kühnau dann noch bis in den späten Abend gefeiert. Nun heißt es erst einmal Pause für die Handballer der SG. Im September startet dann die neue Saison in der Oberliga.
0: Und dann noch diese Meldung. Wie die Stadt Dessau-Roßlau mitteilt, hat das Oberfläche

0: Verwaltungsgericht Sachsen-Anhalt die Anträge von 8 Notfallsanitätern der Berufsfeuerwehr Dessau-Roßlau abgelehnt. Damit bleibt es bei der Entscheidung des Verwaltungsgerichts Halle. Die Erschwerniszulage wird nicht für die gesamte Schicht, sondern nur für die tatsächlichen Einsatzzeiten von der Alarmierung bis zum Einsatzende gezahlt. Auch der Hinweis auf frühere abweichende Verwaltungspraxis in anderen Städten änderte daran nichts. Mit dem Urteil ist die Rechtslage nun endgültig geklärt und der jahrelange Streit beendet. Damit sind auch wir am Ende unserer heutigen Ausgabe der Zeitnah Nachrichten. Schauen wie gewohnt noch auf den Wetterbericht und natürlich noch auf die Meldungen aus der Region. Wir sehen uns dann am Donnerstag ab 18 Uhr an gleicher Stelle wieder. Bis dahin machen Sie es gut und auf Wiedersehen.
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3: Morgen erreichen wir maximal 13 Grad. Es soll den ganzen Tag über bewölkt und regnerisch bleiben. In den Abendstunden kommt dann aber die Sonne raus. Starke Böen kommen aus Südwesten. In den nächsten Tagen bleibt das Wetter ähnlich. Es ist immer wieder mit Regen zu rechnen und die Temperaturen klettern nicht über 15 Grad.
4: Die Idee kommt direkt aus der Region. Die Köthener Wirtschaft wünscht sich seit Jahren eine gemeinsame Plattform und genau die soll jetzt entstehen. Vor kurzem wurde auf dem Marktplatz das Konzept für eine neue Berufs- und Gewerbeschau vorgestellt. Hinter dem Projekt stehen mehrere starke Partner, die Industrie- und Handelskammer, die Handwerkskammer, die Stadt Köthen, die Bundesagentur für Arbeit sowie die lokale Wirtschaftsförderung und die Werbegemeinschaft. Ziel ist es, Unternehmen, Fachkräfte und Nachwuchs zusammenzubringen, direkt im Herzen der Stadt.
5: Wir haben geplant, dass das komplette Gewerbe von Köthen sich präsentiert, und zwar in der Innenstadt. Wir haben sehr viel Platz organisiert und sagen wir mal so gesichert. Ich möchte natürlich gerne noch mehr Platz sichern. Wir wollen jegliches Handwerk hier haben, wir wollen jeden Gewerbetreibenden Handel. Jeder soll sich hier präsentieren, zeigen, was gibt es in Köthen, was wird hier produziert, welche Arbeitsplätze gibt es hier. Also wir wollen auch die Berufsschulen und die Hochschule gerne mitnehmen, um zu zeigen, was ist alles hier.
4: Gerade für Schülerinnen und Schüler, aber auch für Jobsuchende, soll die Veranstaltung eine wichtige Anlaufstelle werden. Unternehmen können sich vorstellen, Kontakte knüpfen und Nachwuchs gewinnen. Die Vorbereitungen laufen bereits und das Interesse ist groß.
5: Also die Resonanz bisher, egal wo wir es angesprochen haben, war sehr, sehr hoch. Viele wollten sich auch schon anmelden. Also wir haben erstmal eine Internetseite geschaffen, worüber man sich jetzt anmelden kann, damit das gebündelt kommt, weil sonst hätten wir das gar nicht handeln können. Bei unserem Werbefrühstück kam schon sehr, sehr gute Resonanz. Die IHK hat schon sehr, sehr gute Resonanz auf ihren Veranstaltungen dazu bekommen. Und es wurde uns auch ja ständig herangetragen, dass wir mal sowas machen sollen. Also wir sind da sehr, sehr positiver Dinge.
4: Die Berufs- und Gewerbeschau soll am 13. März 2027 stattfinden. Als neues Format für Austausch, Vernetzung und Perspektiven mitten in Köthen.
6: Hier gibt es jede Menge und das müssen wir mal zeigen.

0: für den Landkreis. Die Unternehmer waren sehr interessiert und brachten eigene Konzepte in die Gespräche ein.
1: Die Unternehmen nehmen die Fördermittel sehr gut in Anspruch. Das sehen wir zum einen bei den regelmäßigen Beratungsgesprächen, aber auch bei dem Interesse heute hier. Wir mussten noch Stühle dazustellen. Das ist also ein untrügliches Zeichen dafür, dass Interesse da ist. Und am Ende zeigen es ja auch die Programme selber, die regelmäßig auch überzeichnet sind. Also eigentlich reicht das Geld gar nicht, was drin ist. Also sie scheinen zu funktionieren. Wir wissen aber auch, dass ganz viel Bürokratie damit verbunden ist. Und darum ging es heute, dass man erklärt, welches Programm ist eigentlich für was da, worauf muss man achten und eben auch die Menschen zueinander zu bringen, dass die Förderberater und die Unternehmer sich kennenlernen, miteinander ins Gespräch kommen und sozusagen gemeinsam dann einen Antrag erarbeiten, dass es einfach schneller und einfacher geht.
0: Christian Bickner, Förderberater von der Investitionsbank Sachsen-Anhalt, war als Experte anwesend und hielt einen Vortrag über zentrale Förderprogramme. Aktuell ist die Investitionsbank, auch IBISA, aktiv verbreitet und ist eine zentrale Anlaufstelle für staatliche Wirtschaftsförderungen, KMU-Förderung, Digitalisierung und Gründungszuschüsse.
2: Genau, wir sind als Förderberater, als Investitionsbank einmal im Monat in jedem Landkreis, jeder kreisfreien Stadt unterwegs über das Format des IB-Regio-Sprechtages. Wann und wo wir zu finden sind, das finden Sie sehr gut auch in unserem Veranstaltungskalender kommuniziert. Den haben wir auf der Homepage der Investitionsbank veröffentlicht. Zum Beispiel in Wittenberg sind wir im Landkreis am vierten Dienstag im Monat. Aber ich sagte schon, im Landkreis sind wir unterwegs und wenn so ein IB-Regio-Sprechtag mal nicht passt oder Sie sagen, Mensch, ich möchte gerne meinen Steuerberater aus Berlin, Hannover, wen auch immer einbinden, dann finden wir uns sicherlich auch auf dem telefonischen oder digitalen Kanal mal zusammen. Also da geht ja spätestens seit Corona einiges.
0: Falls Interesse an einem geplanten Projekt besteht, gibt es einen empfohlenen Weg, der den Durchlauf einfacher und schneller macht. Als Unternehmer sollte man sich zu Beginn an die Wirtschaftsförderung in der Kreisverwaltung melden. Die Mitarbeiter können dann bestimmen, welche Förderinstitutionen zu dem Projekt am besten passen und wichtige Tipps geben, um den Weg so unbeschwert wie möglich zu machen. Aber auch dieses Frühstück half vielen Teilnehmern. Schließlich war das Ziel, die Firmeninhaber zu unterstützen und das Umfeld zu stärken.
1: Ich nehme mit, dass es wir ein nach wie vor Riesenthema natürlich im Bereich der Fachkräftegewinnung, Fachkräftesicherung haben. Die Unternehmen brauchen Nachwuchs in ganz unterschiedlichen Ausprägungen. Da arbeiten wir ja gerade im Landkreis mit unterschiedlichen Modellen dran. Energiekrise war natürlich auch ein Thema. Das ist klar, wenn der Diesel doppelt so teurer ist wie vor noch ein paar Wochen, macht das was mit den Unternehmen bei uns. Aber man konnte eben auch mitnehmen, dass es eben eine typische Eigenschaft von Unternehmern da ist. Die wollen etwas machen, die machen aus und die haben einen Grundoptimismus, dass es weitergehen muss. Und das ist immer ganz gut, wenn man so zusammenkommt, weil man dann ein Stückchen davon mitnehmen kann. Gleichzeitig, ich finde einfach diese Austauschformate, diese Netzwerkformate wichtig. Ein Unternehmen stellt eine besondere Initiative vor, Fachkräfte aus dem Ausland zu gewinnen. Die stehen jetzt alle beieinander und tauschen sich aus, wie es praktisch funktioniert. Und genau dafür sind diese Netzwerkrunden da.
0: Zum Abschluss tauschten sich die Unternehmer über eigene Erfahrungen mit Förderprojekten aus. Das von der Stabsstelle Wirtschaft organisierte Business-Frühstück soll vor allem den Austausch stärken und neue Impulse für die wirtschaftliche Entwicklung im Landkreis geben.
3: Genauigkeit und Detailgetreue wurden bestaunt. Vom 18. bis zum 19. und 25. bis zum 26. April gab es nämlich eine Modelleisenbahn-Ausstellung in der Bachstadt Köthen zu besichtigen. Veranstaltet vom privat organisierten Freundeskreis Modellbahnfreunde Köthen. Zu finden waren Ausstellungen mit der Streckenweite N, TT, H0 und 2M. Neben Verkaufsständen für Modellbahnen sowie Zubehör und Deko. Und das alles mit kulinarischer Unterstützung.
4: Wir sind hier in der Villa Naumann. Das ist ein großes Gebäude hier in der Nähe vom Bahnhof. Hat Herrn Naumann gehört. Er ist leider vor ein paar Wochen verstorben, aber trotzdem haben wir die Zusage bekommen. Dafür sind wir sehr dankbar, auch an die Familie Naumann. Ja, und da die Räume momentan leer stehen, können wir hier unsere Ausstellung wie geplant durchführen.
3: Laut Wolfgang Förderer ist es schwierig, geeignete Räume

0: für Modelleisenbahnen in Köthen zu finden. Dies hielt die Modelleisenbahnfreunde jedoch nicht davon ab, einen geeigneten Platz für ihre Ausstellung zu finden. Denn bei solch einem Sortiment und so einer Größe ist die Schwierigkeit, passende Räumlichkeiten zu finden, durchaus verständlich.
1: Wir haben verschiedene Anlagen, insgesamt glaube ich 7 Anlagen, in H0, in TT, in N und in 2M. Dargestellt werden verschiedene Motive. Hier in dem Raum wird eine sächsische Strecke dargestellt, zweigleisige elektrische Hauptbahn. In dem anderen Raum ist eine thüringische Nebenbahn dargestellt. Dann die große 2M, die zeigt so etwas Schmalspurbetrieb mit Rollböcken und so, wie es im Harz früher mal war. Dann gibt es noch ein, zwei kleine Anlagen. Vorne im ersten Raum ist noch eine Anlage von einem Vater mit seinen zwei Söhnen. Ja, und nebenbei noch eine kleine TT-Anlage. Und ein bisschen Verkauf ist auch dabei.
0: Hinter einer Modelleisenbahn steckt auch meist mehr Können, als der erste Blick hergibt. Doch das ist auch das Schöne an diesem Hobby. Auch ein Teil der Modelleisenbahn, welcher Wolfgang Förderer hineinzieht.
1: Die Vielschichtigkeit, dass du gerade bei der Modellbahn sehr viele Bereiche des Lebens tangierst. Es ist ja nicht nur so das Spielen mit der Modellbahn oder das Fahren von Zügen. Du musst ja vorher erstmal überlegen, wie baue ich die Anlage. Du brauchst ein bisschen Ahnung bei Holz, mit Werkzeug musst du umgehen können. Dann geht es weiter, Gleisbau, Feinmechanik kommt da rein. Dann Elektrik, Elektronik, denn das Ganze muss ja auch funktionieren. Dann geht es weiter, Landschaftsgestaltung, da musst du gucken, ja, wie sieht denn nun ein Wald in Thüringen aus oder wie sieht der in Oberbayern aus? Ja? Welche Gegend sind denn welche Häuser vorherrschend? Ein Fachwerkhaus nach Bayern zu legen, ist ein bisschen komisch. Ja? Oder in Sachsen hast du sehr oft verputzte Wände mit Schieferdach. Das muss man auch ein bisschen beachten.
0: Detailgetreuheit spielt hier ebenfalls eine sehr große Rolle. Wenn man eine fiktive Landschaft errichtet, muss die Vegetation und die Landschaft natürlich übereinstimmen. Bei exakten Nachbauten von Anlagen wird das Ganze jedoch noch viel schwieriger, da die Fans von Modellbahnen oft ein wachsames Auge für Details haben.
1: Je nachdem, wie jeder möchte. Also ich habe selber zwei originale Anlagen, Strecken nachgebaut. Reicht eigentlich. Und bei Fantasieanlagen hast du halt mehr freiere Auswahl. Du musst nicht sklavisch dann irgendein Gebäude exakt nachbauen, was dann vieles einfacher macht. Du kannst halt ein Gebäude von Faller oder Vollmer oder Auhagen nehmen und das stellst du dann so hin, kann man ein bisschen umbauen. Auch wenn du eine Strecke original nachbaust, dann musst du halt wirklich diesen großen Speicher oder das Bauernhaus so nachstellen, wie es im Original ist. Sonst kommen nämlich Besucher, die wissen, wie es da im Original aussieht. Und dann sagen die, oh, das sieht aber anders aus. Haben wir alles schon erlebt.
0: Wer Lust hat, die nächste Ausstellung der Modellbahnfreunde Köthen zu begutachten oder mehr über den Freundeskreis zu erfahren, der kann sich auf ihrer Webseite unter www.modellbahnfreunde-köthen.de immer auf dem Laufenden halten.

0: Es ist Mittwoch und ich begrüße Sie zur Halbzeit der zeitnahen Nachrichten in dieser Woche. Die Ämter der Stadtverwaltung sind am Freitag, und zwar am 15. Mai, für den Besucherverkehr geschlossen. Die Schließung betrifft auch die Bürgerbüros in Dessau und Roßlau. Am 18. Mai stehen die Mitarbeiter wieder für die Anliegen der Bürger zur Verfügung. Am 15. Mai bleibt zudem auch die Friedhofsverwaltung geschlossen. Anfragen können bei Bedarf per E-Mail an stadtpflege.friedhofswesen@dessau-roßlau.de gerichtet werden. Die Anfragen werden dann am darauffolgenden Arbeitstag bearbeitet. Ein neues Projekt wurde am 5. Mai im Landesarchiv Dessau präsentiert. Auf Einladung der AG Regionale Sportgeschichte wurde die Kick-Off-Veranstaltung zur Präsentation von Fame 100 Plus offiziell vorgestellt. Über 100 Jahre Handball haben die Sportgeschichte in Dessau-Roßlau geprägt durch Menschen, Mannschaften und unvergessliche Momente. Mit dem Projekt Fame 100 Plus soll diese Würdigung erstmals einen dauerhaften, sichtbaren Ort erhalten.
1: Die AG Regionale Sportgeschichte lud am 5. Mai in den Saal des Landesarchiv Dessau zu einer Präsentation ein. Vorgestellt wurde das neue Projekt Fame 100 Plus. Seit über 100 Jahren prägt der Handball die Sportgeschichte Dessau-Roßlaus, getragen von Menschen, Mannschaften und unvergesslichen Momenten. Mit dem Projekt Fame 100 Plus soll diese besondere Geschichte erstmals einen dauerhaften und sichtbaren Ort der Würdigung erhalten.
2: Naja, das ist also ein Thema, wie man versucht, Menschen würdig aus ihrer Lebensleistung heraus in Szene zu setzen. Also eine Ehrengalerie. So, und da haben wir überlegt, wo könnte sie angebracht werden, wie könnte sie aussehen, was ist nötig und erforderlich, um Menschen überhaupt in der Form zu würdigen. Und dann haben wir Listen erstellt über Persönlichkeiten aus dem Spielerbereich, Funktionäre, dann aber auch Mannschaften und so weiter und so fort. Und dann ist eine Liste entstanden und daraus ist natürlich dann auch ein Konzept entstanden von Möglichkeiten, die Leute zu präsentieren. Und dann ist im Finale natürlich dieses Raster entwickelt worden. Der Einsatzort ist dann am Ende die Anhalt Arena, also eine Spielstätte des Handballs schlechthin. Und die beiden Eingänge rechts und links werden dann die Präsentationsräume darstellen.
1: In der Präsentation wurde das Projekt näher vorgestellt. Geplant sind insgesamt 80 Tafeln, die künftig in den Eingangsbereichen der Anhalt Arena angebracht werden sollen. Die ersten 5 Persönlichkeiten stehen bereits fest. 3 der Tafeln sind zudem schon finanziert. Gewidmet werden sie Otto Lüdecke, gebürtiger Kleinkühnauer und erfolgreichster Torhüter seiner Zeit. Waltraud Müller, mehrfache DDR-Meisterin und engagierte Trainerin im weiblichen Handballnachwuchs. Günter Dreibroth, Olympiasieger von 1980 und Torschützenkönig der Saison 1976-77. Wolfgang Jäger, wichtiger Impulsgeber für den Bau der Zapphalle. Sowie Volker Preisner, der für Blau-Weiß Dessau in mehr als 500 Spielen über 2000 Tore erzielte. Fame 100 Plus ist jedoch nicht das erste Projekt der AG Regionale Sportgeschichte. Bereits die Ausstellung über die Dessauer Olympioniken wurde von der Arbeitsgemeinschaft organisiert und hinterließ einen bleibenden Eindruck. Der Grundimpuls zur Gründung der AG stammt von Günter Dreibroth, der sich nach seiner sportlichen Laufbahn auch politisch in der Doppelstadt engagierte und weitere Mitstreiter für seine Idee gewinnen konnte.
3: Also ich hatte 2021 die Idee, die Sportgeschichte von Dessau-Roßlau besser zu dokumentieren. Weil hier sind große Lücken und je länger der Zeitrahmen ist, in dem wir das angehen, desto schwieriger wird es. Und ich habe Herrn Schönemann angesprochen, weil er, sagen wir mal, vom Umfeld her Beziehung zum Sport meiner Meinung nach am geeignetsten war, dieses Projekt in die Tat umzusetzen. So haben wir eine Fraktionsvereinbarung gemacht zwischen der Freien Fraktion Dessau-Roßlau und der Linken, die als Beschluss durch den Stadtrat ging, nur Ja-Stimmen erhielt und bei zwei Enthaltungen ein überragendes Ergebnis darstellte. Und ich freue mich, es hat zwar sich etwas verzögert, aber dass das so ist.

0: konnt angegangen worden ist und auch seine große Resonanz findet, wie ich finde.
1: Wir möchten gerne, dass dieses Label Sportstadt wieder eine andere Kategorie bekommt. Dessau war in den 90er Jahren auf einem schon mal positiveren Weg. Diese Stadt hat so viel Potenziale, gerade auch in diesem Bereich, dass das Image, was auch über die Stadtgrenzen hinausgeht, sich einfach entwickeln lässt. Ja? Das ist unser Ziel, aus Spaß an der Freude.
2: Dessau-Roßlau bleibt auch weiterhin ein wichtiger Standort im Handball. Die Doppelstadt konnte nicht nur über die Wendezeit hinaus mit dem DRHV 06 im Profi-Handball bestehen, sondern brachte auch zahlreiche Talente hervor, darunter Renas Urschins von der SG Kühnau, der das Projekt ebenfalls unterstützt.
0: Naja, man muss sowieso generell feststellen, dass über Jahrzehnte in Dessau-Roßlau ein sehr hohes Niveau gehalten wurde. Entweder zweite Bundesliga, erste Bundesliga, zu DDR-Zeiten noch Oberliga und DDR-Liga. Und ich freue mich, dass wir, sagen wir mal, nach längeren Zeiträumen immer zweitklassig noch sind, hochklassig spielen, nicht gegen den Abstieg kämpfen müssen und alle 14 Tage, sagen wir mal, 1500 Zuschauern ein Live-Erlebnis in unserer schönen Anhalt-Arena bieten können.
2: Um alle 80 Tafeln zu finanzieren, braucht es etwa 16.000 Euro. Eine Patenschaft für eine der Tafeln kostet rund 300 Euro. Schon zur Präsentationsveranstaltung des Projekts Fame 100 Plus konnten sich schon einige Patenschaften finden. So übernahm zum Beispiel Ralf Schönemann die Patenschaft für die Tafel von Otto Lüdecke. 5 Persönlichkeiten haben bereits eine eigene Würdigung erhalten. Doch rund 75 weitere Personen, Mannschaften oder prägende Momente der Dessau-Roßlauer Handballgeschichte warten noch auf ihre Ehrung. Erste Ideen dafür gibt es bereits. Dennoch freut sich die AG Regionale Sportgeschichte auch über Vorschläge aus der Bevölkerung.
1: Also wir haben demnächst eine Internetseite mit einer entsprechenden Mailadresse, wo die Arbeitsgemeinschaft zu kontaktieren ist. Und da kann man diesen Vorschlag unterbreiten. Und dann wird dieser Vorschlag in dem Arbeitskreis demokratisch diskutiert. Wir koppeln auch meistens in die Bevölkerung zurück oder in die Vereine und legen dann fest, wer am Ende für würdig befunden wird, entsprechend gewürdigt zu werden. Was ich noch sagen wollte, so eine Tafel ist auch in Gemeinschaft zu finanzieren. Eine einzelne Tafel kostet 300 Euro, aber die kann man auch zu zweit, zu dritt oder auch zu fünf finanzieren. Und dann kann ich einfach nur appellieren, findet euch. Ihr habt alle irgendwo persönlichen Kontakt zu dieser Sportart, da bin ich sicher, auch in dieser Stadt. Und ich würde mich riesig freuen, wenn wir so schnell wie möglich, so viel wie möglich auch Protagonisten zu Ehren an diese Ehrengalerie anbringen können. Das wär wirklich eine tolle Geschichte.
2: Wer Fragen zu dem Projekt hat, kann die AG Regionale Sportgeschichte per E-Mail unter ag-sport@fame100.de erreichen. Für die Anschubfinanzierung der Ehrengalerie hat der DRV 06 bei der Stadtsparkasse Dessau ein Spendenkonto eingerichtet. Unterstützer können unter der eingeblendeten Bankverbindung mit dem Verwendungszweck Spende Fame 100 Plus spenden. Die AG Regionale Sportgeschichte würde sich freuen, wenn auch das neue Projekt auf breite Zustimmung stößt und dazu beiträgt, die sportliche Geschichte Dessau-Roßlaus nicht nur zu würdigen, sondern auch nachhaltig erlebbar zu machen.
3: Bund und Land fördern den Glasfaserausbau in 8 Ortsteilen von Zerbst mit rund 3,8 Millionen Euro. Dadurch werden 607 bislang unterversorgte Adressen an schnelles Internet angeschlossen. Ziel ist der flächendeckende Ausbau einer modernen digitalen Infrastruktur, besonders im ländlichen Raum. Die Landesregierung betont die Bedeutung von Glasfaser für Lebensqualität, Unternehmensansiedlungen und digitale Anwendungen wie Homeoffice oder Telemedizin. Glasfaser sei dabei deutlich schneller, stabiler und zukunftssicherer als Kupfernetze. Das Projekt ist Teil eines größeren Glasfaserprogramms im Landkreis Anhalt-Bitterfeld mit insgesamt 2127 Adressen und rund 9,8 Millionen Euro Förderung vom Bund, also 60%, und vom Land hiermit 40%. Ein kommunaler Eigenanteil fällt nicht an. Die Handballer der SG Kühnau beendeten die

0: Die aktuelle Saison in der Oberliga am vergangenen Samstag mit einem Heimspiel gegen die TSG Kalbe-Saale. Nach einer sehr durchwachsenen Saison, in der man zeitweise sogar um den Abstieg bangte, sollte zum Abschluss unbedingt nochmal ein Erfolg in der Sporthalle der Friedensschule her.
1: Die SG Kühnau hat den Klassenerhalt in der Handball-Oberliga Sachsen-Anhalt längst gesichert. Mit einem starken Lauf von 5 Siegen am Stück konnten die Handballer aus der Bauhausstadt in der zweiten Saisonhälfte überzeugen und eine sonst eher schwache Saison etwas positiver gestalten. Die letzten beiden Partien verlor man nun relativ knapp. Zu Hause gegen die Tabellenführer aus Magdeburg und in der Ferne beim Tabellenletzten aus Haldensleben. Am 9. Mai gab es nun den Saisonabschluss in der Sporthalle der Friedensschule. Zum 26. und damit letzten Spieltag der Oberliga empfing man die TSG Kalbe-Saale. Gegen die Mannschaft von Tabellenplatz 3 sollte es nicht einfach werden, aber die Kühnauer wollten zum Ende der Saison noch einmal einen Heimerfolg feiern. Die Gäste aus dem Salzlandkreis starteten aber zunächst etwas besser rein, konnten sich einen kleinen Vorsprung erarbeiten und den auch halten. In der 18. Minute die Chance für die SG auf ein Tor ranzukommen, Kurt-Ole Reppmann per 7 Meter, aber ohne Erfolg. Danach der erste 3-Tore-Abstand für Kalbe nach einem Treffer von Paul Steffen zum 10:7. Die TSG blieb weiter das bessere Team und schaffte es kurz vor Ende des ersten Durchgangs sogar mit 5 Treffern in Front zu gehen. Janis Michalik verkürzte für die Kühnauer noch auf 11:15, womit es dann auch in die Halbzeitpause ging. In den zweiten 30 Minuten zeigte Kühnau dann aber durchaus, dass man mit dem Team aus dem oberen Tabellenfeld mithalten kann. Die Heimfans sahen zahlreiche gute Aktionen und Tore. In der 41. Minute dann der Ausgleich zum 18:18 durch Dennis Franz. Und nur 4 Minuten später stand die Führung für die Heimmannschaft auf der Anzeigetafel. Thorsten Riebrich traf zum 20:19. Das Spiel blieb die letzte Viertelstunde komplett auf Augenhöhe und keines der beiden Teams setzte sich so richtig ab. Bis zum Schluss blieb es spannend. Die Kühnauer konnten sich auf die Unterstützung von der Tribüne verlassen und gingen durch einen 7 Meter von Paul Heuer in der 55. Minute mit 29:28 in Führung. Danach schafften es aber die Gäste, sich etwas abzusetzen und diesen Vorsprung auch bis zum Ende zu halten. So musste sich die SG Kühnau mit einer knappen 30:32 Niederlage gegen die TSG Kalbe-Saale geschlagen geben.
2: Ja, ich denke, es war ein sehr, sehr hartes und kämpferisches Spiel. Wir sind ein bisschen zum Anfang der ersten Halbzeit ein bisschen nicht genug in Betriebstemperatur, wo wir lagen zurück mit fast 6 Toren und dann schon kämpfen zurück, Stück zu Stück. Zweite Halbzeit, wir haben die Führung übernommen und dann ein oder andere Schiedsrichterentscheidung, wo kann ich nachvollziehen. Aber so ist das leider, wir müssen das annehmen. Aber ich denke, wir haben gut gekämpft und wir haben auch mindestens einen Punkt verdient heute.
1: Somit beendet die SG Kühnau die aktuelle Spielzeit auf Platz 9 der Oberliga-Tabelle. Auch wenn sicherlich nicht alles in dieser Saison so geklappt hat, wie es sich die Handballer aus Kühnau erhofft haben, kann man nun vor allem auf eine stabile zweite Saisonhälfte blicken.
2: Ich kann nur vor der Rückrunde reden, weil ich habe da ein bisschen eingesprungen. Ich denke, die Jungs hatten umgesetzt das, was ich habe vorgenommen oder die Idee. Und das Ergebnis zeigt für sich.
1: Mit Freibier und Würstchen wurde der Saisonabschluss in Kühnau dann noch bis in den späten Abend gefeiert. Nun heißt es erst einmal Pause für die Handballer der SG. Im September startet dann die neue Saison in der Oberliga.
0: Und dann noch diese Meldung. Wie die Stadt Dessau-Roßlau mitteilt, hat das Oberverwaltungsgericht Sachsen-Anhalt die Anträge von 8 Notfallsanitätern der Berufsfeuerwehr Dessau-Roßlau abgelehnt. Damit bleibt es bei der Entscheidung des Verwaltungsgerichts Halle. Die Erschwerniszulage wird nicht für die gesamte Schicht, sondern nur für die tatsächlichen Einsatzzeiten von der Alarmierung bis zum Einsatzende gezahlt. Auch der Hinweis auf frühere abweichende Verwaltungsgerichte Verwaltungspraxis in anderen Städten änderte daran nichts. Mit dem Urteil ist die Rechtslage nun endgültig geklärt und der jahrelange Streit

0: beendet. Damit sind auch wir am Ende unserer heutigen Ausgabe der Zeitnah Nachrichten. Schauen wie gewohnt noch auf den Wetterbericht und natürlich noch auf die Meldungen aus der Region. Wir sehen uns dann am Donnerstag ab 18 Uhr an gleicher Stelle wieder. Bis dahin machen Sie es gut und auf Wiedersehen.
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3: Morgen erreichen wir maximal 13 Grad. Es soll den ganzen Tag über bewölkt und regnerisch bleiben. In den Abendstunden kommt dann aber die Sonne raus. Starke Böen kommen aus Südwesten. In den nächsten Tagen bleibt das Wetter ähnlich. Es ist immer wieder mit Regen zu rechnen und die Temperaturen klettern nicht über 15 Grad.
4: Die Idee kommt direkt aus der Region. Die Köthener Wirtschaft wünscht sich seit Jahren eine gemeinsame Plattform und genau die soll jetzt entstehen. Vor kurzem wurde auf dem Marktplatz das Konzept für eine neue Berufs- und Gewerbeschau vorgestellt. Hinter dem Projekt stehen mehrere starke Partner, die Industrie- und Handelskammer, die Handwerkskammer, die Stadt Köthen, die Bundesagentur für Arbeit sowie die lokale Wirtschaftsförderung und die Werbegemeinschaft. Ziel ist es, Unternehmen, Fachkräfte und Nachwuchs zusammenzubringen, direkt im Herzen der Stadt.
5: Wir haben geplant, dass das komplette Gewerbe von Köthen sich präsentiert, und zwar in der Innenstadt. Wir haben sehr viel Platz organisiert und sagen wir mal so gesichert. Ich möchte natürlich gerne noch mehr Platz sichern. Wir wollen jegliches Handwerk hier haben, wir wollen jegliches, jeden Gewerbetreibenden, Handel, jeder soll sich hier präsentieren, zeigen, was gibt es in Köthen, was wird hier produziert, welche Arbeitsplätze gibt es hier. Also wir wollen auch die Berufsschulen und die Hochschule gerne mitnehmen, um zu zeigen, was ist alles hier.
4: Gerade für Schülerinnen und Schüler, aber auch für Jobsuchende, soll die Veranstaltung eine wichtige Anlaufstelle werden. Unternehmen können sich vorstellen, Kontakte knüpfen und Nachwuchs gewinnen. Die Vorbereitungen laufen bereits und das Interesse ist groß.
5: Also die Resonanz bisher, egal wo wir es angesprochen haben, war sehr, sehr hoch. Viele wollten sich auch schon anmelden. Also wir haben erstmal eine Internetseite geschaffen, worüber man sich jetzt anmelden kann, damit das gebündelt kommt, weil sonst hätten wir das gar nicht handeln können. Bei unserem Werbefrühstück kam schon sehr, sehr gute Resonanz. Die IHK hat schon sehr, sehr gute Resonanz auf ihren Veranstaltungen dazu bekommen. Und es wurde uns auch ja ständig herangetragen, dass wir mal sowas machen sollen. Also wir sind da sehr, sehr positiver Dinge.
4: Die Berufs- und Gewerbeschau soll am 13. März 2027 stattfinden. Als neues Format für Austausch, Vernetzung und Perspektiven mitten in Köthen.
6: Ja, hier gibt es jede Menge und das müssen wir noch zeigen.
7: In den vergangenen Jahren wurden viele Förderprojekte im Landkreis Wittenberg in die Tat umgesetzt. Aber der Austausch zwischen den Unternehmern blieb für lange Zeit ein Problem. So wurde in Wörlitz ein Business-Frühstück veranstaltet, bei dem rund 30 Firmeninhaber sich trafen, um über die aktuellen und neuesten Ideen zu sprechen. Landrat Christian Tilsch war auch zu Besuch und begrüßte alle Teilnehmenden. Er betont in seiner Willkommensrede die Bedeutung des Austausches zwischen Verwaltung und Förderinstitutionen.

0: und für den Landkreis. Die Unternehmer waren sehr interessiert und brachten eigene Konzepte in die Gespräche ein.
1: Die Unternehmen nehmen die Fördermittel sehr gut in Anspruch. Das sehen wir zum einen bei den regelmäßigen Beratungsgesprächen, aber auch bei dem Interesse heute hier. Wir mussten noch Stühle dazustellen. Das ist also ein untrügliches Zeichen dafür, dass Interesse da ist. Und am Ende zeigen es ja auch die Programme selber, die regelmäßig auch überzeichnet sind. Also eigentlich reicht das Geld gar nicht, was drin ist. Also sie scheinen zu funktionieren. Wir wissen aber auch, dass ganz viel Bürokratie damit verbunden ist. Und darum ging es heute, dass man erklärt, welches Programm ist eigentlich für was da, worauf muss man achten und eben auch die Menschen zueinander zu bringen, dass die Förderberater und die Unternehmer sich kennenlernen, miteinander ins Gespräch kommen und sozusagen gemeinsam dann einen Antrag erarbeiten, dass es einfach schneller und einfacher geht.
0: Christian Bickner, Förderberater von der Investitionsbank Sachsen-Anhalt, war als Experte anwesend und hielt einen Vortrag über zentrale Förderprogramme. Aktuell ist die Investitionsbank, auch IBISA, aktiv verbreitet und ist eine zentrale Anlaufstelle für staatliche Wirtschaftsförderungen, KMU-Förderung, Digitalisierung und Gründungszuschüsse.
2: Genau, wir sind als Förderberater, als Investitionsbank einmal im Monat in jedem Landkreis, jeder kreisfreien Stadt unterwegs über das Format des IB-Regio-Sprechtages. Wann und wo wir zu finden sind, das finden Sie sehr gut auch in unserem Veranstaltungskalender kommuniziert. Den haben wir auf der Homepage der Investitionsbank veröffentlicht. Zum Beispiel in Wittenberg sind wir im Landkreis am vierten Dienstag im Monat. Aber ich sagte schon, im Landkreis sind wir unterwegs und wenn so ein IB-Regio-Sprechtag mal nicht passt oder Sie sagen, Mensch, ich möchte gerne meinen Steuerberater aus Berlin, Hannover, wen auch immer einbinden, dann finden wir uns sicherlich auch auf dem telefonischen oder digitalen Kanal mal zusammen. Also da geht ja spätestens seit Corona einiges.
0: Falls Interesse an einem geplanten Projekt besteht, gibt es einen empfohlenen Weg, der den Durchlauf einfacher und schneller macht. Als Unternehmer sollte man sich zu Beginn an die Wirtschaftsförderung in der Kreisverwaltung melden. Die Mitarbeiter können dann bestimmen, welche Förderinstitutionen zu dem Projekt am besten passen und wichtige Tipps geben, um den Weg so unbeschwert wie möglich zu machen. Aber auch dieses Frühstück half vielen Teilnehmern. Schließlich war das Ziel, die Firmeninhaber zu unterstützen und das Umfeld zu stärken.
1: Ich nehme mit, dass es wir ein nach wie vor Riesenthema natürlich im Bereich der Fachkräftegewinnung, Fachkräftesicherung haben. Die Unternehmen brauchen Nachwuchs in ganz unterschiedlichen Ausprägungen. Da arbeiten wir ja gerade im Landkreis mit unterschiedlichen Modellen dran. Energiekrise war natürlich auch ein Thema. Das ist klar, wenn der Diesel doppelt so teurer ist wie vor noch ein paar Wochen, macht das was mit den Unternehmen bei uns. Aber man konnte eben auch mitnehmen, dass es eben eine typische Eigenschaft von Unternehmern da ist. Die wollen etwas machen, die machen aus und die haben einen Grundoptimismus, dass es weitergehen muss. Und das ist mal ganz gut, wenn man so zusammenkommt, weil man dann ein Stückchen davon mitnehmen kann. Gleichzeitig, ich finde einfach diese Austauschformate, diese Netzwerkformate wichtig. Ein Unternehmen stellt eine besondere Initiative vor, Fachkräfte aus dem Ausland zu gewinnen. Die stehen jetzt alle beieinander und tauschen sich aus, wie es praktisch funktioniert. Und genau dafür sind diese Netzwerkrunden da.
0: Zum Abschluss tauschten sich die Unternehmer über eigene Erfahrungen mit Förderprojekten aus. Das von der Stabsstelle Wirtschaft organisierte Business-Frühstück soll vor allem den Austausch stärken und neue Impulse für die wirtschaftliche Entwicklung im Landkreis geben.
3: Genauigkeit und Detailgetreue wurden bestaunt. Vom 18. bis zum 19. und 25. bis zum 26. April gab es nämlich eine Modelleisenbahn-Ausstellung in der Bachstadt Köthen zu besichtigen. Veranstaltet vom privat organisierten Freundeskreis Modellbahnfreunde Köthen. Zu finden waren Ausstellungen mit der Streckenweite N, TT, H0 und 2M. Neben Verkaufsständen für Modellbahnen sowie Zubehör und Deko. Und das alles mit kulinarischer Unterstützung.
4: Wir sind hier in der Villa Naumann. Das ist ein großes Gebäude hier in der Nähe vom Bahnhof. Hat Herr Naumann gehört. Er ist leider vor ein paar Wochen verstorben, aber trotzdem haben wir die Zusage bekommen. Dafür sind wir sehr dankbar, auch an die Familie Naumann. Ja, und da die Räume momentan leer stehen, können wir hier unsere Ausstellung wie geplant durchführen.
3: Laut Wolfgang Förderer ist es schwierig, geeignete Räume

0: für Modelleisenbahnen in Köthen zu finden. Dies hielt die Modelleisenbahnfreunde jedoch nicht davon ab, einen geeigneten Platz für ihre Ausstellung zu finden. Denn bei solch einem Sortiment und so einer Größe ist die Schwierigkeit, passende Räumlichkeiten zu finden, durchaus verständlich.
1: Wir haben verschiedene Anlagen, insgesamt glaube ich 7 Anlagen, in H0, in TT, in N und in 2M. Dargestellt werden verschiedene Motive. Hier in dem Raum wird eine sächsische Strecke dargestellt, zweigleisige elektrische Hauptbahn. In einem anderen Raum ist eine thüringische Nebenbahn dargestellt. Dann die große 2M, die zeigt so etwas Schmalspurbetrieb mit Rollböcken und so, wie es im Harz früher mal war. Dann gibt es noch 1, 2 kleine Anlagen. Vorne im ersten Raum ist noch eine Anlage von einem Vater mit seinen 2 Söhnen. Ja, und nebenbei noch eine kleine TT-Anlage. Und ein bisschen Verkauf ist auch dabei.
0: Hinter einer Modelleisenbahn steckt auch meist mehr Können, als der erste Blick hergibt. Doch das ist auch das Schöne an diesem Hobby. Auch ein Teil der Modelleisenbahn, welcher Wolfgang Förderer hineinzieht.
1: Die Vielschichtigkeit, dass du gerade bei der Modellbahn sehr viele Bereiche des Lebens tangierst. Es ist ja nicht nur so das Spielen mit der Modellbahn oder das Fahren von Zügen. Du musst ja vorher erstmal überlegen, wie baue ich die Anlage. Du brauchst ein bisschen Ahnung bei Holz, mit Werkzeug musst du umgehen können. Dann geht es weiter, Gleisbau, Feinmechanik kommt da rein. Dann Elektrik, Elektronik, denn das Ganze muss ja auch funktionieren. Dann geht es weiter, Landschaftsgestaltung, da musst du gucken, ja, wie sieht denn nun ein Wald in Thüringen aus oder wie sieht der in Oberbayern aus? Ja? Welche Gegend sind denn welche Häuser vorherrschend? Ein Fachwerkhaus nach Bayern zu legen, ist ein bisschen komisch. Ja? Oder in Sachsen hast du sehr oft verputzte Wände mit Schieferdach. Das muss man auch ein bisschen beachten.
0: Detailgetreuheit spielt hier ebenfalls eine sehr große Rolle. Wenn man eine fiktive Landschaft errichtet, muss die Vegetation und die Landschaft natürlich übereinstimmen. Bei exakten Nachbauten von Anlagen wird das Ganze jedoch noch viel schwieriger, da die Fans von Modellbahnen oft ein wachsames Auge für Details haben.
1: Je nachdem, wie jeder möchte. Also ich habe selber 2 originale Anlagen, Strecken nachgebaut. Reicht eigentlich. Und bei Fantasieanlagen hast du halt mehr freiere Auswahl. Du musst nicht sklavisch dann irgendein Gebäude exakt nachbauen, was dann vieles einfacher macht. Du kannst halt ein Gebäude von Faller oder Vollmer oder Auhagen nehmen und das stellst du dann so hin, kann man ein bisschen umbauen. Auch wenn du eine Strecke original nachbaust, dann musst du halt wirklich diesen großen Speicher oder das Bauernhaus so nachstellen, wie es im Original ist. Sonst kommen nämlich Besucher, die wissen, wie es da im Original aussieht. Und dann sagen die, oh, das sieht aber anders aus. Haben alle schon erlebt.
0: Wer Lust hat, die nächste Ausstellung der Modellbahnfreunde Köthen zu begutachten oder mehr über den Freundeskreis zu erfahren, der kann sich auf ihrer Webseite unter www.modellbahnfreunde-köthen.de immer auf dem Laufenden halten.

0: Stadtverwaltungen sind am Freitag, und zwar am 15. Mai, für den Besucherverkehr geschlossen. Die Schließung betrifft auch die Bürgerbüros in Dessau und Roßlau. Am 18. Mai stehen die Mitarbeiter wieder für die Anliegen der Bürger zur Verfügung. Am 15. Mai bleibt zudem auch die Friedhofsverwaltung geschlossen. Anfragen können bei Bedarf per E-Mail an stadtpflege.friedhofswesen@dessau-roßlau.de gerichtet werden. Die Anfragen werden dann am darauffolgenden Arbeitstag bearbeitet. Ein neues Projekt wurde am 5. Mai im Landesarchiv Dessau präsentiert. Auf Einladung der AG Regionale Sportgeschichte wurde die Kick-Off-Veranstaltung zur Präsentation von Fame 100+ offiziell vorgestellt. Über 100 Jahre Handball haben die Sportgeschichte in Dessau-Roßlau geprägt durch Menschen, Mannschaften und unvergessliche Momente. Mit dem Projekt Fame 100+ soll diese Würdigung erstmals einen dauerhaften, sichtbaren Ort erhalten.
1: Die AG Regionale Sportgeschichte lud am 5. Mai in den Saal des Landesarchivs Dessau zu einer Präsentation ein. Vorgestellt wurde das neue Projekt Fame 100+. Seit über 100 Jahren prägt der Handball die Sportgeschichte Dessau-Roßlaus, getragen von Menschen, Mannschaften und unvergesslichen Momenten. Mit dem Projekt Fame 100+ soll diese besondere Geschichte erstmals einen dauerhaften und sichtbaren Ort der Würdigung erhalten.
2: Naja, das ist also ein Thema, wie man versucht, Menschen würdig aus ihrer Lebensleistung heraus in Szene zu setzen. Also eine Ehrengalerie. So, und da haben wir überlegt, wo könnte sie angebracht werden, wie könnte sie aussehen, was ist nötig und erforderlich, um Menschen überhaupt in der Form zu würdigen. Und dann haben wir Listen erstellt über Persönlichkeiten aus dem Spielerbereich, Funktionäre, dann aber auch Mannschaften und so weiter und so fort. Und dann ist eine Liste entstanden und daraus ist natürlich dann auch ein Konzept entstanden von Möglichkeiten, die Leute zu präsentieren. Und dann ist im Finale natürlich dieses Raster entwickelt worden. Der Einsatzort ist dann am Ende die Anhalt Arena, also eine Spielstätte des Handballs schlechthin. Und die beiden Eingänge rechts und links werden dann die Präsentationsräume darstellen.
1: In der Präsentation wurde das Projekt näher vorgestellt. Geplant sind insgesamt 80 Tafeln, die künftig in den Eingangsbereichen der Anhalt Arena angebracht werden sollen. Die ersten 5 Persönlichkeiten stehen bereits fest. 3 der Tafeln sind zudem schon finanziert. Gewidmet werden sie Otto Lüdecke, gebürtiger Kleinkühnauer und erfolgreichster Torhüter seiner Zeit. Waltraud Müller, mehrfache DDR-Meisterin und engagierte Trainerin im weiblichen Handballnachwuchs. Günter Dreibroth, Olympiasieger von 1980 und Torschützenkönig der Saison 1976-77. Wolfgang Jäger, wichtiger Impulsgeber für den Bau der Zapphalle. Sowie Volker Preisner, der für Blau-Weiß Dessau in mehr als 500 Spielen über 2000 Tore erzielte. Fame 100+ ist jedoch nicht das erste Projekt der AG Regionale Sportgeschichte. Bereits die Ausstellung über die Dessauer Olympioniken wurde von der Arbeitsgemeinschaft organisiert und hinterließ einen bleibenden Eindruck. Der Grundimpuls zur Gründung der AG stammt von Günter Dreibroth, der sich nach seiner sportlichen Laufbahn auch politisch in der Doppelstadt engagierte und weitere Mitstreiter für seine Idee gewinnen konnte.
3: Also ich hatte 2021 die Idee, die Sportgeschichte von Dessau-Roßlau besser zu dokumentieren. Weil hier sind große Lücken und je länger der Zeitrahmen ist, in dem wir das angehen, desto schwieriger wird es. Und ich habe Herrn Schönemann angesprochen, weil er, sagen wir mal, vom Umfeld her Beziehung zum Sport meiner Meinung nach am geeignetsten war, dieses Projekt in die Tat umzusetzen. So haben wir eine Fraktionsvereinbarung gemacht zwischen der Freien Fraktion Dessau-Roßlau und der Linken, die als Beschluss durch den Stadtrat ging, nur Ja-Stimmen erhielt und bei 2 Enthaltungen ein überragendes Ergebnis darstellte. Und ich freue mich, es hat zwar sich etwas verzögert, Aber dass das so gekonnt angegangen worden ist und auch seine große Resonanz findet, wie ich finde.
2: Wir möchten gerne, dass dieses Label Sportstadt wieder eine andere Kategorie bekommt. Dessau war in den 90er Jahren auf einem schon mal positiveren Weg. Diese Stadt hat so viel Potenziale, gerade auch in diesem Bereich, dass das Image, was auch über die Stadtgrenzen hinausgeht, sich einfach entwickeln lässt. Ja? Das ist unser Ziel, aus Spaß an der Freude.
1: Dessau-Roßlau bleibt auch weiterhin ein wichtiger Standort im Handball. Die Doppelstadt konnte nicht nur über die Wendezeit hinaus mit dem DRHV 06 im Profi-Handball bestehen, sondern brachte auch zahlreiche Talente hervor, darunter Renas Urschins von der SG Kühnau, der das Projekt ebenfalls unterstützt.
3: Naja, man muss sowieso generell feststellen, dass über Jahrzehnte in Dessau-Roßlau ein sehr hohes Niveau gehalten wurde, entweder zweite Bundesliga, erste Bundesliga, zu DDR-Zeit noch Oberliga und DDR-Liga. Und ich freue mich, dass wir, sagen wir mal, nach längeren Zeiträumen immer zweitklassig noch sind, hochklassig spielen, nicht gegen den Abstieg kämpfen müssen und alle 14 Tage, sagen wir mal, 1500 Zuschauern ein Live-Erlebnis in unserer schönen Anhalt-Arena bieten können.
1: Um alle 80 Tafeln zu finanzieren, braucht es etwa 16.000 Euro. Eine Patenschaft für eine der Tafeln kostet rund 300 Euro. Schon zur Präsentationsveranstaltung des Projekts Fame 100 Plus konnten sich schon einige Patenschaften finden. So übernahm zum Beispiel Ralf Schönemann die Patenschaft für die Tafel von Otto Lüdecke. 5 Persönlichkeiten haben bereits eine eigene Würdigung erhalten. Doch rund 75 weitere Personen, Mannschaften oder prägende Momente der Dessau-Roßlauer Handballgeschichte warten noch auf ihre Ehrung. Erste Ideen dafür gibt es bereits. Dennoch freut sich die AG Regionale Sportgeschichte auch über Vorschläge aus der Bevölkerung.
2: Also wir haben demnächst eine Internetseite mit einer entsprechenden Mailadresse, wo die Arbeitsgemeinschaft zu kontaktieren ist. Und da kann man diesen Vorschlag unterbreiten. Und dann wird dieser Vorschlag in dem Arbeitskreis demokratisch diskutiert. Wir koppeln auch meistens in die Bevölkerung zurück oder in die Vereine und legen dann fest, wer am Ende für würdig befunden wird, entsprechend gewürdigt zu werden. Was ich noch sagen wollte, so eine Tafel ist auch in Gemeinschaft zu finanzieren. Eine einzelne Tafel kostet 300 Euro, aber die kann man auch zu zweit, zu dritt oder auch zu fünf finanzieren. Und dann kann ich einfach nur appellieren, findet euch. Ihr habt alle irgendwo persönlichen Kontakt zu dieser Sportart, da bin ich sicher, auch in dieser Stadt. Und ich würde mich riesig freuen, wenn wir so schnell wie möglich, so viel wie möglich auch Protagonisten zu Ehren an diese Ehrengalerie anbringen können. Das wär wirklich eine tolle Geschichte.
1: Wer Fragen zu dem Projekt hat, kann die AG Regionale Sportgeschichte per E-Mail unter ag-sport@fame100.de erreichen. Für die Anschubfinanzierung der Ehrengalerie hat der DRV 06 bei der Stadtsparkasse Dessau ein Spendenkonto eingerichtet. Unterstützer können unter der eingeblendeten Bankverbindung mit dem Verwendungszweck Spende Fame 100 Plus spenden. Die AG Regionale Sportgeschichte würde sich freuen, wenn auch das neue Projekt auf breite Zustimmung stößt und dazu beiträgt, die sportliche Geschichte Dessau-Roßlaus nicht nur zu würdigen, sondern auch nachhaltig erlebbar zu machen.
0: Bund und Land fördern den Glasfaserausbau in 8 Ortsteilen von Zerbst mit rund 3,8 Millionen Euro. Dadurch werden 607 bislang unterversorgte Adressen an schnelles Internet angeschlossen. Ziel ist der flächendeckende Ausbau einer modernen digitalen Infrastruktur, besonders im ländlichen Raum. Die Landesregierung betont die Bedeutung von Glasfaser für Lebensqualität, Unternehmensansiedlungen und digitale Anwendungen wie Homeoffice oder Telemedizin. Glasfaser sei dabei deutlich schneller, stabiler und zukunftssicherer als Kupfernetze. Das Projekt ist Teil eines größeren Glasfaserprogramms im Landkreis Anhalt-Bitterfeld mit insgesamt 2127 Adressen und rund 9,8 Millionen Euro Förderung vom Bund, also 60%, und vom Land hier mit 40%. Ein kommunaler Eigenanteil fällt nicht an. Die Handballer der SG Kühnau beendeten die aktuelle Saison in der Oberliga am vergangenen Samstag mit einem Heimspiel gegen die TSG Kalbe Saale. Nach einer sehr durchwachsenen Saison, in der man zeitweise sogar um den Abstieg bangte, sollte zum Abschluss unbedingt nochmal ein Erfolg in der Sporthalle der Friedensschule her.
4: Die SG Kühnau hat den Klassenerhalt in der Handball-Oberliga Sachsen-Anhalt längst gesichert. Mit einem starken Lauf von 5 Siegen am Stück konnten die Handballer aus der Bauhausstadt in der zweiten Saisonhälfte überzeugen und eine sonst eher schwache Saison etwas positiver gestalten. Die letzten beiden Partien verlor man nun relativ knapp. Zu Hause gegen die Tabellenführer aus Magdeburg und in der Ferne beim Tabellenletzten aus Haldensleben. Am 9. Mai gab es nun den Saisonabschluss in der Sporthalle der Friedensschule. Zum 26. und damit letzten Spieltag der Oberliga empfing man die TSG Kalbe Saale. Gegen die Mannschaft von Tabellenplatz 3 sollte es nicht einfach werden, aber die Kühnauer wollten zum Ende der Saison noch einmal einen Heimerfolg feiern. Die Gäste aus dem Salzlandkreis starteten aber zunächst etwas besser rein, konnten sich einen kleinen Vorsprung erarbeiten und den auch halten. In der 18. Minute die Chance für die SG auf ein Tor ranzukommen? Kurt-Ole Reppmann per 7 Meter, aber ohne Erfolg. Danach der erste 3-Tore-Abstand für Kalbe nach einem Treffer von Paul Steffen zum 10:7. Die TSG blieb weiter das bessere Team und schaffte es kurz vor Ende des ersten Durchgangs sogar mit 5 Treffern in Front zu gehen. Janis Michalik verkürzte für die Kühnauer noch auf 11:15, womit es dann auch in die Halbzeitpause ging. In den zweiten 30 Minuten zeigte Kühnau dann aber durchaus, dass man mit dem Team aus dem oberen Tabellenfeld mithalten kann. Die Heimfans sahen zahlreiche gute Aktionen und Tore. In der 41. Minute dann der Ausgleich zum 18:18 durch Dennis Franz. Und nur 4 Minuten später stand die Führung für die Heimmannschaft auf der Anzeigetafel. Thorsten Riebrich traf zum 20:19. Das Spiel blieb die letzte Viertelstunde komplett auf Augenhöhe und keines der beiden Teams setzte sich so richtig ab. Bis zum Schluss blieb es spannend. Die Kühnauer konnten sich auf die Unterstützung von der Tribüne verlassen und gingen durch einen 7 Meter von Paul Heuer in der 55. Minute mit 29:28 in Führung. Danach schafften es aber die Gäste, sich etwas abzusetzen und diesen Vorsprung auch bis zum Ende zu halten. So musste sich die SG Kühnau mit einer knappen 30:32 Niederlage gegen die TSG Kalbe Saale geschlagen geben.
5: Ja, ich denke, war sehr, sehr hartes und kämpferisches Spiel. Wir sind ein bisschen zum Anfang der ersten Halbzeit ein bisschen nicht genug in Betriebstemperatur, wo wir lagen zurück mit fast 6 Toren und dann schon kämpfen zurück, Stück zu Stück. Zweite Halbzeit, wir haben die Führung übernommen und dann ein oder andere Schiedsrichterentscheidung, wo kann ich nachvollziehen. Aber so ist das leider, wir müssen das annehmen. Aber ich denke, wir haben gut gekämpft und wir haben auch mindestens einen Punkt verdient heute.
4: Somit beendet die SG Kühnau die aktuelle Spielzeit auf Platz 9 der Oberliga-Tabelle. Auch wenn sicherlich nicht alles in dieser Saison so geklappt hat, wie sich die Handballer aus Kühnau erhofft haben, kann man nun vor allem auf eine stabile zweite Saisonhälfte blicken.
5: Ich kann nur für die Rückrunde reden, weil ich habe da ein bisschen eingesprungen. Ich denke, die Jungs hatten umgesetzt das, was ich habe vorgenommen oder die Idee. Und das Ergebnis zeigt für sich.
4: Mit Freibier und Würstchen wurde der Saisonabschluss in Kühnau dann noch bis in den späten Abend gefeiert. Nun heißt es erst einmal Pause für die Handballer der SG. Im September startet dann die neue Saison in der Oberliga.
0: Und dann noch diese Meldung. Wie die Stadt Dessau-Roßlau mitteilt, hat das Oberverwaltungsgericht Sachsen-Anhalt die Anträge von 8 Notfallsanitätern der Berufsfeuerwehr Dessau-Roßlau abgelehnt. Damit bleibt es bei der Entscheidung des Verwaltungsgerichts Halle. Die Erschwerniszulage wird nicht für die gesamte Schicht, sondern nur für die tatsächlichen Einsatzzeiten von der Alarmierung bis zum Einsatzende gezahlt. Auch der Hinweis auf frühere abweichende Verwaltungsgerichte Verwaltungspraxis in anderen Städten änderte daran nichts. Mit dem Urteil ist die Rechtslage nun endgültig geklärt und der jahrelange Streit

0: beendet. Damit sind auch wir am Ende unserer heutigen Ausgabe der Zeitnah Nachrichten. Schauen, wie gewohnt, noch auf den Wetterbericht und natürlich noch auf die Meldungen aus der Region. Wir sehen uns dann am Donnerstag ab 18 Uhr an gleicher Stelle wieder. Bis dahin, machen Sie es gut und auf Wiedersehen.
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3: Morgen erreichen wir maximal 13 Grad. Es soll den ganzen Tag über bewölkt und regnerisch bleiben. In den Abendstunden kommt dann aber die Sonne raus. Starke Böen kommen aus Südwesten. In den nächsten Tagen bleibt das Wetter ähnlich. Es ist immer wieder mit Regen zu rechnen und die Temperaturen klettern nicht über 15 Grad.
4: Die Idee kommt direkt aus der Region. Die Köthener Wirtschaft wünscht sich seit Jahren eine gemeinsame Plattform und genau die soll jetzt entstehen. Vor kurzem wurde auf dem Marktplatz das Konzept für eine neue Berufs- und Gewerbeschau vorgestellt. Hinter dem Projekt stehen mehrere starke Partner, die Industrie- und Handelskammer, die Handwerkskammer, die Stadt Köthen, die Bundesagentur für Arbeit sowie die lokale Wirtschaftsförderung und die Werbegemeinschaft. Ziel ist es, Unternehmen, Fachkräfte und Nachwuchs zusammenzubringen, direkt im Herzen der Stadt.
5: Wir haben geplant, dass das komplette Gewerbe von Köthen sich präsentiert, und zwar in der Innenstadt. Wir haben sehr viel Platz organisiert und sagen wir mal so gesichert. Ich möchte natürlich gerne noch mehr Platz sichern. Wir wollen jegliches Handwerk hier haben, wir wollen jeden Gewerbetreibenden Handel. Jeder soll sich hier präsentieren, zeigen, was gibt es in Köthen, was wird hier produziert, welche Arbeitsplätze gibt es hier. Also wir wollen auch die Berufsschulen und die Hochschule gerne mitnehmen, um zu zeigen, was ist alles hier.
4: Gerade für Schülerinnen und Schüler, aber auch für Jobsuchende, soll die Veranstaltung eine wichtige Anlaufstelle werden. Unternehmen können sich vorstellen, Kontakte knüpfen und Nachwuchs gewinnen. Die Vorbereitungen laufen bereits und das Interesse ist groß.
5: Also die Resonanz bisher, egal wo wir es angesprochen haben, war sehr, sehr hoch. Viele wollten sich auch schon anmelden. Also wir haben erstmal eine Internetseite geschaffen, worüber man sich jetzt anmelden kann, damit das gebündelt kommt, weil sonst hätten wir das gar nicht handeln können. Bei unserem Werbefrühstück kam schon sehr, sehr gute Resonanz. Die IHK hat schon sehr, sehr gute Resonanz auf ihren Veranstaltungen dazu bekommen. Und es wurde uns auch ja ständig herangetragen, dass wir mal sowas machen sollen. Also wir sind da sehr, sehr positiver Dinge.
4: Die Berufs- und Gewerbeschau soll am 13. März 2027 stattfinden. Als neues Format für Austausch, Vernetzung und Perspektiven mitten in Köthen.
6: Hier gibt es jede Menge und das müssen wir noch zeigen.
7: In den vergangenen Jahren wurden viele Förderprojekte im Landkreis Wittenberg in die Tat umgesetzt. Aber der Austausch zwischen den Unternehmern blieb für lange Zeit ein Problem. So wurde in Wörlitz ein Business-Frühstück veranstaltet, bei dem rund 30 Firmeninhaber sich trafen, um über die aktuellen und neuesten Ideen zu sprechen. Landrat Christian Tilsch war auch zu Besuch und begrüßte alle Teilnehmenden. Er betont in seiner Willkommensrede die Bedeutung des Austausches zwischen Verwaltung und Förderinstitutionen.

0: arbeiten, dass es einfach schneller und einfacher geht.
1: Christian Bickner, Förderberater von der Investitionsbank Sachsen-Anhalt, war als Experte anwesend und hielt einen Vortrag über zentrale Förderprogramme. Aktuell ist die Investitionsbank, auch IBISA, aktiv verbreitet und ist eine zentrale Anlaufstelle für staatliche Wirtschaftsförderungen, KMU-Förderung, Digitalisierung und Gründungszuschüsse.
2: Genau, wir sind als Förderberater, als Investitionsbank einmal im Monat in jedem Landkreis, jeder kreisfreien Stadt unterwegs über das Format des IB-Regio-Sprechtages. Wann und wo wir zu finden sind, das finden Sie sehr gut auch in unserem Veranstaltungskalender kommuniziert. Den haben wir auf der Homepage der Investitionsbank veröffentlicht. Zum Beispiel in Wittenberg sind wir im Landkreis am vierten Dienstag im Monat. Aber ich sagte schon, im Landkreis sind wir unterwegs und wenn so ein IB-Regio-Sprechtag mal nicht passt oder Sie sagen, Mensch, ich möchte gerne meinen Steuerberater aus Berlin, Hannover, wen auch immer einbinden, dann finden wir uns sicherlich auch auf dem telefonischen oder digitalen Kanal mal zusammen. Also da geht ja spätestens seit Corona einiges.
1: Falls Interesse an einem geplanten Projekt besteht, gibt es einen empfohlenen Weg, der den Durchlauf einfacher und schneller macht. Als Unternehmer sollte man sich zu Beginn an die Wirtschaftsförderung in der Kreisverwaltung melden. Die Mitarbeiter können dann bestimmen, welche Förderinstitutionen zu dem Projekt am besten passen und wichtige Tipps geben, um den Weg so unbeschwert wie möglich zu machen. Aber auch dieses Frühstück half vielen Teilnehmern. Schließlich war das Ziel, die Firmeninhaber zu unterstützen und das Umfeld zu stärken.
0: Ich nehme mit, dass es wir ein nach wie vor Riesenthema natürlich im Bereich der Fachkräftegewinnung, Fachkräftesicherung haben. Die Unternehmen brauchen Nachwuchs in ganz unterschiedlichen Ausprägungen. Da arbeiten wir ja gerade im Landkreis mit unterschiedlichen Modellen dran. Energiekrise war natürlich auch ein Thema. Das ist klar, wenn der Diesel doppelt so teurer ist wie vor noch ein paar Wochen, macht das was mit den Unternehmen bei uns. Aber man konnte eben auch mitnehmen, dass es eben eine typische Eigenschaft von Unternehmern da ist. Die wollen etwas machen, die machen aus und die haben einen Grundoptimismus, dass es weitergehen muss. Und das ist immer ganz gut, wenn man so zusammenkommt, weil man dann ein Stückchen davon mitnehmen kann. Gleichzeitig, ich finde einfach diese Austauschformate, diese Netzwerkformate wichtig. Ein Unternehmen stellt eine besondere Initiative vor, Fachkräfte aus dem Ausland zu gewinnen. Die stehen jetzt alle beieinander und tauschen sich aus, wie es praktisch funktioniert. Und genau dafür sind diese Netzwerkrunden da.
1: Zum Abschluss tauschten sich die Unternehmer über eigene Erfahrungen mit Förderprojekten aus. Das von der Stabsstelle Wirtschaft organisierte Business-Frühstück soll vor allem den Austausch stärken und neue Impulse für die wirtschaftliche Entwicklung im Landkreis geben.
3: Genauigkeit und Detailgetreue wurden bestaunt. Vom 18. bis zum 19. und 25. bis zum 26. April gab es nämlich eine Modelleisenbahn-Ausstellung in der Bachstadt Köthen zu besichtigen. Veranstaltet vom privat organisierten Freundeskreis Modellbahnfreunde Köthen. Zu finden waren Ausstellungen mit der Streckenweite N, TT, H0 und 2M. Neben Verkaufsständen für Modellbahnen sowie Zubehör und Deko. Und das alles mit kulinarischer Unterstützung.
4: Wir sind hier in der Villa Naumann. Das ist ein großes Gebäude hier in der Nähe vom Bahnhof. Hat Herr Naumann gehört. Er ist leider vor ein paar Wochen verstorben. Aber trotzdem haben wir die Zusage bekommen. Dafür sind wir sehr dankbar, auch an die Familie Naumann. Ja, und da die Räume momentan leer stehen, können wir hier unsere Ausstellung wie geplant durchführen.
3: Laut Wolfgang Förderer ist es schwierig, geeignete Räume für Modelleisenbahnen in Köthen zu finden. Dies hielt die Modelleisenbahnfreunde jedoch nicht davon ab, einen geeigneten Platz für ihre Ausstellung zu finden. Denn bei solch einem Sortiment und so einer Größe ist die Schwierigkeit, passende Räumlichkeiten zu finden, durchaus verständlich.
4: Wir haben verschiedene Anlagen, insgesamt glaube ich 7 Anlagen, in H0, in TT, in N und in 2M. Dargestellt werden verschiedene Motive. Hier in dem Raum wird eine sächsische Strecke dargestellt, zweigleisige elektrische Hauptbahn. In einem anderen Raum ist eine thüringische Nebenbahn dargestellt. Dann die große 2M, die zeigt so etwas Schmalspurbetrieb mit Rollböcken und so, wie es im Harz

0: früher mal war. Dann gibt es noch ein, zwei kleine Anlagen. Vorne im ersten Raum ist noch eine Anlage von einem Vater mit seinen zwei Söhnen. Ja, und nebenbei noch eine kleine TT-Anlage. Und ein bisschen Verkauf ist auch dabei.
1: Hinter einer Modelleisenbahn steckt auch meist mehr Können, als der erste Blick hergibt. Doch das ist auch das Schöne an diesem Hobby. Auch ein Teil der Modelleisenbahn, welcher Wolfgang Förderer hineinzieht.
0: Die Vielschichtigkeit, dass du gerade bei der Modellbahn sehr viele Bereiche des Lebens tangierst. Es ist ja nicht nur so das Spielen mit der Modellbahn oder das Fahren von Zügen. Du musst ja vorher erstmal überlegen, wie baue ich die Anlage? Du brauchst ein bisschen Ahnung bei Holz, mit Werkzeug musst du umgehen können. Dann geht es weiter, Gleisbau, Feinmechanik kommt da rein. Dann Elektrik, Elektronik, denn das Ganze muss ja auch funktionieren. Dann geht es weiter, Landschaftsgestaltung, da musst du gucken, ja, wie sieht denn nun ein Wald in Thüringen aus oder wie sieht der in Oberbayern aus? Ja? Und welche Gegend sind denn welche Häuser vorherrschend? Ein Fachwerkhaus nach Bayern zu legen, ist ein bisschen komisch. Ja? Oder in Sachsen hast du sehr oft verputzte Wände mit Schieferdach. Das muss man auch ein bisschen beachten.
1: Detailgetreuheit spielt hier ebenfalls eine sehr große Rolle. Wenn man eine fiktive Landschaft errichtet, muss die Vegetation und die Landschaft natürlich übereinstimmen. Bei exakten Nachbauten von Anlagen wird das Ganze jedoch noch viel schwieriger, da die Fans von Modellbahnen oft ein wachsames Auge für Details haben.
0: Je nachdem, wie jeder möchte. Also ich habe selber zwei originale Anlagen, Strecken nachgebaut. Reicht eigentlich. Und bei Fantasieanlagen hast du halt mehr freiere Auswahl. Du musst nicht sklavisch dann irgendein Gebäude exakt nachbauen, was dann vieles einfacher macht. Du kannst halt ein Gebäude von Faller oder Vollmer oder Auhagen nehmen und das stellst du dann so hin, kann man ein bisschen umbauen. Auch wenn du eine Strecke original nachbaust, dann musst du halt wirklich diesen großen Speicher oder das Bauernhaus so nachstellen, wie es im Original ist. Sonst kommen nämlich Besucher, die wissen, wie es da im Original aussieht. Und dann sagen die, oh, das sieht aber anders aus. Haben wir alles schon erlebt.
1: Wer Lust hat, die nächste Ausstellung der Modellbahnfreunde Köthen zu begutachten oder mehr über den Freundeskreis zu erfahren, der kann sich auf ihrer Webseite unter www.modellbahnfreunde-köthen.de immer auf dem Laufenden halten.

0: Es ist Mittwoch und ich begrüße Sie zur Halbzeit der zeitnahen Nachrichten in dieser Woche. Die Ämter der Stadtverwaltung sind am Freitag, und zwar am 15. Mai, für den Besucherverkehr geschlossen. Die Schließung betrifft auch die Bürgerbüros in Dessau und Roßlau. Am 18. Mai stehen die Mitarbeiter wieder für die Anliegen der Bürger zur Verfügung. Am 15. Mai bleibt zudem auch die Friedhofsverwaltung geschlossen. Anfragen können bei Bedarf per E-Mail an stadtpflege.friedhofswesen@dessau-roßlau.de gerichtet werden. Die Anfragen werden dann am darauffolgenden Arbeitstag bearbeitet. Ein neues Projekt wurde am 5. Mai im Landesarchiv Dessau präsentiert. Auf Einladung der AG Regionale Sportgeschichte wurde die Kick-Off-Veranstaltung zur Präsentation von Fame 100+ offiziell vorgestellt. Über 100 Jahre Handball haben die Sportgeschichte in Dessau-Roßlau geprägt durch Menschen, Mannschaften und unvergessliche Momente. Mit dem Projekt Fame 100+ soll diese Würdigung erstmals einen dauerhaften, sichtbaren Ort erhalten.
1: Die AG Regionale Sportgeschichte lud am 5. Mai in den Saal des Landesarchivs Dessau zu einer Präsentation ein. Vorgestellt wurde das neue Projekt Fame 100+. Seit über 100 Jahren prägt der Handball die Sportgeschichte Dessau-Roßlaus, getragen von Menschen, Mannschaften und unvergesslichen Momenten. Mit dem Projekt Fame 100+ soll diese besondere Geschichte erstmals einen dauerhaften und sichtbaren Ort der Würdigung erhalten.
2: Naja, das ist also ein Thema, wie man versucht, Menschen würdig aus ihrer Lebensleistung heraus in Szene zu setzen. Also eine Ehrengalerie. So, und da haben wir überlegt, wo könnte sie angebracht werden, wie könnte sie aussehen, was ist nötig und erforderlich, um Menschen überhaupt in der Form zu würdigen. Und dann haben wir Listen erstellt über Persönlichkeiten aus dem Spielerbereich, Funktionäre, dann aber auch Mannschaften und so weiter und so fort. Und dann ist eine Liste entstanden und daraus ist natürlich dann auch ein Konzept entstanden von Möglichkeiten, die Leute zu präsentieren. Und dann ist im Finale natürlich dieses Raster entwickelt worden. Der Einsatzort ist dann am Ende die Anhalt Arena, also eine Spielstätte des Handballs schlechthin. Und die beiden Eingänge rechts und links werden dann die Präsentationsräume darstellen.
1: In der Präsentation wurde das Projekt näher vorgestellt. Geplant sind insgesamt 80 Tafeln, die künftig in den Eingangsbereichen der Anhalt Arena angebracht werden sollen. Die ersten 5 Persönlichkeiten stehen bereits fest. 3 der Tafeln sind zudem schon finanziert. Gewidmet werden sie Otto Lüdecke, gebürtiger Kleinkühnauer und erfolgreichster Torhüter seiner Zeit. Waltraud Müller, mehrfache DDR-Meisterin und engagierte Trainerin im weiblichen Handballnachwuchs. Günter Dreibroth, Olympiasieger von 1980 und Torschützenkönig der Saison 1976-77. Wolfgang Jäger, wichtiger Impulsgeber für den Bau der Zapphalle. Sowie Volker Preisner, der für Blau-Weiß Dessau in mehr als 500 Spielen über 2000 Tore erzielte. Fame 100+ ist jedoch nicht das erste Projekt der AG Regionale Sportgeschichte. Bereits die Ausstellung über die Dessauer Olympioniken wurde von der Arbeitsgemeinschaft organisiert und hinterließ einen bleibenden Eindruck. Der Grundimpuls zur Gründung der AG stammt von Günter Dreibroth, der sich nach seiner sportlichen Laufbahn auch politisch in der Doppelstadt engagierte und weitere Mitstreiter für seine Idee gewinnen konnte.
3: Also ich hatte 2021 die Idee, die Sportgeschichte von Dessau-Roßlau besser zu dokumentieren. Weil hier sind große Lücken und je länger der Zeitrahmen ist, in dem wir das angehen, desto schwieriger wird es. Und ich habe Herrn Schönemann angesprochen, weil er, sagen wir mal, vom Umfeld her Beziehung zum Sport meiner Meinung nach am geeignetsten war, dieses Projekt in die Tat umzusetzen. So haben wir eine Fraktionsvereinbarung gemacht zwischen der Freien Fraktion Dessau-Roßlau und der Linken, die als Beschluss durch den Stadtrat ging, nur Ja-Stimmen erhielt und bei zwei Enthaltungen ein überragendes Ergebnis darstellte. Und ich freue mich, es hat zwar sich etwas verzögert, aber dass das so gekonnt angegangen worden ist und auch seine große Resonanz findet, wie ich finde.
2: Wir möchten gerne, dass dieses Label Sportstadt wieder eine andere Kategorie bekommt. Dessau war in den 90er Jahren auf einem schon mal positiveren Weg. Diese Stadt hat so viel Potenziale, gerade auch in diesem Bereich, dass das Image, was auch über die Stadtgrenzen hinausgeht, sich einfach entwickeln lässt. Ja? Das ist unser Ziel, aus Spaß an der Freude.
1: Dessau-Roßlau bleibt auch weiterhin ein wichtiger Standort im Handball. Die Doppelstadt konnte nicht nur über die Wendezeit hinaus mit dem DRHV 06 im Profi-Handball bestehen, sondern brachte auch zahlreiche Talente hervor, darunter

0: Arenas Urschins von der SG Kühnau, der das Projekt ebenfalls unterstützt.
1: Naja, man muss sowieso generell feststellen, dass über Jahrzehnte in Dessau-Roßlau ein sehr hohes Niveau gehalten wurde. Entweder zweite Bundesliga, erste Bundesliga, zu DDR-Zeit noch Oberliga und DDR-Liga. Und ich freue mich, dass wir, sagen wir mal, nach längeren Zeiträumen immer zweitklassig noch sind, hochklassig spielen, nicht gegen den Abstieg kämpfen müssen und alle 14 Tage, sagen wir mal, 1500 Zuschauern ein Live-Erlebnis in unserer schönen Anhalt-Arena bieten können.
0: Um alle 80 Tafeln zu finanzieren, braucht es etwa 16.000 Euro. Eine Patenschaft für eine der Tafeln kostet rund 300 Euro. Schon zur Präsentationsveranstaltung des Projekts Fame 100 Plus konnten sich schon einige Patenschaften finden. So übernahm zum Beispiel Ralf Schönemann die Patenschaft für die Tafel von Otto Lüdecke. 5 Persönlichkeiten haben bereits eine eigene Würdigung erhalten. Doch rund 75 weitere Personen, Mannschaften oder prägende Momente der Dessau-Roßlauer Handballgeschichte warten noch auf ihre Ehrung. Erste Ideen dafür gibt es bereits. Dennoch freut sich die AG Regionale Sportgeschichte auch über Vorschläge aus der Bevölkerung.
2: Also wir haben demnächst eine Internetseite mit einer entsprechenden Mailadresse, wo die Arbeitsgemeinschaft zu kontaktieren ist. Und da kann man diesen Vorschlag unterbreiten. Und dann wird dieser Vorschlag in dem Arbeitskreis demokratisch diskutiert. Wir koppeln auch meistens in die Bevölkerung zurück oder in die Vereine und legen dann fest, wer am Ende für würdig befunden wird, entsprechend gewürdigt zu werden. Was ich noch sagen wollte, so eine Tafel ist auch in Gemeinschaft zu finanzieren. Eine einzelne Tafel kostet 300 Euro, aber die kann man auch zu zweit, zu dritt oder auch zu fünf finanzieren. Und dann kann ich einfach nur appellieren, findet euch. Ihr habt alle irgendwo persönlichen Kontakt zu dieser Sportart, da bin ich sicher, auch in dieser Stadt. Und ich würde mich riesig freuen, wenn wir so schnell wie möglich, so viel wie möglich auch Protagonisten zu Ehren an diese Ehrengalerie anbringen können. Das wär wirklich eine tolle Geschichte.
0: Wer Fragen zu dem Projekt hat, kann die AG Regionale Sportgeschichte per E-Mail unter ag-sport@fame100.de erreichen. Für die Anschubfinanzierung der Ehrengalerie hatte der DRV 06 bei der Stadtsparkasse Dessau ein Spendenkonto eingerichtet. Unterstützer können unter der eingeblendeten Bankverbindung mit dem Verwendungszweck Spende Fame 100 Plus spenden. Die AG Regionale Sportgeschichte würde sich freuen, wenn auch das neue Projekt auf breite Zustimmung stößt und dazu beiträgt, die sportliche Geschichte Dessau-Roßlaus nicht nur zu würdigen, sondern auch nachhaltig erlebbar zu machen.
3: Bund und Land fördern den Glasfaserausbau in 8 Ortsteilen von Zerbst mit rund 3,8 Millionen Euro. Dadurch werden 607 bislang unterversorgte Adressen an schnelles Internet angeschlossen. Ziel ist der flächendeckende Ausbau einer modernen digitalen Infrastruktur, besonders im ländlichen Raum. Die Landesregierung betont die Bedeutung von Glasfaser für Lebensqualität, Unternehmensansiedlungen und digitale Anwendungen wie Homeoffice oder Telemedizin. Glasfaser sei dabei deutlich schneller, stabiler und zukunftssicherer als Kupfernetze. Das Projekt ist Teil eines größeren Glasfaserprogramms im Landkreis Anhalt-Bitterfeld mit insgesamt 2127 Adressen und rund 9,8 Millionen Euro Förderung vom Bund, also 60%, und vom Land hier mit 40%. Ein kommunaler Eigenanteil fällt nicht an. Die Handballer der SG Kühnau beendeten die aktuelle Saison in der Oberliga am vergangenen Samstag mit einem Heimspiel gegen die TSG Kalbe Saale. Nach einer sehr durchwachsenen Saison, in der man zeitweise sogar um den Abstieg bangte, sollte zum Abschluss unbedingt nochmal ein Erfolg in der Sporthalle der Friedensschule her.
4: Die SG Kühnau hat den Klassenerhalt in der Handball-Oberliga Sachsen-Anhalt längst gesichert. Mit einem starken Lauf von 5 Siegen am Stück konnten die Handballer aus der Bauhausstadt in der zweiten Saisonhälfte überzeugen und eine sonst eher schwache Saison etwas positiver gestalten. Die letzten beiden Partien verlor man nun relativ knapp. Zu Hause gegen die Tabellenführer aus Magdeburg und in der Ferne beim Tabellenletzten aus Haldensleben. Am 9. Mai gab es nun den Saisonabschluss in der Sporthalle der Friedensschule. Zum 26. und damit letzten Spieltag der Oberliga empfing man die TSG Kalbe Saale. Gegen die Mannschaft von Tabellenplatz 3 sollte es nicht einfach werden, aber die Kühnauer wollten zum Ende der Saison noch einmal einen Heimerfolg feiern. Die Gäste aus dem Salzlandkreis starteten aber zunächst etwas besser rein, konnten sich einen kleinen Vorsprung erarbeiten und den auch halten. In der 18. Minute die Chance für die SG auf ein Tor ranzukommen, Kurt-Ole Reppmann per 7 Meter, aber ohne Erfolg. Danach der erste 3-Tore-Abstand für Kalbe nach einem Treffer von Paul Steffen zum 10:7. Die TSG blieb weiter das bessere Team und schaffte es kurz vor Ende des ersten Durchgangs sogar mit 5 Treffern in Front zu gehen. Janis Michalik verkürzte für die Kühnauer noch auf 11:15, womit es dann auch in die Halbzeitpause ging. In den zweiten 30 Minuten zeigte Kühnau dann aber durchaus, dass man mit dem Team aus dem oberen Tabellenfeld mithalten kann. Die Heimfans sahen zahlreiche gute Aktionen und Tore. In der 41. Minute dann der Ausgleich zum 18:18 durch Dennis Franz. Und nur 4 Minuten später stand die Führung für die Heimmannschaft auf der Anzeigetafel. Thorsten Riebrich traf zum 20:19. Das Spiel blieb die letzte Viertelstunde komplett auf Augenhöhe und keines der beiden Teams setzte sich so richtig ab. Bis zum Schluss blieb es spannend. Die Kühnauer konnten sich auf die Unterstützung von der Tribüne verlassen und gingen durch einen 7 Meter von Paul Heuer in der 55. Minute mit 29:28 in Führung. Danach schafften es aber die Gäste, sich etwas abzusetzen und diesen Vorsprung auch bis zum Ende zu halten. So musste sich die SG Kühnau mit einer knappen 30:32 Niederlage gegen die TSG Kalbe Saale geschlagen geben.
5: Ja, ich denke, es war ein sehr, sehr hartes und kämpferisches Spiel. Wir sind ein bisschen zum Anfang der ersten Halbzeit ein bisschen nicht genug in Betriebstemperatur, wo wir lagen zurück mit fast 6 Tore und dann schon kämpfen zurück, Stück zu Stück. Zweite Halbzeit, wir haben die Führung übernommen und dann ein oder andere Schiedsrichterentscheidung, wo kann ich nachvollziehen, aber so ist das leider, wir müssen das annehmen, aber ich denke, wir haben gut gekämpft und wir haben auch mindestens einen Punkt verdient heute.
4: Somit beendet die SG Kühnau die aktuelle Spielzeit auf Platz 9 der Oberliga-Tabelle. Auch wenn sicherlich nicht alles in dieser Saison so geklappt hat, wie es sich die Handballer aus Kühnau erhofft haben, kann man nun vor allem auf eine stabile zweite Saisonhälfte blicken.
5: Ich kann nur vor der Rückrunde reden, weil ich habe da ein bisschen eingesprungen. Ich denke, die Jungs hatten umgesetzt das, was ich habe vorgenommen oder die Idee. Und das Ergebnis zeigt für sich.
4: Mit Freibier und Würstchen wurde der Saisonabschluss in Kühnau dann noch bis in den späten Abend gefeiert. Nun heißt es erst einmal Pause für die Handballer der SG. Im September startet dann die neue Saison in der Oberliga.
3: Und dann noch diese Meldung. Wie die Stadt Dessau-Roßlau mitteilt, hat das Oberverwaltungsgericht Sachsen-Anhalt die Anträge von 8 Notfallsanitätern der Berufsfeuerwehr Dessau-Roßlau abgelehnt. Damit bleibt es bei der Entscheidung des Verwaltungsgerichts Halle. Die Erschwerniszulage wird nicht für die gesamte Schicht, sondern nur für die tatsächlichen Einsatzzeiten von der Alarmierung bis zum Einsatzende gezahlt. Auch der Hinweis auf frühere abweichende Verwaltungspraxis in anderen Städten änderte daran nichts. Mit dem Urteil ist die Rechtslage nun endgültig geklärt und der jahrelange Streit beendet. Damit sind auch wir am Ende unserer heutigen Ausgabe der Zeitnah Nachrichten. Schauen wie gewohnt noch auf den Wetterbericht und natürlich noch auf die Meldungen aus der Region. Wir sehen uns dann am Donnerstag ab 18 Uhr an gleicher Stelle wieder. Bis dahin machen Sie es gut und auf Wiedersehen.
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7: Morgen erreichen wir maximal 13 Grad. Es soll den ganzen Tag über bewölkt und regnerisch bleiben. In den Abendstunden kommt dann aber die Sonne raus. Starke Böen kommen aus Südwesten. In den nächsten Tagen bleibt das Wetter ähnlich. Es ist immer wieder mit Regen zu rechnen und die Temperaturen klettern nicht über 15 Grad.
8: Die Idee kommt direkt aus der Region. Die Köthener Wirtschaft wünscht sich seit Jahren eine gemeinsame Plattform und genau die soll jetzt entstehen. Vor kurzem wurde auf dem Marktplatz das Konzept für eine neue Berufs- und Gewerbeschau vorgestellt. Hinter dem Projekt stehen mehrere starke Partner, die Industrie- und Handelskammer, die Handwerkskammer, die Stadt Köthen, die Bundesagentur für Arbeit sowie die lokale Wirtschaftsförderung und die Werbegemeinschaft. Ziel ist es, Unternehmen, Fachkräfte und Nachwuchs zusammenzubringen, direkt im Herzen der Stadt.
9: Wir haben geplant, dass das komplette Gewerbe von Köthen sich präsentiert, und zwar in der Innenstadt. Wir haben sehr viel Platz organisiert und sagen wir mal so gesichert. Ich möchte natürlich gerne noch mehr Platz sichern. Wir wollen jegliches Handwerk hier haben, wir wollen jegliches, den Gewerbetreibenden, Handel. Jeder soll sich hier präsentieren, zeigen, was gibt es in Köthen, was wird hier produziert, welche Arbeitsplätze gibt es hier. Also wir wollen auch die Berufsschulen und die Hochschule gerne mitnehmen, um zu zeigen, was ist alles hier.
8: Gerade für Schülerinnen und Schüler, aber auch für Jobsuchende, soll die Veranstaltung eine wichtige Anlaufstelle werden. Unternehmen können sich vorstellen, Kontakte knüpfen und Nachwuchs gewinnen. Die Vorbereitungen laufen bereits und das Interesse ist groß.
9: Also die Resonanz bisher, egal wo wir es angesprochen haben, war sehr, sehr hoch. Viele wollten sich auch schon anmelden. Also wir haben erstmal eine Internetseite geschaffen, worüber man sich jetzt anmelden kann, damit das gebündelt kommt, weil sonst hätten wir das gar nicht handeln können. Bei unserem Werbefrühstück kam schon sehr, sehr gute Resonanz. Die IHK hat schon sehr, sehr gute Resonanz auf ihren Veranstaltungen dazu bekommen. Und es wurde uns auch ja ständig herangetragen, dass wir mal sowas machen sollen. Also wir sind da sehr, sehr positiver Dinge.
8: Die Berufs- und Gewerbeschau soll am 13. März 2027 stattfinden. Als neues Format für Austausch, Vernetzung und Perspektiven mitten in Köthen.
10: Hier gibt es jede Menge und das müssen wir noch zeigen.
11: In den vergangenen Jahren wurden viele Förderprojekte im Landkreis Wittenberg in die Tat umgesetzt. Aber der Austausch zwischen den Unternehmern blieb für lange Zeit ein Problem. So wurde in Wörlitz ein Business-Frühstück veranstaltet, bei dem rund 30 Firmeninhaber sich trafen, um über die aktuellen und neuesten Ideen zu sprechen. Landrat Christian Tilsch war auch zu Besuch und begrüßte alle Teilnehmenden. Er betont in seiner Willkommensrede die Bedeutung des Austausches zwischen Verwaltung und Förderinstitutionen für den Landkreis. Die Unternehmer waren sehr interessiert und brachten eigene Konzepte in die Gespräche ein.
12: Die Unternehmen nehmen die Fördermittel sehr gut in Anspruch. Das sehen wir zum einen bei den regelmäßigen Beratungsgesprächen, aber auch bei dem Interesse heute hier. Wir mussten noch Stühle dazustellen. Das ist also ein untrügliches Zeichen dafür, dass Interesse da ist. Und am Ende zeigen es ja auch die Programme selber, die regelmäßig auch überzeichnet sind. Also eigentlich reicht das Geld gar nicht, was drin ist. Also sie scheinen zu funktionieren. Wir wissen aber auch, dass ganz viel Bürokratie damit verbunden ist. Und darum ging es heute, dass man erklärt, welches Programm ist eigentlich für was da, worauf muss man achten und eben auch die Menschen zueinander zu bringen, dass die Förderberater und die Unternehmer sich kennenlernen, miteinander ins Gespräch kommen und sozusagen gemeinsam dann einen Antrag erarbeiten, dass es einfach schneller und einfacher geht.
11: Christian Bickner, Förderberater von der Investitionsbank Sachsen-Anhalt, war als Experte anwesend und hielt einen Vortrag über zentrale Förderprogramme. Aktuell ist die Investitionsbank, auch IBISA, aktiv verbreitet und ist eine zentrale Anlaufstelle für staatliche Wirtschaftsförderungen, KMU-Förderung, Digitalisierung und Gründungszuschüsse.
13: Genau, wir sind als Förderberater, als Investitionsbank einmal im Monat in jedem Landkreis, jeder kreisfreien Stadt unterwegs über das Format des IB-Regio-Sprechtages. Wann und wo wir zu finden sind, das finden Sie sehr gut auch in unserem Veranstaltungskalender kommuniziert. Den haben wir auf der Homepage der Investitionsbank veröffentlicht. Zum Beispiel in Wittenberg sind wir im Landkreis am vierten Dienstag im Monat. Aber ich sagte schon, im Landkreis sind wir unterwegs und wenn so ein IB-Regio-Sprechtag mal nicht passt oder Sie sagen, Mensch, ich möchte gerne meinen Steuerberater aus Berlin, Hannover, wen auch immer einbinden, dann finden wir uns sicherlich auch auf dem telefonischen oder digitalen Kanal mal zusammen. Also da geht ja spätestens seit Corona einiges.
11: Falls Interesse an einem geplanten Projekt besteht, gibt es einen empfohlenen Weg, der den Durchlauf einfacher und schneller macht. Als Unternehmer sollte man sich zu Beginn an die Wirtschaftsförderung in der Kreisverwaltung melden. Die Mitarbeiter können dann bestimmen, welche Förderinstitutionen zu dem Projekt am besten passen und wichtige Tipps geben, um den Weg so unbeschwert wie möglich zu machen. Aber auch dieses Frühstück half vielen Teilnehmern. Schließlich war das Ziel, die Firmeninhaber zu unterstützen und das Umfeld zu stärken.
12: Ich nehme mit, dass es wir ein nach wie vor Riesenthema natürlich im Bereich der Fachkräftegewinnung, Fachkräftesicherung haben. Die Unternehmen brauchen Nachwuchs in ganz unterschiedlichen Ausprägungen. Da arbeiten wir ja gerade im Landkreis mit unterschiedlichen Modellen dran. Energiekrise war natürlich auch ein Thema. Das ist klar, wenn der Diesel doppelt so teurer ist wie vor noch ein paar Wochen, macht das was mit den Unternehmen bei uns. Aber man konnte eben auch mitnehmen, dass es eben eine typische Eigenschaft von Unternehmern da ist. Die wollen etwas machen, die machen aus und die haben einen Grundoptimismus, dass es weitergehen muss. Und das ist mal ganz gut, wenn man so zusammenkommt, weil man dann ein Stückchen davon mitnehmen kann. Gleichzeitig, ich finde einfach diese Austauschformate, diese Netzwerkformate wichtig. Ein Unternehmen stellt eine besondere Initiative vor, Fachkräfte aus dem Ausland zu gewinnen. Die stehen jetzt alle beieinander und tauschen sich aus, wie es praktisch funktioniert. Und genau dafür sind diese Netzwerkrunden da.
11: Zum Abschluss tauschten sich die Unternehmer über eigene Erfahrungen mit Förderprojekten aus. Das von der Stabsstelle Wirtschaft organisierte Business-Frühstück soll vor allem den Austausch stärken und neue Impulse für die wirtschaftliche Entwicklung im Landkreis geben.
14: Genauigkeit und Detailgetreue wurden bestaunt. Vom 18. bis zum 19. und 25. bis zum 26. April gab es nämlich eine Modelleisenbahn-Ausstellung in der Bachstadt Köthen zu besichtigen. Veranstaltet vom privat organisierten Freundeskreis Modellbahnfreunde Köthen. Zu finden waren Ausstellungen mit der Streckenweite N, TT, H0 und 2M. Neben Verkaufsständen für Modellbahnen sowie Zubehör und Deko. Und das alles mit kulinarischer Unterstützung.
15: Wir sind hier in der Villa Naumann. Das ist ein großes Gebäude hier in der Nähe vom Bahnhof. Hat Herr Naumann gehört. Er ist leider vor ein paar Wochen verstorben, aber trotzdem haben wir die Zusage bekommen. Dafür sind wir sehr dankbar, auch an die Familie Naumann. Ja, und da die Räume momentan leer stehen, können wir hier unsere Ausstellung wie geplant durchführen.
14: Laut Wolfgang Förderer ist es schwierig, geeignete Räume für Modelleisenbahnen in Köthen zu finden. Dies hielt die Modelleisenbahnfreunde jedoch nicht davon ab, einen geeigneten Platz für ihre Ausstellung zu finden. Denn bei solch einem Sortiment und so einer Größe ist die Schwierigkeit, passende Räumlichkeiten zu finden, durchaus verständlich.
15: Wir haben verschiedene Anlagen, insgesamt glaube ich 7 Anlagen, in H0, in TT, in N und in 2M. dargestellt werden verschiedene Motive. Hier in dem Raum wird eine sächsische Strecke dargestellt, zweigleisige elektrische Hauptbahn. In einem anderen Raum ist eine thüringische Nebenbahn dargestellt. Dann die große 2M, die zeigt so etwas Schmalspurbetrieb mit Rollböcken und so, wie es im Harz früher mal war. Dann gibt es noch ein, zwei kleine Anlagen. Vorne im ersten Raum ist noch eine Anlage von einem Vater mit seinen zwei Söhnen. Ja, und nebenbei noch eine kleine TT-Anlage. Und ein bisschen Verkauf ist auch dabei.
14: Hinter einer Modelleisenbahn steckt auch meist mehr Können, als der erste Blick hergibt. Doch das ist auch das Schöne an diesem Hobby. Auch ein Teil der Modelleisenbahn, welcher Wolfgang Förderer hineinzieht.
15: Die Vielschichtigkeit, dass du gerade bei der Modellbahn sehr viele Bereiche des Lebens tangierst. Es ist ja nicht nur so das Spiel mit der Modellbahn oder das Fahren von Zügen. Du musst ja vorher erstmal überlegen, wie baue ich die Anlage. Du brauchst ein bisschen Ahnung bei Holz, mit Werkzeug musst du umgehen können. Dann geht es weiter mit Gleisbau, Feinmechanik kommt da rein. Dann Elektrik, Elektronik, denn das Ganze muss ja auch funktionieren. Dann geht es weiter Landschaftsgestaltung, da musst du gucken, ja, wie sieht denn nun ein Wald in Thüringen aus oder wie sieht der in Oberbayern aus? Ja? Welche Gegend sind denn welche Häuser vorherrschend? Ein Fachwerkhaus nach Bayern zu legen, ist ein bisschen komisch. Ja? Oder in Sachsen hast du sehr oft verputzte Wände mit Schieferdach. Das muss man auch ein bisschen beachten.
14: Detailgetreuheit spielt hier ebenfalls eine sehr große Rolle. Wenn man eine fiktive Landschaft errichtet, muss die Vegetation und die Landschaft natürlich übereinstimmen. Bei exakten Nachbauten von Anlagen wird das Ganze jedoch noch viel schwieriger, da die Fans von Modellbahnen oft ein wachsames Auge für Details haben.
15: Je nachdem, wie jeder möchte. Also ich habe selber zwei originale Anlagen, Strecken nachgebaut. Reicht eigentlich. Und bei Fantasieanlagen hast du halt mehr freiere Auswahl. Du musst nicht sklavisch dann irgendein Gebäude exakt nachbauen, was dann vieles einfacher macht. Du kannst halt ein Gebäude von Faller oder Vollmer oder Auhagen nehmen und das stellst du dann so hin, kann man ein bisschen umbauen. Aber wenn du eine Strecke original nachbaust, dann musst du halt wirklich diesen großen Speicher oder das Bauernhaus so nachstellen, wie es im Original ist. Sonst kommen nämlich Besucher, die wissen, wie es da im Original aussieht. Und dann sagen die, oh, das sieht aber anders aus. Haben alles schon erlebt.
14: Wer Lust hat, die nächste Ausstellung der Modellbahnfreunde Köthen zu begutachten oder mehr über den Freundeskreis zu erfahren, der kann sich auf ihrer Webseite unter www.modellbahnfreunde-köthen.de immer auf dem Laufenden halten.

0: Es ist Mittwoch und ich begrüße Sie zur Halbzeit der zeitnahen Nachrichten in dieser Woche. Die Ämter der Stadtverwaltung sind am Freitag, und zwar am 15. Mai, für den Besucherverkehr geschlossen. Die Schließung betrifft auch die Bürgerbüros in Dessau und Roßlau. Am 18. Mai stehen die Mitarbeiter wieder für die Anliegen der Bürger zur Verfügung. Am 15. Mai bleibt zudem auch die Friedhofsverwaltung geschlossen. Anfragen können bei Bedarf per E-Mail an stadtpflege.friedhofswesen@dessau-roßlau.de gerichtet werden. Die Anfragen werden dann am darauffolgenden Arbeitstag bearbeitet. Ein neues Projekt wurde am 5. Mai im Landesarchiv Dessau präsentiert. Auf Einladung der AG Regionale Sportgeschichte wurde die Kick-Off-Veranstaltung zur Präsentation von FAME 100 Plus offiziell vorgestellt. Über 100 Jahre Handball haben die Sportgeschichte in Dessau-Roßlau geprägt durch Menschen, Mannschaften und unvergessliche Momente. Mit dem Projekt FAME 100 Plus soll diese Würdigung erstmals einen dauerhaften, sichtbaren Ort erhalten.
1: Die AG Regionale Sportgeschichte lud am 5. Mai in den Saal des Landesarchiv Dessau zu einer Präsentation ein. Vorgestellt wurde das neue Projekt FAME 100 Plus. Seit über 100 Jahren prägt der Handball die Sportgeschichte Dessau-Roßlaus, getragen von Menschen, Mannschaften und unvergesslichen Momenten. Mit dem Projekt FAME 100 Plus soll diese besondere Geschichte erstmals einen dauerhaften und sichtbaren Ort der Würdigung erhalten.
2: Naja, das ist also ein Thema, wie man versucht, Menschen würdig aus ihrer Lebensleistung heraus in Szene zu setzen. Also eine Ehrengalerie. So, und da haben wir überlegt, wo könnte sie angebracht werden, wie könnte sie aussehen, was ist nötig und erforderlich, um Menschen überhaupt in der Form zu würdigen. Und dann haben wir Listen erstellt über Persönlichkeiten aus dem Spielerbereich, Funktionäre, dann aber auch Mannschaften und so weiter und so fort. Und dann ist eine Liste entstanden und daraus ist natürlich dann auch ein Konzept entstanden von Möglichkeiten, die Leute zu präsentieren. Und dann ist im Finale natürlich dieses Raster entwickelt worden. Der Einsatzort ist dann am Ende die Anhalt Arena, also eine Spielstätte des Handballs schlechthin. Und die beiden Eingänge rechts und links werden dann die Präsentationsräume darstellen.
1: In der Präsentation wurde das Projekt näher vorgestellt. Geplant sind insgesamt 80 Tafeln, die künftig in den Eingangsbereichen der Anhalt Arena angebracht werden sollen. Die ersten 5 Persönlichkeiten stehen bereits fest. 3 der Tafeln sind zudem schon finanziert. Gewidmet werden sie Otto Lüdecke, gebürtiger Kleinkühnauer und erfolgreichster Torhüter seiner Zeit. Waltraud Müller, mehrfache DDR-Meisterin und engagierte Trainerin im weiblichen Handballnachwuchs. Günter Dreibroth, Olympiasieger von 1980 und Torschützenkönig der Saison 1976-77. Wolfgang Jäger, wichtiger Impulsgeber für den Bau der Zapphalle. Sowie Volker Preisner, der für Blau-Weiß Dessau in mehr als 500 Spielen über 2000 Tore erzielte. FAME 100 Plus ist jedoch nicht das erste Projekt der AG Regionale Sportgeschichte. Bereits die Ausstellung über die Dessauer Olympioniken wurde von der Arbeitsgemeinschaft organisiert und hinterließ einen bleibenden Eindruck. Der Grundimpuls zur Gründung der AG stammt von Günter Dreibroth, der sich nach seiner sportlichen Laufbahn auch politisch in der Doppelstadt engagierte und weitere Mitstreiter für seine Idee gewinnen konnte.
3: Also ich hatte 2021 die Idee, die Sportgeschichte von Dessau-Roßlau besser zu dokumentieren. Weil hier sind große Lücken und je länger der Zeitrahmen ist, in dem wir das angehen, desto schwieriger wird es. Und ich habe Herrn Schönemann angesprochen, weil er, sagen wir mal, vom Umfeld her Beziehung zum Sport meiner Meinung nach am geeignetsten war, dieses Projekt in die Tat umzusetzen. So haben wir eine Fraktionsvereinbarung gemacht zwischen der Freien Fraktion Dessau-Roßlau und der Linken, die als Beschluss durch den Stadtrat ging, nur Ja-Stimmen erhielt und bei 2 Enthaltungen ein überragendes Ergebnis darstellte. Und ich freue mich, es hat zwar sich etwas verzögert, aber dass das so gekonnt angegangen worden ist und auch so eine große Resonanz findet, wie ich finde.
2: Wir möchten gerne, dass dieses Label Sportstadt wieder eine andere Kategorie bekommt. Dessau war in den 90er Jahren auf einem schon mal positiveren Weg. Diese Stadt hat so viel Potenziale, gerade auch in diesem Bereich, dass das Image, was auch über die Stadtgrenzen hinausgeht, sich einfach entwickeln lässt. Ja? Das ist unser Ziel, aus Spaß an der Freude.
1: Dessau-Roßlau bleibt auch weiterhin ein wichtiger Standort im Handball. Die Doppelstadt konnte nicht nur über die Wendezeit hinaus mit dem DRHV 06 im Profi-Handball bestehen, sondern brachte auch zahlreiche Talente hervor, darunter

0: Renas Urschins von der SG Kühnau, der das Projekt ebenfalls unterstützt.
1: Naja, man muss sowieso generell feststellen, dass über Jahrzehnte in Dessau-Roßlau ein sehr hohes Niveau gehalten wurde. Entweder zweite Bundesliga, erste Bundesliga, zu DDR-Zeit noch Oberliga und DDR-Liga. Und ich freue mich, dass wir, sagen wir mal, nach längeren Zeiträumen immer zweitklassig noch sind, hochklassig spielen, nicht gegen den Abstieg kämpfen müssen und alle 14 Tage, sagen wir mal, 1500 Zuschauern ein Live-Erlebnis in unserer schönen Anhalt-Arena bieten können.
0: Um alle 80 Tafeln zu finanzieren, braucht es etwa 16.000 Euro. Eine Patenschaft für eine der Tafeln kostet rund 300 Euro. Schon zur Präsentationsveranstaltung des Projekts Fame 100 Plus konnten sich schon einige Patenschaften finden. So übernahm zum Beispiel Ralf Schönemann die Patenschaft für die Tafel von Otto Lüdecke. 5 Persönlichkeiten haben bereits eine eigene Würdigung erhalten. Doch rund 75 weitere Personen, Mannschaften oder prägende Momente der Dessau-Roßlauer Handballgeschichte warten noch auf ihre Ehrung. Erste Ideen dafür gibt es bereits. Dennoch freut sich die AG Regionale Sportgeschichte auch über Vorschläge aus der Bevölkerung.
2: Also wir haben demnächst eine Internetseite mit einer entsprechenden Mailadresse, wo die Arbeitsgemeinschaft zu kontaktieren ist. Und da kann man diesen Vorschlag unterbreiten. Und dann wird dieser Vorschlag in dem Arbeitskreis demokratisch diskutiert. Wir koppeln auch meistens in die Bevölkerung zurück oder in die Vereine und legen dann fest, wer am Ende für würdig befunden wird, entsprechend gewürdigt zu werden. Was ich noch sagen wollte: So eine Tafel ist auch in Gemeinschaft zu finanzieren. Eine einzelne Tafel kostet 300 Euro, aber die kann man auch zu zweit, zu dritt oder auch zu fünf finanzieren. Und dann kann ich einfach nur appellieren, findet euch. Ihr habt alle irgendwo persönlichen Kontakt zu dieser Sportart, da bin ich sicher, auch in dieser Stadt. Und ich würde mich riesig freuen, wenn wir so schnell wie möglich, so viel wie möglich auch Protagonisten zu ehren an diese Ehrengalerie anbringen können. Das wär wirklich eine tolle Geschichte.
0: Wer Fragen zu dem Projekt hat, kann die AG Regionale Sportgeschichte per E-Mail unter ag-sport@fame100.de erreichen. Für die Anschubfinanzierung der Ehrengalerie hatte der DRV 06 bei der Stadtsparkasse Dessau ein Spendenkonto eingerichtet. Unterstützer können unter der eingeblendeten Bankverbindung mit dem Verwendungszweck Spende Fame 100 Plus spenden. Die AG Regionale Sportgeschichte würde sich freuen, wenn auch das neue Projekt auf breite Zustimmung stößt und dazu beiträgt, die sportliche Geschichte Dessau-Roßlaus nicht nur zu würdigen, sondern auch nachhaltig erlebbar zu machen.
3: Bund und Land fördern den Glasfaserausbau in 8 Ortsteilen von Zerbst mit rund 3,8 Millionen Euro. Dadurch werden 607 bislang unterversorgte Adressen an schnelles Internet angeschlossen. Ziel ist der flächendeckende Ausbau einer modernen digitalen Infrastruktur, besonders im ländlichen Raum. Die Landesregierung betont die Bedeutung von Glasfaser für Lebensqualität, Unternehmensansiedlungen und digitale Anwendungen wie Homeoffice oder Telemedizin. Glasfaser sei dabei deutlich schneller, stabiler und zukunftssicherer als Kupfernetze. Das Projekt ist Teil eines größeren Glasfaserprogramms im Landkreis Anhalt-Bitterfeld mit insgesamt 2127 Adressen und rund 9,8 Millionen Euro Förderung vom Bund, also 60%, und vom Land hiermit 40%. Ein kommunaler Eigenanteil fällt nicht an. Die Handballer der SG Kühnau beendeten die aktuelle Saison in der Oberliga am vergangenen Samstag mit einem Heimspiel gegen die TSG Kalbe Saale. Nach einer sehr durchwachsenen Saison, in der man zeitweise sogar um den Abstieg bangte, sollte zum Abschluss unbedingt nochmal ein Erfolg in der Sporthalle der Friedensschule her.
4: Die SG Kühnau hat den Klassenerhalt in der Handball-Oberliga Sachsen-Anhalt längst gesichert. Mit einem starken Lauf von 5 Siegen am Stück konnten die Handballer aus der Bauhausstadt in der zweiten Saisonhälfte überzeugen und eine sonst eher schwache Saison etwas positiver gestalten. Die letzten beiden Partien verlor man nun relativ knapp. Zu Hause gegen die Tabellenführer aus Magdeburg und in der Ferne beim Tabellenletzten aus Haldensleben. Am 9. Mai gab es nun den Saisonabschluss in der Sporthalle der Friedensschule. Zum 26. und damit letzten Spieltag der Oberliga empfing man die TSG Kalbe-Saale. Gegen die Mannschaft von Tabellenplatz 3 sollte es nicht einfach werden, aber die Kühnauer wollten zum Ende der Saison noch einmal einen Heimerfolg feiern. Die Gäste aus dem Salzlandkreis starteten aber zunächst etwas besser rein, konnten sich einen kleinen Vorsprung erarbeiten und den auch halten. In der 18. Minute die Chance für die SG auf ein Tor ranzukommen, Kurt-Ole Reppmann per 7 Meter, aber ohne Erfolg. Danach der erste 3-Tore-Abstand für Kalbe nach einem Treffer von Paul Steffen zum 10:7. Die TSG blieb weiter das bessere Team und schaffte es kurz vor Ende des ersten Durchgangs sogar mit 5 Treffern in Front zu gehen. Janis Michalik verkürzte für die Kühnauer noch auf 11:15, womit es dann auch in die Halbzeitpause ging. In den zweiten 30 Minuten zeigte Kühnau dann aber durchaus, dass man mit dem Team aus dem oberen Tabellenfeld mithalten kann. Die Heimfans sahen zahlreiche gute Aktionen und Tore. In der 41. Minute dann der Ausgleich zum 18:18 durch Dennis Franz. Und nur 4 Minuten später stand die Führung für die Heimmannschaft auf der Anzeigetafel. Thorsten Riebrich traf zum 20:19. Das Spiel blieb die letzte Viertelstunde komplett auf Augenhöhe und keines der beiden Teams setzte sich so richtig ab. Bis zum Schluss blieb es spannend. Die Kühnauer konnten sich auf die Unterstützung von der Tribüne verlassen und gingen durch einen 7 Meter von Paul Heuer in der 55. Minute mit 29:28 in Führung. Danach schafften es aber die Gäste, sich etwas abzusetzen und diesen Vorsprung auch bis zum Ende zu halten. So musste sich die SG Kühnau mit einer knappen 30:32 Niederlage gegen die TSG Kalbe-Saale geschlagen geben.
5: Ja, ich denke, war ein sehr, sehr hartes und kämpferisches Spiel. Wir sind ein bisschen zum Anfang der ersten Halbzeit ein bisschen nicht genug in Betriebstemperatur, wo wir lagen zurück mit fast 6 Tore und dann schon kämpfen zurück, Stück zu Stück. Zweite Halbzeit, wir haben die Führung übernommen und dann ein oder andere Schiedsrichterentscheidung, wo kann ich nachvollziehen. Aber so ist das leider, wir müssen das annehmen. Aber ich denke, wir haben gut gekämpft und wir haben auch mindestens einen Punkt verdient heute.
4: Somit beendet die SG Kühnau die aktuelle Spielzeit auf Platz 9 der Oberliga-Tabelle. Auch wenn sicherlich nicht alles in dieser Saison so geklappt hat, wie sich die Handballer aus Kühnau erhofft haben, kann man nun vor allem auf eine stabile zweite Saisonhälfte blicken.
5: Ich kann nur vor der Rückrunde reden, weil ich habe da ein bisschen eingesprungen. Ich denke, die Jungs hatten umgesetzt das, was ich habe vorgenommen oder die Idee. Und das Ergebnis zeigt für sich.
4: Mit Freibier und Würstchen wurde der Saisonabschluss in Kühnau dann noch bis in den späten Abend gefeiert. Nun heißt es erst einmal Pause für die Handballer der SG. Im September startet dann die neue Saison in der Oberliga.
3: Und dann noch diese Meldung. Wie die Stadt Dessau-Roßlau mitteilt, hat das Oberverwaltungsgericht Sachsen-Anhalt die Anträge von 8 Notfallsanitätern der Berufsfeuerwehr Dessau-Roßlau abgelehnt. Damit bleibt es bei der Entscheidung des Verwaltungsgerichts Halle. Die Erschwerniszulage wird nicht für die gesamte Schicht, sondern nur für die tatsächlichen Einsatzzeiten von der Alarmierung bis zum Einsatzende gezahlt. Auch der Hinweis auf frühere abweichende Verwaltungspraxis in anderen Städten änderte daran nichts. Mit dem Urteil ist die Rechtslage nun endgültig geklärt und der jahrelange Streit beendet. Damit sind auch wir am Ende unserer heutigen Ausgabe der Zeitnah Nachrichten. Schauen wie gewohnt noch auf den Wetterbericht und natürlich noch auf die Meldungen aus der Region. Wir sehen uns dann am Donnerstag ab 18 Uhr an gleicher Stelle wieder. Bis dahin machen Sie es gut und auf Wiedersehen.
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1: Morgen erreichen wir maximal 13 Grad. Es soll den ganzen Tag über bewölkt und regnerisch bleiben. In den Abendstunden kommt dann aber die Sonne raus. Starke Böen kommen aus Südwesten. In den nächsten Tagen bleibt das Wetter ähnlich. Es ist immer wieder mit Regen zu rechnen und die Temperaturen klettern nicht über 15 Grad.
2: Die Idee kommt direkt aus der Region. Die Köthener Wirtschaft wünscht sich seit Jahren eine gemeinsame Plattform und genau die soll jetzt entstehen. Vor kurzem wurde auf dem Marktplatz das Konzept für eine neue Berufs- und Gewerbeschau vorgestellt. Hinter dem Projekt stehen mehrere starke Partner, die Industrie- und Handelskammer, die Handwerkskammer, die Stadt Köthen, die Bundesagentur für Arbeit sowie die lokale Wirtschaftsförderung und die Werbegemeinschaft. Ziel ist es, Unternehmen, Fachkräfte und Nachwuchs zusammenzubringen, direkt im Herzen der Stadt.
3: Wir haben geplant, dass das komplette Gewerbe von Köthen sich präsentiert, und zwar in der Innenstadt. Wir haben sehr viel Platz organisiert und sozusagen mal so gesichert. Ich möchte natürlich gerne noch mehr Platz sichern. Wir wollen jegliches Handwerk hier haben, wir wollen jegliches, jeden Gewerbetreibenden, Handel. Jeder soll sich hier präsentieren, zeigen, was gibt es in Köthen, was wird hier produziert, welche Arbeitsplätze gibt es hier. Also wir wollen auch die Berufsschulen und die Hochschule gerne mitnehmen, um zu zeigen, was ist alles hier.
2: Gerade für Schülerinnen und Schüler, aber auch für Jobsuchende soll die Veranstaltung eine wichtige Anlaufstelle werden. Unternehmen können sich vorstellen, Kontakte knüpfen und Nachwuchs gewinnen. Die Vorbereitungen laufen bereits und das Interesse ist groß.
3: Also die Resonanz bisher, egal wo wir es angesprochen haben, war sehr, sehr hoch. Viele wollten sich auch schon anmelden. Also wir haben erstmal eine Internetseite geschaffen, worüber man sich jetzt anmelden kann, damit das gebündelt kommt, weil sonst hätten wir das gar nicht handeln können. Bei unserem Werbefrühstück kam schon sehr, sehr gute Resonanz. Die IHK hat schon sehr, sehr gute Resonanz auf ihren Veranstaltungen dazu bekommen. Und es wurde uns auch ja ständig herangetragen, dass wir mal sowas machen sollen. Also wir sind da sehr, sehr positiver Dinge.
2: Die Berufs- und Gewerbeschau soll am 13. März 2027 stattfinden. Als neues Format für Austausch, Vernetzung und Perspektiven. Mitten in Köthen.
4: Hier gibt es jede Menge. Und das müssen wir noch zeigen.
5: In den vergangenen Jahren wurden viele Förderprojekte im Landkreis Wittenberg in die Tat umgesetzt. Aber der Austausch zwischen den Unternehmern blieb für lange Zeit ein Problem. So wurde in Wörlitz ein Business-Frühstück veranstaltet, bei dem rund 30 Firmeninhaber sich trafen, um über die aktuellen und neuesten Ideen zu sprechen. Landrat Christian Tilsch war auch zu Besuch und begrüßte alle Teilnehmenden. Er betont in seiner Willkommensrede die Bedeutung des Austausches zwischen Verwaltung und Förderinstitutionen für den Landkreis. Die Unternehmer waren sehr interessiert und brachten eigene Konzepte in die Gespräche ein.
6: Die Unternehmen nehmen die Fördermittel sehr gut in Anspruch. Das sehen wir zum einen bei den regelmäßigen Beratungsgesprächen, aber auch bei dem Interesse heute hier. Wir mussten noch Stühle dazustellen. Das ist also ein untrügliches Zeichen dafür, dass Interesse da ist. Und am Ende zeigen es ja auch die Programme selber, die regelmäßig auch überzeichnet sind. Also eigentlich reicht das Geld gar nicht, was drin ist. Also sie scheinen zu funktionieren. Wir wissen aber auch, dass ganz viel Bürokratie damit verbunden ist. Und darum ging es heute, dass man erklärt, welches Programm ist eigentlich für was da, worauf muss man achten und eben auch die Menschen zueinander zu bringen, dass die Förderberater und die Unternehmer sich kennenlernen, miteinander ins Gespräch kommen und sozusagen gemeinsam dann einen Antrag erarbeiten.

0: Sprechtages. Wann und wo wir zu finden sind, das finden Sie sehr gut auch in unserem Veranstaltungskalender kommuniziert. Den haben wir auf der im Landkreis am 4. Dienstag im Monat. Aber ich sagte schon, im Landkreis sind wir unterwegs und wenn so ein IB-Regio-Sprechtag mal nicht passt oder Sie sagen, Mensch, ich möchte gerne meinen Steuerberater aus Berlin, Hannover, wen auch immer einbinden, dann finden wir uns sicherlich auch auf dem telefonischen oder digitalen Kanal mal zusammen. Also da geht ja spätestens seit Corona einiges.
1: Falls Interesse an einem geplanten Projekt besteht, gibt es einen empfohlenen Weg, der den Durchlauf einfacher und schneller macht. Als Unternehmer sollte man sich zu Beginn an die Wirtschaftsförderung in der Kreisverwaltung melden. Die Mitarbeiter können dann bestimmen, welche Förderinstitutionen zu dem Projekt am besten passen und wichtige Tipps geben, um den Weg so unbeschwert wie möglich zu machen. Aber auch dieses Frühstück half vielen Teilnehmern. Schließlich war das Ziel, die Firmeninhaber zu unterstützen und das Umfeld zu stärken.
2: Ich nehme mit, dass es wir ein nach wie vor Riesenthema natürlich im Bereich der Fachkräftegewinnung, Fachkräftesicherung haben. Die Unternehmen brauchen Nachwuchs in ganz unterschiedlichen Ausprägungen. Da arbeiten wir ja gerade im Landkreis mit unterschiedlichen Modellen dran. Energiekrise war natürlich auch ein Thema. Das ist klar, wenn der Diesel doppelt so teurer ist wie vor noch ein paar Wochen, macht das was mit den Unternehmen bei uns. Aber man konnte eben auch mitnehmen, dass das eben eine typische Eigenschaft von Unternehmern da ist. Die wollen etwas machen, die machen aus und die haben einen Grundoptimismus, dass es weitergehen muss. Und das ist immer ganz gut, wenn man so zusammenkommt, weil man dann ein Stückchen davon mitnehmen kann. Gleichzeitig, ich finde einfach diese Austauschformate, diese Netzwerkformate wichtig. Ein Unternehmen stellt eine besondere Initiative vor, Fachkräfte aus dem Ausland zu gewinnen. Die stehen jetzt alle beieinander und tauschen sich aus, wie es praktisch funktioniert. Und genau dafür sind diese Netzwerkrunden da.
1: Zum Abschluss tauschten sich die Unternehmer über eigene Erfahrungen mit Förderprojekten aus. Das von der Stabsstelle Wirtschaft organisierte Business-Frühstück soll vor allem den Austausch stärken und neue Impulse für die wirtschaftliche Entwicklung im Landkreis geben.
3: Genauigkeit und Detailgetreue wurden bestaunt. Vom 18. bis zum 19. und 25. bis zum 26. April gab es nämlich eine Modelleisenbahn-Ausstellung in der Bachstadt Köthen zu besichtigen. Veranstaltet vom privat organisierten Freundeskreis Modellbahnfreunde Köthen. Zu finden waren Ausstellungen mit der Streckenweite N, TT, H0 und 2M. Neben Verkaufsständen für Modellbahnen sowie Zubehör und Deko. Und das alles mit kulinarischer Unterstützung.
4: Wir sind hier in der Villa Naumann. Das ist ein großes Gebäude hier in der Nähe vom Bahnhof. Hat Herr Naumann gehört. Er ist leider vor ein paar Wochen verstorben. Aber trotzdem haben wir die Zusage bekommen. Dafür sind wir sehr dankbar, auch an die Familie Naumann. Ja, und da die Räume momentan leer stehen, können wir hier unsere Ausstellung wie geplant durchführen.
3: Laut Wolfgang Förderer ist es schwierig, geeignete Räume für Modelleisenbahnen in Köthen zu finden. Dies hielt die Modelleisenbahnfreunde jedoch nicht davon ab, einen geeigneten Platz für ihre Ausstellung zu finden. Denn bei solch einem Sortiment und so einer Größe ist die Schwierigkeit, passende Räumlichkeiten zu finden, durchaus verständlich.
4: Wir haben verschiedene Anlagen, insgesamt glaube ich 7 Anlagen, in H0, in TT, in N und in 2M. Dargestellt werden verschiedene Motive. Hier in dem Raum wird eine sächsische Strecke dargestellt, zweigleisige elektrische Hauptbahn. In einem anderen Raum ist eine thüringische Nebenbahn dargestellt. Dann die große 2M, die zeigt so etwas Schmalspurbetrieb mit Rollböcken und so, wie es im Harz früher mal war. Dann gibt es noch ein, zwei kleine Anlagen. Vorne im ersten Raum ist noch eine Anlage von einem Vater mit seinen zwei Söhnen. Ja, und nebenbei noch eine kleine TT-Anlage. Und ein bisschen Verkauf ist auch dabei.
3: Hinter einer Modelleisenbahn steckt auch meist mehr Können, als der erste Blick hergibt. Doch das ist auch das Schöne an diesem Hobby. Auch ein Teil der Modelleisenbahn, welcher Wolfgang Förderer hineinzieht.
4: Die Vielschichtigkeit. Dass du gerade bei der Modellbahn sehr viele Bereiche des Lebens tangierst. Es ist ja nicht nur so, dass wir

0: mit der Modellbahn und das Fahren von Zügen. Du musst dir vorher erstmal überlegen, wie baue ich die Anlage. Du brauchst ein bisschen Ahnung bei Holz, mit Werkzeug musst du umgehen können. Dann geht es weiter, Gleisbau, Feinmechanik kommt da rein. Dann Elektrik, Elektronik, denn das Ganze muss ja auch funktionieren. Dann geht es weiter, Landschaftsgestaltung, da musst du gucken, ja, wie sieht denn nun ein Wald in Thüringen aus oder wie sieht der in Oberbayern aus? Ja? Und welche Gegend sind denn welche Häuser vorherrschend? Ein Fachwerkhaus nach Bayern zu legen, ist ein bisschen komisch. Ja. Oder in Sachsen hast du sehr oft verputzte Wände mit Schieferdach. Das muss man auch ein bisschen beachten.
1: Detailgetreuheit spielt hier ebenfalls eine sehr große Rolle. Wenn man eine fiktive Landschaft errichtet, muss die Vegetation und die Landschaft natürlich übereinstimmen. Bei exakten Nachbauten von Anlagen wird das Ganze jedoch noch viel schwieriger, da die Fans von Modellbahnen oft ein wachsames Auge für Details haben.
0: Je nachdem, wie jeder möchte. Also ich habe selber zwei originale Anlagen, Strecken nachgebaut. Reicht eigentlich. Und bei Fantasieanlagen hast du halt mehr freiere Auswahl. Du musst nicht sklavisch dann irgendein Gebäude exakt nachbauen, was dann vieles einfacher macht. Du kannst halt ein Gebäude von Faller oder Vollmer oder Auhagen nehmen und das stellst du dann so hin, kann man ein bisschen umbauen. Aber wenn du eine Strecke original nachbaust, dann musst du halt wirklich diesen großen Speicher oder das Bauernhaus so nachstellen, wie es im Original ist. Sonst kommen nämlich Besucher, die wissen, wie es da im Original aussieht. Und dann sagen die, oh, das sieht aber anders aus. Haben alle schon erlebt.
1: Wer Lust hat, die nächste Ausstellung der Modellbahnfreunde Költen zu begutachten oder mehr über den Freundeskreis zu erfahren, der kann sich auf ihrer Webseite unter www.modellbahnfreunde-köthen.de immer auf dem Laufenden halten.

0: Es ist Mittwoch und ich begrüße Sie zur Halbzeit der zeitnahen Nachrichten in dieser Woche. Die Ämter der Stadtverwaltung sind am Freitag, und zwar am 15. Mai, für den Besucherverkehr geschlossen. Die Schließung betrifft auch die Bürgerbüros in Dessau und Roßlau. Am 18. Mai stehen die Mitarbeiter wieder für die Anliegen der Bürger zur Verfügung. Am 15. Mai bleibt zudem auch die Friedhofsverwaltung geschlossen. Anfragen können bei Bedarf per E-Mail an stadtpflege.friedhofswesen@dessau-roßlau.de gerichtet werden. Die Anfragen werden dann am darauffolgenden Arbeitstag bearbeitet. Ein neues Projekt wurde am 5. Mai im Landesarchiv Dessau präsentiert. Auf Einladung der AG Regionale Sportgeschichte wurde die Kick-Off-Veranstaltung zur Präsentation von Fame 100 Plus offiziell vorgestellt. Über 100 Jahre Handball haben die Sportgeschichte in Dessau-Roßlau geprägt durch Menschen, Mannschaften und unvergessliche Momente. Mit dem Projekt Fame 100 Plus soll diese Würdigung erstmals einen dauerhaften, sichtbaren Ort erhalten.
1: Die AG Regionale Sportgeschichte lud am 5. Mai in den Saal des Landesarchiv Dessau zu einer Präsentation ein. Vorgestellt wurde das neue Projekt Fame 100 Plus. Seit über 100 Jahren

0: prägt der Handball die Sportgeschichte Dessau-Roßlaus, getragen von Menschen, Mannschaften und unvergesslichen Momenten. Mit dem Projekt Fame 100 Plus soll diese besondere Geschichte erstmals einen dauerhaften und sichtbaren Ort der Würdigung erhalten.
1: Naja, das ist also ein Thema, wie man versucht, Menschen würdig aus ihrer Lebensleistung heraus in Szene zu setzen. Also eine Ehrengalerie. So, und da haben wir überlegt, wo könnte sie angebracht werden, wie könnte sie aussehen, was ist nötig und erforderlich, um Menschen überhaupt in der Form zu würdigen. Und dann haben wir Listen erstellt über Persönlichkeiten aus dem Spielerbereich, Funktionäre, dann aber auch Mannschaften und so weiter und so fort. Und dann ist eine Liste entstanden und daraus ist natürlich dann auch ein Konzept entstanden von Möglichkeiten, die Leute zu präsentieren. Und dann ist im Finale natürlich dieses Raster entwickelt worden. Der Einsatzort ist dann am Ende die Anhalt Arena, also eine Spielstätte des Handballs schlechthin. Und die beiden Eingänge rechts und links werden dann die Präsentationsräume darstellen.
0: In der Präsentation wurde das Projekt näher vorgestellt. Geplant sind insgesamt 80 Tafeln, die künftig in den Eingangsbereichen der Anhalt Arena angebracht werden sollen. Die ersten 5 Persönlichkeiten stehen bereits fest. 3 der Tafeln sind zudem schon finanziert. Gewidmet werden sie Otto Lüdecke, gebürtiger Kleinkühnauer und erfolgreichster Torhüter seiner Zeit. Waltraud Müller, mehrfache DDR-Meisterin und engagierte Trainerin im weiblichen Handballnachwuchs. Günter Dreibrot, Olympiasieger von 1980 und Torschützenkönig der Saison 1976-77. Wolfgang Jäger, wichtiger Impulsgeber für den Bau der Zapphalle. Sowie Volker Preisner, der für Blau-Weiß Dessau in mehr als 500 Spielen über 2000 Tore erzielte. Fame 100 Plus ist jedoch nicht das erste Projekt der AG Regionale Sportgeschichte. Bereits die Ausstellung über die Dessauer Olympioniken wurde von der Arbeitsgemeinschaft organisiert und hinterließ einen bleibenden Eindruck. Der Grundimpuls zur Gründung der AG stammt von Günter Dreibrot, der sich nach seiner sportlichen Laufbahn auch politisch in der Doppelstadt engagierte und weitere Mitstreiter für seine Idee gewinnen konnte.
2: Also ich hatte 2021 die Idee, die Sportgeschichte von Dessau-Roßlau besser zu dokumentieren. Weil hier sind große Lücken und je länger der Zeitrahmen ist, in dem wir das angehen, desto schwieriger wird es. Und ich habe Herrn Schönemann angesprochen, weil er, sagen wir mal, vom Umfeld her Beziehung zum Sport meiner Meinung nach am geeignetsten war, dieses Projekt in die Tat umzusetzen. So haben wir eine Fraktionsvereinbarung gemacht zwischen der Freien Fraktion Dessau-Roßlau und der Linken, die als Beschluss durch den Stadtrat ging, nur Ja-Stimmen erhielt und bei 2 Enthaltungen ein überragendes Ergebnis darstellte. Und ich freue mich, es hat zwar sich etwas verzögert, aber dass das so gekonnt angegangen worden ist und auch so eine große Resonanz findet, wie ich finde.
1: Wir möchten gerne, dass dieses Label Sportstadt wieder eine andere Kategorie bekommt. Dessau war in den 90er Jahren auf einem schon mal positiveren Weg. Diese Stadt hat so viel Potenziale, gerade auch in diesem Bereich, dass das Image, was auch über die Stadtgrenzen hinausgeht, sich einfach entwickeln lässt. Ja? Das ist unser Ziel, aus Spaß an der Freude.
0: Dessau-Roßlau bleibt auch weiterhin ein wichtiger Standort im Handball. Die Doppelstadt konnte nicht nur über die Wendezeit hinaus mit dem DRHV 06 im Profi-Handball bestehen, sondern brachte auch zahlreiche Talente hervor, darunter Renas Urschins von der SG Kühnau, der das Projekt ebenfalls unterstützt.
2: Naja, man muss sowieso generell feststellen, dass über Jahrzehnte in Dessau-Roßlau ein sehr hohes Niveau gehalten wurde. Entweder zweite Bundesliga, erste Bundesliga, zu DDR-Zeit noch Oberliga und DDR-Liga. Und ich freue mich, dass wir, sagen wir mal, nach längeren Zeiträumen immer zweitklassig noch sind, hochklassig spielen. nicht gegen den Abstieg kämpfen müssen und alle 14 Tage, sagen wir mal, 1500 Zuschauern ein Live-Erlebnis in unserer schönen Anhalt-Arena bieten können.
0: Um alle 80 Tafeln zu finanzieren, braucht es etwa 16.000 Euro. Eine Patenschaft für eine der Tafeln kostet rund 300 Euro. Schon zur Präsentationsveranstaltung des Projekts Fame 100 Plus konnten sich schon einige Patenschaften finden. So übernahm zum Beispiel Ralf Schönemann die Patenschaft für die Tafel von Otto Lüdecke. 5 Persönlichkeiten haben bereits eine eigene Würdigung erhalten. Doch rund 75 weitere Personen, Mannschaften oder prägende Momente der Dessau-Roßlauer Handballgeschichte warten noch auf ihre Ehrung. Erste Ideen dafür gibt es bereits. Dennoch freut sich die AG Regionale Sportgeschichte auch über Vorschläge aus der Bevölkerung.
1: Also wir haben demnächst eine Internetseite mit einer entsprechenden Mailadresse, wo die Arbeitsgemeinschaft zu kontaktieren ist. Und da kann man diesen Vorschlag unterbreiten. Und dann wird dieser Vorschlag in dem Arbeitskreis demokratisch diskutiert. Wir koppeln auch meistens in die Bevölkerung zurück oder in die Vereine und legen dann fest, wer am Ende für würdig befunden wird, entsprechend gewürdigt zu werden. Was ich noch sagen wollte, so eine Tafel ist auch in Gemeinschaft zu finanzieren. Eine einzelne Tafel kostet 300 Euro, aber die kann man auch zu zweit, zu dritt oder auch zu fünf finanzieren. Und dann kann ich einfach nur appellieren, findet euch. Ihr habt alle irgendwo persönlichen Kontakt zu dieser Sportart, da bin ich sicher, auch in dieser Stadt. Und ich würde mich riesig freuen, wenn wir so schnell wie möglich, so viel wie möglich auch Protagonisten zu Ehren an diese Ehrengalerie anbringen können. Das wär wirklich eine tolle Geschichte.
0: Wer Fragen zu dem Projekt hat, kann die AG Regionale Sportgeschichte per E-Mail unter ag-sport@fame100.de erreichen. Für die Anschubfinanzierung der Ehrengalerie hat der DRV 06 bei der Stadtsparkasse Dessau ein Spendenkonto eingerichtet. Unterstützer können unter der eingeblendeten Bankverbindung mit dem Verwendungszweck Spende Fame 100 Plus spenden. Die AG Regionale Sportgeschichte würde sich freuen, wenn auch das neue Projekt auf breite Zustimmung stößt und dazu beiträgt, die sportliche Geschichte Dessau-Roßlaus nicht nur zu würdigen, sondern auch nachhaltig erlebbar zu machen.
3: Bund und Land fördern den Glasfaserausbau in 8 Ortsteilen von Zerbst mit rund 3,8 Millionen Euro. Dadurch werden 607 bislang unterversorgte Adressen an schnelles Internet angeschlossen. Ziel ist der flächendeckende Ausbau einer modernen digitalen Infrastruktur, besonders im ländlichen Raum. Die Landesregierung betont die Bedeutung von Glasfaser für Lebensqualität, Unternehmensansiedlungen und digitale Anwendungen wie Homeoffice oder Telemedizin. Glasfaser sei dabei deutlich schneller, stabiler und zukunftssicherer als Kupfernetze. Das Projekt ist Teil eines größeren Glasfaserprogramms im Landkreis Anhalt-Bitterfeld mit insgesamt 2127 Adressen und rund 9,8 Millionen Euro Förderung vom Bund, also 60%, und vom Land hiermit 40%. Ein kommunaler Eigenanteil fällt nicht an. Die Handballer der SG Kühnau beendeten die aktuelle Saison in der Oberliga am vergangenen Samstag mit einem Heimspiel gegen die TSG Kalbe Saale. Nach einer sehr durchwachsenen Saison, in der man zeitweise sogar um den Abstieg bangte, sollte zum Abschluss unbedingt nochmal ein Erfolg in der Sporthalle der Friedensschule her.
4: Die SG Kühnau hat den Klassenerhalt in der Handball-Oberliga Sachsen-Anhalt längst gesichert. Mit einem starken Lauf von 5 Siegen am Stück konnten die Handballer aus der Bauhausstadt in der zweiten Saisonhälfte überzeugen und eine sonst eher schwache Saison etwas positiver gestalten. Die letzten beiden Partien verlor man nun relativ knapp. Zu Hause gegen die Tabellenführer aus Magdeburg und in der Ferne beim Tabellenletzten aus Haldensleben. Am 9. Mai gab es nun den Saisonabschluss in der Sporthalle der Friedensschule. Zum 26. und damit letzten Spieltag der Oberliga empfing man die TSG Kalbe Saale. Gegen die Mannschaft von Tabellenplatz 3 sollte es nicht einfach werden, aber die Kühnauer wollten zum Ende der Saison noch einmal einen Heimerfolg feiern. Die Gäste aus dem Salzlandkreis starteten aber zunächst etwas besser rein, konnten sich einen kleinen Vorsprung erarbeiten und den auch halten. In der 18. Minute die Chance für die SG, auf ein Tor ranzukommen. Kurt-Ole Reppmann per 7 Meter, aber ohne Erfolg. Danach der erste 3-Tore-Abstand für Kalbe nach einem Treffer von Paul Steffen zum 10:7. Die TSG blieb weiter das bessere Team und schaffte es kurz vor Ende des ersten Durchgangs sogar mit 5 Treffern in Front zu gehen. Janis Michalik verkürzte für die Kühnauer noch auf 11:15, womit es dann auch in die Halbzeitpause ging. In den zweiten 30 Minuten zeigte Kühnau dann aber durchaus, dass man mit dem Team aus dem oberen Tabellenfeld mithalten kann. Die Heimfans sahen zahlreiche gute Aktionen und Tore. In der 41. Minute dann der Ausgleich zum 18:18 durch Dennis Franz. Und nur 4 Minuten später stand die Führung für die Heimmannschaft auf der Anzeigetafel. Thorsten Riebrich traf zum 20:19. Das Spiel blieb die letzte Viertelstunde komplett auf Augenhöhe und keines der beiden Teams setzte sich so richtig ab. Bis zum Schluss blieb es spannend. Die Kühnauer konnten sich auf die Unterstützung von der Tribüne verlassen und gingen durch einen 7 Meter von Paul Heuer in der 55. Minute mit 29:28 in Führung. Danach schafften es aber die Gäste, sich etwas abzusetzen und diesen Vorsprung auch bis zum Ende zu halten. So musste sich die SG Kühnau mit einer knappen 30:32 Niederlage gegen die TSG Kalbe Saale geschlagen geben.
5: Ja, ich denke, war sehr, sehr hartes und kämpferisches Spiel. Wir sind ein bisschen zum Anfang der ersten Halbzeit ein bisschen nicht genug in Betriebstemperatur, wo wir lagen zurück mit fast 6 Tore und dann schon kämpfen zurück, Stück zu Stück. Zweite Halbzeit, wir haben die Führung übernommen und dann ein oder andere Schiedsrichterentscheidung, wo kann ich nachvollziehen. Aber so ist das leider, wir müssen das annehmen. Aber ich denke, wir haben gut gekämpft und wir haben auch mindestens einen Punkt verdient heute.
4: Somit beendet die SG Kühnau die aktuelle Spielzeit auf Platz 9 der Oberliga-Tabelle. Auch wenn sicherlich nicht alles in dieser Saison so geklappt hat, wie es sich die Handballer aus Kühnau erhofft haben, kann man nun vor allem auf eine stabile zweite Saisonhälfte blicken.
5: Ich kann nur vor der Rückrunde reden, weil ich habe da ein bisschen eingesprungen. Ich denke, die Jungs hatten umgesetzt das, was ich habe vorgenommen oder die Idee. Und das Ergebnis zeigt für sich.
4: Mit Freibier und Würstchen wurde der Saisonabschluss in Kühnau dann noch bis in den späten Abend gefeiert. Nun heißt es erst einmal Pause für die Handballer der SG. Im September startet dann die neue Saison in der Oberliga.
3: Und dann noch diese Meldung. Wie die Stadt Dessau-Roßlau mitteilt, hat das Oberverwaltungsgericht Sachsen-Anhalt die Anträge von 8 Notfallsanitätern der Berufsfeuerwehr Dessau-Roßlau abgelehnt. Damit bleibt es bei der Entscheidung des Verwaltungsgerichts Halle. Die Erschwerniszulage wird nicht für die gesamte Schicht, sondern nur für die tatsächlichen Einsatzzeiten von der Alarmierung bis zum Einsatzende gezahlt. Auch der Hinweis auf frühere abweichende Verwaltungspraxis in anderen Städten änderte daran nichts. Mit dem Urteil ist die Rechtslage nun endgültig geklärt und der jahrelange Streit beendet. Damit sind auch wir am Ende unserer heutigen Ausgabe der Zeitnah Nachrichten. Schauen wie gewohnt noch auf den Wetterbericht und natürlich noch auf die Meldungen aus der Region. Wir sehen uns dann am Donnerstag ab 18 Uhr an gleicher Stelle wieder. Bis dahin machen Sie es gut und auf Wiedersehen.
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7: Morgen erreichen wir maximal 13 Grad. Es soll den ganzen Tag über bewölkt und regnerisch bleiben. In den Abendstunden kommt dann aber die Sonne raus. Starke Böen kommen aus Südwesten. In den nächsten Tagen bleibt das Wetter ähnlich. Es ist immer wieder mit Regen zu rechnen und die Temperaturen klettern nicht über 15 Grad.
8: Die Idee kommt direkt aus der Region. Die Köthener Wirtschaft wünscht sich seit Jahren eine gemeinsame Plattform und genau die soll jetzt entstehen. Vor kurzem wurde auf dem Marktplatz das Konzept für eine neue Berufs- und Gewerbeschau vorgestellt. Hinter dem Projekt stehen mehrere starke Partner, die Industrie- und Handelskammer, die Handwerkskammer, die Stadt Köthen, die Bundesagentur für Arbeit sowie die lokale Wirtschaftsförderung und die Werbegemeinschaft. Ziel ist es, Unternehmen, Fachkräfte und Nachwuchs zusammenzubringen, direkt im Herzen der Stadt.
9: Wir haben geplant, dass das komplette Gewerbe von Köthen sich präsentiert, und zwar in der Innenstadt. Wir haben sehr viel Platz organisiert und sagen wir mal so gesichert. Ich möchte natürlich gerne noch mehr Platz sichern. Wir wollen jegliches Handwerk hier haben, wir wollen jeden Gewerbetreibenden Handel. Jeder soll sich hier präsentieren, zeigen, was gibt es in Köthen, was wird hier produziert, welche Arbeitsplätze gibt es hier. Also wir wollen auch die Berufsschulen und die Hochschule gerne mitnehmen, um zu zeigen, was ist alles hier.
8: Gerade für Schülerinnen und Schüler, aber auch für Jobsuchende, soll die Veranstaltung eine wichtige Anlaufstelle werden. Unternehmen können sich vorstellen, Kontakte knüpfen und Nachwuchs gewinnen. Die Vorbereitungen laufen bereits und das Interesse ist groß.
9: Also die Resonanz bisher, egal wo wir es angesprochen haben, war sehr, sehr hoch. Viele wollten sich auch schon anmelden. Also wir haben erstmal eine Internetseite geschaffen, worüber man sich jetzt anmelden kann, damit das gebündelt kommt, weil sonst hätten wir das gar nicht handeln können. Bei unserem Werbefrühstück kam schon sehr, sehr gute Resonanz. Die IHK hat schon sehr, sehr gute Resonanz auf ihren Veranstaltungen dazu bekommen. Und es wurde uns auch ja ständig herangetragen, dass wir mal sowas machen sollen. Also wir sind da sehr, sehr positiver Dinge.
8: Die Berufs- und Gewerbeschau soll am 13. März 2027 stattfinden. Als neues Format für Austausch, Vernetzung und Perspektiven mitten in Köthen.
10: Ja, hier gibt es jede Menge und das müssen wir noch zeigen.
11: In den vergangenen Jahren wurden viele Förderprojekte im Landkreis Wittenberg in die Tat umgesetzt. Aber der Austausch zwischen den Unternehmern blieb für lange Zeit ein Problem. So wurde in Wörlitz ein Business-Frühstück veranstaltet, bei dem rund 30 Firmeninhaber sich trafen, um über die aktuellen und neuesten Ideen zu sprechen. Landrat Christian Tilsch war auch zu Besuch und begrüßte alle Teilnehmenden. Er betont in seiner Willkommensrede die Bedeutung des Austausches zwischen Verwaltung und Förderinstitutionen für den Landkreis. Die Unternehmer waren sehr interessiert und brachten eigene Konzepte in die Gespräche ein.
12: Die Unternehmen nehmen die Fördermittel sehr gut in Anspruch. Das sehen wir zum einen bei den regelmäßigen Beratungsgesprächen, aber auch bei dem Interesse heute hier. Wir mussten noch Stühle dazustellen. Das ist also ein untrügliches Zeichen dafür, dass Interesse da ist. Und am Ende zeigen es ja auch die Programme selber, die regelmäßig auch überzeichnet sind. Also eigentlich reicht das Geld gar nicht, was drin ist. Also sie scheinen zu funktionieren. Wir wissen aber auch, dass ganz viel Bürokratie damit verbunden ist. Und darum ging es heute, dass man erklärt, welches Programm ist eigentlich für was da, worauf muss man achten und eben auch die Menschen zueinander zu bringen, dass die Förderberater und die Unternehmer sich kennenlernen, miteinander ins Gespräch kommen und sozusagen gemeinsam dann einen Antrag erarbeiten, dass es einfach schneller und einfacher geht.
11: Christian Bickner, Förderberater von der Investitionsbank Sachsen-Anhalt, war als Experte anwesend und hielt einen Vortrag über zentrale Förderprogramme. Aktuell ist die Investitionsbank auch IBISA aktiv verbreitet und ist eine zentrale Anlaufstelle für staatliche Wirtschaftsförderungen, KMU-Förderung, Digitalisierung und Gründungszuschüsse.
13: Genau, wir sind als Förderberater, als Investitionsbank einmal im Monat in jedem Landkreis, jeder kreisfreien Stadt unterwegs. Über das Format des IB Regio

0: Sprechtages. Wann und wo wir zu finden sind, das finden Sie sehr gut auch in unserem Veranstaltungskalender kommuniziert. Den haben wir auf der Homepage der Investitionsbank veröffentlicht. Zum Beispiel in Wittenberg sind wir im Landkreis am vierten Dienstag im Monat. Aber ich sagte schon, im Landkreis sind wir unterwegs und wenn so ein IB-Regio-Sprechtag mal nicht passt oder Sie sagen, Mensch, ich möchte gerne meinen Steuerberater aus Berlin, Hannover, wen auch immer einbinden, dann finden wir uns sicherlich auch auf dem telefonischen oder digitalen Kanal mal zusammen. Also da geht ja spätestens seit Corona einiges.
1: Falls Interesse an einem geplanten Projekt besteht, gibt es einen empfohlenen Weg, der den Durchlauf einfacher und schneller macht. Als Unternehmer sollte man sich zu Beginn an die Wirtschaftsförderung in der Kreisverwaltung melden. Die Mitarbeiter können dann bestimmen, welche Förderinstitutionen zu dem Projekt am besten passen und wichtige Tipps geben, um den Weg so unbeschwert wie möglich zu machen. Aber auch dieses Frühstück half vielen Teilnehmern. Schließlich war das Ziel, die Firmeninhaber zu unterstützen und das Umfeld zu stärken.
2: Ich nehme mit, dass es wir ein nach wie vor Riesenthema natürlich im Bereich der Fachkräftegewinnung, Fachkräftesicherung haben. Die Unternehmen brauchen Nachwuchs in ganz unterschiedlichen Ausprägungen. Da arbeiten wir ja gerade im Landkreis mit unterschiedlichen Modellen dran. Energiekrise war natürlich auch ein Thema. Das ist klar, wenn der Diesel doppelt so teurer ist wie vor noch ein paar Wochen, macht das was mit den Unternehmen bei uns. Aber man konnte eben auch mitnehmen, dass es eben eine typische Eigenschaft von Unternehmern da ist. Die wollen etwas machen, die machen aus und die haben einen Grundoptimismus, dass es weitergehen muss. Und das ist immer ganz gut, wenn man so zusammenkommt, weil man dann ein Stückchen davon mitnehmen kann. Gleichzeitig, ich finde einfach diese Austauschformate, diese Netzwerkformate wichtig. Ein Unternehmen stellt eine besondere Initiative vor, Fachkräfte aus dem Ausland zu gewinnen. Die stehen jetzt alle beieinander und tauschen sich aus, wie es praktisch funktioniert. Und genau dafür sind diese Netzwerkrunden da.
1: Zum Abschluss tauschten sich die Unternehmer über eigene Erfahrungen mit Förderprojekten aus. Das von der Stabsstelle Wirtschaft organisierte Business-Frühstück soll vor allem den Austausch stärken und neue Impulse für die wirtschaftliche Entwicklung im Landkreis geben.
3: Genauigkeit und Detailgetreue wurden bestaunt. Vom 18. bis zum 19. und 25. bis zum 26. April gab es nämlich eine Modelleisenbahn-Ausstellung in der Bachstadt Köthen zu besichtigen. Veranstaltet vom privat organisierten Freundeskreis Modellbahnfreunde Köthen. Zu finden waren Ausstellungen mit der Streckenweite N, TT, H0 und 2M. Neben Verkaufsständen für Modellbahnen sowie Zubehör und Deko. Und das alles mit kulinarischer Unterstützung.
4: Wir sind hier in der Villa Naumann. Das ist ein großes Gebäude hier in der Nähe vom Bahnhof. Hat Herr Naumann gehört. Er ist leider vor ein paar Wochen verstorben. Aber trotzdem haben wir die Zusage bekommen. Dafür sind wir sehr dankbar, auch an die Familie Naumann. Ja, und da die Räume momentan leer stehen, können wir hier unsere Ausstellung wie geplant durchführen.
3: Laut Wolfgang Förderer ist es schwierig, geeignete Räume für Modelleisenbahnen in Köthen zu finden. Dies hielt die Modelleisenbahnfreunde jedoch nicht davon ab, einen geeigneten Platz für ihre Ausstellung zu finden. Denn bei solch einem Sortiment und so einer Größe ist die Schwierigkeit, passende Räumlichkeiten zu finden, durchaus verständlich.
4: Wir haben verschiedene Anlagen, insgesamt glaube ich 7 Anlagen, in H0, in TT, in N und in 2M. Dargestellt werden verschiedene Motive. Hier in dem Raum wird eine sächsische Strecke dargestellt, zweigleisige elektrische Hauptbahn. In dem anderen Raum ist eine thüringische Nebenbahn dargestellt. Dann die große 2M, die zeigt so etwas Schmalspurbetrieb mit Rollböcken und so, wie es im Harz früher mal war. Dann gibt es noch ein, zwei kleine Anlagen. Vorne im ersten Raum ist noch eine Anlage von einem Vater mit seinen zwei Söhnen. Ja, und nebenbei noch eine kleine TT-Anlage. Und ein bisschen Verkauf ist auch dabei.
3: Hinter einer Modelleisenbahn steckt auch meist mehr Können, als der erste Blick hergibt. Doch das ist auch das Schöne an diesem Hobby. Auch ein Teil der Modelleisenbahn, welcher Wolfgang Förderer hineinzieht.
4: Die Vielschichtigkeit. dass du gerade bei der Modellbahn sehr viele Bereiche des Lebens tangierst. Es ist ja nicht nur so, dass Spielen

0: mit der Modellbahn oder das Fahren von Zügen. Du musst ja vorher erstmal überlegen, wie baue ich die Anlage? Du brauchst ein bisschen Ahnung bei Holz, mit Werkzeug musst du umgehen können. Dann geht es weiter, Gleisbau, Feinmechanik kommt da rein. Dann Elektrik, Elektronik, denn das Ganze muss ja auch funktionieren. Dann geht es weiter, Landschaftsgestaltung, da musst du gucken, ja, wie sieht denn nun ein Wald in Thüringen aus oder wie sieht der in Oberbayern aus? Ja? Und welche Gegend sind denn welche Häuser vorherrschend? Ein Fachwerkhaus nach Bayern zu legen, ist ein bisschen komisch. Ja? Oder in Sachsen hast du sehr oft verputzte Wände mit Schieferdach. Das muss man auch ein bisschen beachten.
1: Detailgetreuheit spielt hier ebenfalls eine sehr große Rolle. Wenn man eine fiktive Landschaft errichtet, muss die Vegetation und die Landschaft natürlich übereinstimmen. Bei exakten Nachbauten von Anlagen wird das Ganze jedoch noch viel schwieriger, da die Fans von Modellbahnen oft ein wachsames Auge für Details haben.
0: Je nachdem, wie jeder möchte. Also ich habe selber zwei originale Anlagen, Strecken nachgebaut. Reicht eigentlich. Und bei Fantasieanlagen hast du halt mehr freiere Auswahl. Du musst nicht sklavisch dann irgendein Gebäude exakt nachbauen, was dann vieles einfacher macht. Du kannst halt ein Gebäude von Faller oder Vollmer oder Auhang nehmen und das stellst du dann so hin, kann man ein bisschen umbauen. Auch wenn du eine Strecke original nachbaust, dann musst du halt wirklich diesen großen Speicher oder das Bauernhaus so nachstellen, wie es im Original ist. Sonst kommen nämlich Besucher, die wissen, wie es da im Original aussieht. Und dann sagen die, oh, das sieht aber anders aus. Haben wir alles schon erlebt.
1: Wer Lust hat, die nächste Ausstellung der Modellbahnfreunde Köthen zu begutachten oder mehr über den Freundeskreis zu erfahren, der kann sich auf ihrer Webseite unter www.modellbahnfreunde-köthen.de immer auf dem Laufenden halten.

0: Es ist Mittwoch und ich begrüße Sie zur Halbzeit der zeitnahen Nachrichten in dieser Woche. Die Ämter der Stadtverwaltung sind am Freitag, und zwar am 15. Mai, für den Besucherverkehr geschlossen. Die Schließung betrifft auch die Bürgerbüros in Dessau und Roßlau. Am 18. Mai stehen die Mitarbeiter wieder für die Anliegen der Bürger zur Verfügung. Am 15. Mai bleibt zudem auch die Friedhofsverwaltung geschlossen. Anfragen können bei Bedarf per E-Mail an stadtpflege.friedhofswesen@dessau-roßlau.de gerichtet werden. Die Anfragen werden dann am darauffolgenden Arbeitstag bearbeitet. Ein neues Projekt wurde am 5. Mai im Landesarchiv Dessau präsentiert. Auf Einladung der AG Regionale Sportgeschichte wurde die Kick-Off-Veranstaltung zur Präsentation von Fame 100 Plus offiziell vorgestellt. Über 100 Jahre Handball haben die Sportgeschichte in Dessau-Roßlau geprägt durch Menschen, Mannschaften und unvergessliche Momente. Mit dem Projekt Fame 100 Plus soll diese Würdigung erstmals einen dauerhaften, sichtbaren Ort erhalten.
1: Die AG Regionale Sportgeschichte lud am 5. Mai in den Saal des Landesarchivs Dessau zu einer Präsentation ein. Vorgestellt wurde das neue Projekt Fame 100 Plus. Seit über 100 Jahren

0: prägt der Handball die Sportgeschichte Dessau-Roßlaus, getragen von Menschen, Mannschaften und unvergesslichen Momenten. Mit dem Projekt Fame 100 Plus soll diese besondere Geschichte erstmals einen dauerhaften und sichtbaren Ort der Würdigung erhalten.
1: Naja, das ist also ein Thema, wie man versucht, Menschen würdig aus ihrer Lebensleistung heraus in Szene zu setzen. Also eine Ehrengalerie. So, und da haben wir überlegt, wo könnte sie angebracht werden, wie könnte sie aussehen, was ist nötig und erforderlich, um Menschen überhaupt in der Form zu würdigen. Und dann haben wir Listen erstellt über Persönlichkeiten aus dem Spielerbereich, Funktionäre, dann aber auch Mannschaften und so weiter und so fort. Und dann ist eine Liste entstanden und daraus ist natürlich dann auch ein Konzept entstanden von Möglichkeiten, die Leute zu präsentieren. Und dann ist im Finale natürlich dieses Raster entwickelt worden. Der Einsatzort ist dann am Ende die Anhalt Arena, also eine Spielstätte des Handballs schlechthin. Und die beiden Eingänge rechts und links werden dann die Präsentationsräume darstellen.
0: In der Präsentation wurde das Projekt näher vorgestellt. Geplant sind insgesamt 80 Tafeln, die künftig in den Eingangsbereichen der Anhalt Arena angebracht werden sollen. Die ersten 5 Persönlichkeiten stehen bereits fest. 3 der Tafeln sind zudem schon finanziert. Gewidmet werden sie Otto Lüdecke, gebürtiger Kleinkühnauer und erfolgreichster Torhüter seiner Zeit. Waltraud Müller, mehrfache DDR-Meisterin und engagierte Trainerin im weiblichen Handballnachwuchs. Günter Dreibroth, Olympiasieger von 1980 und Torschützenkönig der Saison 1976-77. Wolfgang Jäger, wichtiger Impulsgeber für den Bau der Zapphalle. Sowie Volker Preisner, der für Blau-Weiß Dessau in mehr als 500 Spielen über 2000 Tore erzielte. Fame 100 Plus ist jedoch nicht das erste Projekt der AG Regionale Sportgeschichte. Bereits die Ausstellung über die Dessauer Olympioniken wurde von der Arbeitsgemeinschaft organisiert und hinterließ einen bleibenden Eindruck. Der Grundimpuls zur Gründung der AG stammt von Günter Dreibroth, der sich nach seiner sportlichen Laufbahn auch politisch in der Doppelstadt engagierte und weitere Mitstreiter für seine Idee gewinnen konnte.
2: Also ich hatte 2021 die Idee, die Sportgeschichte von Dessau-Roßlau besser zu dokumentieren. Weil hier sind große Lücken und je länger der Zeitrahmen ist, in dem wir das angehen, desto schwieriger wird es. Und ich habe Herrn Schönemann angesprochen, weil er, sagen wir mal, vom Umfeld her Beziehung zum Sport meiner Meinung nach am geeignetsten war, dieses Projekt in die Tat umzusetzen. So haben wir eine Fraktionsvereinbarung gemacht zwischen der Freien Fraktion Dessau-Roßlau und der Linken, die als Beschluss durch den Stadtrat ging, nur Ja-Stimmen erhielt und bei 2 Enthaltungen ein überragendes Ergebnis darstellte. Und ich freue mich, es hat zwar sich etwas verzögert, aber dass das so gekonnt angegangen worden ist und auch so eine große Resonanz findet, wie ich finde.
1: Wir möchten gerne, dass dieses Label Sportstadt wieder eine andere Kategorie bekommt. Dessau war in den 90er Jahren auf einem schon mal positiveren Weg. Diese Stadt hat so viel Potenziale, gerade auch in diesem Bereich, dass das Image, was auch über die Stadtgrenzen hinausgeht, sich einfach entwickeln lässt. Ja? Das ist unser Ziel, aus Spaß an der Freude.
0: Dessau-Roßlau bleibt auch weiterhin ein wichtiger Standort im Handball. Die Doppelstadt konnte nicht nur über die Wendezeit hinaus mit dem DRHV 06 im Profi-Handball bestehen, sondern brachte auch zahlreiche Talente hervor, darunter Renas Urschins von der SG Kühnau, der das Projekt ebenfalls unterstützt.
2: Naja, man muss sowieso generell feststellen, dass über Jahrzehnte in Dessau-Roßlau ein sehr hohes Niveau gehalten wurde. Entweder zweite Bundesliga, erste Bundesliga, zu DDR-Zeit noch Oberliga und DDR-Liga. Und ich freue mich, dass wir, sagen wir mal, nach längeren Zeiträumen immer zweitklassig noch sind, hochklassig spielen, nicht gegen den Abstieg kämpfen müssen und alle 14 Tage, sagen wir mal, 1500 Zuschauern ein Live-Erlebnis in unserer schönen Anhalt-Arena bieten können.
0: Um alle 80 Tafeln zu finanzieren, braucht es etwa 16.000 Euro. Eine Patenschaft für eine der Tafeln kostet rund 300 Euro. Schon zur Präsentationsveranstaltung des Projekts Fame 100 Plus konnten sich schon einige Patenschaften finden. So übernahm zum Beispiel Ralf Schönemann die Patenschaft für die Tafel von Otto Lüdecke. 5 Persönlichkeiten haben bereits eine eigene Würdigung erhalten. Doch rund 75 weitere Personen, Mannschaften oder prägende Momente der Dessau-Roßlauer Handballgeschichte warten noch auf ihre Ehrung. Erste Ideen dafür gibt es bereits. Dennoch freut sich die AG Regionale Sportgeschichte auch über Vorschläge aus der Bevölkerung.
1: Also wir haben demnächst eine Internetseite mit einer entsprechenden Mailadresse, wo die Arbeitsgemeinschaft zu kontaktieren ist. Und da kann man diesen Vorschlag unterbreiten. Und dann wird dieser Vorschlag in dem Arbeitskreis demokratisch diskutiert. Wir koppeln auch meistens in die Bevölkerung zurück oder in die Vereine und legen dann fest, wer am Ende für würdig befunden wird, entsprechend gewürdigt zu werden. Was ich noch sagen wollte, so eine Tafel ist auch in Gemeinschaft zu finanzieren. Eine einzelne Tafel kostet 300 Euro, aber die kann man auch zu zweit, zu dritt oder auch zu fünf finanzieren. Und dann kann ich einfach nur appellieren, findet euch. Ihr habt alle irgendwo persönlichen Kontakt zu dieser Sportart, da bin ich sicher, auch in dieser Stadt. Und ich würde mich riesig freuen, wenn wir so schnell wie möglich, so viel wie möglich auch Protagonisten zu Ehren an diese Ehrengalerie anbringen können. Das wär wirklich eine tolle Geschichte.
0: Wer Fragen zu dem Projekt hat, kann die AG Regionale Sportgeschichte per E-Mail unter ag-sport@fame100.de erreichen. Für die Anschubfinanzierung der Ehrengalerie hat der DRV 06 bei der Stadtsparkasse Dessau ein Spendenkonto eingerichtet. Unterstützer können unter der eingeblendeten Bankverbindung mit dem Verwendungszweck Spende Fame 100 Plus spenden. Die AG Regionale Sportgeschichte würde sich freuen, wenn auch das neue Projekt auf breite Zustimmung stößt und dazu beiträgt, die sportliche Geschichte Dessau-Roßlaus nicht nur zu würdigen, sondern auch nachhaltig erlebbar zu machen.
3: Bund und Land fördern den Glasfaserausbau in 8 Ortsteilen von Zerbst mit rund 3,8 Millionen Euro. Dadurch werden 607 bislang unterversorgte Adressen an schnelles Internet angeschlossen. Ziel ist der flächendeckende Ausbau einer modernen digitalen Infrastruktur, besonders im ländlichen Raum. Die Landesregierung betont die Bedeutung von Glasfaser für Lebensqualität, Unternehmensansiedlungen und digitale Anwendungen wie Homeoffice oder Telemedizin. Glasfaser sei dabei deutlich schneller, stabiler und zukunftssicherer als Kupfernetze. Das Projekt ist Teil eines größeren Glasfaserprogramms im Landkreis Anhalt-Bitterfeld mit insgesamt 2127 Adressen und rund 9,8 Millionen Euro Förderung vom Bund, also 60%, und vom Land hier mit 40%. Ein kommunaler Eigenanteil fällt nicht an. Die Handballer der SG Kühnau beendeten die aktuelle Saison in der Oberliga am vergangenen Samstag mit einem Heimspiel gegen die TSG Kalbe Saale. Nach einer sehr durchwachsenen Saison, in der man zeitweise sogar um den Abstieg bangte, sollte zum Abschluss unbedingt nochmal ein Erfolg in der Sporthalle der Friedensschule her.
4: Die SG Kühnau hat den Klassenerhalt in der Handball-Oberliga Sachsen-Anhalt längst gesichert. Mit einem starken Lauf von 5 Siegen am Stück konnten die Handballer aus der Bauhausstadt in der zweiten Saisonhälfte überzeugen und eine sonst eher schwache Saison etwas positiver gestalten. Die letzten beiden Partien verlor man nun relativ knapp. Zu Hause gegen die Tabellenführer aus Magdeburg und in der Ferne beim Tabellenletzten aus Haldensleben. Am 9. Mai gab es nun den Saisonabschluss in der Sporthalle der Friedensschule. Zum 26. und damit letzten Spieltag der Oberliga empfing man die TSG Kalbe Saale. Gegen die Mannschaft von Tabellenplatz 3 sollte es nicht einfach werden, aber die Kühnauer wollten zum Ende der Saison noch einmal einen Heimerfolg feiern. Die Gäste aus dem Salzlandkreis starteten aber zunächst etwas besser rein, konnten sich einen kleinen Vorsprung erarbeiten

0: und den auch halten. In der 18. Minute die Chance für die SG, auf ein Tor ranzukommen. Kurt-Ole Reppmann per 7 Meter, aber ohne Erfolg. Danach der erste 3-Tore-Abstand für Kalbe nach einem Treffer von Paul Steffen zum 10:7. Die TSG blieb weiter das bessere Team und schaffte es kurz vor Ende des ersten Durchgangs sogar mit 5 Treffern in Front zu gehen. Janis Michalik verkürzte für die Kühnauer noch auf 11:15, womit es dann auch in die Halbzeitpause ging. In den zweiten 30 Minuten zeigte Kühnau dann aber durchaus, dass man mit dem Team aus dem oberen Tabellenfeld mithalten kann. Die Heimfans sahen zahlreiche gute Aktionen und Tore. In der 41. Minute dann der Ausgleich zum 18:18 durch Dennis Franz. Und nur 4 Minuten später stand die Führung für die Heimmannschaft auf der Anzeigetafel. Thorsten Riebrich traf zum 20:19. Das Spiel blieb die letzte Viertelstunde komplett auf Augenhöhe und keines der beiden Teams setzte sich so richtig ab. Bis zum Schluss blieb es spannend. Die Kühnauer konnten sich auf die Unterstützung von der Tribüne verlassen und gingen durch einen 7 Meter von Paul Heuer in der 55. Minute mit 29:28 in Führung. Danach schafften es aber die Gäste, sich etwas abzusetzen und diesen Vorsprung auch bis zum Ende zu halten. So musste sich die SG Kühnau mit einer knappen 30:32 Niederlage gegen die TSG Kalbe Saale geschlagen geben.
1: Ja, ich denke, war sehr, sehr hartes und kämpferisches Spiel. Wir sind ein bisschen zum Anfang der ersten Halbzeit ein bisschen nicht genug in Betriebstemperatur, wo wir lagen zurück mit fast 6 Tore und dann schon kämpfen zurück, Stück zu Stück. Zweite Halbzeit, wir haben die Führung übernommen und dann ein oder andere Schiedsrichterentscheidung, wo kann ich nachvollziehen, aber so ist das leider, wir müssen das annehmen, aber ich denke, wir haben gut gekämpft und wir haben auch mindestens einen Punkt verdient heute.
0: Somit beendet die SG Kühnau die aktuelle Spielzeit auf Platz 9 der Oberliga-Tabelle. Auch wenn sicherlich nicht alles in dieser Saison so geklappt hat, wie es sich die Handballer aus Kühnau erhofft haben, kann man nun vor allem auf eine stabile zweite Saisonhälfte blicken.
1: Ich kann nur vor der Rückrunde reden, weil ich habe da ein bisschen eingesprungen. Ich denke, die Jungs hatten umgesetzt das, was ich habe vorgenommen oder die Idee. Und das Ergebnis zeigt für sich.
0: Mit Freibier und Würstchen wurde der Saisonabschluss in Kühnau dann noch bis in den späten Abend gefeiert. Nun heißt es erst einmal Pause für die Handballer der SG. Im September startet dann die neue Saison in der Oberliga.
2: Und dann noch diese Meldung. Wie die Stadt Dessau-Roßlau mitteilt, hat das Oberverwaltungsgericht Sachsen-Anhalt die Anträge von 8 Notfallsanitätern der Berufsfeuerwehr Dessau-Roßlau abgelehnt. Damit bleibt es bei der Entscheidung des Verwaltungsgerichts Halle. Die Erschwerniszulage wird nicht für die gesamte Schicht, sondern nur für die tatsächlichen Einsatzzeiten von der Alarmierung bis zum Einsatzende gezahlt. Auch der Hinweis auf frühere abweichende Verwaltungspraxis in anderen Städten änderte daran nichts. Mit dem Urteil ist die Rechtslage nun endgültig geklärt und der jahrelange Streit beendet. Damit sind auch wir am Ende unserer heutigen Ausgabe der Zeitnah Nachrichten. Schauen wie gewohnt noch auf den Wetterbericht und natürlich noch auf die Meldungen aus der Region. Wir sehen uns dann am Donnerstag ab 18 Uhr an gleicher Stelle wieder. Bis dahin machen Sie es gut und auf Wiedersehen.
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5: Morgen erreichen wir maximal 13 Grad. Es soll den ganzen Tag über bewölkt und regnerisch bleiben. In den Abendstunden kommt dann aber die Sonne raus. Starke Böen kommen aus Südwesten. In den nächsten Tagen bleibt das Wetter ähnlich. Es ist immer wieder mit Regen zu rechnen und die Temperaturen klettern nicht über 15 Grad.
6: Die Idee kommt direkt aus der Region. Die Kültner Wirtschaft wünscht sich seit Jahren eine gemeinsame Plattform und genau die soll jetzt entstehen. Vor kurzem wurde auf dem Marktplatz das Konzept für eine neue Berufs- und Gewerbeschau vorgestellt. Hinter dem Projekt stehen mehrere starke Partner, die Industrie- und Handelskammer, die Handwerkskammer, die Stadt Köthen, die Bundesagentur für Arbeit sowie die lokale Wirtschaftsförderung und die Werbegemeinschaft. Ziel ist es, Unternehmen, Fachkräfte und Nachwuchs zusammenzubringen, direkt im Herzen der Stadt.
7: Wir haben geplant, dass das komplette Gewerbe von Köthen sich präsentiert, und zwar in der Innenstadt. Wir haben sehr viel Platz organisiert und sagen wir mal so, gesichert. Ich möchte natürlich gerne noch mehr Platz sichern. Wir wollen jegliches Handwerk hier haben, wir wollen jegliches, jeden Gewerbetreibenden Handel. Jeder soll sich hier präsentieren, zeigen, was gibt es in Köthen, was wird hier produziert, welche Arbeitsplätze gibt es hier. Also wir wollen auch die Berufsschulen und die Hochschule gerne mitnehmen, um zu zeigen, was ist alles hier.
6: Gerade für Schülerinnen und Schüler, aber auch für Jobsuchende, soll die Veranstaltung eine wichtige Anlaufstelle werden. Unternehmen können sich vorstellen, Kontakte knüpfen und Nachwuchs gewinnen. Die Vorbereitungen laufen bereits und das Interesse ist groß.
7: Also die Resonanz bisher, egal wo wir es angesprochen haben, war sehr, sehr hoch. Viele wollten sich auch schon anmelden. Also wir haben erstmal eine Internetseite geschaffen, worüber man sich jetzt anmelden kann, damit das gebündelt kommt, weil sonst hätten wir das gar nicht handeln können. Bei unserem Werbefrühstück kam schon sehr, sehr gute Resonanz. Die IHK hat schon sehr, sehr gute Resonanz auf ihren Veranstaltungen dazu bekommen. Und es wurde uns auch ja ständig herangetragen, dass wir mal sowas machen sollen. Also wir sind da sehr, sehr positiver Dinge.
6: Die Berufs- und Gewerbeschau soll am 13. März 2027 stattfinden. Als neues Format für Austausch, Vernetzung und Perspektiven mitten in Köthen.
8: Hier gibt es jede Menge und das müssen wir noch zeigen.
9: In den vergangenen Jahren wurden viele Förderprojekte im Landkreis Wittenberg in die Tat umgesetzt. Aber der Austausch zwischen den Unternehmern blieb für lange Zeit ein Problem. So wurde in Wörlitz ein Business-Frühstück veranstaltet, bei dem rund 30 Firmeninhaber sich trafen, um über die aktuellen und neuesten Ideen zu sprechen. Landrat Christian Tilsch war auch zu Besuch und begrüßte alle Teilnehmenden. Er betont in seiner Willkommensrede die Bedeutung des Austausches zwischen Verwaltung und Förderinstitutionen für den Landkreis. Die Unternehmer waren sehr interessiert und brachten eigene Konzepte in die Gespräche ein.
10: Die Unternehmen nehmen die Fördermittel sehr gut in Anspruch. Das sehen wir zum einen bei den regelmäßigen Beratungsgesprächen, aber auch bei dem Interesse heute hier. Wir mussten noch Stühle dazustellen. Das ist also ein untrügliches Zeichen dafür, dass Interesse da ist. Und am Ende zeigen es ja auch die Programme selber, die regelmäßig auch überzeichnet sind. Also eigentlich reicht das Geld gar nicht, was drin ist. Also sie scheinen zu funktionieren. Wir wissen aber auch, dass ganz viel Bürokratie damit verbunden ist. Und darum ging es heute, dass man erklärt, welches Programm ist eigentlich für was da, worauf muss man achten und eben auch die Menschen zueinander zu bringen, dass die Förderberater und die Unternehmer sich kennenlernen, miteinander ins Gespräch kommen und sozusagen gemeinsam dann einen Antrag erarbeiten, dass es einfach schneller und einfacher geht.
9: Christian Bickner, Förderberater von der Investitionsbank Sachsen-Anhalt, war als Experte anwesend und hielt einen Vortrag über zentrale Förderprogramme. Aktuell ist die Investitionsbank, auch IBISA, aktiv verbreitet und ist eine zentrale Anlaufstelle für staatliche Wirtschaftsförderungen, KMU-Förderung, Digitalisierung und Gründungszuschüsse.
11: Genau, wir sind als Förderberater, als Investitionsbank einmal im Monat in jedem Landkreis, jeder kreisfreien Stadt unterwegs. Über das Format des IB Regio

0: spätestens seit Corona einiges.
1: Falls Interesse an einem geplanten Projekt besteht, gibt es einen empfohlenen Weg, der den Durchlauf einfacher und schneller macht. Als Unternehmer sollte man sich zu Beginn an die Wirtschaftsförderung in der Kreisverwaltung melden. Die Mitarbeiter können dann bestimmen, welche Förderinstitutionen zu dem Projekt am besten passen und wichtige Tipps geben, um den Weg so unbeschwert wie möglich zu machen. Aber auch dieses Frühstück half vielen Teilnehmern. Schließlich war das Ziel, die Firmeninhaber zu unterstützen und das Umfeld zu stärken.
2: Ich nehme mit, dass es wir ein nach wie vor Riesenthema natürlich im Bereich der Fachkräftegewinnung, Fachkräftesicherung haben. Die Unternehmen brauchen Nachwuchs in ganz unterschiedlichen Ausprägungen. Da arbeiten wir ja gerade im Landkreis mit unterschiedlichen Modellen dran. Energiekrise war natürlich auch ein Thema. Das ist klar, wenn der Diesel doppelt so teurer ist wie vor noch ein paar Wochen, macht das was mit den Unternehmen bei uns. Aber man konnte eben auch mitnehmen, dass es eben eine typische Eigenschaft von Unternehmern da ist. Die wollen etwas machen, die machen aus und die haben einen Grundoptimismus, dass es weitergehen muss. Und das ist immer ganz gut, wenn man so zusammenkommt, weil man dann ein Stückchen davon mitnehmen kann. Gleichzeitig, ich finde einfach diese Austauschformate, diese Netzwerkformate wichtig. Ein Unternehmen stellt eine besondere Initiative vor, Fachkräfte aus dem Ausland zu gewinnen. Die stehen jetzt alle beieinander und tauschen sich aus, wie es praktisch funktioniert. Und genau dafür sind diese Netzwerkrunden da.
1: Zum Abschluss tauschten sich die Unternehmer über eigene Erfahrungen mit Förderprojekten aus. Das von der Stabsstelle Wirtschaft organisierte Business-Frühstück soll vor allem den Austausch stärken und neue Impulse für die wirtschaftliche Entwicklung im Landkreis geben.
3: Genauigkeit und Detailgetreue wurden bestaunt. Vom 18. bis zum 19. und 25. bis zum 26. April gab es nämlich eine Modelleisenbahn-Ausstellung in der Bachstadt Köthen zu besichtigen. Veranstaltet vom privat organisierten Freundeskreis Modellbahnfreunde Köthen. Zu finden waren Ausstellungen mit der Streckenweite N, TT, H0 und 2M. Neben Verkaufsständen für Modellbahnen sowie Zubehör und Deko. Und das alles mit kulinarischer Unterstützung.
4: Wir sind hier in der Villa Naumann. Das ist ein großes Gebäude hier in der Nähe vom Bahnhof. Hat Herr Naumann gehört. Er ist leider vor ein paar Wochen verstorben, aber trotzdem haben wir die Zusage bekommen. Dafür sind wir sehr dankbar, auch an die Familie Naumann. Ja, und da die Räume momentan leer stehen, können wir hier unsere Ausstellung wie geplant durchführen.
3: Laut Wolfgang Förderer ist es schwierig, geeignete Räume für Modelleisenbahnen in Köthen zu finden. Dies hielt die Modelleisenbahnfreunde jedoch nicht davon ab, einen geeigneten Platz für ihre Ausstellung zu finden. Denn bei solch einem Sortiment und so einer Größe ist die Schwierigkeit, passende Räumlichkeiten zu finden, durchaus verständlich.
4: Wir haben verschiedene Anlagen, insgesamt glaube ich 7 Anlagen, in H0, in TT, in N und in 2M. Dargestellt werden verschiedene Motive. Hier in dem Raum wird eine sächsische Strecke dargestellt, zweigleisige elektrische Hauptbahn. In einem anderen Raum ist eine thüringische Nebenbahn dargestellt. Dann die große 2M, die zeigt so etwas Schmalspurbetrieb mit Rollböcken und so, wie es im Harz früher mal war. Dann gibt es noch ein, zwei kleine Anlagen. Vorne im ersten Raum ist noch eine Anlage von einem Vater mit seinen zwei Söhnen. Ja, und nebenbei noch eine kleine TT-Anlage. Und ein bisschen Verkauf ist auch dabei.
3: Hinter einer Modelleisenbahn steckt auch meist mehr Können, als der erste Blick hergibt. Doch das ist auch das Schöne an diesem Hobby. Auch ein Teil der Modelleisenbahn, welcher Wolfgang Förderer hineinzieht.
4: Die Vielschichtigkeit. Dass du gerade bei der Modellbahn sehr viele Bereiche des Lebens tangierst. Es ist ja nicht nur so das Spielen mit der Modellbahn oder das Fahren von Zügen. Du musst ja vorher erstmal überlegen, wie baue ich die Anlage. Du brauchst ein bisschen Ahnung bei Holz, mit Werkzeug musst du umgehen können. Dann geht es weiter, Gleisbau, Feinmechanik kommt da rein. Dann Elektrik, Elektronik, denn das Ganze muss ja auch funktionieren. Dann geht es weiter, Landschaftsgestaltung, da musst du gucken, ja, wie sieht denn nun ein Wald in Thüringen aus oder wie sieht der in Oberbayern aus? Ja? Welche Gegend sind denn welche Häuser vorherrschend? Ein Fachwerkhaus nach Bayern zu legen, ist ein bisschen komisch. Ja? Oder in Sachsen hast du sehr oft verputzte Wände mit Schieferdach. Das muss man auch ein bisschen beachten.

0: Detailgetreuheit spielt hier ebenfalls eine sehr große Rolle. Wenn man eine fiktive Landschaft errichtet, muss die Vegetation und die Landschaft natürlich übereinstimmen. Bei exakten Nachbauten von Anlagen wird das Ganze jedoch noch viel schwieriger, da die Fans von Modellbahnen oft ein wachsames Auge für Details haben.
1: Je nachdem, wie jeder möchte. Also ich habe selber zwei originale Anlagen, Strecken nachgebaut. Reicht eigentlich. Und bei Fantasieanlagen hast du halt mehr freiere Auswahl. Du musst nicht sklavisch dann irgendein Gebäude exakt nachbauen, was dann vieles einfacher macht. Du kannst halt ein Gebäude von Faller oder Vollmer oder Auhagen nehmen und das stellst du dann so hin, kann man ein bisschen umbauen. Auch wenn du eine Strecke original nachbaust, dann musst du halt wirklich diesen großen Speicher oder das Bauernhaus so nachstellen, wie es im Original ist. Sonst kommen nämlich Besucher, die wissen, wie es da im Original aussieht und dann sagen die, oh, das sieht aber anders aus. Haben alles schon erlebt.
0: Wer Lust hat, die nächste Ausstellung der Modellbahnfreunde Köthen zu begutachten oder mehr über den Freundeskreis zu erfahren, der kann sich auf ihrer Webseite unter www.modellbahnfreunde-köthen.de immer auf dem Laufenden halten.

0: Es ist Mittwoch und ich begrüße Sie zur Halbzeit der zeitnahen Nachrichten in dieser Woche. Die Ämter der Stadtverwaltung sind am Freitag, und zwar am 15. Mai, für den Besucherverkehr geschlossen. Die Schließung betrifft auch die Bürgerbüros in Dessau und Roßlau. Am 18. Mai stehen die Mitarbeiter wieder für die Anliegen der Bürger zur Verfügung. Am 15. Mai bleibt zudem auch die Friedhofsverwaltung geschlossen. Anfragen können bei Bedarf per E-Mail an stadtpflege.friedhofswesen@dessau-roßlau.de gerichtet werden. Die Anfragen werden dann am darauffolgenden Arbeitstag bearbeitet. Ein neues Projekt wurde am 5. Mai im Landesarchiv Dessau präsentiert. Auf Einladung der AG Regionale Sportgeschichte wurde die Kick-Off-Veranstaltung zur Präsentation von Fame 100 Plus offiziell vorgestellt. Über 100 Jahre Handball haben die Sportgeschichte in Dessau-Roßlau geprägt durch Menschen, Mannschaften und unvergessliche Momente. Mit dem Projekt Fame 100 Plus soll diese Würdigung erstmals einen dauerhaften, sichtbaren Ort erhalten.
1: Die AG Regionale Sportgeschichte lud am 5. Mai in den Saal des Landesarchivs Dessau zu einer Präsentation ein. Vorgestellt wurde das neue Projekt Fame 100 Plus. Seit über 100 Jahren prägt der Handball die Sportgeschichte Dessau-Roßlaus, getragen von Menschen, Mannschaften und unvergesslichen Momenten. Mit dem Projekt Fame 100 Plus soll diese besondere Geschichte erstmals einen dauerhaften und sichtbaren Ort der Würdigung erhalten.
2: Naja, das ist also ein Thema, wie man versucht, Menschen würdig aus ihrer Lebensleistung heraus in Szene zu setzen. Also eine Ehrengalerie. So, und da haben wir überlegt, wo könnte sie angebracht werden, wie könnte sie aussehen, was ist nötig.

0: nötig und erforderlich, um Menschen überhaupt in der Form zu würdigen. Und dann haben wir Listen erstellt über Persönlichkeiten aus dem Spielerbereich, Funktionäre, dann aber auch Mannschaften und so weiter und so fort. Und dann ist eine Liste entstanden und daraus ist natürlich dann auch ein Konzept entstanden von Möglichkeiten, die Leute zu präsentieren. Und dann ist im Finale natürlich dieses Raster entwickelt worden. Der Einsatzort ist dann am Ende die Anhalt Arena, also eine Spielstätte des Handballs schlechthin. Und die beiden Eingänge rechts und links werden dann die Präsentationsräume darstellen.
1: In der Präsentation wurde das Projekt näher vorgestellt. Geplant sind insgesamt 80 Tafeln, die künftig in den Eingangsbereichen der Anhalt Arena angebracht werden sollen. Die ersten 5 Persönlichkeiten stehen bereits fest. 3 der Tafeln sind zudem schon finanziert. Gewidmet werden sie Otto Lüdecke, gebürtiger Kleinkühnauer und erfolgreichster Torhüter seiner Zeit. Waltraud Müller, mehrfache DDR-Meisterin und engagierte Trainerin im weiblichen Handballnachwuchs. Günter Dreibroth, Olympiasieger von 1980 und Torschützenkönig der Saison 1976-77. Wolfgang Jäger, wichtiger Impulsgeber für den Bau der Zapphalle. Sowie Volker Preisner, der für Blau-Weiß Dessau in mehr als 500 Spielen über 2000 Tore erzielte. Fame 100 Plus ist jedoch nicht das erste Projekt der AG Regionale Sportgeschichte. Bereits die Ausstellung über die Dessauer Olympioniken wurde von der Arbeitsgemeinschaft organisiert und hinterließ einen bleibenden Eindruck. Der Grundimpuls zur Gründung der AG stammt von Günter Dreibroth, der sich nach seiner sportlichen Laufbahn auch politisch in der Doppelstadt engagierte und weitere Mitstreiter für seine Idee gewinnen konnte.
2: Also ich hatte 2021 die Idee, die Sportgeschichte von Dessau-Roßlau besser zu dokumentieren. Weil hier sind große Lücken und je länger der Zeitrahmen ist, in dem wir das angehen, desto schwieriger wird es. Und ich habe Herrn Schönemann angesprochen, weil er, sagen wir mal, vom Umfeld her Beziehung zum Sport meiner Meinung nach am geeignetsten war, dieses Projekt in die Tat umzusetzen. So haben wir eine Fraktionsvereinbarung gemacht zwischen der Freien Fraktion Dessau-Roßlau und der Linken, die als Beschluss durch den Stadtrat ging, nur Ja-Stimmen erhielt und bei 2 Enthaltungen ein überragendes Ergebnis darstellte. Und ich freue mich, es hat zwar sich etwas verzögert, aber dass das so gekonnt angegangen worden ist und auch seine große Resonanz findet, wie ich finde.
0: Wir möchten gerne, dass dieses Label Sportstadt wieder eine andere Kategorie bekommt. Dessau war in den 90er Jahren auf einem schon mal positiveren Weg. Diese Stadt hat so viel Potenziale, gerade auch in diesem Bereich, dass das Image, was auch über die Stadtgrenzen hinausgeht, sich einfach entwickeln lässt. Ja? Das ist unser Ziel, aus Spaß an der Freude.
1: Dessau-Roßlau bleibt auch weiterhin ein wichtiger Standort im Handball. Die Doppelstadt konnte nicht nur über die Wendezeit hinaus mit dem DRHV 06 im Profi-Handball bestehen, sondern brachte auch zahlreiche Talente hervor, darunter Renas Urschins von der SG Kühnau, der das Projekt ebenfalls unterstützt.
2: Naja, man muss sowieso generell feststellen, dass über Jahrzehnte in Dessau-Roßlau ein sehr hohes Niveau gehalten wurde, entweder zweite Bundesliga, erste Bundesliga, zu DDR-Zeit noch Oberliga und DDR-Liga. Und ich freue mich, dass wir, sagen wir mal, nach längeren Zeiträumen immer zweitklassig noch sind, hochklassig spielen, nicht gegen den Abstieg kämpfen müssen und alle 14 Tage, sagen wir mal, 1500 Zuschauern ein Live-Erlebnis in unserer schönen Anhalt-Arena bieten können.
1: Um alle 80 Tafeln zu finanzieren, braucht es etwa 16.000 Euro. Eine Patenschaft für eine der Tafeln kostet rund 300 Euro. Schon zur Präsentationsveranstaltung des Projekts Fame 100 Plus konnten sich schon einige Patenschaften finden. So übernahm zum Beispiel Ralf Schönemann die Patenschaft für die Tafel von Otto Lüdecke. 5 Persönlichkeiten haben bereits eine eigene Würdigung erhalten. Doch rund 75 weitere Personen, Mannschaften oder prägende Momente der Dessau-Roßlauer Handballgeschichte warten noch auf ihre Ehrung. Erste Ideen dafür gibt es bereits. Dennoch freut sich die AG Regionale Sportgeschichte auch über Vorschläge aus der Bevölkerung.
0: Also wir haben demnächst eine Internetseite mit einer entsprechenden Mailadresse, wo die Arbeitsgemeinschaft zu kontaktieren ist. Und da kann man diesen Vorschlag unterbreiten. Und dann wird dieser Vorschlag in dem Arbeitskreis demokratisch diskutiert. Wir koppeln auch meistens in die Bevölkerung zurück oder in die Vereine und legen dann fest, wer am Ende für würdig befunden wird, entsprechend gewürdigt zu werden. Was ich noch sagen wollte, so eine Tafel ist auch in Gemeinschaft zu finanzieren. Eine einzelne Tafel kostet 300 Euro, aber die kann man auch zu zweit, zu dritt oder auch zu fünf finanzieren. Und dann kann ich einfach nur appellieren, findet euch, ihr habt alle irgendwo persönlichen Kontakt zu dieser Sportart, da bin ich sicher, auch in dieser Stadt. Und ich würde mich riesig freuen, wenn wir so schnell wie möglich, so viel wie möglich auch Protagonisten zu Ehren an diese Ehrengalerie anbringen könnten. Das wär wirklich eine tolle Geschichte.
1: Wer Fragen zu dem Projekt hat, kann die AG Regionale Sportgeschichte per E-Mail unter ag-sport@fame100.de erreichen. Für die Anschubfinanzierung der Ehrengalerie hat der DRV 06 bei der Stadtsparkasse Dessau ein Spendenkonto eingerichtet. Unterstützer können unter der eingeblendeten Bankverbindung mit dem Verwendungszweck Spende Fame 100 Plus spenden. Die AG Regionale Sportgeschichte würde sich freuen, wenn auch das neue Projekt auf breite Zustimmung stößt und dazu beiträgt, die sportliche Geschichte Dessau-Roßlaus nicht nur zu würdigen, sondern auch nachhaltig erlebbar zu machen.
3: Bund und Land fördern den Glasfaserausbau in 8 Ortsteilen von Zerbst mit rund 3,8 Millionen Euro. Dadurch werden 607 bislang unterversorgte Adressen an schnelles Internet angeschlossen. Ziel ist der flächendeckende Ausbau einer modernen digitalen Infrastruktur, besonders im ländlichen Raum. Die Landesregierung betont die Bedeutung von Glasfaser für Lebensqualität, Unternehmensansiedlungen und digitale Anwendungen wie Homeoffice oder Telemedizin. Glasfaser sei dabei deutlich schneller, stabiler und zukunftssicherer als Kupfernetze. Das Projekt ist Teil eines größeren Glasfaserprogramms im Landkreis Anhalt-Bitterfeld mit insgesamt 2127 Adressen und rund 9,8 Millionen Euro Förderung vom Bund, also 60%, und vom Land hier mit 40%. Ein kommunaler Eigenanteil fällt nicht an. Die Handballer der SG Kühnau beendeten die aktuelle Saison in der Oberliga am vergangenen Samstag mit einem Heimspiel gegen die TSG Kalbe Saale. Nach einer sehr durchwachsenen Saison, in der man zeitweise sogar um den Abstieg bangte, sollte zum Abschluss unbedingt nochmal ein Erfolg in der Sporthalle der Friedensschule her.
4: Die SG Kühnau hat den Klassenerhalt in der Handball-Oberliga Sachsen-Anhalt längst gesichert. Mit einem starken Lauf von 5 Siegen am Stück konnten die Handballer aus der Bauhausstadt in der zweiten Saisonhälfte überzeugen und eine sonst eher schwache Saison etwas positiver gestalten. Die letzten beiden Partien verlor man nun relativ knapp. Zu Hause gegen die Tabellenführer aus Magdeburg und in der Ferne beim Tabellenletzten aus Haldensleben. Am 9. Mai gab es nun den Saisonabschluss in der Sporthalle der Friedensschule. Zum 26. und damit letzten Spieltag der Oberliga empfing man die TSG Kalbe Saale. Gegen die Mannschaft von Tabellenplatz 3 sollte es nicht einfach werden, aber die Kühnauer wollten zum Ende der Saison noch einmal einen Heimerfolg feiern. Die Gäste aus dem Salzlandkreis starteten aber zunächst etwas besser rein, konnten sich einen kleinen Vorsprung erarbeiten und den auch halten. In der 18. Minute die Chance für die SG auf ein Tor ranzukommen? Kurt-Ole Reppmann per 7 Meter, aber ohne Erfolg. Danach der erste 3-Tore-Abstand für Kalbe nach einem Treffer von Paul Steffen zum 10:7. Die TSG blieb weiter das bessere Team und schaffte es kurz vor Ende des ersten Durchgangs sogar mit 5 Treffern in Front zu gehen. Janis Michalik verkürzte für die Kühnauer noch auf 11:15, womit es dann auch in die Halbzeitpause ging. In den zweiten 30 Minuten zeigte Kühnau dann aber durchaus, dass man mit dem Team aus dem oberen Tabellenfeld mithalten kann. Die Heimfans sahen zahlreiche gute Aktionen und Tore. In der 41. Minute dann der Ausgleich zum 18:18 durch Dennis Franz. Und nur 4 Minuten später stand die Führung für die Heimmannschaft auf der Anzeigetafel. Thorsten Riebrich traf zum 20:19. Das Spiel blieb die letzte Viertelstunde komplett auf Augenhöhe und keines der beiden Teams setzte sich so richtig ab. Bis zum Schluss blieb es spannend. Die Kühnauer konnten sich auf die Unterstützung von der Tribüne verlassen und gingen durch einen 7 Meter von Paul Heuer in der 55. Minute mit 29:28 in Führung. Danach schafften es aber die Gäste, sich etwas abzusetzen und diesen Vorsprung auch bis zum Ende zu halten. So musste sich die SG Kühnau mit einer knappen 30:32 Niederlage gegen die TSG Kalbe-Saale geschlagen geben.
5: Ja, ich denke, war sehr, sehr hartes und kämpferisches Spiel. Wir sind ein bisschen zum Anfang der ersten Halbzeit ein bisschen nicht genug in Betriebstemperatur, wo wir lagen zurück mit fast 6 Tore und dann schon kämpfen zurück, Stück zu Stück. Zweite Halbzeit, wir haben die Führung übernommen und dann ein oder andere Schiedsrichterentscheidung, wo kann ich nachvollziehen. Aber so ist das leider, wir müssen das annehmen. Aber ich denke, wir haben gut gekämpft und wir haben auch mindestens einen Punkt verdient heute.
4: Somit beendet die SG Kühnau die aktuelle Spielzeit auf Platz 9 der Oberliga-Tabelle. Auch wenn sicherlich nicht alles in dieser Saison so geklappt hat, wie es sich die Handballer aus Kühnau erhofft haben, kann man nun vor allem auf eine stabile zweite Saisonhälfte blicken.
5: Ich kann nur für die Rückrunde reden, weil ich habe da ein bisschen eingesprungen. Ich denke, die Jungs hatten umgesetzt das, was ich habe vorgenommen oder die Idee. Und das Ergebnis zeigt für sich.
4: Mit Freibier und Würstchen wurde der Saisonabschluss in Kühnau dann noch bis in den späten Abend gefeiert. Nun heißt es erst einmal Pause für die Handballer der SG. Im September startet dann die neue Saison in der Oberliga.
3: Und dann noch diese Meldung. Wie die Stadt Dessau-Roßlau mitteilt, hat das Oberverwaltungsgericht Sachsen-Anhalt die Anträge von 8 Notfallsanitätern der Berufsfeuerwehr Dessau-Roßlau abgelehnt. Damit bleibt es bei der Entscheidung des Verwaltungsgerichts Halle. Die Erschwerniszulage wird nicht für die gesamte Schicht, sondern nur für die tatsächlichen Einsatzzeiten von der Alarmierung bis zum Einsatzende gezahlt. Auch der Hinweis auf frühere abweichende Verwaltungspraxis in anderen Städten änderte daran nichts. Mit dem Urteil ist die Rechtslage nun endgültig geklärt und der jahrelange Streit beendet. Damit sind auch wir am Ende unserer heutigen Ausgabe der Zeitnah Nachrichten. Schauen wie gewohnt noch auf den Wetterbericht und natürlich noch auf die Meldungen aus der Region. Wir sehen uns dann am Donnerstag ab 18 Uhr an gleicher Stelle wieder. Bis dahin machen Sie es gut und auf Wiedersehen.
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6: Morgen erreichen wir maximal 13 Grad. Es soll den ganzen Tag über bewölkt und regnerisch bleiben. In den Abendstunden kommt dann aber die Sonne raus. Starke Böen kommen aus Südwesten.

0: In den nächsten Tagen bleibt das Wetter ähnlich. Es ist immer wieder mit Regen zu rechnen und die Temperaturen klettern nicht über 15 Grad.
1: Die Idee kommt direkt aus der Region. Die Köthener Wirtschaft wünscht sich seit Jahren eine gemeinsame Plattform und genau die soll jetzt entstehen. Vor kurzem wurde auf dem Marktplatz das Konzept für eine neue Berufs- und Gewerbeschau vorgestellt. Hinter dem Projekt stehen mehrere starke Partner, die Industrie- und Handelskammer, die Handwerkskammer, die Stadt Köthen, die Bundesagentur für Arbeit sowie die lokale Wirtschaftsförderung und die Werbegemeinschaft. Ziel ist es, Unternehmen, Fachkräfte und Nachwuchs zusammenzubringen, direkt im Herzen der Stadt.
2: Wir haben geplant, dass das komplette Gewerbe von Köthen sich präsentiert, und zwar in der Innenstadt. Wir haben sehr viel Platz organisiert und sagen wir mal so gesichert. Ich möchte natürlich gerne noch mehr Platz sichern. Wir wollen jegliches Handwerk hier haben, wir wollen jeden Gewerbetreibenden Handel. Jeder soll sich hier präsentieren, zeigen, was gibt es in Köthen, was wird hier produziert, welche Arbeitsplätze gibt es hier. Also wir wollen auch die Berufsschulen und die Hochschule gerne mitnehmen, um zu zeigen, was ist alles hier.
1: Gerade für Schülerinnen und Schüler, aber auch für Jobsuchende, soll die Veranstaltung eine wichtige Anlaufstelle werden. Unternehmen können sich vorstellen, Kontakte knüpfen und Nachwuchs gewinnen. Die Vorbereitungen laufen bereits und das Interesse ist groß.
2: Also die Resonanz bisher, egal wo wir es angesprochen haben, war sehr, sehr hoch. Viele wollten sich auch schon anmelden. Also wir haben erstmal eine Internetseite geschaffen, worüber man sich jetzt anmelden kann, damit das gebündelt kommt, weil sonst hätten wir das gar nicht handeln können. Bei unserem Werbefrühstück kam schon sehr, sehr gute Resonanz. Die IHK hat schon sehr, sehr gute Resonanz auf ihren Veranstaltungen dazu bekommen. Und es wurde uns auch ja ständig herangetragen, dass wir mal sowas machen sollen. Also wir sind da sehr, sehr positiver Dinge.
1: Die Berufs- und Gewerbeschau soll am 13. März 2027 stattfinden. Als neues Format für Austausch, Vernetzung und Perspektiven mitten in Köthen.
3: Ja, hier gibt es jede Menge und das müssen wir mal zeigen.
4: In den vergangenen Jahren wurden viele Förderprojekte im Landkreis Wittenberg in die Tat umgesetzt. Aber der Austausch zwischen den Unternehmern blieb für lange Zeit ein Problem. So wurde in Wörlitz ein Business-Frühstück veranstaltet, bei dem rund 30 Firmeninhaber sich trafen, um über die aktuellen und neuesten Ideen zu sprechen. Landrat Christian Tilsch war auch zu Besuch und begrüßte alle Teilnehmenden. Er betont in seiner Willkommensrede die Bedeutung des Austausches zwischen Verwaltung und Förderinstitutionen für den Landkreis. Die Unternehmer waren sehr interessiert und brachten eigene Konzepte in die Gespräche ein.
5: Die Unternehmen nehmen die Fördermittel sehr gut in Anspruch. Das sehen wir zum einen bei den regelmäßigen Beratungsgesprächen, aber auch bei dem Interesse heute hier. Wir mussten noch Stühle dazustellen. Das ist also ein untrügliches Zeichen dafür, dass Interesse da ist. Und am Ende zeigen es ja auch die Programme selber, die regelmäßig auch überzeichnet sind. Also eigentlich reicht das Geld gar nicht, was drin ist. Also sie scheinen zu funktionieren. Wir wissen aber auch, dass ganz viel Bürokratie damit verbunden ist. Und darum ging es heute, dass man erklärt, welches Programm ist eigentlich für was da, worauf muss man achten und eben auch die Menschen zueinander zu bringen, dass die Förderberater und die Unternehmer sich kennenlernen, miteinander ins Gespräch kommen und sozusagen gemeinsam dann einen Antrag erarbeiten, dass es einfach schneller und einfacher geht.
4: Christian Bickner, Förderberater von der Investitionsbank Sachsen-Anhalt, war als Experte anwesend und hielt einen Vortrag über zentrale Förderprogramme. Aktuell ist die Investitionsbank, auch IBISA, aktiv verbreitet und ist eine zentrale Anlaufstelle für staatliche Wirtschaftsförderungen, KMU-Förderung, Digitalisierung und Gründungszuschüsse.
6: Genau, wir sind als Förderberater, als Investitionsbank einmal im Monat in jedem Landkreis, jeder kreisfreien Stadt unterwegs über das Format des IB-Regio-Sprechtages. Wann und wo wir zu finden sind, das finden Sie sehr gut auch in unserem Veranstaltungskalender kommuniziert. Den haben wir auf der Homepage der Investitionsbank veröffentlicht. Zum Beispiel in Wittenberg sind wir im Landkreis am vierten Dienstag im Monat. Aber ich sagte schon, im Landkreis sind wir unterwegs und wenn so ein IB-Regio-Sprechtag mal nicht passt oder Sie sagen, Mensch, ich möchte gerne meinen Steuerberater aus Berlin, Hannover, wen auch immer einbinden, dann finden wir uns sicherlich auch auf dem telefonischen oder digitalen Kanal mal zusammen. Also da geht ja spätestens seit Corona einiges.
4: Falls Interesse an einem geplanten Projekt besteht, gibt es einen empfohlenen Weg, der den Durchlauf einfacher und schneller macht. Als Unternehmer sollte man sich zu Beginn an die Wirtschaftsförderung in der Kreisverwaltung melden. Die Mitarbeiter können dann bestimmen, welche Förderinstitutionen zu dem Projekt am besten passen und wichtige Tipps geben, um den Weg so unbeschwert wie möglich zu machen. Aber auch dieses Frühstück half vielen Teilnehmern. Schließlich war das Ziel, die Firmeninhaber zu unterstützen und das Umfeld zu stärken.
5: Ich nehme mit, dass es wir ein nach wie vor Riesenthema natürlich im Bereich der Fachkräftegewinnung, Fachkräftesicherung haben. Die Unternehmen brauchen Nachwuchs in ganz unterschiedlichen Ausprägungen. Da arbeiten wir ja gerade im Landkreis mit unterschiedlichen Modellen dran. Energiekrise war natürlich auch ein Thema. Das ist klar, wenn der Diesel doppelt so teurer ist wie vor noch ein paar Wochen, macht das was mit den Unternehmen bei uns. Aber man konnte eben auch mitnehmen, dass es eben eine typische Eigenschaft von Unternehmern da ist. Die wollen etwas machen, die machen aus und die haben einen Grundoptimismus, dass es weitergehen muss. Und das ist mal ganz gut, wenn man so zusammenkommt, weil man dann ein Stückchen davon mitnehmen kann. Gleichzeitig, ich finde einfach diese Austauschformate, diese Netzwerkformate wichtig. Ein Unternehmen stellt eine besondere Initiative vor, Fachkräfte aus dem Ausland zu gewinnen. Die stehen jetzt alle beieinander und tauschen sich aus, wie es praktisch funktioniert. Und genau dafür sind diese Netzwerkrunden da.
4: Zum Abschluss tauschten sich die Unternehmer über eigene Erfahrungen mit Förderprojekten aus. Das von der Stabsstelle Wirtschaft organisierte Business-Frühstück soll vor allem den Austausch stärken und neue Impulse für die wirtschaftliche Entwicklung im Landkreis geben.
0: Genauigkeit und Detailgetreue wurden bestaunt. Vom 18. bis zum 19. und 25. bis zum 26. April gab es nämlich eine Modelleisenbahn-Ausstellung in der Bachstadt Köthen zu besichtigen. Veranstaltet vom privat organisierten Freundeskreis Modellbahnfreunde Köthen. Zu finden waren Ausstellungen mit der Streckenweite N, TT, H0 und 2M. Neben Verkaufsständen für Modellbahnen sowie Zubehör und Deko. Und das alles mit kulinarischer Unterstützung.
7: Wir sind hier in der Villa Naumann. Das ist ein großes Gebäude hier in der Nähe vom Bahnhof. Hat Herr Naumann gehört. Er ist leider vor ein paar Wochen verstorben. Aber trotzdem haben wir die Zusage bekommen. Dafür sind wir sehr dankbar, auch an die Familie Naumann. Ja, und da die Räume momentan leer stehen, können wir hier unsere Ausstellung wie geplant durchführen.
0: Laut Wolfgang Förderer ist es schwierig, geeignete Räume für Modelleisenbahnen in Köthen zu finden. Dies hielt die Modelleisenbahnfreunde jedoch nicht davon ab, einen geeigneten Platz für ihre Ausstellung zu finden. Denn bei solch einem Sortiment und so einer Größe ist die Schwierigkeit, passende Räumlichkeiten zu finden, durchaus verständlich.
7: Wir haben verschiedene Anlagen, insgesamt glaube ich 7 Anlagen, in H0, in TT, in N und in 2M. Dargestellt werden verschiedene Motive. Hier in dem Raum wird eine sächsische Strecke dargestellt, zweigleisige elektrische Hauptbahn. In dem anderen Raum ist eine thüringische Nebenbahn dargestellt. Dann die große 2M, die zeigt so etwas Schmalspurbetrieb mit Rollböcken und so, wie es im Harz früher mal war. Dann gibt es noch ein, zwei kleine Anlagen. Vorne im ersten Raum ist noch eine Anlage von einem Vater mit seinen zwei Söhnen. Ja, und nebenbei noch eine kleine TT-Anlage. Und ein bisschen Verkauf ist auch dabei.
0: Hinter einer Modelleisenbahn steckt auch meist mehr Können, als der erste Blick hergibt. Doch das ist auch das Schöne an diesem Hobby. Auch ein Teil der Modelleisenbahn, welcher Wolfgang Förderer hineinzieht.
7: Die Vielschichtigkeit. Dass du gerade bei der Modellbahn sehr viele Bereiche des Lebens tangierst. Es ist ja nicht nur so das Spielen mit der Modellbahn oder das Fahren von Zügen. Du musst ja vorher erstmal überlegen, wie baue ich die Anlage. Du brauchst ein bisschen Ahnung bei Holz, mit Werkzeug musst du umgehen können. Dann geht es weiter, Gleisbau, Feinmechanik kommt da rein. Dann Elektrik, Elektronik, denn das Ganze muss ja auch funktionieren. Dann geht es weiter, Landschaftsgestaltung, da musst du gucken, ja, wie sieht denn nun ein Wald in Thüringen aus oder wie sieht der in Oberbayern aus? Ja? Welche Gegend sind denn welche Häuser vorherrschend? Ein Fachwerkhaus nach Bayern zu legen, ist ein bisschen komisch. Ja? Oder in Sachsen hast du sehr oft verputzte Wände mit Schieferdach. Das muss man auch ein bisschen beachten.
8: Detailgetreuheit spielt hier ebenfalls eine sehr große Rolle. Wenn man eine fiktive Landschaft errichtet, muss die Vegetation und die Landschaft natürlich übereinstimmen. Bei exakten Nachbauten von Anlagen wird das Ganze jedoch noch viel schwieriger, da die Fans von Modellbahnen oft ein wachsames Auge für Details haben.
7: Je nachdem, wie jeder möchte, also ich habe selber zwei originale Anlagen, Strecken nachgebaut, reicht eigentlich. Und bei Fantasieanlagen hast du halt mehr freiere Auswahl. Du musst nicht sklavisch dann irgendein Gebäude exakt nachbauen, was dann vieles einfacher macht. Du kannst halt ein Gebäude von Faller oder Vollmer oder Auhagen nehmen und das stellst du dann so hin, kann man ein bisschen umbauen. Auch wenn du eine Strecke original nachbaust, dann musst du halt wirklich diesen großen Speicher oder das Bauernhaus so nachstellen, wie es im Original ist. Sonst kommen nämlich Besucher, die wissen, wie es da im Original aussieht. Und dann sagen die, oh, das sieht aber anders aus. Haben wir alles schon erlebt.
8: Wer Lust hat, die nächste Ausstellung der Modellbahnfreunde Köthen zu begutachten oder mehr über den Freundeskreis zu erfahren, der kann sich auf ihrer Webseite unter www.modellbahnfreunde-köthen.de immer auf dem Laufenden halten.

0: Es ist Mittwoch und ich begrüße Sie zur Halbzeit der zeitnahen Nachrichten in dieser Woche. Die Ämter der Stadtverwaltung sind am Freitag, und zwar am 15. Mai, für den Besucherverkehr geschlossen. Die Schließung betrifft auch die Bürgerbüros in Dessau und Roßlau. Am 18. Mai stehen die Mitarbeiter wieder für die Anliegen der Bürger zur Verfügung. Am 15. Mai bleibt zudem auch die Friedhofsverwaltung geschlossen. Anfragen können bei Bedarf per E-Mail an stadtpflege.friedhofswesen@dessau-roßlau.de gerichtet werden. Die Anfragen werden dann am darauffolgenden Arbeitstag bearbeitet. Ein neues Projekt wurde am 5. Mai im Landesarchiv Dessau präsentiert. Auf Einladung der AG Regionale Sportgeschichte wurde die Kick-Off-Veranstaltung zur Präsentation von Fame 100 Plus offiziell vorgestellt. Über 100 Jahre Handball haben die Sportgeschichte in Dessau-Roßlau geprägt durch Menschen, Mannschaften und unvergessliche Momente. Mit dem Projekt Fame 100 Plus soll diese Würdigung erstmals einen dauerhaften, sichtbaren Ort erhalten.
1: Die AG Regionale Sportgeschichte lud am 5. Mai in den Saal des Landesarchiv Dessau zu einer Präsentation ein. Vorgestellt wurde das neue Projekt Fame 100 Plus. Seit über 100 Jahren prägt der Handball die Sportgeschichte Dessau-Roßlaus, getragen von Menschen, Mannschaften und unvergesslichen Momenten. Mit dem Projekt Fame 100 Plus soll diese besondere Geschichte erstmals einen dauerhaften und sichtbaren Ort der Würdigung erhalten.
2: Naja, das ist also ein Thema, wie man versucht, Menschen würdig aus ihrer Lebensleistung heraus in Szene zu setzen. Also eine Ehrengalerie. So, und da haben wir überlegt, wo könnte sie angebracht werden, wie könnte sie aussehen, was ist nötig.

0: wichtig und erforderlich, um Menschen überhaupt in der Form zu würdigen. Und dann haben wir Listen erstellt über Persönlichkeiten aus dem Spielerbereich, Funktionäre, dann aber auch Mannschaften und so weiter und so fort. Und dann ist eine Liste entstanden und daraus ist natürlich dann auch ein Konzept entstanden von Möglichkeiten, die Leute zu präsentieren. Und dann ist im Finale natürlich dieses Raster entwickelt worden. Der Einsatzort ist dann am Ende die Anhalt Arena, also eine Spielstätte des Handballs schlechthin. Und die beiden Eingänge rechts und links werden dann die Präsentationsräume darstellen.
1: In der Präsentation wurde das Projekt näher vorgestellt. Geplant sind insgesamt 80 Tafeln, die künftig in den Eingangsbereichen der Anhalt Arena angebracht werden sollen. Die ersten 5 Persönlichkeiten stehen bereits fest. 3 der Tafeln sind zudem schon finanziert. Gewidmet werden sie Otto Lüdecke, gebürtiger Kleinkühnauer und erfolgreichster Torhüter seiner Zeit. Waltraud Müller, mehrfache DDR-Meisterin und engagierte Trainerin im weiblichen Handballnachwuchs. Günter Dreibroth, Olympiasieger von 1980 und Torschützenkönig der Saison 1976-77. Wolfgang Jäger, wichtiger Impulsgeber für den Bau der Zapphalle. Sowie Volker Preisner, der für Blau-Weiß Dessau in mehr als 500 Spielen über 2000 Tore erzielte. Fame 100 Plus ist jedoch nicht das erste Projekt der AG Regionale Sportgeschichte. Bereits die Ausstellung über die Dessauer Olympioniken wurde von der Arbeitsgemeinschaft organisiert und hinterließ einen bleibenden Eindruck. Der Grundimpuls zur Gründung der AG stammt von Günter Dreibroth, der sich nach seiner sportlichen Laufbahn auch politisch in der Doppelstadt engagierte und weitere Mitstreiter für seine Idee gewinnen konnte.
2: Also ich hatte 2021 die Idee, die Sportgeschichte von Dessau-Roßlau besser zu dokumentieren. Weil hier sind große Lücken und je länger der Zeitrahmen ist, in dem wir das angehen, desto schwieriger wird es. Und ich habe Herrn Schönemann angesprochen, weil er, sagen wir mal, vom Umfeld her Beziehung zum Sport meiner Meinung nach am geeignetsten war, dieses Projekt in die Tat umzusetzen. So haben wir eine Fraktionsvereinbarung gemacht zwischen der Freien Fraktion Dessau-Roßlau und der Linken, die als Beschluss durch den Stadtrat ging, nur Ja-Stimmen erhielt und bei 2 Enthaltungen ein überragendes Ergebnis darstellte. Und ich freue mich, es hat zwar sich etwas verzögert, aber dass das so gekonnt angegangen worden ist und auch so eine große Resonanz findet, wie ich finde.
0: Wir möchten gerne, dass dieses Label Sportstadt wieder eine andere Kategorie bekommt. Dessau war in den 90er Jahren auf einem schon mal positiveren Weg. Diese Stadt hat so viel Potenziale, gerade auch in diesem Bereich, dass das Image, was auch über die Stadtgrenzen hinausgeht, sich einfach entwickeln lässt. Ja? Das ist unser Ziel, aus Spaß an der Freude.
1: Dessau-Roßlau bleibt auch weiterhin ein wichtiger Standort im Handball. Die Doppelstadt konnte nicht nur über die Wendezeit hinaus mit dem DRHV 06 im Profi-Handball bestehen, sondern brachte auch zahlreiche Talente hervor, darunter Renas Urschins von der SG Kühnau, der das Projekt ebenfalls unterstützt.
2: Naja, man muss sowieso generell feststellen, dass über Jahrzehnte in Dessau-Roßlau ein sehr hohes Niveau gehalten wurde. Entweder zweite Bundesliga, erste Bundesliga, zu DDR-Zeiten noch Oberliga und DDR-Liga. Und ich freue mich, dass wir, sagen wir mal, nach längeren Zeiträumen immer zweitklassig noch sind, hochklassig spielen, nicht gegen den Abstieg kämpfen müssen und alle 14 Tage, sagen wir mal, 1500 Zuschauern ein Live-Erlebnis in unserer schönen Anhalt-Arena bieten können.
1: Um alle 80 Tafeln zu finanzieren, braucht es etwa 16.000 Euro. Eine Patenschaft für eine der Tafeln kostet rund 300 Euro. Schon zur Präsentationsveranstaltung des Projekts Fame 100 Plus konnten sich schon einige Patenschaften finden. So übernahm zum Beispiel Ralf Schönemann die Patenschaft für die Tafel von Otto Lüdecke. 5 Persönlichkeiten haben bereits eine eigene Würdigung erhalten. Doch rund 75 weitere Personen, Mannschaften oder prägende Momente der Dessau-Roßlauer Handballgeschichte warten noch auf ihre Ehrung. Erste Ideen dafür gibt es bereits. Dennoch freut sich die AG Regionale Sportgeschichte auch über Vorschläge aus der Bevölkerung.
0: Also wir haben demnächst eine Internetseite mit einer entsprechenden Mailadresse, wo die Arbeitsgemeinschaft zu kontaktieren ist. Und da kann man diesen Vorschlag unterbreiten. Und dann wird dieser Vorschlag in dem Arbeitskreis demokratisch diskutiert. Wir koppeln auch meistens in die Bevölkerung zurück oder in die Vereine und legen dann fest, wer am Ende für würdig befunden wird, entsprechend gewürdigt zu werden. Was ich noch sagen wollte, so eine Tafel ist auch in Gemeinschaft zu finanzieren. Eine einzelne Tafel kostet 300 Euro, aber die kann man auch zu zweit, zu dritt oder auch zu fünf finanzieren. Und dann kann ich einfach nur appellieren, findet euch. Ihr habt alle irgendwo persönlichen Kontakt zu dieser Sportart, da bin ich sicher, auch in dieser Stadt. Und ich würde mich riesig freuen, wenn wir so schnell wie möglich, so viel wie möglich auch Protagonisten zu Ehren an diese Ehrengalerie anbringen können. Das wär wirklich eine tolle Geschichte.
1: Wer Fragen zu dem Projekt hat, kann die AG Regionale Sportgeschichte per E-Mail unter ag-sport@fame100.de erreichen. Für die Anschubfinanzierung der Ehrengalerie hat der DRV 06 bei der Stadtsparkasse Dessau ein Spendenkonto eingerichtet. Unterstützer können unter der eingeblendeten Bankverbindung mit dem Verwendungszweck Spende Fame 100 Plus spenden. Die AG Regionale Sportgeschichte würde sich freuen, wenn auch das neue Projekt auf breite Zustimmung stößt und dazu beiträgt, die sportliche Geschichte Dessau-Roßlaus nicht nur zu würdigen, sondern auch nachhaltig erlebbar zu machen.
3: Bund und Land fördern den Glasfaserausbau in 8 Ortsteilen von Zerbst mit rund 3,8 Millionen Euro. Dadurch werden 607 bislang unterversorgte Adressen an schnelles Internet angeschlossen. Ziel ist der flächendeckende Ausbau einer modernen digitalen Infrastruktur, besonders im ländlichen Raum. Die Landesregierung betont die Bedeutung von Glasfaser für Lebensqualität, Unternehmensansiedlungen und digitale Anwendungen wie Homeoffice oder Telemedizin. Glasfaser sei dabei deutlich schneller, stabiler und zukunftssicherer als Kupfernetze. Das Projekt ist Teil eines größeren Glasfaserprogramms im Landkreis Anhalt-Bitterfeld mit insgesamt 2127 Adressen und rund 9,8 Millionen Euro Förderung vom Bund, also 60%, und vom Land hier mit 40%. Ein kommunaler Eigenanteil fällt nicht an. Die Handballer der SG Kühnau beendeten die aktuelle Saison in der Oberliga am vergangenen Samstag mit einem Heimspiel gegen die TSG Kalbe Saale. Nach einer sehr durchwachsenen Saison, in der man zeitweise sogar um den Abstieg bangte, sollte zum Abschluss unbedingt nochmal ein Erfolg in der Sporthalle der Friedensschule her.
4: Die SG Kühnau hat den Klassenerhalt in der Handball-Oberliga Sachsen-Anhalt längst gesichert. Mit einem starken Lauf von 5 Siegen am Stück konnten die Handballer aus der Bauhausstadt in der zweiten Saisonhälfte überzeugen und eine sonst eher schwache Saison etwas positiver gestalten. Die letzten beiden Partien verlor man nun relativ knapp. Zu Hause gegen die Tabellenführer aus Magdeburg und in der Ferne beim Tabellenletzten aus Haldensleben. Am 9. Mai gab es nun den Saisonabschluss in der Sporthalle der Friedensschule. Zum 26. und damit letzten Spieltag der Oberliga empfing man die TSG Kalbe Saale. Gegen die Mannschaft von Tabellenplatz 3 sollte es nicht einfach werden, aber die Kühnauer wollten zum Ende der Saison noch einmal einen Heimerfolg feiern. Die Gäste aus dem Salzlandkreis starteten aber zunächst etwas besser rein, konnten sich einen kleinen Vorsprung erarbeiten und den auch halten. In der 18. Minute die Chance für die SG, auf ein Tor ranzukommen. Kurt-Ole Reppmann per 7 Meter, aber ohne Erfolg. Danach der erste 3-Tore-Abstand für Kalbe nach einem Treffer von Paul Steffen zum 10:7. Die TSG blieb weiter das bessere Team und schaffte es kurz vor Ende des ersten Durchgangs sogar mit 5 Treffern in Front zu gehen. Janis Michalik verkürzte für die Kühnauer noch auf 11:15, womit es dann auch in die Halbzeitpause ging. In den zweiten 30 Minuten zeigte Kühnau dann aber durchaus, dass man mit dem Team aus dem oberen Tabellenfeld mithalten kann. Die Heimfans sahen zahlreiche gute Aktionen und Tore. In der 41. Minute dann der Ausgleich zum 18:18 durch Dennis Franz. Und nur 4 Minuten später stand die Führung für die Heimmannschaft auf der Anzeigetafel. Thorsten Riebrich traf zum 20:19. Das Spiel blieb die letzte Viertelstunde komplett auf Augenhöhe und keines der beiden Teams setzte sich so richtig ab. Bis zum Schluss blieb es spannend. Die Kühnauer konnten sich auf die Unterstützung von der Tribüne verlassen und gingen durch einen 7 Meter von Paul Heuer in der 55. Minute mit 29:28 in Führung. Danach schafften es aber die Gäste, sich etwas abzusetzen und diesen Vorsprung auch bis zum Ende zu halten. So musste sich die SG Kühnau mit einer knappen 30:32 Niederlage gegen die TSG Kalbesaale geschlagen geben.
5: Ja, ich denke, war sehr, sehr hartes und kämpferisches Spiel. Wir sind ein bisschen zum Anfang der ersten Halbzeit ein bisschen nicht genug in Betriebstemperatur, wo wir lagen zurück mit fast 6 Tore und dann schon kämpfen zurück, Stück zu Stück. Zweite Halbzeit, wir haben die Führung übernommen und dann ein oder andere Schiedsrichterentscheidung, wo kann ich nachvollziehen. Aber so ist das leider, wir müssen das annehmen. Aber ich denke, wir haben gut gekämpft und wir haben auch mindestens einen Punkt verdient heute.
4: Somit beendet die SG Kühnau die aktuelle Spielzeit auf Platz 9 der Oberliga-Tabelle. Auch wenn sicherlich nicht alles in dieser Saison so geklappt hat, wie es sich die Handballer aus Kühnau erhofft haben, kann man nun vor allem auf eine stabile zweite Saisonhälfte blicken.
5: Ich kann nur für die Rückrunde reden, weil ich habe da ein bisschen eingesprungen. Ich denke, die Jungs hatten umgesetzt das, was ich habe vorgenommen oder die Idee. Und das Ergebnis zeigt für sich.
4: Mit Freibier und Würstchen wurde der Saisonabschluss in Kühnau dann noch bis in den späten Abend gefeiert. Nun heißt es erst einmal Pause für die Handballer der SG. Im September startet dann die neue Saison in der Oberliga.
3: Und dann noch diese Meldung. Wie die Stadt Dessau-Roßlau mitteilt, hat das Oberverwaltungsgericht Sachsen-Anhalt die Anträge von 8 Notfallsanitätern der Berufsfeuerwehr Dessau-Roßlau abgelehnt. Damit bleibt es bei der Entscheidung des Verwaltungsgerichts Halle. Die Erschwerniszulage wird nicht für die gesamte Schicht, sondern nur für die tatsächlichen Einsatzzeiten von der Alarmierung bis zum Einsatzende gezahlt. Auch der Hinweis auf frühere abweichende Verwaltungspraxis in anderen Städten änderte daran nichts. Mit dem Urteil ist die Rechtslage nun endgültig geklärt und der jahrelange Streit beendet. Damit sind auch wir am Ende unserer heutigen Ausgabe der Zeitnah Nachrichten. Schauen wie gewohnt noch auf den Wetterbericht und natürlich noch auf die Meldungen aus der Region. Wir sehen uns dann am Donnerstag ab 18 Uhr an gleicher Stelle wieder. Bis dahin machen Sie es gut und auf Wiedersehen.
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6: Morgen erreichen wir maximal 13 Grad. Es soll den ganzen Tag über bewölkt und regnerisch bleiben. In den Abendstunden kommt dann aber die Sonne raus. Starke Böen kommen aus Südwesten. In den nächsten Tagen bleibt das Wetter ähnlich. Es ist immer wieder mit Regen zu rechnen und die Temperaturen klettern nicht über 15 Grad.
7: Die Idee kommt direkt aus der Region. Die Köthener Wirtschaft wünscht sich seit Jahren eine gemeinsame Plattform und genau die soll jetzt entstehen. Vor kurzem wurde auf dem Marktplatz das Konzept für eine neue Berufs- und Gewerbeschau vorgestellt. Hinter dem Projekt stehen mehrere starke Partner, die Industrie- und Handelskammer, die Handwerkskammer, die Stadt Köthen, die Bundesagentur für Arbeit sowie die lokale Wirtschaftsförderung und die Werbegemeinschaft. Ziel ist es, Unternehmen, Fachkräfte und Nachwuchs zusammenzubringen, direkt im Herzen der Stadt.
8: Wir haben geplant, dass das komplette Gewerbe von Köthen sich präsentiert, und zwar in der Innenstadt. Wir haben sehr viel Platz organisiert und sagen wir mal so gesichert. Ich möchte natürlich gerne noch mehr Platz sichern. Wir wollen jegliches Handwerk hier haben, wir wollen jegliches, den Gewerbetreibenden, Handel. Jeder soll sich hier präsentieren, zeigen, was gibt es in Köthen, was wird hier produziert, welche Arbeitsplätze gibt es hier. Also wir wollen auch die Berufsschulen und die Hochschule gerne mitnehmen, um zu zeigen, was ist alles hier.
7: Gerade für Schülerinnen und Schüler, aber auch für Jobsuchende, soll die Veranstaltung eine wichtige Anlaufstelle werden. Unternehmen können sich vorstellen, Kontakte knüpfen und Nachwuchs gewinnen. Die Vorbereitungen laufen bereits und das Interesse ist groß.
8: Also die Resonanz bisher, egal wo wir es angesprochen haben, war sehr, sehr hoch. Viele wollten sich auch schon anmelden. Also wir haben erstmal eine Internetseite geschaffen, worüber man sich jetzt anmelden kann, damit das gebündelt kommt, weil sonst hätten wir das gar nicht handeln können. Bei unserem Werbefrühstück kam schon sehr, sehr gute Resonanz. Die IHK hat schon sehr, sehr gute Resonanz auf ihren Veranstaltungen dazu bekommen. Und es wurde uns auch ja ständig herangetragen, dass wir mal sowas machen sollen. Also wir sind da sehr, sehr positiver Dinge.
7: Die Berufs- und Gewerbeschau soll am 13. März 2027 stattfinden. Als neues Format für Austausch, Vernetzung und Perspektiven mitten in Köthen. Hier gibt es jede Menge und das müssen wir mal zeigen.
9: In den vergangenen Jahren wurden viele Förderprojekte im Landkreis Wittenberg in die Tat umgesetzt. Aber der Austausch zwischen den Unternehmern blieb für lange Zeit ein Problem. So wurde in Wörlitz ein Business-Frühstück veranstaltet, bei dem rund 30 Firmeninhaber sich trafen, um über die aktuellen und neuesten Ideen zu sprechen. Landrat Christian Tilsch war auch zu Besuch und begrüßte alle Teilnehmenden. Er betont in seiner Willkommensrede die Bedeutung des Austausches zwischen Verwaltung und Förderinstitutionen für den Landkreis. Die Unternehmer waren sehr interessiert und brachten eigene Konzepte in die Gespräche ein.
10: Die Unternehmen nehmen die Fördermittel sehr gut in Anspruch. Das sehen wir zum einen bei den regelmäßigen Beratungsgesprächen, aber auch bei dem Interesse heute hier. Wir mussten noch Stühle dazustellen. Das ist also ein untrügliches Zeichen dafür, dass Interesse da ist. Und am Ende zeigen es ja auch die Programme selber, die regelmäßig auch überzeichnet sind. Also eigentlich reicht das Geld gar nicht, was drin ist. Also sie scheinen zu funktionieren. Wir wissen aber auch, dass ganz viel Bürokratie damit verbunden ist. Und darum ging es heute, dass man erklärt, welches Programm ist eigentlich für was da, worauf muss man achten und eben auch die Menschen zueinander zu bringen, dass die Förderberater und die Unternehmer sich kennenlernen, miteinander ins Gespräch kommen und sozusagen gemeinsam dann einen Antrag erarbeiten, dass es einfach schneller und einfacher geht.
9: Christian Bickner, Förderberater von der Investitionsbank Sachsen-Anhalt, war als Experte anwesend und hielt einen Vortrag über zentrale Förderprogramme. Aktuell ist die Investitionsbank, auch IBISA, aktiv verbreitet und ist eine zentrale Anlaufstelle für staatliche Wirtschaftsförderungen, KMU-Förderung, Digitalisierung und Gründungszuschüsse.
11: Genau, wir sind als Förderberater, als Investitionsbank einmal im Monat in jedem Landkreis, jeder kreisfreien Stadt unterwegs über das Format des IB-Regio-Sprechtages. Wann und wo wir zu finden sind, das finden Sie sehr gut auch in unserem Veranstaltungskalender kommuniziert. Den haben wir auf der Homepage der Investitionsbank veröffentlicht. Zum Beispiel in Wittenberg sind wir im Landkreis am vierten Dienstag im Monat. Aber ich sagte schon, im Landkreis sind wir unterwegs und wenn so ein IB-Regio-Sprechtag mal nicht passt oder Sie sagen, Mensch, ich möchte gerne meinen Steuerberater aus Berlin, Hannover, wen auch immer einbinden, dann finden wir uns sicherlich auch auf dem telefonischen oder digitalen Kanal mal zusammen. Also da geht ja

0: dauerhafte Sicherung haben. Die Unternehmen brauchen Nachwuchs in ganz unterschiedlichen Ausprägungen. Da arbeiten wir ja gerade im Landkreis mit unterschiedlichen Modellen dran. Energiekrise war natürlich auch ein Thema. Das ist klar, wenn der Diesel doppelt so teurer ist wie vor noch ein paar Wochen, macht das was mit den Unternehmen bei uns. Aber man konnte eben auch mitnehmen, dass es eben eine typische Eigenschaft von Unternehmern da ist. Die wollen etwas machen, die machen aus und die haben einen Grundoptimismus, dass es weitergehen muss. Und das ist immer ganz gut, wenn man so zusammenkommt, weil man dann ein Stückchen davon mitnehmen kann. Gleichzeitig, ich finde einfach diese Austauschformate, diese Netzwerkformate wichtig. Ein Unternehmen stellt eine besondere Initiative vor, Fachkräfte aus dem Ausland zu gewinnen. Die stehen jetzt alle beieinander und tauschen sich aus, wie es praktisch funktioniert. Und genau dafür sind diese Netzwerkrunden da.
1: Zum Abschluss tauschten sich die Unternehmer über eigene Erfahrungen mit Förderprojekten aus. Das von der Stabsstelle Wirtschaft organisierte Business-Frühstück soll vor allem den Austausch stärken und neue Impulse für die wirtschaftliche Entwicklung im Landkreis geben.
2: Genauigkeit und Detailgetreue wurden bestaunt. Vom 18. bis zum 19. und 25. bis zum 26. April gab es nämlich eine Modelleisenbahn-Ausstellung in der Bachstadt Köthen zu besichtigen. Veranstaltet vom privat organisierten Freundeskreis Modellbahnfreunde Köthen. Zu finden waren Ausstellungen mit der Streckenweite N, TT, H0 und 2M. Neben Verkaufsständen für Modellbahnen sowie Zubehör und Deko. Und das alles mit kulinarischer Unterstützung.
3: Wir sind hier in der Villa Naumann. Das ist ein großes Gebäude hier in der Nähe vom Bahnhof. Hat Herrn Naumann gehört. Er ist leider vor ein paar Wochen verstorben, aber trotzdem haben wir die Zusage bekommen. Dafür sind wir sehr dankbar, auch an die Familie Naumann. Ja, und da die Räume momentan leer stehen, können wir hier unsere Ausstellung wie geplant durchführen.
2: Laut Wolfgang Förderer ist es schwierig, geeignete Räume für Modelleisenbahnen in Köthen zu finden. Dies hielt die Modelleisenbahnfreunde jedoch nicht davon ab, einen geeigneten Platz für ihre Ausstellung zu finden. Denn bei solch einem Sortiment und so einer Größe ist die Schwierigkeit, passende Räumlichkeiten zu finden, durchaus verständlich.
3: Wir haben verschiedene Anlagen, insgesamt glaube ich 7 Anlagen, in H0, in TT, in N und in 2M. Dargestellt werden verschiedene Motive. Hier in dem Raum wird eine sächsische Strecke dargestellt, zweigleisige elektrische Hauptbahn. In dem anderen Raum ist eine thüringische Nebenbahn dargestellt. Dann die große 2M, die zeigt so etwas Schmalspurbetrieb mit Rollböcken und so, wie es im Harz früher mal war. Dann gibt es noch ein, zwei kleine Anlagen. Vorne im ersten Raum ist noch eine Anlage von einem Vater mit seinen zwei Söhnen. Ja, und nebenbei noch eine kleine TT-Anlage. Und ein bisschen Verkauf ist auch dabei.
2: Hinter einer Modelleisenbahn steckt auch meist mehr Können, als der erste Blick hergibt. Doch das ist auch das Schöne an diesem Hobby. Auch ein Teil der Modelleisenbahn, welcher Wolfgang Förderer hineinzieht.
3: Die Vielschichtigkeit. Dass du gerade bei der Modellbahn sehr viele Bereiche des Lebens tangierst. Es ist ja nicht nur so das Spielen mit der Modellbahn oder das Fahren von Zügen. Du musst ja vorher erstmal überlegen, wie baue ich die Anlage. Du brauchst ein bisschen Ahnung bei Holz, mit Werkzeug musst du umgehen können. Dann geht es weiter, Gleisbau, Feinmechanik kommt da rein. Dann Elektrik, Elektronik, denn das Ganze muss ja auch funktionieren. Dann geht es weiter, Landschaftsgestaltung, da musst du gucken, ja, wie sieht denn nun ein Wald in Thüringen aus oder wie sieht der in Oberbayern aus? Ja? Welche Gegend sind denn welche Häuser vorherrschend? Ein Fachwerkhaus nach Bayern zu legen, ist ein bisschen komisch. Ja? Oder in Sachsen hast du sehr oft verputzte Wände mit Schieferdach. Das muss man auch ein bisschen beachten.
2: Detailgetreuheit spielt hier ebenfalls eine sehr große Rolle. Wenn man eine fiktive Landschaft errichtet, muss die Vegetation und die Landschaft natürlich übereinstimmen. Bei exakten Nachbauten von Anlagen wird das Ganze jedoch noch viel schwieriger, da die Fans von Modellbahnen oft ein wachsames Auge für Details haben.
3: Je nachdem, wie jeder möchte. Also ich habe selber zwei originale Anlagen, Strecken nachgebaut. Reicht eigentlich. Und bei Fantasieanlagen hast du halt mehr freiere Auswahl. Du musst nicht sklavisch dann irgendein Gebäude exakt nachbauen, was dann vieles einfacher macht. Du kannst halt ein Gebäude von Faller oder Vollmer oder Auhagen nehmen.

0: Und das stellst du dann so hin, kann man ein bisschen umbauen. Auch wenn du eine Strecke original nachbaust, dann musst du halt wirklich diesen großen Speicher oder das Bauernhaus so nachstellen, wie es im Original ist. Sonst kommen nämlich Besucher, die wissen, wie es da im Original aussieht. Und dann sagen die, oh, das sieht aber anders aus. Haben wir alles schon erlebt.
1: Wer Lust hat, die nächste Ausstellung der Modellbahnfreunde Költen zu begutachten oder mehr über den Freundeskreis zu erfahren, der kann sich auf ihrer Webseite unter www.modellbahnfreunde-köthen.de immer auf dem Laufenden halten.

0: Es ist Mittwoch und ich begrüße Sie zur Halbzeit der zeitnahen Nachrichten in dieser Woche. Die Ämter der Stadtverwaltung sind am Freitag, und zwar am 15. Mai, für den Besucherverkehr geschlossen. Die Schließung betrifft auch die Bürgerbüros in Dessau und Roßlau. Am 18. Mai stehen die Mitarbeiter wieder für die Anliegen der Bürger zur Verfügung. Am 15. Mai bleibt zudem auch die Friedhofsverwaltung geschlossen. Anfragen können bei Bedarf per E-Mail an stadtpflege.friedhofswesen@dessau-roßlau.de gerichtet werden. Die Anfragen werden dann am darauffolgenden Arbeitstag bearbeitet. Ein neues Projekt wurde am 5. Mai im Landesarchiv Dessau präsentiert. Auf Einladung der AG Regionale Sportgeschichte wurde die Kick-Off-Veranstaltung zur Präsentation von Fame 100 Plus offiziell vorgestellt. Über 100 Jahre Handball haben die Sportgeschichte in Dessau-Roßlau geprägt durch Menschen, Mannschaften und unvergessliche Momente. Mit dem Projekt Fame 100 Plus soll diese Würdigung erstmals einen dauerhaften, sichtbaren Ort erhalten.
1: Die AG Regionale Sportgeschichte lud am 5. Mai in den Saal des Landesarchiv Dessau zu einer Präsentation ein. Vorgestellt wurde das neue Projekt Fame 100 Plus. Seit über 100 Jahren prägt der Handball die Sportgeschichte Dessau-Roßlaus, getragen von Menschen, Mannschaften und unvergesslichen Momenten. Mit dem Projekt Fame 100 Plus soll diese besondere Geschichte erstmals einen dauerhaften und sichtbaren Ort der Würdigung erhalten.
2: Naja, das ist also ein Thema, wie man versucht, Menschen würdig aus ihrer Lebensleistung heraus in Szene zu setzen. Also eine Ehrengalerie. So, und da haben wir überlegt, wo könnte sie angebracht werden, wie könnte sie aussehen, was ist nötig und erforderlich, um Menschen überhaupt in der Form zu würdigen. Und dann haben wir Listen erstellt über Persönlichkeiten aus dem Spielerbereich, Funktionäre, dann aber auch Mannschaften und so weiter und so fort. Und dann ist eine Liste entstanden und daraus ist natürlich dann auch ein Konzept entstanden von Möglichkeiten, die Leute zu präsentieren. Und dann ist im Finale natürlich dieses Raster entwickelt worden. Der Einsatzort ist dann am Ende die Anhalt Arena, also eine Spielstätte des Handballs schlechthin. Und die beiden Eingänge rechts und links werden dann die Präsentationsräume darstellen.
1: In der

0: Präsentation wurde das Projekt näher vorgestellt. Geplant sind insgesamt 80 Tafeln, die künftig in den Eingangsbereichen der Anhalt Arena angebracht werden sollen. Die ersten 5 Persönlichkeiten stehen bereits fest. 3 der Tafeln sind zudem schon finanziert. Gewidmet werden sie Otto Lüdecke, gebürtiger Kleinkühnauer und erfolgreichster Torhüter seiner Zeit. Waltraud Müller, mehrfache DDR-Meisterin und engagierte Trainerin im weiblichen Handballnachwuchs. Günter Dreibroth, Olympiasieger von 1980 und Torschützenkönig der Saison 1976-77. Wolfgang Jäger, wichtiger Impulsgeber für den Bau der Zapphalle. Sowie Volker Preisner, der für Blau-Weiß Dessau in mehr als 500 Spielen über 2000 Tore erzielte. Fame 100 Plus ist jedoch nicht das erste Projekt der AG Regionale Sportgeschichte. Bereits die Ausstellung über die Dessauer Olympioniken wurde von der Arbeitsgemeinschaft organisiert und hinterließ einen bleibenden Eindruck. Der Grundimpuls zur Gründung der AG stammt von Günter Dreibroth, der sich nach seiner sportlichen Laufbahn auch politisch in der Doppelstadt engagierte und weitere Mitstreiter für seine Idee gewinnen konnte.
1: Also ich hatte 2021 die Idee, die Sportgeschichte von Dessau-Roßlau besser zu dokumentieren. Weil hier sind große Lücken und je länger der Zeitrahmen ist, in dem wir das angehen, desto schwieriger wird es. Und ich habe Herrn Schönemann angesprochen, weil er, sagen wir mal, vom Umfeld her Beziehung zum Sport meiner Meinung nach am geeignetsten war, dieses Projekt in die Tat umzusetzen. So haben wir eine Fraktionsvereinbarung gemacht zwischen der Freien Fraktion Dessau-Roßlau und der Linken, die als Beschluss durch den Stadtrat ging, nur Ja-Stimmen erhielt und bei 2 Enthaltungen ein überragendes Ergebnis darstellte. Und ich freue mich, es hat zwar sich etwas verzögert, aber dass das so gekonnt angegangen worden ist und auch seine große Resonanz findet, wie ich finde.
2: Wir möchten gerne, dass dieses Label Sportstadt wieder eine andere Kategorie bekommt. Dessau war in den 90er Jahren auf einem schon mal positiveren Weg. Diese Stadt hat so viel Potenziale, gerade auch in diesem Bereich, dass das Image, was auch über die Stadtgrenzen hinausgeht, sich einfach entwickeln lässt. Ja? Das ist unser Ziel, aus Spaß an der Freude.
0: Dessau-Roßlau bleibt auch weiterhin ein wichtiger Standort im Handball. Die Doppelstadt konnte nicht nur über die Wendezeit hinaus mit dem DRHV 06 im Profi-Handball bestehen, sondern brachte auch zahlreiche Talente hervor, darunter Renas Urschins von der SG Kühnau, der das Projekt ebenfalls unterstützt.
1: Naja, man muss sowieso generell feststellen, dass über Jahrzehnte in Dessau-Roßlau ein sehr hohes Niveau gehalten wurde, entweder zweite Bundesliga, erste Bundesliga, zu DDR-Zeiten noch Oberliga und DDR-Liga. Und ich freue mich, dass wir, sagen wir mal, nach längeren Zeiträumen immer zweitklassig noch sind, hochklassig spielen, nicht gegen den Abstieg kämpfen müssen und alle 14 Tage, sagen wir mal, 1500 Zuschauern ein Live-Erlebnis in unserer schönen Anhalt-Arena bieten können.
0: Um alle 80 Tafeln zu finanzieren, braucht es etwa 16.000 Euro. Eine Patenschaft für eine der Tafeln kostet rund 300 Euro. Schon zur Präsentationsveranstaltung des Projekts Fame 100 Plus konnten sich schon einige Patenschaften finden. So übernahm zum Beispiel Ralf Schönemann die Patenschaft für die Tafel von Otto Lüdecke. 5 Persönlichkeiten haben bereits eine eigene Würdigung erhalten. Doch rund 75 weitere Personen, Mannschaften oder prägende Momente der Dessau-Roßlauer Handballgeschichte warten noch auf ihre Ehrung. Erste Ideen dafür gibt es bereits. Dennoch freut sich die AG Regionale Sportgeschichte auch über Vorschläge aus der Bevölkerung.
2: Also wir haben demnächst eine Internetseite mit einer entsprechenden Mailadresse, wo die Arbeitsgemeinschaft zu kontaktieren ist. Und da kann man diesen Vorschlag unterbreiten. Und dann wird dieser Vorschlag in dem Arbeitskreis demokratisch diskutiert. Wir koppeln auch meistens in die Bevölkerung zurück oder in die Vereine und legen dann fest, wer am Ende für würdig befunden wird, entsprechend gewürdigt zu werden. Was ich noch sagen wollte, so eine Tafel ist auch in Gemeinschaft zu finanzieren. Eine einzelne Tafel kostet 300 Euro, aber die kann man auch zu zweit, zu dritt oder auch zu fünf finanzieren. Und dann kann ich einfach nur appellieren, findet euch. Ihr habt alle irgendwo persönlichen Kontakt zu dieser Sportart, da bin ich sicher, auch in dieser Stadt. Und ich würde mich riesig freuen, wenn wir so schnell wie möglich, so viel wie möglich auch Protagonisten zu Ehren an diese Ehrengalerie anbringen können. Das wär wirklich eine tolle Geschichte.
0: Wer Fragen zu dem Projekt hat, kann die AG Regionale Sportgeschichte per E-Mail unter ag-sport@fame100.de erreichen. Für die Anschubfinanzierung der Ehrengalerie hat der DRV 06 bei der Stadtsparkasse Dessau ein Spendenkonto eingerichtet. Unterstützer können unter der eingeblendeten Bankverbindung mit dem Verwendungszweck Spende Fame 100 Plus spenden. Die AG Regionale Sportgeschichte würde sich freuen, wenn auch das neue Projekt auf breite Zustimmung stößt und dazu beiträgt, die sportliche Geschichte Dessau-Roßlaus nicht nur zu würdigen, sondern auch nachhaltig erlebbar zu machen.
3: Bund und Land fördern den Glasfaserausbau in 8 Ortsteilen von Zerbst mit rund 3,8 Millionen Euro. Dadurch werden 607 bislang unterversorgte Adressen an schnelles Internet angeschlossen. Ziel ist der flächendeckende Ausbau einer modernen digitalen Infrastruktur, besonders im ländlichen Raum. Die Landesregierung betont die Bedeutung von Glasfaser für Lebensqualität, Unternehmensansiedlungen und digitale Anwendungen wie Homeoffice oder Telemedizin. Glasfaser sei dabei deutlich schneller, stabiler und zukunftssicherer als Kupfernetze. Das Projekt ist Teil eines größeren Glasfaserprogramms im Landkreis Anhalt-Bitterfeld mit insgesamt 2127 Adressen und rund 9,8 Millionen Euro Förderung vom Bund, also 60%, und vom Land hiermit 40%. Ein kommunaler Eigenanteil fällt nicht an. Die Handballer der SG Kühnau beendeten die aktuelle Saison in der Oberliga am vergangenen Samstag mit einem Heimspiel gegen die TSG Kalbe Saale. Nach einer sehr durchwachsenen Saison, in der man zeitweise sogar um den Abstieg bangte, sollte zum Abschluss unbedingt nochmal ein Erfolg in der Sporthalle der Friedensschule her.
4: Die SG Kühnau hat den Klassenerhalt in der Handball-Oberliga Sachsen-Anhalt längst gesichert. Mit einem starken Lauf von 5 Siegen am Stück konnten die Handballer aus der Bauhausstadt in der zweiten Saisonhälfte überzeugen und eine sonst eher schwache Saison etwas positiver gestalten. Die letzten beiden Partien verlor man nun relativ knapp. Zu Hause gegen die Tabellenführer aus Magdeburg und in der Ferne beim Tabellenletzten aus Haldensleben. Am 9. Mai gab es nun den Saisonabschluss in der Sporthalle der Friedensschule. Zum 26. und damit letzten Spieltag der Oberliga empfing man die TSG Kalbe Saale. Gegen die Mannschaft von Tabellenplatz 3 sollte es nicht einfach werden, aber die Kühnauer wollten zum Ende der Saison noch einmal einen Heimerfolg feiern. Die Gäste aus dem Salzlandkreis starteten aber zunächst etwas besser rein, konnten sich einen kleinen Vorsprung erarbeiten und den auch halten. In der 18. Minute die Chance für die SG auf ein Tor ranzukommen? Kurt-Ole Reppmann per 7 Meter, aber ohne Erfolg. Danach der erste 3-Tore-Abstand für Kalbe nach einem Treffer von Paul Steffen zum 10:7. Die TSG blieb weiter das bessere Team und schaffte es kurz vor Ende des ersten Durchgangs sogar mit 5 Treffern in Front zu gehen. Janis Michalik verkürzte für die Kühnauer noch auf 11:15, womit es dann auch in die Halbzeitpause ging. In den zweiten 30 Minuten zeigte Kühnau dann aber durchaus, dass man mit dem Team aus dem oberen Tabellenfeld mithalten kann. Die Heimfans sahen zahlreiche gute Aktionen und Tore. In der 41. Minute dann der Ausgleich zum 18:18 durch Dennis Franz. Und nur 4 Minuten später stand die Führung für die Heimmannschaft auf der Anzeigetafel. Thorsten Riebrich traf zum 20:19. Das Spiel blieb die letzte Viertelstunde komplett auf Augenhöhe und keines der beiden Teams setzte sich so richtig ab. Bis zum Schluss blieb es spannend. Die Kühnauer konnten sich auf die Unterstützung von der Tribüne verlassen und gingen durch einen 7 Meter von Paul Heuer in der 55. Minute mit 29:28 in Führung. Danach schafften es aber die Gäste, sich etwas abzusetzen und diesen Vorsprung auch bis zum Ende zu halten. So musste sich die SG Kühnau mit einer knappen 30:32 Niederlage gegen die TSG Kalbesaale geschlagen geben.
5: Ja, ich denke, war sehr, sehr hartes und kämpferisches Spiel. Wir sind ein bisschen zum Anfang der ersten Halbzeit ein bisschen nicht genug in Betriebstemperatur, wo wir lagen zurück mit fast 6 Tore und dann schon kämpfen zurück, Stück zu Stück. Zweite Halbzeit, wir haben die Führung übernommen und dann ein oder andere Schiedsrichterentscheidung, wo kann ich nachvollziehen. Aber so ist es leider, wir müssen das annehmen. Aber ich denke, wir haben gut gekämpft und wir haben auch mindestens einen Punkt verdient heute.
4: Somit beendet die SG Kühnau die aktuelle Spielzeit auf Platz 9 der Oberliga-Tabelle. Auch wenn sicherlich nicht alles in dieser Saison so geklappt hat, wie es sich die Handballer aus Kühnau erhofft haben, kann man nun vor allem auf eine stabile zweite Saisonhälfte blicken.
5: Ich kann nur vor der Rückrunde reden, weil ich habe da ein bisschen eingesprungen. Ich denke, die Jungs hatten umgesetzt das, was ich habe vorgenommen oder die Idee. Und das Ergebnis zeigt für sich.
4: Mit Freibier und Würstchen wurde der Saisonabschluss in Kühnau dann noch bis in den späten Abend gefeiert. Nun heißt es erst einmal Pause für die Handballer der SG. Im September startet dann die neue Saison in der Oberliga.
3: Und dann noch diese Meldung. Wie die Stadt Dessau-Roßlau mitteilt, hat das Oberverwaltungsgericht Sachsen-Anhalt die Anträge von 8 Notfallsanitätern der Berufsfeuerwehr Dessau-Roßlau abgelehnt. Damit bleibt es bei der Entscheidung des Verwaltungsgerichts Halle. Die Erschwerniszulage wird nicht für die gesamte Schicht, sondern nur für die tatsächlichen Einsatzzeiten von der Alarmierung bis zum Einsatzende gezahlt. Auch der Hinweis auf frühere abweichende Verwaltungspraxis in anderen Städten änderte daran nichts. Mit dem Urteil ist die Rechtslage nun endgültig geklärt und der jahrelange Streit beendet. Damit sind auch wir am Ende unserer heutigen Ausgabe der Zeitnah Nachrichten. Schauen wie gewohnt noch auf den Wetterbericht und natürlich noch auf die Meldungen aus der Region. Wir sehen uns dann am Donnerstag ab 18 Uhr an gleicher Stelle wieder. Bis dahin machen Sie es gut und auf Wiedersehen.
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7: Morgen erreichen wir maximal 13 Grad. Es soll den ganzen Tag über bewölkt und regnerisch bleiben. In den Abendstunden kommt dann aber die Sonne raus. Starke Böen kommen aus Südwesten. In den nächsten Tagen bleibt das Wetter ähnlich. Es ist immer wieder mit Regen zu rechnen und die Temperaturen klettern nicht über 15 Grad.
8: Die Idee kommt direkt aus der Region. Die Köthener Wirtschaft wünscht sich seit Jahren eine gemeinsame Plattform und genau die soll jetzt entstehen. Vor kurzem wurde auf dem Marktplatz das Konzept für eine neue Berufs- und Gewerbeschau vorgestellt. Hinter dem Projekt stehen mehrere starke Partner, die Industrie- und Handelskammer, die Handwerkskammer, die Stadt Köthen, die Bundesagentur für Arbeit sowie die lokale Wirtschaftsförderung und die Werbegemeinschaft. Ziel ist es, Unternehmen, Fachkräfte und Nachwuchs zusammenzubringen, direkt im Herzen der Stadt.
9: Wir haben geplant, dass das komplette Gewerbe von Köthen sich präsentiert, und zwar in der Innenstadt. Wir haben sehr viel Platz organisiert und sagen wir mal so gesichert. Ich möchte natürlich gerne noch mehr Platz sichern. Wir wollen jegliches Handwerk hier haben, wir wollen jegliches, den Gewerbetreibenden, Handel. Jeder soll sich hier präsentieren, zeigen, was gibt es in Köthen, was wird hier produziert, welche Arbeitsplätze gibt es hier. Also wir wollen auch die Berufsschulen und die Hochschule gerne mitnehmen. Um zu zeigen, was ist alles hier.
8: Gerade für Schülerinnen und Schüler, aber auch für Jobsuchende, soll die Veranstaltung eine wichtige Anlaufstelle werden. Unternehmen können sich vorstellen, Kontakte knüpfen und Nachwuchs gewinnen. Die Vorbereitungen laufen bereits und das Interesse ist groß.
9: Also die Resonanz bisher, egal wo wir es angesprochen haben, war sehr, sehr hoch. Viele wollten sich auch schon anmelden. Also wir haben erstmal eine Internetseite geschaffen, worüber man sich jetzt anmelden kann, damit das gebündelt kommt, weil sonst hätten wir das gar nicht handeln können. Bei unserem Werbefrühstück kam schon sehr, sehr gute Resonanz. Die IHK hat schon sehr, sehr gute Resonanz auf ihren Veranstaltungen dazu bekommen. Und es wurde uns auch ja ständig herangetragen, dass wir mal sowas machen sollen. Also wir sind da sehr, sehr positiver Dinge.
8: Die Berufs- und Gewerbeschau soll am 13. März 2027 stattfinden. Als neues Format für Austausch, Vernetzung und Perspektiven mitten in Köthen.
10: Hier gibt es jede Menge und das müssen wir mal zeigen.
11: In den vergangenen Jahren wurden viele Förderprojekte im Landkreis Wittenberg in die Tat umgesetzt. Aber der Austausch zwischen den Unternehmern blieb für lange Zeit ein Problem. So wurde in Wörlitz ein Business-Frühstück veranstaltet, bei dem rund 30 Firmeninhaber sich trafen, um über die aktuellen und neuesten Ideen zu sprechen. Landrat Christian Tilsch war auch zu Besuch und begrüßte alle Teilnehmenden. Er betont in seiner Willkommensrede die Bedeutung des Austausches zwischen Verwaltung und Förderinstitutionen für den Landkreis. Die Unternehmer waren sehr interessiert und brachten eigene Konzepte in die Gespräche ein.
12: Die Unternehmen nehmen die Fördermittel sehr gut in Anspruch. Das sehen wir zum einen bei den regelmäßigen Beratungsgesprächen, aber auch bei dem Interesse heute hier. Wir mussten noch Stühle dazustellen. Es ist also ein untrügliches Zeichen dafür, dass Interesse da ist. Und am Ende zeigen es ja auch die Programme selber, die regelmäßig auch überzeichnet sind. Also eigentlich reicht das Geld gar nicht, was drin ist. Also sie scheinen zu funktionieren. Wir wissen aber auch, dass ganz viel Bürokratie damit verbunden ist. Und darum ging es heute, dass man erklärt, welches Programm ist eigentlich für was da, worauf muss man achten und eben auch die Menschen zueinander zu bringen, dass die Förderberater und die Unternehmer sich kennenlernen, miteinander ins Gespräch kommen und sozusagen gemeinsam dann einen Antrag erarbeiten, dass es einfach schneller und einfacher geht.
11: Christian Bickner, Förderberater von der Investitionsbank Sachsen-Anhalt, war als Experte anwesend und hielt einen Vortrag über zentrale Förderprogramme. Aktuell ist die Investitionsbank, auch IBISA, aktiv verbreitet und ist eine zentrale Anlaufstelle für staatliche Wirtschaftsförderungen, KMU-Förderung, Digitalisierung und Gründungszuschüsse.
13: Genau, wir sind als Förderberater, als Investitionsbank einmal im Monat in jedem Landkreis, jeder kreisfreien Stadt unterwegs über das Format des IB-Regio-Sprechtages. Wann und wo wir zu finden sind, das finden Sie sehr gut auch in unserem Veranstaltungskalender kommuniziert. Den haben wir auf der Homepage der Investitionsbank veröffentlicht. Zum Beispiel in Wittenberg sind wir im Landkreis am vierten Dienstag im Monat. Aber ich sagte schon, im Landkreis sind wir unterwegs und wenn so ein IB-Regio-Sprechtag mal nicht passt oder Sie sagen, Mensch, ich möchte gerne meinen Steuerberater aus Berlin, Hannover, wen auch immer einbinden, dann finden wir uns sicherlich auch auf dem telefonischen oder digitalen Kanal mal zusammen. Also da geht ja spätestens seit Corona einiges.
11: Falls Interesse an einem geplanten Projekt besteht, gibt es einen empfohlenen Weg, der den Durchlauf einfacher und schneller macht. Als Unternehmer sollte man sich zu Beginn an die Wirtschaftsförderung in der Kreisverwaltung melden. Die Mitarbeiter können dann bestimmen, welche Förderinstitutionen zu dem Projekt am besten passen und wichtige Tipps geben, um den Weg so unbeschwert wie möglich zu machen. Aber auch dieses Frühstück half vielen Teilnehmern. Schließlich war das Ziel, die Firmeninhaber zu unterstützen und das Umfeld zu stärken.
12: Ich nehme mit, dass es wir ein nach wie vor Riesenthema natürlich im Bereich der Fachkräftegewinnung, Fachkräftesicherung haben. Die Unternehmen brauchen Nachwuchs in ganz unterschiedlichen Ausprägungen. Da arbeiten wir ja gerade im Landkreis mit unterschiedlichen Modellen dran. Energiekrise war natürlich auch ein Thema. Das ist klar, wenn der Diesel doppelt so teurer ist wie vor noch ein paar Wochen, macht das was mit den Unternehmen bei uns. Aber man konnte eben auch mitnehmen, dass es eben eine typische Eigenschaft von Unternehmern da ist. Die wollen etwas machen, die machen aus und die haben einen Grundoptimismus, dass es weitergehen muss. Und das ist immer ganz gut, wenn man so zusammenkommt, weil man dann ein Stückchen davon mitnehmen kann. Gleichzeitig, ich finde einfach diese Austauschformate, diese Netzwerkformate wichtig. Ein Unternehmen stellt eine besondere Initiative vor, Fachkräfte aus dem Ausland zu gewinnen. Die stehen jetzt alle beieinander und tauschen sich aus, wie es praktisch funktioniert. Und genau dafür sind diese Netzwerkrunden da.
11: Zum Abschluss tauschten sich die Unternehmer über eigene Erfahrungen mit Förderprojekten aus. Das von der Stabsstelle Wirtschaft organisierte Business-Frühstück soll vor allem den Austausch stärken und neue Impulse für die wirtschaftliche Entwicklung im Landkreis geben.
14: Genauigkeit und Detailgetreue wurden bestaunt. Vom 18. bis zum 19. und 25. bis zum 26. April gab es nämlich eine Modelleisenbahn-Ausstellung in der Bachstadt Köthen zu besichtigen. Veranstaltet vom privat organisierten Freundeskreis Modellbahnfreunde Köthen. Zu finden waren Ausstellungen mit der Streckenweite N, TT, H0 und 2M. Neben Verkaufsständen für Modellbahnen sowie Zubehör und Deko. Und das alles mit kulinarischer Unterstützung.
15: Wir sind hier in der Villa Naumann. Das ist ein großes Gebäude hier in der Nähe vom Bahnhof. Hat Herr Naumann gehört. Er ist leider vor ein paar Wochen verstorben. Aber trotzdem haben wir die Zusage bekommen. Dafür sind wir sehr dankbar, auch an die Familie Naumann. Ja, und da die Räume momentan leer stehen, können wir hier unsere Ausstellung wie geplant durchführen.
14: Laut Wolfgang Förderer ist es schwierig, geeignete Räume für Modelleisenbahnen in Köthen zu finden. Dies hielt die Modelleisenbahnfreunde jedoch nicht davon ab, einen geeigneten Platz für ihre Ausstellung zu finden. Denn bei solch einem Sortiment und so einer Größe ist die Schwierigkeit, passende Räumlichkeiten zu finden, durchaus verständlich.
15: Wir haben verschiedene Anlagen, insgesamt glaube ich 7 Anlagen, in H0, in TT, in N und in 2M. Dargestellt werden verschiedene Motive. Hier in dem Raum wird eine sächsische Strecke dargestellt, zweigleisige elektrische Hauptbahn. In dem anderen Raum ist eine thüringische Nebenbahn dargestellt. Dann die große 2M, die zeigt so etwas Schmalspurbetrieb mit Rollböcken und so, wie es im Harz früher mal war. Dann gibt es noch ein, zwei kleine Anlagen. Vorne im ersten Raum ist noch eine Anlage von einem Vater mit seinen zwei Söhnen. Ja, und nebenbei noch eine kleine TT-Anlage. Und ein bisschen Verkauf ist auch dabei.
14: Hinter einer Modelleisenbahn steckt auch meist mehr Können, als der erste Blick hergibt. Doch das ist auch das Schöne an diesem Hobby. Auch ein Teil der Modelleisenbahn, welcher Wolfgang Förderer hineinzieht.
15: Die Vielschichtigkeit. Dass du gerade bei der Modellbahn sehr viele Bereiche des Lebens tangierst. Es ist ja nicht nur so das Spielen mit der Modellbahn oder das Fahren von Zügen. Du musst ja vorher erstmal überlegen, wie baue ich die Anlage. Du brauchst ein bisschen Ahnung bei Holz, mit Werkzeug musst du umgehen können. Dann geht es weiter, Gleisbau, Feinmechanik kommt da rein. Dann Elektrik, Elektronik, denn das Ganze muss ja auch funktionieren. Dann geht es weiter, Landschaftsgestaltung, da musst du gucken, ja, wie sieht denn nun ein Wald in Thüringen aus oder wie sieht der in Oberbayern aus? Ja? Und welche Gegend sind denn welche Häuser vorherrschend? Ein Fachwerkhaus nach Bayern zu legen, ist ein bisschen komisch. Ja? Oder in Sachsen hast du sehr oft verputzte Wände mit Schieferdach. Das muss man auch ein bisschen beachten.
14: Detailgetreuheit spielt hier ebenfalls eine sehr große Rolle. Wenn man eine fiktive Landschaft errichtet, muss die Vegetation und die Landschaft natürlich übereinstimmen. Bei exakten Nachbauten von Anlagen wird das Ganze jedoch noch viel schwieriger, da die Fans von Modellbahnen oft ein wachsames Auge für Details haben.
15: Je nachdem, wie jeder möchte. Also ich habe selber zwei originale Anlagen, Strecken nachgebaut. Reicht eigentlich. Und bei Fantasieanlagen hast du halt mehr freiere Auswahl. Du musst nicht sklavisch dann irgendein Gebäude exakt nachbauen, was dann vieles einfacher macht. Du kannst halt ein Gebäude von Faller oder Vollmer oder Auhang nehmen und das stellst du dann so hin, kann man ein bisschen umbauen. Auch wenn du eine Strecke original nachbaust, dann musst du halt wirklich diesen großen Speicher oder das Bauernhaus so nachstellen, wie es im Original ist. Sonst kommen nämlich Besucher, die wissen, wie es da im Original aussieht. Und dann sagen die, oh, das sieht aber anders aus. Haben wir alles schon erlebt.
14: Wer Lust hat, die nächste Ausstellung der Modellbahnfreunde Köthen zu begutachten oder mehr über den Freundeskreis zu erfahren, der kann sich auf ihrer Webseite unter www.modellbahnfreunde-köthen.de immer auf dem Laufenden halten.

0: Es ist Mittwoch und ich begrüße Sie zur Halbzeit der zeitnahen Nachrichten in dieser Woche. Die Ämter der Stadtverwaltung sind am Freitag, und zwar am 15. Mai, für den Besucherverkehr geschlossen. Die Schließung betrifft auch die Bürgerbüros in Dessau und Roßlau. Am 18. Mai stehen die Mitarbeiter wieder für die Anliegen der Bürger zur Verfügung. Am 15. Mai bleibt zudem auch die Friedhofsverwaltung geschlossen. Anfragen können bei Bedarf per E-Mail an stadtpflege.friedhofswesen@dessau-roßlau.de gerichtet werden. Die Anfragen werden dann am darauffolgenden Arbeitstag bearbeitet. Ein neues Projekt wurde am 5. Mai im Landesarchiv Dessau präsentiert. Auf Einladung der AG Regionale Sportgeschichte wurde die Kick-Off-Veranstaltung zur Präsentation von Fame 100 Plus offiziell vorgestellt. Über 100 Jahre Handball haben die Sportgeschichte in Dessau-Roßlau geprägt durch Menschen, Mannschaften und unvergessliche Momente. Mit dem Projekt Fame 100 Plus soll diese Würdigung erstmals einen dauerhaften, sichtbaren Ort erhalten.
1: Die AG Regionale Sportgeschichte lud am 5. Mai in den Saal des Landesarchiv Dessau zu einer Präsentation ein. Vorgestellt wurde das neue Projekt Fame 100 Plus. Seit über 100 Jahren prägt der Handball die Sportgeschichte Dessau-Roßlaus, getragen von Menschen, Mannschaften und unvergesslichen Momenten. Mit dem Projekt Fame 100 Plus soll diese besondere Geschichte erstmals einen dauerhaften und sichtbaren Ort der Würdigung erhalten.
2: Naja, das ist also ein Thema, wie man versucht, Menschen würdig aus ihrer Lebensleistung heraus in Szene zu setzen. Also eine Ehrengalerie. So, und da haben wir überlegt, wo könnte sie angebracht werden, wie könnte sie aussehen, was ist nötig und erforderlich, um Menschen überhaupt in der Form zu würdigen. Und dann haben wir Listen erstellt über Persönlichkeiten aus dem Spielerbereich, Funktionäre, dann aber auch Mannschaften und so weiter und so fort. Und dann ist eine Liste entstanden und daraus ist natürlich dann auch ein Konzept entstanden von Möglichkeiten, die Leute zu präsentieren. Und dann ist im Finale natürlich dieses Raster entwickelt worden. Der Einsatzort ist dann am Ende die Anhalt Arena, also eine Spielstätte des Handballs schlechthin. Und die beiden Eingänge rechts und links werden dann die Präsentationsräume darstellen. In der

0: Präsentation wurde das Projekt näher vorgestellt. Geplant sind insgesamt 80 Tafeln, die künftig in den Eingangsbereichen der Anhalt Arena angebracht werden sollen. Die ersten 5 Persönlichkeiten stehen bereits fest. 3 der Tafeln sind zudem schon finanziert. Gewidmet werden sie Otto Lüdecke, gebürtiger Kleinkühnauer und erfolgreichster Torhüter seiner Zeit. Waltraud Müller, mehrfache DDR-Meisterin und engagierte Trainerin im weiblichen Handballnachwuchs. Günter Dreibroth, Olympiasieger von 1980 und Torschützenkönig der Saison 1976-77. Wolfgang Jäger, wichtiger Impulsgeber für den Bau der Zapphalle. Sowie Volker Preisner, der für Blau-Weiß Dessau in mehr als 500 Spielen über 2000 Tore erzielte. Fame 100 Plus ist jedoch nicht das erste Projekt der AG Regionale Sportgeschichte. Bereits die Ausstellung über die Dessauer Olympioniken wurde von der Arbeitsgemeinschaft organisiert und hinterließ einen bleibenden Eindruck. Der Grundimpuls zur Gründung der AG stammt von Günter Dreibroth, der sich nach seiner sportlichen Laufbahn auch politisch in der Doppelstadt engagierte und weitere Mitstreiter für seine Idee gewinnen konnte.
1: Also ich hatte 2021 die Idee, die Sportgeschichte von Dessau-Roßlau besser zu dokumentieren. Weil hier sind große Lücken und je länger der Zeitrahmen ist, in dem wir das angehen, desto schwieriger wird es. Und ich habe Herrn Schönemann angesprochen, weil er, sagen wir mal, vom Umfeld her Beziehung zum Sport meiner Meinung nach am geeignetsten war, dieses Projekt in die Tat umzusetzen. So haben wir eine Fraktionsvereinbarung gemacht zwischen der Freien Fraktion Dessau-Roßlau und der Linken, die als Beschluss durch den Stadtrat ging, nur Ja-Stimmen erhielt und bei 2 Enthaltungen ein überragendes Ergebnis darstellte. Und ich freue mich, es hat zwar sich etwas verzögert, aber dass das so gekonnt angegangen worden ist und auch so eine große Resonanz findet, wie ich finde.
2: Wir möchten gerne, dass dieses Label Sportstadt wieder eine andere Kategorie bekommt. Dessau war in den 90er Jahren auf einem schon mal positiveren Weg. Diese Stadt hat so viel Potenziale, gerade auch in diesem Bereich, dass das Image, was auch über die Stadtgrenzen hinausgeht, sich einfach entwickeln lässt. Ja? Das ist unser Ziel, aus Spaß an der Freude.
0: Dessau-Roßlau bleibt auch weiterhin ein wichtiger Standort im Handball. Die Doppelstadt konnte nicht nur über die Wendezeit hinaus mit dem DRHV 06 im Profi-Handball bestehen, sondern brachte auch zahlreiche Talente hervor, darunter Renas Urschins von der SG Kühnau, der das Projekt ebenfalls unterstützt.
1: Naja, man muss sowieso generell feststellen, dass über Jahrzehnte in Dessau-Roßlau ein sehr hohes Niveau gehalten wurde. Entweder zweite Bundesliga, erste Bundesliga, zu DDR-Zeit noch Oberliga und DDR-Liga. Und ich freue mich, dass wir, sagen wir mal, nach längeren Zeiträumen immer zweitklassig noch sind, hochklassig spielen, nicht gegen den Abstieg kämpfen müssen und alle 14 Tage, sagen wir mal, 1500 Zuschauern ein Live-Erlebnis in unserer schönen Anhalt-Arena bieten können.
0: Um alle 80 Tafeln zu finanzieren, braucht es etwa 16.000 Euro. Eine Patenschaft für eine der Tafeln kostet rund 300 Euro. Schon zur Präsentationsveranstaltung des Projekts Fame 100 Plus konnten sich schon einige Patenschaften finden. So übernahm zum Beispiel Ralf Schönemann die Patenschaft für die Tafel von Otto Lüdecke. 5 Persönlichkeiten haben bereits eine eigene Würdigung erhalten. Doch rund 75 weitere Personen, Mannschaften oder prägende Momente der Dessau-Roßlauer Handballgeschichte warten noch auf ihre Ehrung. Erste Ideen dafür gibt es bereits. Dennoch freut sich die AG Regionale Sportgeschichte auch über Vorschläge aus der Bevölkerung.
2: Also wir haben demnächst eine Internetseite mit einer entsprechenden Mailadresse, wo die Arbeitsgemeinschaft zu kontaktieren ist. Und da kann man diesen Vorschlag unterbreiten. Und dann wird dieser Vorschlag in dem Arbeitskreis demokratisch diskutiert. Wir koppeln auch meistens in die Bevölkerung zurück oder in die Vereine und legen dann fest, wer am Ende für würdig befunden wird, entsprechend wie wir

0: würdig zu werden. Was ich noch sagen wollte, so eine Tafel ist auch in Gemeinschaft zu finanzieren. Eine einzelne Tafel kostet 300 Euro, aber die kann man auch zu zweit, zu dritt oder auch zu fünf finanzieren. Und dann kann ich einfach nur appellieren, findet euch. Ihr habt alle irgendwo persönlichen Kontakt zu dieser Sportart, da bin ich sicher, auch in dieser Stadt. Und ich würde mich riesig freuen, wenn wir so schnell wie möglich, so viel wie möglich auch Protagonisten zu Ehren an diese Ehrengalerie anbringen können. Das wär wirklich eine tolle Geschichte.
1: Wer Fragen zu dem Projekt hat, kann die AG Regionale Sportgeschichte per E-Mail unter ag-sport@fame100.de erreichen. Für die Anschubfinanzierung der Ehrengalerie hat der DRV 06 bei der Stadtsparkasse Dessau ein Spendenkonto eingerichtet. Unterstützer können unter der eingeblendeten Bankverbindung mit dem Verwendungszweck Spende Fame 100 Plus spenden. Die AG Regionale Sportgeschichte würde sich freuen, wenn auch das neue Projekt auf breite Zustimmung stößt und dazu beiträgt, die sportliche Geschichte Dessau-Roßlaus nicht nur zu würdigen, sondern auch nachhaltig erlebbar zu machen.
2: Bund und Land fördern den Glasfaserausbau in 8 Ortsteilen von Zerbst mit rund 3,8 Millionen Euro. Dadurch werden 607 bislang unterversorgte Adressen an schnelles Internet angeschlossen. Ziel ist der flächendeckende Ausbau einer modernen digitalen Infrastruktur, besonders im ländlichen Raum. Die Landesregierung betont die Bedeutung von Glasfaser für Lebensqualität, Unternehmensansiedlungen und digitale Anwendungen wie Homeoffice oder Telemedizin. Glasfaser sei dabei deutlich schneller, stabiler und zukunftssicherer als Kupfernetze. Das Projekt ist Teil eines größeren Glasfaserprogramms im Landkreis Anhalt-Bitterfeld mit insgesamt 2127 Adressen und rund 9,8 Millionen Euro Förderung vom Bund, also 60%, und vom Land hier mit 40%. Ein kommunaler Eigenanteil fällt nicht an. Die Handballer der SG Kühnau beendeten die aktuelle Saison in der Oberliga am vergangenen Samstag mit einem Heimspiel gegen die TSG Kalbe Saale. Nach einer sehr durchwachsenen Saison, in der man zeitweise sogar um den Abstieg bangte, sollte zum Abschluss unbedingt nochmal ein Erfolg in der Sporthalle der Friedensschule her.
3: Die SG Kühnau hat den Klassenerhalt in der Handball-Oberliga Sachsen-Anhalt längst gesichert. Mit einem starken Lauf von 5 Siegen am Stück konnten die Handballer aus der Bauhausstadt in der zweiten Saisonhälfte überzeugen und eine sonst eher schwache Saison etwas positiver gestalten. Die letzten beiden Partien verlor man nun relativ knapp. Zu Hause gegen die Tabellenführer aus Magdeburg und in der Ferne beim Tabellenletzten aus Haldensleben. Am 9. Mai gab es nun den Saisonabschluss in der Sporthalle der Friedensschule. Zum 26. und damit letzten Spieltag der Oberliga empfing man die TSG Kalbe Saale. Gegen die Mannschaft von Tabellenplatz 3 sollte es nicht einfach werden, aber die Kühnauer wollten zum Ende der Saison noch einmal einen Heimerfolg feiern. Die Gäste aus dem Salzlandkreis starteten aber zunächst etwas besser rein, konnten sich einen kleinen Vorsprung erarbeiten und den auch halten. In der 18. Minute die Chance für die SG auf ein Tor ranzukommen? Kurt-Ole Reppmann per 7 Meter, aber ohne Erfolg. Danach der erste 3-Tore-Abstand für Kalbe nach einem Treffer von Paul Steffen zum 10:7. Die TSG blieb weiter das bessere Team und schaffte es kurz vor Ende des ersten Durchgangs sogar mit 5 Treffern in Front zu gehen. Janis Michalik verkürzte für die Kühnauer noch auf 11:15, womit es dann auch in die Halbzeitpause ging. In den zweiten 30 Minuten zeigte Kühnau dann aber durchaus, dass man mit dem Team aus dem oberen Tabellenfeld mithalten kann. Die Heimfans sahen zahlreiche gute Aktionen und Tore. In der 41. Minute dann der Ausgleich zum 18:18 durch Dennis Franz. Und nur 4 Minuten später stand die Führung für die Heimmannschaft auf der Anzeigetafel. Thorsten Riebrich traf zum 20:19. Das Spiel blieb die letzte Viertelstunde komplett auf Augenhöhe und keines der beiden Teams setzte sich so richtig ab. Bis zum Schluss blieb es spannend. Die Kühnauer konnten sich auf die Unterstützung von der Tribüne verlassen und gingen durch einen 7-Meter von Paul Heuer in der 55. Minute mit 29:28 in Führung. Danach schafften es aber die Gäste, sich etwas abzusetzen und diesen Vorsprung auch bis zum Ende zu halten. So musste sich die SG Kühnau mit einer knappen 30:32 Niederlage gegen die TSG Kalbesaale geschlagen geben.
4: Ja, ich denke, war ein sehr, sehr hartes und kämpferisches Spiel. Wir sind ein bisschen zum Anfang der ersten Halbzeit ein bisschen nicht genug in Betriebstemperatur, wo wir lagen zurück mit fast 6 Tore und dann schon kämpfen zurück, Stück zu Stück. Zweite Halbzeit, wir haben die Führung übernommen und dann ein oder andere Schiedsrichterentscheidung, wo kann ich nachvollziehen. Aber so ist das leider, wir müssen das annehmen. Aber ich denke, wir haben gut gekämpft und wir haben auch mindestens einen Punkt verdient heute.
3: Somit beendet die SG Kühnau die aktuelle Spielzeit auf Platz 9 der Oberliga-Tabelle. Auch wenn sicherlich nicht alles in dieser Saison so geklappt hat, wie es sich die Handballer aus Kühnau erhofft haben, kann man nun vor allem auf eine stabile zweite Saisonhälfte blicken.
4: Ich kann nur für die Rückrunde reden, weil ich habe da ein bisschen eingesprungen. Ich denke, die Jungs hatten umgesetzt das, was ich habe vorgenommen oder die Idee. Und das Ergebnis zeigt für sich.
3: Mit Freibier und Würstchen wurde der Saisonabschluss in Kühnau dann noch bis in den späten Abend gefeiert. Nun heißt es erst einmal Pause für die Handballer der SG. Im September startet dann die neue Saison in der Oberliga.
2: Und dann noch diese Meldung. Wie die Stadt Dessau-Roßlau mitteilt, hat das Oberverwaltungsgericht Sachsen-Anhalt die Anträge von 8 Notfallsanitätern der Berufsfeuerwehr Dessau-Roßlau abgelehnt. Damit bleibt es bei der Entscheidung des Verwaltungsgerichts Halle. Die Erschwerniszulage wird nicht für die gesamte Schicht, sondern nur für die tatsächlichen Einsatzzeiten von der Alarmierung bis zum Einsatzende gezahlt. Auch der Hinweis auf frühere abweichende Verwaltungspraxis in anderen Städten änderte daran nichts. Mit dem Urteil ist die Rechtslage nun endgültig geklärt und der jahrelange Streit beendet. Damit sind auch wir am Ende unserer heutigen Ausgabe der Zeitnah Nachrichten. Schauen wie gewohnt noch auf den Wetterbericht und natürlich noch auf die Meldungen aus der Region. Wir sehen uns dann am Donnerstag ab 18 Uhr an gleicher Stelle wieder. Bis dahin machen Sie es gut und auf Wiedersehen.
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5: Morgen erreichen wir maximal 13 Grad. Es soll den ganzen Tag über bewölkt und regnerisch bleiben. In den Abendstunden kommt dann aber die Sonne raus. Starke Böen kommen aus Südwesten. In den nächsten Tagen bleibt das Wetter ähnlich. Es ist immer wieder mit Regen zu rechnen und die Temperaturen klettern nicht über 15 Grad.
6: Die Idee kommt direkt aus der Region. Die Köthener Wirtschaft wünscht sich seit Jahren eine gemeinsame Plattform und genau die soll jetzt entstehen. Vor kurzem wurde auf dem Marktplatz das Konzept für eine neue Berufs- und Gewerbeschau vorgestellt. Hinter dem Projekt stehen mehrere starke Partner, die Industrie- und Handelskammer, die Handwerkskammer, die Stadt Köthen, die Bundesagentur für Arbeit sowie die lokale Wirtschaftsförderung und die Werbegemeinschaft. Ziel ist es, Unternehmen, Fachkräfte und Nachwuchs zusammenzubringen, direkt im Herzen der Stadt.
7: Wir haben geplant, dass das komplette Gewerbe von Köthen sich präsentiert, und zwar in der Innenstadt. Wir haben sehr viel Platz organisiert und sagen wir mal so gesichert. Ich möchte natürlich gerne noch mehr Platz sichern. Wir wollen jegliches Handwerk hier haben, wir wollen jeden Gewerbetreibenden Handel. Jeder soll sich hier präsentieren, zeigen, was gibt es in Köthen, was wird hier produziert, welche Arbeitsplätze gibt es hier. Also wir wollen auch die Berufsschulen und die Hochschule gerne mitnehmen, um zu zeigen, was ist alles hier.
6: Gerade für Schülerinnen und Schüler, aber auch für Jobsuchende, soll die Veranstaltung eine wichtige Anlaufstelle werden. Unternehmen können sich vorstellen, Kontakte knüpfen und Nachwuchs gewinnen. Die Vorbereitungen laufen bereits und das Interesse ist groß.
7: Also die Resonanz bisher, egal wo wir es angesprochen haben, war sehr, sehr hoch. Viele wollten sich auch schon anmelden. Also wir haben erstmal eine Internetseite geschaffen, worüber man sich jetzt anmelden kann, damit das gebündelt kommt, weil sonst hätten wir das gar nicht handeln können. Bei unserem Werbefrühstück kam schon sehr, sehr gute Resonanz. Die IHK hat schon sehr, sehr gute Resonanz auf ihren Veranstaltungen dazu bekommen. Und es wurde uns auch ja ständig herangetragen, dass wir mal sowas machen sollen. Also wir sind da sehr, sehr positiver Dinge.
6: Die Berufs- und Gewerbeschau soll am 13. März 2027 stattfinden. Als neues Format für Austausch, Vernetzung und Perspektiven mitten in Köthen.
8: Hier gibt es jede Menge und das müssen wir mal zeigen.
9: In den vergangenen Jahren wurden viele Förderprojekte im Landkreis Wittenberg in die Tat umgesetzt. Aber der Austausch zwischen den Unternehmern blieb für lange Zeit ein Problem. So wurde in Wörlitz ein Business-Frühstück veranstaltet, bei dem rund 30 Firmeninhaber sich trafen, um über die aktuellen und neuesten Ideen zu sprechen. Landrat Christian Tilsch war auch zu Besuch und begrüßte alle Teilnehmenden. Er betont in seiner Willkommensrede die Bedeutung des Austausches zwischen Verwaltung und Förderinstitutionen für den Landkreis. Die Unternehmer waren sehr interessiert und brachten eigene Konzepte in die Gespräche ein.
10: Die Unternehmen nehmen die Fördermittel sehr gut in Anspruch. Das sehen wir zum einen bei den regelmäßigen Beratungsgesprächen, aber auch bei dem Interesse heute hier. Wir mussten noch Stühle dazustellen. Das ist also ein untrügliches Zeichen dafür, dass Interesse da ist. Und am Ende zeigen es ja auch die Programme selber, die regelmäßig auch überzeichnet sind. Also eigentlich reicht das Geld gar nicht, was drin ist. Also sie scheinen zu funktionieren. Wir wissen aber auch, dass ganz viel Bürokratie damit verbunden ist. Und darum ging es heute, dass man erklärt, welches Programm ist eigentlich für was da, worauf muss man achten und eben auch die Menschen zueinander zu bringen, dass die Förderberater und die Unternehmer sich kennenlernen, miteinander ins Gespräch kommen und sozusagen gemeinsam dann einen Antrag erarbeiten, dass es einfach schneller und einfacher geht.
9: Christian Bickner, Förderberater von der Investitionsbank Sachsen-Anhalt, war als Experte anwesend und hielt einen Vortrag über zentrale Förderprogramme. Aktuell ist die Investitionsbank, auch IBISA, aktiv verbreitet und ist eine zentrale Anlaufstelle für staatliche Wirtschaftsförderungen, KMU-Förderung, Digitalisierung und Gründungszuschüsse.
11: Genau, wir sind als Förderberater, als Investitionsbank einmal im Monat in jedem Landkreis, jeder kreisfreien Stadt unterwegs über das Format des IB-Regio-Sprechtages. Wann und wo wir zu finden sind, das finden Sie sehr gut auch in unserem Veranstaltungskalender kommuniziert. Den haben wir auf der Homepage der Investitionsbank veröffentlicht. Zum Beispiel in Wittenberg sind wir im Landkreis am vierten Dienstag im Monat. Aber ich sagte schon, im Landkreis sind wir unterwegs und wenn so ein IB-Regio-Sprechtag mal nicht passt oder Sie sagen, Mensch, ich möchte gerne meinen Steuerberater aus Berlin, Hannover, wen auch immer einbinden, dann finden wir uns sicherlich auch auf dem telefonischen oder digitalen Kanal mal zusammen. Also da geht ja spätestens seit Corona einiges.
9: Falls Interesse an einem geplanten Projekt besteht, gibt es einen empfohlenen Weg, der den Durchlauf einfacher und schneller macht. Als Unternehmer sollte man sich zu Beginn an die Wirtschaftsförderung in der Kreisverwaltung melden. Die Mitarbeiter können dann bestimmen, welche Förderinstitutionen zu dem Projekt am besten passen und wichtige Tipps geben, um den Weg so unbeschwert wie möglich zu machen. Aber auch dieses Frühstück half vielen Teilnehmern. Schließlich war das Ziel, die Firmeninhaber zu unterstützen und das Umfeld zu stärken.
10: Ich nehme mit, dass es wir ein nach wie vor Riesenthema natürlich im Bereich der Fachkräftegewinnung, Fachkräfte.

0: Das Unternehmen stellt eine besondere Initiative vor, Fachkräfte aus dem Ausland zu gewinnen. Die stehen jetzt alle beieinander und tauschen sich aus, wie es praktisch funktioniert. Und genau dafür sind diese Netzwerkrunden da.
1: Zum Abschluss tauschten sich die Unternehmer über eigene Erfahrungen mit Förderprojekten aus. Das von der Stabsstelle Wirtschaft organisierte Business-Frühstück soll vor allem den Austausch stärken und neue Impulse für die wirtschaftliche Entwicklung im Landkreis geben.
2: Genauigkeit und Detailgetreue wurden bestaunt. Vom 18. bis zum 19. und 25. bis zum 26. April gab es nämlich eine Modelleisenbahn-Ausstellung in der Bachstadt Köthen zu besichtigen. Veranstaltet vom privat organisierten Freundeskreis Modellbahnfreunde Köthen. Zu finden waren Ausstellungen mit der Streckenweite N, TT, H0 und 2M. Neben Verkaufsständen für Modellbahnen sowie Zubehör und Deko. Und das alles mit kulinarischer Unterstützung.
3: Wir sind hier in der Villa Naumann. Das ist ein großes Gebäude hier in der Nähe vom Bahnhof. Hat Herr Naumann gehört. Er ist leider vor ein paar Wochen verstorben, aber trotzdem haben wir die Zusage bekommen. Dafür sind wir sehr dankbar, auch an die Familie Naumann. Ja, und da die Räume momentan leer stehen, können wir hier unsere Ausstellung wie geplant durchführen.
2: Laut Wolfgang Förderer ist es schwierig, geeignete Räume für Modelleisenbahnen in Köthen zu finden. Dies hielt die Modelleisenbahnfreunde jedoch nicht davon ab, einen geeigneten Platz für ihre Ausstellung zu finden. Denn bei solch einem Sortiment und so einer Größe ist die Schwierigkeit, passende Räumlichkeiten zu finden, durchaus verständlich.
3: Wir haben verschiedene Anlagen, insgesamt glaube ich 7 Anlagen, in H0, in TT, in N und in 2M. Mhm. Dargestellt werden verschiedene Motive. Hier in dem Raum wird eine sächsische Strecke dargestellt, zweigleisige elektrische Hauptbahn. In einem anderen Raum ist eine thüringische Nebenbahn dargestellt. Dann die große 2M, die zeigt so etwas Schmalspurbetrieb mit Rollböcken und so, wie es im Harz früher mal war. Dann gibt es noch ein, zwei kleine Anlagen. Vorne im ersten Raum ist noch eine Anlage von einem Vater mit seinen zwei Söhnen. Ja, und nebenbei noch eine kleine TT-Anlage. Und ein bisschen Verkauf ist auch dabei.
2: Hinter einer Modelleisenbahn steckt auch meist mehr Können, als der erste Blick hergibt. Doch das ist auch das Schöne an diesem Hobby. Auch ein Teil der Modelleisenbahn, welcher Wolfgang Förderer hineinzieht.
3: Die Vielschichtigkeit. Dass du gerade bei der Modellbahn sehr viele Bereiche des Lebens tangierst. Es ist ja nicht nur so das Spielen mit der Modellbahn oder das Fahren von Zügen. Du musst ja vorher erstmal überlegen, wie baue ich die Anlage. Du brauchst ein bisschen Ahnung bei Holz, mit Werkzeug musst du umgehen können. Dann geht es weiter mit Gleisbau, Feinmechanik kommt da rein. Dann Elektrik, Elektronik, denn das Ganze muss ja auch funktionieren. Dann geht es weiter Landschaftsgestaltung, da musst du gucken, ja, wie sieht denn nun ein Wald in Thüringen aus oder wie sieht der in Oberbayern aus? Ja? Welche Gegend sind denn welche Häuser vorherrschend? Ein Fachwerkhaus nach Bayern zu legen, ist ein bisschen komisch. Ja? Oder in Sachsen hast du sehr oft verputzte Wände mit Schieferdach. Das muss man auch ein bisschen beachten.
2: Detailgetreuheit spielt hier ebenfalls eine sehr große Rolle. Wenn man eine fiktive Landschaft errichtet, muss die Vegetation und die Landschaft natürlich übereinstimmen. Bei exakten Nachbauten von Anlagen wird das Ganze jedoch noch viel schwieriger, da die Fans von Modellbahnen oft ein wachsames Auge für Details haben.
3: Je nachdem, wie jeder möchte. Also ich habe selber zwei originale Anlagen, Strecken nachgebaut. Reicht eigentlich. Und bei Fantasieanlagen hast du halt mehr freiere Auswahl. Du musst nicht sklavisch dann irgendein Gebäude exakt nachbauen, was dann vieles einfacher macht. Du kannst halt ein Gebäude von Faller oder Vollmer oder Auhagen nehmen und das stellst du dann so hin, kann man ein bisschen umbauen. Aber wenn du eine Strecke original nachbaust, dann musst du halt wirklich diesen großen Speicher oder das Bauernhaus so nachstellen, wie es im Original ist. Sonst kommen nämlich Besucher, die wissen, wie es da im Original aussieht. Und dann sagen die, oh, das sieht aber anders aus. Haben alles schon erlebt.
2: Wer Lust hat, die nächste Ausstellung der Modellbahnfreunde Köthen zu begutachten oder mehr über den Freundeskreis zu erfahren, der kann sich auf ihrer Webseite unter www.modellbahnfreunde-köthen.de immer auf dem Laufenden halten.

0: Es ist Mittwoch und ich begrüße Sie zur Halbzeit der zeitnahen Nachrichten in dieser Woche. Die Ämter der Stadtverwaltung sind am Freitag, und zwar am 15. Mai, für den Besucherverkehr geschlossen. Die Schließung betrifft auch die Bürgerbüros in Dessau und Roßlau. Am 18. Mai stehen die Mitarbeiter wieder für die Anliegen der Bürger zur Verfügung. Am 15. Mai bleibt zudem auch die Friedhofsverwaltung geschlossen. Anfragen können bei Bedarf per E-Mail an stadtpflege.friedhofswesen@dessau-roßlau.de gerichtet werden. Die Anfragen werden dann am darauffolgenden Arbeitstag bearbeitet. Ein neues Projekt wurde am 5. Mai im Landesarchiv Dessau präsentiert. Auf Einladung der AG Regionale Sportgeschichte wurde die Kick-Off-Veranstaltung zur Präsentation von Fame 100 Plus offiziell vorgestellt. Über 100 Jahre Handball haben die Sportgeschichte in Dessau-Roßlau geprägt durch Menschen, Mannschaften und unvergessliche Momente. Mit dem Projekt Fame 100 Plus soll diese Würdigung erstmals einen dauerhaften, sichtbaren Ort erhalten.
1: Die AG Regionale Sportgeschichte lud am 5. Mai in den Saal des Landesarchiv Dessau zu einer Präsentation ein. Vorgestellt wurde das neue Projekt Fame 100 Plus. Seit über 100 Jahren prägt der Handball die Sportgeschichte Dessau-Roßlaus, getragen von Menschen, Mannschaften und unvergesslichen Momenten. Mit dem Projekt Fame 100 Plus soll diese besondere Geschichte erstmals einen dauerhaften und sichtbaren Ort der Würdigung erhalten.
2: Naja, das ist also ein Thema, wie man versucht, Menschen würdig aus ihrer Lebensleistung heraus in Szene zu setzen. Also eine Ehrengalerie. So, und da haben wir überlegt, wo könnte sie angebracht werden, wie könnte sie aussehen, was ist nötig und erforderlich, um Menschen überhaupt in der Form zu würdigen. Und dann haben wir Listen erstellt über Persönlichkeiten aus dem Spielerbereich, Funktionäre, dann aber auch Mannschaften und so weiter und so fort. Und dann ist eine Liste entstanden und daraus ist natürlich dann auch ein Konzept entstanden von Möglichkeiten, die Leute zu präsentieren. Und dann ist im Finale natürlich dieses Raster entwickelt worden. Der Einsatzort ist dann am Ende die Anhalt Arena, also eine Spielstätte des Handballs schlechthin. Und die beiden Eingänge rechts und links werden dann die Präsentationsräume darstellen.
1: In der Präsentation wurde das Projekt näher vorgestellt. Geplant sind insgesamt 80 Tafeln, die künftig in den Eingangsbereichen der Anhalt Arena angebracht werden sollen. Die ersten 5 Persönlichkeiten stehen bereits fest. 3 der Tafeln sind zudem schon finanziert. Gewidmet werden sie Otto Lüdecke, gebürtiger Kleinkühnauer und erfolgreichster Torhüter seiner Zeit. Waltraud Müller, mehrfache DDR-Meisterin und engagierte Trainerin im weiblichen Handballnachwuchs. Günter Dreibroth, Olympiasieger von 1980 und Torschützenkönig der Saison 1976-77. Wolfgang Jäger, wichtiger Impulsgeber für den Bau der Zapphalle. Sowie Volker Preisner, der für Blau-Weiß Dessau in mehr als 500 Spielen über 2000 Tore erzielte. Fame 100 Plus ist jedoch nicht das erste Projekt der AG Regionale Sportgeschichte. Bereits die Ausstellung über die Dessauer Olympioniken wurde von der Arbeitsgemeinschaft organisiert und hinterließ einen bleibenden Eindruck. Der Grundimpuls zur Gründung der AG stammt von Günter Dreibroth, der sich nach seiner sportlichen Laufbahn auch politisch in der Doppelstadt engagierte und weitere Mitstreiter für seine Idee gewinnen konnte.
3: Also ich hatte 2021 die Idee, die Sportgeschichte von Dessau-Roßlau besser zu dokumentieren. Weil hier sind große Lücken und je länger der Zeitrahmen ist, in dem wir das angehen, desto schwieriger wird es. Und ich habe Herrn Schönemann angesprochen, weil er, sagen wir mal, vom Umfeld her Beziehung zum Sport meiner Meinung nach am geeignetsten war, dieses Projekt in die Tat umzusetzen. So haben wir eine Fraktionsvereinbarung gemacht zwischen der Freien Fraktion Dessau-Roßlau und der Linken, die als Beschluss durch den Stadtrat ging, nur Ja-Stimmen erhielt und bei 2 Enthaltungen ein überragendes Ergebnis darstellte. Und ich freue mich, es hat zwar sich etwas verzögert, aber dass das so gekonnt angegangen worden ist und auch seine große Resonanz findet, wie ich finde.
2: Wir möchten gerne, dass dieses Label Sportstadt wieder eine andere Kategorie bekommt. Dessau war in den 90er Jahren auf einem schon mal positiveren Weg. Diese Stadt hat so viel Potenziale, gerade auch in diesem Bereich, dass das Image, was auch über die Stadtgrenzen hinausgeht, sich einfach entwickeln lässt. Ja? Das ist unser Ziel, aus Spaß an der Freude.
1: Dessau-Roßlau bleibt auch weiterhin ein wichtiger Standort im Handball. Die Doppelstadt konnte nicht nur über die Wendezeit hinaus mit dem DRHV 06 im Profi-Handball bestehen, sondern brachte auch zahlreiche Talente hervor, darunter Renas Urschins von der SG Kühnau, der das Projekt ebenfalls unterstützt.
3: Naja, man muss sowieso generell feststellen, dass über Jahrzehnte in Dessau-Roßlau ein sehr hohes Niveau gehalten wurde, entweder zweite Bundesliga, erste Bundesliga, zu DDR-Zeiten noch Oberliga und DDR-Liga. Und ich freue mich, dass wir, sagen wir mal, nach längeren Zeiträumen immer zweitklassig noch sind, hochklassig spielen, nicht gegen den Abstieg kämpfen müssen und alle 14 Tage, sagen wir mal, 1500 Zuschauern ein Live-Erlebnis in unserer schönen Anhalt-Arena bieten können.
1: Um alle 80 Tafeln zu finanzieren, braucht es etwa 16.000 Euro. Eine Patenschaft für eine der Tafeln kostet rund 300 Euro. Schon zur Präsentationsveranstaltung des Projekts Fame 100 Plus konnten sich schon einige Patenschaften finden. So übernahm zum Beispiel Ralf Schönemann die Patenschaft für die Tafel von Otto Lüdecke. 5 Persönlichkeiten haben bereits eine eigene Würdigung erhalten. Doch rund 75 weitere Personen, Mannschaften oder prägende Momente der Dessau-Roßlauer Handballgeschichte warten noch auf ihre Ehrung. Erste Ideen dafür gibt es bereits. Dennoch freut sich die AG Regionale Sportgeschichte auch über Vorschläge aus der Bevölkerung.
2: Also wir haben demnächst eine Internetseite mit einer entsprechenden Mailadresse, wo die Arbeitsgemeinschaft zu kontaktieren ist. Und da kann man diesen Vorschlag unterbreiten. Und dann wird dieser Vorschlag in dem Arbeitskreis demokratisch diskutiert. Wir koppeln auch meistens in die Bevölkerung zurück oder in die Vereine und legen dann fest, wer am Ende für würdig befunden wird, entsprechend gewürdigt zu werden. Was ich noch sagen wollte, so eine Tafel ist auch in Gemeinschaft zu finanzieren. Eine einzelne Tafel kostet 300 Euro, aber die kann man auch zu zweit, zu dritt oder auch zu fünf finanzieren. Und dann kann ich einfach nur appellieren, findet euch. Ihr habt alle irgendwo persönlichen Kontakt zu dieser Sportart, da bin ich sicher, auch in dieser Stadt. Und ich würde mich riesig freuen, wenn wir so schnell wie möglich, so viel wie möglich auch Protagonisten zu Ehren an diese Ehrengalerie anbringen können. Das wär wirklich eine tolle Geschichte.
1: Wer Fragen zu dem Projekt hat, kann die AG Regionale Sportgeschichte per E-Mail unter ag-sport@fame100.de erreichen. Für die Anschubfinanzierung der Ehrengalerie hat der DRV 06 bei der Stadtsparkasse Dessau ein Spendenkonto eingerichtet. Unterstützer können unter der eingeblendeten Bankverbindung mit dem Verwendungszweck Spende Fame 100 Plus spenden. Die AG Regionale Sportgeschichte würde sich freuen, wenn auch das neue Projekt auf breite Zustimmung stößt und dazu beiträgt, die sportliche Geschichte Dessau-Roßlaus nicht nur zu würdigen, sondern auch nachhaltig erlebbar zu machen.
0: Bund und Land fördern den Glasfaserausbau in 8 Ortsteilen von Zerbst mit rund 3,8 Millionen Euro. Dadurch werden 607 bislang unterversorgte Adressen an schnelles Internet angeschlossen. Ziel ist der flächendeckende Ausbau einer modernen digitalen Infrastruktur, besonders im ländlichen Raum. Die Landesregierung betont die Bedeutung von Glasfaser für Lebensqualität, Unternehmensansiedlungen und digitale Anwendungen wie Homeoffice oder Telemedizin. Glasfaser sei dabei deutlich schneller, stabiler und zukunftssicherer als Kupfernetze. Das Projekt ist Teil eines größeren Glasfaserprogramms im Landkreis Anhalt-Bitterfeld mit insgesamt 2127 Adressen und rund 9,8 Millionen Euro Förderung vom Bund, also 60%, und vom Land hier mit 40%. Ein kommunaler Eigenanteil fällt nicht an. Die Handballer der SG Kühnau beendeten die aktuelle Saison in der Oberliga am vergangenen Samstag mit einem Heimspiel gegen die TSG Kalbe Saale. Nach einer sehr durchwachsenen Saison, in der man zeitweise sogar um den Abstieg bangte, sollte zum Abschluss unbedingt nochmal ein Erfolg in der Sporthalle der Friedensschule her.
4: Die SG Kühnau hat den Klassenerhalt in der Handball-Oberliga Sachsen-Anhalt längst gesichert. Mit einem starken Lauf von 5 Siegen am Stück konnten die Handballer aus der Bauhausstadt in der zweiten Saisonhälfte überzeugen und eine sonst eher schwache Saison etwas positiver gestalten. Die letzten beiden Partien verlor man nun relativ knapp. Zu Hause gegen die Tabellenführer aus Magdeburg und in der Ferne beim Tabellenletzten aus Haldensleben. Am 9. Mai gab es nun den Saisonabschluss in der Sporthalle der Friedensschule. Zum 26. und damit letzten Spieltag der Oberliga empfing man die TSG Kalbe Saale. Gegen die Mannschaft von Tabellenplatz 3 sollte es nicht einfach werden, aber die Kühnauer wollten zum Ende der Saison noch einmal einen Heimerfolg feiern. Die Gäste aus dem Salzlandkreis starteten aber zunächst etwas besser rein, konnten sich einen kleinen Vorsprung erarbeiten und den auch halten. In der 18. Minute die Chance für die SG, auf ein Tor ranzukommen? Kurt-Ole Reppmann per 7 Meter, aber ohne Erfolg. Danach der erste 3-Tore-Abstand für Kalbe nach einem Treffer von Paul Steffen zum 10:7. Die TSG blieb weiter das bessere Team und schaffte es kurz vor Ende des ersten Durchgangs sogar mit 5 Treffern in Front zu gehen. Janis Michalik verkürzte für die Kühnauer noch auf 11:15, womit es dann auch in die Halbzeitpause ging. In den zweiten 30 Minuten zeigte Kühnau dann aber durchaus, dass man mit dem Team aus dem oberen Tabellenfeld mithalten kann. Die Heimfans sahen zahlreiche gute Aktionen und Tore. In der 41. Minute dann der Ausgleich zum 18:18 durch Dennis Franz. Und nur 4 Minuten später stand die Führung für die Heimmannschaft auf der Anzeigetafel. Thorsten Riebrich traf zum 20:19. Das Spiel blieb die letzte Viertelstunde komplett auf Augenhöhe und keines der beiden Teams setzte sich so richtig ab. Bis zum Schluss blieb es spannend. Die Kühnauer konnten sich auf die Unterstützung von der Tribüne verlassen und gingen durch einen 7 Meter von Paul Heuer in der 55. Minute mit 29:28 in Führung. Danach schafften es aber die Gäste, sich etwas abzusetzen und diesen Vorsprung auch bis zum Ende zu halten. So musste sich die SG Kühnau mit einer knappen 30:32 Niederlage gegen die TSG Kalbe Saale geschlagen geben.
5: Ja, ich denke, war sehr, sehr hartes und kämpferisches Spiel. Wir sind ein bisschen zum Anfang der ersten Halbzeit ein bisschen nicht genug in Betriebstemperatur, wo wir lagen zurück mit fast 6 Toren und dann schon kämpfen zurück, Stück zu Stück. Zweite Halbzeit, wir haben die Führung übernommen und dann ein oder andere Schiedsrichterentscheidung, wo kann ich nachvollziehen. Aber so ist das leider, wir müssen das annehmen. Aber ich denke, wir haben gut gekämpft und wir haben auch mindestens einen Punkt verdient heute.
4: Somit beendet die SG Kühnau die aktuelle Spielzeit auf Platz 9 der Oberliga-Tabelle. Auch wenn sicherlich nicht alles in dieser Saison so geklappt hat, wie es sich die Handballer aus Kühnau erhofft haben, kann man nun vor allem auf eine stabile zweite Saisonhälfte blicken.
5: Ich kann nur für die Rückrunde reden, weil ich habe da ein bisschen eingesprungen. Ich denke, die Jungs hatten umgesetzt das, was ich habe vorgenommen oder die Idee. Und das Ergebnis zeigt für sich.
4: Mit Freibier und Würstchen wurde der Saisonabschluss in Kühnau dann noch bis in den späten Abend gefeiert. Nun heißt es erst einmal Pause für die Handballer der SG. Im September startet dann die neue Saison in der Oberliga.
0: Und dann noch diese Meldung. Wie die Stadt Dessau-Roßlau mitteilt, hat das Oberverwaltungsgericht Sachsen-Anhalt die Anträge von 8 Notfallsanitätern der Berufsfeuerwehr Dessau-Roßlau abgelehnt. Damit bleibt es bei der Entscheidung des Verwaltungsgerichts Halle. Die Erschwerniszulage wird nicht für die gesamte Schicht, sondern nur für die tatsächlichen Einsatzzeiten von der Alarmierung bis zum Einsatzende gezahlt. Auch der Hinweis auf frühere abweichende Verwaltungspraxis in anderen Städten änderte daran nichts. Mit dem Urteil ist die Rechtslage nun endgültig geklärt und der jahrelange Streit beendet. Damit sind auch wir am Ende unserer heutigen Ausgabe der Zeitnah Nachrichten. Schauen wie gewohnt noch auf den Wetterbericht und natürlich noch auf die Meldungen aus der Region. Wir sehen uns dann am Donnerstag ab 18 Uhr an gleicher Stelle wieder. Bis dahin machen Sie es gut und auf Wiedersehen.
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7: Morgen erreichen wir maximal 13 Grad. Es soll den ganzen Tag über bewölkt und regnerisch bleiben. In den Abendstunden kommt dann aber die Sonne raus. Starke Böen kommen aus Südwesten. In den nächsten Tagen bleibt das Wetter ähnlich. Es ist immer wieder mit Regen zu rechnen und die Temperaturen klettern nicht über 15 Grad.
8: Die Idee kommt direkt aus der Region. Die Köthener Wirtschaft wünscht sich seit Jahren eine gemeinsame Plattform und genau die soll jetzt entstehen. Vor kurzem wurde auf dem Marktplatz das Konzept für eine neue Berufs- und Gewerbeschau vorgestellt. Hinter dem Projekt stehen mehrere starke Partner, die Industrie- und Handelskammer, die Handwerkskammer, die Stadt Köthen, die Bundesagentur für Arbeit sowie die lokale Wirtschaftsförderung und die Werbegemeinschaft. Ziel ist es, Unternehmen, Fachkräfte und Nachwuchs zusammenzubringen, direkt im Herzen der Stadt.
9: Wir haben geplant, dass das komplette Gewerbe von Köthen sich präsentiert, und zwar in der Innenstadt. Wir haben sehr viel Platz organisiert und sagen wir mal so gesichert. Ich möchte natürlich gerne noch mehr Platz sichern. Wir wollen jegliches Handwerk hier haben, wir wollen jegliches, den Gewerbetreibenden Handel. Jeder soll sich hier präsentieren, zeigen, was gibt es in Köthen, was wird hier produziert, welche Arbeitsplätze gibt es hier. Also wir wollen auch die Berufsschulen und die Hochschule gerne mitnehmen, um zu zeigen, was ist alles hier.
8: Gerade für Schülerinnen und Schüler, aber auch für Jobsuchende, soll die Veranstaltung eine wichtige Anlaufstelle werden. Unternehmen können sich vorstellen, Kontakte knüpfen und Nachwuchs gewinnen. Die Vorbereitungen laufen bereits und das Interesse ist groß.
9: Also die Resonanz bisher, egal wo wir es angesprochen haben, war sehr, sehr hoch. Viele wollten sich auch schon anmelden. Also wir haben erstmal eine Internetseite geschaffen, worüber man sich jetzt anmelden kann, damit das gebündelt kommt, weil sonst hätten wir das gar nicht handeln können. Bei unserem Werbefrühstück kam schon sehr, sehr gute Resonanz. Die IHK hat schon sehr, sehr gute Resonanz auf ihren Veranstaltungen dazu bekommen. Und es wurde uns auch ja ständig herangetragen, dass wir mal sowas machen sollen. Also wir sind da sehr, sehr positiver Dinge.
8: Die Berufs- und Gewerbeschau soll am 13. März 2027 stattfinden. Als neues Format für Austausch, Vernetzung und Perspektiven mitten in Köthen. Hier gibt es jede Menge und das müssen wir noch zeigen.
10: In den vergangenen Jahren wurden viele Förderprojekte im Landkreis Wittenberg in die Tat umgesetzt. Aber der Austausch zwischen den Unternehmern blieb für lange Zeit ein Problem. So wurde in Wörlitz ein Business-Frühstück veranstaltet, bei dem rund 30 Firmeninhaber sich trafen, um über die aktuellen und neuesten Ideen zu sprechen. Landrat Christian Tilsch war auch zu Besuch und begrüßte alle Teilnehmenden. Er betont in seiner Willkommensrede die Bedeutung des Austausches zwischen Verwaltung und Förderinstitutionen für den Landkreis. Die Unternehmer waren sehr interessiert und brachten eigene Konzepte in die Gespräche ein.
11: Die Unternehmen nehmen die Fördermittel sehr gut in Anspruch. Das sehen wir zum einen bei den regelmäßigen Beratungsgesprächen, aber auch bei dem Interesse heute hier. Wir mussten noch Stühle dazustellen. Das ist also ein untrügliches Zeichen dafür, dass Interesse da ist. Und am Ende zeigen es ja auch die Programme selber, die regelmäßig auch überzeichnet sind. Also eigentlich reicht das Geld gar nicht, was drin ist. Also sie scheinen zu funktionieren. Wir wissen aber auch, dass ganz viel Bürokratie damit verbunden ist. Und darum ging es heute, dass man erklärt, welches Programm ist eigentlich für was da, worauf muss man achten und eben auch die Menschen zueinander zu bringen, dass die Förderberater und die Unternehmer sich kennenlernen, miteinander ins Gespräch kommen und sozusagen gemeinsam dann einen Antrag erarbeiten, dass es einfach schneller und einfacher geht.
10: Christian Bickner, Förderberater von der Investitionsbank Sachsen-Anhalt, war als Experte anwesend und hielt einen Vortrag über zentrale Förderprogramme. Aktuell ist die Investitionsbank, auch IBISA, aktiv verbreitet und ist eine zentrale Anlaufstelle für staatliche Wirtschaftsförderungen, KMU-Förderung, Digitalisierung und Gründungszuschüsse.
12: Genau, wir sind als Förderberater, als Investitionsbank einmal im Monat in jedem Landkreis, jeder kreisfreien Stadt unterwegs über das Format des IB-Regio-Sprechtages. Wann und wo wir zu finden sind, das finden Sie sehr gut auch in unserem Veranstaltungskalender kommuniziert. Den haben wir auf der Homepage der Investitionsbank veröffentlicht. Zum Beispiel in Wittenberg sind wir im Landkreis am vierten Dienstag im Monat. Aber ich sagte schon, im Landkreis sind wir unterwegs und wenn so ein IB-Regio-Sprechtag mal nicht passt oder Sie sagen, Mensch, ich möchte gerne meinen Steuerberater aus Berlin, Hannover, wen auch immer einbinden, dann finden wir uns sicherlich auch auf dem telefonischen oder digitalen Kanal mal zusammen. Also da geht ja spätestens seit Corona einiges.
10: Falls Interesse an einem geplanten Projekt besteht, gibt es einen empfohlenen Weg, der den Durchlauf einfacher und schneller macht. Als Unternehmer sollte man sich zu Beginn an die Wirtschaftsförderung in der Kreisverwaltung melden. Die Mitarbeiter können dann bestimmen, welche Förderinstitutionen zu dem Projekt am besten passen und wichtige Tipps geben, um den Weg so unbeschwert wie möglich zu machen. Aber auch dieses Frühstück half vielen Teilnehmern. Schließlich war das Ziel, die Firmeninhaber zu unterstützen und das Umfeld zu stärken.
11: Ich nehme mit, dass es wir ein nach wie vor Riesenthema natürlich im Bereich der Fachkräftegewinnung, Fachkräftesicherung haben. Die Unternehmen brauchen Nachwuchs in ganz unterschiedlichen Ausprägungen. Da arbeiten wir ja gerade im Landkreis mit unterschiedlichen Modellen dran. Energiekrise war natürlich auch ein Thema. Das ist klar, wenn der Diesel doppelt so teurer ist wie vor noch ein paar Wochen, macht das was mit den Unternehmen bei uns. Aber man konnte eben auch mitnehmen, dass es eben eine typische Eigenschaft von Unternehmern da ist. Die wollen etwas machen, die machen aus und die haben einen Grundoptimismus, dass es weitergehen muss. Und das ist immer ganz gut, wenn man so zusammenkommt, weil man dann ein Stückchen davon mitnehmen kann. Gleichzeitig, ich finde einfach diese Austauschformate, diese Netzwerkformate wichtig. Ein

0: Unternehmen stellt eine besondere Initiative vor, Fachkräfte aus dem Ausland zu gewinnen. Die stehen jetzt alle beieinander und tauschen sich aus, wie es praktisch funktioniert. Und genau dafür sind diese Netzwerkrunden da.
1: Zum Abschluss tauschten sich die Unternehmer über eigene Erfahrungen mit Förderprojekten aus. Das von der Stabsstelle Wirtschaft organisierte Business-Frühstück soll vor allem den Austausch stärken und neue Impulse für die wirtschaftliche Entwicklung im Landkreis geben.
2: Genauigkeit und Detailgetreue wurden bestaunt. Vom 18. bis zum 19. und 25. bis zum 26. April gab es nämlich eine Modelleisenbahn-Ausstellung in der Bachstadt Köthen zu besichtigen. Veranstaltet vom privat organisierten Freundeskreis Modellbahnfreunde Köthen. Zu finden waren Ausstellungen mit der Streckenweite N, TT, H0 und 2M. Neben Verkaufsständen für Modellbahnen sowie Zubehör und Deko. Und das alles mit kulinarischer Unterstützung.
3: Wir sind hier in der Villa Naumann. Das ist ein großes Gebäude hier in der Nähe vom Bahnhof. Hat Herr Naumann gehört. Er ist leider vor ein paar Wochen verstorben. Aber trotzdem haben wir die Zusage bekommen. Dafür sind wir sehr dankbar, auch an die Familie Naumann. Ja, und da die Räume momentan leer stehen, können wir hier unsere Ausstellung wie geplant durchführen.
2: Laut Wolfgang Förderer ist es schwierig, geeignete Räume für Modelleisenbahnen in Köthen zu finden. Dies hielt die Modelleisenbahnfreunde jedoch nicht davon ab, einen geeigneten Platz für ihre Ausstellung zu finden. Denn bei solch einem Sortiment und so einer Größe ist die Schwierigkeit, passende Räumlichkeiten zu finden, durchaus verständlich.
3: Wir haben verschiedene Anlagen, insgesamt glaube ich 7 Anlagen, in H0, in TT, in N und in 2M. Dargestellt werden verschiedene Motive. Hier in dem Raum wird eine sächsische Strecke dargestellt, zweigleisige elektrische Hauptbahn. In dem anderen Raum ist eine thüringische Nebenbahn dargestellt. Dann die große 2M, die zeigt so etwas Schmalspurbetrieb mit Rollböcken und so, wie es im Harz früher mal war. Dann gibt es noch ein, zwei kleine Anlagen. Vorne im ersten Raum ist noch eine Anlage von einem Vater mit seinen zwei Söhnen. Ja, und nebenbei noch eine kleine TT-Anlage. Und ein bisschen Verkauf ist auch dabei.
2: Hinter einer Modelleisenbahn steckt auch meist mehr Können, als der erste Blick hergibt. Doch das ist auch das Schöne an diesem Hobby. Auch ein Teil der Modelleisenbahn, welcher Wolfgang Förderer hineinzieht.
3: Die Vielschichtigkeit. Dass du gerade bei der Modellbahn sehr viele Bereiche des Lebens tangierst. Es ist ja nicht nur so das Spielen mit der Modellbahn oder das Fahren von Zügen. Du musst ja vorher erstmal überlegen, wie baue ich die Anlage. Du brauchst ein bisschen Ahnung bei Holz, mit Werkzeug musst du umgehen können. Dann geht es weiter, Gleisbau, Feinmechanik kommt da rein. Dann Elektrik, Elektronik, denn das Ganze muss ja auch funktionieren. Dann geht es weiter, Landschaftsgestaltung, da musst du gucken, ja, wie sieht denn nun ein Wald in Thüringen aus oder wie sieht der in Oberbayern aus? Ja? Und welche Gegend sind denn welche Häuser vorherrschend? Ein Fachwerkhaus nach Bayern zu legen, ist ein bisschen komisch. Ja? Oder in Sachsen hast du sehr oft verputzte Wände mit Schieferdach. Das muss man auch ein bisschen beachten.
2: Detailgetreuheit spielt hier ebenfalls eine sehr große Rolle. Wenn man eine fiktive Landschaft errichtet, muss die Vegetation und die Landschaft natürlich übereinstimmen. Bei exakten Nachbauten von Anlagen wird das Ganze jedoch noch viel schwieriger, da die Fans von Modellbahnen oft ein wachsames Auge für Details haben.
3: Je nachdem, wie jeder möchte. Also ich habe selber zwei originale Anlagen, Strecken nachgebaut. Reicht eigentlich. Und bei Fantasieanlagen hast du halt mehr freiere Auswahl. Du musst nicht sklavisch dann irgendein Gebäude exakt nachbauen, was dann vieles einfacher macht. Du kannst halt ein Gebäude von Faller oder Vollmer oder Auhagen nehmen und das stellst du dann so hin, kann man ein bisschen umbauen. Aber wenn du eine Strecke original nachbaust, dann musst du halt wirklich diesen großen Speicher oder das Bauernhaus so nachstellen, wie es im Original ist. Sonst kommen nämlich Besucher, die wissen, wie es da im Original aussieht. Und dann sagen die, oh, das sieht aber anders aus. Haben wir alles schon erlebt.
2: Wer Lust hat, die nächste Ausstellung der Modellbahnfreunde Köthen zu begutachten oder mehr über den Freundeskreis zu erfahren, der kann sich auf ihrer Webseite unter www.modellbahnfreunde-köthen.de immer auf dem Laufenden halten.

0: Es ist Mittwoch und ich begrüße Sie zur Halbzeit der zeitnahen Nachrichten in dieser Woche. Die Ämter der Stadtverwaltung sind am Freitag, und zwar am 15. Mai, für den Besucherverkehr geschlossen. Die Schließung betrifft auch die Bürgerbüros in Dessau und Roßlau. Am 18. Mai stehen die Mitarbeiter wieder für die Anliegen der Bürger zur Verfügung. Am 15. Mai bleibt zudem auch die Friedhofsverwaltung geschlossen. Anfragen können bei Bedarf per E-Mail an stadtpflege.friedhofswesen@dessau-roßlau.de gerichtet werden. Die Anfragen werden dann am darauffolgenden Arbeitstag bearbeitet. Ein neues Projekt wurde am 5. Mai im Landesarchiv Dessau präsentiert. Auf Einladung der AG Regionale Sportgeschichte wurde die Kick-Off-Veranstaltung zur Präsentation von Fame 100 Plus offiziell vorgestellt. Über 100 Jahre Handball haben die Sportgeschichte in Dessau-Roßlau geprägt durch Menschen, Mannschaften und unvergessliche Momente. Mit dem Projekt Fame 100 Plus soll diese Würdigung erstmals einen dauerhaften, sichtbaren Ort erhalten.
1: Die AG Regionale Sportgeschichte lud am 5. Mai in den Saal des Landesarchiv Dessau zu einer Präsentation ein. Vorgestellt wurde das neue Projekt Fame 100 Plus. Seit über 100 Jahren prägt der Handball die Sportgeschichte Dessau-Roßlaus, getragen von Menschen, Mannschaften und unvergesslichen Momenten. Mit dem Projekt Fame 100 Plus soll diese besondere Geschichte erstmals einen dauerhaften und sichtbaren Ort der Würdigung erhalten.
2: Naja, das ist also ein Thema, wie man versucht, Menschen würdig aus ihrer Lebensleistung heraus in Szene zu setzen. Also eine Ehrengalerie. So, und da haben wir überlegt, wo könnte sie angebracht werden, wie könnte sie aussehen, was ist nötig und erforderlich, um Menschen überhaupt in der Form zu würdigen. Und dann haben wir Listen erstellt über Persönlichkeiten aus dem Spielerbereich, Funktionäre, dann aber auch Mannschaften und so weiter und so fort. Und dann ist eine Liste entstanden und daraus ist natürlich dann auch ein Konzept entstanden von Möglichkeiten, die Leute zu präsentieren. Und dann ist im Finale natürlich dieses Raster entwickelt worden. Der Einsatzort ist dann am Ende die Anhalt Arena, also eine Spielstätte des Handballs schlechthin. Und die beiden Eingänge rechts und links werden dann die Präsentationsräume darstellen.
1: In der Präsentation wurde das Projekt näher vorgestellt. Geplant sind insgesamt 80 Tafeln, die künftig in den Eingangsbereichen der Anhalt Arena angebracht werden sollen. Die ersten 5 Persönlichkeiten stehen bereits fest. 3 der Tafeln sind zudem schon finanziert. Gewidmet werden sie Otto Lüdecke, gebürtiger Kleinkühnauer und erfolgreichster Torhüter seiner Zeit. Waltraud Müller, mehrfache DDR-Meisterin und engagierte Trainerin im weiblichen Handballnachwuchs. Günter Dreibroth, Olympiasieger von 1980 und Torschützenkönig der Saison 1976-77. Wolfgang Jäger, wichtiger Impulsgeber für den Bau der Zapphalle. Sowie Volker Preisner, der für Blau-Weiß Dessau in mehr als 500 Spielen über 2000 Tore erzielte. Fame 100 Plus ist jedoch nicht das erste Projekt der AG Regionale Sportgeschichte. Bereits die Ausstellung über die Dessauer Olympioniken wurde von der Arbeitsgemeinschaft organisiert und hinterließ einen bleibenden Eindruck. Der Grundimpuls zur Gründung der AG stammt von Günter Dreibroth, der sich nach seiner sportlichen Laufbahn auch politisch in der Doppelstadt engagierte und weitere Mitstreiter für seine Idee gewinnen konnte.
3: Also ich hatte 2021 die Idee, die Sportgeschichte von Dessau-Roßlau besser zu dokumentieren. Weil hier sind große Lücken und je länger der Zeitrahmen ist, in dem wir das angehen, desto schwieriger wird es. Und ich habe Herrn Schönemann angesprochen, weil er, sagen wir mal, vom Umfeld her Beziehung zum Sport meiner Meinung nach am geeignetsten war, dieses Projekt in die Tat umzusetzen. So haben wir eine Fraktionsvereinbarung gemacht zwischen der Freien Fraktion Dessau-Roßlau und der Linken, die als Beschluss durch den Stadtrat ging, nur Ja-Stimmen erhielt und bei zwei Enthaltungen ein überragendes Ergebnis darstellte. Und ich freue mich, es hat zwar sich etwas verzögert, aber dass das so gekonnt angegangen worden ist und auch seine große Resonanz findet, wie ich finde.
2: Wir möchten gerne, dass dieses Label Sportstadt wieder eine andere Kategorie bekommt. Dessau war in den 90er Jahren auf einem schon mal positiveren Weg. Diese Stadt hat so viel Potenziale, gerade auch in diesem Bereich, dass das Image, was auch über die Stadtgrenzen hinausgeht, sich einfach entwickeln lässt. Ja? Das ist unser Ziel, aus Spaß an der Freude.
1: Dessau-Roßlau bleibt auch weiterhin ein wichtiger Standort im Handball. Die Doppelstadt konnte nicht nur über die Wendezeit hinaus mit dem DRHV 06 im Profi-Handball bestehen, sondern brachte auch zahlreiche Talente hervor, darunter Renas Urschins von der SG Kühnau, der das Projekt ebenfalls unterstützt.
3: Naja, man muss sowieso generell feststellen, dass über Jahrzehnte in Dessau-Roßlau ein sehr hohes Niveau gehalten wurde, entweder zweite Bundesliga, erste Bundesliga, zu DDR-Zeit noch Oberliga und DDR-Liga. Und ich freue mich, dass wir, sagen wir mal, nach längeren Zeiträumen immer zweitklassig noch sind, hochklassig spielen, nicht gegen den Abstieg kämpfen müssen und alle 14 Tage, sagen wir mal, 1500 Zuschauern ein Live-Erlebnis in unserer schönen Anhalt-Arena bieten können.
1: Um alle 80 Tafeln zu finanzieren, braucht es etwa 16.000 Euro. Eine Patenschaft für eine der Tafeln kostet rund 300 Euro. Schon zur Präsentationsveranstaltung des Projekts Fame 100 Plus konnten sich schon einige Patenschaften finden. So übernahm zum Beispiel Ralf Schönemann die Patenschaft für die Tafel von Otto Lüdecke. 5 Persönlichkeiten haben bereits eine eigene Würdigung erhalten. Doch rund 75 weitere Personen, Mannschaften oder prägende Momente der Dessau-Roßlauer Handballgeschichte warten noch auf ihre Ehrung. Erste Ideen dafür gibt es bereits. Dennoch freut sich die AG Regionale Sportgeschichte auch über Vorschläge aus der Bevölkerung.
2: Also wir haben demnächst eine Internetseite mit einer entsprechenden Mailadresse, wo die Arbeitsgemeinschaft zu kontaktieren ist. Und da kann man diesen Vorschlag unterbreiten. Und dann wird dieser Vorschlag in dem Arbeitskreis demokratisch diskutiert. Wir koppeln auch meistens in die Bevölkerung zurück oder in die Vereine und legen dann fest, wer am Ende für würdig befunden wird, entsprechend gewürdigt zu werden. Was ich noch sagen wollte, so eine Tafel ist auch in Gemeinschaft zu finanzieren. Eine einzelne Tafel kostet 300 Euro, aber die kann man auch zu zweit, zu dritt oder auch zu fünf finanzieren. Und dann kann ich einfach nur appellieren, findet euch. Ihr habt alle irgendwo persönlichen Kontakt zu dieser Sportart, da bin ich sicher, auch in dieser Stadt. Und ich würde mich riesig freuen, wenn wir so schnell wie möglich, so viel wie möglich auch Protagonisten zu Ehren an diese Ehrengalerie anbringen können. Das wär wirklich eine tolle Geschichte.

0: Wer Fragen zu dem Projekt hat, kann die AG Regionale Sportgeschichte per E-Mail unter ag-sport@fame100.de erreichen. Für die Anschubfinanzierung der Ehrengalerie hat der DRV 06 bei der Stadtsparkasse Dessau ein Spendenkonto eingerichtet. Unterstützer können unter der eingeblendeten Bankverbindung mit dem Verwendungszweck Spende Fame 100 Plus spenden. Die AG Regionale Sportgeschichte würde sich freuen, wenn auch das neue Projekt auf breite Zustimmung stößt und dazu beiträgt, die sportliche Geschichte Dessau-Roßlaus nicht nur zu würdigen, sondern auch nachhaltig erlebbar zu machen.
1: Bund und Land fördern den Glasfaserausbau in 8 Ortsteilen von Zerbst mit rund 3,8 Millionen Euro. Dadurch werden 607 bislang unterversorgte Adressen an schnelles Internet angeschlossen. Ziel ist der flächendeckende Ausbau einer modernen digitalen Infrastruktur, besonders im ländlichen Raum. Die Landesregierung betont die Bedeutung von Glasfaser für Lebensqualität, Unternehmensansiedlungen und digitale Anwendungen wie Homeoffice oder Telemedizin. Glasfaser sei dabei deutlich schneller, stabiler und zukunftssicherer als Kupfernetze. Das Projekt ist Teil eines größeren Glasfaserprogramms im Landkreis Anhalt-Bitterfeld mit insgesamt 2127 Adressen und rund 9,8 Millionen Euro Förderung vom Bund, also 60%, und vom Land hier mit 40%. Ein kommunaler Eigenanteil fällt nicht an. Die Handballer der SG Kühnau beendeten die aktuelle Saison in der Oberliga am vergangenen Samstag mit einem Heimspiel gegen die TSG Kalbe Saale. Nach einer sehr durchwachsenen Saison, in der man zeitweise sogar um den Abstieg bangte, sollte zum Abschluss unbedingt nochmal ein Erfolg in der Sporthalle der Friedensschule her.
2: Die SG Kühnau hat den Klassenerhalt in der Handball-Oberliga Sachsen-Anhalt längst gesichert. Mit einem starken Lauf von 5 Siegen am Stück konnten die Handballer aus der Bauhausstadt in der zweiten Saisonhälfte überzeugen und eine sonst eher schwache Saison etwas positiver gestalten. Die letzten beiden Partien verlor man nun relativ knapp. Zu Hause gegen die Tabellenführer aus Magdeburg und in der Ferne beim Tabellenletzten aus Haldensleben. Am 9. Mai gab es nun den Saisonabschluss in der Sporthalle der Friedensschule. Zum 26. und damit letzten Spieltag der Oberliga empfing man die TSG Kalbe Saale. Gegen die Mannschaft von Tabellenplatz 3 sollte es nicht einfach werden, aber die Kühnauer wollten zum Ende der Saison noch einmal einen Heimerfolg feiern. Die Gäste aus dem Salzlandkreis starteten aber zunächst etwas besser rein, konnten sich einen kleinen Vorsprung erarbeiten und den auch halten. In der 18. Minute die Chance für die SG, auf ein Tor ranzukommen? Kurt-Ole Reppmann per 7 Meter, aber ohne Erfolg. Danach der erste 3-Tore-Abstand für Kalbe nach einem Treffer von Paul Steffen zum 10:7. Die TSG blieb weiter das bessere Team und schaffte es kurz vor Ende des ersten Durchgangs sogar mit 5 Treffern in Front zu gehen. Janis Michalik verkürzte für die Kühnauer noch auf 11:15, womit es dann auch in die Halbzeitpause ging. In den zweiten 30 Minuten zeigte Kühnau dann aber durchaus, dass man mit dem Team aus dem oberen Tabellenfeld mithalten kann. Die Heimfans sahen zahlreiche gute Aktionen und Tore. In der 41. Minute dann der Ausgleich zum 18:18 durch Dennis Franz. Und nur 4 Minuten später stand die Führung für die Heimmannschaft auf der Anzeigetafel. Thorsten Riebrich traf zum 20:19. Das Spiel blieb die letzte Viertelstunde komplett auf Augenhöhe und keines der beiden Teams setzte sich so richtig ab. Bis zum Schluss blieb es spannend. Die Kühnauer konnten sich auf die Unterstützung von der Tribüne verlassen und gingen durch einen 7 Meter von Paul Heuer in der 55. Minute mit 29:28 in Führung. Danach schafften es aber die Gäste, sich etwas abzusetzen und diesen Vorsprung auch bis zum Ende zu halten. So musste sich die SG Kühnau mit einer knappen 30:32 Niederlage gegen die TSG Kalbe Saale geschlagen geben.
3: Ja, ich denke, war sehr, sehr hartes und kämpferisches Spiel. Wir sind ein bisschen zum Anfang der ersten Halbzeit ein bisschen nicht genug in Betriebstemperatur, wo wir lagen zurück mit fast 6 Tore und dann schon kämpfen zurück, Stück zu Stück. Zweite Halbzeit, wir haben

0: haben die Führung übernommen und dann ein oder andere Schiedsrichterentscheidung, wo kann ich nachvollziehen. Aber so ist das leider, wir müssen das annehmen. Aber ich denke, wir haben gut gekämpft und wir haben auch mindestens einen Punkt verdient heute.
1: Somit beendet die SG Kühnau die aktuelle Spielzeit auf Platz 9 der Oberliga-Tabelle. Auch wenn sicherlich nicht alles in dieser Saison so geklappt hat, wie es sich die Handballer aus Kühnau erhofft haben, kann man nun vor allem auf eine stabile zweite Saisonhälfte blicken.
0: Ich kann nur für die Rückrunde reden, weil ich habe da ein bisschen eingesprungen. Ich denke, die Jungs hatten umgesetzt das, was ich habe vorgenommen oder die Idee. Und das Ergebnis zeigt für sich.
1: Mit Freibier und Würstchen wurde der Saisonabschluss in Kühnau dann noch bis in den späten Abend gefeiert. Nun heißt es erst einmal Pause für die Handballer der SG. Im September startet dann die neue Saison in der Oberliga.
2: Und dann noch diese Meldung. Wie die Stadt Dessau-Roßlau mitteilt, hat das Oberverwaltungsgericht Sachsen-Anhalt die Anträge von 8 Notfallsanitätern der Berufsfeuerwehr Dessau-Roßlau abgelehnt. Damit bleibt es bei der Entscheidung des Verwaltungsgerichts Halle. Die Erschwerniszulage wird nicht für die gesamte Schicht, sondern nur für die tatsächlichen Einsatzzeiten von der Alarmierung bis zum Einsatzende gezahlt. Auch der Hinweis auf frühere abweichende Verwaltungspraxis in anderen Städten änderte daran nichts. Mit dem Urteil ist die Rechtslage nun endgültig geklärt und der jahrelange Streit beendet. Damit sind auch wir am Ende unserer heutigen Ausgabe der Zeitnah Nachrichten. Schauen wie gewohnt noch auf den Wetterbericht und natürlich noch auf die Meldungen aus der Region. Wir sehen uns dann am Donnerstag ab 18 Uhr an gleicher Stelle wieder. Bis dahin, machen Sie es gut und auf Wiedersehen.
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5: Morgen erreichen wir maximal 13 Grad. Es soll den ganzen Tag über bewölkt und regnerisch bleiben. In den Abendstunden kommt dann aber die Sonne raus. Starke Böen kommen aus Südwesten. In den nächsten Tagen bleibt das Wetter ähnlich. Es ist immer wieder mit Regen zu rechnen und die Temperaturen klettern nicht über 15 Grad.
6: Die Idee kommt direkt aus der Region. Die Köthener Wirtschaft wünscht sich seit Jahren eine gemeinsame Plattform und genau die soll jetzt entstehen. Vor kurzem wurde auf dem Marktplatz das Konzept für eine neue Berufs- und Gewerbeschau vorgestellt. Hinter dem Projekt stehen mehrere starke Partner, die Industrie- und Handelskammer, die Handwerkskammer, die Stadt Köthen, die Bundesagentur für Arbeit sowie die lokale Wirtschaftsförderung und die Werbegemeinschaft. Ziel ist es, Unternehmen, Fachkräfte und Nachwuchs zusammenzubringen, direkt im Herzen der Stadt.
7: Wir haben geplant, dass das komplette Gewerbe von Köthen sich präsentiert, und zwar in der Innenstadt. Wir haben sehr viel Platz organisiert und sozusagen mal so gesichert. Ich möchte natürlich gerne noch mehr Platz sichern. Wir wollen jegliches Handwerk hier haben, wir wollen jeden Gewerbetreibenden Handel. Jeder soll sich hier präsentieren, zeigen, was gibt es in Köthen, was wird hier produziert, welche Arbeitsplätze gibt es hier. Also wir wollen auch die Berufsschulen und die Hochschule gerne mitnehmen, um zu zeigen, was ist alles hier.
6: Gerade für Schülerinnen und Schüler, aber auch für Jobsuchende soll die Veranstaltung eine wichtige Anlaufstelle werden. Unternehmen können sich vorstellen, Kontakte knüpfen und Nachwuchs gewinnen. Die Vorbereitungen laufen bereits und das Interesse ist groß.
7: Also die Resonanz bisher, egal wo wir es angesprochen haben, war sehr, sehr hoch. Viele wollten sich auch schon anmelden. Also wir haben erstmal eine Internetseite geschaffen, worüber man sich jetzt anmelden kann, damit das gebündelt kommt, weil sonst hätten wir das gar nicht handeln können. Bei unserem Werbefrühstück kam schon sehr, sehr gute Resonanz. Die IHK hat schon sehr, sehr gute Resonanz auf ihren Veranstaltungen dazu bekommen. Und es wurde uns auch ja ständig herangetragen, dass wir mal sowas machen sollen. Also wir sind da sehr, sehr positiver Dinge.
6: Die Berufs- und Gewerbeschau soll am 13. März 2027 stattfinden. Als neues Format für Austausch, Vernetzung und Perspektiven mitten in Köthen.
8: Hier gibt es jede Menge und das müssen wir noch zeigen.
9: In den vergangenen Jahren wurden viele Förderprojekte im Landkreis Wittenberg in die Tat umgesetzt. Aber der Austausch zwischen den Unternehmern blieb für lange Zeit ein Problem. So wurde in Wörlitz ein Business-Frühstück veranstaltet, bei dem rund 30 Firmeninhaber sich trafen, um über die aktuellen und neuesten Ideen zu sprechen. Landrat Christian Tilsch war auch zu Besuch und begrüßte alle Teilnehmenden. Er betont in seiner Willkommensrede die Bedeutung des Austausches zwischen Verwaltung und Förderinstitutionen für den Landkreis. Die Unternehmer waren sehr interessiert und brachten eigene Konzepte in die Gespräche ein.
10: Die Unternehmen nehmen die Fördermittel sehr gut in Anspruch. Das sehen wir zum einen bei den regelmäßigen Beratungsgesprächen, aber auch bei dem Interesse heute hier. Wir mussten noch Stühle dazustellen. Das ist also ein untrügliches Zeichen dafür, dass Interesse da ist. Und am Ende zeigen es ja auch die Programme selber, die regelmäßig auch überzeichnet sind. Also eigentlich reicht das Geld gar nicht, was drin ist. Also sie scheinen zu funktionieren. Wir wissen aber auch, dass ganz viel Bürokratie damit verbunden ist. Und darum ging es heute, dass man erklärt, welches Programm ist eigentlich für was da, worauf muss man achten und eben auch die Menschen zueinander zu bringen, dass die Förderberater und die Unternehmer sich kennenlernen, miteinander ins Gespräch kommen und sozusagen gemeinsam dann einen Antrag erarbeiten, dass es einfach schneller und einfacher geht.
9: Christian Bickner, Förderberater von der Investitionsbank Sachsen-Anhalt, war als Experte anwesend und hielt einen Vortrag über zentrale Förderprogramme. Aktuell ist die Investitionsbank, auch IBISA, aktiv verbreitet und ist eine zentrale Anlaufstelle für staatliche Wirtschaftsförderungen, KMU-Förderung, Digitalisierung und Gründungszuschüsse.
11: Genau, wir sind als Förderberater, als Investitionsbank einmal im Monat in jedem Landkreis, jeder kreisfreien Stadt unterwegs über das Format des IB-Regio-Sprechtages. Wann und wo wir zu finden sind, das finden Sie sehr gut auch in unserem Veranstaltungskalender kommuniziert. Den haben wir auf der Homepage der Investitionsbank veröffentlicht. Zum Beispiel in Wittenberg sind wir im Landkreis am vierten Dienstag im Monat. Aber ich sagte schon, im Landkreis sind wir unterwegs und wenn so ein IB-Regio-Sprechtag mal nicht passt oder Sie sagen, Mensch, ich möchte gerne meinen Steuerberater aus Berlin, Hannover, wen auch immer einbinden, dann finden wir uns sicherlich auch auf dem telefonischen oder digitalen Kanal mal zusammen. Also da geht ja spätestens seit Corona einiges.
9: Falls Interesse an einem geplanten Projekt besteht, gibt es einen empfohlenen Weg, der den Durchlauf einfacher und schneller macht. Als Unternehmer sollte man sich zu Beginn an die Wirtschaftsförderung in der Kreisverwaltung melden. Die Mitarbeiter können dann bestimmen, welche Förderinstitutionen zu dem Projekt am besten passen und wichtige Tipps geben, um den Weg so unbeschwert wie möglich zu machen. Aber auch dieses Frühstück half vielen Teilnehmern. Schließlich war das Ziel, die Firmeninhaber zu unterstützen und das Umfeld zu stärken.
10: Ich nehme mit, dass es wir ein nach wie vor Riesenthema natürlich im Bereich der Fachkräftegewinnung, Fachkräftesicherung haben. Die Unternehmen brauchen Nachwuchs in ganz unterschiedlichen Ausprägungen. Da arbeiten wir ja gerade im Landkreis mit unterschiedlichen Modellen dran. Energiekrise war natürlich auch ein Thema. Das ist klar, wenn der Diesel doppelt so teurer ist wie vor noch ein paar Wochen, macht das was mit den Unternehmen bei uns. Aber man konnte eben auch mitnehmen, dass es eben eine typische Eigenschaft von Unternehmern da ist. Die wollen etwas machen, die machen aus und die haben einen Grundoptimismus, dass es weitergehen muss. Und das ist mal ganz gut, wenn man so zusammenkommt, weil man dann ein Stückchen davon mitnehmen kann. Gleichzeitig, ich finde einfach diese Austauschformate, diese Netzwerkformate wichtig. Ein Unternehmen

0: gestaunt. Vom 18. bis zum 19. und 25. bis zum 26. April gab es nämlich eine Modelleisenbahn-Ausstellung in der Bachstadt Köthen zu besichtigen. Veranstaltet vom privat organisierten Freundeskreis Modellbahnfreunde Köthen. Zu finden waren Ausstellungen mit der Streckenweite N, TT, H0 und 2M, neben Verkaufsständen für Modellbahnen sowie Zubehör und Deko. Und das alles mit kulinarischer Unterstützung.
1: Wir sind hier in der Villa Naumann. Das ist ein großes Gebäude hier in der Nähe vom Bahnhof. Hat Herr Naumann gehört. Er ist leider vor ein paar Wochen verstorben, aber trotzdem haben wir die Zusage bekommen. Dafür sind wir sehr dankbar, auch an die Familie Naumann. Ja, und da die Räume momentan leer stehen, können wir hier unsere Ausstellung wie geplant durchführen.
0: Laut Wolfgang Förderer ist es schwierig, geeignete Räume für Modelleisenbahnen in Köthen zu finden. Dies hielt die Modelleisenbahnfreunde jedoch nicht davon ab, einen geeigneten Platz für ihre Ausstellung zu finden. Denn bei solch einem Sortiment und so einer Größe ist die Schwierigkeit, passende Räumlichkeiten zu finden, durchaus verständlich.
1: Wir haben verschiedene Anlagen, insgesamt glaube ich 7 Anlagen, in H0, in TT, in N und in 2M. Dargestellt werden verschiedene Motive. Hier in dem Raum wird eine sächsische Strecke dargestellt, zweigleisige elektrische Hauptbahn. In einem anderen Raum ist eine thüringische Nebenbahn dargestellt. Dann die große 2M, die zeigt so etwas Schmalspurbetrieb mit Rollböcken und so, wie es im Harz früher mal war. Dann gibt es noch ein, zwei kleine Anlagen. Vorne im ersten Raum ist noch eine Anlage von einem Vater mit seinen zwei Söhnen. Ja, und nebenbei noch eine kleine TT-Anlage. Und ein bisschen Verkauf ist auch dabei.
0: Hinter einer Modelleisenbahn steckt auch meist mehr Können, als der erste Blick hergibt. Doch das ist auch das Schöne an diesem Hobby. Auch ein Teil der Modelleisenbahn, welcher Wolfgang Förderer hineinzieht.
1: Die Vielschichtigkeit, dass du gerade bei der Modellbahn sehr viele Bereiche des Lebens tangierst. Es ist ja nicht nur so das Spielen mit der Modellbahn oder das Fahren von Zügen. Du musst ja vorher erstmal überlegen, wie baue ich die Anlage. Du brauchst ein bisschen Ahnung bei Holz, mit Werkzeug musst du umgehen können. Dann geht es weiter, Gleisbau, Feinmechanik kommt da rein. Dann Elektrik, Elektronik, denn das Ganze muss ja auch funktionieren. Dann geht es weiter, Landschaftsgestaltung, da musst du gucken, ja, wie sieht denn nun ein Wald in Thüringen aus oder wie sieht der in Oberbayern aus? Ja? Welche Gegend sind denn welche Häuser vorherrschend? Ein Fachwerkhaus nach Bayern zu legen, ist ein bisschen komisch. Ja? Oder in Sachsen hast du sehr oft verputzte Wände mit Schieferdach. Das muss man auch ein bisschen beachten.
0: Detailgetreuheit spielt hier ebenfalls eine sehr große Rolle. Wenn man eine fiktive Landschaft errichtet, muss die Vegetation und die Landschaft natürlich übereinstimmen. Bei exakten Nachbauten von Anlagen wird das Ganze jedoch noch viel schwieriger, da die Fans von Modellbahnen oft ein wachsames Auge für Details haben.
1: Je nachdem, wie jeder möchte. Also ich habe selber zwei originale Anlagen, Strecken nachgebaut. Reicht eigentlich. Und bei Fantasieanlagen hast du halt mehr freiere Auswahl. Du musst nicht sklavisch dann irgendein Gebäude exakt nachbauen, was dann vieles einfacher macht. Du kannst halt ein Gebäude von Faller oder Vollmer oder Auhagen nehmen und das stellst du dann so hin, kann man ein bisschen umbauen. Aber wenn du eine Strecke original nachbaust, dann musst du halt wirklich diesen großen Speicher oder das Bauernhaus so nachstellen, wie es im Original ist. Sonst kommen nämlich Besucher, die wissen, wie es da im Original aussieht. Und dann sagen die, oh, das sieht aber anders aus. Haben alles schon erlebt.
0: Wer Lust hat, die nächste Ausstellung der Modellbahnfreunde Köthen zu begutachten oder mehr über den Freundeskreis zu erfahren, der kann sich auf ihrer Webseite unter www.modellbahnfreunde-köthen.de immer auf dem Laufenden halten.

0: Es ist Mittwoch und ich begrüße Sie zur Halbzeit der zeitnahen Nachrichten in dieser Woche. Die Ämter der Stadtverwaltung sind am Freitag, und zwar am 15. Mai, für den Besucherverkehr geschlossen. Die Schließung betrifft auch die Bürgerbüros in Dessau und Roßlau. Am 18. Mai stehen die Mitarbeiter wieder für die Anliegen der Bürger zur Verfügung. Am 15. Mai bleibt zudem auch die Friedhofsverwaltung geschlossen. Anfragen können bei Bedarf per E-Mail an stadtpflege.friedhofswesen@dessau-roßlau.de gerichtet werden. Die Anfragen werden dann am darauffolgenden Arbeitstag bearbeitet. Ein neues Projekt wurde am 5. Mai im Landesarchiv Dessau präsentiert. Auf Einladung der AG Regionale Sportgeschichte wurde die Kick-Off-Veranstaltung zur Präsentation von Fame 100 Plus offiziell vorgestellt. Über 100 Jahre Handball haben die Sportgeschichte in Dessau-Roßlau geprägt durch Menschen, Mannschaften und unvergessliche Momente. Mit dem Projekt Fame 100 Plus soll diese Würdigung erstmals einen dauerhaften, sichtbaren Ort erhalten.
1: Die AG Regionale Sportgeschichte lud am 5. Mai in den Saal des Landesarchiv Dessau zu einer Präsentation ein. Vorgestellt wurde das neue Projekt Fame 100 Plus. Seit über 100 Jahren prägt der Handball die Sportgeschichte Dessau-Roßlaus, getragen von Menschen, Mannschaften und unvergesslichen Momenten. Mit dem Projekt Fame 100 Plus soll diese besondere Geschichte erstmals einen dauerhaften und sichtbaren Ort der Würdigung erhalten.
2: Naja, das ist also ein Thema, wie man versucht, Menschen würdig aus ihrer Lebensleistung heraus in Szene zu setzen. Also eine Ehrengalerie. So, und da haben wir überlegt, wo könnte sie angebracht werden, wie könnte sie aussehen, was ist nötig und erforderlich, um Menschen überhaupt in der Form zu würdigen. Und dann haben wir Listen erstellt über Persönlichkeiten aus dem Spielerbereich, Funktionäre, dann aber auch Mannschaften und so weiter und so fort. Und dann ist eine Liste entstanden und daraus ist natürlich dann auch ein Konzept entstanden von Möglichkeiten, die Leute zu präsentieren. Und dann ist im Finale natürlich dieses Raster entwickelt worden. Der Einsatzort ist dann am Ende die Anhalt Arena, also eine Spielstätte des Handballs schlechthin. Und die beiden Eingänge rechts und links werden dann die Präsentationsräume darstellen.
1: In der Präsentation wurde das Projekt näher vorgestellt. Geplant sind insgesamt 80 Tafeln, die künftig in den Eingangsbereichen der Anhalt Arena angebracht werden sollen. Die ersten 5 Persönlichkeiten stehen bereits fest. 3 der Tafeln sind zudem schon finanziert. Gewidmet werden sie Otto Lüdecke, gebürtiger Kleinkühnauer und erfolgreichster Torhüter seiner Zeit. Waltraud Müller, mehrfache DDR-Meisterin und engagierte Trainerin im weiblichen Handballnachwuchs. Günter Dreibrot, Olympiasieger von 1980 und Torschützenkönig der Saison 1976-77. Wolfgang Jäger, wichtiger Impulsgeber für den Bau der Zapphalle. Sowie Volker Preisner, der für Blau-Weiß Dessau in mehr als 500 Spielen über 2000 Tore erzielte. Fame 100 Plus ist jedoch nicht das erste Projekt der AG Regionale Sportgeschichte. Bereits die Ausstellung über die Dessauer Olympioniken wurde von der Arbeitsgemeinschaft organisiert und hinterließ einen bleibenden Eindruck. Der Grundimpuls zur Gründung der AG stammt von Günter Dreibrot, der sich nach seiner sportlichen Laufbahn auch politisch in der Doppelstadt engagierte und weitere Mitstreiter für seine Idee gewinnen konnte.
3: Also ich hatte 2021 die Idee, die Sportgeschichte von Dessau-Roßlau besser zu dokumentieren. Weil hier sind große Lücken und je länger der Zeitrahmen ist, in dem wir das angehen, desto schwieriger wird es. Und ich habe Herrn Schönemann angesprochen, weil er, sagen wir mal, vom Umfeld her Beziehung zum Sport meiner Meinung nach am geeignetsten war, dieses Projekt in die Tat umzusetzen. So haben wir eine Fraktionsvereinbarung gemacht zwischen der Freien Fraktion Dessau-Roßlau und der Linken, die als Beschluss durch den Stadtrat ging, nur Ja-Stimmen erhielt und bei zwei Enthaltungen ein überragendes Ergebnis darstellte. Und ich freue mich, es hat zwar sich etwas verzögert, aber dass das so gekonnt angegangen worden ist und auch seine große Resonanz findet, wie ich finde.
2: Wir möchten gerne, dass dieses Label Sportstadt wieder eine andere Kategorie bekommt. Dessau war in den 90er Jahren auf einem schon mal positiveren Weg. Diese Stadt hat so viel Potenziale, gerade auch in diesem Bereich, dass das Image, was auch über die Stadtgrenzen hinausgeht, sich einfach entwickeln lässt. Ja? Das ist unser Ziel, aus Spaß an der Freude.
1: Dessau-Roßlau bleibt auch weiterhin ein wichtiger Standort im Handball. Die Doppelstadt konnte nicht nur über die Wendezeit hinaus mit dem DRHV 06 im Profi-Handball bestehen, sondern brachte auch zahlreiche Talente hervor, darunter Renas Urschins von der SG Kühnau, der das Projekt ebenfalls unterstützt.
3: Naja, man muss sowieso generell feststellen, dass über Jahrzehnte in Dessau-Roßlau ein sehr hohes Niveau gehalten wurde, entweder zweite Bundesliga, erste Bundesliga, zu DDR-Zeit noch Oberliga und DDR-Liga. Und ich freue mich, dass wir, sagen wir mal, nach längeren Zeiträumen immer zweitklassig noch sind, hochklassig spielen, nicht gegen den Abstieg kämpfen müssen und alle 14 Tage, sagen wir mal, 1500 Zuschauern ein Live-Erlebnis in unserer schönen Anhalt-Arena bieten können.
1: Um alle 80 Tafeln zu finanzieren, braucht es etwa 16.000 Euro. Eine Patenschaft für eine der Tafeln kostet rund 300 Euro. Schon zur Präsentationsveranstaltung des Projekts Fame 100 Plus konnten sich schon einige Patenschaften finden. So übernahm zum Beispiel Ralf Schönemann die Patenschaft für die Tafel von Otto Lüdecke. 5 Persönlichkeiten haben bereits eine eigene Würdigung erhalten. Doch rund 75 weitere Personen, Mannschaften oder prägende Momente der Dessau-Roßlauer Handballgeschichte warten noch auf ihre Ehrung. Erste Ideen dafür gibt es bereits. Dennoch freut sich die AG Regionale Sportgeschichte auch über Vorschläge aus der Bevölkerung.
2: Also wir haben demnächst eine Internetseite mit einer entsprechenden Mailadresse, wo die Arbeitsgemeinschaft zu kontaktieren ist. Und da kann man diesen Vorschlag unterbreiten. Und dann wird dieser Vorschlag in dem Arbeitskreis demokratisch diskutiert. Wir koppeln auch meistens in die Bevölkerung zurück oder in die Vereine und legen dann fest, wer am Ende für würdig befunden wird, entsprechend gewürdigt zu werden. Was ich noch sagen wollte, so eine Tafel ist auch in die Gemeinschaft zu finanzieren. Eine einzelne Tafel kostet 300 Euro, aber die kann man auch zu zweit, zu dritt oder auch zu fünf finanzieren. Und dann kann ich einfach nur appellieren, findet euch. Ihr habt alle irgendwo persönlichen Kontakt zu dieser Sportart, da bin ich sicher, auch in dieser Stadt. Und ich würde mich riesig freuen, wenn wir so schnell wie möglich, so viel wie möglich auch Protagonisten zu Ehren an diese Ehrengalerie anbringen können. Das wär wirklich eine tolle Geschichte.
1: Wer Fragen zu dem Projekt hat, kann die AG Regionale Sportgeschichte per E-Mail unter ag-sport@fame100.de erreichen. Für die Anschubfinanzierung der Ehrengalerie hat der DRV 06 bei der Stadtsparkasse Dessau ein Spendenkonto eingerichtet. Unterstützer können unter der eingeblendeten Bankverbindung mit dem Verwendungszweck Spende Fame 100 Plus spenden. Die AG Regionale Sportgeschichte würde sich freuen, wenn auch das neue Projekt auf breite Zustimmung stößt und dazu beiträgt, die sportliche Geschichte Dessau-Roßlaus nicht nur zu würdigen, sondern auch nachhaltig erlebbar zu machen.
0: Bund und Land fördern den Glasfaserausbau in 8 Ortsteilen von Zerbst mit rund 3,8 Millionen Euro. Dadurch werden 607 bislang unterversorgte Adressen an schnelles Internet angeschlossen. Ziel ist der flächendeckende Ausbau einer modernen digitalen Infrastruktur, besonders im ländlichen Raum. Die Landesregierung betont die Bedeutung von Glasfaser für Lebensqualität, Unternehmensansiedlungen und digitale Anwendungen wie Homeoffice oder Telemedizin. Glasfaser sei dabei deutlich schneller, stabiler und zukunftssicherer als Kupfernetze. Das Projekt ist Teil eines größeren Glasfaserprogramms im Landkreis Anhalt-Bitterfeld mit insgesamt 2127 Adressen und rund 9,8 Millionen Euro Förderung vom Bund, also 60%, und vom Land hier mit 40%. Ein kommunaler Eigenanteil fällt nicht an. Die Handballer der SG Kühnau beendeten die aktuelle Saison in der Oberliga am vergangenen Samstag mit einem Heimspiel gegen die TSG Kalbe Saale. Nach einer sehr durchwachsenen Saison, in der man zeitweise sogar um den Abstieg bangte, sollte zum Abschluss unbedingt nochmal ein Erfolg in der Sporthalle der Friedensschule her.
4: Die SG Kühnau hat den Klassenerhalt in der Handball-Oberliga Sachsen-Anhalt längst gesichert. Mit einem starken Lauf von 5 Siegen am Stück konnten die Handballer aus der Bauhausstadt in der zweiten Saisonhälfte überzeugen und eine sonst eher schwache Saison etwas positiver gestalten. Die letzten beiden Partien verlor man nun relativ knapp. Zu Hause gegen die Tabellenführer aus Magdeburg und in der Ferne beim Tabellenletzten aus Haldensleben. Am 9. Mai gab es nun den Saisonabschluss in der Sporthalle der Friedensschule. Zum 26. und damit letzten Spieltag der Oberliga empfing man die TSG Kalbe Saale. Gegen die Mannschaft von Tabellenplatz 3 sollte es nicht einfach werden, aber die Kühnauer wollten zum Ende der Saison noch einmal einen Heimerfolg feiern. Die Gäste aus dem Salzlandkreis starteten aber zunächst etwas besser rein, konnten sich einen kleinen Vorsprung erarbeiten und den auch halten. In der 18. Minute die Chance für die SG, auf ein Tor ranzukommen? Kurt-Ole Reppmann per 7 Meter, aber ohne Erfolg. Danach der erste 3-Tore-Abstand für Kalbe nach einem Treffer von Paul Steffen zum 10:7. Die TSG blieb weiter das bessere Team und schaffte es kurz vor Ende des ersten Durchgangs sogar mit 5 Treffern in Front zu gehen. Janis Michalik verkürzte für die Kühnauer noch auf 11:15, womit es dann auch in die Halbzeitpause ging. In den zweiten 30 Minuten zeigte Kühnau dann aber durchaus, dass man mit dem Team aus dem oberen Tabellenfeld mithalten kann. Die Heimfans sahen zahlreiche gute Aktionen und Tore. In der 41. Minute dann der Ausgleich zum 18:18 durch Dennis Franz. Und nur 4 Minuten später stand die Führung für die Heimmannschaft auf der Anzeigetafel. Thorsten Riebrich traf zum 20:19. Das Spiel blieb die letzte Viertelstunde komplett auf Augenhöhe und keines der beiden Teams setzte sich so richtig ab. Bis zum Schluss blieb es spannend. Die Kühnauer konnten sich auf die Unterstützung von der Tribüne verlassen und gingen durch einen 7 Meter von Paul Heuer in der 55. Minute mit 29:28 in Führung. Danach schafften es aber die Gäste, sich etwas abzusetzen und diesen Vorsprung auch bis zum Ende zu halten. So musste sich die SG Kühnau mit einer knappen 30:32 Niederlage gegen die TSG Kalbe Saale geschlagen geben.
5: Ja, ich denke, war sehr, sehr hartes und kämpferisches Spiel. Wir sind ein bisschen zum Anfang der ersten Halbzeit ein bisschen nicht genug in Betriebstemperatur, wo wir lagen zurück mit fast 6 Tore und dann schon kämpfen zurück, Stück zu Stück. Zweite Halbzeit, wir haben die Führung übernommen und dann ein oder andere Schiedsrichterentscheidung, wo kann ich nachvollziehen. Aber so ist es leider, wir müssen das annehmen. Aber ich denke, wir haben gut gekämpft und wir haben auch mindestens einen Punkt verdient heute.
4: Somit beendet die SG Kühnau die aktuelle Spielzeit auf Platz 9 der Oberliga-Tabelle. Auch wenn sicherlich nicht alles in dieser Saison so geklappt hat, wie es sich die Handballer aus Kühnau erhofft haben, kann man nun vor allem auf eine stabile zweite Saisonhälfte blicken.
5: Ich kann nur für die Rückrunde reden, weil ich habe da ein bisschen eingesprungen. Ich denke, die Jungs hatten umgesetzt das, was ich habe vorgenommen oder die Idee. Und das Ergebnis zeigt für sich.
4: Mit Freibier und Würstchen wurde der Saisonabschluss in Kühnau dann noch bis in den späten Abend gefeiert. Nun heißt es erst einmal Pause für die Handballer der SG. Im September startet dann die neue Saison in der Oberliga.
0: Und dann noch diese Meldung. Wie die Stadt Dessau-Roßlau mitteilt, hat das Oberverwaltungsgericht Sachsen-Anhalt die Anträge von 8 Notfallsanitätern der Berufsfeuerwehr Dessau-Roßlau abgelehnt. Damit bleibt es bei der Entscheidung des Verwaltungsgerichts Halle. Die Erschwerniszulage wird nicht für die gesamte Schicht, sondern nur für die tatsächlichen Einsatzzeiten von der Alarmierung bis zum Einsatzende gezahlt. Auch der Hinweis auf frühere abweichende Verwaltungspraxis in anderen Städten änderte daran nichts. Mit dem Urteil ist die Rechtslage nun endgültig geklärt und der jahrelange Streit beendet. Damit sind auch wir am Ende unserer heutigen Ausgabe der Zeitnah Nachrichten. Schauen wie gewohnt noch auf den Wetterbericht und natürlich noch auf die Meldungen aus der Region. Wir sehen uns dann am Donnerstag ab 18 Uhr an gleicher Stelle wieder. Bis dahin machen Sie es gut und auf Wiedersehen.
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6: Morgen erreichen wir maximal 13 Grad. Es soll den ganzen Tag über bewölkt und regnerisch bleiben. In den Abendstunden kommt dann aber die Sonne raus. Starke Böen kommen aus Südwesten. In den nächsten Tagen bleibt das Wetter ähnlich. Es ist immer wieder mit Regen zu rechnen und die Temperaturen klettern nicht über 15 Grad.
7: Die Idee kommt direkt aus der Region. Die Köthener Wirtschaft wünscht sich seit Jahren eine gemeinsame Plattform und genau die soll jetzt entstehen. Vor kurzem wurde auf dem Marktplatz das Konzept für eine neue Berufs- und Gewerbeschau vorgestellt. Hinter dem Projekt stehen mehrere starke Partner, die Industrie- und Handelskammer, die Handwerkskammer, die Stadt Köthen, die Bundesagentur für Arbeit sowie die lokale Wirtschaftsförderung und die Werbegemeinschaft. Ziel ist es, Unternehmen, Fachkräfte und Nachwuchs zusammenzubringen, direkt im Herzen der Stadt.
8: Wir haben geplant, dass das komplette Gewerbe von Köthen sich präsentiert, und zwar in der Innenstadt. Wir haben sehr viel Platz organisiert und sagen wir mal so gesichert. Ich möchte natürlich gerne noch mehr Platz sichern. Wir wollen jegliches Handwerk hier haben, wir wollen jegliches, jeden Gewerbetreibenden Handel. Jeder soll sich hier präsentieren, zeigen, was gibt es in Köthen, was wird hier produziert, welche Arbeitsplätze gibt es hier. Also wir wollen auch die Berufsschulen und die Hochschule gerne mitnehmen, um zu zeigen, was ist alles hier.
7: Gerade für Schülerinnen und Schüler, aber auch für Jobsuchende, soll die Veranstaltung eine wichtige Anlaufstelle werden. Unternehmen können sich vorstellen, Kontakte knüpfen und Nachwuchs gewinnen. Die Vorbereitungen laufen bereits und das Interesse ist groß.
8: Also die Resonanz bisher, egal wo wir es angesprochen haben, war sehr, sehr hoch. Viele wollten sich auch schon anmelden. Also wir haben erstmal eine Internetseite geschaffen, worüber man sich jetzt anmelden kann, damit das gebündelt kommt, weil sonst hätten wir das gar nicht handeln können. Bei unserem Werbefrühstück kam schon sehr, sehr gute Resonanz. Die IHK hat schon sehr, sehr gute Resonanz auf ihren Veranstaltungen dazu bekommen. Und es wurde uns

0: auch ja ständig herangetragen, dass wir mal sowas machen sollen. Also wir sind da sehr, sehr positiver Dinge.
1: Die Berufs- und Gewerbeschau soll am 13. März 2027 stattfinden. Als neues Format für Austausch, Vernetzung und Perspektiven mitten in Köthen.
2: Hier gibt es jede Menge und das müssen wir mal zeigen.
3: In den vergangenen Jahren wurden viele Förderprojekte im Landkreis Wittenberg in die Tat umgesetzt. Aber der Austausch zwischen den Unternehmern blieb für lange Zeit ein Problem. So wurde in Wörlitz ein Business-Frühstück veranstaltet, bei dem rund 30 Firmeninhaber sich trafen, um über die aktuellen und neuesten Ideen zu sprechen. Landrat Christian Tilsch war auch zu Besuch und begrüßte alle Teilnehmenden. Er betont in seiner Willkommensrede die Bedeutung des Austausches zwischen Verwaltung und Förderinstitutionen für den Landkreis. Die Unternehmer waren sehr interessiert und brachten eigene Konzepte in die Gespräche ein.
4: Die Unternehmen nehmen die Fördermittel sehr gut in Anspruch. Das sehen wir zum einen bei den regelmäßigen Beratungsgesprächen, aber auch bei dem Interesse heute hier. Wir mussten noch Stühle dazustellen. Das ist also ein untrügliches Zeichen dafür, dass Interesse da ist. Und am Ende zeigen es ja auch die Programme selber, die regelmäßig auch überzeichnet sind. Also eigentlich reicht das Geld gar nicht, was drin ist. Also sie scheinen zu funktionieren. Wir wissen aber auch, dass ganz viel Bürokratie damit verbunden ist. Und darum ging es heute, dass man erklärt, welches Programm ist eigentlich für was da, worauf muss man achten und eben auch die Menschen zueinander zu bringen, dass die Förderberater und die Unternehmer sich kennenlernen, miteinander ins Gespräch kommen und sozusagen gemeinsam dann einen Antrag erarbeiten, dass es einfach schneller und einfacher geht.
3: Christian Bickner, Förderberater von der Investitionsbank Sachsen-Anhalt, war als Experte anwesend und hielt einen Vortrag über zentrale Förderprogramme. Aktuell ist die Investitionsbank, auch IBISA, aktiv verbreitet und ist eine zentrale Anlaufstelle für staatliche Wirtschaftsförderungen, KMU-Förderung, Digitalisierung und Gründungszuschüsse.
5: Genau, wir sind als Förderberater, als Investitionsbank einmal im Monat in jedem Landkreis, jeder kreisfreien Stadt unterwegs über das Format des IB-Regio-Sprechtages. Wann und wo wir zu finden sind, das finden Sie sehr gut auch in unserem Veranstaltungskalender kommuniziert. Den haben wir auf der Homepage der Investitionsbank veröffentlicht. Zum Beispiel in Wittenberg sind wir im Landkreis am vierten Dienstag im Monat. Aber ich sagte schon, im Landkreis sind wir unterwegs und wenn so ein IB-Regio-Sprechtag mal nicht passt oder Sie sagen, Mensch, ich möchte gerne meinen Steuerberater aus Berlin, Hannover, wen auch immer einbinden, dann finden wir uns sicherlich auch auf dem telefonischen oder digitalen Kanal mal zusammen. Also da geht ja spätestens seit Corona einiges.
3: Falls Interesse an einem geplanten Projekt besteht, gibt es einen empfohlenen Weg, der den Durchlauf einfacher und schneller macht. Als Unternehmer sollte man sich zu Beginn an die Wirtschaftsförderung in der Kreisverwaltung melden. Die Mitarbeiter können dann bestimmen, welche Förderinstitutionen zu dem Projekt am besten passen und wichtige Tipps geben, um den Weg so unbeschwert wie möglich zu machen. Aber auch dieses Frühstück half vielen Teilnehmern. Schließlich war das Ziel, die Firmeninhaber zu unterstützen und das Umfeld zu stärken.
4: Ich nehme mit, dass es wir ein nach wie vor Riesenthema natürlich im Bereich der Fachkräftegewinnung, Fachkräftesicherung haben. Die Unternehmen brauchen Nachwuchs in ganz unterschiedlichen Ausprägungen. Da arbeiten wir ja gerade im Landkreis mit unterschiedlichen Modellen dran. Energiekrise war natürlich auch ein Thema. Das ist klar, wenn der Diesel doppelt so teurer ist wie vor noch ein paar Wochen, macht das was mit den Unternehmen bei uns. Aber man konnte eben auch mitnehmen, dass es eben eine typische Eigenschaft von Unternehmern da ist. Die wollen etwas machen, die machen aus und die haben einen Grundoptimismus, dass es weitergehen muss. Und das ist mal ganz gut, wenn man so zusammenkommt, weil man dann ein Stückchen davon mitnehmen kann. Gleichzeitig, ich finde einfach diese Austauschformate, diese Netzwerkformate wichtig. Ein Unternehmen stellt eine besondere Initiative vor, Fachkräfte aus dem Ausland zu gewinnen. Die stehen jetzt alle beieinander und tauschen sich aus, wie es praktisch funktioniert. Und genau dafür sind diese Netzwerkrunden da.
3: Zum Abschluss tauschten sich die Unternehmer über eigene Erfahrungen mit Förderprojekten aus. Das von der Stabsstelle Wirtschaft organisierte Business-Frühstück soll vor allem den Austausch stärken und neue Impulse für die wirtschaftliche Entwicklung im Landkreis geben.
6: G- Genauigkeit und Detailgetreue wurden bestaunt. Vom 18. bis zum 19. und 25. bis zum 26. April gab es nämlich eine Modelleisenbahn-Ausstellung in der Bachstadt Köthen zu besichtigen. Veranstaltet vom privat organisierten Freundeskreis Modellbahnfreunde Köthen. Zu finden waren Ausstellungen mit der Streckenweite N, TT, H0 und 2M, neben Verkaufsständen für Modellbahnen sowie Zubehör und Deko. Und das alles mit kulinarischer Unterstützung.
7: Wir sind hier in der Villa Naumann. Das ist ein großes Gebäude hier in der Nähe vom Bahnhof. Hat Herrn Naumann gehört. Er ist leider vor ein paar Wochen verstorben, aber trotzdem haben wir die Zusage bekommen. Dafür sind wir sehr dankbar, auch an die Familie Naumann. Ja, und da die Räume momentan leer stehen, können wir hier unsere Ausstellung wie geplant durchführen.
6: Laut Wolfgang Förderer ist es schwierig, geeignete Räume für Modelleisenbahnen in Köthen zu finden. Dies hielt die Modelleisenbahnfreunde jedoch nicht davon ab, einen geeigneten Platz für ihre Ausstellung zu finden. Denn bei solch einem Sortiment und so einer Größe ist die Schwierigkeit, passende Räumlichkeiten zu finden, durchaus verständlich.
7: Wir haben verschiedene Anlagen, insgesamt glaube ich 7 Anlagen, in H0, in TT, in N und in 2M. Dargestellt werden verschiedene Motive. Hier in dem Raum wird eine sächsische Strecke dargestellt, zweigleisige elektrische Hauptbahn. In dem anderen Raum ist eine thüringische Nebenbahn dargestellt. Dann die große 2M, die zeigt so etwas Schmalspurbetrieb mit Rollböcken und so, wie es im Harz früher mal war. Dann gibt es noch ein, zwei kleine Anlagen. Vorne im ersten Raum ist noch eine Anlage von einem Vater mit seinen zwei Söhnen. Ja, und nebenbei noch eine kleine TT-Anlage. Und ein bisschen Verkauf ist auch dabei.
6: Hinter einer Modelleisenbahn steckt auch meist mehr Können, als der erste Blick hergibt. Doch das ist auch das Schöne an diesem Hobby. Auch ein Teil der Modelleisenbahn, welcher Wolfgang Förderer hineinzieht.
7: Die Vielschichtigkeit, dass du gerade bei der Modellbahn sehr viele Bereiche des Lebens tangierst. Es ist ja nicht nur so das Spielen mit der Modellbahn oder das Fahren von Zügen. Du musst ja vorher erstmal überlegen, wie baue ich die Anlage. Du brauchst ein bisschen Ahnung bei Holz, mit Werkzeug musst du umgehen können. Dann geht es weiter, Gleisbau, Feinmechanik kommt da rein. Dann Elektrik, Elektronik, denn das Ganze muss ja auch funktionieren. Dann geht es weiter, Landschaftsgestaltung, da musst du gucken, ja, wie sieht denn nun ein Wald in Thüringen aus oder wie sieht der in Oberbayern aus? Ja? Welche Gegend sind denn welche Häuser vorherrschend? Ein Fachwerkhaus nach Bayern zu legen, ist ein bisschen komisch. Ja? Oder in Sachsen hast du sehr oft verputzte Wände mit Schieferdach. Das muss man auch ein bisschen beachten.
6: Detailgetreuheit spielt hier ebenfalls eine sehr große Rolle. Wenn man eine fiktive Landschaft errichtet, muss die Vegetation und die Landschaft natürlich übereinstimmen. Bei exakten Nachbauten von Anlagen wird das Ganze jedoch noch viel schwieriger, da die Fans von Modellbahnen oft ein wachsames Auge für Details haben.
7: Je nachdem, wie jeder möchte. Also ich habe selber zwei originale Anlagen, Strecken nachgebaut. Reicht eigentlich. Und bei Fantasieanlagen hast du halt mehr freiere Auswahl. Du musst nicht sklavisch dann irgendein Gebäude exakt nachbauen, was dann vieles einfacher macht. Du kannst halt ein Gebäude von Faller oder Vollmer oder Auhagen nehmen und das stellst du dann so hin, kann man ein bisschen umbauen. Aber wenn du eine Strecke original nachbaust, dann musst du halt wirklich diesen großen Speicher oder das Bauernhaus so nachstellen, wie es im Original ist. Sonst kommen nämlich Besucher, die wissen, wie es da im Original aussieht. Und dann sagen die, oh, das sieht aber anders aus. Haben wir alles schon erlebt.
6: Wer Lust hat, die nächste Ausstellung der Modellbahnfreunde Köthen zu begutachten oder mehr über den Freundeskreis zu erfahren, der kann sich auf ihrer Webseite unter www.modellbahnfreunde-köthen.de immer auf dem Laufenden halten.

0: Es ist Mittwoch und ich begrüße Sie zur Halbzeit der zeitnahen Nachrichten in dieser Woche. Die Ämter der Stadtverwaltung sind am Freitag, und zwar am 15. Mai, für den Besucherverkehr geschlossen. Die Schließung betrifft auch die Bürgerbüros in Dessau und Roßlau. Am 18. Mai stehen die Mitarbeiter wieder für die Anliegen der Bürger zur Verfügung. Am 15. Mai bleibt zudem auch die Friedhofsverwaltung geschlossen. Anfragen können bei Bedarf per E-Mail an stadtpflege.friedhofswesen@dessau-roßlau.de gerichtet werden. Die Anfragen werden dann am darauffolgenden Arbeitstag bearbeitet. Ein neues Projekt wurde am 5. Mai im Landesarchiv Dessau präsentiert. Auf Einladung der AG Regionale Sportgeschichte wurde die Kick-Off-Veranstaltung zur Präsentation von FAME 100+ offiziell vorgestellt. Über 100 Jahre Handball haben die Sportgeschichte in Dessau-Roßlau geprägt durch Menschen, Mannschaften und unvergessliche Momente. Mit dem Projekt FAME 100+ soll diese Würdigung erstmals einen dauerhaften, sichtbaren Ort erhalten.
1: Die AG Regionale Sportgeschichte lud am 5. Mai in den Saal des Landesarchiv Dessau zu einer Präsentation ein. Vorgestellt wurde das neue Projekt FAME 100+. Seit über 100 Jahren prägt der Handball die Sportgeschichte Dessau-Roßlaus, getragen von Menschen, Mannschaften und unvergesslichen Momenten. Mit dem Projekt FAME 100+ soll diese besondere Geschichte erstmals einen dauerhaften und sichtbaren Ort der Würdigung erhalten.
2: Naja, das ist also ein Thema, wie man versucht, Menschen würdig aus ihrer Lebensleistung heraus in Szene zu setzen. Also eine Ehrengalerie. So, und da haben wir überlegt, wo könnte sie angebracht werden, wie könnte sie aussehen, was ist nötig und erforderlich, um Menschen überhaupt in der Form zu würdigen. Und dann haben wir Listen erstellt über Persönlichkeiten aus dem Spielerbereich, Funktionäre, dann aber auch Mannschaften und so weiter und so fort. Und dann ist eine Liste entstanden und daraus ist natürlich dann auch ein Konzept entstanden von Möglichkeiten, die Leute zu präsentieren. Und dann ist im Finale natürlich dieses Raster entwickelt worden. Der Einsatzort ist dann am Ende die Anhalt Arena, also eine Spielstätte des Handballs schlechthin. Und die beiden Eingänge rechts und links werden dann die Präsentationsräume darstellen.
1: In der Präsentation wurde das Projekt näher vorgestellt. Geplant sind insgesamt 80 Tafeln, die künftig in den Eingangsbereichen der Anhalt Arena angebracht werden sollen. Die ersten 5 Persönlichkeiten stehen bereits fest. 3 der Tafeln sind zudem schon finanziert. Gewidmet werden sie Otto Lüdecke, gebürtiger Kleinkühnauer und erfolgreichster Torhüter seiner Zeit. Waltraud Müller, mehrfache DDR-Meisterin und engagierte Trainerin im weiblichen Handballnachwuchs. Günter Dreibrot, Olympiasieger von 1980 und Torschützenkönig der Saison 1976-77. Wolfgang Jäger, wichtiger Impulsgeber für den Bau der Zapphalle. Sowie Volker Preisner, der für Blau-Weiß Dessau in mehr als 500 Spielen über 2000 Tore erzielte. FAME 100+ ist jedoch nicht das erste Projekt der AG Regionale Sportgeschichte. Bereits die Ausstellung über die Dessauer Olympioniken wurde von der Arbeitsgemeinschaft organisiert und hinterließ einen bleibenden Eindruck. Der Grundimpuls zur Gründung der AG stammt von Günter Dreibrot, der sich nach seiner sportlichen Laufbahn auch politisch in der Doppelstadt engagierte und weitere Mitstreiter für seine Idee gewinnen konnte.
3: Also ich hatte 2021 die Idee, die Sportgeschichte von Dessau-Roßlau besser zu dokumentieren. Weil hier sind große Lücken und je länger der Zeitrahmen ist, in dem wir das angehen, desto schwieriger wird es. Und ich habe Herrn Schönemann angesprochen, weil er, sagen wir mal, vom Umfeld her Beziehung zum Sport meiner Meinung nach am geeignetsten war, dieses Projekt in die Tat umzusetzen. So haben wir eine Fraktionsvereinbarung gemacht zwischen der Freien Fraktion Dessau-Roßlau und der Linken, die als Beschluss durch den Stadtrat ging, nur Ja-Stimmen erhielt und bei zwei Enthaltungen ein überragendes Ergebnis darstellte. Und ich freue mich, es hat zwar sich etwas verzögert, aber dass das so gekonnt angegangen worden ist und auch so eine große Resonanz findet, wie ich finde.
2: Wir möchten gerne, dass dieses Label Sportstadt wieder eine andere Kategorie bekommt. Dessau war in den 90er Jahren auf einem schon mal positiveren Weg. Diese Stadt hat so viel Potenziale, gerade auch in diesem Bereich, dass das Image, was auch über die Stadtgrenzen hinausgeht, sich einfach entwickeln lässt. Ja? Das ist unser Ziel, aus Spaß an der Freude.
1: Dessau-Roßlau bleibt auch weiterhin ein wichtiger Standort im Handball. Die Doppelstadt konnte nicht nur über die Wendezeit hinaus mit dem DRHV 06 im Profi-Handball bestehen, sondern brachte auch zahlreiche Talente hervor, darunter Renas Urschins von der SG Kühnau, der das Projekt ebenfalls unterstützt.
3: Naja, man muss sowieso generell feststellen, dass über Jahrzehnte in Dessau-Roßlau ein sehr hohes Niveau gehalten wurde, entweder zweite Bundesliga, erste Bundesliga, zu DDR-Zeiten noch Oberliga und DDR-Liga. Und ich freue mich, dass wir, sagen wir mal, nach längeren Zeiträumen immer zweitklassig noch sind, hochklassig spielen, nicht gegen den Abstieg kämpfen müssen und alle 14 Tage, sagen wir mal, 1500 Zuschauern ein Live-Erlebnis in unserer schönen Anhalt-Arena bieten können.
1: Um alle 80 Tafeln zu finanzieren, braucht es etwa 16.000 Euro. Eine Patenschaft für eine der Tafeln kostet rund 300 Euro. Schon zur Präsentationsveranstaltung des Projekts Fame 100 Plus konnten sich schon einige Patenschaften finden. So übernahm zum Beispiel Ralf Schönemann die Patenschaft für die Tafel von Otto Lüdecke. 5 Persönlichkeiten haben bereits eine eigene Würdigung erhalten. Doch rund 75 weitere Personen, Mannschaften oder prägende Momente der Dessau-Roßlauer Handballgeschichte warten noch auf ihre Ehrung. Erste Ideen dafür gibt es bereits. Dennoch freut sich die AG Regionale Sportgeschichte auch über Vorschläge aus der Bevölkerung.
2: Also wir haben demnächst eine Internetseite mit einer entsprechenden Mailadresse, wo die Arbeitsgemeinschaft zu kontaktieren ist. Und da kann man diesen Vorschlag unterbreiten. Und dann wird dieser Vorschlag in dem Arbeitskreis demokratisch diskutiert. Wir koppeln auch meistens in die Bevölkerung zurück oder in die Vereine und legen dann fest, wer am Ende für würdig befunden wird, entsprechend gewürdigt zu werden. Was ich noch sagen wollte, so eine Tafel ist auch in Gemeinschaft zu finanzieren. Eine einzelne Tafel kostet 300 Euro, aber die kann man auch zu zweit, zu dritt oder auch zu fünf finanzieren. Und dann kann ich einfach nur appellieren, findet euch. Ihr habt alle irgendwo persönlichen Kontakt zu dieser Sportart, da bin ich sicher, auch in dieser Stadt. Und ich würde mich riesig freuen, wenn wir so schnell wie möglich, so viel wie möglich auch Protagonisten zu Ehren an diese Ehrengalerie anbringen können. Das wär wirklich eine tolle Geschichte.
1: Wer Fragen zu dem Projekt hat, kann die AG Regionale Sportgeschichte per E-Mail unter ag-sport@fame100.de erreichen. Für die Anschubfinanzierung der Ehrengalerie hatte der DRV 06 bei der Stadtsparkasse Dessau ein Spendenkonto eingerichtet. Unterstützer können unter der eingeblendeten Bankverbindung mit dem Verwendungszweck Spende Fame 100 Plus spenden. Die AG Regionale Sportgeschichte würde sich freuen, wenn auch das neue Projekt auf breite Zustimmung stößt und dazu beiträgt, die sportliche Geschichte Dessau-Roßlaus nicht nur zu würdigen, sondern auch nachhaltig erlebbar zu machen.

0: Bund und Land fördern den Glasfaserausbau in 8 Ortsteilen von Zerbst mit rund 3,8 Millionen Euro. Dadurch werden 607 bislang unterversorgte Adressen an schnelles Internet angeschlossen. Ziel ist der flächendeckende Ausbau einer modernen digitalen Infrastruktur, besonders im ländlichen Raum. Die Landesregierung betont die Bedeutung von Glasfaser für Lebensqualität, Unternehmensansiedlungen und digitale Anwendungen wie Homeoffice oder Telemedizin. Glasfaser sei dabei deutlich schneller, stabiler und zukunftssicherer als Kupfernetze. Das Projekt ist Teil eines größeren Glasfaserprogramms im Landkreis Anhalt-Bitterfeld mit insgesamt 2127 Adressen und rund 9,8 Millionen Euro Förderung vom Bund, also 60%, und vom Land hier mit 40%. Ein kommunaler Eigenanteil fällt nicht an. Die Handballer der SG Kühnau beendeten die aktuelle Saison in der Oberliga am vergangenen Samstag mit einem Heimspiel gegen die TSG Kalbe Saale. Nach einer sehr durchwachsenen Saison, in der man zeitweise sogar um den Abstieg bangte, sollte zum Abschluss unbedingt nochmal ein Erfolg in der Sporthalle der Friedensschule her.
1: Die SG Kühnau hat den Klassenerhalt in der Handball-Oberliga Sachsen-Anhalt längst gesichert. Mit einem starken Lauf von 5 Siegen am Stück konnten die Handballer aus der Bauhausstadt in der zweiten Saisonhälfte überzeugen und eine sonst eher schwache Saison etwas positiver gestalten. Die letzten beiden Partien verlor man nun relativ knapp. Zu Hause gegen die Tabellenführer aus Magdeburg und in der Ferne beim Tabellenletzten aus Haldensleben. Am 9. Mai gab es nun den Saisonabschluss in der Sporthalle der Friedensschule. Zum 26. und damit letzten Spieltag der Oberliga empfing man die TSG Kalbe Saale. Gegen die Mannschaft von Tabellenplatz 3 sollte es nicht einfach werden, aber die Kühnauer wollten zum Ende der Saison noch einmal einen Heimerfolg feiern. Die Gäste aus dem Salzlandkreis starteten aber zunächst etwas besser rein, konnten sich einen kleinen Vorsprung erarbeiten und den auch halten. In der 18. Minute die Chance für die SG, auf ein Tor ranzukommen? Kurt-Ole Reppmann per 7 Meter, aber ohne Erfolg. Danach der erste 3-Tore-Abstand für Kalbe nach einem Treffer von Paul Steffen zum 10:7. Die TSG blieb weiter das bessere Team und schaffte es kurz vor Ende des ersten Durchgangs sogar mit 5 Treffern in Front zu gehen. Janis Michalik verkürzte für die Kühnauer noch auf 11:15, womit es dann auch in die Halbzeitpause ging. In den zweiten 30 Minuten zeigte Kühnau dann aber durchaus, dass man mit dem Team aus dem oberen Tabellenfeld mithalten kann. Die Heimfans sahen zahlreiche gute Aktionen und Tore. In der 41. Minute dann der Ausgleich zum 18:18 durch Dennis Franz. Und nur 4 Minuten später stand die Führung für die Heimmannschaft auf der Anzeigetafel. Thorsten Riebrich traf zum 20:19. Das Spiel blieb die letzte Viertelstunde komplett auf Augenhöhe und keines der beiden Teams setzte sich so richtig ab. Bis zum Schluss blieb es spannend. Die Kühnauer konnten sich auf die Unterstützung von der Tribüne verlassen und gingen durch einen 7 Meter von Paul Heuer in der 55. Minute mit 29:28 in Führung. Danach schafften es aber die Gäste, sich etwas abzusetzen und diesen Vorsprung auch bis zum Ende zu halten. So musste sich die SG Kühnau mit einer knappen 30:32 Niederlage gegen die TSG Kalbe Saale geschlagen geben.
2: Ja, ich denke, war sehr, sehr hartes und kämpferisches Spiel. Wir sind ein bisschen zum Anfang der ersten Halbzeit ein bisschen nicht genug in Betriebstemperatur, wo wir lagen zurück mit fast 6 Tore und dann schon kämpfen zurück, Stück zu Stück. Zweite Halbzeit, wir haben die Führung übernommen und dann ein oder andere Schiedsrichterentscheidung, wo kann ich nachvollziehen. Aber so ist es leider, wir müssen das annehmen. Aber ich denke, wir haben gut gekämpft und wir haben auch mindestens einen Punkt verdient heute.
1: Somit beendet die SG Kühnau die aktuelle Spielzeit auf Platz 9 der Oberliga-Tabelle. Auch wenn sicherlich nicht alles in dieser Saison so geklappt hat, wie es sich die Handballer aus Kühnau erhofft haben, kann man nun vor allem auf eine stabile zweite Saisonhälfte blicken.
2: Ich kann nur vor der Rückrunde reden, weil ich habe da ein bisschen eingesprungen. Ich denke, die Jungs hatten umgesetzt das, was ich habe vorgenommen oder die Idee. Und das Ergebnis zeigt für sich.
1: Mit Freibier und Würstchen wurde der Saisonabschluss in Kühnau dann noch bis in den späten Abend gefeiert. Nun heißt es erst einmal Pause für die Handballer der SG. Im September startet dann die neue Saison in der Oberliga.
0: Und dann noch diese Meldung. Wie die Stadt Dessau-Roßlau mitteilt, hat das Oberverwaltungsgericht Sachsen-Anhalt die Anträge von 8 Notfallsanitätern der Berufsfeuerwehr Dessau-Roßlau abgelehnt. Damit bleibt es bei der Entscheidung des Verwaltungsgerichts Halle. Die Erschwerniszulage wird nicht für die gesamte Schicht, sondern nur für die tatsächlichen Einsatzzeiten von der Alarmierung bis zum Einsatzende gezahlt. Auch der Hinweis auf frühere abweichende Verwaltungspraxis in anderen Städten änderte daran nichts. Mit dem Urteil ist die Rechtslage nun endgültig geklärt und der jahrelange Streit beendet. Damit sind auch wir am Ende unserer heutigen Ausgabe der Zeitnah Nachrichten. Schauen wie gewohnt noch auf den Wetterbericht und natürlich noch auf die Meldungen aus der Region. Wir sehen uns dann am Donnerstag ab 18 Uhr an gleicher Stelle wieder. Bis dahin machen Sie es gut und auf Wiedersehen.
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5: Morgen erreichen wir maximal 13 Grad. Es soll den ganzen Tag über bewölkt und regnerisch bleiben. In den Abendstunden kommt dann aber die Sonne raus. Starke Böen kommen aus Südwesten. In den nächsten Tagen bleibt das Wetter ähnlich. Es ist immer wieder mit Regen zu rechnen und die Temperaturen klettern nicht über 15 Grad.
6: Die Idee kommt direkt aus der Region. Die Köthener Wirtschaft wünscht sich seit Jahren eine gemeinsame Plattform und genau die soll jetzt entstehen. Vor kurzem wurde auf dem Marktplatz das Konzept für eine neue Berufs- und Gewerbeschau vorgestellt. Hinter dem Projekt stehen mehrere starke Partner, die Industrie- und Handelskammer, die Handwerkskammer, die Stadt Köthen, die Bundesagentur für Arbeit sowie die lokale Wirtschaftsförderung und die Werbegemeinschaft. Ziel ist es, Unternehmen, Fachkräfte und Nachwuchs zusammenzubringen, direkt im Herzen der Stadt.
7: Wir haben geplant, dass das komplette Gewerbe von Köthen sich präsentiert, und zwar in der Innenstadt. Wir haben sehr viel Platz organisiert und sagen wir mal so gesichert. Ich möchte natürlich gerne noch mehr Platz sichern. Wir wollen jegliches Handwerk hier haben, wir wollen jeden Gewerbetreibenden Handel. Jeder soll sich hier präsentieren, zeigen, was gibt es in Köthen, was wird hier produziert, welche Arbeitsplätze gibt es hier. Also wir wollen auch die Berufsschulen und die Hochschule gerne mitnehmen, um zu zeigen, was ist alles hier.
6: Gerade für Schülerinnen und Schüler, aber auch für Jobsuchende, soll die Veranstaltung eine wichtige Anlaufstelle werden. Unternehmen können sich vorstellen, Kontakte knüpfen und Nachwuchs gewinnen. Die Vorbereitungen laufen bereits und das Interesse ist groß.
7: Also die Resonanz bisher, egal wo wir es angesprochen haben, war sehr, sehr hoch. Viele wollten sich auch schon anmelden. Also wir haben erstmal eine Internetseite geschaffen, worüber man sich jetzt anmelden kann, damit das gebündelt kommt, weil sonst hätten wir das gar nicht handeln können. Bei unserem Werbefrühstück kam schon sehr, sehr gute Resonanz. Die IHK hat schon sehr, sehr gute Resonanz auf ihren Veranstaltungen dazu bekommen. Und es wurde uns auch ja ständig herangetragen, dass wir mal sowas machen sollen. Also wir sind da sehr, sehr positiver Dinge.
6: Die Berufs- und Gewerbeschau soll am 13. März 2027 stattfinden. Als neues Format für Austausch, Vernetzung und Perspektiven mitten in Köthen.
8: Hier gibt es jede Menge und das müssen wir mal zeigen.
9: In den vergangenen Jahren wurden viele Förderprojekte im Landkreis Wittenberg in die Tat umgesetzt. Aber der Austausch zwischen den Unternehmern blieb für lange Zeit ein Problem. So wurde in Wörlitz ein Business-Frühstück veranstaltet, bei dem rund 30 Firmeninhaber sich trafen, um über die aktuellen und neuesten Ideen zu sprechen. Landrat Christian Tilsch war auch zu Besuch und begrüßte alle Teilnehmenden. Er betont in seiner Willkommensrede die Bedeutung des Austausches zwischen Verwaltung und Förderinstitutionen für den Landkreis. Die Unternehmer waren sehr interessiert und brachten eigene Konzepte in die Gespräche ein.
10: Die Unternehmen nehmen die Fördermittel sehr gut in Anspruch. Das sehen wir zum einen bei den regelmäßigen Beratungsgesprächen, aber auch bei dem Interesse heute hier. Wir mussten noch Stühle dazustellen. Das ist also ein untrügliches Zeichen dafür, dass Interesse da ist. Und am Ende zeigen es ja auch die Programme selber, die regelmäßig auch überzeichnet sind. Also eigentlich reicht das Geld gar nicht, was drin ist. Also sie scheinen zu funktionieren. Wir wissen aber auch, dass ganz viel Bürokratie damit verbunden ist. Und darum ging es heute, dass man erklärt, welches Programm ist eigentlich für was da, worauf muss man achten und eben auch die Menschen zueinander zu bringen, dass die Förderberater und die Unternehmer sich kennenlernen, miteinander ins Gespräch kommen und sozusagen gemeinsam dann einen Antrag erarbeiten, dass es einfach schneller und einfacher geht.
9: Christian Bickner, Förderberater von der Investitionsbank Sachsen-Anhalt, war als Experte anwesend und hielt einen Vortrag über zentrale Förderprogramme. Aktuell ist die Investitionsbank, auch IBISA, aktiv verbreitet und ist eine zentrale Anlaufstelle für staatliche Wirtschaftsförderungen, KMU-Förderung, Digitalisierung und Gründungszuschüsse.
11: Genau, wir sind als Förderberater, als Investitionsbank einmal im Monat in jedem Landkreis, jeder kreisfreien Stadt unterwegs über das Format des IB-Regio-Sprechtages. Wann und wo wir zu finden sind, das finden Sie sehr gut auch in unserem Veranstaltungskalender kommuniziert. Den haben wir auf der Homepage der Investitionsbank veröffentlicht. Zum Beispiel in Wittenberg sind wir im Landkreis am vierten Dienstag im Monat. Aber ich sagte schon, im Landkreis sind wir unterwegs und wenn so ein IB-Regio-Sprechtag mal nicht passt oder Sie sagen, Mensch, ich möchte gerne meinen Steuerberater aus Berlin, Hannover, wen auch immer einbinden, dann finden wir uns sicherlich auch auf dem telefonischen oder digitalen Kanal mal zusammen. Also da geht ja spätestens seit Corona einiges.
9: Falls Interesse an einem geplanten Projekt besteht, gibt es einen empfohlenen Weg, der den Durchlauf einfacher und schneller macht. Als Unternehmer sollte man sich zu Beginn an die Wirtschaftsförderung in der Kreisverwaltung melden. Die Mitarbeiter können dann bestimmen, welche Förderinstitutionen zu dem Projekt am besten passen und wichtige Tipps geben, um den Weg so unbeschwert wie möglich zu machen. Aber auch dieses Frühstück half vielen Teilnehmern. Schließlich war das Ziel, die Firmeninhaber zu unterstützen und das Umfeld zu stärken.
10: Ich nehme mit, dass wir ein nach wie vor Riesenthema natürlich im Bereich der Fachkräftegewinnung, Fachkräftesicherung haben. Die Unternehmen brauchen Nachwuchs in ganz unterschiedlichen Ausprägungen. Da arbeiten wir ja gerade im Landkreis mit unterschiedlichen Modellen dran. Energiekrise war natürlich auch ein Thema. Das ist klar, wenn der Diesel doppelt so teurer ist wie vor noch ein paar Wochen, macht das was mit den Unternehmen bei uns. Aber man konnte eben auch mitnehmen, dass es eben eine typische Eigenschaft von Unternehmern da ist. Die wollen etwas machen, die machen aus und die haben einen Grundoptimismus, dass es weitergehen muss. Und das ist immer ganz gut, wenn man so zusammenkommt, weil man dann ein Stückchen davon mitnehmen kann. Gleichzeitig, ich finde einfach diese Austauschformate, diese Netzwerkformate wichtig. Ein Unternehmen stellt eine besondere Initiative vor, Fachkräfte aus dem Ausland zu gewinnen. Die stehen jetzt alle beieinander und tauschen sich aus, wie es praktisch funktioniert. Und genau dafür sind diese Netzwerkrunden da.
9: Zum Abschluss tauschten sich die Unternehmer über eigene Erfahrungen mit Förderprojekten aus. Das von der Stabsstelle Wirtschaft organisierte Business-Frühstück soll vor allem den Austausch stärken und neue Impulse für die wirtschaftliche Entwicklung im Landkreis geben.
12: Genauigkeit und Detailgetreue wurden bestätigt.

0: Forscher Unterstützung.
1: Wir sind hier in der Villa Naumann. Das ist ein großes Gebäude hier. Einer war ein paar Wochen verstorben, aber trotzdem haben wir die Zusage bekommen. Dafür sind wir sehr dankbar, auch an die Familie Naumann. Ja, und da die Räume momentan leer stehen, können wir hier unsere Ausstellung wie geplant durchführen.
0: Laut Wolfgang Förderer ist es schwierig, geeignete Räume für Modelleisenbahnen in Köthen zu finden. Dies hielt die Modelleisenbahnfreunde jedoch nicht davon ab, einen geeigneten Platz für ihre Ausstellung zu finden. Denn bei solch einem Sortiment und so einer Größe ist die Schwierigkeit, passende Räumlichkeiten zu finden, durchaus verständlich.
1: Wir haben verschiedene Anlagen, insgesamt glaube ich 7 Anlagen, in H0, in TT, in N und in 2M. Dargestellt werden verschiedene Motive. Hier in dem Raum wird eine sächsische Strecke dargestellt, zweigleisige elektrische Hauptbahn. In dem anderen Raum ist eine thüringische Nebenbahn dargestellt. Dann die große 2M, die zeigt so etwas Schmalspurbetrieb mit Rollböcken und so, wie es im Harz früher mal war. Dann gibt es noch ein, zwei kleine Anlagen. Vorne im ersten Raum ist noch eine Anlage von einem Vater mit seinen zwei Söhnen. Ja, und nebenbei noch eine kleine TT-Anlage. Und ein bisschen Verkauf ist auch dabei.
0: Hinter einer Modelleisenbahn steckt auch meist mehr Können, als der erste Blick hergibt. Doch das ist auch das Schöne an diesem Hobby. Auch ein Teil der Modelleisenbahn, welcher Wolfgang Förderer hineinzieht.
1: Die Vielschichtigkeit, dass du gerade bei der Modellbahn sehr viele Bereiche des Lebens tangierst. Es ist ja nicht nur so das Spielen mit der Modellbahn oder das Fahren von Zügen. Du musst ja vorher erstmal überlegen, wie baue ich die Anlage. Du brauchst ein bisschen Ahnung bei Holz, mit Werkzeug musst du umgehen können. Dann geht es weiter, Gleisbau, Feinmechanik kommt da rein. Dann Elektrik, Elektronik, denn das Ganze muss ja auch funktionieren. Dann geht es weiter, Landschaftsgestaltung, da musst du gucken, ja, wie sieht denn nun ein Wald in Thüringen aus oder wie sieht der in Oberbayern aus? Ja? Welche Gegend sind denn welche Häuser vorherrschend? Ein Fachwerkhaus nach Bayern zu legen, ist ein bisschen komisch. Ja? Oder in Sachsen hast du sehr oft verputzte Wände mit Schieferdach. Das muss man auch ein bisschen beachten.
0: Detailgetreuheit spielt hier ebenfalls eine sehr große Rolle. Wenn man eine fiktive Landschaft errichtet, muss die Vegetation und die Landschaft natürlich übereinstimmen. Bei exakten Nachbauten von Anlagen wird das Ganze jedoch noch viel schwieriger, da die Fans von Modellbahnen oft ein wachsames Auge für Details haben.
1: Je nachdem, wie jeder möchte. Also ich habe selber 2 originale Anlagen, Strecken nachgebaut. Reicht eigentlich. Und bei Fantasieanlagen hast du halt mehr freiere Auswahl. Du musst nicht sklavisch dann irgendein Gebäude exakt nachbauen, was dann vieles einfacher macht. Du kannst halt ein Gebäude von Faller oder Vollmer oder Auhagen nehmen und das stellst du dann so hin, kann man ein bisschen umbauen. Aber wenn du eine Strecke original nachbaust, dann musst du halt wirklich diesen großen Speicher oder das Bauernhaus so nachstellen, wie es im Original ist. Sonst kommen nämlich Besucher, die wissen, wie es da im Original aussieht. Und dann sagen die, oh, das sieht aber anders aus. Haben wir alles schon erlebt.
0: Wer Lust hat, die nächste Ausstellung der Modellbahnfreunde Köthen zu begutachten oder mehr über den Freundeskreis zu erfahren, der kann sich auf ihrer Webseite unter www.modellbahnfreunde-köthen.de immer auf dem Laufenden halten.

0: Es ist Mittwoch und ich begrüße Sie zur Halbzeit der zeitnahen Nachrichten in dieser Woche. Die Ämter der Stadtverwaltung sind am Freitag, und zwar am 15. Mai, für den Besucherverkehr geschlossen. Die Schließung betrifft auch die Bürgerbüros in Dessau und Roßlau. Am 18. Mai stehen die Mitarbeiter wieder für die Anliegen der Bürger zur Verfügung. Am 15. Mai bleibt zudem auch die Friedhofsverwaltung geschlossen. Anfragen können bei Bedarf per E-Mail an stadtpflege.friedhofswesen@dessau-roßlau.de gerichtet werden. Die Anfragen werden dann am darauffolgenden Arbeitstag bearbeitet. Ein neues Projekt wurde am 5. Mai im Landesarchiv Dessau präsentiert. Auf Einladung der AG Regionale Sportgeschichte wurde die Kick-Off-Veranstaltung zur Präsentation von Fame 100 Plus offiziell vorgestellt. Über 100 Jahre Handball haben die Sportgeschichte in Dessau-Roßlau geprägt durch Menschen, Mannschaften und unvergessliche Momente. Mit dem Projekt Fame 100 Plus soll diese Würdigung erstmals einen dauerhaften, sichtbaren Ort erhalten.
1: Die AG Regionale Sportgeschichte lud am 5. Mai in den Saal des Landesarchiv Dessau zu einer Präsentation ein. Vorgestellt wurde das neue Projekt Fame 100 Plus. Seit über 100 Jahren prägt der Handball die Sportgeschichte Dessau-Roßlaus, getragen von Menschen, Mannschaften und unvergesslichen Momenten. Mit dem Projekt Fame 100 Plus soll diese besondere Geschichte erstmals einen dauerhaften und sichtbaren Ort der Würdigung erhalten.
2: Naja, das ist also ein Thema, wie man versucht, Menschen würdig aus ihrer Lebensleistung heraus in Szene zu setzen. Also eine Ehrengalerie. So, und da haben wir überlegt, wo könnte sie angebracht werden, wie könnte sie aussehen, was ist nötig und erforderlich, um Menschen überhaupt in der Form zu würdigen. Und dann haben wir Listen erstellt über Persönlichkeiten aus dem Spielerbereich, Funktionäre, dann aber auch Mannschaften und so weiter und so fort. Und dann ist eine Liste entstanden und daraus ist natürlich dann auch ein Konzept entstanden von Möglichkeiten, die Leute zu präsentieren. Und dann ist im Finale natürlich dieses Raster entwickelt worden. Der Einsatzort ist dann am Ende die Anhalt Arena, also eine Spielstätte des Handballs schlechthin. Und die beiden Eingänge rechts und links werden dann die Präsentationsräume darstellen.
1: In der Präsentation wurde das Projekt näher vorgestellt. Geplant sind insgesamt 80 Tafeln, die künftig in den Eingangsbereichen der Anhalt Arena angebracht werden sollen. Die ersten 5 Persönlichkeiten stehen bereits fest. 3 der Tafeln sind zudem schon finanziert. Gewidmet werden sie Otto Lüdecke, gebürtiger Kleinkühnauer und erfolgreichster Torhüter seiner Zeit. Waltraud Müller, mehrfache DDR-Meisterin und engagierte Trainerin im weiblichen Handballnachwuchs. Günter Dreibrot, Olympiasieger von 1980 und Torschützenkönig der Saison 1976-77. Wolfgang Jäger, wichtiger Impulsgeber für den Bau der Zapphalle. Sowie Volker Preisner, der für Blau-Weiß Dessau in mehr als 500 Spielen über 2000 Tore erzielte. Fame 100 Plus ist jedoch nicht das erste Projekt der AG Regionale Sportgeschichte. Bereits die Ausstellung über die Dessauer Olympioniken wurde von der Arbeitsgemeinschaft organisiert und hinterließ einen bleibenden Eindruck. Der Grundimpuls zur Gründung der AG stammt von Günter Dreibrot, der sich nach seiner sportlichen Laufbahn auch politisch in der Doppelstadt engagierte und weitere Mitstreiter für seine Idee gewinnen konnte.
3: Also ich hatte 2021 die Idee, die Sportgeschichte von Dessau-Roßlau besser zu dokumentieren. Weil hier sind große Lücken und je länger der Zeitrahmen ist, in dem wir das angehen, desto schwieriger wird es. Und ich habe Herrn Schönemann angesprochen, weil er, sagen wir mal, vom Umfeld her Beziehung zum Sport meiner Meinung nach am geeignet

0: wichtigsten war, dieses Projekt in die Tat umzusetzen. So haben wir eine Fraktionsvereinbarung gemacht zwischen der Freien Fraktion Dessau-Roßlau und der Linken, die als Beschluss durch den Stadtrat ging, nur Ja-Stimmen erhielt und bei zwei Enthaltungen ein überragendes Ergebnis darstellte. Und ich freue mich, es hat zwar sich etwas verzögert, aber dass das so gekonnt angegangen worden ist und auch seine große Resonanz findet, wie ich finde.
1: Wir möchten gerne, dass dieses Label Sportstadt wieder eine andere Kategorie bekommt. Dessau war in den 90er Jahren auf einem schon mal positiveren Weg. Diese Stadt hat so viel Potenziale, gerade auch in diesem Bereich, dass das Image, was auch über die Stadtgrenzen hinausgeht, sich einfach entwickeln lässt. Ja? Das ist unser Ziel, aus Spaß an der Freude.
2: Dessau-Roßlau bleibt auch weiterhin ein wichtiger Standort im Handball. Die Doppelstadt konnte nicht nur über die Wendezeit hinaus mit dem DRHV 06 im Profi-Handball bestehen, sondern brachte auch zahlreiche Talente hervor, darunter Renas Urschins von der SG Kühnau, der das Projekt ebenfalls unterstützt.
0: Naja, man muss sowieso generell feststellen, dass über Jahrzehnte in Dessau-Roßlau ein sehr hohes Niveau gehalten wurde. Entweder zweite Bundesliga, erste Bundesliga, zu DDR-Zeit noch Oberliga und DDR-Liga. Und ich freue mich, dass wir, sagen wir mal, nach längeren Zeiträumen immer zweitklassig noch sind, hochklassig spielen, nicht gegen den Abstieg kämpfen müssen und alle 14 Tage, sagen wir mal, 1500 Zuschauern ein Live-Erlebnis in unserer schönen Anhalt-Arena bieten können.
2: Um alle 80 Tafeln zu finanzieren, braucht es etwa 16.000 Euro. Eine Patenschaft für eine der Tafeln kostet rund 300 Euro. Schon zur Präsentationsveranstaltung des Projekts Fame 100 Plus konnten sich schon einige Patenschaften finden. So übernahm zum Beispiel Ralf Schönemann die Patenschaft für die Tafel von Otto Lüdecke. 5 Persönlichkeiten haben bereits eine eigene Würdigung erhalten. Doch rund 75 weitere Personen, Mannschaften oder prägende Momente der Dessau-Roßlauer Handballgeschichte warten noch auf ihre Ehrung. Erste Ideen dafür gibt es bereits. Dennoch freut sich die AG Regionale Sportgeschichte auch über Vorschläge aus der Bevölkerung.
1: Also wir haben demnächst eine Internetseite mit einer entsprechenden Mailadresse, wo die Arbeitsgemeinschaft zu kontaktieren ist. Und da kann man diesen Vorschlag unterbreiten. Und dann wird dieser Vorschlag in dem Arbeitskreis demokratisch diskutiert. Wir koppeln auch meistens in die Bevölkerung zurück oder in die Vereine und legen dann fest, wer am Ende für würdig befunden wird, entsprechend gewürdigt zu werden. Was ich noch sagen wollte: So eine Tafel ist auch in Gemeinschaft zu finanzieren. Eine einzelne Tafel kostet 300 Euro, aber die kann man auch zu zweit, zu dritt oder auch zu fünf finanzieren. Und dann kann ich einfach nur appellieren, findet euch. Ihr habt alle irgendwo persönlichen Kontakt zu dieser Sportart, da bin ich sicher, auch in dieser Stadt. Und ich würde mich riesig freuen, wenn wir so schnell wie möglich, so viel wie möglich auch Protagonisten zu ehren an diese Ehrengalerie anbringen können. Das wär wirklich eine tolle Geschichte.
2: Wer Fragen zu dem Projekt hat, kann die AG Regionale Sportgeschichte per E-Mail unter ag-sport@fame100.de erreichen. Für die Anschubfinanzierung der Ehrengalerie hatte der DRV 06 bei der Stadtsparkasse Dessau ein Spendenkonto eingerichtet. Unterstützer können unter der eingeblendeten Bankverbindung mit dem Verwendungszweck Spende Fame 100 Plus spenden. Die AG Regionale Sportgeschichte würde sich freuen, wenn auch das neue Projekt auf breite Zustimmung stößt und dazu beiträgt, die sportliche Geschichte Dessau-Roßlaus nicht nur zu würdigen, sondern auch nachhaltig erlebbar zu machen.
3: Bund und Land fördern den Glasfaserausbau in 8 Ortsteilen von Zerbst mit rund 3,8 Millionen Euro. Dadurch werden 607 bislang unterversorgte Adressen an schnelles Internet angeschlossen. Ziel ist der flächendeckende Ausbau einer modernen digitalen Infrastruktur, besonders im ländlichen Raum. Die Landesregierung betont die Bedeutung von Glasfaser für Lebensqualität, Unternehmensansiedlungen und digitale Anwendungen wie Homeoffice

0: oder Telemedizin. Glasfaser sei dabei deutlich schneller, stabiler und zukunftssicherer als Kupfernetze. Das Projekt ist Teil eines größeren Glasfaserprogramms im Landkreis Anhalt-Bitterfeld mit insgesamt 2127 Adressen und rund 9,8 Millionen Euro Förderung vom Bund, also 60%, und vom Land hier mit 40%. Ein kommunaler Eigenanteil fällt nicht an. Die Handballer der SG Kühnau beendeten die aktuelle Saison in der Oberliga am vergangenen Samstag mit einem Heimspiel gegen die TSG Calbe Saale. Nach einer sehr durchwachsenen Saison, in der man zeitweise sogar um den Abstieg bangte, sollte zum Abschluss unbedingt nochmal ein Erfolg in der Sporthalle der Friedensschule her.
1: Die SG Kühnau hat den Klassenerhalt in der Handball-Oberliga Sachsen-Anhalt längst gesichert. Mit einem starken Lauf von 5 Siegen am Stück konnten die Handballer aus der Bauhausstadt in der zweiten Saisonhälfte überzeugen und eine sonst eher schwache Saison etwas positiver gestalten. Die letzten beiden Partien verlor man nun relativ knapp. Zu Hause gegen die Tabellenführer aus Magdeburg und in der Ferne beim Tabellenletzten aus Haldensleben. Am 9. Mai gab es nun den Saisonabschluss in der Sporthalle der Friedensschule. Zum 26. und damit letzten Spieltag der Oberliga empfing man die TSG Calbe Saale. Gegen die Mannschaft von Tabellenplatz 3 sollte es nicht einfach werden, aber die Kühnauer wollten zum Ende der Saison noch einmal einen Heimerfolg feiern. Die Gäste aus dem Salzlandkreis starteten aber zunächst etwas besser rein, konnten sich einen kleinen Vorsprung erarbeiten und den auch halten. In der 18. Minute die Chance für die SG auf ein Tor ranzukommen? Kurt-Ole Reppmann per 7 Meter, aber ohne Erfolg. Danach der erste 3-Tore-Abstand für Calbe nach einem Treffer von Paul Steffen zum 10:7. Die TSG blieb weiter das bessere Team und schaffte es kurz vor Ende des ersten Durchgangs sogar mit 5 Treffern in Front zu gehen. Janis Michalik verkürzte für die Kühnauer noch auf 11:15, womit es dann auch in die Halbzeitpause ging. In den zweiten 30 Minuten zeigte Kühnau dann aber durchaus, dass man mit dem Team aus dem oberen Tabellenfeld mithalten kann. Die Heimfans sahen zahlreiche gute Aktionen und Tore. In der 41. Minute dann der Ausgleich zum 18:18 durch Dennis Franz. Und nur 4 Minuten später stand die Führung für die Heimmannschaft auf der Anzeigetafel. Thorsten Riebrich traf zum 20:19. Das Spiel blieb die letzte Viertelstunde komplett auf Augenhöhe und keines der beiden Teams setzte sich so richtig ab. Bis zum Schluss blieb es spannend. Die Kühnauer konnten sich auf die Unterstützung von der Tribüne verlassen und gingen durch einen 7 Meter von Paul Heuer in der 55. Minute mit 29:28 in Führung. Danach schafften es aber die Gäste, sich etwas abzusetzen und diesen Vorsprung auch bis zum Ende zu halten. So musste sich die SG Kühnau mit einer knappen 30:32 Niederlage gegen die TSG Calbe Saale geschlagen geben.
2: Ja, ich denke, war sehr, sehr hartes und kämpferisches Spiel. Wir sind ein bisschen zum Anfang der ersten Halbzeit ein bisschen nicht genug in Betriebstemperatur, wo wir lagen zurück mit fast 6 Toren und dann schon kämpfen zurück, Stück zu Stück. Zweite Halbzeit, wir haben die Führung übernommen und dann ein oder andere Schiedsrichterentscheidung, wo kann ich nachvollziehen. Aber so ist das leider, wir müssen das annehmen. Aber ich denke, wir haben gut gekämpft und wir haben auch mindestens einen Punkt verdient heute.
1: Somit beendet die SG Kühnau die aktuelle Spielzeit auf Platz 9 der Oberliga-Tabelle. Auch wenn sicherlich nicht alles in dieser Saison so geklappt hat, wie es sich die Handballer aus Kühnau erhofft haben, kann man nun vor allem auf eine stabile zweite Saisonhälfte blicken.
2: Ich kann nur vor der Rückrunde reden, weil ich habe da ein bisschen eingesprungen. Ich denke, die Jungs hatten umgesetzt das, was ich habe vorgenommen oder die Idee. Und das Ergebnis zeigt für sich.
1: Mit Freibier und Würstchen wurde der Saisonabschluss in Kühnau dann noch bis in den späten Abend gefeiert. Nun heißt es erst einmal Pause für die Handballer der SG. Im September startet dann die neue Saison in der Oberliga.
0: Und dann noch diese Meldung. Wie die Stadt Dessau-Roßlau mitteilt, hat das Oberverwaltungsgericht Sachsen-Anhalt die Anträge von 8

0: Notfallsanitätern der Berufsfeuerwehr Dessau-Roßlau abgelehnt. Damit bleibt es bei der Entscheidung des Verwaltungsgerichts Halle. Die Erschwerniszulage wird nicht für die gesamte Schicht, sondern nur für die tatsächlichen Einsatzzeiten von der Alarmierung bis zum Einsatzende gezahlt. Auch der Hinweis auf frühere abweichende Verwaltungspraxis in anderen Städten änderte daran nichts. Mit dem Urteil ist die Rechtslage nun endgültig geklärt und der jahrelange Streit beendet. Damit sind auch wir am Ende unserer heutigen Ausgabe der Zeitnah Nachrichten. Schauen wie gewohnt noch auf den Wetterbericht und natürlich noch auf die Meldungen aus der Region. Wir sehen uns dann am Donnerstag ab 18 Uhr an gleicher Stelle wieder. Bis dahin machen Sie es gut und auf Wiedersehen.
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3: Morgen erreichen wir maximal 13 Grad. Es soll den ganzen Tag über bewölkt und regnerisch bleiben. In den Abendstunden kommt dann aber die Sonne raus. Starke Böen kommen aus Südwesten. In den nächsten Tagen bleibt das Wetter ähnlich. Es ist immer wieder mit Regen zu rechnen und die Temperaturen klettern nicht über 15 Grad.
4: Die Idee kommt direkt aus der Region. Die Köthener Wirtschaft wünscht sich seit Jahren eine gemeinsame Plattform und genau die soll jetzt entstehen. Vor kurzem wurde auf dem Marktplatz das Konzept für eine neue Berufs- und Gewerbeschau vorgestellt. Hinter dem Projekt stehen mehrere starke Partner, die Industrie- und Handelskammer, die Handwerkskammer, die Stadt Köthen, die Bundesagentur für Arbeit sowie die lokale Wirtschaftsförderung und die Werbegemeinschaft. Ziel ist es, Unternehmen, Fachkräfte und Nachwuchs zusammenzubringen, direkt im Herzen der Stadt.
5: Wir haben geplant, dass das komplette Gewerbe von Köthen sich präsentiert, und zwar in der Innenstadt. Wir haben sehr viel Platz organisiert und sozusagen mal so gesichert. Ich möchte natürlich gerne noch mehr Platz sichern. Wir wollen jegliches Handwerk hier haben, wir wollen jeden Gewerbetreibenden Handel. Jeder soll sich hier präsentieren, zeigen, was gibt es in Köthen, was wird hier produziert, welche Arbeitsplätze gibt es hier. Also wir wollen auch die Berufsschulen und die Hochschule gerne mitnehmen, um zu zeigen, was ist alles hier.
4: Gerade für Schülerinnen und Schüler, aber auch für Jobsuchende, soll die Veranstaltung eine wichtige Anlaufstelle werden. Unternehmen können sich vorstellen, Kontakte knüpfen und Nachwuchs gewinnen. Die Vorbereitungen laufen bereits und das Interesse ist groß.
5: Also die Resonanz bisher, egal wo wir es angesprochen haben, war sehr, sehr hoch. Viele wollten sich auch schon anmelden. Also wir haben erstmal eine Internetseite geschaffen, worüber man sich jetzt anmelden kann, damit das gebündelt kommt, weil sonst hätten wir das gar nicht handeln können. Bei unserem Werbefrühstück kam schon sehr, sehr gute Resonanz. Die IHK hat schon sehr, sehr gute Resonanz auf ihren Veranstaltungen dazu bekommen. Und es wurde uns auch ja ständig herangetragen, dass wir mal sowas machen sollen. Also wir sind da sehr, sehr positiver Dinge.
4: Die Berufs- und Gewerbeschau soll am 13. März 2027 stattfinden. Als neues Format für Austausch, Vernetzung und Perspektiven mitten in Köthen.
6: Ja, hier gibt es jede Menge und das müssen wir mal zeigen.
7: In den vergangenen Jahren wurden viele Förderprojekte im Landkreis Wittenberg in die Tat umgesetzt. Aber der Austausch zwischen den Unternehmern blieb für lange Zeit ein Problem. So wurde in Wörlitz ein Business-Frühstück veranstaltet, bei dem rund 30 Firmeninhaber sich trafen, um über die aktuellen und neuesten Ideen zu sprechen. Landrat Christian Tilsch war auch zu Besuch und begrüßte alle Teilnehmenden. Er betonte in seiner Willkommensrede die Bedeutung des Austausches zwischen Verwaltung und Förderinstitutionen für den Landkreis. Die Unternehmer waren sehr interessiert und brachten eigene Konzepte in die Gespräche ein.
8: Die Unternehmen nehmen die Fördermittel sehr gut in Anspruch. Das sehen wir zum einen bei den regelmäßigen Beratungsgesprächen, aber auch bei dem Interesse heute hier. Wir mussten noch Stühle dazustellen. Das ist also ein untrügliches Zeichen dafür, dass Interesse da ist. Und am Ende zeigen es ja auch die Programme selber, die regelmäßig auch überzeichnet sind. Also eigentlich reicht das Geld gar nicht, was drin ist. Also sie scheinen zu funktionieren. Wir wissen aber auch, dass ganz viel Bürokratie damit verbunden ist. Und darum ging es heute, dass man erklärt, welches Programm ist eigentlich für was da, worauf muss man achten und eben auch die Menschen zueinander zu bringen, dass die Förderberater und die Unternehmer sich kennenlernen, miteinander ins Gespräch kommen und sozusagen gemeinsam dann einen Antrag erarbeiten, dass es einfach schneller und einfacher geht.
7: Christian Bickner, Förderberater von der Investitionsbank Sachsen-Anhalt, war als Experte anwesend und hielt einen Vortrag über zentrale Förderprogramme. Aktuell ist die Investitionsbank, auch IBISA, aktiv verbreitet und ist eine zentrale Anlaufstelle für staatliche Wirtschaftsförderungen, KMU-Förderung, Digitalisierung und Gründungszuschüsse.
9: Genau, wir sind als Förderberater, als Investitionsbank einmal im Monat in jedem Landkreis, jeder kreisfreien Stadt unterwegs über das Format des IB-Regio-Sprechtages. Wann und wo wir zu finden sind, das finden Sie sehr gut auch in unserem Veranstaltungskalender kommuniziert. Den haben wir auf der Homepage der Investitionsbank veröffentlicht. Zum Beispiel in Wittenberg sind wir im Landkreis am vierten Dienstag im Monat. Aber ich sagte schon, im Landkreis sind wir unterwegs und wenn so ein IB-Regio-Sprechtag mal nicht passt oder Sie sagen, Mensch, ich möchte gerne meinen Steuerberater aus Berlin, Hannover, wen auch immer einbinden, dann finden wir uns sicherlich auch auf dem telefonischen oder digitalen Kanal mal zusammen. Also da geht ja spätestens seit Corona einiges.
7: Falls Interesse an einem geplanten Projekt besteht, gibt es einen empfohlenen Weg, der den Durchlauf einfacher und schneller macht. Als Unternehmer sollte man sich zu Beginn an die Wirtschaftsförderung in der Kreisverwaltung melden. Die Mitarbeiter können dann bestimmen, welche Förderinstitutionen zu dem Projekt am besten passen und wichtige Tipps geben, um den Weg so unbeschwert wie möglich zu machen. Aber auch dieses Frühstück half vielen Teilnehmern. Schließlich war das Ziel, die Firmeninhaber zu unterstützen und das Umfeld zu stärken.
8: Ich nehme mit, dass es wir ein nach wie vor Riesenthema natürlich im Bereich der Fachkräftegewinnung, Fachkräftesicherung haben. Die Unternehmen brauchen Nachwuchs in ganz unterschiedlichen Ausprägungen. Da arbeiten wir ja gerade im Landkreis mit unterschiedlichen Modellen dran. Energiekrise war natürlich auch ein Thema. Das ist klar, wenn der Diesel doppelt so teurer ist wie vor noch ein paar Wochen, macht das was mit den Unternehmen bei uns. Aber man konnte eben auch mitnehmen, dass es eben eine typische Eigenschaft von Unternehmern da ist. Die wollen etwas machen, die machen aus und die haben einen Grundoptimismus, dass es weitergehen muss. Und das ist immer ganz gut, wenn man so zusammenkommt, weil man dann ein Stückchen davon mitnehmen kann. Gleichzeitig, ich finde einfach diese Austauschformate, diese Netzwerkformate wichtig. Ein Unternehmen stellt eine besondere Initiative vor, Fachkräfte aus dem Ausland zu gewinnen. Die stehen jetzt alle beieinander und tauschen sich aus, wie es praktisch funktioniert. Und genau dafür sind diese Netzwerkrunden da.
7: Zum Abschluss tauschten sich die Unternehmer über eigene Erfahrungen mit Förderprojekten aus. Das von der Stabsstelle Wirtschaft organisierte Business-Frühstück soll vor allem den Austausch stärken und neue Impulse für die wirtschaftliche Entwicklung im Landkreis geben.
10: Genauigkeit und Detailgetreue wurden bestaunt. Vom 18. bis zum 19. und 25. bis zum 26. April gab es nämlich eine Modelleisenbahn-Ausstellung in der Bachstadt Köthen zu besichtigen. Veranstaltet vom privat organisierten Freundeskreis Modellbahnfreunde Köthen. Zu finden waren Ausstellungen mit der Streckenweite N, TT, H0 und 2M. Neben Verkaufsständen für Modellbahnen sowie Zubehör und Deko. Und das alles mit kulinarischen

0: Unterstützung.
1: Wir sind hier in der Villa Naumann. Das ist ein großes Gebäude hier in der Nähe vom Bahnhof. Hat Herr Naumann gehört. Er ist leider vor ein paar Wochen verstorben, aber trotzdem haben wir die Zusage bekommen. Dafür sind wir sehr dankbar, auch an die Familie Naumann. Ja, und da die Räume momentan leer stehen, können wir hier unsere Ausstellung wie geplant durchführen.
0: Laut Wolfgang Förderer ist es schwierig, geeignete Räume für Modelleisenbahnen in Köthen zu finden. Dies hielt die Modelleisenbahnfreunde jedoch nicht davon ab, einen geeigneten Platz für ihre Ausstellung zu finden. Denn bei solch einem Sortiment und so einer Größe ist die Schwierigkeit, passende Räumlichkeiten zu finden, durchaus verständlich.
1: Wir haben verschiedene Anlagen, insgesamt glaube ich 7 Anlagen, in H0, in TT, in N und in 2M. Dargestellt werden verschiedene Motive. Hier in dem Raum wird eine sächsische Strecke dargestellt, zweigleisige elektrische Hauptbahn. In dem anderen Raum ist eine thüringische Nebenbahn dargestellt. Dann die große 2M, die zeigt so etwas Schmalspurbetrieb mit Rollböcken und so, wie es im Harz früher mal war. Dann gibt es noch ein, zwei kleine Anlagen. Vorne im ersten Raum ist noch eine Anlage von einem Vater mit seinen 2 Söhnen. Ja, und nebenbei noch eine kleine TT-Anlage. Und ein bisschen Verkauf ist auch dabei.
0: Hinter einer Modelleisenbahn steckt auch meist mehr Können, als der erste Blick hergibt. Doch das ist auch das Schöne an diesem Hobby. Auch ein Teil der Modelleisenbahn, welcher Wolfgang Förderer hineinzieht.
1: Die Vielschichtigkeit. Dass du gerade bei der Modellbahn sehr viele Bereiche des Lebens tangierst. Es ist ja nicht nur so das Spielen mit der Modellbahn oder das Fahren von Zügen. Du musst ja vorher erstmal überlegen, wie baue ich die Anlage. Du brauchst ein bisschen Ahnung bei Holz, mit Werkzeug musst du umgehen können. Dann geht es weiter, Gleisbau, Feinmechanik kommt da rein. Dann Elektrik, Elektronik, denn das Ganze muss ja auch funktionieren. Dann geht es weiter, Landschaftsgestaltung, da musst du gucken, ja, wie sieht denn nun ein Wald in Thüringen aus oder wie sieht der in Oberbayern aus, ja. Welche Gegend sind denn welche Häuser vorherrschend? Ein Fachwerkhaus nach Bayern zu legen, ist ein bisschen komisch, ja. Oder in Sachsen hast du sehr oft verputzte Wände mit Schieferdach. Das muss man auch ein bisschen beachten.
0: Detailgetreuheit spielt hier ebenfalls eine sehr große Rolle. Wenn man eine fiktive Landschaft errichtet, muss die Vegetation und die Landschaft natürlich übereinstimmen. Bei exakten Nachbauten von Anlagen wird das Ganze jedoch noch viel schwieriger, da die Fans von Modellbahnen oft ein wachsames Auge für Details haben.
1: Je nachdem, wie jeder möchte. Also ich habe selber 2 originale Anlagen, Strecken nachgebaut. Reicht eigentlich. Und bei Fantasieanlagen hast du halt mehr freiere Auswahl. Du musst nicht sklavisch dann irgendein Gebäude exakt nachbauen, was dann vieles einfacher macht. Du kannst halt ein Gebäude von Faller oder Vollmer oder Auhagen nehmen und das stellst du dann so hin, kann man ein bisschen umbauen. Auch wenn du eine Strecke original nachbaust, dann musst du halt wirklich diesen großen Speicher oder das Bauernhaus so nachstellen, wie es im Original ist. Sonst kommen nämlich Besucher, die wissen, wie es da im Original aussieht. Und dann sagen die, oh, das sieht aber anders aus. Haben wir alles schon erlebt.
0: Wer Lust hat, die nächste Ausstellung der Modellbahnfreunde Köthen zu begutachten oder mehr über den Freundeskreis zu erfahren, der kann sich auf ihrer Webseite unter www.modellbahnfreunde-köthen.de immer auf dem Laufenden halten.

0: Es ist Mittwoch und ich begrüße Sie zur Halbzeit der zeitnahen Nachrichten in dieser Woche. Die Ämter der Stadtverwaltung sind am Freitag, und zwar am 15. Mai, für den Besucherverkehr geschlossen. Die Schließung betrifft auch die Bürgerbüros in Dessau und Roßlau. Am 18. Mai stehen die Mitarbeiter wieder für die Anliegen der Bürger zur Verfügung. Am 15. Mai bleibt zudem auch die Friedhofsverwaltung geschlossen. Anfragen können bei Bedarf per E-Mail an stadtpflege.friedhofswesen@dessau-roßlau.de gerichtet werden. Die Anfragen werden dann am darauffolgenden Arbeitstag bearbeitet. Ein neues Projekt wurde am 5. Mai im Landesarchiv Dessau präsentiert. Auf Einladung der AG Regionale Sportgeschichte wurde die Kick-Off-Veranstaltung zur Präsentation von Fame 100+ offiziell vorgestellt. Über 100 Jahre Handball haben die Sportgeschichte in Dessau-Roßlau geprägt durch Menschen, Mannschaften und unvergessliche Momente. Mit dem Projekt Fame 100+ soll diese Würdigung erstmals einen dauerhaften, sichtbaren Ort erhalten.
1: Die AG Regionale Sportgeschichte lud am 5. Mai in den Saal des Landesarchiv Dessau zu einer Präsentation ein. Vorgestellt wurde das neue Projekt Fame 100+. Seit über 100 Jahren prägt der Handball die Sportgeschichte Dessau-Roßlaus, getragen von Menschen, Mannschaften und unvergesslichen Momenten. Mit dem Projekt Fame 100+ soll diese besondere Geschichte erstmals einen dauerhaften und sichtbaren Ort der Würdigung erhalten.
2: Naja, das ist also ein Thema, wie man versucht, Menschen würdig aus ihrer Lebensleistung heraus in Szene zu setzen. Also eine Ehrengalerie. So, und da haben wir überlegt, wo könnte sie angebracht werden, wie könnte sie aussehen, was ist nötig und erforderlich, um Menschen überhaupt in der Form zu würdigen. Und dann haben wir Listen erstellt über Persönlichkeiten aus dem Spielerbereich, Funktionäre, dann aber auch Mannschaften und so weiter und so fort. Und dann ist eine Liste entstanden und daraus ist natürlich dann auch ein Konzept entstanden von Möglichkeiten, die Leute zu präsentieren. Und dann ist im Finale natürlich dieses Raster entwickelt worden. Der Einsatzort ist dann am Ende die Anhalt Arena, also eine Spielstätte des Handballs schlechthin. Und die beiden Eingänge rechts und links werden dann die Präsentationsräume darstellen.
1: In der Präsentation wurde das Projekt näher vorgestellt. Geplant sind insgesamt 80 Tafeln, die künftig in den Eingangsbereichen der Anhalt Arena angebracht werden sollen. Die ersten 5 Persönlichkeiten stehen bereits fest. 3 der Tafeln sind zudem schon finanziert. Gewidmet werden sie Otto Lüdecke, gebürtiger Kleinkühnauer und erfolgreichster Torhüter seiner Zeit. Waltraud Müller, mehrfache DDR-Meisterin und engagierte Trainerin im weiblichen Handballnachwuchs. Günter Dreibroth, Olympiasieger von 1980 und Torschützenkönig der Saison 1976-77. Wolfgang Jäger, wichtiger Impulsgeber für den Bau der Zapphalle. Sowie Volker Preisner, der für Blau-Weiß Dessau in mehr als 500 Spielen über 2000 Tore erzielte. Fame 100+ ist jedoch nicht das erste Projekt der AG Regionale Sportgeschichte. Bereits die Ausstellung über die Dessauer Olympioniken wurde von der Arbeitsgemeinschaft organisiert und hinterließ einen bleibenden Eindruck. Der Grundimpuls zur Gründung der AG stammt von Günter Dreibroth, der sich nach seiner sportlichen Laufbahn auch politisch in der Doppelstadt engagierte und weitere Mitstreiter für seine Idee gewinnen konnte.
3: Also ich hatte 2021 die Idee, die Sportgeschichte von Dessau-Roßlau besser zu dokumentieren. Weil hier sind große Lücken und je länger der Zeitrahmen ist, in dem wir das angehen, desto schwieriger wird es. Und ich habe Herrn Schönemann angesprochen, weil er, sagen wir mal, vom Umfeld her Beziehung zum Sport meiner Meinung nach am geeignetsten.

0: Ersten war, dieses Projekt in die Tat umzusetzen. So haben wir eine Fraktionsvereinbarung gemacht zwischen der Freien Fraktion Dessau-Roßlau und der Linken, die als Beschluss durch den Stadtrat ging, nur Ja-Stimmen erhielt und bei zwei Enthaltungen ein überragendes Ergebnis darstellte. Und ich freue mich, es hat zwar sich etwas verzögert, aber dass das so gekonnt angegangen worden ist und auch so eine große Resonanz findet, wie ich finde.
1: Wir möchten gerne, dass dieses Label Sportstadt wieder eine andere Kategorie bekommt. Dessau war in den 90er Jahren auf einem schon mal positiveren Weg. Diese Stadt hat so viel Potenziale, gerade auch in diesem Bereich, dass das Image, was auch über die Stadtgrenzen hinausgeht, sich einfach entwickeln lässt. Ja? Das ist unser Ziel, aus Spaß an der Freude.
2: Dessau-Roßlau bleibt auch weiterhin ein wichtiger Standort im Handball. Die Doppelstadt konnte nicht nur über die Wendezeit hinaus mit dem DRHV 06 im Profi-Handball bestehen, sondern brachte auch zahlreiche Talente hervor, darunter Renas Urschins von der SG Kühnau, der das Projekt ebenfalls unterstützt.
0: Naja, man muss sowieso generell feststellen, dass über Jahrzehnte in Dessau-Roßlau ein sehr hohes Niveau gehalten wurde. Entweder zweite Bundesliga, erste Bundesliga, zu DDR-Zeit noch Oberliga und DDR-Liga. Und ich freue mich, dass wir, sagen wir mal, nach längeren Zeiträumen immer zweitklassig noch sind, hochklassig spielen, nicht gegen den Abstieg kämpfen müssen und alle 14 Tage, sagen wir mal, 1500 Zuschauern ein Live-Erlebnis in unserer schönen Anhalt-Arena bieten können.
2: Um alle 80 Tafeln zu finanzieren, braucht es etwa 16.000 Euro. Eine Patenschaft für eine der Tafeln kostet rund 300 Euro. Schon zur Präsentationsveranstaltung des Projekts Fame 100 Plus konnten sich schon einige Patenschaften finden. So übernahm zum Beispiel Ralf Schönemann die Patenschaft für die Tafel von Otto Lüdecke. 5 Persönlichkeiten haben bereits eine eigene Würdigung erhalten. Doch rund 75 weitere Personen, Mannschaften oder prägende Momente der Dessau-Roßlauer Handballgeschichte warten noch auf ihre Ehrung. Erste Ideen dafür gibt es bereits. Dennoch freut sich die AG Regionale Sportgeschichte auch über Vorschläge aus der Bevölkerung.
1: Also wir haben demnächst eine Internetseite mit einer entsprechenden Mailadresse, wo die Arbeitsgemeinschaft zu kontaktieren ist. Und da kann man diesen Vorschlag unterbreiten. Und dann wird dieser Vorschlag in dem Arbeitskreis demokratisch diskutiert. Wir koppeln auch meistens in die Bevölkerung zurück oder in die Vereine und legen dann fest, wer am Ende für würdig befunden wird, entsprechend gewürdigt zu werden. Was ich noch sagen wollte, so eine Tafel ist auch in Gemeinschaft zu finanzieren. Eine einzelne Tafel kostet 300 Euro, aber die kann man auch zu zweit, zu dritt oder auch zu fünf finanzieren. Und dann kann ich einfach nur appellieren, findet euch, ihr habt alle irgendwo persönlichen Kontakt zu dieser Sportart, da bin ich sicher, auch in dieser Stadt. Und ich würde mich riesig freuen, wenn wir so schnell wie möglich, so viel wie möglich auch Protagonisten zu Ehren an diese Ehrengalerie anbringen können. Das wär wirklich eine tolle Geschichte.
2: Wer Fragen zu dem Projekt hat, kann die AG Regionale Sportgeschichte per E-Mail unter ag-sport@fame100.de erreichen. Für die Anschubfinanzierung der Ehrengalerie hat der DRV 06 bei der Stadtsparkasse Dessau ein Spendenkonto eingerichtet. Unterstützer können unter der eingeblendeten Bankverbindung mit dem Verwendungszweck Spende Fame 100 Plus spenden. Die AG Regionale Sportgeschichte würde sich freuen, wenn auch das neue Projekt auf breite Zustimmung stößt und dazu beiträgt, die sportliche Geschichte Dessau-Roßlaus nicht nur zu würdigen, sondern auch nachhaltig erlebbar zu machen.
3: Bund und Land fördern den Glasfaserausbau in 8 Ortsteilen von Zerbst mit rund 3,8 Millionen Euro. Dadurch werden 607 bislang unterversorgte Adressen an schnelles Internet angeschlossen. Ziel ist der flächendeckende Ausbau einer modernen digitalen Infrastruktur, besonders im ländlichen Raum. Die Landesregierung betont die Bedeutung von Glasfaser für Lebensqualität, Unternehmensansiedlungen und digitale Anwendungen wie Homeoffice oder

0: Telemedizin. Glasfaser sei dabei deutlich schneller, stabiler und zukunftssicherer als Kupfernetze. Das Projekt ist Teil eines größeren Glasfaserprogramms im Landkreis Anhalt-Bitterfeld mit insgesamt 2127 Adressen und rund 9,8 Millionen Euro Förderung vom Bund, also 60%, und vom Land hier mit 40%. Ein kommunaler Eigenanteil fällt nicht an. Die Handballer der SG Kühnau beendeten die aktuelle Saison in der Oberliga am vergangenen Samstag mit einem Heimspiel gegen die TSG Kalbe-Saale. Nach einer sehr durchwachsenen Saison, in der man zeitweise sogar um den Abstieg bangte, sollte zum Abschluss unbedingt nochmal ein Erfolg in der Sporthalle der Friedensschule her.
1: Die SG Kühnau hat den Klassenerhalt in der Handball-Oberliga Sachsen-Anhalt längst gesichert. Mit einem starken Lauf von 5 Siegen am Stück konnten die Handballer aus der Bauhausstadt in der zweiten Saisonhälfte überzeugen und eine sonst eher schwache Saison etwas positiver gestalten. Die letzten beiden Partien verlor man nun relativ knapp. Zu Hause gegen die Tabellenführer aus Magdeburg und in der Ferne beim Tabellenletzten aus Haldensleben. Am 9. Mai gab es nun den Saisonabschluss in der Sporthalle der Friedensschule. Zum 26. und damit letzten Spieltag der Oberliga empfing man die TSG Kalbe-Saale. Gegen die Mannschaft von Tabellenplatz 3 sollte es nicht einfach werden, aber die Kühnauer wollten zum Ende der Saison noch einmal einen Heimerfolg feiern. Die Gäste aus dem Salzlandkreis starteten aber zunächst etwas besser rein, konnten sich einen kleinen Vorsprung erarbeiten und den auch halten. In der 18. Minute die Chance für die SG auf ein Tor ranzukommen? Kurt-Ole Reppmann per 7 Meter, aber ohne Erfolg. Danach der erste 3-Tore-Abstand für Kalbe nach einem Treffer von Paul Steffen zum 10:7. Die TSG blieb weiter das bessere Team und schaffte es kurz vor Ende des ersten Durchgangs sogar mit 5 Treffern in Front zu gehen. Janis Michalik verkürzte für die Kühnauer noch auf 11:15, womit es dann auch in die Halbzeitpause ging. In den zweiten 30 Minuten zeigte Kühnau dann aber durchaus, dass man mit dem Team aus dem oberen Tabellenfeld mithalten kann. Die Heimfans sahen zahlreiche gute Aktionen und Tore. In der 41. Minute dann der Ausgleich zum 18:18 durch Dennis Franz. Und nur 4 Minuten später stand die Führung für die Heimmannschaft auf der Anzeigetafel. Thorsten Riebrich traf zum 20:19. Das Spiel blieb die letzte Viertelstunde komplett auf Augenhöhe und keines der beiden Teams setzte sich so richtig ab. Bis zum Schluss blieb es spannend. Die Kühnauer konnten sich auf die Unterstützung von der Tribüne verlassen und gingen durch einen 7 Meter von Paul Heuer in der 55. Minute mit 29:28 in Führung. Danach schafften es aber die Gäste, sich etwas abzusetzen und diesen Vorsprung auch bis zum Ende zu halten. So musste sich die SG Kühnau mit einer knappen 30:32 Niederlage gegen die TSG Kalbe-Saale geschlagen geben.
2: Ja, ich denke, war sehr, sehr hartes und kämpferisches Spiel. Wir sind ein bisschen zum Anfang der ersten Halbzeit ein bisschen nicht genug in Betriebstemperatur, wo wir lagen zurück mit fast 6 Toren und dann schon kämpfen zurück, Stück zu Stück. Zweite Halbzeit, wir haben die Führung übernommen und dann ein oder andere Schiedsrichterentscheidung, wo kann ich nachvollziehen. Aber so ist das leider, wir müssen das annehmen. Aber ich denke, wir haben gut gekämpft und wir haben auch mindestens einen Punkt verdient heute.
1: Somit beendet die SG Kühnau die aktuelle Spielzeit auf Platz 9 der Oberliga-Tabelle. Auch wenn sicherlich nicht alles in dieser Saison so geklappt hat, wie es sich die Handballer aus Kühnau erhofft haben, kann man nun vor allem auf eine stabile zweite Saisonhälfte blicken.
2: Ich kann nur vor der Rückrunde reden, weil ich habe da ein bisschen eingesprungen. Ich denke, die Jungs hatten umgesetzt das, was ich habe vorgenommen oder die Idee. Und das Ergebnis zeigt für sich.
1: Mit Freibier und Würstchen wurde der Saisonabschluss in Kühnau dann noch bis in den späten Abend gefeiert. Nun heißt es erst einmal Pause für die Handballer der SG. Im September startet dann die neue Saison in der Oberliga.
0: Und Und dann noch diese Meldung. Wie die Stadt Dessau-Roßlau mitteilt, hat das Oberverwaltungsgericht Sachsen-Anhalt die Anträge von 8 Notfallsanitätern der Berufsfeuerwehr Dessau-Roßlau abgelehnt. Damit bleibt es bei der Entscheidung des Verwaltungsgerichts Halle. Die Erschwerniszulage wird nicht für die gesamte Schicht, sondern nur für die tatsächlichen Einsatzzeiten von der Alarmierung bis zum Einsatzende gezahlt. Auch der Hinweis auf frühere abweichende Verwaltungspraxis in anderen Städten änderte daran nichts. Mit dem Urteil ist die Rechtslage nun endgültig geklärt und der jahrelange Streit beendet. Damit sind auch wir am Ende unserer heutigen Ausgabe der Zeitnah Nachrichten. Schauen wie gewohnt noch auf den Wetterbericht und natürlich noch auf die Meldungen aus der Region. Wir sehen uns dann am Donnerstag ab 18 Uhr an gleicher Stelle wieder. Bis dahin machen Sie es gut und auf Wiedersehen.
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5: Morgen erreichen wir maximal 13 Grad. Es soll den ganzen Tag über bewölkt und regnerisch bleiben. In den Abendstunden kommt dann aber die Sonne raus. Starke Böen kommen aus Südwesten. In den nächsten Tagen bleibt das Wetter ähnlich. Es ist immer wieder mit Regen zu rechnen und die Temperaturen klettern nicht über 15 Grad.
6: Die Idee kommt direkt aus der Region. Die Köthener Wirtschaft wünscht sich seit Jahren eine gemeinsame Plattform und genau die soll jetzt entstehen. Vor kurzem wurde auf dem Marktplatz das Konzept für eine neue Berufs- und Gewerbeschau vorgestellt. Hinter dem Projekt stehen mehrere starke Partner, die Industrie- und Handelskammer, die Handwerkskammer, die Stadt Köthen, die Bundesagentur für Arbeit sowie die lokale Wirtschaftsförderung und die Werbegemeinschaft. Ziel ist es, Unternehmen, Fachkräfte und Nachwuchs zusammenzubringen, direkt im Herzen der Stadt.
7: Wir haben geplant, dass das komplette Gewerbe von Köthen sich präsentiert, und zwar in der Innenstadt. Wir haben sehr viel Platz organisiert und sagen wir mal so gesichert. Ich möchte natürlich gerne noch mehr Platz sichern. Wir wollen jegliches Handwerk hier haben, wir wollen jegliches, jeden Gewerbetreibenden Handel. Jeder soll sich hier präsentieren, zeigen, was gibt es in Köthen, was wird hier produziert, welche Arbeitsplätze gibt es hier. Also wir wollen auch die Berufsschulen und die Hochschule gerne mitnehmen, um zu zeigen, was ist alles hier.
6: Gerade für Schülerinnen und Schüler, aber auch für Jobsuchende, soll die Veranstaltung eine wichtige Anlaufstelle werden. Unternehmen können sich vorstellen, Kontakte knüpfen und Nachwuchs gewinnen. Die Vorbereitungen laufen bereits und das Interesse ist groß.
7: Also die Resonanz bisher, egal wo wir es angesprochen haben, war sehr, sehr hoch. Viele wollten sich auch schon anmelden. Also wir haben erstmal eine Internetseite geschaffen, worüber man sich jetzt anmelden kann, damit das gebündelt kommt, weil sonst hätten wir das gar nicht handeln können. Bei unserem Werbefrühstück kam schon sehr, sehr gute Resonanz. Die IHK hat schon sehr, sehr gute Resonanz auf ihren Veranstaltungen dazu bekommen. Und es wurde uns auch ja ständig herangetragen, dass wir mal sowas machen sollen. Also wir sind da sehr, sehr positiver Dinge.
6: Die Berufs- und Gewerbeschau soll am 13. März 2027 stattfinden. Als neues Format für Austausch, Vernetzung und Perspektiven mitten in Köthen.
8: Hier gibt es jede Menge und das müssen wir mal zeigen.
9: In den vergangenen Jahren wurden viele Förderprojekte im Landkreis Wittenberg in die Tat umgesetzt. Aber der Austausch zwischen den Unternehmern blieb für lange Zeit ein Problem. So wurde in Wörlitz ein Business-Frühstück veranstaltet, bei dem rund 30 Firmeninhaber sich trafen, um über die aktuellen und neuesten Ideen zu sprechen. Landrat Christian Tilsch war auch zu Besuch und begrüßte alle Teilnehmenden. Er betonte in seiner Willkommensrede die Bedeutung des Austausches zwischen Verwaltung und Förderinstitutionen für den Landkreis. Die Unternehmer waren sehr interessiert und brachten eigene Konzepte in die Gespräche ein.
10: Die Unternehmen nehmen die Fördermittel sehr gut in Anspruch. Das sehen wir zum einen bei den regelmäßigen Beratungsgesprächen, aber auch bei dem Interesse heute hier. Wir mussten noch Stühle dazustellen. Das ist also ein untrügliches Zeichen dafür, dass Interesse da ist. Und am Ende zeigen es ja auch die Programme selber, die regelmäßig auch überzeichnet sind. Also eigentlich reicht das Geld gar nicht, was drin ist. Also sie scheinen zu funktionieren. Wir wissen aber auch, dass ganz viel Bürokratie damit verbunden ist. Und darum ging es heute, dass man erklärt, welches Programm ist eigentlich für was da, worauf muss man achten und eben auch die Menschen zueinander zu bringen, dass die Förderberater und die Unternehmer sich kennenlernen, miteinander ins Gespräch kommen und sozusagen gemeinsam dann einen Antrag erarbeiten, dass es einfach schneller und einfacher geht.
9: Christian Bickner, Förderberater von der Investitionsbank Sachsen-Anhalt, war als Experte anwesend und hielt einen Vortrag über zentrale Förderprogramme. Aktuell ist die Investitionsbank, auch IBISA, aktiv verbreitet und ist eine zentrale Anlaufstelle für staatliche Wirtschaftsförderungen, KMU-Förderung, Digitalisierung und Gründungszuschüsse.
11: Genau, wir sind als Förderberater, als Investitionsbank einmal im Monat in jedem Landkreis, jeder kreisfreien Stadt unterwegs über das Format des IB-Regio-Sprechtages. Wann und wo wir zu finden sind, das finden Sie sehr gut auch in unserem Veranstaltungskalender kommuniziert. Den haben wir auf der Homepage der Investitionsbank veröffentlicht. Zum Beispiel in Wittenberg sind wir im Landkreis am vierten Dienstag im Monat. Aber ich sagte schon, im Landkreis sind wir unterwegs und wenn so ein IB-Regio-Sprechtag mal nicht passt oder Sie sagen, Mensch, ich möchte gerne meinen Steuerberater aus Berlin, Hannover, wen auch immer einbinden, dann finden wir uns sicherlich auch auf dem telefonischen oder digitalen Kanal mal zusammen. Also da geht ja spätestens seit Corona einiges.
9: Falls Interesse an einem geplanten Projekt besteht, gibt es einen empfohlenen Weg, der den Durchlauf einfacher und schneller macht. Als Unternehmer sollte man sich zu Beginn an die Wirtschaftsförderung in der Kreisverwaltung melden. Die Mitarbeiter können dann bestimmen, welche Förderinstitutionen zu dem Projekt am besten passen und wichtige Tipps geben, um den Weg so unbeschwert wie möglich zu machen. Aber auch dieses Frühstück half vielen Teilnehmern. Schließlich war das Ziel, die Firmeninhaber zu unterstützen und das Umfeld zu stärken.
10: Ich nehme mit, dass es wir ein nach wie vor Riesenthema natürlich im Bereich der Fachkräftegewinnung, Fachkräftesicherung haben. Die Unternehmen brauchen Nachwuchs in ganz unterschiedlichen Ausprägungen. Da arbeiten wir ja gerade im Landkreis mit unterschiedlichen Modellen dran. Energiekrise war natürlich auch ein Thema. Das ist klar, wenn der Diesel doppelt so teurer ist wie vor noch ein paar Wochen, macht das was mit den Unternehmen bei uns. Aber man konnte eben auch mitnehmen, dass es eben eine typische Eigenschaft von Unternehmern da ist. Die wollen etwas machen, die machen aus und die haben einen Grundoptimismus, dass es weitergehen muss. Und das ist immer ganz gut, wenn man so zusammenkommt, weil man dann ein Stückchen davon mitnehmen kann. Gleichzeitig, ich finde einfach diese Austauschformate, diese Netzwerkformate wichtig. Ein Unternehmen stellt eine besondere Initiative vor, Fachkräfte aus dem Ausland zu gewinnen. Die stehen jetzt alle beieinander und tauschen sich aus, wie es praktisch funktioniert. Und genau dafür sind diese Netzwerkrunden da.
9: Zum Abschluss tauschten sich die Unternehmer über eigene Erfahrungen mit Förderprojekten aus. Das von der Stabsstelle Wirtschaft organisierte Business-Frühstück soll vor allem den Austausch stärken und neue Impulse für die wirtschaftliche Entwicklung im Landkreis geben.
12: Genauigkeit und Detailgetreue wurden bestaunt. Vom 18. bis zum 19. und 25. bis zum 26. April gab es nämlich eine Modelleisenbahn-Ausstellung in der Bachstadt Köthen zu besichtigen. Veranstaltet vom privat organisierten Freundeskreis Modellbahnfreunde Köthen. Zu finden waren Ausstellungen mit der Streckenweite N, TT, H0 und 2M. Neben Verkaufsständen für Modellbahnen sowie Zubehör und Deko. Und das alles mit kulinarischen

0: Ausstellung zu finden. Denn bei solch einem Sortiment und so einer Größe ist die Schwierigkeit, passende Räumlichkeiten zu finden, durchaus verständlich.
1: Wir haben verschiedene Anlagen, insgesamt glaube ich 7 Anlagen, in H0, in TT, in N und in 2M. Dargestellt werden verschiedene Motive. Hier in dem Raum wird eine sächsische Strecke dargestellt, zweigleisige elektrische Hauptbahn. In dem anderen Raum ist eine thüringische Nebenbahn dargestellt. Dann die große 2M, die zeigt so etwas Schmalspurbetrieb mit Rollböcken und so, wie es im Harz früher mal war. Dann gibt es noch ein, zwei kleine Anlagen. Vorne im ersten Raum ist noch eine Anlage von einem Vater mit seinen 2 Söhnen. Ja, und nebenbei noch eine kleine TT-Anlage. Und ein bisschen Verkauf ist auch dabei.
0: Hinter einer Modelleisenbahn steckt auch meist mehr Können, als der erste Blick hergibt. Doch das ist auch das Schöne an diesem Hobby. Auch ein Teil der Modelleisenbahn, welcher Wolfgang Förderer hineinzieht.
1: Die Vielschichtigkeit, dass du gerade bei der Modellbahn sehr viele Bereiche des Lebens tangierst. Es ist ja nicht nur so das Spielen mit der Modellbahn oder das Fahren von Zügen. Du musst ja vorher erstmal überlegen, wie baue ich die Anlage? Du brauchst ein bisschen Ahnung bei Holz, mit Werkzeug musst du umgehen können. Dann geht es weiter, Gleisbau, Feinmechanik kommt da rein. Dann Elektrik, Elektronik, denn das Ganze muss ja auch funktionieren. Dann geht es weiter, Landschaftsgestaltung, da musst du gucken, ja, wie sieht denn nun ein Wald in Thüringen aus oder wie sieht der in Oberbayern aus? Ja? Und welche Gegend sind denn welche Häuser vorherrschend? Ein Fachwerkhaus nach Bayern zu legen, ist ein bisschen komisch. Ja? Oder in Sachsen hast du sehr oft verputzte Wände mit Schieferdach. Das muss man auch ein bisschen beachten.
0: Detailgetreuheit spielt hier ebenfalls eine sehr große Rolle. Wenn man eine fiktive Landschaft errichtet, muss die Vegetation und die Landschaft natürlich übereinstimmen. Bei exakten Nachbauten von Anlagen wird das Ganze jedoch noch viel schwieriger, da die Fans von Modellbahnen oft ein wachsames Auge für Details haben.
1: Je nachdem, wie jeder möchte. Also ich habe selber 2 originale Anlagen, Strecken nachgebaut. Reicht eigentlich. Und bei Fantasieanlagen hast du halt mehr freiere Auswahl. Du musst nicht sklavisch dann irgendein Gebäude exakt nachbauen, was dann vieles einfacher macht. Du kannst halt ein Gebäude von Faller oder Vollmer oder Auhagen nehmen und das stellst du dann so hin, kann man ein bisschen umbauen. Aber wenn du eine Strecke original nachbaust, dann musst du halt wirklich diesen großen Speicher oder das Bauernhaus so nachstellen, wie es im Original ist. Sonst kommen nämlich Besucher, die wissen, wie es da im Original aussieht. Und dann sagen die, oh, das sieht aber anders aus. Haben wir alles schon erlebt.
0: Wer Lust hat, die nächste Ausstellung der Modellbahnfreunde Köthen zu begutachten oder mehr über den Freundeskreis zu erfahren, der kann sich auf ihrer Webseite unter www.modellbahnfreunde-köthen.de immer auf dem Laufenden halten.

Es ist Mittwoch und ich begrüße Sie zur Halbzeit der zeitnahen Nachrichten in dieser Woche. Die Ämter der Stadtverwaltung sind am Freitag, und zwar am 15. Mai, für den Besucherverkehr geschlossen. Die Schließung betrifft auch die Bürgerbüros in Dessau.

0: und Roßlau. Am 18. Mai stehen die Mitarbeiter wieder für die Anliegen der Bürger zur Verfügung. Am 15. Mai bleibt zudem auch die Friedhofsverwaltung geschlossen. Anfragen können bei Bedarf per E-Mail an stadtpflege.friedhofswesen@dessau-roßlau.de gerichtet werden. Die Anfragen werden dann am darauffolgenden Arbeitstag bearbeitet. Ein neues Projekt wurde am 5. Mai im Landesarchiv Dessau präsentiert. Auf Einladung der AG Regionale Sportgeschichte wurde die Kick-Off-Veranstaltung zur Präsentation von Fame 100+ offiziell vorgestellt. Über 100 Jahre Handball haben die Sportgeschichte in Dessau-Roßlau geprägt durch Menschen, Mannschaften und unvergessliche Momente. Mit dem Projekt Fame 100+ soll diese Würdigung erstmals einen dauerhaften, sichtbaren Ort erhalten.
1: Die AG Regionale Sportgeschichte lud am 5. Mai in den Saal des Landesarchiv Dessau zu einer Präsentation ein. Vorgestellt wurde das neue Projekt Fame 100+. Seit über 100 Jahren prägt der Handball die Sportgeschichte Dessau-Roßlaus, getragen von Menschen, Mannschaften und unvergesslichen Momenten. Mit dem Projekt Fame 100+ soll diese besondere Geschichte erstmals einen dauerhaften und sichtbaren Ort der Würdigung erhalten.
2: Naja, das ist also ein Thema, wie man versucht, Menschen würdig aus ihrer Lebensleistung heraus in Szene zu setzen. Also eine Ehrengalerie. So, und da haben wir überlegt, wo könnte sie angebracht werden, wie könnte sie aussehen, was ist nötig und erforderlich, um Menschen überhaupt in der Form zu würdigen. Und dann haben wir Listen erstellt über Persönlichkeiten aus dem Spielerbereich, Funktionäre, dann aber auch Mannschaften und so weiter und so fort. Und dann ist eine Liste entstanden und daraus ist natürlich dann auch ein Konzept entstanden von Möglichkeiten, die Leute zu präsentieren. Und dann ist im Finale natürlich dieses Raster entwickelt worden. Der Einsatzort ist dann am Ende die Anhalt Arena, also eine Spielstätte des Handballs schlechthin. Und die beiden Eingänge rechts und links werden dann die Präsentationsräume darstellen.
1: In der Präsentation wurde das Projekt näher vorgestellt. Geplant sind insgesamt 80 Tafeln, die künftig in den Eingangsbereichen der Anhalt Arena angebracht werden sollen. Die ersten 5 Persönlichkeiten stehen bereits fest. 3 der Tafeln sind zudem schon finanziert. Gewidmet werden sie Otto Lüdecke, gebürtiger Kleinkühnauer und erfolgreichster Torhüter seiner Zeit. Waltraud Müller, mehrfache DDR-Meisterin und engagierte Trainerin im weiblichen Handballnachwuchs. Günter Dreibrot, Olympiasieger von 1980 und Torschützenkönig der Saison 1976-77. Wolfgang Jäger, wichtiger Impulsgeber für den Bau der Zapphalle. Sowie Volker Preisner, der für Blau-Weiß Dessau in mehr als 500 Spielen über 2000 Tore erzielte. Fame 100+ ist jedoch nicht das erste Projekt der AG Regionale Sportgeschichte. Bereits die Ausstellung über die Dessauer Olympioniken wurde von der Arbeitsgemeinschaft organisiert und hinterließ einen bleibenden Eindruck. Der Grundimpuls zur Gründung der AG stammt von Günter Dreibrot, der sich nach seiner sportlichen Laufbahn auch politisch in der Doppelstadt engagierte und weitere Mitstreiter für seine Idee gewinnen konnte.
3: Also ich hatte 2021 die Idee, die Sportgeschichte von Dessau-Roßlau besser zu dokumentieren. Weil hier sind große Lücken und je länger der Zeitrahmen ist, in dem wir das angehen, desto schwieriger wird es. Und ich habe Herrn Schönemann angesprochen, weil er, sagen wir mal, vom Umfeld her Beziehung zum Sport meiner Meinung nach am geeignetsten war, dieses Projekt in die Tat umzusetzen. So haben wir eine Fraktionsvereinbarung gemacht zwischen der Freien Fraktion Dessau-Roßlau und der Linken, die als Beschluss durch den Stadtrat ging, nur Ja-Stimmen erhielt und bei 2 Enthaltungen ein überragendes Ergebnis darstellte. Und ich freue mich, es hat zwar sich etwas verzögert, aber dass das so gekonnt angegangen worden ist und auch so eine große Resonanz findet, wie ich finde.
2: Wir möchten gerne, dass diese

0: dieses Label Sportstadt wieder eine andere Kategorie bekommt. Dessau war in den 90er Jahren auf einem schon mal positiveren Weg. Diese Stadt hat so viel Potenziale, gerade auch in diesem Bereich, dass das Image, was auch über die Stadtgrenzen hinausgeht, sich einfach entwickeln lässt. Ja? Das ist unser Ziel, aus Spaß an der Freude.
1: Dessau-Roßlau bleibt auch weiterhin ein wichtiger Standort im Handball. Die Doppelstadt konnte nicht nur über die Wendezeit hinaus mit dem DRHV 06 im Profi-Handball bestehen, sondern brachte auch zahlreiche Talente hervor, darunter Renas Urschins von der SG Kühnau, der das Projekt ebenfalls unterstützt.
2: Naja, man muss sowieso generell feststellen, dass über Jahrzehnte in Dessau-Roßlau ein sehr hohes Niveau gehalten wurde, entweder zweite Bundesliga, erste Bundesliga, zu DDR-Zeit noch Oberliga und DDR-Liga. Und ich freue mich, dass wir, sagen wir mal, nach längeren Zeiträumen immer zweitklassig noch sind, hochklassig spielen, nicht gegen den Abstieg kämpfen müssen und alle 14 Tage, sagen wir mal, 1500 Zuschauern ein Live-Erlebnis in unserer schönen Anhalt-Arena bieten können.
1: Um alle 80 Tafeln zu finanzieren, braucht es etwa 16.000 Euro. Eine Patenschaft für eine der Tafeln kostet rund 300 Euro. Schon zur Präsentationsveranstaltung des Projekts Fame 100 Plus konnten sich schon einige Patenschaften finden. So übernahm zum Beispiel Ralf Schönemann die Patenschaft für die Tafel von Otto Lüdecke. 5 Persönlichkeiten haben bereits eine eigene Würdigung erhalten. Doch rund 75 weitere Personen, Mannschaften oder prägende Momente der Dessau-Roßlauer Handballgeschichte warten noch auf ihre Ehrung. Erste Ideen dafür gibt es bereits. Dennoch freut sich die AG Regionale Sportgeschichte auch über Vorschläge aus der Bevölkerung.
0: Also wir haben demnächst eine Internetseite mit einer entsprechenden Mailadresse, wo die Arbeitsgemeinschaft zu kontaktieren ist. Und da kann man diesen Vorschlag unterbreiten. Und dann wird dieser Vorschlag in dem Arbeitskreis demokratisch diskutiert. Wir koppeln auch meistens in die Bevölkerung zurück oder in die Vereine und legen dann fest, wer am Ende für würdig befunden wird, entsprechend gewürdigt zu werden. Was ich noch sagen wollte, so eine Tafel ist auch in Gemeinschaft zu finanzieren. Eine einzelne Tafel kostet 300 Euro, aber die kann man auch zu zweit, zu dritt oder auch zu fünf finanzieren. Und dann kann ich einfach nur appellieren, findet euch. Ihr habt alle irgendwo persönlichen Kontakt zu dieser Sportart, da bin ich sicher, auch in dieser Stadt. Und ich würde mich riesig freuen, wenn wir so schnell wie möglich, so viel wie möglich auch Protagonisten zu Ehren an diese Ehrengalerie anbringen können. Das wär wirklich eine tolle Geschichte.
1: Wer Fragen zu dem Projekt hat, kann die AG Regionale Sportgeschichte per E-Mail unter ag-sport@fame100.de erreichen. Für die Anschubfinanzierung der Ehrengalerie hat der DRV 06 bei der Stadtsparkasse Dessau ein Spendenkonto eingerichtet. Unterstützer können unter der eingeblendeten Bankverbindung mit dem Verwendungszweck Spende Fame 100 Plus spenden. Die AG Regionale Sportgeschichte würde sich freuen, wenn auch das neue Projekt auf breite Zustimmung stößt und dazu beiträgt, die sportliche Geschichte Dessau-Roßlaus nicht nur zu würdigen, sondern auch nachhaltig erlebbar zu machen.
3: Bund und Land fördern den Glasfaserausbau in 8 Ortsteilen von Zerbst mit rund 3,8 Millionen Euro. Dadurch werden 607 bislang unterversorgte Adressen an schnelles Internet angeschlossen. Ziel ist der flächendeckende Ausbau einer modernen digitalen Infrastruktur, besonders im ländlichen Raum. Die Landesregierung betont die Bedeutung von Glasfaser für Lebensqualität, Unternehmensansiedlungen und digitale Anwendungen wie Homeoffice oder Telemedizin. Glasfaser sei dabei deutlich schneller, stabiler und zukunftssicherer als Kupfernetze. Das Projekt ist Teil eines größeren Glasfaserprogramms im Landkreis Anhalt-Bitterfeld mit insgesamt 2127 Adressen und rund 9,8 Millionen Euro Förderung vom Bund, also 60%, und vom Land hier mit 40%. Ein kommunaler Eigenanteil fällt nicht an. Die Handballer der SG Kühnau beendeten die aktuelle Saison in der Oberliga am vergangenen Samstag mit einem Heimspiel gegen die TSG Kalbe Saale. Nach einer sehr durchwachsenen Saison, in der man zeitweise sogar um den Abstieg bangte, sollte zum Abschluss unbedingt nochmal ein Erfolg in der Sporthalle der Friedensschule her.
4: Die SG Kühnau hat den Klassenerhalt in der Handball-Oberliga Sachsen-Anhalt längst gesichert. Mit einem starken Lauf von 5 Siegen am Stück konnten die Handballer aus der Bauhausstadt in der zweiten Saisonhälfte überzeugen und eine sonst eher schwache Saison etwas positiver gestalten. Die letzten beiden Partien verlor man nun relativ knapp. Zu Hause gegen die Tabellenführer aus Magdeburg und in der Ferne beim Tabellenletzten aus Haldensleben. Am 9. Mai gab es nun den Saisonabschluss in der Sporthalle der Friedensschule. Zum 26. und damit letzten Spieltag der Oberliga empfing man die TSG Kalbe Saale. Gegen die Mannschaft von Tabellenplatz 3 sollte es nicht einfach werden, aber die Kühnauer wollten zum Ende der Saison noch einmal einen Heimerfolg feiern. Die Gäste aus dem Salzlandkreis starteten aber zunächst etwas besser rein, konnten sich einen kleinen Vorsprung erarbeiten und den auch halten. In der 18. Minute die Chance für die SG auf ein Tor ranzukommen? Kurt-Ole Reppmann per 7 Meter, aber ohne Erfolg. Danach der erste 3-Tore-Abstand für Kalbe nach einem Treffer von Paul Steffen zum 10:7. Die TSG blieb weiter das bessere Team und schaffte es kurz vor Ende des ersten Durchgangs sogar mit 5 Treffern in Front zu gehen. Janis Michalik verkürzte für die Kühnauer noch auf 11:15, womit es dann auch in die Halbzeitpause ging. In den zweiten 30 Minuten zeigte Kühnau dann aber durchaus, dass man mit dem Team aus dem oberen Tabellenfeld mithalten kann. Die Heimfans sahen zahlreiche gute Aktionen und Tore. In der 41. Minute dann der Ausgleich zum 18:18 durch Dennis Franz. Und nur 4 Minuten später stand die Führung für die Heimmannschaft auf der Anzeigetafel. Thorsten Riebrich traf zum 20:19. Das Spiel blieb die letzte Viertelstunde komplett auf Augenhöhe und keines der beiden Teams setzte sich so richtig ab. Bis zum Schluss blieb es spannend. Die Kühnauer konnten sich auf die Unterstützung von der Tribüne verlassen und gingen durch einen 7 Meter von Paul Heuer in der 55. Minute mit 29:28 in Führung. Danach schafften es aber die Gäste, sich etwas abzusetzen und diesen Vorsprung auch bis zum Ende zu halten. So musste sich die SG Kühnau mit einer knappen 30:32 Niederlage gegen die TSG Kalbe Saale geschlagen geben.
5: Ja, ich denke, war sehr, sehr hartes und kämpferisches Spiel. Wir sind ein bisschen zum Anfang der ersten Halbzeit ein bisschen nicht genug in Betriebstemperatur, wo wir lagen zurück mit fast 6 Toren und dann schon kämpfen zurück, Stück zu Stück. Zweite Halbzeit, wir haben die Führung übernommen und dann ein oder andere Schiedsrichterentscheidung, wo kann ich nachvollziehen. Aber so ist das leider, wir müssen das annehmen. Aber ich denke, wir haben gut gekämpft und wir haben auch mindestens einen Punkt verdient heute.
4: Somit beendet die SG Kühnau die aktuelle Spielzeit auf Platz 9 der Oberliga-Tabelle. Auch wenn sicherlich nicht alles in dieser Saison so geklappt hat, wie es sich die Handballer aus Kühnau erhofft haben, kann man nun vor allem auf eine stabile zweite Saisonhälfte blicken.
5: Ich kann nur für die Rückrunde reden, weil ich habe da ein bisschen eingesprungen. Ich denke, die Jungs hatten umgesetzt das, was ich habe vorgenommen oder die Idee. Und das Ergebnis zeigt für sich.
4: Mit Freibier und Würstchen wurde der Saisonabschluss in Kühnau dann noch bis in den späten Abend gefeiert. Nun heißt es erst einmal Pause für die Handballer der SG. Im September startet dann die neue Saison in der Oberliga.
3: Und dann noch diese Meldung. Wie die Stadt Dessau-Roßlau mitteilt, hat das Oberverwaltungsgericht Sachsen-Anhalt die Anträge von 8 Notfallsanitätern der Berufsfeuerwehr Dessau-Roßlau abgelehnt. Damit bleibt es bei der Entscheidung des Verwaltungsgerichts Halle. Die Erschwerniszulage wird nicht für die gesamte Schicht, sondern nur für die tatsächlichen Einsatzzeiten von der Alarmierung bis zum Einsatzende gezahlt. Auch der Hinweis auf frühere abweichende Verwaltungsgerichte Verwaltungspraxis in anderen Städten änderte daran nichts. Mit dem Urteil ist die Rechtslage nun endgültig geklärt und der jahrelange Streit beendet. Damit sind auch wir am Ende unserer heutigen Ausgabe der Zeitnah Nachrichten. Schauen wie gewohnt noch auf den Wetterbericht und natürlich noch auf die Meldungen aus der Region. Wir sehen uns dann am Donnerstag ab 18 Uhr an gleicher Stelle wieder. Bis dahin, machen Sie es gut und auf Wiedersehen.
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7: Morgen erreichen wir maximal 13 Grad. Es soll den ganzen Tag über bewölkt und regnerisch bleiben. In den Abendstunden kommt dann aber die Sonne raus. Starke Böen kommen aus Südwesten. In den nächsten Tagen bleibt das Wetter ähnlich. Es ist immer wieder mit Regen zu rechnen und die Temperaturen klettern nicht über 15 Grad.
8: Die Idee kommt direkt aus der Region. Die Kültner Wirtschaft wünscht sich seit Jahren eine gemeinsame Plattform und genau die soll jetzt entstehen. Vor kurzem wurde auf dem Marktplatz das Konzept für eine neue Berufs- und Gewerbeschau vorgestellt. Hinter dem Projekt stehen mehrere starke Partner, die Industrie- und Handelskammer, die Handwerkskammer, die Stadt Köthen, die Bundesagentur für Arbeit sowie die lokale Wirtschaftsförderung und die Werbegemeinschaft. Ziel ist es, Unternehmen, Fachkräfte und Nachwuchs zusammenzubringen, direkt im Herzen der Stadt.
9: Wir haben geplant, dass das komplette Gewerbe von Köthen sich präsentiert, und zwar in der Innenstadt. Wir haben sehr viel Platz organisiert und sozusagen mal so gesichert. Ich möchte natürlich gerne noch mehr Platz sichern. Wir wollen jegliches Handwerk hier haben, wir wollen jegliches, jeden Gewerbetreibenden, Handel. Jeder soll sich hier präsentieren, zeigen, was gibt es in Köthen, was wird hier produziert, welche Arbeitsplätze gibt es hier. Also wir wollen auch die Berufsschulen und die Hochschule gerne mitnehmen, um zu zeigen, was ist alles hier.
8: Gerade für Schülerinnen und Schüler, aber auch für Jobsuchende, soll die Veranstaltung eine wichtige Anlaufstelle werden. Unternehmen können sich vorstellen, Kontakte knüpfen und Nachwuchs gewinnen. Die Vorbereitungen laufen bereits und das Interesse ist groß.
9: Also die Resonanz bisher, egal wo wir es angesprochen haben, war sehr, sehr hoch. Viele wollten sich auch schon anmelden. Also wir haben erstmal eine Internetseite geschaffen, worüber man sich jetzt anmelden kann, damit das gebündelt kommt, weil sonst hätten wir das gar nicht handeln können. Bei unserem Werbefrühstück kam schon sehr, sehr gute Resonanz. Die IHK hat schon sehr, sehr gute Resonanz auf ihren Veranstaltungen dazu bekommen. Und es wurde uns auch ja ständig herangetragen, dass wir mal sowas machen sollen. Also wir sind da sehr, sehr positiver Dinge.
8: Die Berufs- und Gewerbeschau soll am 13. März 2027 stattfinden. Als neues Format für Austausch, Vernetzung und Perspektiven. Mitten in Köthen.
10: Ja, hier gibt es jede Menge. Und das müssen wir noch zeigen.
11: In den vergangenen Jahren wurden viele Förderprojekte im Landkreis Wittenberg in die Tat umgesetzt. Aber der Austausch zwischen den Unternehmern blieb für lange Zeit ein Problem. So wurde in Wörlitz ein Business-Frühstück veranstaltet, bei dem rund 30 Firmeninhaber sich trafen, um über die aktuellen und neuesten Ideen zu sprechen. Landrat Christian Tölsch war auch zu Besuch und begrüßte alle Teilnehmenden. Er betonte in seiner Willkommensrede die Bedeutung des Austausches zwischen Verwaltung und Förderinstitutionen für den Landkreis. Die Unternehmer waren sehr interessiert und brachten eigene Konzepte in die Gespräche ein.
12: Die Unternehmen nehmen die Fördermittel sehr gut in Anspruch. Das sehen wir zum einen bei den regelmäßigen Beratungsgesprächen, aber auch bei dem Interesse heute hier. Wir mussten noch Stühle dazustellen. Das ist also ein untrügliches Zeichen dafür, dass Interesse da ist. Und am Ende zeigen es ja auch die Programme selber, die regelmäßig auch überzeichnet sind. Also eigentlich reicht das Geld gar nicht, was drin ist. Also sie scheinen zu funktionieren. Wir wissen aber auch, dass ganz viel Bürokratie damit verbunden ist. Und darum ging es heute, dass man erklärt, welches Programm ist eigentlich für was da, worauf muss man achten und eben auch die Menschen zueinander zu bringen, dass die Förderberater und die Unternehmer sich kennenlernen, miteinander ins Gespräch kommen und sozusagen gemeinsam dann einen Antrag erarbeiten, dass es einfach schneller und einfacher geht.
11: Christian Bickner, Förderberater von der Investitionsbank Sachsen-Anhalt, war als Experte anwesend und hielt einen Vortrag über zentrale Förderprogramme. Aktuell ist die Investitionsbank, auch IBISA, aktiv verbreitet und ist eine zentrale Anlaufstelle für staatliche Wirtschaftsförderungen, KMU-Förderung, Digitalisierung und Gründungszuschüsse.
13: Genau, wir sind als Förderberater, als Investitionsbank einmal im Monat in jedem Landkreis, jeder kreisfreien Stadt unterwegs über das Format des IB-Regio-Sprechtages. Wann und wo wir zu finden sind, das finden Sie sehr gut auch in unserem Veranstaltungskalender kommuniziert. Den haben wir auf der Homepage der Investitionsbank veröffentlicht. Zum Beispiel in Wittenberg sind wir im Landkreis am vierten Dienstag im Monat. Aber ich sagte schon, im Landkreis sind wir unterwegs und wenn so ein IB-Regio-Sprechtag mal nicht passt oder Sie sagen, Mensch, ich möchte gerne meinen Steuerberater aus Berlin, Hannover, wen auch immer einbinden, dann finden wir uns sicherlich auch auf dem telefonischen oder digitalen Kanal mal zusammen. Also da geht ja spätestens seit Corona einiges.
11: Falls Interesse an einem geplanten Projekt besteht, gibt es einen empfohlenen Weg, der den Durchlauf einfacher und schneller macht. Als Unternehmer sollte man sich zu Beginn an die Wirtschaftsförderung in der Kreisverwaltung melden. Die Mitarbeiter können dann bestimmen, welche Förderinstitutionen zu dem Projekt am besten passen und wichtige Tipps geben, um den Weg so unbeschwert wie möglich zu machen. Aber auch dieses Frühstück half vielen Teilnehmern. Schließlich war das Ziel, die Firmeninhaber zu unterstützen und das Umfeld zu stärken.
12: Ich nehme mit, dass es wir ein nach wie vor Riesenthema natürlich im Bereich der Fachkräftegewinnung, Fachkräftesicherung haben. Die Unternehmen brauchen Nachwuchs in ganz unterschiedlichen Ausprägungen. Da arbeiten wir ja gerade im Landkreis mit unterschiedlichen Modellen dran. Energiekrise war natürlich auch ein Thema. Das ist klar, wenn der Diesel doppelt so teurer ist wie vor noch ein paar Wochen, macht das was mit den Unternehmen bei uns. Aber man konnte eben auch mitnehmen, dass es eben eine typische Eigenschaft von Unternehmern da ist. Die wollen etwas machen, die machen aus und die haben einen Grundoptimismus, dass es weitergehen muss. Und das ist immer ganz gut, wenn man so zusammenkommt, weil man dann ein Stückchen davon mitnehmen kann. Gleichzeitig, ich finde einfach diese Austauschformate, diese Netzwerkformate wichtig. Ein Unternehmen stellt eine besondere Initiative vor, Fachkräfte aus dem Ausland zu gewinnen. Die stehen jetzt alle beieinander und tauschen sich aus, wie es praktisch funktioniert. Und genau dafür sind diese Netzwerkrunden da.
11: Zum Abschluss tauschten sich die Unternehmer über eigene Erfahrungen mit Förderprojekten aus. Das von der Stabsstelle Wirtschaft organisierte Business-Frühstück soll vor allem den Austausch stärken und neue Impulse für die wirtschaftliche Entwicklung im Landkreis geben.
14: Genauigkeit und Detailgetreue wurden bestaunt. Vom 18. bis zum 19. und 25. bis zum 26. April gab es nämlich eine Modelleisenbahn-Ausstellung in der Bachstadt Köthen zu besichtigen. Veranstaltet vom privat organisierten Freundeskreis Modellbahnfreunde Köthen. Zu finden waren Ausstellungen mit der Streckenweite N, TT, H0 und 2M. Neben Verkaufsständen für Modellbahnen sowie Zubehör und Deko. Und das alles mit kulinarischer Unterstützung.
15: Wir sind hier in der Villa Naumann. Das ist ein großes Gebäude hier in der Nähe vom Bahnhof. Hat Herr Naumann gehört. Er ist leider vor ein paar Wochen verstorben. Aber trotzdem haben wir die Zusage bekommen. Dafür sind wir sehr dankbar, auch an die Familie Naumann. Ja, und da die Räume momentan leer stehen, können wir hier unsere Ausstellung wie geplant durchführen.
14: Laut Wolfgang Förderer ist es schwierig, geeignete Räume für Modelleisenbahnen in Köthen zu finden. Dies hielt die Modelleisenbahnfreunde jedoch nicht davon ab, einen geeigneten Platz für ihre

0: Ausstellung zu finden. Denn bei solch einem Sortiment und so einer Größe ist die Schwierigkeit, passende Räumlichkeiten zu finden, durchaus verständlich.
1: Wir haben verschiedene Anlagen, insgesamt glaube ich 7 Anlagen, in H0, in TT, in N und in 2M. Dargestellt werden verschiedene Motive. Hier in dem Raum wird eine sächsische Strecke dargestellt, zweigleisige elektrische Hauptbahn. In dem anderen Raum ist eine thüringische Nebenbahn dargestellt. Dann die große 2M, die zeigt so etwas Schmalspurbetrieb mit Rollböcken und so, wie es im Harz früher mal war. Dann gibt es noch ein, zwei kleine Anlagen. Vorne im ersten Raum ist noch eine Anlage von einem Vater mit seinen 2 Söhnen. Ja, und nebenbei noch eine kleine TT-Anlage. Und ein bisschen Verkauf ist auch dabei.
0: Hinter einer Modelleisenbahn steckt auch meist mehr Können, als der erste Blick hergibt. Doch das ist auch das Schöne an diesem Hobby. Auch ein Teil der Modelleisenbahn, welcher Wolfgang Förderer hineinzieht.
1: Die Vielschichtigkeit, dass du gerade bei der Modellbahn sehr viele Bereiche des Lebens tangierst. Es ist ja nicht nur so das Spielen mit der Modellbahn oder das Fahren von Zügen. Du musst ja vorher erstmal überlegen, wie baue ich die Anlage. Du brauchst ein bisschen Ahnung bei Holz, mit Werkzeug musst du umgehen können. Dann geht es weiter, Gleisbau, Feinmechanik kommt da rein. Dann Elektrik, Elektronik, denn das Ganze muss ja auch funktionieren. Dann geht es weiter, Landschaftsgestaltung, da musst du gucken, ja, wie sieht denn nun ein Wald in Thüringen aus oder wie sieht der in Oberbayern aus? Ja? Und welche Gegend sind denn welche Häuser vorherrschend? Ein Fachwerkhaus nach Bayern zu legen, ist ein bisschen komisch. Ja? Oder in Sachsen hast du sehr oft verputzte Wände mit Schieferdach. Das muss man auch ein bisschen beachten.
0: Detailgetreuheit spielt hier ebenfalls eine sehr große Rolle. Wenn man eine fiktive Landschaft errichtet, muss die Vegetation und die Landschaft natürlich übereinstimmen. Bei exakten Nachbauten von Anlagen wird das Ganze jedoch noch viel schwieriger, da die Fans von Modellbahnen oft ein wachsames Auge für Details haben.
1: Je nachdem, wie jeder möchte. Also ich habe selber 2 originale Anlagen, Strecken nachgebaut. Reicht eigentlich. Und bei Fantasieanlagen hast du halt mehr freiere Auswahl. Du musst nicht sklavisch dann irgendein Gebäude exakt nachbauen, was dann vieles einfacher macht. Du kannst halt ein Gebäude von Faller oder Vollmer oder Auhagen nehmen und das stellst du dann so hin, kann man ein bisschen umbauen. Aber wenn du eine Strecke original nachbaust, dann musst du halt wirklich diesen großen Speicher oder das Bauernhaus so nachstellen, wie es im Original ist. Sonst kommen nämlich Besucher, die wissen, wie es da im Original aussieht. Und dann sagen die, oh, das sieht aber anders aus. Haben wir alles schon erlebt.
0: Wer Lust hat, die nächste Ausstellung der Modellbahnfreunde Köthen zu begutachten oder mehr über den Freundeskreis zu erfahren, der kann sich auf ihrer Webseite unter www.modellbahnfreunde-köthen.de immer auf dem Laufenden halten.

Es ist Mittwoch und ich begrüße Sie zur Halbzeit der zeitnahen Nachrichten in dieser Woche. Die Ämter der Stadtverwaltung sind am Freitag, und zwar am 15. Mai, für den Besucherverkehr geschlossen. Die Schließung betrifft auch die Bürgerbüros in Dessau.

0: und Roßlau. Am 18. Mai stehen die Mitarbeiter wieder für die Anliegen der Bürger zur Verfügung. Am 15. Mai bleibt zudem auch die Friedhofsverwaltung geschlossen. Anfragen können bei Bedarf per E-Mail an stadtpflege.friedhofswesen@dessau-roßlau.de gerichtet werden. Die Anfragen werden dann am darauffolgenden Arbeitstag bearbeitet. Ein neues Projekt wurde am 5. Mai im Landesarchiv Dessau präsentiert. Auf Einladung der AG Regionale Sportgeschichte wurde die Kick-Off-Veranstaltung zur Präsentation von Fame 100+ offiziell vorgestellt. Über 100 Jahre Handball haben die Sportgeschichte in Dessau-Roßlau geprägt durch Menschen, Mannschaften und unvergessliche Momente. Mit dem Projekt Fame 100+ soll diese Würdigung erstmals einen dauerhaften, sichtbaren Ort erhalten.
1: Die AG Regionale Sportgeschichte lud am 5. Mai in den Saal des Landesarchivs Dessau zu einer Präsentation ein. Vorgestellt wurde das neue Projekt Fame 100+. Seit über 100 Jahren prägt der Handball die Sportgeschichte Dessau-Roßlaus, getragen von Menschen, Mannschaften und unvergesslichen Momenten. Mit dem Projekt Fame 100+ soll diese besondere Geschichte erstmals einen dauerhaften und sichtbaren Ort der Würdigung erhalten.
2: Ja, das ist also ein Thema, wie man versucht, Menschen würdig aus ihrer Lebensleistung heraus in Szene zu setzen. Also eine Ehrengalerie. So, und da haben wir überlegt, wo könnte sie angebracht werden, wie könnte sie aussehen, was ist nötig und erforderlich, um Menschen überhaupt in der Form zu würdigen. Und dann haben wir Listen erstellt über Persönlichkeiten aus dem Spielerbereich, Funktionäre, dann aber auch Mannschaften und so weiter und so fort. Und dann ist eine Liste entstanden und daraus ist natürlich dann auch ein Konzept entstanden von Möglichkeiten, die Leute zu präsentieren. Und dann ist im Finale natürlich dieses Raster entwickelt worden. Der Einsatzort ist dann am Ende die Anhalt Arena, also eine Spielstätte des Handballs schlechthin. Und die beiden Eingänge rechts und links werden dann die Präsentationsräume darstellen.
1: In der Präsentation wurde das Projekt näher vorgestellt. Geplant sind insgesamt 80 Tafeln, die künftig in den Eingangsbereichen der Anhalt Arena angebracht werden sollen. Die ersten 5 Persönlichkeiten stehen bereits fest. 3 der Tafeln sind zudem schon finanziert. Gewidmet werden sie Otto Lüdecke, gebürtiger Kleinkühnauer und erfolgreichster Torhüter seiner Zeit. Waltraud Müller, mehrfache DDR-Meisterin und engagierte Trainerin im weiblichen Handballnachwuchs. Günter Dreibroth, Olympiasieger von 1980 und Torschützenkönig der Saison 1976-77. Wolfgang Jäger, wichtiger Impulsgeber für den Bau der Zapphalle. Sowie Volker Preisner, der für Blau-Weiß Dessau in mehr als 500 Spielen über 2000 Tore erzielte. Fame 100+ ist jedoch nicht das erste Projekt der AG Regionale Sportgeschichte. Bereits die Ausstellung über die Dessauer Olympioniken wurde von der Arbeitsgemeinschaft organisiert und hinterließ einen bleibenden Eindruck. Der Grundimpuls zur Gründung der AG stammt von Günter Dreibroth, der sich nach seiner sportlichen Laufbahn auch politisch in der Doppelstadt engagierte und weitere Mitstreiter für seine Idee gewinnen konnte.
3: Also ich hatte 2021 die Idee, die Sportgeschichte von Dessau-Roßlau besser zu dokumentieren. Weil hier sind große Lücken und je länger der Zeitrahmen ist, in dem wir das angehen, desto schwieriger wird es. Und ich habe Herrn Schönemann angesprochen, weil er, sagen wir mal, vom Umfeld her Beziehung zum Sport meiner Meinung nach am geeignetsten war, dieses Projekt in die Tat umzusetzen. So haben wir eine Fraktionsvereinbarung gemacht zwischen der Freien Fraktion Dessau-Roßlau und der Linken, die als Beschluss durch den Stadtrat ging, nur Ja-Stimmen erhielt und bei 2 Enthaltungen ein überragendes Ergebnis darstellte. Und ich freue mich, es hat zwar sich etwas verzögert, aber dass das so gekonnt angegangen worden ist und auch seine große Resonanz findet, wie ich finde.
2: Wir möchten gerne, dass diese

0: dieses Label Sportstadt wieder eine andere Kategorie bekommt. Dessau war in den 90er Jahren auf einem schon mal positiveren Weg. Diese Stadt hat so viel Potenziale, gerade auch in diesem Bereich, dass das Image, was auch über die Stadtgrenzen hinausgeht, sich einfach entwickeln lässt. Ja? Das ist unser Ziel, aus Spaß an der Freude.
1: Dessau-Roßlau bleibt auch weiterhin ein wichtiger Standort im Handball. Die Doppelstadt konnte nicht nur über die Wendezeit hinaus mit dem DRHV 06 im Profi-Handball bestehen, sondern brachte auch zahlreiche Talente hervor, darunter Renas Urschins von der SG Kühnau, der das Projekt ebenfalls unterstützt.
2: Naja, man muss sowieso generell feststellen, dass über Jahrzehnte in Dessau-Roßlau ein sehr hohes Niveau gehalten wurde, entweder zweite Bundesliga, erste Bundesliga, zu DDR-Zeit noch Oberliga und DDR-Liga. Und ich freue mich, dass wir, sagen wir mal, nach längeren Zeiträumen immer zweitklassig noch sind, hochklassig spielen, nicht gegen den Abstieg kämpfen müssen und alle 14 Tage, sagen wir mal, 1500 Zuschauern ein Live-Erlebnis in unserer schönen Anhalt-Arena bieten können.
1: Um alle 80 Tafeln zu finanzieren, braucht es etwa 16.000 Euro. Eine Patenschaft für eine der Tafeln kostet rund 300 Euro. Schon zur Präsentationsveranstaltung des Projekts Fame 100 Plus konnten sich schon einige Patenschaften finden. So übernahm zum Beispiel Ralf Schönemann die Patenschaft für die Tafel von Otto Lüdecke. 5 Persönlichkeiten haben bereits eine eigene Würdigung erhalten. Doch rund 75 weitere Personen, Mannschaften oder prägende Momente der Dessau-Roßlauer Handballgeschichte warten noch auf ihre Ehrung. Erste Ideen dafür gibt es bereits. Dennoch freut sich die AG Regionale Sportgeschichte auch über Vorschläge aus der Bevölkerung.
0: Also wir haben demnächst eine Internetseite mit einer entsprechenden Mailadresse, wo die Arbeitsgemeinschaft zu kontaktieren ist. Und da kann man diesen Vorschlag unterbreiten. Und dann wird dieser Vorschlag in dem Arbeitskreis demokratisch diskutiert. Wir koppeln auch meistens in die Bevölkerung zurück oder in die Vereine und legen dann fest, wer am Ende für würdig befunden wird, entsprechend gewürdigt zu werden. Was ich noch sagen wollte, so eine Tafel ist auch in Gemeinschaft zu finanzieren. Eine einzelne Tafel kostet 300 Euro, aber die kann man auch zu zweit, zu dritt oder auch zu fünf finanzieren. Und dann kann ich einfach nur appellieren, findet euch. Ihr habt alle irgendwo persönlichen Kontakt zu dieser Sportart, da bin ich sicher, auch in dieser Stadt. Und ich würde mich riesig freuen, wenn wir so schnell wie möglich, so viel wie möglich auch Protagonisten zu Ehren an diese Ehrengalerie anbringen können. Das wär wirklich eine tolle Geschichte.
1: Wer Fragen zu dem Projekt hat, kann die AG Regionale Sportgeschichte per E-Mail unter ag-sport@fame100.de erreichen. Für die Anschubfinanzierung der Ehrengalerie hat der DRV 06 bei der Stadtsparkasse Dessau ein Spendenkonto eingerichtet. Unterstützer können unter der eingeblendeten Bankverbindung mit dem Verwendungszweck Spende Fame 100 Plus spenden. Die AG Regionale Sportgeschichte würde sich freuen, wenn auch das neue Projekt auf breite Zustimmung stößt und dazu beiträgt, die sportliche Geschichte Dessau-Roßlaus nicht nur zu würdigen, sondern auch nachhaltig erlebbar zu machen.
3: Bund und Land fördern den Glasfaserausbau in 8 Ortsteilen von Zerbst mit rund 3,8 Millionen Euro. Dadurch werden 607 bislang unterversorgte Adressen an schnelles Internet angeschlossen. Ziel ist der flächendeckende Ausbau einer modernen digitalen Infrastruktur, besonders im ländlichen Raum. Die Landesregierung betont die Bedeutung von Glasfaser für Lebensqualität, Unternehmensansiedlungen und digitale Anwendungen wie Homeoffice oder Telemedizin. Glasfaser sei dabei deutlich schneller, stabiler und zukunftssicherer als Kupfernetze. Das Projekt ist Teil eines größeren Glasfaserprogramms im Landkreis Anhalt-Bitterfeld mit insgesamt 2127 Adressen und rund 9,8 Millionen Euro Förderung vom Bund, also 60%, und vom Land hier mit 40%. Ein kommunaler Eigenanteil fällt nicht an. Die Handballer der SG Kühnau beendeten die aktuelle Saison in der Oberliga am vergangenen Samstag mit einem Heimspiel gegen die TSG Kalbe Saale.

0: Nach einer sehr durchwachsenen Saison, in der man zeitweise sogar um den Abstieg bangte, sollte zum Abschluss unbedingt nochmal ein Erfolg in der Sporthalle der Friedensschule her.
1: Die SG Kühnau hat den Klassenerhalt in der Handball-Oberliga Sachsen-Anhalt längst gesichert. Mit einem starken Lauf von 5 Siegen am Stück konnten die Handballer aus der Bauhausstadt in der zweiten Saisonhälfte überzeugen und eine sonst eher schwache Saison etwas positiver gestalten. Die letzten beiden Partien verlor man nun relativ knapp. Zu Hause gegen die Tabellenführer aus Magdeburg und in der Ferne beim Tabellenletzten aus Haldensleben. Am 9. Mai gab es nun den Saisonabschluss in der Sporthalle der Friedensschule. Zum 26. und damit letzten Spieltag der Oberliga empfing man die TSG Kalbe Saale. Gegen die Mannschaft von Tabellenplatz 3 sollte es nicht einfach werden, aber die Kühnauer wollten zum Ende der Saison noch einmal einen Heimerfolg feiern. Die Gäste aus dem Salzlandkreis starteten aber zunächst etwas besser rein, konnten sich einen kleinen Vorsprung erarbeiten und den auch halten. In der 18. Minute die Chance für die SG auf ein Tor ranzukommen, Kurt-Ole Reppmann per 7 Meter, aber ohne Erfolg. Danach der erste 3-Tore-Abstand für Kalbe nach einem Treffer von Paul Steffen zum 10:7. Die TSG blieb weiter das bessere Team und schaffte es kurz vor Ende des ersten Durchgangs sogar mit 5 Treffern in Front zu gehen. Janis Michalik verkürzte für die Kühnauer noch auf 11:15, womit es dann auch in die Halbzeitpause ging. In den zweiten 30 Minuten zeigte Kühnau dann aber durchaus, dass man mit dem Team aus dem oberen Tabellenfeld mithalten kann. Die Heimfans sahen zahlreiche gute Aktionen und Tore. In der 41. Minute dann der Ausgleich zum 18:18 durch Dennis Franz. Und nur 4 Minuten später stand die Führung für die Heimmannschaft auf der Anzeigetafel. Thorsten Riebrich traf zum 20:19. Das Spiel blieb die letzte Viertelstunde komplett auf Augenhöhe und keines der beiden Teams setzte sich so richtig ab. Bis zum Schluss blieb es spannend. Die Kühnauer konnten sich auf die Unterstützung von der Tribüne verlassen und gingen durch einen 7 Meter von Paul Heuer in der 55. Minute mit 29:28 in Führung. Danach schafften es aber die Gäste, sich etwas abzusetzen und diesen Vorsprung auch bis zum Ende zu halten. So musste sich die SG Kühnau mit einer knappen 30:32 Niederlage gegen die TSG Kalbe Saale geschlagen geben.
2: Ja, ich denke, war ein sehr, sehr hartes und kämpferisches Spiel. Wir sind ein bisschen zum Anfang der ersten Halbzeit ein bisschen nicht genug in Betriebstemperatur, wo wir lagen zurück mit fast 6 Toren und dann schon kämpfen zurück, Stück zu Stück. Zweite Halbzeit, wir haben die Führung übernommen und dann ein oder andere Schiedsrichterentscheidung, wo kann ich nachvollziehen. Aber so ist das leider, wir müssen das annehmen. Aber ich denke, wir haben gut gekämpft und wir haben auch mindestens einen Punkt verdient heute.
1: Somit beendet die SG Kühnau die aktuelle Spielzeit auf Platz 9 der Oberliga-Tabelle. Auch wenn sicherlich nicht alles in dieser Saison so geklappt hat, wie es sich die Handballer aus Kühnau erhofft haben, kann man nun vor allem auf eine stabile zweite Saisonhälfte blicken.
2: Ich kann nur vor der Rückrunde reden, weil ich habe da ein bisschen eingesprungen. Ich denke, die Jungs hatten umgesetzt das, was ich habe vorgenommen oder die Idee. Und das Ergebnis zeigt für sich.
1: Mit Freibier und Würstchen wurde der Saisonabschluss in Kühnau dann noch bis in den späten Abend gefeiert. Nun heißt es erst einmal Pause für die Handballer der SG. Im September startet dann die neue Saison in der Oberliga.
0: Und dann noch diese Meldung. Wie die Stadt Dessau-Roßlau mitteilt, hat das Oberverwaltungsgericht Sachsen-Anhalt die Anträge von 8 Notfallsanitätern der Berufsfeuerwehr Dessau-Roßlau abgelehnt. Damit bleibt es bei der Entscheidung des Verwaltungsgerichts Halle. Die Erschwerniszulage wird nicht für die gesamte Schicht, sondern nur für die tatsächlichen Einsatzzeiten von der Alarmierung bis zum Einsatzende gezahlt. Auch der Hinweis auf frühere abweichende Verwaltungspraxis in anderen Städten änderte daran nichts. Mit dem Urteil ist die Rechtslage nun endgültig geklärt und der jahrelange Streit beendet. Damit sind auch wir am Ende unserer heutigen Ausgabe der Zeitnah Nachrichten. Schauen wie gewohnt

0: noch auf den Wetterbericht und natürlich noch auf die Meldungen aus der Region. Wir sehen uns dann am Donnerstag ab 18 Uhr an gleicher Stelle wieder. Bis dahin, machen Sie es gut und auf Wiedersehen.
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3: Morgen erreichen wir maximal 13 Grad. Es soll den ganzen Tag über bewölkt und regnerisch bleiben. In den Abendstunden kommt dann aber die Sonne raus. Starke Böen kommen aus Südwesten. In den nächsten Tagen bleibt das Wetter ähnlich. Es ist immer wieder mit Regen zu rechnen und die Temperaturen klettern nicht über 15 Grad.
4: Die Idee kommt direkt aus der Region. Die Köthener Wirtschaft wünscht sich seit Jahren eine gemeinsame Plattform und genau die soll jetzt entstehen. Vor kurzem wurde auf dem Marktplatz das Konzept für eine neue Berufs- und Gewerbeschau vorgestellt. Hinter dem Projekt stehen mehrere starke Partner, die Industrie- und Handelskammer, die Handwerkskammer, die Stadt Köthen, die Bundesagentur für Arbeit sowie die lokale Wirtschaftsförderung und die Werbegemeinschaft. Ziel ist es, Unternehmen, Fachkräfte und Nachwuchs zusammenzubringen, direkt im Herzen der Stadt.
5: Wir haben geplant, dass das komplette Gewerbe von Köthen sich präsentiert, und zwar in der Innenstadt. Wir haben sehr viel Platz organisiert und sagen wir mal so gesichert. Ich möchte natürlich gerne noch mehr Platz sichern. Wir wollen jegliches Handwerk hier haben, wir wollen jegliches, jeden Gewerbetreibenden Handel. Jeder soll sich hier präsentieren, zeigen, was gibt es in Köthen, was wird hier produziert, welche Arbeitsplätze gibt es hier. Also wir wollen auch die Berufsschulen und die Hochschule gerne mitnehmen, um zu zeigen, was ist alles hier.
4: Gerade für Schülerinnen und Schüler, aber auch für Jobsuchende, soll die Veranstaltung eine wichtige Anlaufstelle werden. Unternehmen können sich vorstellen, Kontakte knüpfen und Nachwuchs gewinnen. Die Vorbereitungen laufen bereits und das Interesse ist groß.
5: Also die Resonanz bisher, egal wo wir es angesprochen haben, war sehr, sehr hoch. Viele wollten sich auch schon anmelden. Also wir haben erstmal eine Internetseite geschaffen, worüber man sich jetzt anmelden kann, damit das gebündelt kommt, weil sonst hätten wir das gar nicht handeln können. Bei unserem Werbefrühstück kam schon sehr, sehr gute Resonanz. Die IHK hat schon sehr, sehr gute Resonanz auf ihren Veranstaltungen dazu bekommen. Und es wurde uns auch ja ständig herangetragen, dass wir mal sowas machen sollen. Also wir sind da sehr, sehr positiver Dinge.
4: Die Berufs- und Gewerbeschau soll am 13. März 2027 stattfinden. Als neues Format für Austausch, Vernetzung und Perspektiven mitten in Köthen.
6: Hier gibt es jede Menge und das müssen wir noch zeigen.
7: In den vergangenen Jahren wurden viele Förderprojekte im Landkreis Wittenberg in die Tat umgesetzt. Aber der Austausch zwischen den Unternehmern blieb für lange Zeit ein Problem. So wurde in Wörlitz ein Business-Frühstück veranstaltet, bei dem rund 30 Firmeninhaber sich trafen, um über die aktuellen und neuesten Ideen zu sprechen. Landrat Christian Tilsch war auch zu Besuch und begrüßte alle Teilnehmenden. Er betont in seiner Willkommensrede die Bedeutung des Austausches zwischen Verwaltung und Förderinstitutionen für den Landkreis. Die Unternehmer waren sehr interessiert und brachten eigene Konzepte in die Gespräche ein.
8: Die Unternehmen nehmen die

0: Die Fördermittel sehr gut in Anspruch. Das sehen wir zum einen bei den regelmäßigen Beratungsgesprächen, aber auch bei dem Interesse heute hier. Wir mussten noch Stühle dazustellen. Das ist also ein untrügliches Zeichen dafür, dass Interesse da ist. Und am Ende zeigen es ja auch die Programme selber, die regelmäßig auch überzeichnet sind. Also eigentlich reicht das Geld gar nicht, was drin ist. Also sie scheinen zu funktionieren. Wir wissen aber auch, dass ganz viel Bürokratie damit verbunden ist. Und darum ging es heute, dass man erklärt, welches Programm ist eigentlich für was da, worauf muss man achten und eben auch die Menschen zueinander zu bringen, dass die Förderberater und die Unternehmer sich kennenlernen, miteinander ins Gespräch kommen und sozusagen gemeinsam dann einen Antrag erarbeiten, dass es einfach schneller und einfacher geht.
1: Christian Bickner, Förderberater von der Investitionsbank Sachsen-Anhalt, war als Experte anwesend und hielt einen Vortrag über zentrale Förderprogramme. Aktuell ist die Investitionsbank, auch IBISA, aktiv verbreitet und ist eine zentrale Anlaufstelle für staatliche Wirtschaftsförderungen, KMU-Förderung, Digitalisierung und Gründungszuschüsse.
2: Genau, wir sind als Förderberater, als Investitionsbank einmal im Monat in jedem Landkreis, jeder kreisfreien Stadt unterwegs über das Format des IB-Regio-Sprechtages. Wann und wo wir zu finden sind, das finden Sie sehr gut auch in unserem Veranstaltungskalender kommuniziert. Den haben wir auf der Homepage der Investitionsbank veröffentlicht. Zum Beispiel in Wittenberg sind wir im Landkreis am vierten Dienstag im Monat. Aber ich sagte schon, im Landkreis sind wir unterwegs und wenn so ein IB-Regio-Sprechtag mal nicht passt oder Sie sagen, Mensch, ich möchte gerne meinen Steuerberater aus Berlin, Hannover, wen auch immer einbinden, dann finden wir uns sicherlich auch auf dem telefonischen oder digitalen Kanal mal zusammen. Also da geht ja spätestens seit Corona einiges.
1: Falls Interesse an einem geplanten Projekt besteht, gibt es einen empfohlenen Weg, der den Durchlauf einfacher und schneller macht. Als Unternehmer sollte man sich zu Beginn an die Wirtschaftsförderung in der Kreisverwaltung melden. Die Mitarbeiter können dann bestimmen, welche Förderinstitutionen zu dem Projekt am besten passen und wichtige Tipps geben, um den Weg so unbeschwert wie möglich zu machen. Aber auch dieses Frühstück half vielen Teilnehmern. Schließlich war das Ziel, die Firmeninhaber zu unterstützen und das Umfeld zu stärken.
0: Ich nehme mit, dass es wir ein nach wie vor Riesenthema natürlich im Bereich der Fachkräftegewinnung, Fachkräftesicherung haben. Die Unternehmen brauchen Nachwuchs in ganz unterschiedlichen Ausprägungen. Da arbeiten wir ja gerade im Landkreis mit unterschiedlichen Modellen dran. Energiekrise war natürlich auch ein Thema. Das ist klar, wenn der Diesel doppelt so teurer ist wie vor noch ein paar Wochen, macht das was mit den Unternehmen bei uns. Aber man konnte eben auch mitnehmen, dass es eben eine typische Eigenschaft von Unternehmern da ist. Die wollen etwas machen, die machen aus und die haben einen Grundoptimismus, dass es weitergehen muss. Und das ist mal ganz gut, wenn man so zusammenkommt, weil man dann ein Stückchen davon mitnehmen kann. Gleichzeitig, ich finde einfach diese Austauschformate, diese Netzwerkformate wichtig. Ein Unternehmen stellt eine besondere Initiative vor, Fachkräfte aus dem Ausland zu gewinnen. Die stehen jetzt alle beieinander und tauschen sich aus, wie es praktisch funktioniert. Und genau dafür sind diese Netzwerkrunden da.
1: Zum Abschluss tauschten sich die Unternehmer über eigene Erfahrungen mit Förderprojekten aus. Das von der Stabsstelle Wirtschaft organisierte Business-Frühstück soll vor allem den Austausch stärken und neue Impulse für die wirtschaftliche Entwicklung im Landkreis geben.
3: Genauigkeit und Detailgetreue wurden bestaunt. Vom 18. bis zum 19. und 25. bis zum 26. April gab es nämlich eine Modelleisenbahn-Ausstellung in der Bachstadt Köthen zu besichtigen. Veranstaltet vom privat organisierten Freundeskreis Modellbahnfreunde Köthen. Zu finden waren Ausstellungen mit der Streckenweite N, TT, H0 und 2M. Neben Verkaufsständen für Modellbahnen sowie Zubehör und Deko. Und das alles mit kulinarischer Unterstützung.
4: Wir sind hier in der Villa Naumann. Das ist ein großes Gebäude hier in der Nähe vom Bahnhof. Hat Herr Naumann gehört. Er ist leider vor ein paar Wochen verstorben, aber trotzdem haben wir die Zusage bekommen. Dafür sind wir sehr dankbar, auch an die Familie Naumann. Ja, und da die Räume momentan leer stehen, können wir hier unsere Ausstellung wie geplant durchführen.
3: Laut Wolfgang Förderer ist es schwierig, geeignete Räume für Modelleisenbahnen in Köthen zu finden. Dies hielt die Modelleisenbahnfreunde jedoch nicht davon ab, einen geeigneten Platz für ihre Ausstellung

0: früher mal war. Dann gibt es noch ein, zwei kleine Anlagen. Vorne im ersten Raum ist noch eine Anlage von einem Vater mit seinen zwei Söhnen. Ja, und nebenbei noch eine kleine TT-Anlage. Und ja, ein bisschen Verkauf ist auch dabei.
1: Hinter einer Modelleisenbahn steckt auch meist mehr Können, als der erste Blick hergibt. Doch das ist auch das Schöne an diesem Hobby. Auch ein Teil der Modelleisenbahn, welcher Wolfgang Förderer hineinzieht.
0: Die Vielschichtigkeit, dass du gerade bei der Modellbahn sehr viele Bereiche des Lebens tangierst. Es ist ja nicht nur so das Spielen mit der Modellbahn oder das Fahren von Zügen. Du musst ja vorher erstmal überlegen, wie baue ich die Anlage? Brauchst du ein bisschen Ahnung bei Holz? Mit Werkzeug musst du umgehen können. Dann geht es weiter mit Gleisbau, Feinmechanik kommt da rein. Dann Elektrik, Elektronik, denn das Ganze muss ja auch funktionieren. Dann geht es weiter Landschaftsgestaltung. Da musst du gucken, ja, wie sieht denn nun ein Wald in Thüringen aus oder wie sieht der in Oberbayern aus? Ja? Und welche Gegend sind denn welche Häuser vorherrschend? Ein Fachwerkhaus nach Bayern zu legen, ist ein bisschen komisch. Ja? Oder in Sachsen hast du sehr oft verputzte Wände mit Schieferdach. Das muss man auch ein bisschen beachten.
1: Detailgetreuheit spielt hier ebenfalls eine sehr große Rolle. Wenn man eine fiktive Landschaft errichtet, muss die Vegetation und die Landschaft natürlich übereinstimmen. Bei exakten Nachbauten von Anlagen wird das Ganze jedoch noch viel schwieriger, da die Fans von Modellbahnen oft ein wachsames Auge für Details haben.
0: Je nachdem, wie jeder möchte. Also ich habe selber zwei originale Anlagen, Strecken nachgebaut. Reicht eigentlich. Und bei Fantasieanlagen hast du halt mehr freiere Auswahl. Du musst nicht sklavisch dann irgendein Gebäude exakt nachbauen, was dann vieles einfacher macht. Du kannst halt ein Gebäude von Faller oder Vollmer oder Auhagen nehmen und das stellst du dann so hin, kann man ein bisschen umbauen. Auch wenn du eine Strecke original nachbaust, dann musst du halt wirklich diesen großen Speicher oder das Bauernhaus so nachstellen, wie es im Original ist. Sonst kommen nämlich Besucher, die wissen, wie es da im Original aussieht. Und dann sagen die, oh, das sieht aber anders aus. Haben alles schon erlebt.
1: Wer Lust hat, die nächste Ausstellung der Modellbahnfreunde Köthen zu begutachten oder mehr über den Freundeskreis zu erfahren, der kann sich auf ihrer Webseite unter www.modellbahnfreunde-köthen.de immer auf dem Laufenden halten.

Es ist Mittwoch und ich begrüße Sie zur Halbzeit der zeitnahen Nachrichten in dieser Woche. Die Ämter der Stadtverwaltung sind am Freitag, und zwar am 15. Mai, für den Besucherverkehr geschlossen. Die Schließung betrifft auch die Bürgerbüros in Dessau und Roßlau. Am 18. Mai stehen die Mitarbeiter wieder für die Anliegen der Bürger zur Verfügung. Am 15. Mai bleibt zudem auch die Friedhofsverwaltung geschlossen. Anfragen können bei Bedarf per E-Mail an stadtpflege.friedhofswesen@dessau-roßlau.de gerichtet werden. Die Anfragen werden dann am darauffolgenden Arbeitstag bearbeitet. Ein neues Projekt wurde am 5. Mai im Landesarchiv Dessau präsentiert. Auf Einladung der AG Regionale Sportgeschichte wurde die Kick-Off-Veranstaltung zur Präsentation

0: von FAME 100 Plus offiziell vorgestellt. Über 100 Jahre Handball haben die Sportgeschichte in Dessau-Roßlau geprägt durch Menschen, Mannschaften und unvergessliche Momente. Mit dem Projekt FAME 100 Plus soll diese Würdigung erstmals einen dauerhaften, sichtbaren Ort erhalten.
1: Die AG Regionale Sportgeschichte lud am 5. Mai in den Saal des Landesarchivs Dessau zu einer Präsentation ein. Vorgestellt wurde das neue Projekt FAME 100 Plus. Seit über 100 Jahren prägt der Handball die Sportgeschichte Dessau-Roßlaus, getragen von Menschen, Mannschaften und unvergesslichen Momenten. Mit dem Projekt FAME 100 Plus soll diese besondere Geschichte erstmals einen dauerhaften und sichtbaren Ort der Würdigung erhalten.
2: Naja, das ist also ein Thema, wie man versucht, Menschen würdig aus ihrer Lebensleistung heraus in Szene zu setzen. Also eine Ehrengalerie. So, und da haben wir überlegt, wo könnte sie angebracht werden, wie könnte sie aussehen, was ist nötig und erforderlich, um Menschen überhaupt in der Form zu würdigen. Und dann haben wir Listen erstellt über Persönlichkeiten aus dem Spielerbereich, Funktionäre, dann aber auch Mannschaften und so weiter und so fort. Und dann ist eine Liste entstanden und daraus ist natürlich dann auch ein Konzept entstanden von Möglichkeiten, die Leute zu präsentieren. Und dann ist im Finale natürlich dieses Raster entwickelt worden. Der Einsatzort ist dann am Ende die Anhalt Arena, also eine Spielstätte des Handballs schlechthin. Und die beiden Eingänge rechts und links werden dann die Präsentationsräume darstellen.
1: In der Präsentation wurde das Projekt näher vorgestellt. Geplant sind insgesamt 80 Tafeln, die künftig in den Eingangsbereichen der Anhalt Arena angebracht werden sollen. Die ersten 5 Persönlichkeiten stehen bereits fest. 3 der Tafeln sind zudem schon finanziert. Gewidmet werden sie Otto Lüdecke, gebürtiger Kleinkühnauer und erfolgreichster Torhüter seiner Zeit. Waltraud Müller, mehrfache DDR-Meisterin und engagierte Trainerin im weiblichen Handballnachwuchs. Günter Dreibroth, Olympiasieger von 1980 und Torschützenkönig der Saison 1976-77. Wolfgang Jäger, wichtiger Impulsgeber für den Bau der Zapphalle. Sowie Volker Preisner, der für Blau-Weiß Dessau in mehr als 500 Spielen über 2000 Tore erzielte. FAME 100 Plus ist jedoch nicht das erste Projekt der AG Regionale Sportgeschichte. Bereits die Ausstellung über die Dessauer Olympioniken wurde von der Arbeitsgemeinschaft organisiert und hinterließ einen bleibenden Eindruck. Der Grundimpuls zur Gründung der AG stammt von Günter Dreibroth, der sich nach seiner sportlichen Laufbahn auch politisch in der Doppelstadt engagierte und weitere Mitstreiter für seine Idee gewinnen konnte.
3: Also ich hatte 2021 die Idee, die Sportgeschichte von Dessau-Roßlau besser zu dokumentieren. Weil hier sind große Lücken und je länger der Zeitrahmen ist, in dem wir das angehen, desto schwieriger wird es. Und ich habe Herrn Schönemann angesprochen, weil er, sagen wir mal, vom Umfeld her Beziehung zum Sport meiner Meinung nach am geeignetsten war, dieses Projekt in die Tat umzusetzen. So haben wir eine Fraktionsvereinbarung gemacht zwischen der Freien Fraktion Dessau-Roßlau und der Linken, die als Beschluss durch den Stadtrat ging, nur Ja-Stimmen erhielt und bei 2 Enthaltungen ein überragendes Ergebnis darstellte. Und ich freue mich, es hat zwar sich etwas verzögert, aber dass das so gekonnt angegangen worden ist und auch so eine große Resonanz findet, wie ich finde.
2: Wir möchten gerne, dass dieses Label Sportstadt wieder eine andere Kategorie bekommt. Dessau war in den 90er Jahren auf einem schon mal positiveren Weg. Diese Stadt hat so viel Potenziale, gerade auch in diesem Bereich, dass das Image, was auch über die Stadtgrenzen hinausgeht, sich einfach entwickeln lässt. Ja? Das ist unser Ziel, aus Spaß an der Freude.
1: Dessau-Roßlau bleibt auch weiterhin ein wichtiger Standort im Handball. Die Doppelstadt konnte nicht nur über die Wendezeit hinaus mit dem DRHV 06 im Profi-Handball bestehen, sondern brachte auch zahlreiche Talente hervor, darunter

0: Trainers Urschens von der SG Kühnau, der das Projekt ebenfalls unterstützt.
1: Naja, man muss sowieso generell feststellen, dass über Jahrzehnte in Dessau-Roßlau ein sehr hohes Niveau gehalten wurde. Entweder zweite Bundesliga, erste Bundesliga, zu DDR-Zeit noch Oberliga und DDR-Liga. Und ich freue mich, dass wir, sagen wir mal, nach längeren Zeiträumen immer zweitklassig noch sind, hochklassig spielen, nicht gegen den Abstieg kämpfen müssen und alle 14 Tage, sagen wir mal, 1500 Zuschauern ein Live-Erlebnis in unserer schönen Anhalt-Arena bieten können.
0: Um alle 80 Tafeln zu finanzieren, braucht es etwa 16.000 Euro. Eine Patenschaft für eine der Tafeln kostet rund 300 Euro. Schon zur Präsentationsveranstaltung des Projekts Fame 100 Plus konnten sich schon einige Patenschaften finden. So übernahm zum Beispiel Ralf Schönemann die Patenschaft für die Tafel von Otto Lüdecke. 5 Persönlichkeiten haben bereits eine eigene Würdigung erhalten. Doch rund 75 weitere Personen, Mannschaften oder prägende Momente der Dessau-Roßlauer Handballgeschichte warten noch auf ihre Ehrung. Erste Ideen dafür gibt es bereits. Dennoch freut sich die AG Regionale Sportgeschichte auch über Vorschläge aus der Bevölkerung.
2: Also wir haben demnächst eine Internetseite mit einer entsprechenden Mailadresse, wo die Arbeitsgemeinschaft zu kontaktieren ist. Und da kann man diesen Vorschlag unterbreiten. Und dann wird dieser Vorschlag in dem Arbeitskreis demokratisch diskutiert. Wir koppeln auch meistens in die Bevölkerung zurück oder in die Vereine und legen dann fest, wer am Ende für würdig befunden wird, entsprechend gewürdigt zu werden. Was ich noch sagen wollte, so eine Tafel ist auch in Gemeinschaft zu finanzieren. Eine einzelne Tafel kostet 300 Euro, aber die kann man auch zu zweit, zu dritt oder auch zu fünf finanzieren. Und dann kann ich einfach nur appellieren, findet euch. Ihr habt alle irgendwo persönlichen Kontakt zu dieser Sportart, da bin ich sicher, auch in dieser Stadt. Und ich würde mich riesig freuen, wenn wir so schnell wie möglich, so viel wie möglich auch Protagonisten zu Ehren an diese Ehrengalerie anbringen können. Das wär wirklich eine tolle Geschichte.
0: Wer Fragen zu dem Projekt hat, kann die AG Regionale Sportgeschichte per E-Mail unter ag-sport@fame100.de erreichen. Für die Anschubfinanzierung der Ehrengalerie hat der DRV 06 bei der Stadtsparkasse Dessau ein Spendenkonto eingerichtet. Unterstützer können unter der eingeblendeten Bankverbindung mit dem Verwendungszweck Spende Fame 100 Plus spenden. Die AG Regionale Sportgeschichte würde sich freuen, wenn auch das neue Projekt auf breite Zustimmung stößt und dazu beiträgt, die sportliche Geschichte Dessau-Roßlaus nicht nur zu würdigen, sondern auch nachhaltig erlebbar zu machen.
3: Bund und Land fördern den Glasfaserausbau in 8 Ortsteilen von Zerbst mit rund 3,8 Millionen Euro. Dadurch werden 607 bislang unterversorgte Adressen an schnelles Internet angeschlossen. Ziel ist der flächendeckende Ausbau einer modernen digitalen Infrastruktur, besonders im ländlichen Raum. Die Landesregierung betont die Bedeutung von Glasfaser für Lebensqualität, Unternehmensansiedlungen und digitale Anwendungen wie Homeoffice oder Telemedizin. Glasfaser sei dabei deutlich schneller, stabiler und zukunftssicherer als Kupfernetze. Das Projekt ist Teil eines größeren Glasfaserprogramms im Landkreis Anhalt-Bitterfeld mit insgesamt 2127 Adressen und rund 9,8 Millionen Euro Förderung vom Bund, also 60%, und vom Land hier mit 40%. Ein kommunaler Eigenanteil fällt nicht an. Die Handballer der SG Kühnau beendeten die aktuelle Saison in der Oberliga am vergangenen Samstag mit einem Heimspiel gegen die TSG Kalbe Saale. Nach einer sehr durchwachsenen Saison, in der man zeitweise sogar um den Abstieg bangte, sollte zum Abschluss unbedingt nochmal ein Erfolg in der Sporthalle der Friedensschule her.
4: Die SG Kühnau hat den Klassenerhalt in der Handball-Oberliga Sachsen-Anhalt längst gesichert. Mit einem starken Lauf von 5 Siegen am Stück konnten die Handballer aus der Bauhausstadt in der zweiten Saisonhälfte überzeugen und eine sonst eher schwache Saison etwas positiver gestalten. Die letzten beiden Partien verlor man nun relativ knapp. Zu Hause gegen die Tabellenführer aus Magdeburg und in der Ferne beim Tabellenletzten aus Haldensleben. Am 9. Mai gab es nun den Saisonabschluss in der Sporthalle der Friedensschule. Zum 26. und damit letzten Spieltag der Oberliga empfing man die TSG Kalbe Saale. Gegen die Mannschaft von Tabellenplatz 3 sollte es nicht einfach werden, aber die Kühnauer wollten zum Ende der Saison noch einmal einen Heimerfolg feiern. Die Gäste aus dem Salzlandkreis starteten aber zunächst etwas besser rein, konnten sich einen kleinen Vorsprung erarbeiten und den auch halten. In der 18. Minute die Chance für die SG auf ein Tor ranzukommen, Kurt-Ole Reppmann per 7 Meter, aber ohne Erfolg. Danach der erste 3-Tore-Abstand für Kalbe nach einem Treffer von Paul Steffen zum 10:7. Die TSG blieb weiter das bessere Team und schaffte es kurz vor Ende des ersten Durchgangs sogar mit 5 Treffern in Front zu gehen. Janis Michalik verkürzte für die Kühnauer noch auf 11:15, womit es dann auch in die Halbzeitpause ging. In den zweiten 30 Minuten zeigte Kühnau dann aber durchaus, dass man mit dem Team aus dem oberen Tabellenfeld mithalten kann. Die Heimfans sahen zahlreiche gute Aktionen und Tore. In der 41. Minute dann der Ausgleich zum 18:18 durch Dennis Franz. Und nur 4 Minuten später stand die Führung für die Heimmannschaft auf der Anzeigetafel. Thorsten Riebrich traf zum 20:19. Das Spiel blieb die letzte Viertelstunde komplett auf Augenhöhe und keines der beiden Teams setzte sich so richtig ab. Bis zum Schluss blieb es spannend. Die Kühnauer konnten sich auf die Unterstützung von der Tribüne verlassen und gingen durch einen 7 Meter von Paul Heuer in der 55. Minute mit 29:28 in Führung. Danach schafften es aber die Gäste, sich etwas abzusetzen und diesen Vorsprung auch bis zum Ende zu halten. So musste sich die SG Kühnau mit einer knappen 30:32 Niederlage gegen die TSG Kalbe Saale geschlagen geben.
5: Ja, ich denke, es war ein sehr, sehr hartes und kämpferisches Spiel. Wir sind ein bisschen zum Anfang der ersten Halbzeit ein bisschen nicht genug in Betriebstemperatur, wo wir lagen zurück mit fast 6 Tore und dann schon kämpfen zurück, Stück zu Stück. Zweite Halbzeit, wir haben die Führung übernommen und dann ein oder andere Schiedsrichterentscheidung, wo kann ich nachvollziehen, aber so ist das leider, wir müssen das annehmen, aber ich denke, wir haben gut gekämpft und wir haben auch mindestens einen Punkt verdient heute.
4: Somit beendet die SG Kühnau die aktuelle Spielzeit auf Platz 9 der Oberliga-Tabelle. Auch wenn sicherlich nicht alles in dieser Saison so geklappt hat, wie sich die Handballer aus Kühnau erhofft haben, kann man nun vor allem auf eine stabile zweite Saisonhälfte blicken.
5: Ich kann nur vor der Rückrunde reden, weil ich habe da ein bisschen eingesprungen. Ich denke, die Jungs hatten umgesetzt das, was ich habe vorgenommen oder die Idee. Und das Ergebnis zeigt für sich.
4: Mit Freibier und Würstchen wurde der Saisonabschluss in Kühnau dann noch bis in den späten Abend gefeiert. Nun heißt es erst einmal Pause für die Handballer der SG. Im September startet dann die neue Saison in der Oberliga.
3: Und dann noch diese Meldung. Wie die Stadt Dessau-Roßlau mitteilt, hat das Oberverwaltungsgericht Sachsen-Anhalt die Anträge von 8 Notfallsanitätern der Berufsfeuerwehr Dessau-Roßlau abgelehnt. Damit bleibt es bei der Entscheidung des Verwaltungsgerichts Halle. Die Erschwerniszulage wird nicht für die gesamte Schicht, sondern nur für die tatsächlichen Einsatzzeiten von der Alarmierung bis zum Einsatzende gezahlt. Auch der Hinweis auf frühere abweichende Verwaltungspraxis in anderen Städten änderte daran nichts. Mit dem Urteil ist die Rechtslage nun endgültig geklärt und der jahrelange Streit beendet. Damit sind auch wir am Ende unserer heutigen Ausgabe der Zeitnah Nachrichten. Schauen wie gewohnt noch auf den Wetterbericht und natürlich noch auf die Meldungen aus der Region. Wir sehen uns dann am Donnerstag ab 18 Uhr an gleicher Stelle wieder. Bis dahin, machen Sie es gut und auf Wiedersehen.
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1: Morgen erreichen wir maximal 13 Grad. Es soll den ganzen Tag über bewölkt und regnerisch bleiben. In den Abendstunden kommt dann aber die Sonne raus. Starke Böen kommen aus Südwesten. In den nächsten Tagen bleibt das Wetter ähnlich. Es ist immer wieder mit Regen zu rechnen und die Temperaturen klettern nicht über 15 Grad.
2: Die Idee kommt direkt aus der Region. Die Köthener Wirtschaft wünscht sich seit Jahren eine gemeinsame Plattform und genau die soll jetzt entstehen. Vor kurzem wurde auf dem Marktplatz das Konzept für eine neue Berufs- und Gewerbeschau vorgestellt. Hinter dem Projekt stehen mehrere starke Partner, die Industrie- und Handelskammer, die Handwerkskammer, die Stadt Köthen, die Bundesagentur für Arbeit sowie die lokale Wirtschaftsförderung und die Werbegemeinschaft. Ziel ist es, Unternehmen, Fachkräfte und Nachwuchs zusammenzubringen, direkt im Herzen der Stadt.
3: Wir haben geplant, dass das komplette Gewerbe von Köthen sich präsentiert, und zwar in der Innenstadt. Wir haben sehr viel Platz organisiert und sagen wir mal so gesichert. Ich möchte natürlich gerne noch mehr Platz sichern. Wir wollen jegliches Handwerk hier haben, wir wollen jeden Gewerbetreibenden Handel. Jeder soll sich hier präsentieren, zeigen, was gibt es in Köthen, was wird hier produziert, welche Arbeitsplätze gibt es hier. Also wir wollen auch die Berufsschulen und die Hochschule gerne mitnehmen, um zu zeigen, was ist alles hier.
2: Gerade für Schülerinnen und Schüler, aber auch für Jobsuchende soll die Veranstaltung eine wichtige Anlaufstelle werden. Unternehmen können sich vorstellen, Kontakte knüpfen und Nachwuchs gewinnen. Die Vorbereitungen laufen bereits und das Interesse ist groß.
3: Also die Resonanz bisher, egal wo wir es angesprochen haben, war sehr, sehr hoch. Viele wollten sich auch schon anmelden. Also wir haben erstmal eine Internetseite geschaffen, worüber man sich jetzt anmelden kann, damit das gebündelt kommt, weil sonst hätten wir das gar nicht handeln können. Bei unserem Werbefrühstück kam schon sehr, sehr gute Resonanz. Die IHK hat schon sehr, sehr gute Resonanz auf ihren Veranstaltungen dazu bekommen. Und es wurde uns auch ja ständig herangetragen, dass wir mal sowas machen sollen. Also wir sind da sehr, sehr positiver Dinge.
2: Die Berufs- und Gewerbeschau soll am 13. März 2027 stattfinden. Als neues Format für Austausch, Vernetzung und Perspektiven mitten in Köthen.
4: Hier gibt es jede Menge und das müssen wir mal zeigen.
5: In den vergangenen Jahren wurden viele Förderprojekte im Landkreis Wittenberg in die Tat umgesetzt. Aber der Austausch zwischen den Unternehmern blieb für lange Zeit ein Problem. So wurde in Wörlitz ein Business-Frühstück veranstaltet, bei dem rund 30 Firmeninhaber sich trafen, um über die aktuellen und neuesten Ideen zu sprechen. Landrat Christian Tilsch war auch zu Besuch und begrüßte alle Teilnehmenden. Er betont in seiner Willkommensrede die Bedeutung des Austausches zwischen Verwaltung und Förderinstitutionen für den Landkreis. Die Unternehmer waren sehr interessiert und brachten eigene Konzepte in die Gespräche ein.
6: Die Unternehmen nehmen die Fördermittel sehr gut in Anspruch. Das sehen wir zum einen bei den regelmäßigen Beratungsgesprächen, aber auch bei dem Interesse heute hier. Wir mussten noch Stühle dazustellen. Das ist also ein untrügliches Zeichen dafür, dass Interesse da ist. Und am Ende zeigen es ja auch die Programme selber, die regelmäßig auch überzeichnet sind. Also eigentlich reicht das Geld gar nicht, was drin ist. Also sie scheinen zu funktionieren. Wir wissen aber auch, dass ganz viel Bürokratie damit verbunden ist. Und darum ging es heute, dass man erklärt, welches Programm ist eigentlich für was da, worauf muss man achten und eben auch die Menschen zueinander zu bringen, dass die Förderberater und die Unternehmer sich kennenlernen, miteinander ins Gespräch kommen und sozusagen gemeinsam dann einen Antrag erarbeiten.

0: Kunden, dass es einfach schneller und einfacher geht.
1: Christian Bickner, Förderberater von der Investitionsbank Sachsen-Anhalt, war als Experte anwesend und hielt einen Vortrag über zentrale Förderprogramme. Aktuell ist die Investitionsbank, auch IBISA, aktiv verbreitet und ist eine zentrale Anlaufstelle für staatliche Wirtschaftsförderungen, KMU-Förderung, Digitalisierung und Gründungszuschüsse.
2: Genau, wir sind als Förderberater, als Investitionsbank einmal im Monat in jedem Landkreis, jeder kreisfreien Stadt unterwegs über das Format des IB-Regio-Sprechtages. Wann und wo wir zu finden sind, das finden Sie sehr gut auch in unserem Veranstaltungskalender kommuniziert. Den haben wir auf der Homepage der Investitionsbank veröffentlicht. Zum Beispiel in Wittenberg sind wir im Landkreis am vierten Dienstag im Monat. Aber ich sagte schon, im Landkreis sind wir unterwegs und wenn so ein IB-Regio-Sprechtag mal nicht passt oder Sie sagen, Mensch, ich möchte gerne meinen Steuerberater aus Berlin, Hannover, wen auch immer einbinden, dann finden wir uns sicherlich auch auf dem telefonischen oder digitalen Kanal mal zusammen. Also da geht ja spätestens seit Corona einiges.
1: Falls Interesse an einem geplanten Projekt besteht, gibt es einen empfohlenen Weg, der den Durchlauf einfacher und schneller macht. Als Unternehmer sollte man sich zu Beginn an die Wirtschaftsförderung in der Kreisverwaltung melden. Die Mitarbeiter können dann bestimmen, welche Förderinstitutionen zu dem Projekt am besten passen und wichtige Tipps geben, um den Weg so unbeschwert wie möglich zu machen. Aber auch dieses Frühstück half vielen Teilnehmern. Schließlich war das Ziel, die Firmeninhaber zu unterstützen und das Umfeld zu stärken.
0: Ich nehme mit, dass es wir ein nach wie vor Riesenthema natürlich im Bereich der Fachkräftegewinnung, Fachkräftesicherung haben. Die Unternehmen brauchen Nachwuchs in ganz unterschiedlichen Ausprägungen. Da arbeiten wir ja gerade im Landkreis mit unterschiedlichen Modellen dran. Energiekrise war natürlich auch ein Thema. Das ist klar, wenn der Diesel doppelt so teurer ist wie vor noch ein paar Wochen, macht das was mit den Unternehmen bei uns. Aber man konnte eben auch mitnehmen, dass es eben eine typische Eigenschaft von Unternehmern da ist. Die wollen etwas machen, die machen aus und die haben einen Grundoptimismus, dass es weitergehen muss. Und das ist immer ganz gut, wenn man so zusammenkommt, weil man dann ein Stückchen davon mitnehmen kann. Gleichzeitig, ich finde einfach diese Austauschformate, diese Netzwerkformate wichtig. Ein Unternehmen stellt eine besondere Initiative vor, Fachkräfte aus dem Ausland zu gewinnen. Die stehen jetzt alle beieinander und tauschen sich aus, wie es praktisch funktioniert. Und genau dafür sind diese Netzwerkrunden da.
1: Zum Abschluss tauschten sich die Unternehmer über eigene Erfahrungen mit Förderprojekten aus. Das von der Stabsstelle Wirtschaft organisierte Business-Frühstück soll vor allem den Austausch stärken und neue Impulse für die wirtschaftliche Entwicklung im Landkreis geben.
3: Genauigkeit und Detailgetreue wurden bestaunt. Vom 18. bis zum 19. und 25. bis zum 26. April gab es nämlich eine Modelleisenbahn-Ausstellung in der Bachstadt Köthen zu besichtigen. Veranstaltet vom privat organisierten Freundeskreis Modellbahnfreunde Köthen. Zu finden waren Ausstellungen mit der Streckenweite N, TT, H0 und 2M. Neben Verkaufsständen für Modellbahnen sowie Zubehör und Deko. Und das alles mit kulinarischer Unterstützung.
4: Wir sind hier in der Villa Naumann. Das ist ein großes Gebäude hier in der Nähe vom Bahnhof. Hat Herr Naumann gehört. Er ist leider vor ein paar Wochen verstorben, aber trotzdem haben wir die Zusage bekommen. Dafür sind wir sehr dankbar, auch an die Familie Naumann. Ja, und da die Räume momentan leer stehen, können wir hier unsere Ausstellung wie geplant durchführen.
3: Laut Wolfgang Förderer ist es schwierig, geeignete Räume für Modelleisenbahnen in Köthen zu finden. Dies hielt die Modelleisenbahnfreunde jedoch nicht davon ab, einen geeigneten Platz für ihre Ausstellung zu finden. Denn bei solch einem Sortiment und so einer Größe ist die Schwierigkeit, passende Räumlichkeiten zu finden, durchaus verständlich.
4: Wir haben verschiedene Anlagen, insgesamt glaube ich 7 Anlagen, in H0, in TT, in N und in 2M. Dargestellt werden verschiedene Motive. Hier in dem Raum wird eine sächsische Strecke dargestellt, zweigleisige elektrische Hauptbahn. In einem anderen Raum ist eine thüringische Nebenbahn dargestellt. Dann die große 2M, die zeigt so etwas Schmalspurbetrieb mit Rollböcken und so, wie es im Harz früher mal war. Dann gibt es noch ein, zwei kleine Anlagen. Vorne im ersten Raum ist noch eine Anlage von einem Vater mit seinen zwei Söhnen. Ja, und nebenbei noch eine kleine TT-Anlage. Und ein bisschen Verkauf ist auch dabei.
3: Hinter einer Modelleisenbahn steckt auch meist mehr Können, als der erste Blick hergibt. Doch das ist auch das Schöne an diesem Hobby. Auch ein Teil der Modelleisenbahn, welcher Wolfgang Förderer hineinzieht.
4: Die Vielschichtigkeit, dass du gerade bei der Modellbahn sehr viele Bereiche des Lebens tangierst. Es ist ja nicht nur so das Spielen mit der Modellbahn oder das Fahren von Zügen. Du musst ja vorher erstmal überlegen, wie baue ich die Anlage? Brauchst du ein bisschen Ahnung bei Holz? Mit Werkzeug musst du umgehen können. Dann geht es weiter mit Gleisbau, Feinmechanik kommt da rein. Dann Elektrik, Elektronik, denn das Ganze muss ja auch funktionieren. Dann geht es weiter Landschaftsgestaltung. Da musst du gucken, ja, wie sieht denn nun ein Wald in Thüringen aus oder wie sieht der in Oberbayern aus? Ja? Und welche Gegend sind denn welche Häuser vorherrschend? Ein Fachwerkhaus nach Bayern zu legen, ist ein bisschen komisch. Ja? Oder in Sachsen hast du sehr oft verputzte Wände mit Schieferdach. Das muss man auch ein bisschen beachten.
3: Detailgetreuheit spielt hier ebenfalls eine sehr große Rolle. Wenn man eine fiktive Landschaft errichtet, muss die Vegetation und die Landschaft natürlich übereinstimmen. Bei exakten Nachbauten von Anlagen wird das Ganze jedoch noch viel schwieriger, da die Fans von Modellbahnen oft ein wachsames Auge für Details haben.
4: Je nachdem, wie jeder möchte. Also ich habe selber zwei originale Anlagen, Strecken nachgebaut. Reicht eigentlich. Und bei Fantasieanlagen hast du halt mehr freiere Auswahl. Du musst nicht sklavisch dann irgendein Gebäude exakt nachbauen, was dann vieles einfacher macht. Du kannst halt ein Gebäude von Faller oder Vollmer oder Auhagen nehmen und das stellst du dann so hin, kann man ein bisschen umbauen. Auch wenn du eine Strecke original nachbaust, dann musst du halt wirklich diesen großen Speicher oder das Bauernhaus so nachstellen, wie es im Original ist. Sonst kommen nämlich Besucher, die wissen, wie es da im Original aussieht. Und dann sagen die, oh, das sieht aber anders aus. Haben alles schon erlebt.
3: Wer Lust hat, die nächste Ausstellung der Modellbahnfreunde Köthen zu begutachten oder mehr über den Freundeskreis zu erfahren, der kann sich auf ihrer Webseite unter www.modellbahnfreunde-köthen.de immer auf dem Laufenden halten.

0: Es ist Mittwoch und ich begrüße Sie zur Halbzeit der zeitnahen Nachrichten in dieser Woche. Die Ämter der Stadtverwaltung sind am Freitag, und zwar am 15. Mai, für den Besucherverkehr geschlossen. Die Schließung betrifft auch die Bürgerbüros in Dessau und Roßlau. Am 18. Mai stehen die Mitarbeiter wieder für die Anliegen der Bürger zur Verfügung. Am 15. Mai bleibt zudem auch die Friedhofsverwaltung geschlossen. Anfragen können bei Bedarf per E-Mail an stadtpflege.friedhofswesen@dessau-roßlau.de gerichtet werden. Die Anfragen werden dann am darauffolgenden Arbeitstag bearbeitet. Ein neues Projekt wurde am 5. Mai im Landesarchiv Dessau präsentiert. Auf Einladung der AG Regionale Sportgeschichte wurde die Kick-Off-Veranstaltung zur Präsentation von Fame 100 Plus offiziell vorgestellt. Über 100 Jahre Handball haben die Sportgeschichte in Dessau-Roßlau geprägt durch Menschen, Mannschaften und unvergessliche Momente. Mit dem Projekt Fame 100 Plus soll diese Würdigung erstmals einen dauerhaften, sichtbaren Ort erhalten.
1: Die AG Regionale Sportgeschichte lud am 5. Mai in den Saal des Landesarchivs Dessau zu einer Präsentation ein. Vorgestellt wurde das neue Projekt Fame 100 Plus. Seit über 100 Jahren prägt der Handball die Sportgeschichte Dessau-Roßlaus, getragen von Menschen, Mannschaften und unvergesslichen Momenten. Mit dem Projekt Fame 100 Plus soll diese besondere Geschichte erstmals einen dauerhaften und sichtbaren Ort der Würdigung erhalten.
2: Naja, das ist also ein Thema, wie man versucht, Menschen würdig aus ihrer Lebensleistung heraus in Szene zu setzen. Also eine Ehrengalerie. So, und da haben wir überlegt, wo könnte sie angebracht werden, wie könnte sie aussehen, was ist nötig und erforderlich, um Menschen überhaupt in der Form zu würdigen. Und dann haben wir Listen erstellt über Persönlichkeiten aus dem Spielerbereich, Funktionäre, dann aber auch Mannschaften und so weiter und so fort. Und dann ist eine Liste entstanden und daraus ist natürlich dann auch ein Konzept entstanden von Möglichkeiten, die Leute zu präsentieren. Und dann ist im Finale natürlich dieses Raster entwickelt worden. Der Einsatzort ist dann am Ende die Anhalt Arena, also eine Spielstätte des Handballs schlechthin. Und die beiden Eingänge rechts und links werden dann die Präsentationsräume darstellen.
1: In der Präsentation wurde das Projekt näher vorgestellt. Geplant sind insgesamt 80 Tafeln, die künftig in den Eingangsbereichen der Anhalt Arena angebracht werden sollen. Die ersten 5 Persönlichkeiten stehen bereits fest. 3 der Tafeln sind zudem schon finanziert. Gewidmet werden sie Otto Lüdecke, gebürtiger Kleinkühnauer und erfolgreichster Torhüter seiner Zeit. Waltraud Müller, mehrfache DDR-Meisterin und engagierte Trainerin im weiblichen Handballnachwuchs. Günter Dreibroth, Olympiasieger von 1980 und Torschützenkönig der Saison 1976-77. Wolfgang Jäger, wichtiger Impulsgeber für den Bau der Zapphalle. Sowie Volker Preisner, der für Blau-Weiß Dessau in mehr als 500 Spielen über 2000 Tore erzielte. Fame 100 Plus ist jedoch nicht das erste Projekt der AG Regionale Sportgeschichte. Bereits die Ausstellung über die Dessauer Olympioniken wurde von der Arbeitsgemeinschaft organisiert und hinterließ einen bleibenden Eindruck. Der Grundimpuls zur Gründung der AG stammt von Günter Dreibroth, der sich nach seiner sportlichen Laufbahn auch politisch in der Doppelstadt engagierte und weitere Mitstreiter für seine Idee gewinnen konnte.
3: Also ich hatte 2021 die Idee, die Sportgeschichte von Dessau-Roßlau besser zu dokumentieren. Weil hier sind große Lücken und je länger der Zeitrahmen ist, in dem wir das angehen, desto schwieriger wird es. Und ich habe Herrn Schönemann angesprochen, weil er, sagen wir mal, vom Umfeld her Beziehung zum Sport meiner Meinung nach am geeignetsten war, dieses Projekt in die Tat umzusetzen. So haben wir eine Fraktionsvereinbarung gemacht zwischen der Freien Fraktion Dessau-Roßlau und der Linken, die als Beschluss durch den Stadtrat ging, nur Ja-Stimmen erhielt und bei zwei Enthaltungen ein überragendes Ergebnis darstellte. Und ich freue mich, es hat zwar sich etwas verzögert, aber dass das so gekonnt angegangen worden ist und auch seine große Resonanz findet, wie ich finde.
2: Wir möchten gerne, dass dieses Label Sportstadt wieder eine andere Kategorie bekommt. Dessau war in den 90er Jahren auf einem schon mal positiveren Weg. Diese Stadt hat so viel Potenziale, gerade auch in diesem Bereich, dass das Image, was auch über die Stadtgrenzen hinausgeht, sich einfach entwickeln lässt. Ja? Das ist unser Ziel, aus Spaß an der Freude.
1: Dessau-Roßlau bleibt auch weiterhin ein wichtiger Standort im Handball. Die Doppelstadt konnte nicht nur über die Wendezeit hinaus mit dem DRHV 06 im Profi-Handball bestehen, sondern brachte auch zahlreiche Talente hervor, darunter

0: Trainers Urschins von der SG Kühnau, der das Projekt ebenfalls unterstützt.
1: Naja, man muss sowieso generell feststellen, dass über Jahrzehnte in Dessau-Roßlau ein sehr hohes Niveau gehalten wurde. Entweder zweite Bundesliga, erste Bundesliga, zu DDR-Zeiten noch Oberliga und DDR-Liga. Und ich freue mich, dass wir, sagen wir mal, nach längeren Zeiträumen immer zweitklassig noch sind, hochklassig spielen, nicht gegen den Abstieg kämpfen müssen und alle 14 Tage, sagen wir mal, 1500 Zuschauern ein Live-Erlebnis in unserer schönen Anhalt-Arena bieten können.
0: Um alle 80 Tafeln zu finanzieren, braucht es etwa 16.000 Euro. Eine Patenschaft für eine der Tafeln kostet rund 300 Euro. Schon zur Präsentationsveranstaltung des Projekts Fame 100 Plus konnten sich schon einige Patenschaften finden. So übernahm zum Beispiel Ralf Schönemann die Patenschaft für die Tafel von Otto Lüdecke. 5 Persönlichkeiten haben bereits eine eigene Würdigung erhalten. Doch rund 75 weitere Personen, Mannschaften oder prägende Momente der Dessau-Roßlauer Handballgeschichte warten noch auf ihre Ehrung. Erste Ideen dafür gibt es bereits. Dennoch freut sich die AG Regionale Sportgeschichte auch über Vorschläge aus der Bevölkerung.
2: Also wir haben demnächst eine Internetseite mit einer entsprechenden Mailadresse, wo die Arbeitsgemeinschaft zu kontaktieren ist. Und da kann man diesen Vorschlag unterbreiten. Und dann wird dieser Vorschlag in dem Arbeitskreis demokratisch diskutiert. Wir koppeln auch meistens in die Bevölkerung zurück oder in die Vereine und legen dann fest, wer am Ende für würdig befunden wird, entsprechend gewürdigt zu werden. Was ich noch sagen wollte, so eine Tafel ist auch in Gemeinschaft zu finanzieren. Eine einzelne Tafel kostet 300 Euro, aber die kann man auch zu zweit, zu dritt oder auch zu fünf finanzieren. Und dann kann ich einfach nur appellieren, findet euch. Ihr habt alle irgendwo persönlichen Kontakt zu dieser Sportart, da bin ich sicher, auch in dieser Stadt. Und ich würde mich riesig freuen, wenn wir so schnell wie möglich, so viel wie möglich auch Protagonisten zu Ehren an diese Ehrengalerie anbringen können. Das wär wirklich eine tolle Geschichte.
0: Wer Fragen zu dem Projekt hat, kann die AG Regionale Sportgeschichte per E-Mail unter ag-sport@fame100.de erreichen. Für die Anschubfinanzierung der Ehrengalerie hat der DRV 06 bei der Stadtsparkasse Dessau ein Spendenkonto eingerichtet. Unterstützer können unter der eingeblendeten Bankverbindung mit dem Verwendungszweck Spende Fame 100 Plus spenden. Die AG Regionale Sportgeschichte würde sich freuen, wenn auch das neue Projekt auf breite Zustimmung stößt und dazu beiträgt, die sportliche Geschichte Dessau-Roßlaus nicht nur zu würdigen, sondern auch nachhaltig erlebbar zu machen.
3: Bund und Land fördern den Glasfaserausbau in 8 Ortsteilen von Zerbst mit rund 3,8 Millionen Euro. Dadurch werden 607 bislang unterversorgte Adressen an schnelles Internet angeschlossen. Ziel ist der flächendeckende Ausbau einer modernen digitalen Infrastruktur, besonders im ländlichen Raum. Die Landesregierung betont die Bedeutung von Glasfaser für Lebensqualität, Unternehmensansiedlungen und digitale Anwendungen wie Homeoffice oder Telemedizin. Glasfaser sei dabei deutlich schneller, stabiler und zukunftssicherer als Kupfernetze. Das Projekt ist Teil eines größeren Glasfaserprogramms im Landkreis Anhalt-Bitterfeld mit insgesamt 2127 Adressen und rund 9,8 Millionen Euro Förderung vom Bund, also 60%, und vom Land hier mit 40%. Ein kommunaler Eigenanteil fällt nicht an. Die Handballer der SG Kühnau beendeten die aktuelle Saison in der Oberliga am vergangenen Samstag mit einem Heimspiel gegen die TSG Kalbe Saale. Nach einer sehr durchwachsenen Saison, in der man zeitweise sogar um den Abstieg bangte, sollte zum Abschluss unbedingt nochmal ein Erfolg in der Sporthalle der Friedensschule her.
4: Die SG Kühnau hat den Klassenerhalt in der Handball-Oberliga Sachsen-Anhalt längst gesichert. Mit einem starken Lauf von 5 Siegen am Stück konnten die Handballer aus der Bauhausstadt in der zweiten Saisonhälfte überzeugen und eine sonst eher schwache Saison etwas positiver gestalten. Die letzten beiden Partien verlor man nun relativ knapp. Zu Hause gegen die Tabellenführer aus Magdeburg und in der Ferne beim Tabellenletzten aus Haldensleben. Am 9. Mai gab es nun den Saisonabschluss in der Sporthalle der Friedensschule. Zum 26. und damit letzten Spieltag der Oberliga empfing man die TSG Kalbe Saale. Gegen die Mannschaft von Tabellenplatz 3 sollte es nicht einfach werden. Aber die Kühnauer wollten zum Ende der Saison noch einmal einen Heimerfolg feiern. Die Gäste aus dem Salzlandkreis starteten aber zunächst etwas besser rein, konnten sich einen kleinen Vorsprung erarbeiten und den auch halten. In der 18. Minute die Chance für die SG, auf ein Tor ranzukommen. Kurt-Ole Reppmann per 7 Meter, aber ohne Erfolg. Danach der erste 3-Tore-Abstand für Kalbe nach einem Treffer von Paul Steffen zum 10:7. Die TSG blieb weiter das bessere Team und schaffte es kurz vor Ende des ersten Durchgangs sogar mit 5 Treffern in Front zu gehen. Janis Michalik verkürzte für die Kühnauer noch auf 11:15, womit es dann auch in die Halbzeitpause ging. In den zweiten 30 Minuten zeigte Kühnau dann aber durchaus, dass man mit dem Team aus dem oberen Tabellenfeld mithalten kann. Die Heimfans sahen zahlreiche gute Aktionen und Tore. In der 41. Minute dann der Ausgleich zum 18:18 durch Dennis Franz. Und nur 4 Minuten später stand die Führung für die Heimmannschaft auf der Anzeigetafel. Thorsten Riebrich traf zum 20:19. Das Spiel blieb die letzte Viertelstunde komplett auf Augenhöhe und keines der beiden Teams setzte sich so richtig ab. Bis zum Schluss blieb es spannend. Die Kühnauer konnten sich auf die Unterstützung von der Tribüne verlassen und gingen durch einen 7 Meter von Paul Heuer in der 55. Minute mit 29:28 in Führung. Danach schafften es aber die Gäste, sich etwas abzusetzen und diesen Vorsprung auch bis zum Ende zu halten. So musste sich die SG Kühnau mit einer knappen 30:32 Niederlage gegen die TSG Kalbe Saale geschlagen geben.
5: Ja, ich denke, war sehr, sehr hartes und kämpferisches Spiel. Wir sind ein bisschen zum Anfang der ersten Halbzeit ein bisschen nicht genug in Betriebstemperatur, wo wir lagen zurück mit fast 6 Tore und dann schon kämpfen zurück, Stück zu Stück. Zweite Halbzeit, wir haben die Führung übernommen und dann ein oder andere Schiedsrichterentscheidung, wo kann ich nachvollziehen. Aber so ist das leider, wir müssen das annehmen. Aber ich denke, wir haben gut gekämpft und wir haben auch mindestens einen Punkt verdient heute.
4: Somit beendet die SG Kühnau die aktuelle Spielzeit auf Platz 9 der Oberliga-Tabelle. Auch wenn sicherlich nicht alles in dieser Saison so geklappt hat, wie es sich die Handballer aus Kühnau erhofft haben, kann man nun vor allem auf eine stabile zweite Saisonhälfte blicken.
5: Ich kann nur vor der Rückrunde reden, weil ich habe da ein bisschen eingesprungen. Ich denke, die Jungs hatten umgesetzt das, was ich habe vorgenommen oder die Idee. Und das Ergebnis zeigt für sich.
4: Mit Freibier und Würstchen wurde der Saisonabschluss in Kühnau dann noch bis in den späten Abend gefeiert. Nun heißt es erst einmal Pause für die Handballer der SG. Im September startet dann die neue Saison in der Oberliga.
3: Und dann noch diese Meldung. Wie die Stadt Dessau-Roßlau mitteilt, hat das Oberverwaltungsgericht Sachsen-Anhalt die Anträge von 8 Notfallsanitätern der Berufsfeuerwehr Dessau-Roßlau abgelehnt. Damit bleibt es bei der Entscheidung des Verwaltungsgerichts Halle. Die Erschwerniszulage wird nicht für die gesamte Schicht, sondern nur für die tatsächlichen Einsatzzeiten von der Alarmierung bis zum Einsatzende gezahlt. Auch der Hinweis auf frühere abweichende Verwaltungspraxis in anderen Städten änderte daran nichts. Mit dem Urteil ist die Rechtslage nun endgültig geklärt und der jahrelange Streit beendet. Damit sind auch wir am Ende unserer heutigen Ausgabe der Zeitnah Nachrichten. Schauen wie gewohnt noch auf den Wetterbericht und natürlich noch auf die Meldungen aus der Region. Wir sehen uns dann am Donnerstag ab 18 Uhr an gleicher Stelle wieder. Bis dahin machen Sie es gut und auf Wiedersehen.
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7: Morgen erreichen wir maximal 13 Grad. Es soll den ganzen Tag über bewölkt und regnerisch bleiben. In den Abendstunden kommt dann aber die Sonne raus. Starke Böen kommen aus Südwesten. In den nächsten Tagen bleibt das Wetter ähnlich. Es ist immer wieder mit Regen zu rechnen und die Temperaturen klettern nicht über 15 Grad.
8: Die Idee kommt direkt aus der Region. Die Köthener Wirtschaft wünscht sich seit Jahren eine gemeinsame Plattform und genau die soll jetzt entstehen. Vor kurzem wurde auf dem Marktplatz das Konzept für eine neue Berufs- und Gewerbeschau vorgestellt. Hinter dem Projekt stehen mehrere starke Partner, die Industrie- und Handelskammer, die Handwerkskammer, die Stadt Köthen, die Bundesagentur für Arbeit sowie die lokale Wirtschaftsförderung und die Werbegemeinschaft. Ziel ist es, Unternehmen, Fachkräfte und Nachwuchs zusammenzubringen, direkt im Herzen der Stadt.
9: Wir haben geplant, dass das komplette Gewerbe von Köthen sich präsentiert, und zwar in der Innenstadt. Wir haben sehr viel Platz organisiert und sagen wir mal so gesichert. Ich möchte natürlich gerne noch mehr Platz sichern. Wir wollen jegliches Handwerk hier haben, wir wollen jegliches, den Gewerbetreibenden, Handel. Jeder soll sich hier präsentieren, zeigen, was gibt es in Köthen, was wird hier produziert, welche Arbeitsplätze gibt es hier. Also wir wollen auch die Berufsschulen und die Hochschule gerne mitnehmen. Um zu zeigen, was ist alles hier.
8: Gerade für Schülerinnen und Schüler, aber auch für Jobsuchende, soll die Veranstaltung eine wichtige Anlaufstelle werden. Unternehmen können sich vorstellen, Kontakte knüpfen und Nachwuchs gewinnen. Die Vorbereitungen laufen bereits und das Interesse ist groß.
9: Also die Resonanz bisher, egal wo wir es angesprochen haben, war sehr, sehr hoch. Viele wollten sich auch schon anmelden. Also wir haben erstmal eine Internetseite geschaffen, worüber man sich jetzt anmelden kann, damit das gebündelt kommt, weil sonst hätten wir das gar nicht handeln können. Bei unserem Werbefrühstück kam schon sehr, sehr gute Resonanz. Die IHK hat schon sehr, sehr gute Resonanz auf ihren Veranstaltungen dazu bekommen. Und es wurde uns auch ja ständig herangetragen, dass wir mal sowas machen sollen. Also wir sind da sehr, sehr positiver Dinge.
8: Die Berufs- und Gewerbeschau soll am 13. März 2027 stattfinden. Als neues Format für Austausch, Vernetzung und Perspektiven mitten in Köthen.
10: Ja, hier gibt es jede Menge und das müssen wir noch zeigen.
11: In den vergangenen Jahren wurden viele Förderprojekte im Landkreis Wittenberg in die Tat umgesetzt. Aber der Austausch zwischen den Unternehmern blieb für lange Zeit ein Problem. So wurde in Wörlitz ein Business-Frühstück veranstaltet, bei dem rund 30 Firmeninhaber sich trafen, um über die aktuellen und neuesten Ideen zu sprechen. Landrat Christian Tilsch war auch zu Besuch und begrüßte alle Teilnehmenden. Er betont in seiner Willkommensrede die Bedeutung des Austausches zwischen Verwaltung und Förderinstitutionen für den Landkreis. Die Unternehmer waren sehr interessiert und brachten eigene Konzepte in die Gespräche ein.
12: Die Unternehmen nehmen die Fördermittel sehr gut in Anspruch. Das sehen wir zum einen bei den regelmäßigen Beratungsgesprächen, aber auch bei dem Interesse heute hier. Wir mussten noch Stühle dazustellen. Das ist also ein untrügliches Zeichen dafür, dass Interesse da ist. Und am Ende zeigen es ja auch die Programme selber, die regelmäßig auch überzeichnet sind. Also eigentlich reicht das Geld gar nicht, was drin ist. Also sie scheinen zu funktionieren. Wir wissen aber auch, dass ganz viel Bürokratie damit verbunden ist. Und darum ging es heute, dass man erklärt, welches Programm ist eigentlich für was da, worauf muss man achten und eben auch die Menschen zueinander zu bringen, dass die Förderberater und die Unternehmer sich kennenlernen, miteinander ins Gespräch kommen und sozusagen gemeinsam dann einen Antrag erarbeiten, dass es einfach schneller und einfacher geht.
11: Christian Bickner, Förderberater von der Investitionsbank Sachsen-Anhalt, war als Experte anwesend und hielt einen Vortrag über zentrale Förderprogramme. Aktuell ist die Investitionsbank, auch IBISA, aktiv verbreitet und ist eine zentrale Anlaufstelle für staatliche Wirtschaftsförderungen, KMU-Förderung, Digitalisierung und Gründungszuschüsse.
13: Genau, wir sind als Förderberater, als Investitionsbank einmal im Monat in jedem Landkreis, jeder kreisfreien Stadt unterwegs über das Format des IB-Regio-Sprechtages. Wann und wo wir zu finden sind, das finden Sie sehr gut auch in unserem Veranstaltungskalender kommuniziert. Den haben wir auf der Homepage der Investitionsbank veröffentlicht. Zum Beispiel in Wittenberg sind wir im Landkreis am vierten Dienstag im Monat. Aber ich sagte schon, im Landkreis sind wir unterwegs und wenn so ein IB-Regio-Sprechtag mal nicht passt oder Sie sagen, Mensch, ich möchte gerne meinen Steuerberater aus Berlin, Hannover, wen auch immer einbinden, dann finden wir uns sicherlich auch auf dem telefonischen oder digitalen Kanal mal zusammen. Also da geht ja spätestens seit Corona einiges.
11: Falls Interesse an einem geplanten Projekt besteht, gibt es einen empfohlenen Weg, der den Durchlauf einfacher und schneller macht. Als Unternehmer sollte man sich zu Beginn an die Wirtschaftsförderung in der Kreisverwaltung melden. Die Mitarbeiter können dann bestimmen, welche Förderinstitutionen zu dem Projekt am besten passen und wichtige Tipps geben, um den Weg so unbeschwert wie möglich zu machen. Aber auch dieses Frühstück half vielen Teilnehmern. Schließlich war das Ziel, die Firmeninhaber zu unterstützen und das Umfeld zu stärken.
12: Ich nehme mit, dass es wir ein nach wie vor Riesenthema natürlich im Bereich der Fachkräftegewinnung, Fachkräftesicherung haben. Die Unternehmen brauchen Nachwuchs in ganz unterschiedlichen Ausprägungen. Da arbeiten wir ja gerade im Landkreis mit unterschiedlichen Modellen dran. Energiekrise war natürlich auch ein Thema. Das ist klar, wenn der Diesel doppelt so teurer ist wie vor noch ein paar Wochen, macht das was mit den Unternehmen bei uns. Aber man konnte eben auch mitnehmen, dass es eben eine typische Eigenschaft von Unternehmern da ist. Die wollen etwas machen, die machen aus und die haben einen Grundoptimismus, dass es weitergehen muss. Und das ist immer ganz gut, wenn man so zusammenkommt, weil man dann ein Stückchen davon mitnehmen kann. Gleichzeitig, ich finde einfach diese Austauschformate, diese Netzwerkformate wichtig. Ein Unternehmen stellt eine besondere Initiative vor, Fachkräfte aus dem Ausland zu gewinnen. Die stehen jetzt alle beieinander und tauschen sich aus, wie es praktisch funktioniert. Und genau dafür sind diese Netzwerkrunden da.
11: Zum Abschluss tauschten sich die Unternehmer über eigene Erfahrungen mit Förderprojekten aus. Das von der Stabsstelle Wirtschaft organisierte Business-Frühstück soll vor allem den Austausch stärken und neue Impulse für die wirtschaftliche Entwicklung im Landkreis geben.
14: Genauigkeit und Detailgetreue wurden bestaunt. Vom 18. bis zum 19. und 25. bis zum 26. April gab es nämlich eine Modelleisenbahn-Ausstellung in der Bachstadt Köthen zu besichtigen. Veranstaltet vom privat organisierten Freundeskreis Modellbahnfreunde Köthen. Zu finden waren Ausstellungen mit der Streckenweite N, TT, H0 und 2M. Neben Verkaufsständen für Modellbahnen sowie Zubehör und Deko. Und das alles mit kulinarischer Unterstützung.
15: Wir sind hier in der Villa Naumann. Das ist ein großes Gebäude hier in der Nähe vom Bahnhof. Hat Herr Naumann gehört. Er ist leider vor ein paar Wochen verstorben. Aber trotzdem haben wir die Zusage bekommen. Dafür sind wir sehr dankbar, auch an die Familie Naumann. Ja, und da die Räume momentan leer stehen, können wir hier unsere Ausstellung wie geplant durchführen.
14: Laut Wolfgang Förderer ist es schwierig, geeignete Räume für Modelleisenbahnen in Köthen zu finden. Dies hielt die Modelleisenbahnfreunde jedoch nicht davon ab, einen geeigneten Platz für ihre Ausstellung zu finden. Denn bei solch einem Sortiment und so einer Größe ist die Schwierigkeit, passende Räumlichkeiten zu finden, durchaus verständlich.
15: Wir haben verschiedene Anlagen, insgesamt glaube ich 7 Anlagen, in H0, in TT, in N und in 2M. dargestellt werden verschiedene Motive. Hier in dem Raum wird eine sächsische Strecke dargestellt, zweigleisige elektrische Hauptbahn. In einem anderen Raum ist eine thüringische Nebenbahn dargestellt. Dann die große 2M, die zeigt so etwas Schmalspurbetrieb mit Rollböcken und so, wie es im Harz

0: anlachen. Brauchst du ein bisschen Ahnung bei Holz. Mit Werkzeug musst du umgehen können. Dann geht's weiter. Gleisbau, Feinmechanik kommt da rein. Dann Elektrik, Elektronik, denn das Ganze muss ja auch funktionieren. Dann geht's weiter. Landschaftsgestaltung, da musst du gucken, ja, wie sieht denn nun ein Wald in Thüringen aus oder wie sieht der in Oberbayern aus, ja. Welche Gegend sind denn welche Häuser vorherrschend? Ein Fachwerkhaus nach Bayern zu legen, ist ein bisschen komisch. Ja. Oder in Sachsen hast du sehr oft verputzte Wände mit Schieferdach. Das muss man auch ein bisschen beachten.
1: Detailgetreuheit spielt hier ebenfalls eine sehr große Rolle. Wenn man eine fiktive Landschaft errichtet, muss die Vegetation und die Landschaft natürlich übereinstimmen. Bei exakten Nachbauten von Anlagen wird das Ganze jedoch noch viel schwieriger, da die Fans von Modellbahnen oft ein wachsames Auge für Details haben.
0: Je nachdem, wie jeder möchte. Also ich habe selber zwei originale Anlagen, Strecken nachgebaut. Reicht eigentlich. Und bei Fantasieanlagen hast du halt mehr freiere Auswahl. Du musst nicht sklavisch dann irgendein Gebäude exakt nachbauen, was dann vieles einfacher macht. Du kannst halt ein Gebäude von Faller oder Vollmer oder Auhagen nehmen und das stellst du dann so hin, kann man ein bisschen umbauen. Auch wenn du eine Strecke original nachbaust, dann musst du halt wirklich diesen großen Speicher oder das Bauernhaus so nachstellen, wie es im Original ist. Sonst kommen nämlich Besucher, die wissen, wie es da im Original aussieht. Und dann sagen die, oh, das sieht aber anders aus. Haben wir alles schon erlebt.
1: Wer Lust hat, die nächste Ausstellung der Modellbahnfreunde Köthen zu begutachten oder mehr über den Freundeskreis zu erfahren, der kann sich auf ihrer Webseite unter www.modellbahnfreunde-köthen.de immer auf dem Laufenden halten.

0: Es ist Mittwoch und ich begrüße Sie zur Halbzeit der zeitnahen Nachrichten in dieser Woche. Die Ämter der Stadtverwaltung sind am Freitag, und zwar am 15. Mai, für den Besucherverkehr geschlossen. Die Schließung betrifft auch die Bürgerbüros in Dessau und Roßlau. Am 18. Mai stehen die Mitarbeiter wieder für die Anliegen der Bürger zur Verfügung. Am 15. Mai bleibt zudem auch die Friedhofsverwaltung geschlossen. Anfragen können bei Bedarf per E-Mail an stadtpflege.friedhofswesen@dessau-roßlau.de gerichtet werden. Die Anfragen werden dann am darauffolgenden Arbeitstag bearbeitet. Ein neues Projekt wurde am 5. Mai im Landesarchiv Dessau präsentiert. Auf Einladung der AG Regionale Sportgeschichte wurde die Kick-Off-Veranstaltung zur Präsentation von Fame 100 Plus offiziell vorgestellt. Über 100 Jahre Handball haben die Sportgeschichte in Dessau-Roßlau geprägt durch Menschen, Mannschaften und unvergessliche Momente. Mit dem Projekt Fame 100 Plus soll diese Würdigung erstmals einen dauerhaften, sichtbaren Ort erhalten.
1: Die AG Regionale Sportgeschichte lud am 5. Mai in den Saal des Landesarchiv Dessau zu einer Präsentation ein. Vorgestellt wurde das neue Projekt Fame 100 Plus. Seit über 100 Jahren prägt der Handball die Sportgeschichte Dessau-Roßlaus, getragen von Menschen, Mannschaften,

0: prägenden und unvergesslichen Momenten. Mit dem Projekt Fame 100 Plus soll diese besondere Geschichte erstmals einen dauerhaften und sichtbaren Ort der Würdigung erhalten.
1: Naja, das ist also ein Thema, wie man versucht, Menschen würdig aus ihrer Lebensleistung heraus in Szene zu setzen. Also eine Ehrengalerie. So, und haben überlegt, wo könnte sie angebracht werden, wie könnte sie aussehen, was ist nötig und erforderlich, um Menschen überhaupt in der Form zu würdigen. Und dann haben wir Listen erstellt über Persönlichkeiten aus dem Spielerbereich, Funktionäre, dann aber auch Mannschaften und so weiter und so fort. Und dann ist eine Liste entstanden und daraus ist natürlich dann auch ein Konzept entstanden von Möglichkeiten, die Leute zu präsentieren. Und dann ist im Finale natürlich dieses Raster entwickelt worden. Der Einsatzort ist dann am Ende die Anhalt Arena, also eine Spielstätte des Handballs schlechthin. Und die beiden Eingänge rechts und links werden dann die Präsentationsräume darstellen.
0: In der Präsentation wurde das Projekt näher vorgestellt. Geplant sind insgesamt 80 Tafeln, die künftig in den Eingangsbereichen der Anhalt Arena angebracht werden sollen. Die ersten 5 Persönlichkeiten stehen bereits fest. 3 der Tafeln sind zudem schon finanziert. Gewidmet werden sie Otto Lüdecke, gebürtiger Kleinkühnauer und erfolgreichster Torhüter seiner Zeit. Waltraud Müller, mehrfache DDR-Meisterin und engagierte Trainerin im weiblichen Handballnachwuchs. Günter Dreibroth, Olympiasieger von 1980 und Torschützenkönig der Saison 1976-77. Wolfgang Jäger, wichtiger Impulsgeber für den Bau der Zapphalle. Sowie Volker Preisner, der für Blau-Weiß Dessau in mehr als 500 Spielen über 2000 Tore erzielte. Fame 100 Plus ist jedoch nicht das erste Projekt der AG Regionale Sportgeschichte. Bereits die Ausstellung über die Dessauer Olympioniken wurde von der Arbeitsgemeinschaft organisiert und hinterließ einen bleibenden Eindruck. Der Grundimpuls zur Gründung der AG stammt von Günter Dreibroth, der sich nach seiner sportlichen Laufbahn auch politisch in der Doppelstadt engagierte und weitere Mitstreiter für seine Idee gewinnen konnte.
2: Also ich hatte 2021 die Idee, die Sportgeschichte von Dessau-Roßlau besser zu dokumentieren. Weil hier sind große Lücken und je länger der Zeitrahmen ist, in dem wir das angehen, desto schwieriger wird es. Und ich habe Herrn Schönemann angesprochen, weil er, sagen wir mal, vom Umfeld her Beziehung zum Sport meiner Meinung nach am geeignetsten war, dieses Projekt in die Tat umzusetzen. So haben wir eine Fraktionsvereinbarung gemacht zwischen der Freien Fraktion Dessau-Roßlau und der Linken, die als Beschluss durch den Stadtrat ging, nur Ja-Stimmen erhielt und bei 2 Enthaltungen ein überragendes Ergebnis darstellte. Und ich freue mich, es hat zwar sich etwas verzögert, aber dass das so gekonnt angegangen worden ist und auch so eine große Resonanz findet, wie ich finde.
1: Wir möchten gerne, dass dieses Label Sportstadt wieder eine andere Kategorie bekommt. Dessau war in den 90er Jahren auf einem schon mal positiveren Weg. Diese Stadt hat so viel Potenziale, gerade auch in diesem Bereich, dass das Image, was auch über die Stadtgrenzen hinausgeht, sich einfach entwickeln lässt. Ja? Das ist unser Ziel, aus Spaß an der Freude.
0: Dessau-Roßlau bleibt auch weiterhin ein wichtiger Standort im Handball. Die Doppelstadt konnte nicht nur über die Wendezeit hinaus mit dem DRHV 06 im Profi-Handball bestehen, sondern brachte auch zahlreiche Talente hervor, darunter Renas Urschins von der SG Kühnau, der das Projekt ebenfalls unterstützt.
2: Naja, man muss sowieso generell feststellen, dass über Jahrzehnte in Dessau-Roßlau ein sehr hohes Niveau gehalten wurde. Entweder zweite Bundesliga, erste Bundesliga, zu DDR-Zeit noch Oberliga und DDR-Liga. Und ich freue mich, dass wir, sagen wir mal, nach längeren Zeiträumen immer zweitklassig noch sind, hochklassig spielen, nicht gegen den Abstieg kämpfen müssen und alle 14 Tage, sagen wir mal, 1500 Zuschauern ein Live-Erlebnis in unserer schönen Anhalt-Arena bieten können.
0: Um alle 80 Tafeln zu finanzieren, braucht es etwa 16.000 Euro. Eine Patenschaft für eine der Tafeln kostet rund 300 Euro. Schon zur Präsentationsveranstaltung des Projekts Fame 100 Plus konnten sich schon einige Patenschaften finden. So übernahm zum Beispiel Ralf Schönemann die Patenschaft für die Tafel von Otto Lüdecke. 5 Persönlichkeiten haben bereits eine eigene Würdigung erhalten. Doch rund 75 weitere Personen, Mannschaften oder prägende Momente der Dessau-Roßlauer Handballgeschichte warten noch auf ihre Ehrung. Erste Ideen dafür gibt es bereits. Dennoch freut sich die AG Regionale Sportgeschichte auch über Vorschläge aus der Bevölkerung.
1: Also wir haben demnächst eine Internetseite mit einer entsprechenden Mailadresse, wo die Arbeitsgemeinschaft zu kontaktieren ist. Und da kann man diesen Vorschlag unterbreiten. Und dann wird dieser Vorschlag in dem Arbeitskreis demokratisch diskutiert. Wir koppeln auch meistens in die Bevölkerung zurück oder in die Vereine und legen dann fest, wer am Ende für würdig befunden wird, entsprechend gewürdigt zu werden. Was ich noch sagen wollte, so eine Tafel ist auch in Gemeinschaft zu finanzieren. Eine einzelne Tafel kostet 300 Euro, aber die kann man auch zu zweit, zu dritt oder auch zu fünf finanzieren. Und dann kann ich einfach nur appellieren, findet euch. Ihr habt alle irgendwo persönlichen Kontakt zu dieser Sportart, da bin ich sicher, auch in dieser Stadt. Und ich würde mich riesig freuen, wenn wir so schnell wie möglich, so viel wie möglich auch Protagonisten zu Ehren an diese Ehrengalerie anbringen können. Das wär wirklich eine tolle Geschichte.
0: Wer Fragen zu dem Projekt hat, kann die AG Regionale Sportgeschichte per E-Mail unter ag-sport@fame100.de erreichen. Für die Anschubfinanzierung der Ehrengalerie hat der DRV 06 bei der Stadtsparkasse Dessau ein Spendenkonto eingerichtet. Unterstützer können unter der eingeblendeten Bankverbindung mit dem Verwendungszweck Spende Fame 100 Plus spenden. Die AG Regionale Sportgeschichte würde sich freuen, wenn auch das neue Projekt auf breite Zustimmung stößt und dazu beiträgt, die sportliche Geschichte Dessau-Roßlaus nicht nur zu würdigen, sondern auch nachhaltig erlebbar zu machen.
3: Bund und Land fördern den Glasfaserausbau in 8 Ortsteilen von Zerbst mit rund 3,8 Millionen Euro. Dadurch werden 607 bislang unterversorgte Adressen an schnelles Internet angeschlossen. Ziel ist der flächendeckende Ausbau einer modernen digitalen Infrastruktur, besonders im ländlichen Raum. Die Landesregierung betont die Bedeutung von Glasfaser für Lebensqualität, Unternehmensansiedlungen und digitale Anwendungen wie Homeoffice oder Telemedizin. Glasfaser sei dabei deutlich schneller, stabiler und zukunftssicherer als Kupfernetze. Das Projekt ist Teil eines größeren Glasfaserprogramms im Landkreis Anhalt-Bitterfeld mit insgesamt 2127 Adressen und rund 9,8 Millionen Euro Förderung vom Bund, also 60%, und vom Land hiermit 40%. Ein kommunaler Eigenanteil fällt nicht an. Die Handballer der SG Kühnau beendeten die aktuelle Saison in der Oberliga am vergangenen Samstag mit einem Heimspiel gegen die TSG Kalbe Saale. Nach einer sehr durchwachsenen Saison, in der man zeitweise sogar um den Abstieg bangte, sollte zum Abschluss unbedingt nochmal ein Erfolg in der Sporthalle der Friedensschule her.
4: Die SG Kühnau hat den Klassenerhalt in der Handball-Oberliga Sachsen-Anhalt längst gesichert. Mit einem starken Lauf von 5 Siegen am Stück konnten die Handballer aus der Bauhausstadt in der zweiten Saisonhälfte überzeugen und eine sonst eher schwache Saison etwas positiver gestalten. Die letzten beiden Partien verlor man nun relativ knapp. Zu Hause gegen die Tabellenführer aus Magdeburg und in der Ferne beim Tabellenletzten aus Haldensleben. Am 9. Mai gab es nun den Saisonabschluss in der Sporthalle der Friedensschule. Zum 26. und damit letzten Spieltag der Oberliga empfing man die TSG Kalbe Saale. Gegen die Mannschaft von Tabellenplatz 3 sollte es nicht einfach werden, aber die Kühnauer wollten zum Ende der Saison noch einmal einen Heimerfolg feiern. Die Gäste aus dem Salzlandkreis starteten aber zunächst etwas besser rein, konnten sich einen kleinen Vorsprung erarbeiten und den auch halten. In der 18. Minute die Chance für die SG, auf ein Tor ranzukommen. Kurt-Ole Reppmann per 7 Meter, aber ohne Erfolg. Danach der erste 3-Tore-Abstand für Kalbe nach einem Treffer von Paul Steffen zum 10:7. Die TSG blieb weiter das bessere Team und schaffte es kurz vor Ende des ersten Durchgangs sogar mit 5 Treffern in Front zu gehen. Janis Michalik verkürzte für die Kühnauer noch auf 11:15, womit es dann auch in die Halbzeitpause ging. In den zweiten 30 Minuten zeigte Kühnau dann aber durchaus, dass man mit dem Team aus dem oberen Tabellenfeld mithalten kann. Die Heimfans sahen zahlreiche gute Aktionen und Tore. In der 41. Minute dann der Ausgleich zum 18:18 durch Dennis Franz. Und nur 4 Minuten später stand die Führung für die Heimmannschaft auf der Anzeigetafel. Thorsten Riebrich traf zum 20:19. Das Spiel blieb die letzte Viertelstunde komplett auf Augenhöhe und keines der beiden Teams setzte sich so richtig ab. Bis zum Schluss blieb es spannend. Die Kühnauer konnten sich auf die Unterstützung von der Tribüne verlassen und gingen durch einen 7 Meter von Paul Heuer in der 55. Minute mit 29:28 in Führung. Danach schafften es aber die Gäste, sich etwas abzusetzen und diesen Vorsprung auch bis zum Ende zu halten. So musste sich die SG Kühnau mit einer knappen 30:32 Niederlage gegen die TSG Kalbe Saale geschlagen geben.
5: Ja, ich denke, war ein sehr, sehr hartes und kämpferisches Spiel. Wir sind ein bisschen zum Anfang der ersten Halbzeit ein bisschen nicht genug in Betriebstemperatur, wo wir lagen zurück mit fast 6 Tore und dann schon kämpfen zurück, Stück zu Stück. Zweite Halbzeit, wir haben die Führung übernommen und dann ein oder andere Schiedsrichterentscheidung, wo kann ich nachvollziehen, aber so ist das leider, wir müssen das annehmen, aber ich denke, wir haben gut gekämpft und wir haben auch mindestens einen Punkt verdient heute.
4: Somit beendet die SG Kühnau die aktuelle Spielzeit auf Platz 9 der Oberliga-Tabelle. Auch wenn sicherlich nicht alles in dieser Saison so geklappt hat, wie es sich die Handballer aus Kühnau erhofft haben, kann man nun vor allem auf eine stabile zweite Saisonhälfte blicken.
5: Ich kann nur vor der Rückrunde reden, weil ich habe da ein bisschen eingesprungen. Ich denke, die Jungs hatten umgesetzt das, was ich habe vorgenommen oder die Idee. Und das Ergebnis zeigt für sich.
4: Mit Freibier und Würstchen wurde der Saisonabschluss in Kühnau dann noch bis in den späten Abend gefeiert. Nun heißt es erst einmal Pause für die Handballer der SG. Im September startet dann die neue Saison in der Oberliga.
3: Und dann noch diese Meldung. Wie die Stadt Dessau-Roßlau mitteilt, hat das Oberverwaltungsgericht Sachsen-Anhalt die Anträge von 8 Notfallsanitätern der Berufsfeuerwehr Dessau-Roßlau abgelehnt. Damit bleibt es bei der Entscheidung des Verwaltungsgerichts Halle. Die Erschwerniszulage wird nicht für die gesamte Schicht, sondern nur für die tatsächlichen Einsatzzeiten von der Alarmierung bis zum Einsatzende gezahlt. Auch der Hinweis auf frühere abweichende Verwaltungspraxis in anderen Städten änderte daran nichts. Mit dem Urteil ist die Rechtslage nun endgültig geklärt und der jahrelange Streit beendet. Damit sind auch wir am Ende unserer heutigen Ausgabe der Zeitnah Nachrichten. Schauen wie gewohnt noch auf den Wetterbericht und natürlich noch auf die Meldungen aus der Region. Wir sehen uns dann am Donnerstag ab 18 Uhr an gleicher Stelle wieder. Bis dahin machen Sie es gut und auf Wiedersehen.
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7: Morgen erreichen wir maximal 13 Grad. Es soll den ganzen Tag über bewölkt und regnerisch bleiben. In den Abendstunden kommt dann aber die Sonne raus. Starke Böen kommen aus Südwesten. In den nächsten Tagen bleibt das Wetter ähnlich. Es ist immer wieder mit Regen zu rechnen und die Temperaturen klettern nicht über 15 Grad.
8: Die Idee kommt direkt aus der Region. Die Köthener Wirtschaft wünscht sich seit Jahren eine gemeinsame Plattform und genau die soll jetzt entstehen. Vor kurzem wurde auf dem Marktplatz das Konzept für eine neue Berufs- und Gewerbeschau vorgestellt. Hinter dem Projekt stehen mehrere starke Partner, die Industrie- und Handelskammer, die Handwerkskammer, die Stadt Köthen, die Bundesagentur für Arbeit sowie die lokale Wirtschaftsförderung und die Werbegemeinschaft. Ziel ist es, Unternehmen, Fachkräfte und Nachwuchs zusammenzubringen, direkt im Herzen der Stadt.
9: Wir haben geplant, dass das komplette Gewerbe von Köthen sich präsentiert, und zwar in der Innenstadt. Wir haben sehr viel Platz organisiert und sozusagen mal so gesichert. Ich möchte natürlich gerne noch mehr Platz sichern. Wir wollen jegliches Handwerk hier haben, wir wollen jeden Gewerbetreibenden Handel. Jeder soll sich hier präsentieren, zeigen, was gibt es in Köthen, was wird hier produziert, welche Arbeitsplätze gibt es hier. Also wir wollen auch die Berufsschulen und die Hochschule gerne mitnehmen. Um zu zeigen, was ist alles hier.
8: Gerade für Schülerinnen und Schüler, aber auch für Jobsuchende, soll die Veranstaltung eine wichtige Anlaufstelle werden. Unternehmen können sich vorstellen, Kontakte knüpfen und Nachwuchs gewinnen. Die Vorbereitungen laufen bereits und das Interesse ist groß.
9: Also die Resonanz bisher, egal wo wir es angesprochen haben, war sehr, sehr hoch. Viele wollten sich auch schon anmelden. Also wir haben erstmal eine Internetseite geschaffen, worüber man sich jetzt anmelden kann, damit das gebündelt kommt, weil sonst hätten wir das gar nicht handeln können. Bei unserem Werbefrühstück kam schon sehr, sehr gute Resonanz. Die IHK hat schon sehr, sehr gute Resonanz auf ihren Veranstaltungen dazu bekommen. Und es wurde uns auch ja ständig herangetragen, dass wir mal sowas machen sollen. Also wir sind da sehr, sehr positiver Dinge.
8: Die Berufs- und Gewerbeschau soll am 13. März 2027 stattfinden. Als neues Format für Austausch, Vernetzung und Perspektiven mitten in Köthen.
10: Ja, hier gibt es jede Menge und das müssen wir noch zeigen.
11: In den vergangenen Jahren wurden viele Förderprojekte im Landkreis Wittenberg in die Tat umgesetzt. Aber der Austausch zwischen den Unternehmern blieb für lange Zeit ein Problem. So wurde in Wörlitz ein Business-Frühstück veranstaltet, bei dem rund 30 Firmeninhaber sich trafen, um über die aktuellen und neuesten Ideen zu sprechen. Landrat Christian Tilsch war auch zu Besuch und begrüßte alle Teilnehmenden. Er betont in seiner Willkommensrede die Bedeutung des Austausches zwischen Verwaltung und Förderinstitutionen für den Landkreis. Die Unternehmer waren sehr interessiert und brachten eigene Konzepte in die Gespräche ein.
12: Die Unternehmen nehmen die Fördermittel sehr gut in Anspruch. Das sehen wir zum einen bei den regelmäßigen Beratungsgesprächen, aber auch bei dem Interesse heute hier. Wir mussten noch Stühle dazustellen. Das ist also ein untrügliches Zeichen dafür, dass Interesse da ist. Und am Ende zeigen es ja auch die Programme selber, die regelmäßig auch überzeichnet sind. Also eigentlich reicht das Geld gar nicht, was drin ist. Also sie scheinen zu funktionieren. Wir wissen aber auch, dass ganz viel Bürokratie damit verbunden ist. Und darum ging es heute, dass man erklärt, welches Programm ist eigentlich für was da, worauf muss man achten und eben auch die Menschen zueinander zu bringen, dass die Förderberater und die Unternehmer sich kennenlernen, miteinander ins Gespräch kommen und sozusagen gemeinsam dann einen Antrag erarbeiten, dass es einfach schneller und einfacher geht.
11: Christian Bickner, Förderberater von der Investitionsbank Sachsen-Anhalt, war als Experte anwesend und hielt einen Vortrag über zentrale Förderprogramme. Aktuell ist die Investitionsbank, auch IBISA, aktiv verbreitet und ist eine zentrale Anlaufstelle für staatliche Wirtschaftsförderungen, KMU-Förderung, Digitalisierung und Gründungszuschüsse.
13: Genau, wir sind als Förderberater, als Investitionsbank einmal im Monat in jedem Landkreis, jeder kreisfreien Stadt unterwegs über das Format des IB-Regio-Sprechtages. Wann und wo wir zu finden sind, das finden Sie sehr gut auch in unserem Veranstaltungskalender kommuniziert. Den haben wir auf der Homepage der Investitionsbank veröffentlicht. Zum Beispiel in Wittenberg sind wir im Landkreis am vierten Dienstag im Monat. Aber ich sagte schon, im Landkreis sind wir unterwegs und wenn so ein IB-Regio-Sprechtag mal nicht passt oder Sie sagen, Mensch, ich möchte gerne meinen Steuerberater aus Berlin, Hannover, wen auch immer einbinden, dann finden wir uns sicherlich auch auf dem telefonischen oder digitalen Kanal mal zusammen. Also da geht ja spätestens seit Corona einiges.
11: Falls Interesse an einem geplanten Projekt besteht, gibt es einen empfohlenen Weg, der den Durchlauf einfacher und schneller macht. Als Unternehmer sollte man sich zu Beginn an die Wirtschaftsförderung in der Kreisverwaltung melden. Die Mitarbeiter können dann bestimmen, welche Förderinstitutionen zu dem Projekt am besten passen und wichtige Tipps geben, um den Weg so unbeschwert wie möglich zu machen. Aber auch dieses Frühstück half vielen Teilnehmern. Schließlich war das Ziel, die Firmeninhaber zu unterstützen und das Umfeld zu stärken.
12: Ich nehme mit, dass es wir ein nach wie vor Riesenthema natürlich im Bereich der Fachkräftegewinnung, Fachkräftesicherung haben. Die Unternehmen brauchen Nachwuchs in ganz unterschiedlichen Ausprägungen. Da arbeiten wir ja gerade im Landkreis mit unterschiedlichen Modellen dran. Energiekrise war natürlich auch ein Thema. Das ist klar, wenn der Diesel doppelt so teurer ist wie vor noch ein paar Wochen, macht das was mit den Unternehmen bei uns. Aber man konnte eben auch mitnehmen, dass es eben eine typische Eigenschaft von Unternehmern da ist. Die wollen etwas machen, die machen aus und die haben einen Grundoptimismus, dass es weitergehen muss. Und das ist immer ganz gut, wenn man so zusammenkommt, weil man dann ein Stückchen davon mitnehmen kann. Gleichzeitig, ich finde einfach diese Austauschformate, diese Netzwerkformate wichtig. Ein Unternehmen stellt eine besondere Initiative vor, Fachkräfte aus dem Ausland zu gewinnen. Die stehen jetzt alle beieinander und tauschen sich aus, wie es praktisch funktioniert. Und genau dafür sind diese Netzwerkrunden da.
11: Zum Abschluss tauschten sich die Unternehmer über eigene Erfahrungen mit Förderprojekten aus. Das von der Stabsstelle Wirtschaft organisierte Business-Frühstück soll vor allem den Austausch stärken und neue Impulse für die wirtschaftliche Entwicklung im Landkreis geben.
14: Genauigkeit und Detailgetreue wurden bestaunt. Vom 18. bis zum 19. und 25. bis zum 26. April gab es nämlich eine Modelleisenbahn-Ausstellung in der Bachstadt Köthen zu besichtigen. Veranstaltet vom privat organisierten Freundeskreis Modellbahnfreunde Köthen. Zu finden waren Ausstellungen mit der Streckenweite N, TT, H0 und 2M. Neben Verkaufsständen für Modellbahnen sowie Zubehör und Deko. Und das alles mit kulinarischer Unterstützung.
15: Wir sind hier in der Villa Naumann. Das ist ein großes Gebäude hier in der Nähe vom Bahnhof. Hat Herrn Naumann gehört. Er ist leider vor ein paar Wochen verstorben, aber trotzdem haben wir die Zusage bekommen. Dafür sind wir sehr dankbar, auch an die Familie Naumann. Ja, und da die Räume momentan leer stehen, können wir hier unsere Ausstellung wie geplant durchführen.
14: Laut Wolfgang Förderer ist es schwierig, geeignete Räume für Modelleisenbahnen in Köthen zu finden. Dies hielt die Modelleisenbahnfreunde jedoch nicht davon ab, einen geeigneten Platz für ihre Ausstellung zu finden. Denn bei solch einem Sortiment und so einer Größe ist die Schwierigkeit, passende Räumlichkeiten zu finden, durchaus verständlich.
15: Wir haben verschiedene Anlagen, insgesamt glaube ich 7 Anlagen, in H0, in TT, in N und in 2M. Dargestellt werden verschiedene Motive. Hier in dem Raum wird eine sächsische Strecke dargestellt, zweigleisige elektrische Hauptbahn. In dem anderen Raum ist eine thüringische Nebenbahn dargestellt. Dann die große 2M, die zeigt so etwas Schmalspurbetrieb mit Rollböcken und so, wie es im Harz früher mal war. Dann gibt es noch ein, zwei kleine Anlagen. Vorne im ersten Raum ist noch eine Anlage von einem Vater mit seinen zwei Söhnen. Ja, und nebenbei noch eine kleine TT-Anlage. Und ein bisschen Verkauf ist auch dabei.
14: Hinter einer Modelleisenbahn steckt auch meist mehr Können, als der erste Blick hergibt. Doch das ist auch das Schöne an diesem Hobby. Auch ein Teil der Modelleisenbahn, welcher Wolfgang Förderer hineinzieht.
15: die Vielschichtigkeit, dass du gerade bei der Modellbahn sehr viele Bereiche des Lebens tangierst. Es ist ja nicht nur so das Spielen mit der Modellbahn oder das Fahren von Zügen. Du musst ja vorher erstmal überlegen, wie baue ich die Anlage? Du brauchst ein bisschen Ahnung bei Holz, mit Werkzeug musst du umgehen können. Dann geht es weiter, Gleisbau, Feinmechanik kommt da rein. Dann Elektrik, Elektronik, denn das Ganze muss ja auch funktionieren. Dann geht es weiter, Landschaftsgestaltung, da musst du gucken, ja, wie sieht denn nun ein Wald in Thüringen aus oder wie sieht der in Oberbayern aus? Ja? Und welche Gegend sind denn welche Häuser vorherrschend? Ein Fachwerkhaus nach Bayern zu legen, ist ein bisschen komisch. Ja? Oder in Sachsen hast du sehr oft verputzte Wände mit Schieferdach. Das muss man auch ein bisschen beachten.
14: Detailgetreuheit spielt hier ebenfalls eine sehr große Rolle. Wenn man eine fiktive Landschaft errichtet, muss die Vegetation und die Landschaft natürlich übereinstimmen. Bei exakten Nachbauten von Anlagen wird das Ganze jedoch noch viel schwieriger, da die Fans von Modellbahnen oft ein wachsames Auge für Details haben.
15: Je nachdem, wie jeder möchte. Also ich habe selber zwei originale Anlagen, Strecken nachgebaut. Reicht eigentlich. Und bei Fantasieanlagen hast du halt mehr freiere Auswahl. Du musst nicht sklavisch dann irgendein Gebäude exakt nachbauen, was dann vieles einfacher macht. Du kannst halt ein Gebäude von Faller oder Vollmer oder Auhagen nehmen und das stellst du dann so hin, kann man ein bisschen umbauen. Auch wenn du eine Strecke original nachbaust, dann musst du halt wirklich diesen großen Speicher oder das Bauernhaus so nachstellen, wie es im Original ist. Sonst kommen nämlich Besucher, die wissen, wie es da im Original aussieht. Und dann sagen die, oh, das sieht aber anders aus. Haben wir alles schon erlebt.
14: Wer Lust hat, die nächste Ausstellung der Modellbahnfreunde Köthen zu begutachten oder mehr über den Freundeskreis zu erfahren, der kann sich auf ihrer Webseite unter www.modellbahnfreunde-köthen.de immer auf dem Laufenden halten.

0: Es ist Mittwoch und ich begrüße Sie zur Halbzeit der zeitnahen Nachrichten in dieser Woche. Die Ämter der Stadtverwaltung sind am Freitag, und zwar am 15. Mai, für den Besucherverkehr geschlossen. Die Schließung betrifft auch die Bürgerbüros in Dessau und Roßlau. Am 18. Mai stehen die Mitarbeiter wieder für die Anliegen der Bürger zur Verfügung. Am 15. Mai bleibt zudem auch die Friedhofsverwaltung geschlossen. Anfragen können bei Bedarf per E-Mail an stadtpflege.friedhofswesen@dessau-roßlau.de gerichtet werden. Die Anfragen werden dann am darauffolgenden Arbeitstag bearbeitet. Ein neues Projekt wurde am 5. Mai im Landesarchiv Dessau präsentiert. Auf Einladung der AG Regionale Sportgeschichte wurde die Kick-Off-Veranstaltung zur Präsentation von Fame 100+ offiziell vorgestellt. Über 100 Jahre Handball haben die Sportgeschichte in Dessau-Roßlau geprägt durch Menschen, Mannschaften und unvergessliche Momente. Mit dem Projekt Fame 100+ soll diese Würdigung erstmals einen dauerhaften, sichtbaren Ort erhalten.
1: Die AG Regionale Sportgeschichte lud am 5. Mai in den Saal des Landesarchiv Dessau zu einer Präsentation ein. Vorgestellt wurde das neue Projekt Fame 100+. Seit über 100 Jahren prägt der Handball die Sportgeschichte Dessau-Roßlaus, getragen von Menschen, Mannschaften und unvergesslichen Momenten. Mit dem Projekt Fame 100+ soll diese besondere Geschichte erstmals einen dauerhaften und sichtbaren Ort der Würdigung erhalten.
2: Ja, das ist also ein Thema, wie man versucht, Menschen würdig aus ihrer Lebensleistung heraus in Szene zu setzen. Also eine Ehrengalerie. So, und da haben wir überlegt, wo könnte sie angebracht werden, wie könnte sie aussehen, was ist nötig und erforderlich, um Menschen überhaupt in der Form zu würdigen. Und dann haben wir Listen erstellt über Persönlichkeiten aus dem Spielerbereich, Funktionäre, dann aber auch Mannschaften und so weiter und so fort. Und dann ist eine Liste entstanden und daraus ist natürlich dann auch ein Konzept entstanden von Möglichkeiten, die Leute zu präsentieren. Und dann ist im Finale natürlich dieses Raster entwickelt worden. Der Einsatzort ist dann am Ende die Anhalt Arena, also eine Spielstätte des Handballs schlechthin. Und die beiden Eingänge rechts und links werden dann die Präsentationsräume darstellen.
1: In der Präsentation wurde das Projekt näher vorgestellt. Geplant sind insgesamt 80 Tafeln, die künftig in den Eingangsbereichen der Anhalt Arena angebracht werden sollen. Die ersten 5 Persönlichkeiten stehen bereits fest. 3 der Tafeln sind zudem schon finanziert. Gewidmet werden sie Otto Lüdecke, gebürtiger Kleinkühnauer und erfolgreichster Torhüter seiner Zeit. Waltraud Müller, mehrfache DDR-Meisterin und engagierte Trainerin im weiblichen Handballnachwuchs. Günter Dreibroth, Olympiasieger von 1980 und Torschützenkönig der Saison 1976-77. Wolfgang Jäger, wichtiger Impulsgeber für den Bau der Zapphalle. Sowie Volker Preisner, der für Blau-Weiß Dessau in mehr als 500 Spielen über 2000 Tore erzielte. Fame 100+ ist jedoch nicht das erste Projekt der AG Regionale Sportgeschichte. Bereits die Ausstellung über die Dessauer Olympioniken wurde von der Arbeitsgemeinschaft organisiert und hinterließ einen bleibenden Eindruck. Der Grundimpuls zur Gründung der AG stammt von Günter Dreibroth, der sich nach seiner sportlichen Laufbahn auch politisch in der Doppelstadt engagierte und weitere Mitstreiter für seine Idee gewinnen konnte.
3: Also ich hatte 2021 die Idee, die Sportgeschichte von Dessau-Roßlau besser zu dokumentieren. Weil hier sind große Lücken und je länger der Zeitrahmen ist, in dem wir das angehen, desto schwieriger wird es. Und ich habe Herrn Schönemann angesprochen, weil er, sagen wir mal, vom Umfeld her Beziehung zum Sport meiner Meinung nach am geeignetsten war, dieses Projekt in die Tat umzusetzen. So haben wir eine Fraktionsvereinbarung gemacht zwischen der Freien Fraktion Dessau-Roßlau und der Linken, die als Beschluss durch den Stadtrat ging, nur Ja-Stimmen erhielt und bei zwei Enthaltungen ein überragendes Ergebnis darstellte. Und ich freue mich, es hat zwar sich etwas verzögert, aber dass das so gekonnt angegangen worden ist und auch seine große Resonanz findet, wie ich finde.
2: Wir möchten gerne, dass dieses Label Sportstadt wieder eine andere Kategorie bekommt. Dessau war in den 90er Jahren auf einem schon mal positiveren Weg. Diese Stadt hat so viel Potenziale, gerade auch in diesem Bereich, dass das Image, was auch über die Stadtgrenzen hinausgeht, sich einfach entwickeln lässt. Ja? Das ist unser Ziel, aus Spaß an der Freude.
1: Dessau-Roßlau bleibt auch weiterhin ein wichtiger Standort im Handball. Die Doppelstadt konnte nicht nur über die Wendezeit hinaus mit dem DRHV 06 im Profi-Handball bestehen, sondern brachte auch zahlreiche Talente hervor, darunter Renas Urschins von der SG Kühnau, der das Projekt ebenfalls unterstützt.
3: Naja, man muss sowieso generell feststellen, dass über Jahrzehnte in Dessau-Roßlau ein sehr hohes Niveau gehalten wurde, entweder zweite Bundesliga, erste Bundesliga, zu DDR-Zeit noch Oberliga und DDR-Liga. Und ich freue mich, dass wir, sagen wir mal, nach längeren Zeiträumen immer zweitklassig noch sind, hochklassig spielen, nicht gegen den Abstieg kämpfen müssen und alle 14 Tage, sagen wir mal, 1500 Zuschauern ein Live-Erlebnis in unserer schönen Anhalt-Arena bieten können.
1: Um alle 80 Tafeln zu finanzieren, braucht es etwa 16.000 Euro. Eine Patenschaft für eine der Tafeln kostet rund 300 Euro. Schon zur Präsentationsveranstaltung des Projekts Fame 100 Plus konnten sich schon einige Patenschaften finden. So übernahm zum Beispiel Ralf Schönemann die Patenschaft für die Tafel von Otto Lüdecke. 5 Persönlichkeiten haben bereits eine eigene Würdigung erhalten. Doch rund 75 weitere Personen, Mannschaften oder prägende Momente der Dessau-Roßlauer Handballgeschichte warten noch auf ihre Ehrung. Erste Ideen dafür gibt es bereits. Dennoch freut sich die AG Regionale Sportgeschichte auch über Vorschläge aus der Bevölkerung.
2: Also wir haben demnächst eine Internetseite mit einer entsprechenden Mailadresse, wo die Arbeitsgemeinschaft zu kontaktieren ist. Und da kann man diesen Vorschlag unterbreiten. Und dann wird dieser Vorschlag in dem Arbeitskreis demokratisch diskutiert. Wir koppeln auch meistens in die Bevölkerung zurück oder in die Vereine und legen dann fest, wer am Ende für würdig befunden wird, entsprechend gewürdigt zu werden. Was ich noch sagen wollte, so eine Tafel ist auch in Gemeinschaft zu finanzieren. Eine einzelne Tafel kostet 300 Euro, aber die kann man auch zu zweit, zu dritt oder auch zu fünf finanzieren. Und dann kann ich einfach nur appellieren, findet euch, ihr habt alle irgendwo persönlichen Kontakt zu dieser Sportart, da bin ich sicher, auch in dieser Stadt. Und ich würde mich riesig freuen, wenn wir so schnell wie möglich, so viel wie möglich auch Protagonisten zu Ehren an diese Ehrengalerie anbringen können. Das wär wirklich eine tolle Geschichte.
1: Wer Fragen zu dem Projekt hat, kann die AG Regionale Sportgeschichte per E-Mail unter ag-sport@fame100.de erreichen. Für die Anschubfinanzierung der Ehrengalerie hat der DRV 06 bei der Stadtsparkasse Dessau ein Spendenkonto eingerichtet. Unterstützer können unter der eingeblendeten Bankverbindung mit dem Verwendungszweck Spende Fame 100 Plus spenden. Die AG Regionale Sportgeschichte würde sich freuen, wenn auch das neue Projekt auf breite Zustimmung stößt und dazu beiträgt, die sportliche Geschichte Dessau-Roßlaus nicht nur zu würdigen, sondern auch nachhaltig erlebbar zu machen.
0: Bund und Land fördern den Glasfaserausbau in 8 Ortsteilen von Zerbst mit rund 3,8 Millionen Euro. Dadurch werden 607 bislang unterversorgte Adressen an schnelles Internet angeschlossen. Ziel ist der flächendeckende Ausbau einer modernen digitalen Infrastruktur, besonders im ländlichen Raum. Die Landesregierung betont die Bedeutung von Glasfaser für Lebensqualität, Unternehmensansiedlungen und digitale Anwendungen wie Homeoffice oder Telemedizin. Glasfaser sei dabei deutlich schneller, stabiler und zukunftssicherer als Kupfernetze. Das Projekt ist Teil eines größeren Glasfaserprogramms im Landkreis Anhalt-Bitterfeld mit insgesamt 2127 Adressen und rund 9,8 Millionen Euro Förderung vom Bund, also 60%, und vom Land hier mit 40%. Ein kommunaler Eigenanteil fällt nicht an. Die Handballer der SG Kühnau beendeten die aktuelle Saison in der Oberliga am vergangenen Samstag mit einem Heimspiel gegen die TSG Kalbe Saale. Nach einer sehr durchwachsenen Saison, in der man zeitweise sogar um den Abstieg bangte, sollte zum Abschluss unbedingt nochmal ein Erfolg in der Sporthalle der Friedensschule her.
4: Die SG Kühnau hat den Klassenerhalt in der Handball-Oberliga Sachsen-Anhalt längst gesichert. Mit einem starken Lauf von 5 Siegen am Stück konnten die Handballer aus der Bauhausstadt in der zweiten Saisonhälfte überzeugen und eine sonst eher schwache Saison etwas positiver gestalten. Die letzten beiden Partien verlor man nun relativ knapp. Zu Hause gegen die Tabellenführer aus Magdeburg und in der Ferne beim Tabellenletzten aus Haldensleben. Am 9. Mai gab es nun den Saisonabschluss in der Sporthalle der Friedensschule. Zum 26. und damit letzten Spieltag der Oberliga empfing man die TSG Kalbe Saale. Gegen die Mannschaft von Tabellenplatz 3 sollte es nicht einfach werden, aber die Kühnauer wollten zum Ende der Saison noch einmal einen Heimerfolg feiern. Die Gäste aus dem Salzlandkreis starteten aber zunächst etwas besser rein, konnten sich einen kleinen Vorsprung erarbeiten und den auch halten. In der 18. Minute die Chance für die SG, auf ein Tor ranzukommen. Kurt-Ole Reppmann per 7 Meter, aber ohne Erfolg. Danach der erste 3-Tore-Abstand für Kalbe nach einem Treffer von Paul Steffen zum 10:7. Die TSG blieb weiter das bessere Team und schaffte es kurz vor Ende des ersten Durchgangs sogar mit 5 Treffern in Front zu gehen. Janis Michalik verkürzte für die Kühnauer noch auf 11:15, womit es dann auch in die Halbzeitpause ging. In den zweiten 30 Minuten zeigte Kühnau dann aber durchaus, dass man mit dem Team aus dem oberen Tabellenfeld mithalten kann. Die Heimfans sahen zahlreiche gute Aktionen und Tore. In der 41. Minute dann der Ausgleich zum 18:18 durch Dennis Franz. Und nur 4 Minuten später stand die Führung für die Heimmannschaft auf der Anzeigetafel. Thorsten Riebrich traf zum 20:19. Das Spiel blieb die letzte Viertelstunde komplett auf Augenhöhe und keines der beiden Teams setzte sich so richtig ab. Bis zum Schluss blieb es spannend. Die Kühnauer konnten sich auf die Unterstützung von der Tribüne verlassen und gingen durch einen 7 Meter von Paul Heuer in der 55. Minute mit 29:28 in Führung. Danach schafften es aber die Gäste, sich etwas abzusetzen und diesen Vorsprung auch bis zum Ende zu halten. So musste sich die SG Kühnau mit einer knappen 30:32 Niederlage gegen die TSG Kalbe Saale geschlagen geben.
5: Ja, ich denke, war sehr, sehr hartes und kämpferisches Spiel. Wir sind ein bisschen zum Anfang der ersten Halbzeit ein bisschen nicht genug in Betriebstemperatur, wo wir lagen zurück mit fast 6 Tore und dann schon kämpfen zurück, Stück zu Stück. Zweite Halbzeit, wir haben die Führung übernommen und dann ein oder andere Schiedsrichterentscheidung, wo kann ich nachvollziehen. Aber so ist das leider, wir müssen das annehmen. Aber ich denke, wir haben gut gekämpft und wir haben auch mindestens einen Punkt verdient heute.
4: Somit beendet die SG Kühnau die aktuelle Spielzeit auf Platz 9 der Oberliga-Tabelle. Auch wenn sicherlich nicht alles in dieser Saison so geklappt hat, wie sich die Handballer aus Kühnau erhofft haben, kann man nun vor allem auf eine stabile zweite Saisonhälfte blicken.
5: Ich kann nur für die Rückrunde reden, weil ich habe da ein bisschen eingesprungen. Ich denke, die Jungs hatten umgesetzt das, was ich habe vorgenommen oder die Idee. Und das Ergebnis zeigt für sich.
4: Mit Freibier und Würstchen wurde der Saisonabschluss in Kühnau dann noch bis in den späten Abend gefeiert. Nun heißt es erst einmal Pause für die Handballer der SG. Im September startet dann die neue Saison in der Oberliga.
0: Und dann noch diese Meldung. Wie die Stadt Dessau-Roßlau mitteilt, hat das Oberverwaltungsgericht Sachsen-Anhalt die Anträge von 8 Notfallsanitätern der Berufsfeuerwehr Dessau-Roßlau abgelehnt. Damit bleibt es bei der Entscheidung des Verwaltungsgerichts Halle. Die Erschwerniszulage wird nicht für die gesamte Schicht, sondern nur für die tatsächlichen Einsatzzeiten von der Alarmierung bis zum Einsatzende gezahlt. Auch der Hinweis auf frühere abweichende Verwaltungspraxis in anderen Städten änderte daran nichts. Mit dem Urteil ist die Rechtslage nun endgültig geklärt und der jahrelange Streit beendet. Damit sind auch wir am Ende unserer heutigen Ausgabe der Zeitnah Nachrichten. Schauen wie gewohnt noch auf den Wetterbericht und natürlich noch auf die Meldungen aus der Region. Wir sehen uns dann am Donnerstag ab 18 Uhr an gleicher Stelle wieder. Bis dahin, machen Sie es gut und auf Wiedersehen.
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1: Morgen erreichen wir maximal 13 Grad. Es soll den ganzen Tag über bewölkt und regnerisch bleiben. In den Abendstunden kommt dann aber die Sonne raus. Starke Böen kommen aus Südwesten. In den nächsten Tagen bleibt das Wetter ähnlich. Es ist immer wieder mit Regen zu rechnen und die Temperaturen klettern nicht über 15 Grad.
2: Die Idee kommt direkt aus der Region. Die Köthener Wirtschaft wünscht sich seit Jahren eine gemeinsame Plattform und genau die soll jetzt entstehen. Vor kurzem wurde auf dem Marktplatz das Konzept für eine neue Berufs- und Gewerbeschau vorgestellt. Hinter dem Projekt stehen mehrere starke Partner, die Industrie- und Handelskammer, die Handwerkskammer, die Stadt Köthen, die Bundesagentur für Arbeit sowie die lokale Wirtschaftsförderung und die Werbegemeinschaft. Ziel ist es, Unternehmen, Fachkräfte und Nachwuchs zusammenzubringen, direkt im Herzen der Stadt.
3: Wir haben geplant, dass das komplette Gewerbe von Köthen sich präsentiert, und zwar in der Innenstadt. Wir haben sehr viel Platz organisiert und sagen wir mal so gesichert. Ich möchte natürlich gerne noch mehr Platz sichern. Wir wollen jegliches Handwerk hier haben, wir wollen jegliches, jeden Gewerbetreibenden Handel. Jeder soll sich hier präsentieren, zeigen, was gibt es in Köthen, was wird hier produziert, welche Arbeitsplätze gibt es hier. Also wir wollen auch die Berufsschulen und die Hochschule gerne mitnehmen, um zu zeigen, was ist alles hier.
2: Gerade für Schülerinnen und Schüler, aber auch für Jobsuchende, soll die Veranstaltung eine wichtige Anlaufstelle werden. Unternehmen können sich vorstellen, Kontakte knüpfen und Nachwuchs gewinnen. Die Vorbereitungen laufen bereits und das Interesse ist groß.
3: Also die Resonanz bisher, egal wo wir es angesprochen haben, war sehr, sehr hoch. Viele wollten sich auch schon anmelden. Also wir haben erstmal eine Internetseite geschaffen, worüber man sich jetzt anmelden kann, damit das gebündelt kommt, weil sonst hätten wir das gar nicht handeln können. Bei unserem Werbefrühstück kam schon sehr, sehr gute Resonanz. Die IHK hat schon sehr, sehr gute Resonanz auf ihren Veranstaltungen dazu bekommen. Und es wurde uns auch ja ständig herangetragen, dass wir mal sowas machen sollen. Also wir sind da sehr, sehr positiver Dinge.
2: Die Berufs- und Gewerbeschau soll am 13. März 2027 stattfinden. Als neues Format für Austausch, Vernetzung und Perspektiven. Mitten in Köthen.
4: Hier gibt es jede Menge. Und das müssen wir noch zeigen.
5: In den vergangenen Jahren wurden viele Förderprojekte im Landkreis Wittenberg in die Tat umgesetzt. Aber der Austausch zwischen den Unternehmern blieb für lange Zeit ein Problem. So wurde in Wörlitz ein Business-Frühstück veranstaltet, bei dem rund 30 Firmeninhaber sich trafen, um über die aktuellen und neuesten Ideen zu sprechen. Landrat Christian Tilsch war auch zu Besuch und begrüßte alle Teilnehmenden. Er betont in seiner Willkommensrede die Bedeutung des Austausches zwischen Verwaltung und Förderinstitutionen für den Landkreis. Die Unternehmer waren sehr interessiert und brachten eigene Konzepte in die Gespräche ein.
6: Die Unternehmen nehmen die Fördermittel sehr gut in Anspruch. Das sehen wir zum einen bei den regelmäßigen Beratungsgesprächen, aber auch bei dem Interesse heute hier. Wir mussten noch Stühle dazustellen. Das ist also ein untrügliches Zeichen dafür, dass Interesse da ist. Und am Ende zeigen es ja auch die Programme selber, die regelmäßig auch überzeichnet sind. Also eigentlich reicht das Geld gar nicht, was drin ist. Also sie scheinen zu funktionieren. Wir wissen aber auch, dass ganz viel Bürokratie damit verbunden ist. Und darum ging es heute, dass man erklärt, welches Programm ist eigentlich für was da, worauf muss man achten und eben auch die Menschen zueinander zu bringen, dass die Förderberater und die Unternehmer sich kennenlernen, miteinander ins Gespräch kommen und sozusagen gemeinsam dann einen Antrag erarbeiten, dass es einfach schneller und einfacher geht.
5: Christian Bickner, Förderberater von der Investitionsbank Sachsen-Anhalt, war als Experte anwesend und hielt einen Vortrag über zentrale Förderprogramme. Aktuell ist die Investitionsbank, auch IBISA, aktiv verbreitet und ist eine zentrale Anlaufstelle für staatliche Wirtschaftsförderungen, KMU-Förderung, Digitalisierung und Gründungszuschüsse.
7: Genau, wir sind als Förderberater, als Investitionsbank einmal im Monat in jedem Landkreis, jeder kreisfreien Stadt unterwegs über das Format des IB-Regio-Sprechtages. Wann und wo wir zu finden sind, das finden Sie sehr gut auch in unserem Veranstaltungs-

0: Terminkalender kommuniziert. Den haben wir auf der Homepage der Investitionsbank veröffentlicht. Zum Beispiel in Wittenberg sind wir im Landkreis am vierten Dienstag im Monat. Aber ich sagte schon, im Landkreis sind wir unterwegs und wenn so ein IB-Regelsprechtag mal nicht passt oder Sie sagen, Mensch, ich möchte gerne meinen Steuerberater aus Berlin, Hannover, wen auch immer einbinden, dann finden wir uns sicherlich auch auf dem telefonischen oder digitalen Kanal mal zusammen. Also da geht ja spätestens seit Corona einiges.
1: Falls Interesse an einem geplanten Projekt besteht, gibt es einen empfohlenen Weg, der den Durchlauf einfacher und schneller macht. Als Unternehmer sollte man sich zu Beginn an die Wirtschaftsförderung in der Kreisverwaltung melden. Die Mitarbeiter können dann bestimmen, welche Förderinstitutionen zu dem Projekt am besten passen und wichtige Tipps geben, um den Weg so unbeschwert wie möglich zu machen. Aber auch dieses Frühstück half vielen Teilnehmern. Schließlich war das Ziel, die Firmeninhaber zu unterstützen und das Umfeld zu stärken.
2: Ich nehme mit, dass es wir ein nach wie vor Riesenthema natürlich im Bereich der Fachkräftegewinnung, Fachkräftesicherung haben. Die Unternehmen brauchen Nachwuchs in ganz unterschiedlichen Ausprägungen. Da arbeiten wir ja gerade im Landkreis mit unterschiedlichen Modellen dran. Energiekrise war natürlich auch ein Thema. Das ist klar, wenn der Diesel doppelt so teurer ist wie vor noch ein paar Wochen, macht das was mit den Unternehmen bei uns. Aber man konnte eben auch mitnehmen, dass es eben eine typische Eigenschaft von Unternehmern da ist. Die wollen etwas machen, die machen aus und die haben einen Grundoptimismus, dass es weitergehen muss. Und das ist mal ganz gut, wenn man so zusammenkommt, weil man dann ein Stückchen davon mitnehmen kann. Gleichzeitig, ich finde einfach diese Austauschformate, diese Netzwerkformate wichtig. Ein Unternehmen stellt eine besondere Initiative vor, Fachkräfte aus dem Ausland zu gewinnen. Die stehen jetzt alle beieinander und tauschen sich aus, wie es praktisch funktioniert. Und genau dafür sind diese Netzwerkrunden da.
1: Zum Abschluss tauschten sich die Unternehmer über eigene Erfahrungen mit Förderprojekten aus. Das von der Stabsstelle Wirtschaft organisierte Business-Frühstück soll vor allem den Austausch stärken und neue Impulse für die wirtschaftliche Entwicklung im Landkreis geben.
3: Genauigkeit und Detailgetreue wurden bestaunt. Vom 18. bis zum 19. und 25. bis zum 26. April gab es nämlich eine Modelleisenbahn-Ausstellung in der Bachstadt Köthen zu besichtigen. Veranstaltet vom privat organisierten Freundeskreis Modellbahnfreunde Köthen. Zu finden waren Ausstellungen mit der Streckenweite N, TT, H0 und 2M. Neben Verkaufsständen für Modellbahnen sowie Zubehör und Deko. Und das alles mit kulinarischer Unterstützung.
4: Wir sind hier in der Villa Naumann. Das ist ein großes Gebäude hier in der Nähe vom Bahnhof. Hat Herr Naumann gehört. Er ist leider vor ein paar Wochen verstorben. Aber trotzdem haben wir die Zusage bekommen. Dafür sind wir sehr dankbar, auch an die Familie Naumann. Ja, und da die Räume momentan leer stehen, können wir hier unsere Ausstellung wie geplant durchführen.
3: Laut Wolfgang Förderer ist es schwierig, geeignete Räume für Modelleisenbahnen in Köthen zu finden. Dies hielt die Modelleisenbahnfreunde jedoch nicht davon ab, einen geeigneten Platz für ihre Ausstellung zu finden. Denn bei solch einem Sortiment und so einer Größe ist die Schwierigkeit, passende Räumlichkeiten zu finden, durchaus verständlich.
4: Wir haben verschiedene Anlagen, insgesamt glaube ich 7 Anlagen, in H0, in TT, in N und in 2M. Mhm. Dargestellt werden verschiedene Motive. Hier in dem Raum wird eine sächsische Strecke dargestellt, zweigleisige elektrische Hauptbahn. In einem anderen Raum ist eine thüringische Nebenbahn dargestellt. Dann die große 2M, die zeigt so etwas Schmalspurbetrieb mit Rollböcken und so, wie es im Harz früher mal war. Dann gibt es noch ein, zwei kleine Anlagen. Vorne im ersten Raum ist noch eine Anlage von einem Vater mit seinen zwei Söhnen. Ja, und nebenbei noch eine kleine TT-Anlage. Und ein bisschen Verkauf ist auch dabei.
3: Hinter einer Modelleisenbahn steckt auch meist mehr Können, als der erste Blick hergibt. Doch das ist auch das Schöne an diesem Hobby. Auch ein Teil der Modelleisenbahn, welcher Wolfgang Förderer hineinzieht.
4: Die Vielschichtigkeit. Dass du gerade bei der Modellbahn sehr viele Bereiche des Lebens tangierst. Es ist ja nicht nur so das Spielen mit der Modellbahn oder das Fahren von Zügen. Du musst ja vorher erstmal überlegen, wie baue ich die

0: Wenn man eine fiktive Landschaft errichtet, muss die Vegetation und die Landschaft natürlich übereinstimmen. Bei exakten Nachbauten von Anlagen wird das Ganze jedoch noch viel schwieriger, da die Fans von Modellbahnen oft ein wachsames Auge für Details haben.
1: Je nachdem, wie jeder möchte. Also ich habe selber zwei originale Anlagen, Strecken nachgebaut. Reicht eigentlich. Und bei Fantasieanlagen hast du halt mehr freiere Auswahl. Du musst nicht sklavisch dann irgendein Gebäude exakt nachbauen, was dann vieles einfacher macht. Du kannst halt ein Gebäude von Faller oder Vollmer oder Auhagen nehmen und das stellst du dann so hin, kann man ein bisschen umbauen. Auch wenn du eine Strecke original nachbaust, dann musst du halt wirklich diesen großen Speicher oder das Bauernhaus so nachstellen, wie es im Original ist. Sonst kommen nämlich Besucher, die wissen, wie es da im Original aussieht. Und dann sagen die, oh, das sieht aber anders aus. Haben wir alles schon erlebt.
0: Wer Lust hat, die nächste Ausstellung der Modellbahnfreunde Köthen zu begutachten oder mehr über den Freundeskreis zu erfahren, der kann sich auf ihrer Webseite unter www.modellbahnfreunde-köthen.de immer auf dem Laufenden halten.

0: Es ist Mittwoch und ich begrüße Sie zur Halbzeit der zeitnahen Nachrichten in dieser Woche. Die Ämter der Stadtverwaltung sind am Freitag, und zwar am 15. Mai, für den Besucherverkehr geschlossen. Die Schließung betrifft auch die Bürgerbüros in Dessau und Roßlau. Am 18. Mai stehen die Mitarbeiter wieder für die Anliegen der Bürger zur Verfügung. Am 15. Mai bleibt zudem auch die Friedhofsverwaltung geschlossen. Anfragen können bei Bedarf per E-Mail an stadtpflege.friedhofswesen@dessau-roßlau.de gerichtet werden. Die Anfragen werden dann am darauffolgenden Arbeitstag bearbeitet. Ein neues Projekt wurde am 5. Mai im Landesarchiv Dessau präsentiert. Auf Einladung der AG Regionale Sportgeschichte wurde die Kick-Off-Veranstaltung zur Präsentation von Fame 100 Plus offiziell vorgestellt. Über 100 Jahre Handball haben die Sportgeschichte in Dessau-Roßlau geprägt durch Menschen, Mannschaften und unvergessliche Momente. Mit dem Projekt Fame 100 Plus soll diese Würdigung erstmals einen dauerhaften, sichtbaren Ort erhalten.
1: Die AG Regionale Sportgeschichte lud am 5. Mai in den Saal des Landesarchiv Dessau zu einer Präsentation ein. Vorgestellt wurde das neue Projekt Fame 100 Plus. Seit über 100 Jahren prägt der Handball die Sportgeschichte Dessau-Roßlaus, getragen von Menschen, Mannschaften und unvergesslichen Momenten. Mit dem Projekt Fame 100 Plus soll diese besondere Geschichte erstmals einen dauerhaften und sichtbaren Ort der Würdigung erhalten.
2: Naja, das ist also ein Thema, wie man versucht, Menschen würdig aus ihrer Lebensleistung heraus in Szene zu setzen. Also eine Ehrengalerie. So, und da haben wir überlegt, wo könnte sie angebracht werden, wie könnte sie aussehen, was ist nötig und erforderlich, um Menschen überhaupt in der Form zu

0: zu würdigen. Und dann haben wir Listen erstellt über Persönlichkeiten aus dem Spielerbereich, Funktionäre, dann aber auch Mannschaften und so weiter und so fort. Und dann ist eine Liste entstanden und daraus ist natürlich dann auch ein Konzept entstanden von Möglichkeiten, die Leute zu präsentieren. Und dann ist im Finale natürlich dieses Raster entwickelt worden. Der Einsatzort ist dann am Ende die Anhalt Arena, also eine Spielstätte des Handballs schlechthin. Und die beiden Eingänge rechts und links werden dann die Präsentationsräume darstellen.
1: In der Präsentation wurde das Projekt näher vorgestellt. Geplant sind insgesamt 80 Tafeln, die künftig in den Eingangsbereichen der Anhalt Arena angebracht werden sollen. Die ersten 5 Persönlichkeiten stehen bereits fest. 3 der Tafeln sind zudem schon finanziert. Gewidmet werden sie Otto Lüdecke, gebürtiger Kleinkühnauer und erfolgreichster Torhüter seiner Zeit. Waltraud Müller, mehrfache DDR-Meisterin und engagierte Trainerin im weiblichen Handballnachwuchs. Günter Dreibroth, Olympiasieger von 1980 und Torschützenkönig der Saison 1976-77. Wolfgang Jäger, wichtiger Impulsgeber für den Bau der Zapphalle. Sowie Volker Preisner, der für Blau-Weiß Dessau in mehr als 500 Spielen über 2000 Tore erzielte. Fame 100 Plus ist jedoch nicht das erste Projekt der AG Regionale Sportgeschichte. Bereits die Ausstellung über die Dessauer Olympioniken wurde von der Arbeitsgemeinschaft organisiert und hinterließ einen bleibenden Eindruck. Der Grundimpuls zur Gründung der AG stammt von Günter Dreibroth, der sich nach seiner sportlichen Laufbahn auch politisch in der Doppelstadt engagierte und weitere Mitstreiter für seine Idee gewinnen konnte.
2: Also ich hatte 2021 die Idee, die Sportgeschichte von Dessau-Roßlau besser zu dokumentieren. Weil hier sind große Lücken und je länger der Zeitrahmen ist, in dem wir das angehen, desto schwieriger wird es. Und ich habe Herrn Schönemann angesprochen, weil er, sagen wir mal, vom Umfeld her Beziehung zum Sport meiner Meinung nach am geeignetsten war, dieses Projekt in die Tat umzusetzen. So haben wir eine Fraktionsvereinbarung gemacht zwischen der Freien Fraktion Dessau-Roßlau und der Linken, die als Beschluss durch den Stadtrat ging, nur Ja-Stimmen erhielt und bei 2 Enthaltungen ein überragendes Ergebnis darstellte. Und ich freue mich, es hat zwar sich etwas verzögert, aber dass das so gekonnt angegangen worden ist und auch seine große Resonanz findet, wie ich finde.
0: Wir möchten gerne, dass dieses Label Sportstadt wieder eine andere Kategorie bekommt. Dessau war in den 90er Jahren auf einem schon mal positiveren Weg. Diese Stadt hat so viel Potenziale, gerade auch in diesem Bereich, dass das Image, was auch über die Stadtgrenzen hinausgeht, sich einfach entwickeln lässt. Ja? Das ist unser Ziel, aus Spaß an der Freude.
1: Dessau-Roßlau bleibt auch weiterhin ein wichtiger Standort im Handball. Die Doppelstadt konnte nicht nur über die Wendezeit hinaus mit dem DRHV 06 im Profi-Handball bestehen, sondern brachte auch zahlreiche Talente hervor, darunter Renas Urschins von der SG Kühnau, der das Projekt ebenfalls unterstützt.
2: Naja, man muss sowieso generell feststellen, dass über Jahrzehnte in Dessau-Roßlau ein sehr hohes Niveau gehalten wurde, entweder zweite Bundesliga, erste Bundesliga, zu DDR-Zeit noch Oberliga und DDR-Liga. Und ich freue mich, dass wir, sagen wir mal, nach längeren Zeiträumen immer zweitklassig noch sind, hochklassig spielen, nicht gegen den Abstieg kämpfen müssen und alle 14 Tage, sagen wir mal, 1500 Zuschauern ein Live-Erlebnis in unserer schönen Anhalt-Arena bieten können.
1: Um alle 80 Tafeln zu finanzieren, braucht es etwa 16.000 Euro. Eine Patenschaft für eine der Tafeln kostet rund 300 Euro. Schon zur Präsentationsveranstaltung des Projekts Fame 100 Plus konnten sich schon einige Patenschaften finden. So übernahm zum Beispiel Ralf Schönemann die Patenschaft für die Tafel von Otto Lüdecke. 5 Persönlichkeiten haben bereits eine eigene Würdigung erhalten. Doch rund 75 weitere Personen, Mannschaften oder prägende Momente

0: der Dessau-Roßlauer Handballgeschichte warten noch auf ihre Ehrung. Erste Ideen dafür gibt es bereits. Dennoch freut sich die AG Regionale Sportgeschichte auch über Vorschläge aus der Bevölkerung.
1: Also wir haben demnächst eine Internetseite mit einer entsprechenden Mailadresse, wo die Arbeitsgemeinschaft zu kontaktieren ist. Und da kann man diesen Vorschlag unterbreiten. Und dann wird dieser Vorschlag in dem Arbeitskreis demokratisch diskutiert. Wir koppeln auch meistens in die Bevölkerung zurück oder in die Vereine und legen dann fest, wer am Ende für würdig befunden wird, entsprechend gewürdigt zu werden. Was ich noch sagen wollte, so eine Tafel ist auch in Gemeinschaft zu finanzieren. Eine einzelne Tafel kostet 300 Euro, aber die kann man auch zu zweit, zu dritt oder auch zu fünf finanzieren. Und dann kann ich einfach nur appellieren, findet euch. Ihr habt alle irgendwo persönlichen Kontakt zu dieser Sportart, da bin ich sicher, auch in dieser Stadt. Und ich würde mich riesig freuen, wenn wir so schnell wie möglich, so viel wie möglich auch Protagonisten zu Ehren an diese Ehrengalerie anbringen können. Das wär wirklich eine tolle Geschichte.
0: Wer Fragen zu dem Projekt hat, kann die AG Regionale Sportgeschichte per E-Mail unter ag-sport@fame100.de erreichen. Für die Anschubfinanzierung der Ehrengalerie hat der DRV 06 bei der Stadtsparkasse Dessau ein Spendenkonto eingerichtet. Unterstützer können unter der eingeblendeten Bankverbindung mit dem Verwendungszweck Spende Fame 100 Plus spenden. Die AG Regionale Sportgeschichte würde sich freuen, wenn auch das neue Projekt auf breite Zustimmung stößt und dazu beiträgt, die sportliche Geschichte Dessau-Roßlaus nicht nur zu würdigen, sondern auch nachhaltig erlebbar zu machen.
2: Bund und Land fördern den Glasfaserausbau in 8 Ortsteilen von Zerbst mit rund 3,8 Millionen Euro. Dadurch werden 607 bislang unterversorgte Adressen an schnelles Internet angeschlossen. Ziel ist der flächendeckende Ausbau einer modernen digitalen Infrastruktur, besonders im ländlichen Raum. Die Landesregierung betont die Bedeutung von Glasfaser für Lebensqualität, Unternehmensansiedlungen und digitale Anwendungen wie Homeoffice oder Telemedizin. Glasfaser sei dabei deutlich schneller, stabiler und zukunftssicherer als Kupfernetze. Das Projekt ist Teil eines größeren Glasfaserprogramms im Landkreis Anhalt-Bitterfeld mit insgesamt 2127 Adressen und rund 9,8 Millionen Euro Förderung vom Bund, also 60%, und vom Land hier mit 40%. Ein kommunaler Eigenanteil fällt nicht an. Die Handballer der SG Kühnau beendeten die aktuelle Saison in der Oberliga am vergangenen Samstag mit einem Heimspiel gegen die TSG Kalbe Saale. Nach einer sehr durchwachsenen Saison, in der man zeitweise sogar um den Abstieg bangte, sollte zum Abschluss unbedingt nochmal ein Erfolg in der Sporthalle der Friedensschule her.
3: Die SG Kühnau hat den Klassenerhalt in der Handball-Oberliga Sachsen-Anhalt längst gesichert. Mit einem starken Lauf von 5 Siegen am Stück konnten die Handballer aus der Bauhausstadt in der zweiten Saisonhälfte überzeugen und eine sonst eher schwache Saison etwas positiver gestalten. Die letzten beiden Partien verlor man nun relativ knapp. Zu Hause gegen die Tabellenführer aus Magdeburg und in der Ferne beim Tabellenletzten aus Haldensleben. Am 9. Mai gab es nun den Saisonabschluss in der Sporthalle der Friedensschule. Zum 26. und damit letzten Spieltag der Oberliga empfing man die TSG Kalbe Saale. Gegen die Mannschaft von Tabellenplatz 3 sollte es nicht einfach werden, aber die Kühnauer wollten zum Ende der Saison noch einmal einen Heimerfolg feiern. Die Gäste aus dem Salzlandkreis starteten aber zunächst etwas besser rein, konnten sich einen kleinen Vorsprung erarbeiten und den auch halten. In der 18. Minute die Chance für die SG, auf ein Tor ranzukommen. Kurt-Ole Reppmann per 7 Meter, aber ohne Erfolg. Danach der erste 3-Tore-Abstand für Kalbe nach einem Treffer von Paul Steffen zum 10:7. Die TSG blieb weiter das bessere Team und schaffte es kurz vor Ende des ersten Durchgangs sogar mit 5 Treffern in Front zu gehen. Janis Michalik verkürzte für die Kühnauer noch auf 11:15, womit es dann auch in die Halbzeitpause ging. In den zweiten 30 Minuten zeigte Kühnau dann aber durchaus, dass man mit dem Team aus dem oberen Tabellenfeld mithalten kann. Die Heimfans sahen zahlreiche gute Aktionen und Tore. In der 41. Minute dann der Ausgleich zum 18:18 durch Dennis Franz. Und nur 4 Minuten später stand die Führung für die Heimmannschaft auf der Anzeigetafel. Thorsten Riebrich traf zum 20:19. Das Spiel blieb die letzte Viertelstunde komplett auf Augenhöhe und keines der beiden Teams setzte sich so richtig ab. Bis zum Schluss blieb es spannend. Die Kühnauer konnten sich auf die Unterstützung von der Tribüne verlassen und gingen durch einen 7 Meter von Paul Heuer in der 55. Minute mit 29:28 in Führung. Danach schafften es aber die Gäste, sich etwas abzusetzen und diesen Vorsprung auch bis zum Ende zu halten. So musste sich die SG Kühnau mit einer knappen 30:32 Niederlage gegen die TSG Kalbesaale geschlagen geben.
4: Ja, ich denke, es war ein sehr, sehr hartes und kämpferisches Spiel. Wir sind ein bisschen zum Anfang der ersten Halbzeit ein bisschen nicht genug in Betriebstemperatur, wo wir lagen zurück mit fast 6 Tore und dann schon kämpfen zurück, Stück zu Stück. Zweite Halbzeit, wir haben die Führung übernommen und dann ein oder andere Schiedsrichterentscheidung, wo kann ich nachvollziehen, aber so ist das leider, wir müssen das annehmen, aber ich denke, wir haben gut gekämpft und wir haben auch mindestens einen Punkt verdient heute.
3: Somit beendet die SG Kühnau die aktuelle Spielzeit auf Platz 9 der Oberliga-Tabelle. Auch wenn sicherlich nicht alles in dieser Saison so geklappt hat, wie es sich die Handballer aus Kühnau erhofft haben, kann man nun vor allem auf eine stabile zweite Saisonhälfte blicken.
4: Ich kann nur für die Rückrunde reden, weil ich habe da ein bisschen eingesprungen. Ich denke, die Jungs hatten umgesetzt das, was ich habe vorgenommen oder die Idee. Und das Ergebnis zeigt für sich.
3: Mit Freibier und Würstchen wurde der Saisonabschluss in Kühnau dann noch bis in den späten Abend gefeiert. Nun heißt es erst einmal Pause für die Handballer der SG. Im September startet dann die neue Saison in der Oberliga.
2: Und dann noch diese Meldung. Wie die Stadt Dessau-Roßlau mitteilt, hat das Oberverwaltungsgericht Sachsen-Anhalt die Anträge von 8 Notfallsanitätern der Berufsfeuerwehr Dessau-Roßlau abgelehnt. Damit bleibt es bei der Entscheidung des Verwaltungsgerichts Halle. Die Erschwerniszulage wird nicht für die gesamte Schicht, sondern nur für die tatsächlichen Einsatzzeiten von der Alarmierung bis zum Einsatzende gezahlt. Auch der Hinweis auf frühere abweichende Verwaltungspraxis in anderen Städten änderte daran nichts. Mit dem Urteil ist die Rechtslage nun endgültig geklärt und der jahrelange Streit beendet. Damit sind auch wir am Ende unserer heutigen Ausgabe der Zeitnah Nachrichten. Schauen wie gewohnt noch auf den Wetterbericht und natürlich noch auf die Meldungen aus der Region. Wir sehen uns dann am Donnerstag ab 18 Uhr an gleicher Stelle wieder. Bis dahin machen Sie es gut und auf Wiedersehen.
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6: Morgen erreichen wir maximal 13 Grad. Es soll den ganzen Tag über bewölkt und regnerisch bleiben. In den Abendstunden kommt dann aber die Sonne raus. Starke Böen kommen aus Südwesten. In den nächsten Tagen bleibt das Wetter ähnlich.

0: Es ist immer wieder mit Regen zu rechnen und die Temperaturen klettern nicht über 15 Grad.
1: Die Idee kommt direkt aus der Region. Die Kültner Wirtschaft wünscht sich seit Jahren eine gemeinsame Plattform und genau die soll jetzt entstehen. Vor kurzem wurde auf dem Marktplatz das Konzept für eine neue Berufs- und Gewerbeschau vorgestellt. Hinter dem Projekt stehen mehrere starke Partner, die Industrie- und Handelskammer, die Handwerkskammer, die Stadt Köthen, die Bundesagentur für Arbeit sowie die lokale Wirtschaftsförderung und die Werbegemeinschaft. Ziel ist es, Unternehmen, Fachkräfte und Nachwuchs zusammenzubringen, direkt im Herzen der Stadt.
2: Wir haben geplant, dass das komplette Gewerbe von Köthen sich präsentiert, und zwar in der Innenstadt. Wir haben sehr viel Platz organisiert und sagen wir mal so gesichert. Ich möchte natürlich gerne noch mehr Platz sichern. Wir wollen jegliches Handwerk hier haben, wir wollen jegliches, den Gewerbetreibenden Handel. Jeder soll sich hier präsentieren, zeigen, was gibt es in Köthen, was wird hier produziert, welche Arbeitsplätze gibt es hier. Also wir wollen auch die Berufsschulen und die Hochschule gerne mitnehmen, um zu zeigen, was ist alles hier.
1: Gerade für Schülerinnen und Schüler, aber auch für Jobsuchende, soll die Veranstaltung eine wichtige Anlaufstelle werden. Unternehmen können sich vorstellen, Kontakte knüpfen und Nachwuchs gewinnen. Die Vorbereitungen laufen bereits und das Interesse ist groß.
2: Also die Resonanz bisher, egal wo wir es angesprochen haben, war sehr, sehr hoch. Viele wollten sich auch schon anmelden. Also wir haben erstmal eine Internetseite geschaffen, worüber man sich jetzt anmelden kann, damit das gebündelt kommt, weil sonst hätten wir das gar nicht handeln können. Bei unserem Werbefrühstück kam schon sehr, sehr gute Resonanz. Die IHK hat schon sehr, sehr gute Resonanz auf ihren Veranstaltungen dazu bekommen. Und es wurde uns auch ja ständig herangetragen, dass wir mal sowas machen sollen. Also wir sind da sehr, sehr positiver Dinge.
1: Die Berufs- und Gewerbeschau soll am 13. März 2027 stattfinden. Als neues Format für Austausch, Vernetzung und Perspektiven mitten in Köthen.
3: Hier gibt es jede Menge und das müssen wir noch zeigen.
4: In den vergangenen Jahren wurden viele Förderprojekte im Landkreis Wittenberg in die Tat umgesetzt. Aber der Austausch zwischen den Unternehmern blieb für lange Zeit ein Problem. So wurde in Wörlitz ein Business-Frühstück veranstaltet, bei dem rund 30 Firmeninhaber sich trafen, um über die aktuellen und neuesten Ideen zu sprechen. Landrat Christian Tilsch war auch zu Besuch und begrüßte alle Teilnehmenden. Er betont in seiner Willkommensrede die Bedeutung des Austausches zwischen Verwaltung und Förderinstitutionen für den Landkreis. Die Unternehmer waren sehr interessiert und brachten eigene Konzepte in die Gespräche ein.
5: Die Unternehmen nehmen die Fördermittel sehr gut in Anspruch. Das sehen wir zum einen bei den regelmäßigen Beratungsgesprächen, aber auch bei dem Interesse heute hier. Wir mussten noch Stühle dazustellen. Das ist also ein untrügliches Zeichen dafür, dass Interesse da ist. Und am Ende zeigen es ja auch die Programme selber, die regelmäßig auch überzeichnet sind. Also eigentlich reicht das Geld gar nicht, was drin ist. Also sie scheinen zu funktionieren. Wir wissen aber auch, dass ganz viel Bürokratie damit verbunden ist. Und darum ging es heute, dass man erklärt, welches Programm ist eigentlich für was da, worauf muss man achten und eben auch die Menschen zueinander zu bringen, dass die Förderberater und die Unternehmer sich kennenlernen, miteinander ins Gespräch kommen und sozusagen gemeinsam dann einen Antrag erarbeiten, dass es einfach schneller und einfacher geht.
4: Christian Bickner, Förderberater von der Investitionsbank Sachsen-Anhalt, war als Experte anwesend und hielt einen Vortrag über zentrale Förderprogramme. Aktuell ist die Investitionsbank, auch IBISA, aktiv verbreitet und ist eine zentrale Anlaufstelle für staatliche Wirtschaftsförderungen, KMU-Förderung, Digitalisierung und Gründungszuschüsse.
6: Genau, wir sind als Förderberater, als Investitionsbank einmal im Monat in jedem Landkreis, jeder kreisfreien Stadt unterwegs über das Format des IB-Regio-Sprechtages. Wann und wo wir zu finden sind, das finden Sie sehr gut auch in unserem Veranstaltungskalender kommuniziert. Den haben wir auf der Homepage der Investitionsbank veröffentlicht. Zum Beispiel in Wittenberg sind wir im Landkreis am vierten Dienstag im Monat. Aber ich sagte schon, im Landkreis sind wir unterwegs und wenn so ein IB-Regio-Sprechtag mal nicht passt oder Sie sagen, Mensch, ich möchte gerne meinen Steuerberater aus Berlin, Hannover, wen auch immer einbinden, dann finden wir uns sicherlich auch auf dem telefonischen oder digitalen Kanal mal zusammen. Also da geht ja spätestens seit Corona einiges.
4: Falls Interesse an einem geplanten Projekt besteht, gibt es einen empfohlenen Weg, der den Durchlauf einfacher und schneller macht. Als Unternehmer sollte man sich zu Beginn an die Wirtschaftsförderung in der Kreisverwaltung melden. Die Mitarbeiter können dann bestimmen, welche Förderinstitutionen zu dem Projekt am besten passen und wichtige Tipps geben, um den Weg so unbeschwert wie möglich zu machen. Aber auch dieses Frühstück half vielen Teilnehmern. Schließlich war das Ziel, die Firmeninhaber zu unterstützen und das Umfeld zu stärken.
5: Ich nehme mit, dass es wir ein nach wie vor Riesenthema natürlich im Bereich der Fachkräftegewinnung, Fachkräftesicherung haben. Die Unternehmen brauchen Nachwuchs in ganz unterschiedlichen Ausprägungen. Da arbeiten wir ja gerade im Landkreis mit unterschiedlichen Modellen dran. Energiekrise war natürlich auch ein Thema. Das ist klar, wenn der Diesel doppelt so teurer ist wie vor noch ein paar Wochen, macht das was mit den Unternehmen bei uns. Aber man konnte eben auch mitnehmen, dass es eben eine typische Eigenschaft von Unternehmern da ist. Die wollen etwas machen, die machen aus und die haben einen Grundoptimismus, dass es weitergehen muss. Und das ist immer ganz gut, wenn man so zusammenkommt, weil man dann ein Stückchen davon mitnehmen kann. Gleichzeitig, ich finde einfach diese Austauschformate, diese Netzwerkformate wichtig. Ein Unternehmen stellt eine besondere Initiative vor, Fachkräfte aus dem Ausland zu gewinnen. Die stehen jetzt alle beieinander und tauschen sich aus, wie es praktisch funktioniert. Und genau dafür sind diese Netzwerkrunden da.
4: Zum Abschluss tauschten sich die Unternehmer über eigene Erfahrungen mit Förderprojekten aus. Das von der Stabsstelle Wirtschaft organisierte Business-Frühstück soll vor allem den Austausch stärken und neue Impulse für die wirtschaftliche Entwicklung im Landkreis geben.
7: Genauigkeit und Detailgetreue wurden bestaunt. Vom 18. bis zum 19. und 25. bis zum 26. April gab es nämlich eine Modelleisenbahn-Ausstellung in der Bachstadt Köthen zu besichtigen. Veranstaltet vom privat organisierten Freundeskreis Modellbahnfreunde Köthen. Zu finden waren Ausstellungen mit der Streckenweite N, TT, H0 und 2M. Neben Verkaufsständen für Modellbahnen sowie Zubehör und Deko. Und das alles mit kulinarischer Unterstützung.
8: Wir sind hier in der Villa Naumann. Das ist ein großes Gebäude hier in der Nähe vom Bahnhof. Hat Herr Naumann gehört. Er ist leider vor ein paar Wochen verstorben, aber trotzdem haben wir die Zusage bekommen. Dafür sind wir sehr dankbar, auch an die Familie Naumann. Ja, und da die Räume momentan leer stehen, können wir hier unsere Ausstellung wie geplant durchführen.
7: Laut Wolfgang Förderer ist es schwierig, geeignete Räume für Modelleisenbahnen in Köthen zu finden. Dies hielt die Modelleisenbahnfreunde jedoch nicht davon ab, einen geeigneten Platz für ihre Ausstellung zu finden. Denn bei solch einem Sortiment und so einer Größe ist die Schwierigkeit, passende Räumlichkeiten zu finden, durchaus verständlich.
8: Wir haben verschiedene Anlagen, insgesamt glaube ich 7 Anlagen, in H0, in TT, in N und in 2M. Dargestellt werden verschiedene Motive. Hier in dem Raum wird eine sächsische Strecke dargestellt, zweigleisige elektrische Hauptbahn. In einem anderen Raum ist eine thüringische Nebenbahn dargestellt. Dann die große 2M, die zeigt so etwas Schmalspurbetrieb mit Rollböcken und so, wie es im Harz früher mal war. Dann gibt es noch ein, zwei kleine Anlagen. Vorne im ersten Raum ist noch eine Anlage von einem Vater mit seinen zwei Söhnen. Ja, und nebenbei noch eine kleine TT-Anlage. Und ein bisschen Verkauf ist auch dabei.
7: Hinter einer Modelleisenbahn steckt auch meist mehr Können, als der erste Blick hergibt. Doch das ist auch das Schöne an diesem Hobby. Auch ein Teil der Modelleisenbahn, welcher Wolfgang Förderer hineinzieht.
8: Die Vielschichtigkeit. Dass du gerade bei der Modellbahn sehr viele Bereiche des Lebens tangierst. Es ist ja nicht nur so das Spielen mit der Modellbahn oder das Fahren von Zügen. Du musst ja vorher erstmal überlegen, wie baue ich die Anlage. Du brauchst ein bisschen Ahnung bei Holz, mit Werkzeug musst du umgehen können. Dann geht es weiter, Gleisbau, Feinmechanik kommt da rein. Dann Elektrik, Elektronik, denn das Ganze muss ja auch funktionieren. Dann geht es weiter, Landschaftsgestaltung, da musst du gucken, ja, wie sieht denn nun ein Wald in Thüringen aus oder wie sieht der in Oberbayern aus? Ja? Welche Gegend sind denn welche Häuser vorherrschend? Ein Fachwerkhaus nach Bayern zu legen, ist ein bisschen komisch. Ja? Oder in Sachsen hast du sehr oft verputzte Wände mit Schieferdach. Das muss man auch ein bisschen beachten.
7: Detailgetreuheit spielt hier ebenfalls eine sehr große Rolle.

0: Wenn man eine fiktive Landschaft errichtet, muss die Vegetation und die Landschaft natürlich übereinstimmen. Bei exakten Nachbauten von Anlagen wird das Ganze jedoch noch viel schwieriger, da die Fans von Modellbahnen oft ein wachsames Auge für Details haben.
1: Je nachdem, wie jeder möchte. Also ich habe selber zwei originale Anlagen, Strecken nachgebaut. Reicht eigentlich. Und bei Fantasieanlagen hast du halt mehr freiere Auswahl. Du musst nicht sklavisch dann irgendein Gebäude exakt nachbauen, was dann vieles einfacher macht. Du kannst halt ein Gebäude von Faller oder Vollmer oder Auhagen nehmen und das stellst du dann so hin, kann man ein bisschen umbauen. Auch wenn du eine Strecke original nachbaust, dann musst du halt wirklich diesen großen Speicher oder das Bauernhaus so nachstellen, wie es im Original ist. Sonst kommen nämlich Besucher, die wissen, wie es da im Original aussieht. Und dann sagen die, oh, das sieht aber anders aus. Haben wir alles schon erlebt.
0: Wer Lust hat, die nächste Ausstellung der Modellbahnfreunde Köthen zu begutachten oder mehr über den Freundeskreis zu erfahren, der kann sich auf ihrer Webseite unter www.modellbahnfreunde-köthen.de immer auf dem Laufenden halten.

0: Ich begrüße Sie, liebe Zuschauer, zur Feiertagsausgabe der Zeitnah Nachrichten hier auf RAN 1. Im Jahr 2025 wurden im Zuständigkeitsbereich der Polizeiinspektion Dessau-Roßlau insgesamt fast 12.000 Verkehrsunfälle registriert. Damit blieb die Gesamtzahl im Vergleich zum Vorjahr nahezu konstant, entspricht jedoch rund 16,7% aller Unfälle in Sachsen-Anhalt. Dabei waren knapp 20.000 Fahrzeuge und über 20.000 Personen beteiligt. Insgesamt wurden ca. 1.750 Menschen verletzt. Die Zahl der Verkehrstoten sank hingegen auf 16 Personen. Besonders betroffen waren die Landkreise des Zuständigkeitsbereichs sowie die Bundesautobahn 9, auf der die Zahl schwerer Unfälle mit Personenschaden deutlich anstieg. Die Zahl alkoholisierter Verkehrsteilnehmender sank deutlich, während die Zahl der Drogenfahrten insgesamt anstieg. Unfälle unter Alkohol- oder Drogeneinfluss gingen jedoch leicht zurück bzw. blieben relativ stabil. Insgesamt zeigt die Statistik ein weitgehend stabiles Unfallgeschehen mit leicht positiven Entwicklungen bei den Verkehrstoten, jedoch weiterhin deutlichen Herausforderungen bei Unfallursachen wie Geschwindigkeit, Abstand, Wildunfällen und dem Verhalten unter Alkohol- oder Drogeneinfluss. In 2026 jährte sich zum 10. Mal der traurige Jahrestag der Ermordung von Zhang Jili. Für die Bürger aus Dessau-Roßlau und speziell des Johannesviertels sind diese Ereignisse immer noch sehr präsent. Deshalb lud das Quartier am 11. Mai, also am Todestag, zu einer Gedenkveranstaltung in das Johannesviertel ein.
1: Im Jahr 2016 ereignete sich ein Mordfall in Dessau, der bis heute starke Spuren hinterlassen hat. Am 11. Mai wurde die chinesische Studentin Zhang Jili im Johannesviertel

0: Tempel vergewaltigt und ermordet. Zwei Tage später wurde sie in der Hausmannstraße tot aufgefunden. Dort stehen seitdem weiße Rosen, die im Sommer auch blühen. Am 11. Mai diesen Jahres, dem 10. Todestag Zhang Zhilis, luden Anwohner des Johannesviertels an die Gedenkstelle, um an die ermordete Studentin zu erinnern.
1: Weil man so jemanden wie Zhang Zhili, die voller Träume und voller Träume und Wünsche war, hierher gekommen ist, sich Deutschland anvertraut hat und dann auf so brutale Art und Weise aus ihrem Leben gerissen wurde, die darf man nicht vergessen. Und deshalb erinnern wir erinnern uns oft, wir sprechen oft darüber hier im Quartier. Aber am 11. Mai sind wir immer hier.
0: Zahlreiche Dessau-Roßlauer kamen zur Gedenkveranstaltung und brachten auch selber weiße Rosen mit, die sie dann an der Gedenkstelle niederlegten. Marianne Rossa weiß, wieso man genau mit dieser Blume an Zhang Zhili erinnert.
1: Wir wollten gerne einen Ort der Erinnerung haben hier im Quartier an Zhang Zhili. Und die Eltern haben nicht zugestimmt, dass eine Gedenktafel angebracht wird. Und sie waren aber einverstanden damit, dass eine lebendige Pflanze an ihre Tochter erinnert. Und da Zhang Zhili, bevor sie nach Deutschland gegangen ist, zu Hause weiße Rosen angepflanzt hat, ist es dann bei uns hier auch eine weiße Rose geworden.
0: Beim öffentlichen Gedenken sprach auch Peter Kuras. Er war vor 10 Jahren Oberbürgermeister Dessau-Roßlaus und weiß noch genau, was damals alles passierte. So sorgte der Mordfall von Zhang Zhili auch für große Aufmerksamkeit, da der Vater des Täters der damalige Leiter des Polizeireviers Dessau-Roßlau war. Seine Mutter war ebenfalls Polizistin, Teil der Ermittlungen im Mordfall und führte Zeugenbefragungen durch. Beide standen im Verdacht, die Ermittlungen behindert zu haben. Die Generalstaatsanwaltschaft Naumburg kam im September 2016 zum Schluss, dass die Eltern keinen Einfluss auf die Ermittlungen genommen hätten. Auch die Vorgehensweise eines Oberstaatsanwalts sorgte damals für viel Kritik, da dieser bei einer Pressekonferenz die Falschdarstellungen des Täters unkritisch wiedergab. Der Mordfall an Zhang Zhili bleibt eines der einschneidendsten Ereignisse in der jüngeren Geschichte des Dessau-Roßlaus. Marianne Rossa wünscht sich für die Zukunft, dass die Gewalt abnimmt.
1: Vor allem die Gewalt gegenüber Frauen. Und das war ja irgendwo doch dieser Hintergrund für diesen entsetzlichen Mord. Und ja, dass solche Sachen nicht mehr passieren. Und wenn man hier ringsrum guckt in der Welt, es ist im Moment nicht friedlich. Und das sollte besser werden.
0: An der Gedenkveranstaltung am 11. Mai nahm ebenfalls die Frauenorganisation SORA Dessau teil, die bereits vorher zu einer Gedenkdemo auf den Seminarplatz einluden. Sie erinnerten an Zhang Zhili und die zahlreichen weiteren Femizide, die es in Deutschland jedes Jahr gibt.
2: Am 19. Mai findet auf dem Dessauer Marktplatz von 16 bis 18 Uhr ein Ehrenamt Speed Dating statt. Die Freiwilligenagentur Rat und Tat, dein Zentrum für Ehrenamt, lädt dazu ein, in kurzen Gesprächsrunden verschiedene Vereine, Initiativen und Projekte kennenzulernen und passende Engagementmöglichkeiten zu entdecken. Begleitend wird ein Werkstattcafé angeboten, bei dem auf dem Marktplatz gemeinsam eine Leseinsel gestaltet wird. So soll praktisch gezeigt werden, wie Ehrenamt direkt vor Ort wirken kann. Die Veranstaltung ist kostenfrei und richtet sich an alle Interessierten, auch ohne Vorerfahrung im Ehrenamt. Das 100-jährige Bauhausjubiläum erreichte auch die Sportwelt der Doppelstadt. Gemeinsam mit Adidas entwickelte die Stiftung Bauhaus Dessau ein besonderes Trikotset. Die limitierte Edition wurde am 5. Mai offiziell an 3 Dessauer Sportinitiativen, den ID Kickers, dem DSV 97 und den PSV 90, übergeben.
3: Seit 2025 ist das 100-jährige Bauhausjubiläum in Gange und begeistert mit vielen besonderen Veranstaltungen und Aktionen nicht nur die Bürger der Doppelstadt, sondern auch viele Besucher über die Stadtgrenzen hinaus. Am 5. Mai erreichte das Jubiläum auch die Sportwelt der Bauhaus.

0: statt. Gemeinsam mit Adidas entwickelte die Stiftung Bauhaus Dessau ein besonderes Trikotset. Die limitierte Edition wurde offiziell an drei Dessauer Sportinitiativen, dem Dessauer SV 97, den ID-Kickers sowie der Frauen-Kickbox-Gruppe des PSV 90 übergeben. Hintergrund dieser Aktion ist das inklusive Vermittlungsprogramm Neue Verbindungen, welches Bauhausgeschichte, Sport und Stadtgesellschaft auf zeitgemäße Weise zusammenführt.
1: Neue Verbindung ist das Vermittlungsprogramm, was wir jetzt extra für das Jubiläum entwickelt haben, wo wir versuchen, auch in Richtung eines Bauhaus für alle, das ist unser Motto, was wir da in der Beziehung für die generellen inklusions- und barrierefreien Angebote irgendwie gern benutzen. Das heißt, es gibt jetzt noch mehr Möglichkeiten für Menschen mit Einschränkungen, mit Behinderungen oder auch mit anderen Hintergründen an den Ausstellungen, an den Veranstaltungen teilzunehmen, weil wir noch mehr spezialisierte VermittlerInnen im Programm haben, die auf eine experimentelle, taktile oder auch Soundebene versuchen, den Leuten ein Gefühl zu kriegen, worum geht es in den Ausstellungen, warum sind Materialien wichtig gewesen, damals im Bauhaus und auch heute. Und das heißt, dieses Projekt, was wir jetzt sozusagen mit den Trikots und mit der Zusammenarbeit mit Adidas hier vorstellen, ermöglicht uns genau diese Art, auch noch mehr und barrierefreier in die Stadt und den ganzen Besucherinnen und Besuchern, die sowohl auf nationaler und internationaler Ebene zu uns kommen, zuzugehen. Die Idee für die Trikots leitet sich in einer gewissen Form von Referenzen aus der Bauhausgeschichte ab, aus der Architektur und natürlich auch aus der Geschichte. Es gibt halt so drei spezielle Jahreszahlen, die in dem Jubiläum eine Rolle spielen. 1926 die Gründung des Bauhauses mit seinem berühmten Gebäude und dann auch die Wiedereröffnung des Bauhauses, wie wir es jetzt sehen können, 1976. Und 1994 dann die Umwandlung des Bauhauses in eine landeseigene Stiftung. So arbeiten wir heute. Und diese drei Jahreszahlen werden sozusagen gestalterisch aufgegriffen durch formale Referenzen.
0: Auf den ersten Blick sieht man nicht direkt, wie Sport und die Bauhausgeschichte zusammenpassen. Aber auch schon vor 100 Jahren waren Sport und Bewegung fester Bestandteil des Lebens und Studierens.
1: Tatsächlich ein großes Thema. Man wird das gar nicht erwarten, dass in der Kunsthochschule Sportunterricht Teil des Curriculums war. Es gab auch eine Frau, Carla Grosch, die hat wirklich diesen Sportunterricht durchgeführt. Und man findet sie auch auf vielen tollen und berühmten Fotografien, die den Bauhaus-Schulalltag dokumentiert haben, wo man sehen kann, dass sowohl auf der Rasenfläche vor dem historischen Bauhausgebäude als auch sogar auf der Dachterrasse also Turnen und Leichtathletik großgeschrieben war. Also das heißt, auch im Freien zu sein, sich körperlich zu betätigen, war tatsächlich ein ganz wichtiger Teil von Bauhausaktivitäten, die natürlich auch mit den Reformbewegungen der damaligen Zeit zu tun haben. Also progressiv zu sein und auch den Körper, nicht nur den Geist, sondern auch den Körper Teil der Bauhausarbeit werden zu lassen.
0: Der DSV sowie die ID-Kickers und Frauen-Kickbox-Gruppe des PSV 90 wissen auch schon, wie sie die Bauhaus-Trikots zukünftig benutzen und freuen sich riesig über die neue Sportkleidung.
2: Ja, die bekommt die erste und zweite Mannschaft. Also mittlerweile sind wir eine Mannschaft, die gewachsen ist. Über 20 Sportlerinnen und Sportler und werden aufgeteilt in die erste und zweite Fußballmannschaft, die wir haben. Ja, die Jungs und Mädels wissen das noch gar nicht. Das ist tatsächlich jetzt eine Überraschung, die dann kommt. Morgen ist Trainingsalltag, also wir sind immer mittwochs beim Training. Da werde ich das dann das erste Mal präsentieren. Und die freuen sich riesig. Also als sie das erste Mal einen Trikotsatz bekommen haben, war das schon toll. Haben damals mit eigenen Trikots und Leibchen trainiert und gespielt. Da war das mit professioneller Ebene noch nicht der Fall. Und jetzt natürlich mit Adidas und mit der Bauer Stiftung eine riesen Chance dort jetzt, das auch nach außen zu präsentieren. Und werden mega stolz sein. Also das wird dann auch in der Insta-Story nochmal kommen. Da kann das dann auch nochmal verfolgt werden. Aber die sind Feuer und Flamme, ja.
3: Also die neuen Trikots werden bei uns bei der ersten Männermannschaft eingesetzt und bei unserer A-Jugend. Wir sind eine der wenigen Vereine in Dessau, die noch selbstständig eine A-Jugend haben und darum als kleine Auszeichnung dafür haben wir uns halt gedacht, dass wir auch eine Jugendmannschaft natürlich in den Genuss kommen wollen, diese super neuen Trikots zu tragen. Naja, wir freuen uns natürlich immer sehr über neue Trikots. Ja, ein Trikotsatz ist halt auch immer nicht recht preiswert. Und wenn man sowas dann als von Sponsoren überreicht bekommt, ist das natürlich für die Vereinsarbeit und alles sehr hilfreich.
4: Hauptsächlich werden wir die tragen im direkten Sportbetrieb, wenn die Mädels Training machen. Und natürlich auch die Trainingsanzüge perfekt, wenn wir mal draußen Training machen. Wir waren sehr, sehr erfreut, dass überhaupt jemand mal auf uns zugekommen ist und uns damit sozusagen würdigt. Und noch schöner ist es natürlich, dass wir jetzt alle mal in einem Outfit uns präsentieren können und zusammen Training machen können. Sie sind sehr bequem, die Trikots. Ja, wir haben sie eben schon probiert. Und ja, wir freuen uns einfach, dass wir gesehen werden und auch mal was abbekommen vom großen Kuchen.
0: Auch die Öffentlichkeit hat die Chance, die Jubiläumsedition zu erhalten. Am 17. Mai zum Internationalen Museumstag wird vor dem Bauhausmuseum eine Tombola veranstaltet, wo man den Trikotsatz, den Trainingsanzug oder einen Bauhaus-Ateliermantel gewinnen kann. Die Erlöse aus der Tombola kommen dann natürlich dem inklusiven Vermittlungsangebot der Stiftung Bauhaus Dessau zugute.
5: Und dann noch diese Meldung. Am 9. Mai gegen 1.20 Uhr stellten Polizeibeamte im Bereich des Bahnhofs Coswig die Detonation eines pyrotechnischen Gegenstandes fest. Im Anschluss wurden zwei tatverdächtige Personen beobachtet, die sich unmittelbar danach mit einem PKW vom Ort entfernten. Das Fahrzeug konnte wenig später durch Einsatzkräfte gestoppt werden. Die beiden Insassen im Alter von 21 und 23 Jahren wurden vorläufig festgenommen. Im PKW stellten die Beamten Bargeld sowie Sprengmittel sicher. Nach Abschluss der polizeilichen Maßnahmen wurden die beiden Personen wieder entlassen. Der entstandene Sachschaden wird derzeit auf einen unteren fünfstelligen Betrag geschätzt. Damit sind wir am Ende der zeitnahen Nachrichten vom Donnerstag. Schauen jetzt noch auf den Wetterbericht und im Anschluss daran gern noch auf die Meldungen aus der Region. Am Freitag um 18 Uhr melden wir uns dann mit aktuellen Meldungen wieder. Bis dahin haben Sie noch eine schöne Zeit, machen Sie es gut und auf Wiedersehen.
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8: Am Freitag steigen die Temperaturen auf 15 Grad. Ein leichter Wind kommt zunächst aus Osten und später aus Norden. Es soll zwar bewölkt bleiben, mit Regen ist aber erst gegen Abend zu rechnen. Am Samstag wird es dann wieder verregnet und bewölkt. Ab Sonntag kann aber wieder mit Sonne und 16 Grad gerechnet werden.
9: Musik, Hafenflair und jede Menge Informationen zur Zukunft direkt an der Elbe. Beim Flanieren am Stadthafen konnten sich Besucher am vergangenen Wochenende über die Entwicklung der neuen Hafenpromenade in Lutherstadt Wittenberg informieren. Die Stadt hat im Rahmen des Tages der Städtebauförderung eingeladen und viele Interessierte nutzen die Gelegenheit, um sich direkt vor Ort ein Bild vom aktuellen Bauvorschritt zu machen. Zwischen Elbe, alten Hafenanlagen und neuer Promenade entsteht hier in den kommenden Jahren ein völlig neuer Freizeitbereich. Ziel ist es, die Innenstadt stärker mit dem Wasser zu verbinden. Mit Aufenthaltsflächen, Spielmöglichkeiten und neuen Wegen für Fußgänger und Radfahrer.
10: Wir stehen hier an der Hafenpromenade und im Hintergrund sehen wir unsere Terrasse West, wie wir sie benennen. Auf der anderen Seite kommt die Terrasse Ost, der Promenadenplatz, der noch im Bau ist. Und ja, wir haben letztendlich, wollen wir unsere Außenbereiche bis an die Kernstadt Anna am Elbufer vorbeibringen. dass wir hier wasserseitig auch den Elberadweg langlaufen lassen. Und als Grundlage dafür haben wir dieses Freiraumkonzept Hafenpromenade geschaffen, 21 auch durch unseren Stadtrat beschlossen. Ja, und unser Ziel ist es hier auch jährlich eine Veranstaltung stattfinden zu lassen, um unsere Bürger auch tatsächlich mal dieses Feeling hier am Wasser erleben zu lassen, was man ja so in der Kernstadt nicht unbedingt wahrnimmt.
9: Noch ist vieles Baustelle, doch die Planungen gehen Schritt für Schritt voran. Besonders Familien sollen künftig profitieren. Direkt an der Promenade entsteht aktuell ein großer Spielplatz mit maritimen Charakter.
11: Es wird ein großes Spielboot, also das ist eine Anlehnung an diese alten Kähne, die hier früher die Elbe hoch und runter gefahren sind, sogenannte Katzbuckelkähne. Und die wurden eben damals so bezeichnet, weil die Silhouette eben so ein bisschen zeigt, so ein bisschen, die waren so ein bisschen gekrümmt und so ist das angelegt. So war der Entwurf von einem Planungsbüro und so, da wollen wir eben hin, weil wir eben hier die Elbe haben und dass wir das so ein bisschen anlehnen. Ja, das ist schon ein sehr komplexes Spielgerät mit vielen Sachen, wo Kinder jetzt zum Beispiel so an Ketten irgendwelche Eimer hochziehen können oder sowas. Also es wird schon mit Sonnensegel noch für als Sonnenschutz und sowas. Also es werden viele Spieleangebote sind. Und ansonsten entsteht noch ein Hafensofa, das ist dann quasi vis-à-vis zu dem Spielschiff. Das ist dann auf der anderen Seite des Radweges, damit man sich da hinsetzen kann, relaxen kann und auch Richtung Schutzhafen gucken kann, was wir hier vorfinden.
9: Auch der Elbe-Radweg wird im Zuge der Arbeiten ausgebaut. Gleichzeitig sollen historische Elemente des alten Hafens erhalten bleiben.
11: Die Besonderheit ist hier, wir haben hier eine alte Bestandsgleisanlage von, war ja mal ehemals Industrielände. Und diese Gleisanlage bleibt doch so im Bestand bestehen, wird jetzt eingepflastert, also werden Läufereien gesetzt und dann entstehen da zwei Asphaltbänder, eins vom Fußweg, also fußläufig und dann für die Radfahrer. Weil wir sind ja hier auf dem Elbradweg.
9: Neben Freizeit und Erholung spielt auch das Thema Wohnen eine große Rolle. Direkt am Stadthafen plant die WIWOG ein neues Mehrfamilienhaus mit Blick auf die Elbe. Das Interesse daran ist offenbar schon jetzt enorm.
12: Das Interesse an diesem Neubauvorhaben ist sehr groß. Wir haben schon über 150 Interessenten auf unserer Warteliste. Die haben wir auch alle aktiv zu der heutigen Veranstaltung eingeladen, weil unser Flyer ganz neu gedruckt ist und wir heute das erste Mal die Grundrisse wirklich mit ein paar Maßen auch bekannt geben. Und die Veranstaltung startete ja 13 Uhr, jetzt ist es 14.30 Uhr und ich hatte bisher dauerhaft zu tun, also es reicht. Reißt nicht ab.
9: Geplant sind 26 Mietwohnungen mit 2 bis 4 Zimmern. Der Baustart erfolgte bereits im März. Die Fertigstellung ist für Ende 2027 vorgesehen.
12: Wir haben 2 bis 4 Raumwohnungen. Die kleinste Wohnung hat ca. 65 Quadratmeter, die größte Wohnung hat 116 Quadratmeter.
9: Bis die komplette Verbindung zwischen Stadthafen und Altstadt fertig ist, wird allerdings noch einige Zeit vergehen. Doch die Richtung ist klar. Mehr Aufenthaltsqualität, mehr Grün und ein neues Leben am Wasser.
10: Wir sind jetzt so, denke ich, im ersten Drittel. 2 Drittel bis zur Kernstadt liegen noch vor uns. Dieses Jahr zum Ende soll ja noch unser Spielplatz fertig werden. Und ja, dann müssen wir erstmal wieder weitere Fördermittel akquirieren. Und kann ich noch keine bestimmte Zeit sagen, aber wir sind dran, dass wir da wirklich zügig voranschreiten. Und was ich vielleicht noch ergänzend sagen muss, wir haben, also das sind ja unsere ersten Bauabschnitte, dass wir hier unsere Hochwasserschutzmauer gebaut haben. Das ist diese rote Mauer mit dem wasserseitigen Elberadweg. Ja, das, der nächste Baustein jetzt der Spielplatz. Und dann wird sich auch ein Teilbereich erstmal in der Erweiterung, also Verbreiterung des Weges widerspiegeln und dann immer noch so Teilbereiche mit anschließen.
9: Mit Musik, Gesprächen und direktem Blick auf die Elbe wurde heute also nicht nur gefeiert, sondern auch ein Blick in die Zukunft geworfen. Die Hafenpromenade soll in den kommenden Jahren zu einem neuen Treffpunkt für Wittenberger und Gäste werden, mitten zwischen Stadt und Fluss.

0: Die Hochschule Anhalt feierte das Jubiläum ihres traditionsreichen Standorts mit einer Festwoche und blickt dabei nicht nur zurück, sondern vor allem nach vorn. Denn im grünen Gebäude wird seit einem Jahrhundert geforscht, gelehrt und entwickelt. Heute vor allem an Zukunftstechnologien.
1: Ich freue mich natürlich heute, dass die Hochschule über all diese Jahrzehnte erhalten blieb und sich heute so entwickelt hat, wie sie heute hier steht. Sie strahlt natürlich auch über die Stadtgrenzen hinaus, nicht nur, weil es drei Standorte sind, sondern einfach, weil hier sehr viel Lehre, sehr viel Innovation und Zukunft gelebt wird. Und die Stadtgesellschaft profitiert einfach auch von der Hochschule, weil hier viele Studierende leben, international. Und das ist eigentlich auch das, was unsere Stadt ausmacht.
0: Gegründet wurde die Einrichtung ursprünglich als städtische Ausbildungsstätte. Heute ist die Hochschule Anhalt international vernetzt. Besonders die enge Zusammenarbeit mit Unternehmen aus der Region prägt den Standort bis heute.
2: Das Gebäude ist ein Anlass, um zu feiern, aber eigentlich auf 100 Jahre chemisch-technologische Entwicklungen, Ausbildung, Forschung hier am Standort in Köthen zurückzuschauen. Und ich glaube, das wurde heute deutlich auch bei den Vorträgen in den unterschiedlichen politischen Systemen. Es gab immer hier eine praxisorientierte Ausbildung und Forschung in sehr enger Zusammenarbeit mit der Industrie in der Region.
0: Und genau dieser Praxisbezug soll weiter ausgebaut werden. Die Hochschule investiert in neue Forschungszentren, unter anderem für nachhaltige Lebensmittelproduktion und Biotechnologie. Insgesamt fließen in den kommenden Jahren rund 80 Millionen Euro in den Standort Köthen.
2: Wir investieren halt weiter auch in die Zukunft hier am Standort und errichten ja gerade zwei neue Gebäude. Das eine ist schon im Bau, das ist ein Forschungsbau für die Entwicklung von nachhaltigen Lebensmittelproduktionstechnologien. Das wird ein Technikum sein mit einem Forschungslabor drumherum, wo wir auch sehr, sehr eng mit der Industrie hier in Sachsen-Anhalt, Ernährungsindustrie ist eine der wichtigsten Industriebranchen im Land Sachsen-Anhalt, zusammenarbeiten werden, wo auch die Firmen neue Prozesse evaluieren können, auch Anlagenhersteller zu uns kommen können und die Anlagen testen können. Also wirklich wieder diesen praxisorientierten Blick in der Ausbildung und in der Forschung. Und im Lauf des Jahres werden wir dann auch noch ein mitteldeutsches Zentrum für Algenbiotechnologie beginnen.
0: Ein Schwerpunkt dabei ist die Algenbiotechnologie. Die Forschung aus Köthen genießt inzwischen internationale Aufmerksamkeit. In den Laboren der Hochschule werden Algen aus aller Welt kultiviert und untersucht, etwa auf wertvolle Inhaltsstoffe für Ernährung, Gesundheit oder Energie. Mit modernen Photobioreaktoren produziert die Hochschule bereits eigene Algenbiomasse im Technikumsmaßstab. Viele Algenarten gelten bislang noch als kaum erforscht. Entsprechend groß ist das Potenzial. Mit dem geplanten mitteldeutschen Algenzentrum soll die Forschung in Köthen deshalb weiter ausgebaut werden.
3: Frau Professor Giel hat früh erkannt, dass das ein Thema ist, ein Thema für die Welternährung sein kann und dass es wichtig ist, dass an so etwas geforscht wird. Mit langem Atem, auch mit reichlich Geld, auch des Landes, denn das Mitteldeutsche Algenzentrum, das nun hier am Standort auch entstehen soll, es wird ein weiteres Highlight sein und dann in 100 Jahren, ähnlich wie das grüne Gebäude, sichtbares Signal dafür, dass Wissenschaft in Sachsen-Anhalt ein gutes Zuhause hat.
0: 100 Jahre grünes Gebäude. Für die Hochschule Anhalt ist das Jubiläum deshalb nicht nur ein Blick in die Geschichte, sondern vor allem ein Signal für die Zukunft von Forschung und Wissenschaft in Sachsen-Anhalt.
4: Die Idee kommt direkt aus der Region. Die Köthener Wirtschaft wünscht sich seit Jahren eine gemeinsame Plattform und genau die soll jetzt entstehen. Vor kurzem wurde auf dem Marktplatz das Konzept für eine neue Berufs- und Gewerbeschau vorgestellt. Hinter dem Projekt stehen mehrere starke Partner, die Industrie- und Handelskammer, die Handwerkskammer, die Stadt Köthen, die Bundesagentur für Arbeit sowie die lokale Wirtschaftsförderung und die Werbegemeinschaft. Ziel ist es, Unternehmen, Fachkräfte und Nachwuchs zusammenzubringen, direkt im Herzen der Stadt.
5: Wir haben geplant, dass das komplette Gewerbe von Köthen sich präsentiert, und zwar in der Innenstadt. Wir haben sehr viel Platz organisiert und sagen wir mal so, gesichert. Ich möchte natürlich gerne noch mehr.

0: Ja, egal wo wir es angesprochen haben, war sehr, sehr hoch. Viele wollten sich auch schon anmelden. Also wir haben erstmal eine Internetseite geschaffen, worüber man sich jetzt anmelden kann, damit das gebündelt kommt, weil sonst hätten wir das gar nicht handeln können. Bei unserem Werbefrühstück kam schon sehr, sehr gute Resonanz. Die IHK hat schon sehr, sehr gute Resonanz auf ihren Veranstaltungen dazu bekommen. Und es wurde uns auch ja ständig herangetragen, dass wir mal sowas machen sollen. Also wir sind da sehr, sehr positiver Dinge.
1: Die Berufs- und Gewerbeschau soll am 13. März 2027 stattfinden. Als neues Format für Austausch, Vernetzung und Perspektiven mitten in Köthen.
2: Hier gibt es jede Menge. Und das müssen wir mal zeigen.

0: Ich begrüße Sie, liebe Zuschauer, zur Feiertagsausgabe der Zeitnah Nachrichten hier auf RAN 1. Im Jahr 2025 wurden im Zuständigkeitsbereich der Polizeiinspektion Dessau-Roßlau insgesamt fast 12.000 Verkehrsunfälle registriert. Damit blieb die Gesamtzahl im Vergleich zum Vorjahr nahezu konstant, entspricht jedoch rund 16,7% aller Unfälle in Sachsen-Anhalt. Dabei waren knapp 20.000 Fahrzeuge und über 20.000 Personen beteiligt. Insgesamt wurden ca. 1.750 Menschen verletzt. Die Zahl der Verkehrstoten sank hingegen auf 16 Personen. Besonders betroffen waren die Landkreise des Zuständigkeitsbereichs sowie die Bundesautobahn 9, auf der die Zahl schwerer Unfälle mit Personenschaden deutlich anstieg. Die Zahl alkoholisierter Verkehrsteilnehmender sank deutlich, während die Zahl der Drogenfahrten insgesamt anstieg. Unfälle unter Alkohol- oder Drogeneinfluss gingen jedoch leicht zurück bzw. blieben relativ stabil. Insgesamt zeigt die Statistik ein weitgehend stabiles Unfallgeschehen mit leicht positiven Entwicklungen bei den Verkehrstoten, jedoch weiterhin deutlichen Herausforderungen bei Unfallursachen wie Geschwindigkeit, Abstand, Wildunfällen und dem Verhalten unter Alkohol- oder Drogeneinfluss. In 2026 jährte sich zum 10. Mal der traurige Jahrestag der Ermordung von Zhang Jili. Für die Bürger aus Dessau-Roßlau und speziell des Johannisviertels sind diese Ereignisse immer noch sehr präsent. Deshalb lud das Quartier am 11. Mai, also am Todestag, zu einer Gedenkveranstaltung in das Johannisviertel ein.
1: Im Jahr 2016 ereignete sich ein Mordfall in Dessau, der bis heute starke Spuren hinterlassen hat. Am 11. Mai wurde die chinesische Studentin Zhang Jili im Johannisviertel vergewaltigt und ermordet. Zwei Tage später wurde sie in der Hausmannstraße tot aufgefunden. Dort stehen seitdem weiße Rosen, die im Sommer auch blühen. Am 11. Mai diesen Jahres, dem 10. Todestag Zhang Jilis, luden Anwohner des Johannisviertels an die Gedenkstelle, um an die ermordete Studentin zu erinnern.
2: Weil man so jemanden wie Zhang Jili, die voller Träume und Wünsche war, hierher gekommen ist, sich Deutschland

0: anvertraut hat und dann auf so brutale Art und Weise aus ihrem Leben gerissen wurde, die darf man nicht vergessen. Und deshalb erinnern wir uns, oft, wir sprechen oft darüber hier im Quartier. Aber am 11. Mai sind wir immer hier.
1: Zahlreiche Dessau-Roßlauer kamen zur Gedenkveranstaltung und brachten auch selber weiße Rosen mit, die sie dann an der Gedenkstelle niederlegten. Marianne Rossa weiß, wieso man genau mit dieser Blume an Zhang Zhili erinnert.
0: Wir wollten gerne einen Ort der Erinnerung haben hier im Quartier an Zhang Zhili. Und die Eltern haben nicht zugestimmt, dass eine Gedenktafel angebracht wird. Und sie waren aber einverstanden damit, dass eine lebendige Pflanze an ihre Tochter erinnert. Und da Zhang Zhili, bevor sie nach Deutschland gegangen ist, zu Hause weiße Rosen angepflanzt hat, ist es dann bei uns hier auch eine weiße Rose geworden.
1: Beim öffentlichen Gedenken sprach auch Peter Kuras. Er war vor 10 Jahren Oberbürgermeister Dessau-Roßlaus und weiß noch genau, was damals alles passierte. So sorgte der Mordfall von Zhang Zhili auch für große Aufmerksamkeit, da der Vater des Täters der damalige Leiter des Polizeireviers Dessau-Roßlau war. Seine Mutter war ebenfalls Polizistin, Teil der Ermittlungen im Mordfall und führte Zeugenbefragungen durch. Beide standen im Verdacht, die Ermittlungen behindert zu haben. Die Generalstaatsanwaltschaft Naumburg kam im September 2016 zum Schluss, dass die Eltern keinen Einfluss auf die Ermittlungen genommen hätten. Auch die Vorgehensweise eines Oberstaatsanwalts sorgte damals für viel Kritik, da dieser bei einer Pressekonferenz die Falschdarstellungen des Täters unkritisch wiedergab. Der Mordfall an Zhang Zhili bleibt eines der einschneidendsten Ereignisse in der jüngeren Geschichte des Dessau-Roßlaus. Marianne Rossa wünscht sich für die Zukunft, dass die Gewalt abnimmt.
0: Vor allem die Gewalt gegenüber Frauen. Und das war ja irgendwo doch dieser Hintergrund für diesen entsetzlichen Mord. Und ja, dass solche Sachen nicht mehr passieren. Und wenn man hier ringsrum guckt in der Welt, es ist im Moment nicht friedlich. Und das sollte besser werden.
1: An der Gedenkveranstaltung am 11. Mai nahm ebenfalls die Frauenorganisation SORA Dessau teil, die bereits vorher zu einer Gedenkdemo auf den Seminarplatz einluden. Sie erinnerten an Zhang Zhili und die zahlreichen weiteren Femizide, die es in Deutschland jedes Jahr gibt.
2: Am 19. Mai findet auf dem Dessauer Marktplatz von 16 bis 18 Uhr ein Ehrenamt Speed Dating statt. Die Freiwilligenagentur Rat und Tat, dein Zentrum für Ehrenamt, lädt dazu ein, in kurzen Gesprächsrunden verschiedene Vereine, Initiativen und Projekte kennenzulernen und passende Engagementmöglichkeiten zu entdecken. Begleitend wird ein Werkstattcafé angeboten, bei dem auf dem Marktplatz gemeinsam eine Leseinsel gestaltet wird. So soll praktisch gezeigt werden, wie Ehrenamt direkt vor Ort wirken kann. Die Veranstaltung ist kostenfrei und richtet sich an alle Interessierten, auch ohne Vorerfahrung im Ehrenamt. Das 100-jährige Bauhausjubiläum erreichte auch die Sportwelt der Doppelstadt. Gemeinsam mit Adidas entwickelte die Stiftung Bauhaus Dessau ein besonderes Trikotset. Die limitierte Edition wurde am 5. Mai offiziell an 3 Dessauer Sportinitiativen, den ID Kickers, dem DSV 97 und den PSV 90, übergeben.
3: Seit 2025 ist das 100-jährige Bauhausjubiläum in Gange und begeistert mit vielen besonderen Veranstaltungen und Aktionen nicht nur die Bürger der Doppelstadt, sondern auch viele Besucher über die Stadtgrenzen hinaus. Am 5. Mai erreichte das Jubiläum auch die Sportwelt der Bauhausstadt. Gemeinsam mit Adidas entwickelte die Stiftung Bauhaus Dessau ein besonderes Trikotset. Die limitierte Edition wurde offiziell an 3 Dessauer Sportinitiativen, dem Dessauer SV 97, den ID Kickers sowie der Frauen-Kickbox-Gruppe des PSV 90 übergeben. Hintergrund dieser Aktion ist das inklusive Vermittlungsprogramm Neue Verbindungen, welches Bauhausgeschichte, Sport und Stadtgesellschaft auf zeitgemäße Weise zusammenführt.
4: Neue Verbindungen ist das Vermittlungsprogramm, was wir jetzt extra für das Jubiläum entwickelt haben, wo wir für

0: suchen auch in Richtung eines Bauhaus für alle. Das ist unser Motto, was wir da in der Beziehung für die generellen inklusions- und barrierefreien Angebote irgendwie gern benutzen. Das heißt, es gibt jetzt noch mehr Möglichkeiten für Menschen mit Einschränkungen, mit Behinderungen oder auch mit anderen Hintergründen an den Ausstellungen, an den Veranstaltungen teilzunehmen, weil wir noch mehr spezialisierte VermittlerInnen im Programm haben, die auf einer experimentellen, taktile oder auch Soundebene versuchen, den Leuten ein Gefühl zu kriegen, worum geht es in den Ausstellungen, warum sind Materialien wichtig gewesen, damals im Bauhaus und auch heute. Und das heißt, dieses Projekt, was wir jetzt sozusagen mit den Trikots und mit der Zusammenarbeit mit Adidas hier vorstellen, ermöglicht uns genau diese Art, auch noch mehr und barrierefreier in die Stadt und den ganzen Besucherinnen und Besuchern, die sowohl auf nationaler oder internationaler Ebene zu uns kommen, zuzugehen. Die Idee für die Trikots leitet sich in einer gewissen Form von Referenzen aus der Bauhausgeschichte ab, aus der Architektur und natürlich auch aus der Geschichte. Es gibt halt so drei spezielle Jahreszahlen, die in dem Jubiläum eine Rolle spielen. 1926 die Gründung des Bauhauses mit seinem berühmten Gebäude und dann auch die Wiedereröffnung des Bauhauses, wie wir es jetzt sehen können, 1976. Und 1994 dann die Umwandlung des Bauhauses in eine landeseigene Stiftung. So arbeiten wir heute. Und diese drei Jahreszahlen werden sozusagen gestalterisch aufgegriffen durch formale Referenzen.
1: Auf den ersten Blick sieht man nicht direkt, wie Sport und die Bauhausgeschichte zusammenpassen. Aber auch schon vor 100 Jahren waren Sport und Bewegung fester Bestandteil des Lebens und Studierens.
0: Tatsächlich ein großes Thema. Man wird das gar nicht erwarten, dass in der Kunsthochschule Sportunterricht Teil des Curriculums war. Es gab auch eine Frau, Carla Grosch, die hat wirklich diesen Sportunterricht durchgeführt und man findet sie auch auf vielen tollen und berühmten Fotografien, die den Bauhaus-Schulalltag dokumentiert haben, wo man sehen kann, dass sowohl auf der Rasenfläche vor dem historischen Bauhausgebäude als auch sogar auf der Dachterrasse also Turnen und Leichtathletik großgeschrieben war. Also das heißt, auch im Freien zu sein, sich körperlich zu betätigen, war tatsächlich ein ganz wichtiger Teil von Bauhausaktivitäten, die natürlich auch mit den Reformbewegungen der damaligen Zeit zu tun haben. Also progressiv zu sein und auch den Körper, nicht nur den Geist, sondern auch den Körper Teil der Bauhausarbeit werden zu lassen.
1: Der DSV sowie die ID Kickers und Frauen-Kickbox-Gruppe des PSV 90 wissen auch schon, wie sie die Bauhaus-Trikots zukünftig benutzen und freuen sich riesig über die neue Sportkleidung.
2: Ja, die bekommt die erste und zweite Mannschaft. Also mittlerweile sind wir eine Mannschaft, die gewachsen ist. Über 20 Sportlerinnen und Sportler und werden aufgeteilt in die erste und zweite Fußballmannschaft, die wir haben. Ja, die Jungs und Mädels wissen das noch gar nicht. Das ist tatsächlich jetzt eine Überraschung, die dann kommt. Morgen ist Trainingsalltag. Also wir sind immer mittwochs beim Training. Da werde ich das dann das erste Mal präsentieren. Und die freuen sich riesig. Also als sie das erste Mal einen Trikotsatz bekommen haben, war das schon toll. Haben damals mit eigenen Trikots und Leibchen trainiert und gespielt. Da war das mit professioneller Ebene noch nicht der Fall. Und jetzt natürlich mit Adidas und mit der Bauer Stiftung eine riesen Chance dort jetzt, das auch nach außen zu präsentieren. Und ja, werden mega stolz sein. Also das wird dann auch in der Insta-Story nochmal kommen. Da kann das dann auch nochmal verfolgt werden. Aber die sind Feuer und Flamme, ja.
3: Also die neuen Trikots werden bei uns bei der ersten Männermannschaft eingesetzt und bei unserer A-Jugend. Wir sind eine der wenigen Vereine in Dessau, die noch selbstständig eine A-Jugend haben und darum als kleine Auszeichnung dafür haben wir uns halt gedacht, dass wir auch eine Jugendmannschaft natürlich in den Genuss kommen wollen, diese super neuen Trikots zu tragen. Naja, wir freuen uns natürlich immer sehr über neue Trikots. Ja, ein Trikotsatz ist halt auch immer nicht recht preiswert und wenn man sowas dann als von Sponsoren überreicht bekommt, ist das natürlich für die Vereinsarbeit und alles sehr hilfreich.
4: Hauptsächlich werden wir die tragen im direkten Sportbetrieb, wenn die Mädels Training machen und natürlich auch die Trainingsanzüge perfekt, wenn wir mal draußen Training machen. Wir waren sehr, sehr erfreut, dass überhaupt jemand mal auf uns zugekommen ist und uns damit sozusagen würdigt. Und noch schöner ist es natürlich, dass wir jetzt alle mal in einem Outfit uns präsentieren können und zusammen Training machen können. Sind sehr bequem, die Trikots, ja. Wir haben sie eben schon probiert.

0: wird. Und ja, wir freuen uns einfach, dass wir gesehen werden und auch mal was abbekommen vom großen Kuchen.
1: Auch die Öffentlichkeit hat die Chance, die Jubiläumsedition zu erhalten. Am 17. Mai zum Internationalen Museumstag wird vor dem Bauhausmuseum eine Tombola veranstaltet, wo man den Trikotsatz, den Trainingsanzug oder einen Bauhaus-Ateliermantel gewinnen kann. Die Erlöse aus der Tombola kommen dann natürlich dem inklusiven Vermittlungsangebot der Stiftung Bauhaus Dessau zugute.
2: Und dann noch diese Meldung. Am 9. Mai gegen 1:20 Uhr stellten Polizeibeamte im Bereich des Bahnhofs Coswig die Detonation eines pyrotechnischen Gegenstandes fest. Im Anschluss wurden zwei tatverdächtige Personen beobachtet, die sich unmittelbar danach mit einem PKW vom Ort entfernten. Das Fahrzeug konnte wenig später durch Einsatzkräfte gestoppt werden. Die beiden Insassen im Alter von 21 und 23 Jahren wurden vorläufig festgenommen. Im PKW stellten die Beamten Bargeld sowie Sprengmittel sicher. Nach Abschluss der polizeilichen Maßnahmen wurden die beiden Personen wieder entlassen. Der entstandene Sachschaden wird derzeit auf einen unteren fünfstelligen Betrag geschätzt. Damit sind wir am Ende der zeitnahen Nachrichten vom Donnerstag, schauen jetzt noch auf den Wetterbericht und im Anschluss daran gern noch auf die Meldungen aus der Region. Am Freitag um 18 Uhr melden wir uns dann mit aktuellen Meldungen wieder. Bis dahin haben Sie noch eine schöne Zeit, machen Sie es gut und auf Wiedersehen.
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5: Am Freitag steigen die Temperaturen auf 15 Grad. Ein leichter Wind kommt zunächst aus Osten und später aus Norden. Es soll zwar bewölkt bleiben, mit Regen ist aber erst gegen Abend zu rechnen. Am Samstag wird es dann wieder verregnet und bewölkt. Ab Sonntag kann aber wieder mit Sonne und 16 Grad gerechnet werden.
6: Musik, Hafenflair und jede Menge Informationen zur Zukunft direkt an der Elbe. Beim Flanieren am Stadthafen konnten sich Besucher am vergangenen Wochenende über die Entwicklung der neuen Hafenpromenade in Lutherstadt-Wittenberg informieren. Die Stadt hat im Rahmen des Tages der Städtebauförderung eingeladen und viele Interessierte nutzten die Gelegenheit, um sich direkt vor Ort ein Bild vom aktuellen Bauvorschritt zu machen. Zwischen Elbe, alten Hafenanlagen und neuer Promenade entsteht hier in den kommenden Jahren ein völlig neuer Freizeitbereich. Ziel ist es, die Innenstadt stärker mit dem Wasser zu verbinden. Mit Aufenthaltsflächen, Spielmöglichkeiten und neuen Wegen für Fußgänger und Radfahrer.
7: Wir stehen hier an der Hafenpromenade und im Hintergrund sehen wir unsere Terrasse West, wie wir sie benennen. Auf der anderen Seite kommt die Terrasse Ost, der Promenadenplatz, der noch im Bau ist. Und ja, wir haben letztendlich, wollen wir unsere Außenbereiche bis an die Kernstadt Anna am Elbufer vorbeibringen, dass wir hier wasserseitig auch den Elberadweg langlaufen lassen. Und als Grundlage dafür haben wir dieses Freiraumkonzept Hafenpromenade geschaffen, 21 auch durch unseren Stadtrat beschlossen. Ja, und unser Ziel ist es hier auch jährlich eine Veranstaltung stattfinden zu lassen, um unsere Bürger auch tatsächlich mal dieses Feeling hier am Wasser erleben zu lassen, was man ja so in der Kernstadt nicht unbedingt wahrnimmt.
6: Noch ist vieles Baustelle, doch die Planungen gehen Schritt für Schritt voran. Besonders Familien sollen künftig profitieren. Direkt an der Promenade entsteht aktuell ein großer Spielplatz mit maritimen Charakter.
8: Es wird ein großes Spielboot, also das ist eine Anlehnung an diese alten Kähne, die hier früher die Elbe hoch und runter gefahren sind, sogenannte Katzbuckelkähne. Und die wurden eben damals so bezeichnet, weil die Silhouette eben so ein bisschen zeigt, so ein bisschen, die waren so ein bisschen gekrümmt und so ist das angelegt. So war der Entwurf von einem Planungsbüro und so, da wollen wir eben hin, weil wir eben hier die Elbe haben und dass wir das so ein bisschen anlehnen. Ja, das ist schon ein sehr komplexes Spielgerät mit vielen Sachen, wo Kinder jetzt zum Beispiel so an Ketten irgendwelche Eimer hochziehen können oder sowas. Also es wird schon mit Sonnensegel noch für als Sonnenschutz und sowas. Also es werden viele Spieleangebote sind. Und ansonsten entsteht noch ein Hafensofa, das ist dann quasi vis-à-vis zu dem Spielschiff. Das ist dann auf der anderen Seite des Radweges, damit man sich da hinsetzen kann, relaxen kann und auch Richtung Schutzhafen gucken kann, was wir hier vorfinden.
6: Auch der Elbe-Radweg wird im Zuge der Arbeiten ausgebaut. Gleichzeitig sollen historische Elemente des alten Hafens erhalten bleiben.
8: Besonderheit ist hier, wir haben hier eine alte Bestandsgleisanlage von, war ja mal ehemals Industrielände. Und diese Gleisanlage bleibt doch so im Bestand bestehen, wird jetzt eingepflastert, also werden Läufereien gesetzt und dann entstehen da zwei Asphaltbänder, eins vom Fußweg, also fußläufig und dann für die Radfahrer. Weil wir sind ja hier auf dem Elbradweg.
6: Neben Freizeit und Erholung spielt auch das Thema Wohnen eine große Rolle. Direkt am Stadthafen plant die WIWOG ein neues Mehrfamilienhaus mit Blick auf die Elbe. Das Interesse daran ist offenbar schon jetzt enorm.
9: Das Interesse an diesem Neubauvorhaben ist sehr groß. Wir haben schon über 150 Interessenten auf unserer Warteliste. Die haben wir auch alle aktiv zu der heutigen Veranstaltung eingeladen, weil unser Flyer ganz neu gedruckt ist und wir heute das erste Mal die Grundrisse wirklich mit ein paar Maßen auch bekannt geben. Und die Veranstaltung startete ja 13 Uhr, jetzt ist es 14.30 Uhr und ich hatte bisher dauerhaft zu tun, also es reicht nicht ab.
6: Geplant sind 26 Mietwohnungen mit 2 bis 4 Zimmern. Der Baustart erfolgte bereits im März. Die Fertigstellung ist für Ende 2027 vorgesehen.
9: Wir haben 2 bis 4 Raumwohnungen. Die kleinste Wohnung hat ca. 65 Quadratmeter, die größte Wohnung hat 116 Quadratmeter.
6: Bis die komplette Verbindung zwischen Stadthafen und Altstadt fertig ist, wird allerdings noch einige Zeit vergehen. Doch die Richtung ist klar. Mehr Aufenthaltsqualität, mehr Grün und ein neues Leben am Wasser.
7: Wir sind jetzt so, denke ich, im ersten Drittel. 2 Drittel bis zur Kernstadt liegen noch vor uns. Dieses Jahr zum Ende soll ja noch unser Spielplatz fertig werden. Und ja, dann müssen wir erstmal wieder weitere Fördermittel akquirieren. Und kann ich noch keine bestimmte Zeit sagen, aber wir sind dran, dass wir da wirklich zügig voranschreiten. Und was ich vielleicht noch ergänzend sagen muss, das sind ja unsere ersten Bauabschnitte, dass wir hier unsere Hochwasserschutzmauer gebaut haben. Das ist diese rote Mauer mit dem wasserseitigen Elberadweg. Ja, der nächste Baustein jetzt der Spielplatz. Und dann wird sich auch ein Teilbereich erstmal in der Erweiterung, also Verbreiterung des Weges widerspiegeln und dann immer noch so Teilbereiche mit anschließen.
6: Mit Musik, Gesprächen und direktem Blick auf die Elbe wurde heute also nicht nur gefeiert, sondern auch ein Blick in die Zukunft geworfen. Die Hafenpromenade soll in den kommenden Jahren zu einem neuen Treffpunkt für Wittenberger und Gäste werden, mitten zwischen Stadt und Fluss. Die Hochschule Anhalt feierte das Jubiläum ihres traditionsreichen Standorts mit einer Festwoche und blickt dabei nicht nur zurück, sondern vor allem nach vorn. Denn im grünen Gebäude wird seit einem Jahrhundert geforscht, gelehrt und entwickelt. Heute vor allem an Zukunftstechnologien.
10: Ich freue mich natürlich heute, dass die Hochschule über all diese Jahrzehnte erhalten blieb und sich heute so entwickelt hat, wie sie heute hier

0: steht. Sie strahlt natürlich auch über die Stadtgrenzen hinaus, nicht nur, weil es drei Standorte sind, sondern einfach, weil hier sehr viel Lehre, sehr viel Innovation und Zukunft gelebt wird. Und die Stadtgesellschaft profitiert einfach auch von der Hochschule, weil hier viele Studierende leben, international. Und das ist eigentlich auch das, was unsere Stadt ausmacht.
1: Gegründet wurde die Einrichtung ursprünglich als städtische Ausbildungsstätte. Heute ist die Hochschule Anhalt international vernetzt. Besonders die enge Zusammenarbeit mit Unternehmen aus der Region prägt den Standort bis heute.
2: Das Gebäude ist ein Anlass, um zu feiern, aber eigentlich auf 100 Jahre chemisch-technologische Entwicklungen, Ausbildung, Forschung hier am Standort in Köthen zurückzuschauen. Und ich glaube, das wurde heute deutlich auch bei den Vorträgen in den unterschiedlichen politischen Systemen. Es gab immer hier eine praxisorientierte Ausbildung und Forschung in sehr enger Zusammenarbeit mit der Industrie in der Region.
1: Und genau dieser Praxisbezug soll weiter ausgebaut werden. Die Hochschule investiert in neue Forschungszentren, unter anderem für nachhaltige Lebensmittelproduktion und Biotechnologie. Insgesamt fließen in den kommenden Jahren rund 80 Millionen Euro in den Standort Köthen.
2: Wir investieren halt weiter auch in die Zukunft hier am Standort und errichten ja gerade zwei neue Gebäude. Das eine ist schon im Bau, das ist ein Forschungsbau für die Entwicklung von nachhaltigen Lebensmittelproduktionstechnologien. Das wird ein Technikum sein mit einem Forschungslabor drumherum, wo wir auch sehr, sehr eng mit der Industrie hier in Sachsen-Anhalt, Ernährungsindustrie ist eine der wichtigsten Industriebranchen im Land Sachsen-Anhalt, zusammenarbeiten werden, wo auch die Firmen neue Prozesse evaluieren können, auch Anlagenhersteller zu uns kommen können und die Anlagen testen können. Also wirklich wieder diesen praxisorientierten Blick in der Ausbildung und in der Forschung. Und im Lauf des Jahres werden wir dann auch noch ein mitteldeutsches Zentrum für Algenbiotechnologie beginnen.
1: Ein Schwerpunkt dabei ist die Algenbiotechnologie. Die Forschung aus Köthen genießt inzwischen internationale Aufmerksamkeit. In den Laboren der Hochschule werden Algen aus aller Welt kultiviert und untersucht, etwa auf wertvolle Inhaltsstoffe für Ernährung, Gesundheit oder Energie. Mit modernen Photobioreaktoren produziert die Hochschule bereits eigene Algenbiomasse im Technikumsmaßstab. Viele Algenarten gelten bislang noch als kaum erforscht. Entsprechend groß ist das Potenzial. Mit dem geplanten mitteldeutschen Algenzentrum soll die Forschung in Köthen deshalb weiter ausgebaut werden.
3: Frau Professor Griel hat früh erkannt, dass das ein Thema ist, ein Thema für die Welternährung sein kann und dass es wichtig ist, dass an so etwas geforscht wird. Mit langem Atem, auch mit reichlich Geld, auch des Landes, denn das Mitteldeutsche Algenzentrum, das nun hier am Standort auch entstehen soll, es wird ein weiteres Highlight sein und dann in 100 Jahren, ähnlich wie das grüne Gebäude, sichtbares Signal dafür, dass Wissenschaft in Sachsen-Anhalt ein gutes Zuhause hat.
1: 100 Jahre grünes Gebäude. Für die Hochschule Anhalt ist das Jubiläum deshalb nicht nur ein Blick in die Geschichte, sondern vor allem ein Signal für die Zukunft von Forschung und Wissenschaft in Sachsen-Anhalt.
4: Die Idee kommt direkt aus der Region. Die Köthener Wirtschaft wünscht sich seit Jahren eine gemeinsame Plattform und genau die soll jetzt entstehen. Vor kurzem wurde auf dem Marktplatz das Konzept für eine neue Berufs- und Gewerbeschau vorgestellt. Hinter dem Projekt stehen mehrere starke Partner, die Industrie- und Handelskammer, die Handwerkskammer, die Stadt Köthen, die Bundesagentur für Arbeit sowie die lokale Wirtschaftsförderung und die Werbegemeinschaft. Ziel ist es, Unternehmen, Fachkräfte und Nachwuchs zusammenzubringen, direkt im Herzen der Stadt.
5: Wir haben geplant, dass das komplette Gewerbe von Köthen sich präsentiert, und zwar in der Innenstadt. Wir haben sehr viel Platz organisiert und sagen wir mal so gesichert. Ich möchte natürlich gerne noch mehr Platz sichern. Wir wollen jegliches Handwerk hier haben, wir wollen jeden Gewerbetreibenden Handel. Jeder soll sich hier präsentieren, zeigen, was gibt es in Köthen, was wird hier produziert, welche Arbeitsplätze gibt es hier. Also wir wollen auch die Berufsschulen und die Hochschule gerne mitnehmen, um zu zeigen, was ist alles hier.
4: Gerade für Schülerinnen und Schüler, aber auch für Jobsuchende, soll die Veranstaltung eine wichtige Anlaufstelle werden. Unternehmen können sich vorstellen, Kontakte knüpfen und Nachwuchs gewinnen. Die Vorbereitungen laufen bereits und das Interesse ist groß.
5: Also die Resonanz bisher.

0: Egal, wo wir es angesprochen haben, war sehr, sehr hoch. Viele wollten sich auch schon anmelden. Also wir haben erstmal eine Internetseite geschaffen, worüber man sich jetzt anmelden kann, damit das gebündelt kommt, weil sonst hätten wir das gar nicht handeln können. Bei unserem Werbefrühstück kam schon sehr, sehr gute Resonanz. Die IHK hat schon sehr, sehr gute Resonanz auf ihren Veranstaltungen dazu bekommen. Und es wurde uns auch ja ständig herangetragen, dass wir mal sowas machen sollen. Also wir sind da sehr, sehr positiver Dinge.
1: Die Berufs- und Gewerbeschau soll am 13. März 2027 stattfinden. Als neues Format für Austausch, Vernetzung und Perspektiven mitten in Köthen.
2: Hier gibt es jede Menge und das müssen wir mal zeigen.

0: Ich begrüße Sie, liebe Zuschauer, zur Feiertagsausgabe der Zeitnah Nachrichten hier auf RAN 1. Im Jahr 2025 wurden im Zuständigkeitsbereich der Polizeiinspektion Dessau-Roßlau insgesamt fast 12.000 Verkehrsunfälle registriert. Damit blieb die Gesamtzahl im Vergleich zum Vorjahr nahezu konstant, entspricht jedoch rund 16,7% aller Unfälle in Sachsen-Anhalt. Dabei waren knapp 20.000 Fahrzeuge und über 20.000 Personen beteiligt. Insgesamt wurden ca. 1.750 Menschen verletzt. Die Zahl der Verkehrstoten sank hingegen auf 16 Personen. Besonders betroffen waren die Landkreise des Zuständigkeitsbereichs sowie die Bundesautobahn 9, auf der die Zahl schwerer Unfälle mit Personenschaden deutlich anstieg. Die Zahl alkoholisierter Verkehrsteilnehmender sank deutlich, während die Zahl der Drogenfahrten insgesamt anstieg. Unfälle unter Alkohol- oder Drogeneinfluss gingen jedoch leicht zurück bzw. blieben relativ stabil. Insgesamt zeigt die Statistik ein weitgehend stabiles Unfallgeschehen mit leicht positiven Entwicklungen bei den Verkehrstoten, jedoch weiterhin deutlichen Herausforderungen bei Unfallursachen wie Geschwindigkeit, Abstand, Wildunfällen und dem Verhalten unter Alkohol- oder Drogeneinfluss. In 2026 jährte sich zum 10. Mal der traurige Jahrestag der Ermordung von Zhang Jili. Für die Bürger aus Dessau-Roßlau und speziell des Johannisviertels sind diese Ereignisse immer noch sehr präsent. Deshalb lud das Quartier am 11. Mai, also am Todestag, zu einer Gedenkveranstaltung in das Johannisviertel ein.
1: Im Jahr 2016 ereignete sich ein Mordfall in Dessau, der bis heute starke Spuren hinterlassen hat. Am 11. Mai wurde die chinesische Studentin Zhang Jili im Johannisviertel vergewaltigt und ermordet. Zwei Tage später wurde sie in der Hausmannstraße tot aufgefunden. Dort stehen seitdem weiße Rosen, die im Sommer auch blühen. Am 11. Mai diesen Jahres, dem 10. Todestag Zhang Jilis, luden Anwohner des Johannisviertels an die Gedenkstelle, um an die ermordete Studentin zu erinnern.
2: Weil man so jemanden wie Zhang Jili, die voller Träume und Wünsche war, hierher gekommen ist, sich Deutschland anvertraut hat und dann auf so brutale Art und Weise aus ihrem Leben gerissen wurde, die darf man nicht vergessen. Und deshalb erinnern wir uns oft, wir sprechen oft darüber hier im Quartier. Aber am 11. Mai sind wir immer hier.
1: Zahlreiche Dessau-Roßlauer kamen zur Gedenkveranstaltung und brachten auch selber weiße Rosen mit, die sie dann an der Gedenkstelle niederlegten. Marianne Rossa weiß, wieso man genau mit dieser Blume an Zhang Jili erinnert.
2: Wir wollten gerne einen Ort der Erinnerung haben hier im Quartier an Zhang Jili. Und die Eltern haben nicht zugestimmt, dass eine Gedenktafel angebracht wird. Und sie waren aber einverstanden damit, dass eine lebendige Pflanze an ihre Tochter erinnert. Und da Zhang Jili, bevor sie nach Deutschland gegangen ist, zu Hause weiße Rosen angepflanzt hat, ist es dann bei uns hier auch eine weiße Rose geworden.
1: Beim öffentlichen Gedenken sprach auch Peter Kuras. Er war vor 10 Jahren Oberbürgermeister Dessau-Roßlaus und weiß noch genau, was damals alles passierte. So sorgte der Mordfall von Zhang Jili auch für große Aufmerksamkeit, da der Vater des Täters der damalige Leiter des Polizeireviers Dessau-Roßlau war. Seine Mutter war ebenfalls Polizistin, Teil der Ermittlungen im Mordfall und führte Zeugenbefragungen durch. Beide standen im Verdacht, die Ermittlungen behindert zu haben. Die Generalstaatsanwaltschaft Naumburg kam im September 2016 zum Schluss, dass die Eltern keinen Einfluss auf die Ermittlungen genommen hätten. Auch die Vorgehensweise eines Oberstaatsanwalts sorgte damals für viel Kritik, da dieser bei einer Pressekonferenz die Falschdarstellungen des Täters unkritisch wiedergab. Der Mordfall an Zhang Jili bleibt eines der einschneidendsten Ereignisse in der jüngeren Geschichte des Dessau-Roßlaus. Marianne Rossa wünscht sich für die Zukunft, dass die Gewalt abnimmt.
2: Vor allem die Gewalt gegenüber Frauen. Und das war ja irgendwo doch dieser Hintergrund für diesen entsetzlichen Mord. Und ja, dass solche Sachen nicht mehr passieren. Und wenn man hier ringsrum guckt in der Welt, es ist im Moment nicht friedlich. Und das sollte besser werden.
1: An der Gedenkveranstaltung am 11. Mai nahm ebenfalls die Frauenorganisation Sora Dessau teil, die bereits vorher zu einer Gedenkdemo auf den Seminarplatz einluden. Sie erinnerten an Zhang Zhili und die zahlreichen weiteren Femizide, die es in Deutschland jedes Jahr gibt.
0: Am 19. Mai findet auf dem Dessauer Marktplatz von 16 bis 18 Uhr ein Ehrenamt Speed Dating statt. Die Freiwilligenagentur Rat und Tat, dein Zentrum für Ehrenamt, lädt dazu ein, in kurzen Gesprächsrunden verschiedene Vereine, Initiativen und Projekte kennenzulernen und passende Engagementmöglichkeiten zu entdecken. Begleitend wird ein Werkstattcafé angeboten, bei dem auf dem Marktplatz gemeinsam eine Leseinsel gestaltet wird. So soll praktisch gezeigt werden, wie Ehrenamt direkt vor Ort wirken kann. Die Veranstaltung ist kostenfrei und richtet sich an alle Interessierten, auch ohne Vorerfahrung im Ehrenamt. Das 100-jährige Bauhausjubiläum erreichte auch die Sportwelt der Doppelstadt. Gemeinsam mit Adidas entwickelte die Stiftung Bauhaus Dessau ein besonderes Trikotset. Die limitierte Edition wurde am 5. Mai offiziell an drei Dessauer Sportinitiativen, den ID-Kickers, dem DSV 97 und den PSV 90, übergeben.
3: Seit 2025 ist das 100-jährige Bauhausjubiläum in Gange und begeistert mit vielen besonderen Veranstaltungen und Aktionen nicht nur die Bürger der Doppelstadt, sondern auch viele Besucher über die Stadtgrenzen hinaus. Am 5. Mai erreichte das Jubiläum auch die Sportwelt der Bauhausstadt. Gemeinsam mit Adidas entwickelte die Stiftung Bauhaus Dessau ein besonderes Trikotset. Die limitierte Edition wurde offiziell an drei Dessauer Sportinitiativen, dem Dessauer SV 97, den ID-Kickers sowie der Frauen-Kickbox-Gruppe des PSV 90 übergeben. Hintergrund dieser Aktion ist das inklusive Vermittlungsprogramm Neue Verbindungen, welches Bauhausgeschichte, Sport und Stadtgesellschaft auf zeitgemäße Weise zusammenführt.
4: Neue Verbindung ist das Vermittlungsprogramm, was wir jetzt extra für das Jubiläum entwickelt haben, wo wir versuchen, auch in Richtung eines Bauhaus für alle, das ist unser Motto, was wir da in der Beziehung für die generellen inklusions- und barrierefreien Angebote irgendwie gern benutzen. Das heißt, es gibt jetzt noch mehr Möglichkeiten für Menschen mit Einschränkungen, mit Behinderungen oder auch mit anderen Hintergründen an den Ausstellungen, an den Veranstaltungen teilzunehmen, weil wir noch mehr auch spezialisierte VermittlerInnen im Programm haben, die auf einer experimentellen, taktile oder auch Soundebene versuchen, den Leuten ein Gefühl zu kriegen, worum geht es in den Ausstellungen, warum sind Materialien wichtig gewesen, damals im Bauhaus und auch heute. Und das heißt, dieses Projekt, was wir jetzt sozusagen mit den Trikots und mit der Zusammenarbeit mit Adidas hier vorstellen, ermöglicht uns genau diese Art auch noch mehr und barrierefreier in die Stadt und den ganzen Besucherinnen und Besuchern, die sowohl auf nationaler, internationaler Ebene zu uns kommen, zuzugehen. Die Idee für die Trikots leitet sich in einer gewissen Form von Referenzen aus der Bauhausgeschichte ab, aus der Architektur und natürlich auch aus der Geschichte. Es gibt halt so drei spezielle Jahreszahlen, die in dem Jubiläum eine Rolle spielen. 1926 die Gründung des Bauhauses mit seinem berühmten Gebäude und dann auch die Wiedereröffnung des Bauhauses, wie wir es jetzt sehen können, 1976. Und 1994 dann die Umwandlung des Bauhauses in eine landeseigene Stiftung. So arbeiten wir heute. Und diese drei Jahreszahlen werden sozusagen gestalterisch aufgegriffen durch formale Referenzen.
3: Auf den ersten Blick sieht man nicht direkt, wie Sport und die Bauhausgeschichte zusammenpassen. Aber auch schon vor 100 Jahren waren Sport und Bewegung fester Bestandteil des Lebens und Studierens.
4: Tatsächlich ein großes Thema. Man wird das gar nicht erwarten, dass in der Kunsthochschule Sportunterricht Teil des Curriculums war. Es gab auch eine Frau, Carla Grosch, die hat wirklich diesen Sportunterricht durchgeführt und man findet sie auch auf vielen tollen und berühmten Fotografien, die den Bauhaus-Schulalltag dokumentiert haben, wo man sehen kann, dass sowohl auf der Rasenfläche vor dem historischen Bauhausgebäude als auch sogar auf der Dachterrasse also Turnen und Leichtathletik großgeschrieben war. Also das heißt, auch im Freien zu sein, sich körperlich zu betätigen, war tatsächlich ein ganz wichtiger Teil von Bauhausaktivitäten, die natürlich auch mit den Reformbewegungen der damaligen Zeit zu tun haben. Also progressiv zu sein und auch den Körper, nicht nur den Geist, sondern auch den Körper Teil der Bauhausarbeit werden zu lassen.
3: Der DSV sowie die ID Kickers und Frauen-Kickbox-Gruppe des PSV 90 wissen auch schon, wie sie die Bauhaus-Trikots zukünftig benutzen und freuen sich riesig über die neue Sportkleidung.
5: Ja, die bekommt die erste und zweite Mannschaft. Also mittlerweile sind wir eine Mannschaft, die gewachsen ist, über 20 Sportlerinnen und Sportler und werden aufgeteilt in die erste und zweite Fußballmannschaft, die wir haben. Ja, die Jungs und Mädels wissen das noch gar nicht. Das ist tatsächlich jetzt eine Überraschung, die dann kommt. Morgen ist Trainingsalltag, also wir sind immer mittwochs beim Training. Da werde ich das dann das erste Mal präsentieren und die freuen sich riesig. Also als sie das erste Mal einen Trikotsatz bekommen haben, war das schon toll. Haben damals mit eigenen Trikots und Leibchen trainiert und gespielt. Da war das mit professioneller Ebene noch nicht der Fall. Und jetzt natürlich mit Adidas und mit der Bauer Stiftung eine riesen Chance dort jetzt, das auch nach außen zu präsentieren. Und die werden mega stolz sein. Also das wird dann auch in der Insta-Story nochmal kommen. Da kann das dann auch nochmal verfolgt werden. Aber die sind Feuer und Flamme, ja.
6: Also die neuen Trikots werden bei uns bei der ersten Männermannschaft eingesetzt und bei unserer A-Jugend. Wir sind eine der wenigen Vereine in Dessau, die noch selbstständig eine A-Jugend haben und darum als kleine Auszeichnung dafür haben wir uns halt gedacht, dass wir auch eine Jugendmannschaft natürlich in den Genuss kommen wollen, diese super neuen Trikots zu tragen. Naja, wir freuen uns natürlich immer sehr über neue Trikots. Ja, ein Trikotsatz ist halt auch immer nicht recht preiswert und wenn man sowas dann als von Sponsoren überreicht bekommt, ist das natürlich für die Vereinsarbeit und alles sehr hilfreich.
7: Hauptsächlich werden wir die tragen im direkten Sportbetrieb, wenn die Mädels Training machen und natürlich auch die Trainingsanzüge perfekt, wenn wir mal draußen Training machen. Wir waren sehr, sehr erfreut, dass überhaupt jemand mal auf uns zugekommen ist und uns damit sozusagen würdigt. Und noch schöner ist es natürlich, dass wir jetzt alle mal in einem Outfit uns präsentieren können und zusammen Training machen können. Sind sehr bequem, die Trikots, ja. Wir haben sie eben schon probiert.

0: Und ja, wir freuen uns einfach, dass wir gesehen werden und auch mal was abbekommen vom großen Kuchen.
1: Auch die Öffentlichkeit hat die Chance, die Jubiläumsedition zu erhalten. Am 17. Mai, zum Internationalen Museumstag, wird vor dem Bauhausmuseum eine Tombola veranstaltet, wo man den Trikotsatz, den Trainingsanzug oder einen Bauhaus-Ateliermantel gewinnen kann. Die Erlöse aus der Tombola kommen dann natürlich dem inklusiven Vermittlungsangebot der Stiftung Bauhaus Dessau zugute.
2: Und dann noch diese Meldung. Am 9. Mai gegen 1:20 Uhr stellten Polizeibeamte im Bereich des Bahnhofs Coswig die Detonation eines pyrotechnischen Gegenstandes fest. Im Anschluss wurden zwei tatverdächtige Personen beobachtet, die sich unmittelbar danach mit einem PKW vom Ort entfernten. Das Fahrzeug konnte wenig später durch Einsatzkräfte gestoppt werden. Die beiden Insassen im Alter von 21 und 23 Jahren wurden vorläufig festgenommen. Im PKW stellten die Beamten Bargeld sowie Sprengmittel sicher. Nach Abschluss der polizeilichen Maßnahmen wurden die beiden Personen wieder entlassen. Der entstandene Sachschaden wird derzeit auf einen unteren fünfstelligen Betrag geschätzt. Damit sind wir am Ende der zeitnahen Nachrichten vom Donnerstag. Schauen jetzt noch auf den Wetterbericht und im Anschluss daran gern noch auf die Meldungen aus der Region. Am Freitag um 18 Uhr melden wir uns dann mit aktuellen Meldungen wieder. Bis dahin haben Sie noch eine schöne Zeit, machen Sie es gut und auf Wiedersehen.
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5: Am Freitag steigen die Temperaturen auf 15 Grad. Ein leichter Wind kommt zunächst aus Osten und später aus Norden. Es soll zwar bewölkt bleiben, mit Regen ist aber erst gegen Abend zu rechnen. Am Samstag wird es dann wieder verregnet und bewölkt. Ab Sonntag kann aber wieder mit Sonne und 16 Grad gerechnet werden.
6: Musik, Hafenflair und jede Menge Informationen zur Zukunft direkt an der Elbe. Beim Flanieren am Stadthafen konnten sich Besucher am vergangenen Wochenende über die Entwicklung der neuen Hafenpromenade in Lutherstadt Wittenberg informieren. Die Stadt hat im Rahmen des Tages der Städtebauförderung eingeladen und viele Interessierte nutzten die Gelegenheit, um sich direkt vor Ort ein Bild vom aktuellen Bauvorschritt zu machen. Zwischen Elbe, alten Hafenanlagen und neuer Promenade entsteht hier in den kommenden Jahren ein völlig neuer Freizeitbereich. Ziel ist es, die Innenstadt stärker mit dem Wasser zu verbinden. Mit Aufenthaltsflächen, Spielmöglichkeiten und neuen Wegen für Fußgänger und Radfahrer.
7: Wir stehen hier an der Hafenpromenade und im Hintergrund sehen wir unsere Terrasse West, wie wir sie benennen. Auf der anderen Seite kommt die Terrasse Ost, der Promenadenplatz, der noch im Bau ist. Und ja, wir haben letztendlich, wollen wir unsere Außenbereiche bis an die Kernstadt am Elbufer vorbeibringen, dass wir hier wasserseitig auch den Elberadweg langlaufen lassen. Und als Grundlage dafür haben wir dieses Freiraumkonzept Hafenpromenade geschaffen, 21 auch durch unseren Stadtrat beschlossen. Ja, und unser Ziel ist es hier auch jährlich eine Veranstaltung stattfinden zu lassen, um unsere Bürger auch tatsächlich mal dieses Feeling hier am Wasser erleben zu lassen, was man ja so in der Kernstadt nicht unbedingt wahrnimmt.
6: Noch ist vieles Baustelle, doch die Planungen gehen Schritt für Schritt voran. Besonders Familien sollen künftig profitieren. Direkt an der Promenade entsteht aktuell ein großer Spielplatz mit maritimen Charakter.
8: Es wird ein großes Spielboot, also das ist eine Anlehnung an diese alten Kähne, die hier früher die Elbe hoch und runter gefahren sind, sogenannte Katzbuckelkähne. Und die wurden eben damals so bezeichnet, weil die Silhouette eben so ein bisschen zeigt, so ein bisschen, die waren so ein bisschen gekrümmt. Und so ist das angelegt. So war der Entwurf von einem Planungsbüro und so, da wollen wir eben hin, weil wir eben hier die Elbe haben und dass wir das so ein bisschen anlehnen. Ja, das ist schon ein sehr komplexes Spielgerät mit vielen Sachen, wo Kinder jetzt zum Beispiel so an Ketten irgendwelche Eimer hochziehen können oder sowas. Also es wird schon mit Sonnensegel noch für als Sonnenschutz und sowas. Also es werden viele Spieleangebote sind. Und ansonsten entsteht noch ein Hafensofa, das ist dann quasi vis-à-vis zu dem Spielschiff. Das ist dann auf der anderen Seite des Radweges, damit man sich da hinsetzen kann, relaxen kann und auch Richtung Schutzhafen gucken kann, was wir hier vorfinden.
6: Auch der Elbe-Radweg wird im Zuge der Arbeiten ausgebaut. Gleichzeitig sollen historische Elemente des alten Hafens erhalten bleiben.
8: Besonderheit ist hier, wir haben hier eine alte Bestandsgleisanlage von, war ja mal ehemals Industrielände. Und diese Gleisanlage bleibt doch so im Bestand bestehen, wird jetzt eingepflastert, also werden Läufereien gesetzt und dann entstehen da zwei Asphaltbänder, eins vom Fußweg, also fußläufig und dann für die Radfahrer. Weil wir sind ja hier auf dem Elbradweg.
6: Neben Freizeit und Erholung spielt auch das Thema Wohnen eine große Rolle. Direkt am Stadthafen plant die WIWOG ein neues Mehrfamilienhaus mit Blick auf die Elbe. Das Interesse daran ist offenbar schon jetzt enorm.
9: Das Interesse an diesem Neubauvorhaben ist sehr groß. Wir haben schon über 150 Interessenten auf unserer Warteliste. Die haben wir auch alle aktiv zu der heutigen Veranstaltung eingeladen, weil unser Flyer ganz neu gedruckt ist und wir heute das erste Mal die Grundrisse wirklich mit ein paar Maßen auch bekannt geben. Und die Veranstaltung startete ja 13 Uhr, jetzt ist es 14.30 Uhr und ich hatte bisher dauerhaft zu tun, also es reicht nicht ab.
6: Geplant sind 26 Mietwohnungen mit 2 bis 4 Zimmern. Der Baustart erfolgte bereits im März. Die Fertigstellung ist für Ende 2027 vorgesehen.
9: Wir haben 2 bis 4 Raumwohnungen. Die kleinste Wohnung hat ca. 65 Quadratmeter, die größte Wohnung hat 116 Quadratmeter.
6: Bis die komplette Verbindung zwischen Stadthafen und Altstadt fertig ist, wird allerdings noch einige Zeit vergehen. Doch die Richtung ist klar. Mehr Aufenthaltsqualität, mehr Grün und ein neues Leben am Wasser.
7: Wir sind jetzt so, denke ich, im ersten Drittel. Zwei Drittel bis zur Kernstadt liegen noch vor uns. Dieses Jahr zum Ende soll ja noch unser Spielplatz fertig werden. Und ja, dann müssen wir erstmal wieder weitere Fördermittel akquirieren. Und kann ich noch keine bestimmte Zeit sagen, aber wir sind dran, dass wir da wirklich zügig voranschreiten. Und was ich vielleicht noch ergänzend sagen muss, das sind ja unsere ersten Bauabschnitte, dass wir hier unsere Hochwasserschutzmauer gebaut haben. Das ist diese rote Mauer mit dem wasserseitigen Elberadweg. Ja, das, der nächste Baustein jetzt der Spielplatz. Und dann wird sich auch ein Teilbereich erstmal in der Erweiterung, also Verbreiterung des Weges widerspiegeln und dann immer noch so Teilbereiche mit anschließen.
6: Mit Musik, Gesprächen und direktem Blick auf die Elbe wurde heute also nicht nur gefeiert, sondern auch ein Blick in die Zukunft geworfen. Die Hafenpromenade soll in den kommenden Jahren zu einem neuen Treffpunkt für Wittenberger und Gäste werden, mitten zwischen Stadt und Fluss. Die Hochschule Anhalt feierte das Jubiläum ihres traditionsreichen Standorts mit einer Festwoche und blickt dabei nicht nur zurück, sondern vor allem nach vorn. Denn im grünen Gebäude wird seit einem Jahrhundert geforscht, gelehrt und entwickelt. Heute vor allem an Zukunftstechnologien.
10: Ich freue mich natürlich heute, dass die Hochschule über all diese Jahrzehnte erhalten blieb und sich heute so entwickelt hat, wie sie heute hier steht. Sie strahlt natürlich auch über die Stadtgrenzen hinaus, nicht nur, weil es drei Standorte sind, sondern einfach, weil hier sehr viel Lehre, sehr viel Innovation und Zukunft gelebt wird. Und die Stadtgesellschaft profitiert einfach auch von der Hochschule, weil hier viele Studierende leben, international. Und das ist eigentlich auch das, was es unsere Stadt ausmacht.
11: Gegründet wurde die Einrichtung ursprünglich als städtische Ausbildungsstätte. Heute ist die Hochschule Anhalt international vernetzt. Besonders die enge Zusammenarbeit mit Unternehmen aus der Region prägt den Standort bis heute.
12: Das Gebäude ist ein Anlass, um zu feiern, aber eigentlich auf 100 Jahre chemisch-technologische Entwicklungen, Ausbildung, Forschung hier am Standort in Köthen zurückzuschauen. Und ich glaube, das wurde heute deutlich auch bei den Vorträgen in den unterschiedlichen politischen Systemen. Es gab immer hier eine praxisorientierte Ausbildung und Forschung in sehr enger Zusammenarbeit mit der Industrie in der Region.
11: Und genau dieser Praxisbezug soll weiter ausgebaut werden. Die Hochschule investiert in neue Forschungszentren, unter anderem für nachhaltige Lebensmittelproduktion und Biotechnologie. Insgesamt fließen in den kommenden Jahren rund 80 Millionen Euro in den Standort Köthen.
12: Wir investieren halt weiter auch in die Zukunft hier am Standort und errichten ja gerade zwei neue Gebäude. Das eine ist schon im Bau, das ist ein Forschungsbau für die Entwicklung von nachhaltigen Lebensmittelproduktionstechnologien. Das wird ein Technikum sein mit einem Forschungslabor drumherum, wo wir auch sehr, sehr eng mit der Industrie hier in Sachsen-Anhalt, Ernährungsindustrie ist eine der wichtigsten Industriebranchen im Land Sachsen-Anhalt, zusammenarbeiten werden, wo auch die Firmen neue Prozesse evaluieren können, auch Anlagenhersteller zu uns kommen können und die Anlagen testen können. Also wirklich wieder diesen praxisorientierten Blick in der Ausbildung und in der Forschung. Und im Lauf des Jahres werden wir dann auch noch ein mitteldeutsches Zentrum für Algenbiotechnologie beginnen.
11: Ein Schwerpunkt dabei ist die Algenbiotechnologie. Die Forschung aus Köthen genießt inzwischen internationale Aufmerksamkeit. In den Laboren der Hochschule werden Algen aus aller Welt kultiviert und untersucht, etwa auf wertvolle Inhaltsstoffe für Ernährung, Gesundheit oder Energie. Mit modernen Photobioreaktoren produziert die Hochschule bereits eigene Algenbiomasse im Technikumsmaßstab. Viele Algenarten gelten bislang noch als kaum erforscht. Entsprechend groß ist das Potenzial. Mit dem geplanten mitteldeutschen Algenzentrum soll die Forschung in Köthen deshalb weiter ausgebaut werden.
13: Frau Professor Griel hat früh erkannt, dass das ein Thema ist, ein Thema für die Welternährung sein kann und dass es wichtig ist, dass an so etwas geforscht wird. Mit langem Atem, auch mit reichlich Geld, auch des Landes. Denn das Mitteldeutsche Algenzentrum, das nun hier am Standort auch entstehen soll, es wird ein weiteres Highlight sein und dann in 100 Jahren, ähnlich wie das grüne Gebäude, sichtbares Signal dafür, dass Wissenschaft in Sachsen-Anhalt ein gutes Zuhause hat.
11: 100 Jahre grünes Gebäude. Für die Hochschule Anhalt ist das Jubiläum deshalb nicht nur ein Blick in die Geschichte, sondern vor allem ein Signal für die Zukunft von Forschung und Wissenschaft in Sachsen-Anhalt.
14: Die Idee kommt direkt aus der Region. Die Köthener Wirtschaft wünscht sich seit Jahren eine gemeinsame Plattform und genau die soll jetzt entstehen. Vor kurzem wurde auf dem Marktplatz das Konzept für eine neue Berufs- und Gewerbeschau vorgestellt. Hinter dem Projekt stehen mehrere starke Partner, die Industrie- und Handelskammer, die Handwerkskammer, die Stadt Köthen, die Bundesagentur für Arbeit sowie die lokale Wirtschaftsförderung und die Werbegemeinschaft. Ziel ist es, Unternehmen, Fachkräfte und Nachwuchs zusammenzubringen, direkt im Herzen der Stadt.
15: Wir haben geplant, dass das komplette Gewerbe von Köthen sich präsentiert, und zwar in der Innenstadt. Wir haben sehr viel Platz organisiert und sagen wir mal so gesichert. Ich möchte natürlich gerne noch mehr Platz sichern. Wir wollen jegliches Handwerk hier haben, wir wollen jeden Gewerbetreibenden Handel. Jeder soll sich hier präsentieren, zeigen, was gibt es in Köthen, was wird hier produziert, welche Arbeitsplätze gibt es hier. Also wir wollen auch die Berufsschulen und die Hochschule gerne mitnehmen. um zu zeigen, was ist alles hier.
14: Gerade für Schülerinnen und Schüler, aber auch für Jobsuchende soll die Veranstaltung eine wichtige Anlaufstelle werden. Unternehmen können sich vorstellen, Kontakte knüpfen und Nachwuchs gewinnen. Die Vorbereitungen laufen bereits und das Interesse ist groß.
15: Also die Resonanz bisher

0: Ich begrüße Sie, liebe Zuschauer, zur Feiertagsausgabe der Zeitnah Nachrichten hier auf RAN 1. Im Jahr 2025 wurden im Zuständigkeitsbereich der Polizeiinspektion Dessau-Roßlau insgesamt fast 12.000 Verkehrsunfälle registriert. Damit blieb die Gesamtzahl im Vergleich zum Vorjahr nahezu konstant, entspricht jedoch rund 16,7% aller Unfälle in Sachsen-Anhalt. Dabei waren knapp 20.000 Fahrzeuge und über 20.000 Personen beteiligt. Insgesamt wurden ca. 1.750 Menschen verletzt. Die Zahl der Verkehrstoten sank hingegen auf 16 Personen. Besonders betroffen waren die Landkreise des Zuständigkeitsbereichs sowie die Bundesautobahn 9, auf der die Zahl schwerer Unfälle mit Personenschaden deutlich anstieg. Die Zahl alkoholisierter Verkehrsteilnehmender sank deutlich, während die Zahl der Drogenfahrten insgesamt anstieg. Unfälle unter Alkohol- oder Drogeneinfluss gingen jedoch leicht zurück bzw. blieben relativ stabil. Insgesamt zeigt die Statistik ein weitgehend stabiles Unfallgeschehen mit leicht positiven Entwicklungen bei den Verkehrstoten, jedoch weiterhin deutlichen Herausforderungen bei Unfallursachen wie Geschwindigkeit, Abstand, Wildunfällen und dem Verhalten unter Alkohol- oder Drogeneinfluss. In 2026 jährte sich zum 10. Mal der traurige Jahrestag der Ermordung von Zhang Jili. Für die Bürger aus Dessau-Roßlau und speziell des Johannesviertels sind diese Ereignisse immer noch sehr präsent. Deshalb lud das Quartier am 11. Mai, also am Todestag, zu einer Gedenkveranstaltung in das Johannesviertel ein.
1: Im Jahr 2016 ereignete sich ein Mordfall in Dessau, der bis heute starke Spuren hinterlassen hat. Am 11. Mai wurde die chinesische Studentin Zhang Jili im Johannesviertel vergewaltigt und ermordet. Zwei Tage später wurde sie in der Hausmannstraße tot aufgefunden. Dort stehen seitdem weiße Rosen, die im Sommer auch blühen. Am 11. Mai diesen Jahres, dem 10. Todestag Zhang Jilis, luden Anwohner des Johannesviertels an die Gedenkstelle, um an die ermordete Studentin zu erinnern.
2: Weil man so jemanden wie Zhang Jili, die voller Träume und Wünsche war, hierher gekommen ist, sich Deutschland anvertraut hat und dann auf so brutale Art und Weise aus ihrem Leben gerissen wurde, die darf man nicht vergessen. Und deshalb erinnern wir uns oft, wir sprechen oft darüber hier im Quartier. Aber am 11. Mai sind wir immer hier.
1: Zahlreiche Dessau-Roßlauer kamen zur Gedenkveranstaltung und brachten auch selber weiße Rosen mit, die sie dann an der Gedenkstelle niederlegten. Marianne Rossa weiß, wieso man genau mit dieser Blume an Zhang Jili erinnert.
2: Wir wollten gerne einen Ort der Erinnerung haben hier im Quartier an Zhang Jili.

0: Lilly. Und die Eltern haben nicht zugestimmt, dass eine Gedenktafel angebracht wird. Und sie waren aber einverstanden damit, dass eine lebendige Pflanze an ihre Tochter erinnert. Und da Yang Lili, bevor sie nach Deutschland gegangen ist, zu Hause weiße Rosen angepflanzt hat, ist es dann bei uns hier auch eine weiße Rose geworden.
1: Beim öffentlichen Gedenken sprach auch Peter Kuras. Er war vor 10 Jahren Oberbürgermeister Dessau-Roßlaus und weiß noch genau, was damals alles passierte. So sorgte der Mordfall von Zhang Zheli auch für große Aufmerksamkeit, da der Vater des Täters der damalige Leiter des Polizeireviers Dessau-Roßlau war. Seine Mutter war ebenfalls Polizistin, Teil der Ermittlungen im Mordfall und führte Zeugenbefragungen durch. Beide standen im Verdacht, die Ermittlungen behindert zu haben. Die Generalstaatsanwaltschaft Naumburg kam im September 2016 zum Schluss, dass die Eltern keinen Einfluss auf die Ermittlungen genommen hätten. Auch die Vorgehensweise eines Oberstaatsanwalts sorgte damals für viel Kritik, da dieser bei einer Pressekonferenz die Falschdarstellungen des Täters unkritisch wiedergab. Der Mordfall an Zhang Zheli bleibt eines der einschneidendsten Ereignisse in der jüngeren Geschichte des Dessau-Roßlaus. Marianne Rosser wünscht sich für die Zukunft, dass die Gewalt abnimmt.
0: Vor allem die Gewalt gegenüber Frauen. Und das war ja irgendwo doch dieser Hintergrund für diesen entsetzlichen Mord. Und ja, dass solche Sachen nicht mehr passieren. Und wenn man hier ringsherum guckt in der Welt, es ist im Moment nicht friedlich. Und das sollte besser werden.
1: An der Gedenkveranstaltung am 11. Mai nahm ebenfalls die Frauenorganisation SORA Dessau teil, die bereits vorher zu einer Gedenkdemo auf den Seminarplatz einluden. Sie erinnerten an Zhang Zheli und die zahlreichen weiteren Femizide, die es in Deutschland jedes Jahr gibt.
2: Am 19. Mai findet auf dem Dessauer Marktplatz von 16 bis 18 Uhr ein Ehrenamt Speed Dating statt. Die Freiwilligenagentur Rat und Tat, dein Zentrum für Ehrenamt, lädt dazu ein, in kurzen Gesprächsrunden verschiedene Vereine, Initiativen und Projekte kennenzulernen und passende Engagementmöglichkeiten zu entdecken. Begleitend wird ein Werkstattcafé angeboten, bei dem auf dem Marktplatz gemeinsam eine Leseinsel gestaltet wird. So soll praktisch gezeigt werden, wie Ehrenamt direkt vor Ort wirken kann. Die Veranstaltung ist kostenfrei und richtet sich an alle Interessierten, auch ohne Vorerfahrung im Ehrenamt. Das 100-jährige Bauhausjubiläum erreichte auch die Sportwelt der Doppelstadt. Gemeinsam mit Adidas entwickelte die Stiftung Bauhaus Dessau ein besonderes Trikotset. Die limitierte Edition wurde am 5. Mai offiziell an drei Dessauer Sportinitiativen, den ID Kickers, dem DSV 97 und den PSV 90, übergeben.
3: Seit 2025 ist das 100-jährige Bauhausjubiläum in Gange und begeistert mit vielen besonderen Veranstaltungen und Aktionen nicht nur die Bürger der Doppelstadt, sondern auch viele Besucher über die Stadtgrenzen hinaus. Am 5. Mai erreichte das Jubiläum auch die Sportwelt der Bauhausstadt. Gemeinsam mit Adidas entwickelte die Stiftung Bauhaus Dessau ein besonderes Trikotset. Die limitierte Edition wurde offiziell an drei Dessauer Sportinitiativen, dem Dessauer SV 97, den ID Kickers sowie der Frauen-Kickbox-Gruppe des PSV 90 übergeben. Hintergrund dieser Aktion ist das inklusive Vermittlungsprogramm Neue Verbindungen, welches Bauhausgeschichte, Sport und Stadtgesellschaft auf zeitgemäße Weise zusammenführt.
4: Neue Verbindungen ist das Vermittlungsprogramm, was wir jetzt extra für das Jubiläum entwickelt haben, wo wir versuchen, auch in Richtung eines Bauhaus für alle, das ist unser Motto, was wir da in der Beziehung für die generellen inklusions- und barrierefreien Angebote irgendwie gern benutzen. Das heißt, es gibt jetzt noch mehr Möglichkeiten für Menschen mit Einschränkungen, mit Behinderungen oder auch mit anderen Hintergründen an den Ausstellungen, an den Veranstaltungen teilzunehmen, weil wir noch mehr spezialisierte VermittlerInnen im Programm haben, die auf eine experimentelle, taktile oder auch Soundebene versuchen, den Leuten ein Gefühl zu kriegen, worum geht es in den Ausstellungen, warum sind Materialien wichtig gewesen, damals im Bauhaus und auch heute. Und das heißt, dieses Projekt, was wir jetzt sozusagen mit den Trikots und mit der Zusammenarbeit mit Adidas hier vorstellen, ermöglicht uns genau diese Art, auch noch mehr und barrierefreier in die Stadt und den ganzen Besucherinnen und Besuchern, die sowohl auf nationaler oder internationaler Ebene zu uns kommen, zuzugehen. Die Idee für die Trikots leitet sich in einer gewissen Form von Referenzen aus der Bauhausgeschichte ab, aus der Architektur und natürlich auch aus der Geschichte. Es gibt halt so drei spezielle Jahreszahlen, die in dem Jubiläum eine Rolle spielen. 1926 die Gründung des Bauhauses mit seinem berühmten Gebäude und dann auch die Wiedereröffnung des Bauhauses, wie wir es jetzt sehen können, 1976. Und 1994 dann die Umwandlung des Bauhauses in eine landeseigene Stiftung. So arbeiten wir heute. Und diese drei Jahreszahlen werden sozusagen gestalterisch aufgegriffen durch formale Referenzen.
3: Auf den ersten Blick sieht man nicht direkt, wie Sport und die Bauhausgeschichte zusammenpassen. Aber auch schon vor 100 Jahren waren Sport und Bewegung fester Bestandteil des Lebens und Studierens.
4: Tatsächlich ein großes Thema. Man wird das gar nicht erwarten, dass in der Kunsthochschule Sportunterricht Teil des Curriculums war. Es gab auch eine Frau, Carla Grosch, die hat wirklich diesen Sportunterricht durchgeführt. Und man findet sie auch auf vielen tollen und berühmten Fotografien, die den Bauhaus-Schulalltag dokumentiert haben, wo man sehen kann, dass sowohl auf der Rasenfläche vor dem historischen Bauhausgebäude als auch sogar auf der Dachterrasse also Turnen und Leichtathletik großgeschrieben war. Also das heißt, auch im Freien zu sein, sich körperlich zu betätigen, war tatsächlich ein ganz wichtiger Teil von Bauhausaktivitäten, die natürlich auch mit den Reformbewegungen der damaligen Zeit zu tun haben. Also progressiv zu sein und auch den Körper, nicht nur den Geist, sondern auch den Körper Teil der Bauhausarbeit werden zu lassen.
3: Der DSV sowie die ID Kickers und Frauen-Kickbox-Gruppe des PSV 90 wissen auch schon, wie sie die Bauhaus-Trikots zukünftig benutzen und freuen sich riesig über die neue Sportkleidung.
5: Ja, die bekommt die erste und zweite Mannschaft. Also mittlerweile sind wir eine Mannschaft, die gewachsen ist, über 20 Sportlerinnen und Sportler und werden aufgeteilt in die erste und zweite Fußballmannschaft, die wir haben. Ja, die Jungs und Mädels wissen das noch gar nicht. Das ist tatsächlich jetzt eine Überraschung, die dann kommt. Morgen ist Trainingsalltag, also wir sind immer mittwochs beim Training. Da werde ich das dann das erste Mal präsentieren und die freuen sich riesig. Also als sie das erste Mal einen Trikotsatz bekommen haben, war das schon toll. Haben damals mit eigenen Trikots und Leibchen trainiert und gespielt. Da war das mit professioneller Ebene noch nicht der Fall. Und jetzt natürlich mit Adidas und mit der Bauer Stiftung eine riesen Chance dort jetzt, das auch nach außen zu präsentieren. Und ja, die werden mega stolz sein. Also das wird dann auch in der Insta-Story nochmal kommen. Da kann das dann auch nochmal verfolgt werden. Aber die sind Feuer und Flamme, ja.
6: Also die neuen Trikots werden bei uns bei der ersten Männermannschaft eingesetzt und bei unserer A-Jugend. Wir sind eine der wenigen Vereine in Dessau, die noch selbstständig eine A-Jugend haben und darum als kleine Auszeichnung dafür haben wir uns halt gedacht, dass wir auch eine Jugendmannschaft natürlich in den Genuss kommen wollen, diese super neuen Trikots zu tragen. Naja, wir freuen uns natürlich immer sehr über neue Trikots. Ja, ein Trikotsatz ist halt auch immer nicht recht preiswert und wenn man sowas dann als von Sponsoren überreicht bekommt, ist das natürlich für die Vereinsarbeit und alles sehr hilfreich.
7: Hauptsächlich werden wir die tragen im direkten Sportbetrieb, wenn die Mädels Training machen und natürlich auch die Trainingsanzüge perfekt, wenn wir mal draußen Training machen. Wir waren sehr, sehr erfreut, dass überhaupt jemand mal auf uns zugekommen ist und uns damit sozusagen würdigt. Und noch schöner ist es natürlich, dass wir jetzt alle mal in einem Outfit uns präsentieren können und zusammen Training machen können. Sind sehr bequem, die Trikots. Ja, wir haben sie eben schon probiert. Und ja, wir freuen uns einfach, dass wir gesehen werden und auch mal was abbekommen vom großen Kuchen.
3: Auch die Öffentlichkeit hat die Chance, die Jubiläumsedition zu erhalten. Am 17. Mai zum Internationalen Museumstag wird vor dem Bauhausmuseum eine Tombola veranstaltet, wo man den Trikotsatz, den Trainingsanzug oder einen Bauhaus-Ateliermantel gewinnen kann. Die Erlöse aus der Tombola kommen dann natürlich dem inklusiven Vermittlungsangebot der Stiftung Bauhaus Dessau zugute.
2: Und dann noch diese Meldung. Am 9. Mai gegen 1.20 Uhr stellten Polizeibeamte im Bereich des Bahnhofs Coswig die Detonation eines pyrotechnischen Gegenstandes fest. Im Anschluss wurden zwei tatverdächtige Personen beobachtet, die sich unmittelbar danach mit einem PKW vom Ort entfernten. Das Fahrzeug konnte wenig später durch Einsatzkräfte gestoppt werden. Die beiden Insassen im Alter von 21 und 23 Jahren wurden vorläufig festgenommen. Im PKW stellten die Beamten Bargeld sowie Sprengmittel sicher. Nach Abschluss der polizeilichen Maßnahmen wurden die beiden Personen wieder entlassen. Der entstandene Sachschaden wird derzeit auf einen unteren fünfstelligen Betrag geschätzt. Damit sind wir am Ende der zeitnahen Nachrichten vom Donnerstag. Schauen jetzt noch auf den Wetterbericht und im Anschluss daran gern noch auf die Meldungen aus der Region. Am Freitag um 18 Uhr melden wir uns dann mit aktuellen Meldungen wieder. Bis dahin haben Sie noch eine schöne Zeit, machen Sie es gut und auf Wiedersehen.
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10: Am Freitag steigen die Temperaturen auf 15 Grad. Ein leichter Wind kommt zunächst aus Osten und später aus Norden. Es soll zwar bewölkt bleiben, mit Regen ist aber erst gegen Abend zu rechnen. Am Samstag wird es dann wieder verregnet und bewölkt. Ab Sonntag kann aber wieder mit Sonne und 16 Grad gerechnet werden.
11: Musik, Hafenflair und jede Menge Informationen zur Zukunft direkt an der Elbe. Beim Flanieren am Stadthafen konnten sich Besucher am vergangenen Wochenende über die Entwicklung der neuen Hafenpromenade in Lutherstadt-Wittenberg informieren. Die Stadt hat im Rahmen des Tages der Städtebauförderung eingeladen und viele Interessierte nutzten die Gelegenheit, um sich direkt vor Ort ein Bild vom aktuellen Bauvorschritt zu machen. Zwischen Elbe, alten Hafenanlagen und neuer Promenade entsteht hier in den kommenden Jahren ein völlig neuer Freizeitbereich. Ziel ist es, die Innenstadt stärker mit dem Wasser zu verbinden. Mit Aufenthaltsflächen, Spielmöglichkeiten und neuen Wegen für Fußgänger und Radfahrer.
12: Wir stehen hier an der Hafenpromenade und im Hintergrund sehen wir unsere Terrasse West, wie wir sie benennen. Auf der anderen Seite kommt die Terrasse Ost, der Promenadenplatz, der noch im Bau ist. Und ja, wir haben letztendlich, wollen wir unsere Außenbereiche bis an die Kernstadt Anna am Elbufer vorbeibringen, dass wir hier wasserseitig auch den Elberadweg langlaufen lassen. Und als Grundlage dafür haben wir dieses Freiraumkonzept Hafenpromenade geschaffen, 21 auch durch unseren Stadtrat beschlossen. Ja, und unser Ziel ist es hier auch jährlich eine Veranstaltung stattfinden zu lassen, um unsere Bürger auch tatsächlich mal dieses Feeling hier am Wasser erleben zu lassen, was man ja so in der Kernstadt nicht unbedingt wahrnimmt.
11: Noch ist vieles Baustelle, doch die Planungen gehen Schritt für Schritt voran. Besonders Familien sollen künftig profitieren. Direkt an der Promenade entsteht aktuell ein großer Spielplatz mit maritimen Charakter.
13: Es wird ein großes Spielboot, also das ist eine Anlehnung an diese alten Kähne, die hier früher die Elbe hoch und runter gefahren sind, sogenannte Katzbuckelkähne. Und die wurden eben damals so bezeichnet, weil die Silhouette eben so ein bisschen zeigt, so ein bisschen, die waren so ein bisschen gekrümmt und so ist das angelegt. So war die, so war der Entwurf von einem Planungsbüro und so, da wollen wir eben hin, weil wir eben hier die Elbe haben und dass wir das so ein bisschen anlehnen.
14: Ja, das ist schon ein sehr komplexes Spielgerät mit vielen Sachen, wo...

0: wo Kinder jetzt zum Beispiel so an Ketten irgendwelche Eimer hochziehen können oder sowas. Also es wird schon mit Sonnensegel noch für als Sonnenschutz und sowas. Also es werden viele Spieleangebote sind. Und ansonsten entsteht noch ein Hafensofa. Das ist dann quasi vis-à-vis zu dem Spielschiff. Das ist dann auf der anderen Seite des Radweges, damit man sich da hinsetzen kann, relaxen kann und auch Richtung Schutzhafen gucken kann, was wir hier vorfinden.
1: Auch der Elbe-Radweg wird im Zuge der Arbeiten ausgebaut. Gleichzeitig sollen historische Elemente des alten Hafens erhalten bleiben.
0: Besonderheit ist hier, wir haben hier eine alte Bestandsgleisanlage war ja mal ehemals Industrieländer. Und diese Gleisanlage bleibt doch so im Bestand bestehen, wird jetzt eingepflastert, also werden Läuferreihen gesetzt und dann entstehen da zwei Asphaltbänder, eins vom Fußweg, also fußläufig und dann für die Radfahrer, weil wir sind ja hier auf dem Elbradweg.
1: Neben Freizeit und Erholung spielt auch das Thema Wohnen eine große Rolle. Direkt am Stadthafen plant die WIWOG ein neues Mehrfamilienhaus mit Blick auf die Elbe. Das Interesse daran ist offenbar schon jetzt enorm.
2: Das Interesse an diesem Neubauvorhaben ist sehr groß. Wir haben schon über 150 Interessenten auf unserer Warteliste. Die haben wir auch alle aktiv zu der heutigen Veranstaltung eingeladen, weil unser Flyer ganz neu gedruckt ist und wir heute das erste Mal die Grundrisse wirklich mit ein paar Maßen auch bekannt geben. Und die Veranstaltung startete ja 13 Uhr, jetzt ist es 14:30 Uhr und ich hatte bisher dauerhaft zu tun. Also es reicht nicht ab.
1: Geplant sind 26 Mietwohnungen mit 2 bis 4 Zimmern. Der Baustart erfolgte bereits im März. Die Fertigstellung ist für Ende 2027 vorgesehen.
2: Wir haben 2 bis 4 Raumwohnungen. Die kleinste Wohnung hat ca. 65 Quadratmeter, die größte Wohnung hat 116 Quadratmeter.
1: Bis die komplette Verbindung zwischen Stadthafen und Altstadt fertig ist, wird allerdings noch einige Zeit vergehen. Doch die Richtung ist klar. Mehr Aufenthaltsqualität, mehr Grün und ein neues Leben am Wasser.
3: Wir sind jetzt so, denke ich, im ersten Drittel. Zwei Drittel bis zur Kernstadt liegen noch vor uns. Dieses Jahr zum Ende soll ja noch unser Spielplatz fertig werden. Und ja, dann müssen wir erstmal wieder weitere Fördermittel akquirieren. Und kann ich noch keine bestimmte Zeit sagen, aber wir sind dran, dass wir da wirklich zügig voranschreiten. Und was ich vielleicht noch ergänzend sagen muss, also das sind ja unsere ersten Bauabschnitte, dass wir hier unsere Hochwasserschutzmauer gebaut haben. Das ist diese rote Mauer mit dem wasserseitigen Elberadweg. Ja, und der nächste Baustein jetzt der Spielplatz. Und dann wird sich auch ein Teilbereich erstmal in der Erweiterung, also Verbreiterung des Weges, widerspiegeln und dann immer noch so Teilbereiche mit anschließen.
1: Mit Musik, Gesprächen und direktem Blick auf die Elbe wurde heute also nicht nur gefeiert, sondern auch ein Blick in die Zukunft geworfen. Die Hafenpromenade soll in den kommenden Jahren zu einem neuen Treffpunkt für Wittenberger und Gäste werden, mitten zwischen Stadt und Fluss. Die Hochschule Anhalt feierte das Jubiläum ihres traditionsreichen Standorts mit einer Festwoche und blickt dabei nicht nur zurück, sondern vor allem nach vorn. Denn im grünen Gebäude wird seit einem Jahrhundert geforscht, gelehrt und entwickelt. Heute vor allem an Zukunftstechnologien.
4: Ich freue mich natürlich heute, dass die Hochschule über all diese Jahrzehnte erhalten blieb und sich heute so entwickelt hat, wie sie heute hier steht. Sie strahlt natürlich auch über die Stadtgrenzen hinaus, nicht nur, weil es drei Standorte sind, sondern einfach, weil hier sehr viel Lehre, sehr viel Innovation und Zukunft gelebt wird. Und die Stadtgesellschaft profitiert einfach auch von der Hochschule, weil hier viele Studierende leben, international. Und das ist eigentlich auch das, was es unsere Stadt ausmacht.
1: Gegründet wurde die Einrichtung ursprünglich als städtische Ausbildungsstätte. Heute ist die Hochschule Anhalt international vernetzt. Besonders die enge Zusammenarbeit mit Unternehmen aus der Region prägt den Standort.

0: dort bis heute.
1: Das Gebäude ist ein Anlass, um zu feiern, aber eigentlich auf 100 Jahre chemisch-technologische Entwicklungen, Ausbildung, Forschung hier am Standort in Köthen zurückzuschauen. Und ich glaube, das wurde heute deutlich auch bei den Vorträgen in den unterschiedlichen politischen Systemen. Es gab immer hier eine praxisorientierte Ausbildung und Forschung in sehr enger Zusammenarbeit mit der Industrie in der Region.
0: Und genau dieser Praxisbezug soll weiter ausgebaut werden. Die Hochschule investiert in neue Forschungszentren, unter anderem für nachhaltige Lebensmittelproduktion und Biotechnologie. Insgesamt fließen in den kommenden Jahren rund 80 Millionen Euro in den Standort Köthen.
1: Wir investieren halt weiter auch in die Zukunft hier am Standort und errichten ja gerade zwei neue Gebäude. Das eine ist schon im Bau, das ist ein Forschungsbau für die Entwicklung von nachhaltigen Lebensmittelproduktionstechnologien. Das wird ein Technikum sein mit einem Forschungslabor drumherum, wo wir auch sehr, sehr eng mit der Industrie hier in Sachsen-Anhalt, Ernährungsindustrie ist eine der wichtigsten Industriebranchen im Land Sachsen-Anhalt, zusammenarbeiten werden, wo auch die Firmen neue Prozesse evaluieren können, auch Anlagenhersteller zu uns kommen können und die Anlagen testen können. Also wirklich wieder diesen praxisorientierten Blick in der Ausbildung und in der Forschung. Und im Lauf des Jahres werden wir dann auch noch ein mitteldeutsches Zentrum für Algenbiotechnologie beginnen.
0: Ein Schwerpunkt dabei ist die Algenbiotechnologie. Die Forschung aus Köthen genießt inzwischen internationale Aufmerksamkeit. In den Laboren der Hochschule werden Algen aus aller Welt kultiviert und untersucht, etwa auf wertvolle Inhaltsstoffe für Ernährung, Gesundheit oder Energie. Mit modernen Photobioreaktoren produziert die Hochschule bereits eigene Algenbiomasse im Technikumsmaßstab. Viele Algenarten gelten bislang noch als kaum erforscht. Entsprechend groß ist das Potenzial. Mit dem geplanten mitteldeutschen Algenzentrum soll die Forschung in Köthen deshalb weiter ausgebaut werden.
2: Frau Professor Griel hat früh erkannt, dass das ein Thema für die Welternährung sein kann und dass es wichtig ist, dass an so etwas geforscht wird. Mit langem Atem, auch mit reichlich Geld, auch des Landes. Denn das Mitteldeutsche Algenzentrum, das nun hier am Standort auch entstehen soll, es wird ein weiteres Highlight sein und dann in 100 Jahren, ähnlich wie das grüne Gebäude, sichtbares Signal dafür, dass Wissenschaft in Sachsen-Anhalt ein gutes Zuhause hat.
0: 100 Jahre grünes Gebäude. Für die Hochschule Anhalt ist das Jubiläum deshalb nicht nur ein Blick in die Geschichte, sondern vor allem ein Signal für die Zukunft von Forschung und Wissenschaft in Sachsen-Anhalt.
3: Die Idee kommt direkt aus der Region. Die Köthener Wirtschaft wünscht sich seit Jahren eine gemeinsame Plattform und genau die soll jetzt entstehen. Vor kurzem wurde auf dem Marktplatz das Konzept für eine neue Berufs- und Gewerbeschau vorgestellt. Hinter dem Projekt stehen mehrere starke Partner, die Industrie- und Handelskammer, die Handwerkskammer, die Stadt Köthen, die Bundesagentur für Arbeit sowie die lokale Wirtschaftsförderung und die Werbegemeinschaft. Ziel ist es, Unternehmen, Fachkräfte und Nachwuchs zusammenzubringen, direkt im Herzen der Stadt.
4: Wir haben geplant, dass das komplette Gewerbe von Köthen sich präsentiert, und zwar in der Innenstadt. Wir haben sehr viel Platz organisiert und sagen wir mal so gesichert. Ich möchte natürlich gerne noch mehr Platz sichern. Wir wollen jegliches Handwerk hier haben, wir wollen jeden Gewerbetreibenden Handel. Jeder soll sich hier präsentieren, zeigen, was gibt es in Köthen, was wird hier produziert, welche Arbeitsplätze gibt es hier. Also wir wollen auch die Berufsschulen und die Hochschule gerne mitnehmen, um zu zeigen, was ist alles hier.
3: Gerade für Schülerinnen und Schüler, aber auch für Jobsuchende, soll die Veranstaltung eine wichtige Anlaufstelle werden. Unternehmen können sich vorstellen, Kontakte knüpfen und Nachwuchs gewinnen. Die Vorbereitungen laufen bereits und das Interesse ist groß.
4: Also die Resonanz bisher, egal wo wir es angesprochen haben, war sehr, sehr hoch. Viele wollten sich auch schon anmelden. Also wir haben erstmal eine Internetseite geschaffen, worüber man sich jetzt anmelden kann, damit das gebündelt kommt, weil sonst hätten wir das gar nicht handeln können. Bei unserem Werbefrühstück kam schon sehr, sehr gute Resonanz. Die IHK hat schon sehr, sehr gute Resonanz auf ihren Veranstaltungen dazu bekommen. Und es wurde uns auch ja ständig herangetragen, dass wir mal sowas machen sollen. Also wir sind da sehr, sehr positiver Dinge.
3: Die Berufs- und Gewerbeschau soll am 13. März 2027 stattfinden. Als neues Format für Austausch, Vernetzung und Perspektiven mitten in Köthen. Hier gibt es jede Menge.

0: Ich begrüße Sie, liebe Zuschauer, zur Feiertagsausgabe der Zeitnah Nachrichten hier auf RAN 1. Im Jahr 2025 wurden im Zuständigkeitsbereich der Polizeiinspektion Dessau-Roßlau insgesamt fast 12.000 Verkehrsunfälle registriert. Damit blieb die Gesamtzahl im Vergleich zum Vorjahr nahezu konstant, entspricht jedoch rund 16,7% aller Unfälle in Sachsen-Anhalt. Dabei waren knapp 20.000 Fahrzeuge und über 20.000 Personen beteiligt. Insgesamt wurden ca. 1.750 Menschen verletzt. Die Zahl der Verkehrstoten sank hingegen auf 16 Personen. Besonders betroffen waren die Landkreise des Zuständigkeitsbereichs sowie die Bundesautobahn 9, auf der die Zahl schwerer Unfälle mit Personenschaden deutlich anstieg. Die Zahl alkoholisierter Verkehrsteilnehmender sank deutlich, während die Zahl der Drogenfahrten insgesamt anstieg. Unfälle unter Alkohol- oder Drogeneinfluss gingen jedoch leicht zurück bzw. blieben relativ stabil. Insgesamt zeigt die Statistik ein weitgehend stabiles Unfallgeschehen mit leicht positiven Entwicklungen bei den Verkehrstoten, jedoch weiterhin deutlichen Herausforderungen bei Unfallursachen wie Geschwindigkeit, Abstand, Wildunfällen und dem Verhalten unter Alkohol- oder Drogeneinfluss. In 2026 jährte sich zum 10. Mal der traurige Jahrestag der Ermordung von Zhang Jili. Für die Bürger aus Dessau-Roßlau und speziell des Johannisviertels sind diese Ereignisse immer noch sehr präsent. Deshalb lud das Quartier am 11. Mai, also am Todestag, zu einer Gedenkveranstaltung in das Johannisviertel ein.
1: Im Jahr 2016 ereignete sich ein Mordfall in Dessau, der bis heute starke Spuren hinterlassen hat. Am 11. Mai wurde die chinesische Studentin Zhang Jili im Johannisviertel vergewaltigt und ermordet. Zwei Tage später wurde sie in der Hausmannstraße tot aufgefunden. Dort stehen seitdem weiße Rosen, die im Sommer auch blühen. Am 11. Mai diesen Jahres, dem 10. Todestag Zhang Jilis, luden Anwohner des Johannisviertels an die Gedenkstelle, um an die ermordete Studentin zu erinnern.
2: Weil man so jemanden wie Zhang Jili, die voller Träume und Wünsche war, hierher gekommen ist, sich Deutschland anvertraut hat und dann auf so brutale Art und Weise aus ihrem Leben gerissen wurde, die darf man nicht vergessen. Und deshalb erinnern wir uns oft, wir sprechen oft darüber hier im Quartier. Aber am 11. Mai sind wir immer hier.
1: Zahlreiche Dessau-Roßlauer kamen zur Gedenkveranstaltung und brachten auch selber weiße Rosen mit, die sie dann an der Gedenkstelle niederlegten. Marianne Rossa weiß, wieso man genau mit dieser Blume an Zhang Jili erinnert.
2: Wir wollten gerne einen Ort der Erinnerung haben hier im Quartier an Zhang Jili.

0: Chili. Und die Eltern haben nicht zugestimmt, dass eine Gedenktafel angebracht wird. Und sie waren aber einverstanden damit, dass eine lebendige Pflanze an ihre Tochter erinnert. Und da Yang Lili, bevor sie nach Deutschland gegangen ist, zu Hause weiße Rosen angepflanzt hat, ist es dann bei uns hier auch eine weiße Rose geworden.
1: Beim öffentlichen Gedenken sprach auch Peter Kuras. Er war vor 10 Jahren Oberbürgermeister Dessau-Roßlaus und weiß noch genau, was damals alles passierte. So sorgte der Mordfall von Zhang Zhili auch für große Aufmerksamkeit, da der Vater des Täters der damalige Leiter des Polizeireviers Dessau-Roßlau war. Seine Mutter war ebenfalls Polizistin, Teil der Ermittlungen im Mordfall und führte Zeugenbefragungen durch. Beide standen im Verdacht, die Ermittlungen behindert zu haben. Die Generalstaatsanwaltschaft Naumburg kam im September 2016 zum Schluss, dass die Eltern keinen Einfluss auf die Ermittlungen genommen hätten. Auch die Vorgehensweise eines Oberstaatsanwalts sorgte damals für viel Kritik, da dieser bei einer Pressekonferenz die Falschdarstellungen des Täters unkritisch wiedergab. Der Mordfall an Zhang Zhili bleibt eines der einschneidendsten Ereignisse in der jüngeren Geschichte des Dessau-Roßlaus. Marianne Rosser wünscht sich für die Zukunft, dass die Gewalt abnimmt.
0: Vor allem die Gewalt gegenüber Frauen. Und das war ja irgendwo doch dieser Hintergrund für diesen entsetzlichen Mord. Und ja, dass solche Sachen nicht mehr passieren. Und wenn man hier ringsherum guckt in der Welt, es ist im Moment nicht friedlich. Und das sollte besser werden.
1: An der Gedenkveranstaltung am 11. Mai nahm ebenfalls die Frauenorganisation SORA Dessau teil, die bereits vorher zu einer Gedenkdemo auf den Seminarplatz einluden. Sie erinnerten an Zhang Zhili und die zahlreichen weiteren Femizide, die es in Deutschland jedes Jahr gibt.
2: Am 19. Mai findet auf dem Dessauer Marktplatz von 16 bis 18 Uhr ein Ehrenamt Speed Dating statt. Die Freiwilligenagentur Rat und Tat, dein Zentrum für Ehrenamt, lädt dazu ein, in kurzen Gesprächsrunden verschiedene Vereine, Initiativen und Projekte kennenzulernen und passende Engagementmöglichkeiten zu entdecken. Begleitend wird ein Werkstattcafé angeboten, bei dem auf dem Marktplatz gemeinsam eine Leseinsel gestaltet wird. So soll praktisch gezeigt werden, wie Ehrenamt direkt vor Ort wirken kann. Die Veranstaltung ist kostenfrei und richtet sich an alle Interessierten, auch ohne Vorerfahrung im Ehrenamt. Das 100-jährige Bauhausjubiläum erreichte auch die Sportwelt der Doppelstadt. Gemeinsam mit Adidas entwickelte die Stiftung Bauhaus Dessau ein besonderes Trikotset. Die limitierte Edition wurde am 5. Mai offiziell an 3 Dessauer Sportinitiativen, den ID Kickers, dem DSV 97 und den PSV 90, übergeben.
3: Seit 2025 ist das 100-jährige Bauhausjubiläum in Gange und begeistert mit vielen besonderen Veranstaltungen und Aktionen nicht nur die Bürger der Doppelstadt, sondern auch viele Besucher über die Stadtgrenzen hinaus. Am 5. Mai erreichte das Jubiläum auch die Sportwelt der Bauhausstadt. Gemeinsam mit Adidas entwickelte die Stiftung Bauhaus Dessau ein besonderes Trikotset. Die limitierte Edition wurde offiziell an 3 Dessauer Sportinitiativen, dem Dessauer SV 97, den ID Kickers sowie der Frauen-Kickbox-Gruppe des PSV 90 übergeben. Hintergrund dieser Aktion ist das inklusive Vermittlungsprogramm Neue Verbindungen, welches Bauhausgeschichte, Sport und Stadtgesellschaft auf zeitgemäße Weise zusammenführt.
4: Neue Verbindungen ist das Vermittlungsprogramm, was wir jetzt extra für das Jubiläum entwickelt haben, wo wir versuchen, auch in Richtung eines Bauhaus für alle, das ist unser Motto, was wir da in der Beziehung für die generellen inklusions- und barrierefreien Angebote irgendwie gern benutzen. Das heißt, es gibt jetzt noch mehr Möglichkeiten für Menschen mit Einschränkungen, mit Behinderungen oder auch mit anderen Hintergründen an den Ausstellungen, an den Veranstaltungen teilzunehmen, weil wir noch mehr spezialisierte VermittlerInnen im Programm haben, die auf einer experimentellen, taktile oder auch Soundebene versuchen, den Leuten ein Gefühl zu kriegen, worum geht es in den Ausstellungen, warum sind Materialien wichtig gewesen, damals im Bauhaus und auch heute. Und das heißt, dieses Projekt, was wir jetzt sozusagen mit den Trikots und mit der Zusammenarbeit mit Adidas hier vorstellen, ermöglicht uns genau diese Art auch noch mehr und barrierefreier in die Stadt und den ganzen Besucherinnen und Besuchern, die sowohl auf nationaler und internationaler Ebene zu uns kommen, zuzugehen. Die Idee für die Trikots leitet sich in einer gewissen Form von Referenzen aus der Bauhausgeschichte ab, aus der Architektur und natürlich auch aus der Geschichte. Es gibt halt so drei spezielle Jahreszahlen, die in dem Jubiläum eine Rolle spielen. 1926 die Gründung des Bauhauses mit seinem berühmten Gebäude und dann auch die Wiedereröffnung des Bauhauses, wie wir es jetzt sehen können, 1976. Und 1994 dann die Umwandlung des Bauhauses in eine landeseigene Stiftung. So arbeiten wir heute. Und diese drei Jahreszahlen werden sozusagen gestalterisch aufgegriffen durch formale Referenzen.
3: Auf den ersten Blick sieht man nicht direkt, wie Sport und die Bauhausgeschichte zusammenpassen. Aber auch schon vor 100 Jahren waren Sport und Bewegung fester Bestandteil des Lebens und Studierens.
4: Tatsächlich ein großes Thema. Man wird das gar nicht erwarten, dass in der Kunsthochschule Sportunterricht Teil des Curriculums war. Es gab auch eine Frau, Carla Grosch, die hat wirklich diesen Sportunterricht durchgeführt. Und man findet sie auch auf vielen tollen und berühmten Fotografien, die den Bauhaus-Schulalltag dokumentiert haben, wo man sehen kann, dass sowohl auf der Rasenfläche vor dem historischen Bauhausgebäude als auch sogar auf der Dachterrasse also Turnen und Leichtathletik großgeschrieben war. Also das heißt, auch im Freien zu sein, sich körperlich zu betätigen, war tatsächlich ein ganz wichtiger Teil von Bauhausaktivitäten, die natürlich auch mit den Reformbewegungen der damaligen Zeit zu tun haben. Also progressiv zu sein und auch den Körper, nicht nur den Geist, sondern auch den Körper Teil der Bauhausarbeit werden zu lassen.
3: Der DSV sowie die ID Kickers und Frauen-Kickbox-Gruppe des PSV 90 wissen auch schon, wie sie die Bauhaus-Trikots zukünftig benutzen und freuen sich riesig über die neue Sportkleidung.
5: Ja, die bekommt die erste und zweite Mannschaft. Also mittlerweile sind wir eine Mannschaft, die gewachsen ist. Über 20 Sportlerinnen und Sportler und werden aufgeteilt in die erste und zweite Fußballmannschaft, die wir haben. Ja, die Jungs und Mädels wissen das noch gar nicht. Das ist tatsächlich jetzt eine Überraschung, die dann kommt. Morgen ist Trainingsalltag, also wir sind immer mittwochs beim Training. Da werde ich das dann das erste Mal präsentieren. Und die freuen sich riesig. Also als sie das erste Mal einen Trikotsatz bekommen haben, war das schon toll. Haben damals mit eigenen Trikots und Leibchen trainiert und gespielt. Da war das mit professioneller Ebene noch nicht der Fall. Und jetzt natürlich mit Adidas und mit der Bauer Stiftung eine riesen Chance dort jetzt, das auch nach außen zu präsentieren. Und werden mega stolz sein. Also das wird dann auch in der Insta-Story nochmal kommen. Da kann das dann auch nochmal verfolgt werden. Aber die sind Feuer und Flamme, ja.
6: Also die neuen Trikots werden bei uns bei der ersten Männermannschaft eingesetzt und bei unserer A-Jugend. Wir sind eine der wenigen Vereine in Dessau, die noch selbstständig eine A-Jugend haben und darum als kleine Auszeichnung dafür haben wir uns halt gedacht, dass wir auch eine Jugendmannschaft natürlich in den Genuss kommen wollen, diese super neuen Trikots zu tragen. Naja, wir freuen uns natürlich immer sehr über neue Trikots. Ja, ein Trikotsatz ist halt auch immer nicht recht preiswert und wenn man sowas dann als von Sponsoren überreicht bekommt, ist das natürlich für die Vereinsarbeit und alles sehr hilfreich.
7: Hauptsächlich werden wir die tragen im direkten Sportbetrieb, wenn die Mädels Training machen und natürlich auch die Trainingsanzüge perfekt, wenn wir mal draußen Training machen. Wir waren sehr, sehr erfreut, dass überhaupt jemand mal auf uns zugekommen ist und uns damit sozusagen würdigt. Und noch schöner ist es natürlich, dass wir jetzt alle mal in einem Outfit uns präsentieren können und zusammen Training machen können. Sind sehr bequem, die Trikots. Ja, wir haben sie eben schon probiert. Und ja, wir freuen uns einfach, dass wir gesehen werden und auch mal was abbekommen vom großen Kuchen.
3: Auch die Öffentlichkeit hat die Chance, die Jubiläumsedition zu erhalten. Am 17. Mai zum Internationalen Museumstag wird vor dem Bauhausmuseum eine Tombola veranstaltet, wo man den Trikotsatz, den Trainingsanzug oder einen Bauhaus-Ateliermantel gewinnen kann. Die Erlöse aus der Tombola kommen dann natürlich dem inklusiven Vermittlungsangebot der Stiftung Bauhaus Dessau zugute.
2: Und dann noch diese Meldung. Am 9. Mai gegen 1.20 Uhr stellten Polizeibeamte im Bereich des Bahnhofs Coswig die Detonation eines pyrotechnischen Gegenstandes fest. Im Anschluss wurden zwei tatverdächtige Personen beobachtet, die sich unmittelbar danach mit einem PKW vom Ort entfernten. Das Fahrzeug konnte wenig später durch Einsatzkräfte gestoppt werden. Die beiden Insassen im Alter von 21 und 23 Jahren wurden vorläufig festgenommen. Im PKW stellten die Beamten Bargeld sowie Sprengmittel sicher. Nach Abschluss der polizeilichen Maßnahmen wurden die beiden Personen wieder entlassen. Der entstandene Sachschaden wird derzeit auf einen unteren fünfstelligen Betrag geschätzt. Damit sind wir am Ende der zeitnahen Nachrichten vom Donnerstag. Schauen jetzt noch auf den Wetterbericht und im Anschluss daran gern noch auf die Meldungen aus der Region. Am Freitag um 18 Uhr melden wir uns dann mit aktuellen Meldungen wieder. Bis dahin haben Sie noch eine schöne Zeit, machen Sie es gut und auf Wiedersehen.
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10: Am Freitag steigen die Temperaturen auf 15 Grad. Ein leichter Wind kommt zunächst aus Osten und später aus Norden. Es soll zwar bewölkt bleiben, mit Regen ist aber erst gegen Abend zu rechnen. Am Samstag wird es dann wieder verregnet und bewölkt. Ab Sonntag kann aber wieder mit Sonne und 16 Grad gerechnet werden.
11: Musik, Hafenflair und jede Menge Informationen zur Zukunft direkt an der Elbe. Beim Flanieren am Stadthafen konnten sich Besucher am vergangenen Wochenende über die Entwicklung der neuen Hafenpromenade in Lutherstadt Wittenberg informieren. Die Stadt hat im Rahmen des Tages der Städtebauförderung eingeladen und viele Interessierte nutzten die Gelegenheit, um sich direkt vor Ort ein Bild vom aktuellen Bauvorschritt zu machen. Zwischen Elbe, alten Hafenanlagen und neuer Promenade entsteht hier in den kommenden Jahren ein völlig neuer Freizeitbereich. Ziel ist es, die Innenstadt stärker mit dem Wasser zu verbinden. Mit Aufenthaltsflächen, Spielmöglichkeiten und neuen Wegen für Fußgänger und Radfahrer.
12: Wir stehen hier an der Hafenpromenade und im Hintergrund sehen wir unsere Terrasse West, wie wir sie benennen. Auf der anderen Seite kommt die Terrasse Ost, der Promenadenplatz, der noch im Bau ist. Und ja, wir haben letztendlich, wollen wir unsere Außenbereiche bis an die Kernstadt Anna am Elbufer vorbeibringen, dass wir hier wasserseitig auch den Elberadweg langlaufen lassen. Und als Grundlage dafür haben wir dieses Freiraumkonzept Hafenpromenade geschaffen, 21 auch durch unseren Stadtrat beschlossen. Ja, und unser Ziel ist es hier auch jährlich eine Veranstaltung stattfinden zu lassen, um unsere Bürger auch tatsächlich mal dieses Feeling hier am Wasser erleben zu lassen, was man ja so in der Kernstadt nicht unbedingt wahrnimmt.
11: Noch ist vieles Baustelle, doch die Planungen gehen Schritt für Schritt voran. Besonders Familien sollen künftig profitieren. Direkt an der Promenade entsteht aktuell ein großer Spielplatz mit maritimen Charakter.
13: Es wird ein großes Spielboot, also das ist eine Anlehnung an diese alten Kähne, die hier früher die Elbe hoch und runter gefahren sind, sogenannte Katzbuckelkähne. Und die wurden eben damals so bezeichnet, weil die Silhouette eben so ein bisschen zeigt, so ein bisschen, die waren so ein bisschen gekrümmt und so ist das angelegt. So war die, so war der Entwurf von einem Planungsbüro und so, da wollen wir eben hin, weil wir eben hier die Elbe haben und dass wir das so ein bisschen anlehnen. Ja, das ist schon ein sehr komplexes Spielgerät mit vielen Sachen, wo...

0: wo Kinder jetzt zum Beispiel so an Ketten irgendwelche Eimer hochziehen können oder sowas. Also es wird schon mit Sonnensegel noch für als Sonnenschutz und sowas. Also es werden viele Spieleangebote sind. Und ansonsten entsteht noch ein Hafensofa. Das ist dann quasi vis-à-vis zu dem Spielschiff. Das ist dann auf der anderen Seite des Radweges, damit man sich da hinsetzen kann, relaxen kann und auch Richtung Schutzhafen gucken kann, was wir hier vorfinden.
1: Auch der Elbe-Radweg wird im Zuge der Arbeiten ausgebaut. Gleichzeitig sollen historische Elemente des alten Hafens erhalten bleiben.
0: Besonderheit ist hier, wir haben hier eine alte Bestandsgleisanlage war ja mal ehemals Industrielände. Und diese Gleisanlage bleibt doch so im Bestand bestehen, wird jetzt eingepflastert, also werden Läuferreihen gesetzt und dann entstehen da zwei Asphaltbänder, eins vom Fußweg, also fußläufig und dann für die Radfahrer. Weil wir sind ja hier auf dem Elbradweg.
1: Neben Freizeit und Erholung spielt auch das Thema Wohnen eine große Rolle. Direkt am Stadthafen plant die WIWOG ein neues Mehrfamilienhaus mit Blick auf die Elbe. Das Interesse daran ist offenbar schon jetzt enorm.
2: Das Interesse an diesem Neubauvorhaben ist sehr groß. Wir haben schon über 150 Interessenten auf unserer Warteliste. Die haben wir auch alle aktiv zu der heutigen Veranstaltung eingeladen, weil unser Flyer ganz neu gedruckt ist und wir heute das erste Mal die Grundrisse wirklich mit ein paar Maßen auch bekannt geben. Und die Veranstaltung startete ja 13 Uhr, jetzt ist es 14.30 Uhr und ich hatte bisher dauerhaft zu tun. Also es reißt nicht ab.
1: Geplant sind 26 Mietwohnungen mit 2 bis 4 Zimmern. Der Baustart erfolgte bereits im März. Die Fertigstellung ist für Ende 2027 vorgesehen.
2: Wir haben 2 bis 4 Raumwohnungen. Die kleinste Wohnung hat ca. 65 Quadratmeter, die größte Wohnung hat 116 Quadratmeter.
1: Bis die komplette Verbindung zwischen Stadthafen und Altstadt fertig ist, wird allerdings noch einige Zeit vergehen. Doch die Richtung ist klar. Mehr Aufenthaltsqualität, mehr Grün und ein neues Leben am Wasser.
3: Wir sind jetzt so, denke ich, im ersten Drittel. Zwei Drittel bis zur Kernstadt liegen noch vor uns. Dieses Jahr zum Ende soll ja noch unser Spielplatz fertig werden. Und ja, dann müssen wir erstmal wieder weitere Fördermittel akquirieren. Und kann ich noch keine bestimmte Zeit sagen, aber wir sind dran, dass wir da wirklich zügig voranschreiten. Und was ich vielleicht noch ergänzend sagen muss, also das sind ja unsere ersten Bauabschnitte, dass wir hier unsere Hochwasserschutzmauer gebaut haben. Das ist diese rote Mauer mit dem wasserseitigen Elberadweg. Ja, der nächste Baustein jetzt der Spielplatz. Und dann wird sich auch ein Teilbereich erstmal in der Erweiterung, also Verbreiterung des Weges, widerspiegeln und dann immer noch so Teilbereiche mit anschließen.
1: Mit Musik, Gesprächen und direktem Blick auf die Elbe wurde heute also nicht nur gefeiert, sondern auch ein Blick in die Zukunft geworfen. Die Hafenpromenade soll in den kommenden Jahren zu einem neuen Treffpunkt für Wittenberger und Gäste werden. Mitten zwischen Stadt und Fluss. Die Hochschule Anhalt feierte das Jubiläum ihres traditionsreichen Standorts mit einer Festwoche und blickt dabei nicht nur zurück, sondern vor allem nach vorn. Denn im grünen Gebäude wird seit einem Jahrhundert geforscht, gelehrt und entwickelt. Heute vor allem an Zukunftstechnologien.
4: Ich freue mich natürlich heute, dass die Hochschule über all diese Jahrzehnte erhalten blieb und sich heute so entwickelt hat, wie sie heute hier steht. Sie strahlt natürlich auch über die Stadtgrenzen hinaus, nicht nur, weil es drei Standorte sind, sondern einfach, weil hier sehr viel Lehre, sehr viel Innovation und Zukunft gelebt wird. Und die Stadtgesellschaft profitiert einfach auch von der Hochschule, weil hier viele Studierende leben, international. Und das ist eigentlich auch das, was es unsere Stadt ausmacht.
1: Gegründet wurde die Einrichtung ursprünglich als städtische Ausbildungsstätte. Heute ist die Hochschule Anhalt international vernetzt. Besonders die enge Zusammenarbeit mit Unternehmen aus der Region prägt den Standort bis heute.
5: Das Gebäude ist ein Anlass, um zu feiern, aber eigentlich auf 100 Jahre chemisch-technologische Entwicklungen, Ausbildung, Forschung hier am Standort in Köthen zurückzuschauen. Und ich glaube, das wurde heute deutlich auch bei den Vorträgen in den unterschiedlichen politischen Systemen. Es gab immer hier eine praxisorientierte Ausbildung und Forschung in sehr enger Zusammenarbeit mit der Industrie in der Region.
1: Und genau dieser Praxisbezug soll weiter ausgebaut werden. Die Hochschule investiert in neue Forschungszentren, unter anderem für nachhaltige Lebensmittelproduktion und Biotechnologie. Insgesamt fließen in den kommenden Jahren rund 80 Millionen Euro in den Standort Köthen.
5: Wir investieren halt weiter auch in die Zukunft hier am Standort und errichten ja gerade zwei neue Gebäude. Das eine ist schon im Bau, das ist ein Forschungsbau für die Entwicklung von nachhaltigen Lebensmittelproduktionstechnologien. Das wird ein Technikum sein mit einem Forschungslabor drumherum, wo wir auch sehr, sehr eng mit der Industrie hier in Sachsen-Anhalt, Ernährungsindustrie ist eine der wichtigsten Industriebranchen im Land Sachsen-Anhalt, zusammenarbeiten werden, wo auch die Firmen neue Prozesse evaluieren können, auch Anlagenhersteller zu uns kommen können und die Anlagen testen können. Also wirklich wieder diesen praxisorientierten Blick in der Ausbildung und in der Forschung. Und im Lauf des Jahres werden wir dann auch noch ein mitteldeutsches Zentrum für Algenbiotechnologie beginnen.
1: Ein Schwerpunkt dabei ist die Algenbiotechnologie. Die Forschung aus Köthen genießt inzwischen internationale Aufmerksamkeit. In den Laboren der Hochschule werden Algen aus aller Welt kultiviert und untersucht, etwa auf wertvolle Inhaltsstoffe für Ernährung, Gesundheit oder Energie. Mit modernen Photobioreaktoren produziert die Hochschule bereits eigene Algenbiomasse im Technikumsmaßstab. Viele Algenarten gelten bislang noch als kaum erforscht. Entsprechend groß ist das Potenzial. Mit dem geplanten mitteldeutschen Algenzentrum soll die Forschung in Köthen deshalb weiter ausgebaut werden.
6: Frau Professor Griel hat früh erkannt, dass das ein Thema ist, ein Thema für die Welternährung sein kann und dass es wichtig ist, dass an so etwas geforscht wird. Mit langem Atem, auch mit reichlich Geld, auch des Landes. Denn das Mitteldeutsche Algenzentrum, das nun hier am Standort auch entstehen soll, es wird ein weiteres Highlight sein und dann in 100 Jahren, ähnlich wie das grüne Gebäude, sichtbares Signal dafür, dass Wissenschaft in Sachsen-Anhalt ein gutes Zuhause hat.
1: 100 Jahre grünes Gebäude. Für die Hochschule Anhalt ist das Jubiläum deshalb nicht nur ein Blick in die Geschichte, sondern vor allem ein Signal für die Zukunft von Forschung und Wissenschaft in Sachsen-Anhalt.
7: Die Idee kommt direkt aus der Region. Die Köthener Wirtschaft wünscht sich seit Jahren eine gemeinsame Plattform und genau die soll jetzt entstehen. Vor kurzem wurde auf dem Marktplatz das Konzept für eine neue Berufs- und Gewerbeschau vorgestellt. Hinter dem Projekt stehen mehrere starke Partner, die Industrie- und Handelskammer, die Handwerkskammer, die Stadt Köthen, die Bundesagentur für Arbeit sowie die lokale Wirtschaftsförderung und die Werbegemeinschaft. Ziel ist es, Unternehmen, Fachkräfte und Nachwuchs zusammenzubringen, direkt im Herzen der Stadt.
8: Wir haben geplant, dass das komplette Gewerbe von Köthen sich präsentiert, und zwar in der Innenstadt. Wir haben sehr viel Platz organisiert und sagen wir mal so gesichert. Ich möchte natürlich gerne noch mehr Platz sichern. Wir wollen jegliches Handwerk hier haben, wir wollen jegliches, den Gewerbetreibenden, Handel. Jeder soll sich hier präsentieren, zeigen, was gibt es in Köthen, was wird hier produziert, welche Arbeitsplätze gibt es hier. Also wir wollen auch die Berufsschulen und die Hochschule gerne mitnehmen, um zu zeigen, was ist alles hier.
7: Gerade für Schülerinnen und Schüler, aber auch für Jobsuchende, soll die Veranstaltung eine wichtige Anlaufstelle werden. Unternehmen können sich vorstellen, Kontakte knüpfen und Nachwuchs gewinnen. Die Vorbereitungen laufen bereits und das Interesse ist groß.
8: Also die Resonanz bisher, egal wo wir es angesprochen haben, war sehr, sehr hoch. Viele wollten sich auch schon anmelden. Also wir haben erstmal eine Internetseite geschaffen, worüber man sich jetzt anmelden kann, damit das gebündelt kommt, weil sonst hätten wir das gar nicht handeln können. Bei unserem Werbefrühstück kam schon sehr, sehr gute Resonanz. Die IHK hat schon sehr, sehr gute Resonanz auf ihren Veranstaltungen dazu bekommen. Und es wurde uns auch ja ständig herangetragen, dass wir mal sowas machen sollen. Also wir sind da sehr, sehr positiver Dinge.
7: Die Berufs- und Gewerbeschau soll am 13. März 2027 stattfinden. Als neues Format für Austausch, Vernetzung und Perspektiven mitten in Köthen. Hier gibt es jede Menge.

0: Ich begrüße Sie, liebe Zuschauer, zur Feiertagsausgabe der Zeitnah Nachrichten hier auf RAN 1. Im Jahr 2025 wurden im Zuständigkeitsbereich der Polizeiinspektion Dessau-Roßlau insgesamt fast 12.000 Verkehrsunfälle registriert. Damit blieb die Gesamtzahl im Vergleich zum Vorjahr nahezu konstant, entspricht jedoch rund 16,7% aller Unfälle in Sachsen-Anhalt. Dabei waren knapp 20.000 Fahrzeuge und über 20.000 Personen beteiligt. Insgesamt wurden ca. 1.750 Menschen verletzt. Die Zahl der Verkehrstoten sank hingegen auf 16 Personen. Besonders betroffen waren die Landkreise des Zuständigkeitsbereichs sowie die Bundesautobahn 9, auf der die Zahl schwerer Unfälle mit Personenschaden deutlich anstieg. Die Zahl alkoholisierter Verkehrsteilnehmender sank deutlich, während die Zahl der Drogenfahrten insgesamt anstieg. Unfälle unter Alkohol- oder Drogeneinfluss gingen jedoch leicht zurück bzw. blieben relativ stabil. Insgesamt zeigt die Statistik ein weitgehend stabiles Unfallgeschehen mit leicht positiven Entwicklungen bei den Verkehrstoten, jedoch weiterhin deutlichen Herausforderungen bei Unfallursachen wie Geschwindigkeit, Abstand, Wildunfällen und dem Verhalten unter Alkohol- oder Drogeneinfluss. In 2026 jährte sich zum 10. Mal der traurige Jahrestag der Ermordung von Zhang Jili. Für die Bürger aus Dessau-Roßlau und speziell des Johannisviertels sind diese Ereignisse immer noch sehr präsent. Deshalb lud das Quartier am 11. Mai, also am Todestag, zu einer Gedenkveranstaltung in das Johannisviertel ein.
1: Im Jahr 2016 ereignete sich ein Mordfall in Dessau, der bis heute starke Spuren hinterlassen hat. Am 11. Mai wurde die chinesische Studentin Zhang Jili im Johannisviertel vergewaltigt und ermordet. Zwei Tage später wurde sie in der Hausmannstraße tot aufgefunden. Dort stehen seitdem weiße Rosen, die im Sommer auch blühen. Am 11. Mai diesen Jahres, dem 10. Todestag Zhang Jilis, luden Anwohner des Johannisviertels an die Gedenkstelle, um an die ermordete Studentin zu erinnern.
2: Weil man so jemanden wie Zhang Jili, die voller Träume und Wünsche war, hierher gekommen ist, sich Deutschland anvertraut hat und dann auf so brutale Art und Weise aus ihrem Leben gerissen wurde, die darf man nicht vergessen. Und deshalb erinnern wir uns oft, wir sprechen oft darüber hier im Quartier. Aber am 11. Mai sind wir immer hier.
1: Zahlreiche Dessau-Roßlauer kamen zur Gedenkveranstaltung und brachten auch selber weiße Rosen mit, die sie dann an der Gedenkstelle niederlegten. Marianne Rossa weiß, wieso man genau mit dieser Blume an Zhang Jili erinnert.
2: Wir wollten gerne einen Ort der Erinnerung haben hier im Quartier an Zhang Jili. Und die Eltern haben nicht zugestimmt, dass eine Gedenktafel angebracht wird. Und sie waren aber einverstanden damit, dass eine lebendige Pflanze an ihre Tochter erinnert. Und da Zhang Jili, bevor sie nach Deutschland gegangen ist, zu Hause weiße Rosen angepflanzt hat, ist es dann bei uns hier auch eine weiße Rose geworden.
1: Beim öffentlichen Gedenken sprach auch Peter Kuras. Er war vor 10 Jahren Oberbürgermeister Dessau-Roßlaus und weiß noch genau, was damals alles passierte. So sorgte der Mordfall von Zhang Jili

0: auch für große Aufmerksamkeit, da der Vater des Täters der damalige Leiter des Polizeireviers Dessau-Roßlau war. Seine Mutter war ebenfalls Polizistin, Teil der Ermittlungen im Mordfall und führte Zeugenbefragungen durch. Beide standen im Verdacht, die Ermittlungen behindert zu haben. Die Generalstaatsanwaltschaft Naumburg kam im September 2016 zum Schluss, dass die Eltern keinen Einfluss auf die Ermittlungen genommen hätten. Auch die Vorgehensweise eines Oberstaatsanwalts sorgte damals für viel Kritik, da dieser bei einer Pressekonferenz die Falschdarstellungen des Täters unkritisch wiedergab. Der Mordfall an Zhang Zhili bleibt eines der einschneidendsten Ereignisse in der jüngeren Geschichte des Dessau-Roßlaus. Marianne Rosser wünscht sich für die Zukunft, dass die Gewalt abnimmt.
1: Vor allem die Gewalt gegenüber Frauen. Und das war ja irgendwo doch dieser Hintergrund für diesen entsetzlichen Mord. Und ja, dass solche Sachen nicht mehr passieren. Und wenn man hier ringsrum guckt in der Welt, es ist im Moment nicht friedlich. Und das sollte besser werden.
0: An der Gedenkveranstaltung am 11. Mai nahm ebenfalls die Frauenorganisation SORA Dessau teil, die bereits vorher zu einer Gedenkdemo auf den Seminarplatz einluden. Sie erinnerten an Zhang Zhili und die zahlreichen weiteren Femizide, die es in Deutschland jedes Jahr gibt.
2: Am 19. Mai findet auf dem Dessauer Marktplatz von 16 bis 18 Uhr ein Ehrenamt Speed Dating statt. Die Freiwilligenagentur Rat und Tat, dein Zentrum für Ehrenamt, lädt dazu ein, in kurzen Gesprächsrunden verschiedene Vereine, Initiativen und Projekte kennenzulernen und passende Engagementmöglichkeiten zu entdecken. Begleitend wird ein Werkstattcafé angeboten, bei dem auf dem Marktplatz gemeinsam eine Leseinsel gestaltet wird. So soll praktisch gezeigt werden, wie Ehrenamt direkt vor Ort wirken kann. Die Veranstaltung ist kostenfrei und richtet sich an alle Interessierten, auch ohne Vorerfahrung im Ehrenamt. Das 100-jährige Bauhausjubiläum erreichte auch die Sportwelt der Doppelstadt. Gemeinsam mit Adidas entwickelte die Stiftung Bauhaus Dessau ein besonderes Trikotset. Die limitierte Edition wurde am 5. Mai offiziell an drei Dessauer Sportinitiativen, den ID-Kickers, dem DSV 97 und den PSV 90, übergeben.
3: Seit 2025 ist das 100-jährige Bauhausjubiläum in Gange und begeistert mit vielen besonderen Veranstaltungen und Aktionen nicht nur die Bürger der Doppelstadt, sondern auch viele Besucher über die Stadtgrenzen hinaus. Am 5. Mai erreichte das Jubiläum auch die Sportwelt der Bauhausstadt. Gemeinsam mit Adidas entwickelte die Stiftung Bauhaus Dessau ein besonderes Trikotset. Die limitierte Edition wurde offiziell an drei Dessauer Sportinitiativen, dem Dessauer SV 97, den ID-Kickers sowie der Frauen-Kickbox-Gruppe des PSV 90 übergeben. Hintergrund dieser Aktion ist das inklusive Vermittlungsprogramm Neue Verbindungen, welches Bauhausgeschichte, Sport und Stadtgesellschaft auf zeitgemäße Weise zusammenführt.
4: Neue Verbindungen ist das Vermittlungsprogramm, was wir jetzt extra für das Jubiläum entwickelt haben, wo wir versuchen, auch in Richtung eines Bauhaus für alle, das ist unser Motto, was wir da in der Beziehung für die generellen inklusions- und barrierefreien Angebote irgendwie gern benutzen. Das heißt, es gibt jetzt noch mehr Möglichkeiten für Menschen mit Einschränkungen, mit Behinderungen oder auch mit anderen Hintergründen an den Ausstellungen, an den Veranstaltungen teilzunehmen, weil wir noch mehr auch spezialisierte VermittlerInnen im Programm haben, die auf einer experimentellen, taktile oder auch Soundebene versuchen, den Leuten ein Gefühl zu kriegen, worum geht es in den Ausstellungen, warum sind Materialien wichtig gewesen, damals im Bauhaus und auch heute. Und das heißt, dieses Projekt, was wir jetzt sozusagen mit den Trikots und mit der Zusammenarbeit mit Adidas hier vorstellen, ermöglicht uns genau diese Art auch noch mehr und barrierefreier in die Stadt und den ganzen Besucherinnen und Besuchern, die sowohl auf nationaler oder internationaler Ebene zu uns kommen, zuzugehen. Die Idee für die Trikots leitet sich in einer gewissen Form von Referenzen aus der Bauhausgeschichte ab, aus der Architektur und natürlich auch aus der Geschichte. Es gibt halt so drei spezielle Jahreszahlen, die in dem Jubiläum eine Rolle spielen. 1926 die Gründung des Bauhauses mit seinem berühmten Gebäude und dann auch die Wiedereröffnung des Bauhauses, wie wir es jetzt sehen können, 1976. Und 1994 dann die Umwandlung des Bauhauses in eine landeseigene Stiftung. So arbeiten wir heute. Und diese drei Jahreszahlen werden sozusagen gestalterisch aufgegriffen durch formale Referenzen.
3: Auf den ersten Blick sieht man nicht direkt, wie Sport und die Bauhausgeschichte zusammenpassen. Aber auch schon vor 100 Jahren waren Sport und Bewegung fester Bestandteil des Lebens und Studierens.
4: Tatsächlich ein großes Thema. Man wird das gar nicht erwarten, dass in der Kunsthochschule Sportunterricht Teil des Curriculums war. Es gab auch eine Frau, Carla Grosch, die hat wirklich diesen Sportunterricht durchgeführt. Und man findet sie auch auf vielen tollen und berühmten Fotografien, die den Bauhaus-Schulalltag dokumentiert haben, wo man sehen kann, dass sowohl auf der Rasenfläche vor dem historischen Bauhausgebäude als auch sogar auf der Dachterrasse also Turnen und Leichtathletik großgeschrieben war. Also das heißt, auch im Freien zu sein, sich körperlich zu betätigen, war tatsächlich ein ganz wichtiger Teil von Bauhausaktivitäten, die natürlich auch mit den Reformbewegungen der damaligen Zeit zu tun haben. Also progressiv zu sein und auch den Körper, nicht nur den Geist, sondern auch den Körper Teil der Bauhausarbeit werden zu lassen.
3: Der DSV sowie die ID Kickers und Frauen-Kickbox-Gruppe des PSV 90 wissen auch schon, wie sie die Bauhaus-Trikots zukünftig benutzen und freuen sich riesig über die neue Sportkleidung.
5: Ja, die bekommt die erste und zweite Mannschaft. Also mittlerweile sind wir eine Mannschaft, die gewachsen ist, über 20 Sportlerinnen und Sportler und werden aufgeteilt in die erste und zweite Fußballmannschaft, die wir haben. Ja, die Jungs und Mädels wissen das noch gar nicht. Das ist tatsächlich jetzt eine Überraschung, die dann kommt. Morgen ist Trainingsalltag, also wir sind immer mittwochs beim Training. Da werde ich das dann das erste Mal präsentieren und die freuen sich riesig. Also als sie das erste Mal einen Trikotsatz bekommen haben, war das schon toll. Haben damals mit eigenen Trikots und Leibchen trainiert und gespielt. Da war das mit professioneller Ebene noch nicht der Fall. Und jetzt natürlich mit Adidas und mit der Bauer Stiftung eine riesen Chance dort jetzt, das auch nach außen zu präsentieren. Und werden mega stolz sein. Also das wird dann auch in der Insta-Story nochmal kommen. Da kann das dann auch nochmal verfolgt werden. Aber die sind Feuer und Flamme, ja.
6: Also die neuen Trikots werden bei uns bei der ersten Männermannschaft eingesetzt und bei unserer A-Jugend. Wir sind eine der wenigen Vereine in Dessau, die noch selbstständig eine A-Jugend haben und darum als kleine Auszeichnung dafür haben wir uns halt gedacht, dass wir auch eine Jugendmannschaft natürlich in den Genuss kommen wollen, diese super neuen Trikots zu tragen. Naja, wir freuen uns natürlich immer sehr über neue Trikots. Ja, ein Trikotsatz ist halt auch immer nicht recht preiswert und wenn man sowas dann als von Sponsoren überreicht bekommt, ist das natürlich für die Vereinsarbeit und alles sehr hilfreich.
7: Hauptsächlich werden wir die tragen im direkten Sportbetrieb, wenn die Mädels Training machen und natürlich auch die Trainingsanzüge perfekt, wenn wir mal draußen Training machen. Wir waren sehr, sehr erfreut, dass überhaupt jemand mal auf uns zugekommen ist und uns damit sozusagen würdigt. Und noch schöner ist es natürlich, dass wir jetzt alle mal in einem Outfit uns präsentieren können und zusammen Training machen können. Sind sehr bequem, die Trikots, ja. Wir haben sie eben schon probiert und ja, wir freuen uns einfach, dass wir gesehen werden und auch mal was abbekommen vom großen Kuchen.
3: Auch die Öffentlichkeit hat die Chance, die Jubiläumsedition zu erhalten. Am 17. Mai zum Internationalen Museumstag wird vor dem Bauhausmuseum eine Tombola veranstaltet, wo man den Trikotsatz, den Trainingsanzug oder einen Bauhaus-Ateliermantel gewinnen kann. Die Erlöse aus der Tombola kommen dann natürlich dem inklusiven Vermittlungsangebot der Stiftung Bauhaus Dessau zugute.
2: Und dann noch diese Meldung. Am 9. Mai gegen 1.20 Uhr stellten Polizeibeamte im Bereich des Bahnhofs Coswig die Detonation eines pyrotechnischen Gegenstandes fest. Im Anschluss wurden zwei tatverdächtige Personen beobachtet, die sich unmittelbar danach mit einem PKW vom Ort entfernten. Das Fahrzeug konnte wenig später durch Einsatzkräfte gestoppt werden. Die beiden Insassen im Alter von 21 und 23 Jahren wurden vorläufig festgenommen. Im PKW stellten die Beamten Bargeld sowie Sprengmittel sicher. Nach Abschluss der polizeilichen Maßnahmen wurden die beiden Personen wieder entlassen. Der entstandene Sachschaden wird derzeit auf einen unteren fünfstelligen Betrag geschätzt. Damit sind wir am Ende der zeitnahen Nachrichten vom Donnerstag. Schauen jetzt noch auf den Wetterbericht und im Anschluss daran gern noch auf die Meldungen aus der Region. Am Freitag um 18 Uhr melden wir uns dann mit aktuellen Meldungen wieder. Bis dahin haben Sie noch eine schöne Zeit, machen Sie es gut und auf Wiedersehen.
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10: Am Freitag steigen die Temperaturen auf 15 Grad. Ein leichter Wind kommt zunächst aus Osten und später aus Norden. Es soll zwar bewölkt bleiben, mit Regen ist aber erst gegen Abend zu rechnen. Am Samstag wird es dann wieder verregnet und bewölkt. Ab Sonntag kann aber wieder mit Sonne und 16 Grad gerechnet werden.
11: Musik, Hafenflair und jede Menge Informationen zur Zukunft direkt an der Elbe. Beim Flanieren am Stadthafen konnten sich Besucher am vergangenen Wochenende über die Entwicklung der neuen Hafenpromenade in Lutherstadt-Wittenberg informieren. Die Stadt hat im Rahmen des Tages der Städtebauförderung eingeladen und viele Interessierte nutzten die Gelegenheit, um sich direkt vor Ort ein Bild vom aktuellen Bauvorschritt zu machen. Zwischen Elbe, alten Hafenanlagen und neuer Promenade entsteht hier in den kommenden Jahren ein völlig neuer Freizeitbereich. Ziel ist es, die Innenstadt stärker mit dem Wasser zu verbinden. Mit Aufenthaltsflächen, Spielmöglichkeiten und neuen Wegen für Fußgänger und Radfahrer.
12: Wir stehen hier an der Hafenpromenade und im Hintergrund sehen wir unsere Terrasse West, wie wir sie benennen. Auf der anderen Seite kommt die Terrasse Ost, der Promenadenplatz, der noch im Bau ist. Und ja, wir haben letztendlich, wollen wir unsere Außenbereiche bis an die Kernstadt Anna am Elbufer vorbeibringen, dass wir hier wasserseitig auch den Elberadweg langlaufen lassen. Und als Grundlage dafür haben wir dieses Freiraumkonzept Hafenpromenade geschaffen, 21 auch durch unseren Stadtrat beschlossen. Ja, und unser Ziel ist es hier auch jährlich eine Veranstaltung stattfinden zu lassen, um unsere Bürger auch tatsächlich mal dieses Feeling hier am Wasser erleben zu lassen, was man ja so in der Kernstadt nicht unbedingt wahrnimmt.
11: Noch ist vieles Baustelle, doch die Planungen gehen Schritt für Schritt voran. Besonders Familien sollen künftig profitieren. Direkt an der Promenade entsteht aktuell ein großer Spielplatz mit maritimen Charakter.
13: Es wird ein großes Spielboot, also es ist eine Anlehnung an diese alten Kähne, die hier früher die Elbe hoch und runter gefahren sind, sogenannte Katzbuckelkähne. Und die wurden eben damals so bezeichnet, weil die Silhouette eben so ein bisschen zeigt, so ein bisschen, die waren so ein bisschen gekrümmt und so ist das angelegt. So war der Entwurf von einem Planungsbüro und So, da wollen wir eben hin, weil wir eben hier die Elbe haben und dass wir das so ein bisschen anlehnen.
14: Ja, das ist schon ein sehr komplexes Spielgerät mit vielen Sachen, wo Kinder jetzt zum Beispiel so an Ketten irgendwelche Eimer hochziehen können oder sowas. Also es wird schon mit Sonnensegel noch für als Sonnenschutz und sowas. Also es werden viele Spieleangebote sind. Und ansonsten entsteht noch ein Hafensofa, das ist dann quasi vis-à-vis zu dem Spielschiff. Das ist dann auf der anderen Seite des Radweges, damit man sich da hinsetzen kann, relaxen kann und auch Richtung Schutzhafen gucken kann, was wir hier vorfinden.
11: Auch der Elbe-Radweg wird im Zuge der Arbeiten ausgebaut. Gleichzeitig sollen historische Elemente des alten Hafens erhalten bleiben.
14: Die Besonderheit ist hier, wir haben hier eine alte Bestandsgleisanlage von, war ja mal ehemals Industrieländer. Und diese Gleisanlage bleibt doch so im Bestand bestehen, wird jetzt eingepflastert, also werden Läufereien gesetzt und dann entstehen da zwei Asphaltbänder, eins vom Fußweg, also fußläufig und dann für die Radfahrer. Weil wir sind ja hier auf dem Elbradweg.
11: Neben Freizeit und Erholung spielt auch das Thema Wohnen eine große Rolle. Direkt am Stadthafen plant die WIWOG ein neues Mehrfamilienhaus mit Blick auf die Elbe. Das Interesse daran ist offenbar schon jetzt enorm.
15: Das Interesse an diesem Neubauvorhaben ist sehr groß. Wir haben schon über 150 Interessenten auf unserer Warteliste. Die haben wir auch alle aktiv zu der heutigen Veranstaltung eingeladen, weil unser Flyer ganz neu gedruckt ist und wir heute das erste Mal die Grundrisse wirklich mit ein paar Maßen auch bekannt geben. Und die Veranstaltung startete ja 13 Uhr, jetzt ist es 14.30 Uhr und ich hatte bisher dauerhaft zu tun, also es reicht. Reißt nicht ab.
11: Geplant sind 26 Mietwohnungen mit 2 bis 4 Zimmern. Der Baustart erfolgte bereits im März. Die Fertigstellung ist für Ende 2027 vorgesehen.
15: Wir haben 2 bis 4 Raumwohnungen. Die kleinste Wohnung hat ca. 65 Quadratmeter, die größte Wohnung hat 116 Quadratmeter.
11: Bis die komplette Verbindung zwischen Stadthafen und Altstadt fertig ist, wird allerdings noch einige Zeit vergehen. Doch die Richtung ist klar. Mehr Aufenthaltsqualität, mehr Grün und ein neues Leben am Wasser.
12: Wir sind jetzt so, denke ich, im ersten Drittel. 2 Drittel bis zur Kernstadt liegen noch vor uns. Dieses Jahr zum Ende soll ja noch unser Spielplatz fertig werden. Und ja, dann müssen wir erstmal wieder weitere Fördermittel akquirieren. Und kann ich noch keine bestimmte Zeit sagen, aber wir sind dran, dass wir da wirklich zügig voranschreiten. Und was ich vielleicht noch ergänzend sagen muss, das sind ja unsere ersten Bauabschnitte, dass wir hier unsere Hochwasserschutzmauer gebaut haben. Das ist diese rote Mauer mit dem wasserseitigen Elberadweg. Ja, der nächste Baustein jetzt der Spielplatz. Und dann wird sich auch ein Teilbereich erstmal in der Erweiterung, also Verbreiterung des Weges widerspiegeln und dann immer noch so Teilbereiche mit anschließen.
11: Mit Musik, Gesprächen und direktem Blick auf die Elbe wurde heute also nicht nur gefeiert, sondern auch ein Blick in die Zukunft geworfen. Die Hafenpromenade soll in den kommenden Jahren zu einem neuen Treffpunkt für Wittenberger und Gäste werden. Mitten zwischen Stadt und Fluss. Die Hochschule Anhalt feierte das Jubiläum ihres traditionsreichen Standorts mit einer Festwoche und blickt dabei nicht nur zurück, sondern vor allem nach vorn. Denn im grünen Gebäude wird seit einem Jahrhundert geforscht, gelehrt und entwickelt. Heute vor allem an Zukunftstechnologien.
16: Ich freue mich natürlich heute, dass die Hochschule über all diese Jahrzehnte erhalten blieb und sich heute so entwickelt hat, wie sie heute hier steht. Sie strahlt natürlich auch über die Stadtgrenzen hinaus, nicht nur, weil es 3 Standorte sind, sondern einfach, weil hier sehr viel Lehre, sehr viel Innovation und Zukunft gelebt wird. Und die Stadtgesellschaft profitiert einfach auch von der Hochschule, weil hier viele Studierende leben, international. Und das ist eigentlich auch das, was unsere Stadt ausmacht.
17: Gegründet wurde die Einrichtung ursprünglich als städtische Ausbildungsstätte. Heute ist die Hochschule Anhalt international vernetzt. Besonders die enge Zusammenarbeit mit Unternehmen aus der Region prägt den Standort bis heute.
18: Das Gebäude ist ein Anlass, um zu feiern, aber eigentlich auf 100 Jahre chemisch-technologische Entwicklungen, Ausbildung, Forschung hier am Standort in Köthen zurückzuschauen. Und ich glaube, das wurde heute deutlich auch bei den Vorträgen in den unterschiedlichen politischen Systemen. Es gab immer hier eine praxisorientierte Ausbildung und Forschung in sehr enger Zusammenarbeit mit der Industrie in der Region.
17: Und genau dieser Praxisbezug soll weiter ausgebaut werden. Die Hochschule investiert in neue Forschungszentren, unter anderem für nachhaltige Lebensmittelproduktion und Biotechnologie. Insgesamt fließen in den kommenden Jahren rund 80 Millionen Euro in den Standort Köthen.
18: Wir investieren halt weiter auch in die Zukunft hier am Standort und errichten ja gerade zwei neue Gebäude. Das eine ist schon im Bau, das ist ein Forschungsbau für die Entwicklung von nachhaltigen Lebensmittelproduktionstechnologien. Das wird ein Technikum sein mit einem Forschungslabor drumherum, wo wir auch sehr, sehr eng mit der Industrie hier in Sachsen-Anhalt, Ernährungsindustrie ist eine der wichtigsten Industriebranchen im Land Sachsen-Anhalt, zusammenarbeiten werden, wo auch die Firmen neue Prozesse evaluieren können, auch Anlagenhersteller zu uns kommen können und die Anlagen testen können. Also wirklich wieder diesen praxisorientierten Blick in der Ausbildung und in der Forschung. Und im Lauf des Jahres werden wir dann auch noch ein mitteldeutsches Zentrum für Algenbiotechnologie beginnen.
17: Ein Schwerpunkt dabei ist die Algenbiotechnologie. Die Forschung aus Köthen genießt inzwischen internationale Aufmerksamkeit. In den Laboren der Hochschule werden Algen aus aller Welt kultiviert und untersucht, etwa auf wertvolle Inhaltsstoffe für Ernährung, Gesundheit oder Energie. Mit modernen Photobioreaktoren produziert die Hochschule bereits eigene Algenbiomasse im Technikumsmaßstab. Viele Algenarten gelten bislang noch als kaum erforscht. Entsprechend groß ist das Potenzial. Mit dem geplanten mitteldeutschen Algenzentrum soll die Forschung in Köthen deshalb weiter ausgebaut werden.
19: Frau Professor Griel hat früh erkannt, dass das ein Thema ist, ein Thema für die Welternährung sein kann und dass es wichtig ist, dass an so etwas geforscht wird. Mit langem Atem, auch mit reichlich Geld, auch des Landes, denn das Mitteldeutsche Algenzentrum, das nun hier am Standort auch entstehen soll, es wird ein weiteres Highlight sein und dann in 100 Jahren, ähnlich wie das grüne Gebäude, sichtbares Signal dafür, dass Wissenschaft in Sachsen-Anhalt ein gutes Zuhause hat.
17: 100 Jahre grünes Gebäude. Für die Hochschule Anhalt ist das Jubiläum deshalb nicht nur ein Blick in die Geschichte, sondern vor allem ein Signal für die Zukunft von Forschung und Wissenschaft in Sachsen-Anhalt.
20: Die Idee kommt direkt aus der Region. Die Köthener Wirtschaft wünscht sich seit Jahren eine gemeinsame Plattform und genau die soll jetzt entstehen. Vor kurzem wurde auf dem Marktplatz das Konzept für eine neue Berufs- und Gewerbeschau vorgestellt. Hinter dem Projekt stehen mehrere starke Partner, die Industrie- und Handelskammer, die Handwerkskammer, die Stadt Köthen, die Bundesagentur für Arbeit sowie die lokale Wirtschaftsförderung und die Werbegemeinschaft. Ziel ist es, Unternehmen, Fachkräfte und Nachwuchs zusammenzubringen, direkt im Herzen der Stadt.
21: Wir haben geplant, dass das komplette Gewerbe von Köthen sich präsentiert, und zwar in der Innenstadt. Wir haben sehr viel Platz organisiert und sozusagen mal so gesichert. Ich möchte natürlich gerne noch mehr Platz sichern. Wir wollen jegliches Handwerk hier haben, wir wollen jegliches, den Gewerbetreibenden, Handel. Jeder soll sich hier präsentieren, zeigen, was gibt es in Köthen, was wird hier produziert, welche Arbeitsplätze gibt es hier. Also wir wollen auch die Berufsschulen und die Hochschule gerne mitnehmen, um zu zeigen, was ist alles hier.
20: Gerade für Schülerinnen und Schüler, aber auch für Jobsuchende, soll die Veranstaltung eine wichtige Anlaufstelle werden. Unternehmen können sich vorstellen, Kontakte knüpfen und Nachwuchs gewinnen. Die Vorbereitungen laufen bereits und das Interesse ist groß.
21: Also die Resonanz bisher, egal wo wir es angesprochen haben, war sehr, sehr hoch. Viele wollten sich auch schon anmelden. Also wir haben erstmal eine Internetseite geschaffen, worüber man sich jetzt anmelden kann, damit das gebündelt kommt, weil wir, sonst hätten wir das gar nicht handeln können. Bei unserem Werbefrühstück kam schon sehr, sehr gute Resonanz. Die IHK hat schon sehr, sehr gute Resonanz auf ihren Veranstaltungen dazu bekommen. Und es wurde uns auch ja ständig herangetragen, dass wir mal sowas machen sollen. Also wir sind da sehr, sehr positiver Dinge.
20: Die Berufs- und Gewerbeschau soll am 13. März 2027 stattfinden. Als neues Format für Austausch, Vernetzung und Perspektiven mitten in Köthen.
0: Hier gibt es jede Menge und das müssen wir mal zeigen.

0: Ich begrüße Sie, liebe Zuschauer, zur Feiertagsausgabe der Zeitnah Nachrichten hier auf RAN 1. Im Jahr 2025 wurden im Zuständigkeitsbereich der Polizeiinspektion Dessau-Roßlau insgesamt fast 12.000 Verkehrsunfälle registriert. Damit blieb die Gesamtzahl im Vergleich zum Vorjahr nahezu konstant, entspricht jedoch rund 16,7% aller Unfälle in Sachsen-Anhalt. Dabei waren knapp 20.000 Fahrzeuge und über 20.000 Personen beteiligt. Insgesamt wurden ca. 1.750 Menschen verletzt. Die Zahl der Verkehrstoten sank hingegen auf 16 Personen. Besonders betroffen waren die Landkreise des Zuständigkeitsbereichs sowie die Bundesautobahn 9, auf der die Zahl schwerer Unfälle mit Personenschaden deutlich anstieg. Die Zahl alkoholisierter Verkehrsteilnehmender sank deutlich, während die Zahl der Drogenfahrten insgesamt anstieg. Unfälle unter Alkohol- oder Drogeneinfluss gingen jedoch leicht zurück bzw. blieben relativ stabil. Insgesamt zeigt die Statistik ein weitgehend stabiles Unfallgeschehen mit leicht positiven Entwicklungen bei den Verkehrstoten, jedoch weiterhin deutlichen Herausforderungen bei Unfallursachen wie Geschwindigkeit, Abstand, Wildunfällen und dem Verhalten unter Alkohol- oder Drogeneinfluss. In 2026 jährte sich zum 10. Mal der traurige Jahrestag der Ermordung von Zhang Jili. Für die Bürger aus Dessau-Roßlau und speziell des Johannisviertels sind diese Ereignisse immer noch sehr präsent. Deshalb lud das Quartier am 11. Mai, also am Todestag, zu einer Gedenkveranstaltung in das Johannisviertel ein.
1: Im Jahr 2016 ereignete sich ein Mordfall in Dessau, der bis heute starke Spuren hinterlassen hat. Am 11. Mai wurde die chinesische Studentin Zhang Jili im Johannisviertel vergewaltigt und ermordet. Zwei Tage später wurde sie in der Hausmannstraße tot aufgefunden. Dort stehen seitdem weiße Rosen, die im Sommer auch blühen. Am 11. Mai diesen Jahres, dem 10. Todestag Zhang Jilis, luden Anwohner des Johannisviertels an die Gedenkstelle, um an die ermordete Studentin zu erinnern.
2: Weil man so jemanden wie Zhang Jili, die voller Träume und Wünsche war, hierher gekommen ist, sich Deutschland anvertraut hat und dann auf so brutale Art und Weise aus ihrem Leben gerissen wurde, die darf man nicht vergessen. Und deshalb erinnern wir uns oft, wir sprechen oft darüber hier im Quartier. Aber am 11. Mai sind wir immer hier.
1: Zahlreiche Dessau-Roßlauer kamen zur Gedenkveranstaltung und brachten auch selber weiße Rosen mit, die sie dann an der Gedenkstelle niederlegten. Marianne Rossa weiß, wieso man genau mit dieser Blume an Zhang Jili erinnert.
2: Wir wollten gerne einen Ort der Erinnerung haben hier im Quartier an Zhang Jili. Und die Eltern haben nicht zugestimmt, dass eine Gedenktafel angebracht wird. Und sie waren aber einverstanden damit, dass eine lebendige Pflanze an ihre Tochter erinnert. Und da Zhang Jili, bevor sie nach Deutschland gegangen ist, zu Hause weiße Rosen angepflanzt hat, ist es dann bei uns hier auch eine weiße Rose geworden.
1: Beim öffentlichen Gedenken sprach auch Peter Kuras. Er war vor 10 Jahren Oberbürgermeister Dessau-Roßlaus und weiß noch genau, was damals alles passierte. So sorgte der Mordfall von Zhang Jili

0: auch für große Aufmerksamkeit, da der Vater des Täters der damalige Leiter des Polizeireviers Dessau-Roßlau war. Seine Mutter war ebenfalls Polizistin, Teil der Ermittlungen im Mordfall und führte Zeugenbefragungen durch. Beide standen im Verdacht, die Ermittlungen behindert zu haben. Die Generalstaatsanwaltschaft Naumburg kam im September 2016 zum Schluss, dass die Eltern keinen Einfluss auf die Ermittlungen genommen hätten. Auch die Vorgehensweise eines Oberstaatsanwalts sorgte damals für viel Kritik, da dieser bei einer Pressekonferenz die Falschdarstellungen des Täters unkritisch wiedergab. Der Mordfall an Zhang Zhili bleibt eines der einschneidendsten Ereignisse in der jüngeren Geschichte des Dessau-Roßlaus. Marianne Rosser wünscht sich für die Zukunft, dass die Gewalt abnimmt.
1: Vor allem die Gewalt gegenüber Frauen. Und das war ja irgendwo doch dieser Hintergrund für diesen entsetzlichen Mord. Und ja, dass solche Sachen nicht mehr passieren. Und wenn man hier ringsrum guckt in der Welt, es ist im Moment nicht friedlich. Und das sollte besser werden.
0: An der Gedenkveranstaltung am 11. Mai nahm ebenfalls die Frauenorganisation SORA Dessau teil, die bereits vorher zu einer Gedenkdemo auf den Seminarplatz einluden. Sie erinnerten an Zhang Zhili und die zahlreichen weiteren Femizide, die es in Deutschland jedes Jahr gibt.
2: Am 19. Mai findet auf dem Dessauer Marktplatz von 16 bis 18 Uhr ein Ehrenamt Speed-Dating statt. Die Freiwilligenagentur Rat und Tat, dein Zentrum für Ehrenamt, lädt dazu ein, in kurzen Gesprächsrunden verschiedene Vereine, Initiativen und Projekte kennenzulernen und passende Engagementmöglichkeiten zu entdecken. Begleitend wird ein Werkstattcafé angeboten, bei dem auf dem Marktplatz gemeinsam eine Leseinsel gestaltet wird. So soll praktisch gezeigt werden, wie Ehrenamt direkt vor Ort wirken kann. Die Veranstaltung ist kostenfrei und richtet sich an alle Interessierten, auch ohne Vorerfahrung im Ehrenamt. Das 100-jährige Bauhausjubiläum erreichte auch die Sportwelt der Doppelstadt. Gemeinsam mit Adidas entwickelte die Stiftung Bauhaus Dessau ein besonderes Trikotset. Die limitierte Edition wurde am 5. Mai offiziell an drei Dessauer Sportinitiativen, den ID Kickers, dem DSV 97 und den PSV 90, übergeben.
3: Seit 2025 ist das 100-jährige Bauhausjubiläum in Gange und begeistert mit vielen besonderen Veranstaltungen und Aktionen nicht nur die Bürger der Doppelstadt, sondern auch viele Besucher über die Stadtgrenzen hinaus. Am 5. Mai erreichte das Jubiläum auch die Sportwelt der Bauhausstadt. Gemeinsam mit Adidas entwickelte die Stiftung Bauhaus Dessau ein besonderes Trikotset. Die limitierte Edition wurde offiziell an drei Dessauer Sportinitiativen, dem Dessauer SV 97, den ID Kickers sowie der Frauen-Kickbox-Gruppe des PSV 90 übergeben. Hintergrund dieser Aktion ist das inklusive Vermittlungsprogramm Neue Verbindungen, welches Bauhausgeschichte, Sport und Stadtgesellschaft auf zeitgemäße Weise zusammenführt.
4: Neue Verbindungen ist das Vermittlungsprogramm, was wir jetzt extra für das Jubiläum entwickelt haben, wo wir versuchen, auch in Richtung eines Bauhaus für alle, das ist unser Motto, was wir da in der Beziehung für die generellen inklusions- und barrierefreien Angebote irgendwie gern benutzen. Das heißt, es gibt jetzt noch mehr Möglichkeiten für Menschen mit Einschränkungen, mit Behinderungen oder auch mit anderen Hintergründen an den Ausstellungen, an den Veranstaltungen teilzunehmen, weil wir noch mehr auch spezialisierte VermittlerInnen im Programm haben, die auf einer experimentelle, taktile oder auch Soundebene versuchen, den Leuten ein Gefühl zu kriegen, worum geht es in den Ausstellungen, warum sind Materialien wichtig gewesen, damals im Bauhaus und auch heute. Und das heißt, dieses Projekt, was wir jetzt sozusagen mit den Trikots und mit der Zusammenarbeit mit Adidas hier vorstellen, ermöglicht uns genau diese Art auch noch mehr und barrierefreier in die Stadt und den ganzen Besucherinnen und Besuchern, die sowohl auf nationaler oder internationaler Ebene zu uns kommen, zuzugehen. Die Idee für die Trikots leitet sich in einer gewissen Form von Referenzen aus der Bauhausgeschichte ab, aus der Architektur.

0: und natürlich auch aus der Geschichte. Es gibt halt so drei spezielle Jahreszahlen, die in dem Jubiläum eine Rolle spielen. 1926 die Gründung des Bauhauses mit seinem berühmten Gebäude und dann auch die Wiedereröffnung des Bauhauses, wie wir es jetzt sehen können, 1976 und 1994 dann die Umwandlung des Bauhauses in eine landeseigene Stiftung. So arbeiten wir heute. Und diese drei Jahreszahlen werden sozusagen gestalterisch aufgegriffen durch formale Referenzen.
1: Auf den ersten Blick sieht man nicht direkt, wie Sport und die Bauhausgeschichte zusammenpassen. Aber auch schon vor 100 Jahren waren Sport und Bewegung fester Bestandteil des Lebens und Studierens.
0: Tatsächlich ein großes Thema. Man wird das gar nicht erwarten, dass in der Kunsthochschule Sportunterricht Teil des Curriculums war. Es gab auch eine Frau, Carla Grosch, die hat wirklich diesen Sportunterricht durchgeführt und man findet sie auch auf vielen tollen und berühmten Fotografien, die den Bauhaus-Schulalltag dokumentiert haben, wo man sehen kann, dass sowohl auf der Rasenfläche vor dem historischen Bauhausgebäude als auch sogar auf der Dachterrasse also Turnen und Leichtathletik großgeschrieben war. Also das heißt, auch im Freien zu sein, sich körperlich zu betätigen, war tatsächlich ein ganz wichtiger Teil von Bauhausaktivitäten, die natürlich auch mit den Reformbewegungen der damaligen Zeit zu tun haben. Also progressiv zu sein und auch den Körper, nicht nur den Geist, sondern auch den Körper Teil der Bauhausarbeit werden zu lassen.
1: Der DSV sowie die ID Kickers und Frauen-Kickbox-Gruppe des PSV 90 wissen auch schon, wie sie die Bauhaus-Trikots zukünftig benutzen und freuen sich riesig über die neue Sportkleidung.
2: Ja, die bekommt die erste und zweite Mannschaft. Also mittlerweile sind wir eine Mannschaft, die gewachsen ist, über 20 Sportlerinnen und Sportler und werden aufgeteilt in die erste und zweite Fußballmannschaft, die wir haben. Ja, die Jungs und Mädels wissen das noch gar nicht. Das ist tatsächlich jetzt eine Überraschung, die dann kommt. Morgen ist Trainingsalltag, also wir sind immer mittwochs beim Training. Da werde ich das dann das erste Mal präsentieren und die freuen sich riesig. Also als sie das erste Mal einen Trikotsatz bekommen haben, war das schon toll. Haben damals mit eigenen Trikots und Leibchen trainiert und gespielt. Da war das mit professioneller Ebene noch nicht der Fall. Und jetzt natürlich mit Adidas und mit der Bauer Stiftung eine riesen Chance dort jetzt, das auch nach außen zu präsentieren. Und die werden mega stolz sein. Also das wird dann auch in der Insta-Story nochmal kommen. Da kann das dann auch nochmal verfolgt werden. Aber die sind Feuer und Flamme, ja.
3: Also die neuen Trikots werden bei uns bei der ersten Männermannschaft eingesetzt und bei unserer A-Jugend. Wir sind eine der wenigen Vereine in Dessau, die noch selbstständig eine A-Jugend haben und darum als kleine Auszeichnung dafür haben wir uns halt gedacht, dass wir auch eine Jugendmannschaft natürlich in den Genuss kommen wollen, diese super neuen Trikots zu tragen. Naja, wir freuen uns natürlich immer sehr über neue Trikots. Ja, ein Trikotsatz ist halt auch immer nicht recht preiswert und wenn man sowas dann als von Sponsoren überreicht bekommt, ist das natürlich für die Vereinsarbeit und alles sehr hilfreich.
4: Hauptsächlich werden wir die tragen im direkten Sportbetrieb, wenn die Mädels Training machen und natürlich auch die Trainingsanzüge perfekt, wenn wir mal draußen Training machen. Wir waren sehr, sehr erfreut, dass überhaupt jemand mal auf uns zugekommen ist und uns damit sozusagen würdigt. Und noch schöner ist es natürlich, dass wir jetzt alle mal in einem Outfit uns präsentieren können und zusammen Training machen können. Sind sehr bequem, die Trikots. Ja, wir haben sie eben schon probiert. Und ja, wir freuen uns einfach, dass wir gesehen werden und auch mal was abbekommen vom großen Kuchen.
1: Auch die Öffentlichkeit hat die Chance, die Jubiläumsedition zu erhalten. Am 17. Mai zum Internationalen Museumstag wird vor dem Bauhausmuseum eine Tombola veranstaltet, wo man den Trikotsatz, den Trainingsanzug oder einen Bauhaus-Ateliermantel gewinnen kann. Die Erlöse aus der Tombola kommen dann natürlich dem inklusiven Vermittlungsangebot der Stiftung Bauhaus Dessau zugute.
5: Und dann noch diese Meldung. Am 9. Mai gegen 1.20 Uhr stellten Polizeibeamte im Bereich des Bahnhofs Coswig die Detonation eines pyrotechnischen Gegenstandes fest. Im Anschluss wurden zwei tatverdächtige Personen beobachtet, die sich unmittelbar danach mit einem PKW vom Ort entfernten. Das Fahrzeug konnte wenig später durch Einsatzkräfte gestoppt werden. Die beiden Insassen im Alter von 21 und 23 Jahren wurden vorläufig festgenommen. Im PKW stellten die Beamten Bargeld sowie Sprengmittel sicher. Nach Abschluss der polizeilichen Maßnahmen wurden die beiden Personen wieder entlassen. Der entstandene Sachschaden wird derzeit auf einen unteren einen fünfstelligen Betrag geschätzt. Damit sind wir am Ende der zeitnahen Nachrichten vom Donnerstag, schauen jetzt noch auf den Wetterbericht und im Anschluss daran gern noch auf die Meldungen aus der Region. Am Freitag um 18 Uhr melden wir uns dann mit aktuellen Meldungen wieder. Bis dahin haben Sie noch eine schöne Zeit, machen Sie es gut und auf Wiedersehen.
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8: Am Freitag steigen die Temperaturen auf 15 Grad. Ein leichter Wind kommt zunächst aus Osten und später aus Norden. Es soll zwar bewölkt bleiben, mit Regen ist aber erst gegen Abend zu rechnen. Am Samstag wird es dann wieder verregnet und bewölkt. Ab Sonntag kann aber wieder mit Sonne und 16 Grad gerechnet werden.
9: Musik, Hafenflair und jede Menge Informationen zur Zukunft direkt an der Elbe. Beim Flanieren am Stadthafen konnten sich Besucher am vergangenen Wochenende über die Entwicklung der neuen Hafenpromenade in Lutherstadt-Wittenberg informieren. Die Stadt hat im Rahmen des Tages der Städtebauförderung eingeladen und viele Interessierte nutzten die Gelegenheit, um sich direkt vor Ort ein Bild vom aktuellen Bauvorschritt zu machen. Zwischen Elbe, alten Hafenanlagen und neuer Promenade entsteht hier in den kommenden Jahren ein völlig neuer Freizeitbereich. Ziel ist es, die Innenstadt stärker mit dem Wasser zu verbinden. Mit Aufenthaltsflächen, Spielmöglichkeiten und neuen Wegen für Fußgänger und Radfahrer.
10: Wir stehen hier an der Hafenpromenade und im Hintergrund sehen wir unsere Terrasse West, wie wir sie benennen. Auf der anderen Seite kommt die Terrasse Ost, der Promenadenplatz, der noch im Bau ist. Und ja, wir haben letztendlich, wollen wir unsere Außenbereiche bis an die Kernstadt Anna am Elbufer vorbeibringen, dass wir hier wasserseitig auch den Elberadweg langlaufen lassen. Und als Grundlage dafür haben wir dieses Freiraumkonzept Hafenpromenade geschaffen, 21 auch durch unseren Stadtrat beschlossen. Ja, und unser Ziel ist es hier auch jährlich eine Veranstaltung stattfinden zu lassen, um unsere Bürger auch tatsächlich mal dieses Feeling hier am Wasser erleben zu lassen, was man ja so in der Kernstadt nicht unbedingt wahrnimmt.
9: Noch ist vieles Baustelle, doch die Planungen gehen Schritt für Schritt voran. Besonders Familien sollen künftig profitieren. Direkt an der Promenade entsteht aktuell ein großer Spielplatz mit maritimen Charakter.
11: Es wird ein großes Spielboot, also das ist eine Anlehnung an diese alten Kähne, die hier früher die Elbe hoch und runter gefahren sind, sogenannte Katzbuckelkähne. Und die wurden eben damals so bezeichnet, weil die Silhouette eben so ein bisschen zeigt, so ein bisschen, die waren so ein bisschen gekrümmt und so ist das angelegt. So war der Entwurf von einem Planungsbüro und so, da wollen wir eben hin, weil wir eben hier die Elbe haben und dass wir das so ein bisschen anlehnen. Ja, das ist schon ein sehr komplexes Spielgerät mit vielen Sachen, wo Kinder jetzt zum Beispiel so an Ketten irgendwelche Eimer hochziehen können oder sowas. Also es wird schon mit Sonnensegel noch für als Sonnenschutz und sowas. Also es werden viele Spieleangebote sind. Und ansonsten entsteht noch ein Hafensofa. Das ist dann quasi vis-à-vis zu dem Spielschiff. Das ist dann auf der anderen Seite des Radweges, damit man sich da hinsetzen kann, relaxen kann und auch Richtung Schutzhafen gucken kann, was wir hier vorfinden.
9: Auch der Elbe-Radweg wird im Zuge der Arbeiten ausgebaut. Gleichzeitig sollen historische Elemente des alten Hafens erhalten bleiben.
11: Die Besonderheit ist hier, wir haben hier eine alte Bestandsgleisanlage von, war ja mal ehemals Industrieländer. Und diese Gleisanlage bleibt doch so im Bestand bestehen, wird jetzt eingepflastert, also werden Läufereien gesetzt und dann entstehen da zwei Asphaltbänder, eins vom Fußweg, also fußläufig und dann für die Radfahrer, weil wir sind ja hier auf dem Elbradweg.
9: Neben Freizeit und Erholung spielt auch das Thema Wohnen eine große Rolle. Direkt am Stadthafen plant die VIVOG ein neues Mehrfamilienhaus mit Blick auf die Elbe. Das Interesse daran ist offenbar schon jetzt enorm.
12: Das Interesse an diesem Neubauvorhaben ist sehr groß. Wir haben schon über 150 Interessenten auf unserer Warteliste. Die haben wir auch alle aktiv zu der heutigen Veranstaltung eingeladen, weil unser Flyer ganz neu gedruckt ist und wir heute das erste Mal die Grundrisse wirklich mit ein paar Maßen auch bekannt geben. Und die Veranstaltung startete ja 13 Uhr, jetzt ist es 14.30 Uhr und ich hatte bisher dauerhaft zu tun, also es reicht nicht ab.
9: Geplant sind 26 Mietwohnungen mit 2 bis 4 Zimmern. Der Baustart erfolgte bereits im März. Die Fertigstellung ist für Ende 2027 vorgesehen.
12: Wir haben 2 bis 4 Raumwohnungen. Die kleinste Wohnung hat ca. 65 Quadratmeter, die größte Wohnung hat 116 Quadratmeter.
9: Bis die komplette Verbindung zwischen Stadthafen und Altstadt fertig ist, wird allerdings noch einige Zeit vergehen. Doch die Richtung ist klar. Mehr Aufenthaltsqualität, mehr Grün und ein neues Leben am Wasser.
10: Wir sind jetzt so, denke ich, im ersten Drittel. 2 Drittel bis zur Kernstadt liegen noch vor uns. Dieses Jahr zum Ende soll ja noch unser Spielplatz fertig werden. Und ja, dann müssen wir erstmal wieder weitere Fördermittel akquirieren. Und kann ich noch keine bestimmte Zeit sagen, aber wir sind dran, dass wir da wirklich zügig voranschreiten. Und was ich vielleicht noch ergänzend sagen muss, wir haben, also das sind ja unsere ersten Bauabschnitte, dass wir hier unsere Hochwasserschutzmauer gebaut haben. Das ist diese rote Mauer mit dem wasserseitigen Elberadweg. Ja, das, der nächste Baustein jetzt der Spielplatz. Und dann wird sich auch ein Teilbereich erstmal in der Erweiterung, also Verbreiterung des Weges widerspiegeln und dann immer noch so Teilbereiche mit anschließen.
9: Mit Musik, Gesprächen und direktem Blick auf die Elbe wurde heute also nicht nur gefeiert, sondern auch ein Blick in die Zukunft geworfen. Die Hafenpromenade soll in den kommenden Jahren zu einem neuen Treffpunkt für Wittenberger und Gäste werden, mitten zwischen Stadt und Fluss. Die Hochschule Anhalt feierte das Jubiläum ihres traditionsreichen Standorts mit einer Festwoche und blickt dabei nicht nur zurück, sondern vor allem nach vorn. Denn im grünen Gebäude wird seit einem Jahrhundert geforscht, gelehrt und entwickelt. Heute vor allem an Zukunftstechnologien.
13: Ich freue mich natürlich heute, dass die Hochschule über all diese Jahrzehnte erhalten blieb und sich heute so entwickelt hat, wie sie heute hier steht. Sie strahlt natürlich auch über die Stadtgrenzen hinaus, nicht nur, weil es 3 Standorte sind, sondern einfach, weil hier sehr viel Lehre, sehr viel Innovation und Zukunft gelebt wird. Und die Stadtgesellschaft profitiert einfach auch von der Hochschule, weil hier viele Studierende leben, international. Und das ist eigentlich auch das, was unsere Stadt ausmacht.
9: Gegründet wurde die Einrichtung ursprünglich als städtische Ausbildungsstätte. Heute ist die Hochschule Anhalt international vernetzt. Besonders die enge Zusammenarbeit mit Unternehmen aus der Region prägt den Standort bis heute.
14: Das Gebäude ist ein Anlass, um zu feiern, aber eigentlich auf 100 Jahre chemisch-technologische Entwicklungen, Ausbildung, Forschung hier am Standort in Köthen zurückzuschauen. Und ich glaube, das wurde heute deutlich auch bei den Vorträgen in den unterschiedlichen politischen Systemen. Es gab immer hier eine praxisorientierte Ausbildung und Forschung in sehr enger Zusammenarbeit mit der Industrie in der Region.
9: Und genau dieser Praxisbezug soll weiter ausgebaut werden. Die Hochschule investiert in neue Forschungszentren, unter anderem für nachhaltige Lebensmittelproduktion und Biotechnologie. Insgesamt fließen in den kommenden Jahren rund 80 Millionen Euro in den Standort Köthen.
14: Wir investieren halt weiter auch in die Zukunft hier am Standort und errichten ja gerade zwei neue Gebäude. Das eine ist schon im Bau, das ist ein Forschungsbau für die Entwicklung von nachhaltigen Lebensmittelproduktionstechnologien. Das wird ein Technikum sein mit einem Forschungslabor drumherum, wo wir auch sehr, sehr eng mit der Industrie hier in Sachsen-Anhalt, Ernährungsindustrie ist eine der wichtigsten Industriebranchen im Land Sachsen-Anhalt, zusammenarbeiten werden, wo auch die Firmen neue Prozesse evaluieren können, auch Anlagenhersteller zu uns kommen können und die Anlagen testen können. Also wirklich wieder diesen praxisorientierten Blick in der Ausbildung und in der Forschung. Und im Lauf des Jahres werden wir dann auch noch ein mitteldeutsches Zentrum für Algenbiotechnologie beginnen.
9: Ein Schwerpunkt dabei ist die Algenbiotechnologie. Die Forschung aus Köthen genießt inzwischen internationale Aufmerksamkeit. In den Laboren der Hochschule werden Algen aus aller Welt kultiviert und untersucht, etwa auf wertvolle Inhaltsstoffe für Ernährung, Gesundheit oder Energie. Mit modernen Photobioreaktoren produziert die Hochschule bereits eigene Algenbiomasse im Technikumsmaßstab. Viele Algenarten gelten bislang noch als kaum erforscht. Entsprechend groß ist das Potenzial. Mit dem geplanten mitteldeutschen Algenzentrum soll die Forschung in Köthen deshalb weiter ausgebaut werden.
15: Frau Professor Griel hat früh erkannt, dass das ein Thema ist, ein Thema für die Welternährung sein kann und dass es wichtig ist, dass an so etwas geforscht wird. Mit langem Atem, auch mit reichlich Geld, auch des Landes, denn das Mitteldeutsche Algenzentrum, das nun hier am Standort auch entstehen soll, es wird ein weiteres Highlight sein und dann in 100 Jahren, ähnlich wie das grüne Gebäude, sichtbares Signal dafür, dass Wissenschaft in Sachsen-Anhalt ein gutes Zuhause hat.
9: 100 Jahre grünes Gebäude. Für die Hochschule Anhalt ist das Jubiläum deshalb nicht nur ein Blick in die Geschichte, sondern vor allem ein Signal für die Zukunft von Forschung und Wissenschaft in Sachsen-Anhalt.
16: Die Idee kommt direkt aus der Region. Die Köthener Wirtschaft wünscht sich seit Jahren eine gemeinsame Plattform und genau die soll jetzt entstehen. Vor kurzem wurde auf dem Marktplatz das Konzept für eine neue Berufs- und Gewerbeschau vorgestellt. Hinter dem Projekt stehen mehrere starke Partner, die Industrie- und Handelskammer, die Handwerkskammer, die Stadt Köthen, die Bundesagentur für Arbeit sowie die lokale Wirtschaftsförderung und die Werbegemeinschaft. Ziel ist es, Unternehmen, Fachkräfte und Nachwuchs zusammenzubringen, direkt im Herzen der Stadt.
17: Wir haben geplant, dass das komplette Gewerbe von Köthen sich präsentiert, und zwar in der Innenstadt. Wir haben sehr viel Platz organisiert und sagen wir mal so gesichert. Ich möchte natürlich gerne noch mehr Platz sichern. Wir wollen jegliches Handwerk hier haben, wir wollen jeden Gewerbetreibenden Handel. Jeder soll sich hier präsentieren, zeigen, was gibt es in Köthen, was wird hier produziert, welche Arbeitsplätze gibt es hier. Also wir wollen auch die Berufsschulen und die Hochschule gerne mitnehmen, um zu zeigen, was ist alles hier.
16: Gerade für Schülerinnen und Schüler, aber auch für Jobsuchende, soll die Veranstaltung eine wichtige Anlaufstelle werden. Unternehmen können sich vorstellen, Kontakte knüpfen und Nachwuchs gewinnen. Die Vorbereitungen laufen bereits und das Interesse ist groß.
17: Also die Resonanz bisher, egal wo wir es angesprochen haben, war sehr, sehr hoch. Viele wollten sich auch schon anmelden. Also wir haben erstmal eine Internetseite geschaffen, worüber man sich jetzt anmelden kann, damit das gebündelt kommt, weil sonst hätten wir das gar nicht handeln können. Bei unserem Werbefrühstück kam schon sehr, sehr gute Resonanz. Die IHK hat schon sehr, sehr gute Resonanz auf ihren Veranstaltungen dazu bekommen. Und es wurde uns auch ja ständig herangetragen, dass wir mal sowas machen sollen. Also wir sind da sehr, sehr positiver Dinge.
16: Die Berufs- und Gewerbeschau soll am 13. März 2027 stattfinden. Als neues Format für Austausch, Vernetzung und Perspektiven mitten in Köthen.
18: Hier gibt es jede Menge und das müssen wir mal zeigen.

0: Ich begrüße Sie, liebe Zuschauer, zur Feiertagsausgabe der Zeitnah Nachrichten hier auf RAN 1. Im Jahr 2025 wurden im Zuständigkeitsbereich der Polizeiinspektion Dessau-Roßlau insgesamt fast 12.000 Verkehrsunfälle registriert. Damit blieb die Gesamtzahl im Vergleich zum Vorjahr nahezu konstant, entspricht jedoch rund 16,7% aller Unfälle in Sachsen-Anhalt. Dabei waren knapp 20.000 Fahrzeuge und über 20.000 Personen beteiligt. Insgesamt wurden ca. 1.750 Menschen verletzt. Die Zahl der Verkehrstoten sank hingegen auf 16 Personen. Besonders betroffen waren die Landkreise des Zuständigkeitsbereichs sowie die Bundesautobahn 9, auf der die Zahl schwerer Unfälle mit Personenschaden deutlich anstieg. Die Zahl alkoholisierter Verkehrsteilnehmender sank deutlich, während die Zahl der Drogenfahrten insgesamt anstieg. Unfälle unter Alkohol- oder Drogeneinfluss gingen jedoch leicht zurück bzw. blieben relativ stabil. Insgesamt zeigt die Statistik ein weitgehend stabiles Unfallgeschehen mit leicht positiven Entwicklungen bei den Verkehrstoten, jedoch weiterhin deutlichen Herausforderungen bei Unfallursachen wie Geschwindigkeit, Abstand, Wildunfällen und dem Verhalten unter Alkohol- oder Drogeneinfluss. In 2026 jährte sich zum 10. Mal der traurige Jahrestag der Ermordung von Zhang Jili. Für die Bürger aus Dessau-Roßlau und speziell des Johannisviertels sind diese Ereignisse immer noch sehr präsent. Deshalb lud das Quartier am 11. Mai, also am Todestag, zu einer Gedenkveranstaltung in das Johannisviertel ein.
1: Im Jahr 2016 ereignete sich ein Mordfall in Dessau, der bis heute starke Spuren hinterlassen hat. Am 11. Mai wurde die chinesische Studentin Zhang Jili im Johannisviertel vergewaltigt und ermordet. Zwei Tage später wurde sie in der Hausmannstraße tot aufgefunden. Dort stehen seitdem weiße Rosen, die im Sommer auch blühen. Am 11. Mai diesen Jahres, dem 10. Todestag Zhang Jilis, luden Anwohner des Johannisviertels an die Gedenkstelle, um an die ermordete Studentin zu erinnern.
2: Weil man so jemanden wie Zhang Jili, die voller Träume und Wünsche war, hierher gekommen ist, sich Deutschland anvertraut hat und dann auf so brutale Art und Weise aus ihrem Leben gerissen wurde, die darf man nicht vergessen. Und deshalb erinnern wir uns oft, wir sprechen oft darüber hier im Quartier, aber am 11. Mai sind wir immer hier.
1: Zahlreiche Dessau-Roßlauer kamen zur Gedenkveranstaltung und brachten auch selber weiße Rosen mit, die sie dann an der Gedenkstelle niederlegten. Marianne Rossa weiß, wieso man genau mit dieser Blume an Zhang Jili erinnert.
2: Wir wollten gerne einen Ort der Erinnerung haben hier im Quartier an Zhang Jili. Und die Eltern haben nicht zugestimmt, dass eine Gedenktafel angebracht wird. Und sie waren aber einverstanden damit, dass eine lebendige Pflanze an ihre Tochter erinnert. Und da Zhang Jili, bevor sie nach Deutschland gegangen ist, zu Hause weiße Rosen angepflanzt hat, ist es dann bei uns hier auch eine weiße Rose geworden.
1: Beim öffentlichen Gedenken sprach auch Peter Kuras. Er war vor 10 Jahren Oberbürgermeister Dessau-Roßlaus und weiß noch genau, was damals alles passierte. So sorgte der Mordfall von Zhang Jili auch für große Aufmerksamkeit, da der Vater des Täters der damalige Leiter des Polizeireviers Dessau-Roßlau war. Seine Mutter war ebenfalls Polizistin, Teil der Ermittlungen im Mordfall und führte Zeugenbefragungen durch. Beide standen im Verdacht, die Ermittlungen behindert zu haben. Die Generalstaatsanwaltschaft Naumburg kam im September 2016 zum Schluss, dass die Eltern keinen Einfluss auf die Ermittlungen genommen hätten. Auch die Vorgehensweise eines Oberstaatsanwalts sorgte damals für viel Kritik, da dieser bei einer Pressekonferenz die Fall

0: Falschdarstellungen des Täters unkritisch wiedergab. Der Mordfall an Zhang Zhili bleibt eines der einschneidendsten Ereignisse in der jüngeren Geschichte des Oroslaus. Marianne Rossa wünscht sich für die Zukunft, dass die Gewalt abnimmt.
1: Vor allem die Gewalt gegenüber Frauen. Und das war ja irgendwo doch dieser Hintergrund für diesen entsetzlichen Mord. Und ja, dass solche Sachen nicht mehr passieren. Und wenn man hier ringsherum guckt in der Welt, es ist im Moment nicht friedlich. Und das sollte besser werden.
0: An der Gedenkveranstaltung am 11. Mai nahm ebenfalls die Frauenorganisation Sora Dessau teil, die bereits vorher zu einer Gedenkdemo auf den Seminarplatz einluden. Sie erinnerten an Zhang Zhili und die zahlreichen weiteren Femizide, die es in Deutschland jedes Jahr gibt.
2: Am 19. Mai findet auf dem Dessauer Marktplatz von 16 bis 18 Uhr ein Ehrenamt Speed Dating statt. Die Freiwilligenagentur Rat und Tat, dein Zentrum für Ehrenamt, lädt dazu ein, in kurzen Gesprächsrunden verschiedene Vereine, Initiativen und Projekte kennenzulernen und passende Engagementmöglichkeiten zu entdecken. Begleitend wird ein Werkstattcafé angeboten, bei dem auf dem Marktplatz gemeinsam eine Leseinsel gestaltet wird. So soll gezeigt werden, wie Ehrenamt direkt vor Ort wirken kann. Die Veranstaltung ist kostenfrei und richtet sich an alle Interessierten, auch ohne Vorerfahrung im Ehrenamt. Das 100-jährige Bauhausjubiläum erreichte auch die Sportwelt der Doppelstadt. Gemeinsam mit Adidas entwickelte die Stiftung Bauhaus Dessau ein besonderes Trikotset. Die limitierte Edition wurde am 5. Mai offiziell an drei Dessauer Sportinitiativen, den ID Kickers, dem DSV 97 und den PSV 90, übergeben.
3: Seit 2025 ist das 100-jährige Bauhausjubiläum in Gange und begeistert mit vielen besonderen Veranstaltungen und Aktionen nicht nur die Bürger der Doppelstadt, sondern auch viele Besucher über die Stadtgrenzen hinaus. Am 5. Mai erreichte das Jubiläum auch die Sportwelt der Bauhausstadt. Gemeinsam mit Adidas entwickelte die Stiftung Bauhaus Dessau ein besonderes Trikotset. Die limitierte Edition wurde offiziell an drei Dessauer Sportinitiativen, dem Dessauer SV 97, den ID Kickers sowie der Frauen-Kickbox-Gruppe des PSV 90 übergeben. Hintergrund dieser Aktion ist das inklusive Vermittlungsprogramm Neue Verbindungen, welches Bauhausgeschichte, Sport und Stadtgesellschaft auf zeitgemäße Weise zusammenführt.
4: Neue Verbindungen ist das Vermittlungsprogramm, was wir jetzt extra für das Jubiläum entwickelt haben, wo wir versuchen, auch in Richtung eines Bauhaus für alle, das ist unser Motto, was wir da in der Beziehung für die generellen inklusions- und barrierefreien Angebote irgendwie gern benutzen. Das heißt, es gibt jetzt noch mehr Möglichkeiten für Menschen mit Einschränkungen, mit Behinderungen oder auch mit anderen Hintergründen an den Ausstellungen, an den Veranstaltungen teilzunehmen, weil wir noch mehr spezialisierte VermittlerInnen im Programm haben, die auf eine experimentelle, taktile oder auch Soundebene versuchen, den Leuten ein Gefühl zu kriegen, worum geht es in den Ausstellungen, warum sind Materialien wichtig gewesen, damals im Bauhaus und auch heute. Und das heißt, dieses Projekt, was wir jetzt sozusagen mit den Trikots und mit der Zusammenarbeit mit Adidas hier vorstellen, ermöglicht uns genau diese Art auch noch mehr und barrierefreier in die Stadt und den ganzen Besucherinnen und Besuchern, die sowohl auf nationaler oder internationaler Ebene zu uns kommen, zuzugehen. Die Idee für die Trikots leitet sich in einer gewissen Form von Referenzen aus der Bauhausgeschichte ab, aus der Architektur und natürlich auch aus der Geschichte. Es gibt halt so drei spezielle Jahreszahlen, die in dem Jubiläum eine Rolle spielen. 1926 die Gründung des Bauhauses mit seinem berühmten Gebäude und dann auch die Wiedereröffnung des Bauhauses, wie wir es jetzt sehen können, 1976. Und 1994 dann die Umwandlung des Bauhauses in eine landeseigene Stiftung. So arbeiten wir heute. Und diese drei Jahreszahlen werden sozusagen gestalterisch aufgegriffen durch formale Referenzen.
3: Auf den ersten Blick sieht man nicht direkt, wie Sport und die Bauhausgeschichte zusammenpassen. Aber auch schon vor 100 Jahren.

0: Jahren waren Sport und Bewegung fester Bestandteil des Lebens und Studierens.
1: Tatsächlich ein großes Thema. Man wird das gar nicht erwarten, dass in der Kunsthochschule Sportunterricht Teil des Curriculums war. Es gab auch eine Frau, Carla Grosch, die hat wirklich diesen Sportunterricht durchgeführt. Und man findet sie auch auf vielen tollen und berühmten Fotografien, die den Bauhaus-Schulalltag dokumentiert haben, wo man sehen kann, dass sowohl auf der Rasenfläche vor dem historischen Bauhausgebäude als auch sogar auf der Dachterrasse also Turnen und Leichtathletik großgeschrieben war. Also das heißt, auch im Freien zu sein, sich körperlich zu betätigen, war tatsächlich ein ganz wichtiger Teil von Bauhausaktivitäten, die natürlich auch mit den Reformbewegungen der damaligen Zeit zu tun haben. Also progressiv zu sein und auch den Körper, nicht nur den Geist, sondern auch den Körper Teil der Bauhausarbeit werden zu lassen.
0: Der DSV sowie die ID Kickers und Frauen-Kickbox-Gruppe des PSV 90 wissen auch schon, wie sie die Bauhaus-Trikots zukünftig benutzen und freuen sich riesig über die neue Sportkleidung.
2: Ja, die bekommt die erste und zweite Mannschaft. Also mittlerweile sind wir eine Mannschaft, die gewachsen ist, über 20 Sportlerinnen und Sportler und werden aufgeteilt in die erste und zweite Fußballmannschaft, die wir haben. Ja, ja, die Jungs und Mädels wissen das noch gar nicht. Das ist tatsächlich jetzt eine Überraschung, die dann kommt. Morgen ist Trainingsalltag, also wir sind immer mittwochs beim Training. Da werde ich das dann das erste Mal präsentieren und die freuen sich riesig. Also als sie das erste Mal einen Trikotsatz bekommen haben, war das schon toll. Haben damals mit eigenen Trikots und Leibchen trainiert und gespielt. Da war das mit professioneller Ebene noch nicht der Fall. Und jetzt natürlich mit Adidas und mit der Bauer Stiftung eine riesen Chance dort jetzt, das auch nach außen zu präsentieren. Und ja, die werden mega stolz sein. Also das wird dann auch in der Insta-Story nochmal kommen. Da kann das dann auch nochmal verfolgt werden. Aber die sind Feuer und Flamme, ja.
3: Also die neuen Trikots werden bei uns bei der ersten Männermannschaft eingesetzt und bei unserer A-Jugend. Wir sind eine der wenigen Vereine in Dessau, die noch selbstständig eine A-Jugend haben und darum als kleine Auszeichnung dafür haben wir uns halt gedacht, dass wir auch eine Jugendmannschaft natürlich in den Genuss kommen wollen, diese super neuen Trikots zu tragen. Naja, wir freuen uns natürlich immer sehr über neue Trikots. Ja, ein Trikotsatz ist halt auch immer nicht recht preiswert und wenn man sowas dann als von Sponsoren überreicht bekommt, ist das natürlich für die Vereinsarbeit und alles sehr hilfreich.
4: Hauptsächlich werden wir die tragen im direkten Sportbetrieb, wenn die Mädels Training machen und natürlich auch die Trainingsanzüge perfekt, wenn wir mal draußen Training machen. Wir waren sehr, sehr erfreut, dass überhaupt jemand mal auf uns zugekommen ist und uns damit sozusagen würdigt. Und noch schöner ist es natürlich, dass wir jetzt alle mal in einem Outfit uns präsentieren können und zusammen Training machen können. Sind sehr bequem, die Trikots. Ja, wir haben sie eben schon probiert. Und ja, wir freuen uns einfach, dass wir gesehen werden und auch mal was abbekommen vom großen Kuchen.
0: Auch die Öffentlichkeit hat die Chance, die Jubiläumsedition zu erhalten. Am 17. Mai zum Internationalen Museumstag wird vor dem Bauhausmuseum eine Tombola veranstaltet, wo man den Trikotsatz, den Trainingsanzug oder einen Bauhaus-Ateliermantel gewinnen kann. Die Erlöse aus der Tombola kommen dann natürlich dem inklusiven Vermittlungsangebot der Stiftung Bauhaus Dessau zugute.
5: Und dann noch diese Meldung. Am 9. Mai gegen 1.20 Uhr stellten Polizeibeamte im Bereich des Bahnhofs Coswig die Detonation eines pyrotechnischen Gegenstandes fest. Im Anschluss wurden zwei tatverdächtige Personen beobachtet, die sich unmittelbar danach mit einem PKW vom Ort entfernten. Das Fahrzeug konnte wenig später durch Einsatzkräfte gestoppt werden. Die beiden Insassen im Alter von 21 und 23 Jahren wurden vorläufig festgenommen. Im PKW stellten die Beamten Bargeld sowie Sprengmittel sicher. Nach Abschluss der polizeilichen Maßnahmen wurden die beiden Personen wieder entlassen. Der entstandene Sachschaden wird derzeit auf einen unteren fünfstelligen Betrag geschätzt. Damit sind wir am Ende der zeitnahen Nachrichten vom Donnerstag. Schauen jetzt noch auf den Wetterbericht und im Anschluss daran gern noch auf die Meldungen aus der Region. Am Freitag um 18 Uhr melden wir uns dann mit aktuellen Meldungen wieder. Bis dahin haben Sie noch eine schöne Zeit, machen Sie es gut und auf Wiedersehen.
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2: Am Freitag steigen die Temperaturen auf 15 Grad. Ein leichter Wind kommt zunächst aus Osten und später aus Norden. Es soll zwar bewölkt bleiben, mit Regen ist aber erst gegen Abend zu rechnen. Am Samstag wird es dann wieder verregnet und bewölkt. Ab Sonntag kann aber wieder mit Sonne und 16 Grad gerechnet werden.
3: Musik, Hafenflair und jede Menge Informationen zur Zukunft direkt an der Elbe. Beim Flanieren am Stadthafen konnten sich Besucher am vergangenen Wochenende über die Entwicklung der neuen Hafenpromenade in Lutherstadt-Wittenberg informieren. Die Stadt hat im Rahmen des Tages der Städtebauförderung eingeladen und viele Interessierte nutzten die Gelegenheit, um sich direkt vor Ort ein Bild vom aktuellen Bauvorschritt zu machen. Zwischen Elbe, alten Hafenanlagen und neuer Promenade entsteht hier in den kommenden Jahren ein völlig neuer Freizeitbereich. Ziel ist es, die Innenstadt stärker mit dem Wasser zu verbinden. Mit Aufenthaltsflächen, Spielmöglichkeiten und neuen Wegen für Fußgänger und Radfahrer.
4: Wir stehen hier an der Hafenpromenade und im Hintergrund sehen wir unsere Terrasse West, wie wir sie benennen. Auf der anderen Seite kommt die Terrasse Ost, der Promenadenplatz, der noch im Bau ist. Und ja, wir haben letztendlich, wollen wir unsere Außenbereiche bis an die Kernstadt Anna am Elbufer vorbeibringen, dass wir hier wasserseitig auch den Elberadweg langlaufen lassen. Und als Grundlage dafür haben wir dieses Freiraumkonzept Hafenpromenade geschaffen, 21 auch durch unseren Stadtrat beschlossen. Ja, und unser Ziel ist es hier auch jährlich eine Veranstaltung stattfinden zu lassen, um unsere Bürger auch tatsächlich mal dieses Feeling hier am Wasser erleben zu lassen, was man ja so in der Kernstadt nicht unbedingt wahrnimmt.
3: Noch ist vieles Baustelle, doch die Planungen gehen Schritt für Schritt voran. Besonders Familien sollen künftig profitieren. Direkt an der Promenade entsteht aktuell ein großer Spielplatz mit maritimen Charakter.
5: Es wird ein großes Spielboot, also das ist eine Anlehnung an diese alten Kähne, die hier früher die Elbe hoch und runter gefahren sind, sogenannte Katzbuckelkähne. Und die wurden eben damals so bezeichnet, weil die Silhouette eben so ein bisschen zeigt, so ein bisschen, die waren so ein bisschen gekrümmt und so ist das angelegt. So war der Entwurf von einem Planungsbüro und so, da wollen wir eben hin, weil wir eben hier die Elbe haben und dass wir das so ein bisschen anlehnen. Ja, das ist schon ein sehr komplexes Spielgerät mit vielen Sachen, wo Kinder jetzt zum Beispiel so an Ketten irgendwelche Eimer hochziehen können oder sowas. Also es wird schon mit Sonnensegel noch für als Sonnenschutz und sowas. Also es werden viele Spieleangebote sind. Und ansonsten entsteht noch ein Hafensofa, das ist dann quasi vis-à-vis zu dem Spielschiff. Das ist dann auf der anderen Seite des Radweges, damit man sich da hinsetzen kann, relaxen kann und auch Richtung Schutzhafen gucken kann, was wir hier vorfinden.
3: Auch der Elbe-Radweg wird im Zuge der Arbeiten ausgebaut. Gleichzeitig sollen historische Elemente des alten Hafens erhalten bleiben.
5: Die Besonderheit ist hier, wir haben hier eine alte Bestandsgleisanlage von, war ja mal ehemals Industrielände. Und diese Gleisanlage bleibt doch so im Bestand bestehen, wird jetzt eingepflastert, also werden Läufereien gesetzt und dann entstehen da zwei Asphaltbänder, eins vom Fußweg, also fußläufig und dann für die Radfahrer. Weil wir sind ja hier auf dem Elbradweg.
3: Neben Freizeit und Erholung spielt auch das Thema Wohnen eine große Rolle.

0: Direkt am Stadthafen plant die VIVOG ein neues Mehrfamilienhaus mit Blick auf die Elbe. Das Interesse daran ist offenbar schon jetzt enorm.
1: Das Interesse an diesem Neubauvorhaben ist sehr groß. Wir haben schon über 150 Interessenten auf unserer Warteliste. Die haben wir auch alle aktiv zu der heutigen Veranstaltung eingeladen, weil unser Flyer ganz neu gedruckt ist und wir heute das erste Mal die Grundrisse wirklich mit ein paar Maßen auch bekannt geben. Und die Veranstaltung startete ja 13 Uhr, jetzt ist es 14.30 Uhr und ich hatte bisher dauerhaft zu tun, also es reicht nicht ab.
0: Geplant sind 26 Mietwohnungen mit 2 bis 4 Zimmern. Der Baustart erfolgte bereits im März. Die Fertigstellung ist für Ende 2027 vorgesehen.
1: Wir haben 2 bis 4 Raumwohnungen. Die kleinste Wohnung hat ca. 65 Quadratmeter, die größte Wohnung hat 116 Quadratmeter.
0: Bis die komplette Verbindung zwischen Stadthafen und Altstadt fertig ist, wird allerdings noch einige Zeit vergehen. Doch die Richtung ist klar. Mehr Aufenthaltsqualität, mehr Grün und ein neues Leben am Wasser.
2: Wir sind jetzt so, denke ich, im ersten Drittel. 2 Drittel bis zur Kernstadt liegen noch vor uns. Dieses Jahr zum Ende soll ja noch unser Spielplatz fertig werden. Und ja, dann müssen wir erstmal wieder weitere Fördermittel akquirieren. Und kann ich noch keine bestimmte Zeit sagen, aber wir sind dran, dass wir da wirklich zügig voranschreiten. Und was ich vielleicht noch ergänzend sagen muss, wir haben, also das sind ja unsere ersten Bauabschnitte, dass wir hier unsere Hochwasserschutzmauer gebaut haben. Das ist diese rote Mauer mit dem wasserseitigen Elberadweg. Ja, das, der nächste Baustein jetzt der Spielplatz. Und dann wird sich auch ein Teilbereich erstmal in der Erweiterung, also Verbreiterung des Weges widerspiegeln und dann immer noch so Teilbereiche mit anschließen.
0: Mit Musik, Gesprächen und direktem Blick auf die Elbe wurde heute also nicht nur gefeiert, sondern auch ein Blick in die Zukunft geworfen. Die Hafenpromenade soll in den kommenden Jahren zu einem neuen Treffpunkt für Wittenberger und Gäste werden, mitten zwischen Stadt und Fluss. Die Hochschule Anhalt feierte das Jubiläum ihres traditionsreichen Standorts mit einer Festwoche und blickt dabei nicht nur zurück, sondern vor allem nach vorn. Denn im grünen Gebäude wird seit einem Jahrhundert geforscht, gelehrt und entwickelt. Heute vor allem an Zukunftstechnologien.
3: Ich freue mich natürlich heute, dass die Hochschule über all diese Jahrzehnte erhalten blieb und sich heute so entwickelt hat, wie sie heute hier steht. Sie strahlt natürlich auch über die Stadtgrenzen hinaus, nicht nur, weil es 3 Standorte sind, sondern einfach, weil hier sehr viel Lehre, sehr viel Innovation und Zukunft gelebt wird. Und die Stadtgesellschaft profitiert einfach auch von der Hochschule, weil hier viele Studierende leben, international. Und das ist eigentlich auch das, was unsere Stadt ausmacht.
0: Gegründet wurde die Einrichtung ursprünglich als städtische Ausbildungsstätte. Heute ist die Hochschule Anhalt international vernetzt. Besonders die enge Zusammenarbeit mit Unternehmen aus der Region prägt den Standort bis heute.
4: Das Gebäude ist ein Anlass, um zu feiern, aber eigentlich auf 100 Jahre chemisch-technologische Entwicklungen, Ausbildung, Forschung hier am Standort in Köthen zurückzuschauen. Und ich glaube, das wurde heute deutlich auch bei den Vorträgen in den unterschiedlichen politischen Systemen. Es gab immer hier eine praxisorientierte Ausbildung und Forschung in sehr enger Zusammenarbeit mit der Industrie in der Region.
0: Und genau dieser Praxisbezug soll weiter ausgebaut werden. Die Hochschule investiert in neue Forschungszentren, unter anderem für nachhaltige Lebensmittelproduktion und Biotechnologie. Insgesamt fließen in den kommenden Jahren rund 80 Millionen Euro in den Standort Köthen.
4: Wir investieren halt weiter auch in die Zukunft hier am Standort und errichten ja gerade 2 neue Gebäude. Das eine ist schon im Bau, das ist ein Forschungsbau für für die Entwicklung von nachhaltigen Lebensmittelproduktionstechnologien. Das wird ein Technikum sein mit einem Forschungslabor drumherum, wo wir auch sehr, sehr eng mit der Industrie hier in Sachsen-Anhalt, Ernährungsindustrie ist eine der wichtigsten Industriebranchen im Land Sachsen-Anhalt, zusammenarbeiten werden, wo auch die Firmen neue Prozesse evaluieren können, auch Anlagenhersteller zu uns kommen können und die Anlagen testen können. Also wirklich wieder diesen praxisorientierten Blick in der Ausbildung und in der Forschung. Und im Lauf des Jahres werden wir dann auch noch ein mitteldeutsches Zentrum für Algenbiotechnologie beginnen.
0: Ein Schwerpunkt dabei ist die Algenbiotechnologie. Die Forschung aus Köthen genießt inzwischen internationale Aufmerksamkeit. In den Laboren der Hochschule werden Algen aus aller Welt kultiviert und untersucht, etwa auf wertvolle Inhaltsstoffe für Ernährung, Gesundheit oder Energie. Mit modernen Photobioreaktoren produziert die Hochschule bereits eigene Algenbiomasse im Technikumsmaßstab. Viele Algenarten gelten bislang noch als kaum erforscht. Entsprechend groß ist das Potenzial. Mit dem geplanten mitteldeutschen Algenzentrum soll die Forschung in Köthen deshalb weiter ausgebaut werden.
5: Frau Professor Griel hat früh erkannt, dass das ein Thema ist, ein Thema für die Welternährung sein kann und dass es wichtig ist, dass an so etwas geforscht wird. Mit langem Atem, auch mit reichlich Geld, auch des Landes. Denn das Mitteldeutsche Algenzentrum, das nun hier am Standort auch entstehen soll, es wird ein weiteres Highlight sein und dann in 100 Jahren, ähnlich wie das grüne Gebäude, sichtbares Signal dafür, dass Wissenschaft in Sachsen-Anhalt ein gutes Zuhause hat.
0: 100 Jahre grünes Gebäude. Für die Hochschule Anhalt ist das Jubiläum deshalb nicht nur ein Blick in die Geschichte, sondern vor allem ein Signal für die Zukunft von Forschung und Wissenschaft in Sachsen-Anhalt.
6: Die Idee kommt direkt aus der Region. Die Köthener Wirtschaft wünscht sich seit Jahren eine gemeinsame Plattform und genau die soll jetzt entstehen. Vor kurzem wurde auf dem Marktplatz das Konzept für eine neue Berufs- und Gewerbeschau vorgestellt. Hinter dem Projekt stehen mehrere starke Partner, die Industrie- und Handelskammer, die Handwerkskammer, die Stadt Köthen, die Bundesagentur für Arbeit sowie die lokale Wirtschaftsförderung und die Werbegemeinschaft. Ziel ist es, Unternehmen, Fachkräfte und Nachwuchs zusammenzubringen, direkt im Herzen der Stadt.
7: Wir haben geplant, dass das komplette Gewerbe von Köthen sich präsentiert, und zwar in der Innenstadt. Wir haben sehr viel Platz organisiert und sagen wir mal so gesichert. Ich möchte natürlich gerne noch mehr Platz sichern. Wir wollen jegliches Handwerk hier haben, wir wollen jeden Gewerbetreibenden Handel. Jeder soll sich hier präsentieren, zeigen, was gibt es in Köthen, was wird hier produziert, welche Arbeitsplätze gibt es hier. Also wir wollen auch die Berufsschulen und die Hochschule gerne mitnehmen, um zu zeigen, was ist alles hier.
6: Gerade für Schülerinnen und Schüler, aber auch für Jobsuchende, soll die Veranstaltung eine wichtige Anlaufstelle werden. Unternehmen können sich vorstellen, Kontakte knüpfen und Nachwuchs gewinnen. Die Vorbereitungen laufen bereits und das Interesse ist groß.
7: Also die Resonanz bisher, egal wo wir es angesprochen haben, war sehr, sehr hoch. Viele wollten sich auch schon anmelden. Also wir haben erstmal eine Internetseite geschaffen, worüber man sich jetzt anmelden kann, damit das gebündelt kommt, weil sonst hätten wir das gar nicht handeln können. Bei unserem Werbefrühstück kam schon sehr, sehr gute Resonanz. Die IHK hat schon sehr, sehr gute Resonanz auf ihren Veranstaltungen dazu bekommen. Und es wurde uns auch ja ständig herangetragen, dass wir mal sowas machen sollen. Also wir sind da sehr, sehr positiver Dinge.
6: Die Berufs- und Gewerbeschau soll am 13. März 2027 stattfinden. Als neues Format für Austausch, Vernetzung und Perspektiven mitten in Köthen.
8: Hier gibt es jede Menge und das müssen wir mal zeigen.

0: Ich begrüße Sie, liebe Zuschauer, zur Feiertagsausgabe der Zeitnah Nachrichten hier auf RAN 1. Im Jahr 2025 wurden im Zuständigkeitsbereich der Polizeiinspektion Dessau-Roßlau insgesamt fast 12.000 Verkehrsunfälle registriert. Damit blieb die Gesamtzahl im Vergleich zum Vorjahr nahezu konstant, entspricht jedoch rund 16,7% aller Unfälle in Sachsen-Anhalt. Dabei waren knapp 20.000 Fahrzeuge und über 20.000 Personen beteiligt. Insgesamt wurden ca. 1.750 Menschen verletzt. Die Zahl der Verkehrstoten sank hingegen auf 16 Personen. Besonders betroffen waren die Landkreise des Zuständigkeitsbereichs sowie die Bundesautobahn 9, auf der die Zahl schwerer Unfälle mit Personenschaden deutlich anstieg. Die Zahl alkoholisierter Verkehrsteilnehmender sank deutlich, während die Zahl der Drogenfahrten insgesamt anstieg. Unfälle unter Alkohol- oder Drogeneinfluss gingen jedoch leicht zurück bzw. blieben relativ stabil. Insgesamt zeigt die Statistik ein weitgehend stabiles Unfallgeschehen mit leicht positiven Entwicklungen bei den Verkehrstoten, jedoch weiterhin deutlichen Herausforderungen bei Unfallursachen wie Geschwindigkeit, Abstand, Wildunfällen und dem Verhalten unter Alkohol- oder Drogeneinfluss. In 2026 jährte sich zum 10. Mal der traurige Jahrestag der Ermordung von Zhang Jili. Für die Bürger aus Dessau-Roßlau und speziell des Johannisviertels sind diese Ereignisse immer noch sehr präsent. Deshalb lud das Quartier am 11. Mai, also am Todestag, zu einer Gedenkveranstaltung in das Johannisviertel ein.
1: Im Jahr 2016 ereignete sich ein Mordfall in Dessau, der bis heute starke Spuren hinterlassen hat. Am 11. Mai wurde die chinesische Studentin Zhang Jili im Johannisviertel vergewaltigt und ermordet. Zwei Tage später wurde sie in der Hausmannstraße tot aufgefunden. Dort stehen seitdem weiße Rosen, die im Sommer auch blühen. Am 11. Mai diesen Jahres, dem 10. Todestag Zhang Jilis, luden Anwohner des Johannisviertels an die Gedenkstelle, um an die ermordete Studentin zu erinnern.
2: Weil man so jemanden wie Zhang Jili, die voller Träume und Wünsche war, hierher gekommen ist, sich Deutschland anvertraut hat und dann auf so brutale Art und Weise aus ihrem Leben gerissen wurde, die darf man nicht vergessen. Und deshalb erinnern wir uns oft, wir sprechen oft darüber hier im Quartier. Aber am 11. Mai sind wir immer hier.
1: Zahlreiche Dessau-Roßlauer kamen zur Gedenkveranstaltung und brachten auch selber weiße Rosen mit, die sie dann an der Gedenkstelle niederlegten. Marianne Rossa weiß, wieso man genau mit dieser Blume an Zhang Jili erinnert.
2: Wir wollten gerne einen Ort der Erinnerung haben hier im Quartier an Zhang Jili. Und die Eltern haben nicht zugestimmt, dass eine Gedenktafel angebracht wird. Und sie waren aber einverstanden damit, dass eine lebendige Pflanze an ihre Tochter erinnert. Und da Zhang Jili, bevor sie nach Deutschland gegangen ist, zu Hause weiße Rosen angepflanzt hat, ist es dann bei uns hier auch eine weiße Rose geworden.
1: Beim öffentlichen Gedenken sprach auch Peter Kuras. Er war vor 10 Jahren Oberbürgermeister Dessau-Roßlaus und weiß noch genau, was damals alles passierte. So sorgte der Mordfall von Zhang Jili auch für große Aufmerksamkeit, da der Vater des Täters der damalige Leiter des Polizeireviers Dessau-Roßlau war. Seine Mutter war ebenfalls Polizistin, Teil der Ermittlungen im Mordfall und führte Zeugenbefragungen durch. Beide standen im Verdacht, die Ermittlungen behindert zu haben. Die Generalstaatsanwaltschaft Naumburg kam im September 2016 zum Schluss, dass die Eltern keinen Einfluss auf die Ermittlungen genommen hätten. Auch die Vorgehensweise eines Oberstaatsanwalts sorgte damals für viel Kritik, da dieser bei einer Pressekonferenz die Falschdarstellungen des Täters unkritisch wiedergab. Der Mordfall an Zhang Jili bleibt eines der einschneidendsten Ereignisse in der jüngeren Geschichte des Dessau-Roßlaus. Marianne Rossa wünscht sich für die Zukunft, dass die Gewalt abnimmt.
2: Vor allem die Gewalt gegenüber Frauen. Und das war ja irgendwo doch dieser Hintergrund für diesen entsetzlichen Mord. Und ja, dass solche Sachen nicht mehr passieren. Und wenn man hier ringsherum guckt in der Welt, es ist im Moment nicht friedlich. Und das sollte besser werden.
1: An der Gedenkveranstaltung am 11. Mai nahm ebenfalls die Frauenorganisation Sora Dessau teil, die bereits vorher zu einer Gedenkdemo auf den Seminarplatz einluden. Sie erinnerten an Zhang Zhili und die zahlreichen weiteren Femizide, die es in Deutschland jedes Jahr gibt.
0: Am 19. Mai findet auf dem Dessauer Marktplatz von 16 bis 18 Uhr ein Ehrenamt Speed Dating statt. Die Freiwilligenagentur Rat und Tat, dein Zentrum für Ehrenamt, lädt dazu ein, in kurzen Gesprächsrunden verschiedene Vereine, Initiativen und Projekte kennenzulernen und passende Engagementmöglichkeiten zu entdecken. Begleitend wird ein Werkstattcafé angeboten, bei dem auf dem Marktplatz gemeinsam eine Leseinsel gestaltet wird. So soll praktisch gezeigt werden, wie Ehrenamt direkt vor Ort wirken kann. Die Veranstaltung ist kostenfrei und richtet sich an alle Interessierten, auch ohne Vorerfahrung im Ehrenamt. Das 100-jährige Bauhausjubiläum erreichte auch die Sportwelt der Doppelstadt. Gemeinsam mit Adidas entwickelte die Stiftung Bauhaus Dessau ein besonderes Trikotset. Die limitierte Edition wurde am 5. Mai offiziell an drei Dessauer Sportinitiativen, den ID-Kickers, dem DSV 97 und den PSV 90, übergeben.
3: Seit 2025 ist das 100-jährige Bauhausjubiläum in Gange und begeistert mit vielen besonderen Veranstaltungen und Aktionen nicht nur die Bürger der Doppelstadt, sondern auch viele Besucher über die Stadtgrenzen hinaus. Am 5. Mai erreichte das Jubiläum auch die Sportwelt der Bauhausstadt. Gemeinsam mit Adidas entwickelte die Stiftung Bauhaus Dessau ein besonderes Trikotset. Die limitierte Edition wurde offiziell an drei Dessauer Sportinitiativen, dem Dessauer SV 97, den ID-Kickers sowie der Frauen-Kickbox-Gruppe des PSV 90 übergeben. Hintergrund dieser Aktion ist das inklusive Vermittlungsprogramm Neue Verbindungen, welches Bauhausgeschichte, Sport und Stadtgesellschaft auf zeitgemäße Weise zusammenführt.
4: Neue Verbindungen ist das Vermittlungsprogramm, was wir jetzt extra für das Jubiläum entwickelt haben, wo wir versuchen, auch in Richtung eines Bauhaus für alle, das ist unser Motto, was wir da in der Beziehung für die generellen inklusions- und barrierefreien Angebote irgendwie gern benutzen. Das heißt, es gibt jetzt noch mehr Möglichkeiten für Menschen mit Einschränkungen, mit Behinderungen oder auch mit anderen Hintergründen an den Ausstellungen, an den Veranstaltungen teilzunehmen, weil wir noch mehr auch spezialisierte VermittlerInnen im Programm haben, die auf einer experimentellen, taktile oder auch Soundebene versuchen, den Leuten ein Gefühl zu kriegen, worum geht es in den Ausstellungen, warum sind Materialien wichtig gewesen, damals im Bauhaus und auch heute. Und das heißt, dieses Projekt, was wir jetzt sozusagen mit den Trikots und mit der Zusammenarbeit mit Adidas hier vorstellen, ermöglicht uns genau diese Art auch noch mehr und barrierefreier in die Stadt und den ganzen Besucherinnen und Besuchern, die sowohl auf nationaler oder internationaler Ebene zu uns kommen, zuzugehen. Die Idee für die Trikots leitet sich in einer gewissen Form von Referenzen aus der Bauhausgeschichte ab, aus der Architektur und natürlich auch aus der Geschichte. Es gibt halt so drei spezielle Jahreszahlen, die in dem Jubiläum eine Rolle spielen. 1926 die Gründung des Bauhauses mit seinem berühmten Gebäude und dann auch die Wiedereröffnung des Bauhauses, wie wir es jetzt sehen können, 1976. Und 1994 dann die Umwandlung des Bauhauses in eine landeseigene Stiftung. So arbeiten wir heute. Und diese drei Jahreszahlen werden sozusagen gestalterisch aufgegriffen durch formale Referenzen.
3: Auf den ersten Blick sieht man nicht direkt, wie Sport und die Bauhausgeschichte zusammenpassen. Aber auch schon vor 100 Jahren

0: Waren Sport und Bewegung fester Bestandteil des Lebens und Studierens.
1: Tatsächlich ein großes Thema. Man wird das gar nicht erwarten, dass in der Kunsthochschule Sportunterricht Teil des Curriculums war. Es gab auch eine Frau, Carla Grosch, die hat wirklich diesen Sportunterricht durchgeführt, und man findet sie auch auf vielen tollen und berühmten Fotografien, die den Bauhaus-Schulalltag dokumentiert haben, wo man sehen kann, dass sowohl auf der Rasenfläche vor dem historischen Bauhausgebäude als auch sogar auf der Dachterrasse also Turnen und Leichtathletik großgeschrieben war. Also das heißt, auch im Freien zu sein, sich körperlich zu betätigen, war tatsächlich ein ganz wichtiger Teil von Bauhausaktivitäten, die natürlich auch mit den Reformbewegungen der damaligen Zeit zu tun haben. Also progressiv zu sein und auch den Körper, nicht nur den Geist, sondern auch den Körper Teil der Bauhausarbeit werden zu lassen.
0: Der DSV sowie die ID Kickers und Frauen-Kickbox-Gruppe des PSV 90 wissen auch schon, wie sie die Bauhaus-Trikots zukünftig benutzen und freuen sich riesig über die neue Sportkleidung.
2: Ja, die bekommt die erste und zweite Mannschaft. Also mittlerweile sind wir eine Mannschaft, die gewachsen ist, über 20 Sportlerinnen und Sportler, und werden aufgeteilt in die erste und zweite Fußballmannschaft, die wir haben. Ja, die Jungs und Mädels wissen das noch gar nicht. Das ist tatsächlich jetzt eine Überraschung, die dann kommt. Morgen ist Trainingsalltag, also wir sind immer mittwochs beim Training. Da werde ich das dann das erste Mal präsentieren, und die freuen sich riesig. Also als sie das erste Mal einen Trikotsatz bekommen haben, war das schon toll. Haben damals mit eigenen Trikots und Leibchen trainiert und gespielt. Da war das mit professioneller Ebene noch nicht der Fall. Und jetzt natürlich mit Adidas und mit der Bauer Stiftung eine riesen Chance dort jetzt, das auch nach außen zu präsentieren. Und ja, die werden mega stolz sein. Also das wird dann auch in der Insta-Story nochmal kommen. Da kann das dann auch nochmal verfolgt werden. Aber die sind Feuer und Flamme, ja.
3: Also die neuen Trikots werden bei uns bei der ersten Männermannschaft eingesetzt und bei unserer A-Jugend. Wir sind einer der wenigen Vereine in Dessau, die noch selbstständig eine A-Jugend haben, und darum als kleine Auszeichnung dafür haben wir uns halt gedacht, dass wir auch eine Jugendmannschaft natürlich in den Genuss kommen wollen, diese super neuen Trikots zu tragen. Naja, wir freuen uns natürlich immer sehr über neue Trikots. Ja, ein Trikotsatz ist halt auch immer nicht recht preiswert, und wenn man sowas dann als von Sponsoren überreicht bekommt, ist das natürlich für die Vereinsarbeit und alles sehr hilfreich.
4: Hauptsächlich werden wir die tragen im direkten Sportbetrieb, wenn die Mädels Training machen, und natürlich auch die Trainingsanzüge perfekt, wenn wir mal draußen Training machen. Wir waren sehr, sehr erfreut, dass überhaupt jemand mal auf uns zugekommen ist und uns damit sozusagen würdigt. Und noch schöner ist es natürlich, dass wir jetzt alle mal in einem Outfit uns präsentieren können und zusammen Training machen können. Sind sehr bequem, die Trikots. Ja, wir haben sie eben schon probiert. Und ja, wir freuen uns einfach, dass wir gesehen werden und auch mal was abbekommen vom großen Kuchen.
0: Auch die Öffentlichkeit hat die Chance, die Jubiläumsedition zu erhalten. Am 17. Mai, zum Internationalen Museumstag, wird vor dem Bauhausmuseum eine Tombola veranstaltet, wo man den Trikotsatz, den Trainingsanzug oder einen Bauhaus-Ateliermantel gewinnen kann. Die Erlöse aus der Tombola kommen dann natürlich dem inklusiven Vermittlungsangebot der Stiftung Bauhaus Dessau zugute.
5: Und dann noch diese Meldung. Am 9. Mai gegen 1.20 Uhr stellten Polizeibeamte im Bereich des Bahnhofs Coswig die Detonation eines pyrotechnischen Gegenstandes fest. Im Anschluss wurden zwei tatverdächtige Personen beobachtet, die sich unmittelbar danach mit einem PKW vom Ort entfernten. Das Fahrzeug konnte wenig später durch Einsatzkräfte gestoppt werden. Die beiden Insassen im Alter von 21 und 23 Jahren wurden vorläufig festgenommen. Im PKW stellten die Beamten Bargeld sowie Sprengmittel sicher. Nach Abschluss der polizeilichen Maßnahmen wurden die beiden Personen wieder entlassen. Der entstandene Sachschaden wird derzeit auf einen unteren fünfstelligen Betrag geschätzt. Damit sind wir am Ende der zeitnahen Nachrichten vom Donnerstag. Schauen jetzt noch auf den Wetterbericht und im Anschluss daran gern noch auf die Meldungen aus der Region. Am Freitag um 18 Uhr melden wir uns dann mit aktuellen Meldungen wieder. Bis dahin haben Sie noch eine schöne Zeit, machen Sie es gut und auf Wiedersehen.
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2: Am Freitag steigen die Temperaturen auf 15 Grad. Ein leichter Wind kommt zunächst aus Osten und später aus Norden. Es soll zwar bewölkt bleiben, mit Regen ist aber erst gegen Abend zu rechnen. Am Samstag wird es dann wieder verregnet und bewölkt. Ab Sonntag kann aber wieder mit Sonne und 16 Grad gerechnet werden.
3: Musik, Hafenflair und jede Menge Informationen zur Zukunft direkt an der Elbe. Beim Flanieren am Stadthafen konnten sich Besucher am vergangenen Wochenende über die Entwicklung der neuen Hafenpromenade in Lutherstadt Wittenberg informieren. Die Stadt hat im Rahmen des Tages der Städtebauförderung eingeladen und viele Interessierte nutzten die Gelegenheit, um sich direkt vor Ort ein Bild vom aktuellen Baufortschritt zu machen. Zwischen Elbe, alten Hafenanlagen und neuer Promenade entsteht hier in den kommenden Jahren ein völlig neuer Freizeitbereich. Ziel ist es, die Innenstadt stärker mit dem Wasser zu verbinden. Mit Aufenthaltsflächen, Spielmöglichkeiten und neuen Wegen für Fußgänger und Radfahrer.
4: Wir stehen hier an der Hafenpromenade und im Hintergrund sehen wir unsere Terrasse West, wie wir sie benennen. Auf der anderen Seite kommt die Terrasse Ost, der Promenadenplatz, der noch im Bau ist. Und ja, wir haben letztendlich, wollen wir unsere Außenbereiche bis an die Kernstadt am Elbufer vorbeibringen, dass wir hier wasserseitig auch den Elberadweg langlaufen lassen. Und als Grundlage dafür haben wir dieses Freiraumkonzept Hafenpromenade geschaffen, 21 auch durch unseren Stadtrat beschlossen. Ja, und unser Ziel ist es hier auch jährlich eine Veranstaltung stattfinden zu lassen, um unsere Bürger auch tatsächlich mal dieses Feeling hier am Wasser erleben zu lassen, was man ja so in der Kernstadt nicht unbedingt wahrnimmt.
3: Noch ist vieles Baustelle, doch die Planungen gehen Schritt für Schritt voran. Besonders Familien sollen künftig profitieren. Direkt an der Promenade entsteht aktuell ein großer Spielplatz mit maritimen Charakter.
5: Es wird ein großes Spielboot, also das ist eine Anlehnung an diese alten Kähne, die hier früher die Elbe hoch und runter gefahren sind, sogenannte Katzbuckelkähne. Und die wurden eben damals so bezeichnet, weil die Silhouette eben so ein bisschen zeigt, so ein bisschen, die waren so ein bisschen gekrümmt und so ist das angelegt. So war der Entwurf von einem Planungsbüro und so, da wollen wir eben hin, weil wir eben hier die Elbe haben und dass wir das so ein bisschen anlehnen. Ja, das ist schon ein sehr komplexes Spielgerät mit vielen Sachen, wo Kinder jetzt zum Beispiel so an Ketten irgendwelche Eimer hochziehen können oder sowas. Also es wird schon mit Sonnensegel noch für als Sonnenschutz und sowas. Also es werden viele Spieleangebote sind. Und ansonsten entsteht noch ein Hafensofa. Das ist dann quasi vis-à-vis zu dem Spielschiff. Das ist dann auf der anderen Seite des Radweges, damit man sich da hinsetzen kann, relaxen kann und auch Richtung Schutzhafen gucken kann, was wir hier vorfinden.
3: Auch der Elbe-Radweg wird im Zuge der Arbeiten ausgebaut. Gleichzeitig sollen historische Elemente des alten Hafens erhalten bleiben.
5: Die Besonderheit ist hier, wir haben hier eine alte Bestandsgleisanlage von, war ja mal ehemals Industrielände. Und diese Gleisanlage bleibt doch so im Bestand bestehen, wird jetzt eingepflastert. Also werden Läufereien gesetzt und dann entstehen da zwei Asphaltbänder, eins vom Fußweg, also fußläufig und dann für die Radfahrer, weil wir sind ja hier auf dem Elbradweg.
3: Neben Freizeit und Erholung spielt auch das Thema Wohnen eine große Rolle.

0: Direkt am Stadthafen plant die WeWork ein neues Mehrfamilienhaus mit Blick auf die Elbe. Das Interesse daran ist offenbar schon jetzt enorm.
1: Das Interesse an diesem Neubauvorhaben ist sehr groß. Wir haben schon über 150 Interessenten auf unserer Warteliste. Die haben wir auch alle aktiv zu der heutigen Veranstaltung eingeladen, weil unser Flyer ganz neu gedruckt ist und wir heute das erste Mal die Grundrisse wirklich mit ein paar Maßen auch bekannt geben. Und die Veranstaltung startete ja 13 Uhr, jetzt ist es 14.30 Uhr und ich hatte bisher dauerhaft zu tun, also es reißt nicht ab.
0: Geplant sind 26 Mietwohnungen mit 2 bis 4 Zimmern. Der Baustart erfolgte bereits im März. Die Fertigstellung ist für Ende 2027 vorgesehen.
1: Wir haben 2 bis 4 Raumwohnungen. Die kleinste Wohnung hat ca. 65 Quadratmeter, die größte Wohnung hat 116 Quadratmeter.
0: Bis die komplette Verbindung zwischen Stadthafen und Altstadt fertig ist, wird allerdings noch einige Zeit vergehen. Doch die Richtung ist klar. Mehr Aufenthaltsqualität, mehr Grün und ein neues Leben am Wasser.
2: Wir sind jetzt so, denke ich, im ersten Drittel. 2 Drittel bis zur Kernstadt liegen noch vor uns. Dieses Jahr zum Ende soll ja noch unser Spielplatz fertig werden. Und ja, dann müssen wir erstmal wieder weitere Fördermittel akquirieren. Und kann ich noch keine bestimmte Zeit sagen, aber wir sind dran, dass wir da wirklich zügig voranschreiten. Und was ich vielleicht noch ergänzend sagen muss, wir haben, also das sind ja unsere ersten Bauabschnitte, dass wir hier unsere Hochwasserschutzmauer gebaut haben. Das ist diese rote Mauer mit dem wasserseitigen Elberadweg. Ja, das, der nächste Baustein jetzt der Spielplatz. Und dann wird sich auch ein Teilbereich erstmal in der Erweiterung, also Verbreiterung des Weges widerspiegeln. Und dann immer noch so Teilbereiche mit anschließen.
0: Mit Musik, Gesprächen und direktem Blick auf die Elbe wurde heute also nicht nur gefeiert, sondern auch ein Blick in die Zukunft geworfen. Die Hafenpromenade soll in den kommenden Jahren zu einem neuen Treffpunkt für Wittenberger und Gäste werden. Mitten zwischen Stadt und Fluss. Die Hochschule Anhalt feierte das Jubiläum ihres traditionsreichen Standorts mit einer Festwoche und blickt dabei nicht nur zurück, sondern vor allem nach vorn. Denn im grünen Gebäude wird seit einem Jahrhundert geforscht, gelehrt und entwickelt. Heute vor allem an Zukunftstechnologien.
3: Ich freue mich natürlich heute, dass die Hochschule über all diese Jahrzehnte erhalten blieb und sich heute so entwickelt hat, wie sie heute hier steht. Sie strahlt natürlich auch über die Stadtgrenzen hinaus, nicht nur, weil es 3 Standorte sind, sondern einfach, weil hier sehr viel Lehre, sehr viel Innovation und Zukunft gelebt wird. Und die Stadtgesellschaft profitiert einfach auch von der Hochschule, weil hier viele Studierende leben, international. Und das ist eigentlich auch das, was unsere Stadt ausmacht.
0: Gegründet wurde die Einrichtung ursprünglich als städtische Ausbildungsstätte. Heute ist die Hochschule Anhalt international vernetzt. Besonders die enge Zusammenarbeit mit Unternehmen aus der Region prägt den Standort bis heute.
4: Das Gebäude ist ein Anlass, um zu feiern, aber eigentlich auf 100 Jahre chemisch-technologische Entwicklungen, Ausbildung, Forschung hier am Standort in Köthen zurückzuschauen. Und ich glaube, das wurde heute deutlich auch bei den Vorträgen in den unterschiedlichen politischen Systemen. Es gab immer hier eine praxisorientierte Ausbildung und Forschung in sehr enger Zusammenarbeit mit der Industrie in der Region.
0: Und genau dieser Praxisbezug soll weiter ausgebaut werden. Die Hochschule investiert in neue Forschungszentren, unter anderem für nachhaltige Lebensmittelproduktion und Biotechnologie. Insgesamt fließen in den kommenden Jahren rund 80 Millionen Euro in den Standort Köthen.
4: Wir investieren halt weiter auch in die Zukunft hier am Standort und errichten ja gerade 2 neue Gebäude. Das eine ist schon im Bau, das ist ein Forschungsbau für die Entwicklung von nachhaltigen Lebensmittelproduktionstechnologien. Das wird ein Technikum sein mit einem Forschungslabor drumherum, wo wir auch sehr, sehr eng mit der Industrie hier in Sachsen-Anhalt, Ernährungsindustrie ist eine der wichtigsten Industriebranchen im Land Sachsen-Anhalt, zusammenarbeiten werden, wo auch die Firmen neue Prozesse evaluieren können, auch Anlagen.

0: Anlagenhersteller zu uns kommen können und die Anlagen testen können. Also wirklich wieder diesen praxisorientierten Blick in der Ausbildung und in der Forschung. Und im Lauf des Jahres werden wir dann auch noch ein mitteldeutsches Zentrum für Eigenbiotechnologie beginnen.
1: Ein Schwerpunkt dabei ist die Eigenbiotechnologie. Die Forschung aus Köthen genießt inzwischen internationale Aufmerksamkeit. In den Laboren der Hochschule werden Algen aus aller Welt kultiviert und untersucht, etwa auf wertvolle Inhaltsstoffe für Ernährung, Gesundheit oder Energie. Mit modernen Photobioreaktoren produziert die Hochschule bereits eigene Algenbiomasse im Technikumsmaßstab. Viele Algenarten gelten bislang noch als kaum erforscht. Entsprechend groß ist das Potenzial. Mit dem geplanten mitteldeutschen Algenzentrum soll die Forschung in Köthen deshalb weiter ausgebaut werden.
2: Frau Professor Griel hat früh erkannt, dass das ein Thema ist, ein Thema für die Welternährung sein kann und dass es wichtig ist, dass an so etwas geforscht wird. Mit langem Atem, auch mit reichlich Geld, auch des Landes. Denn das Mitteldeutsche Algenzentrum, das nun hier am Standort auch entstehen soll, es wird ein weiteres Highlight sein und dann in 100 Jahren, ähnlich wie das grüne Gebäude, sichtbares Signal dafür, dass Wissenschaft in Sachsen-Anhalt ein gutes Zuhause hat.
1: 100 Jahre grünes Gebäude. Für die Hochschule Anhalt ist das Jubiläum deshalb nicht nur ein Blick in die Geschichte, sondern vor allem ein Signal für die Zukunft von Forschung und Wissenschaft in Sachsen-Anhalt.
3: Die Idee kommt direkt aus der Region. Die Köthener Wirtschaft wünscht sich seit Jahren eine gemeinsame Plattform und genau die soll jetzt entstehen. Vor kurzem wurde auf dem Marktplatz das Konzept für eine neue Berufs- und Gewerbeschau vorgestellt. Hinter dem Projekt stehen mehrere starke Partner, die Industrie- und Handelskammer, die Handwerkskammer, die Stadt Köthen, die Bundesagentur für Arbeit sowie die lokale Wirtschaftsförderung und die Werbegemeinschaft. Ziel ist es, Unternehmen, Fachkräfte und Nachwuchs zusammenzubringen, direkt im Herzen der Stadt.
4: Wir haben geplant, dass das komplette Gewerbe von Köthen sich präsentiert, und zwar in der Innenstadt. Wir haben sehr viel Platz organisiert und sagen wir mal so gesichert. Ich möchte natürlich gerne noch mehr Platz sichern. Wir wollen jegliches Handwerk hier haben, wir wollen jeden Gewerbetreibenden Handel. Jeder soll sich hier präsentieren, zeigen, was gibt es in Köthen, was wird hier produziert, welche Arbeitsplätze gibt es hier. Also wir wollen auch die Berufsschulen und die Hochschule gerne mitnehmen, um zu zeigen, was ist alles hier.
3: Gerade für Schülerinnen und Schüler, aber auch für Jobsuchende, soll die Veranstaltung eine wichtige Anlaufstelle werden. Unternehmen können sich vorstellen, Kontakte knüpfen und Nachwuchs gewinnen. Die Vorbereitungen laufen bereits und das Interesse ist groß.
4: Also die Resonanz bisher, egal wo wir es angesprochen haben, war sehr, sehr hoch. Viele wollten sich auch schon anmelden. Also wir haben erstmal eine Internetseite geschaffen, worüber man sich jetzt anmelden kann, damit das gebündelt kommt, weil sonst hätten wir das gar nicht handeln können. Bei unserem Werbefrühstück kam schon sehr, sehr gute Resonanz. Die IHK hat schon sehr, sehr gute Resonanz auf ihren Veranstaltungen dazu bekommen. Und es wurde uns auch ja ständig herangetragen, dass wir mal sowas machen sollen. Also wir sind da sehr, sehr positiver Dinge.
3: Die Berufs- und Gewerbeschau soll am 13. März 2027 stattfinden. Als neues Format für Austausch, Vernetzung und Perspektiven mitten in Köthen.
5: Hier gibt es jede Menge und das müssen wir noch zeigen.

0: 12.000 Verkehrsunfälle registriert. Damit blieb die Gesamtzahl im Vergleich zum Vorjahr nahezu konstant, entspricht jedoch rund 16,7% aller Unfälle in Sachsen-Anhalt. Dabei waren knapp 20.000 Fahrzeuge und über 20.000 Personen beteiligt. Insgesamt wurden ca. 1.750 Menschen verletzt. Die Zahl der Verkehrstoten sank hingegen auf 16 Personen. Besonders betroffen waren die Landkreise des Zuständigkeitsbereichs sowie die Bundesautobahn 9, auf der die Zahl schwerer Unfälle mit Personenschaden deutlich anstieg. Die Zahl alkoholisierter Verkehrsteilnehmender sank deutlich, während die Zahl der Drogenfahrten insgesamt anstieg. Unfälle unter Alkohol- oder Drogeneinfluss gingen jedoch leicht zurück bzw. blieben relativ stabil. Insgesamt zeigt die Statistik ein weitgehend stabiles Unfallgeschehen mit leicht positiven Entwicklungen bei den Verkehrstoten, jedoch weiterhin deutlichen Herausforderungen bei Unfallursachen wie Geschwindigkeit, Abstand, Wildunfällen und dem Verhalten unter Alkohol- oder Drogeneinfluss. In 2026 jährte sich zum 10. Mal der traurige Jahrestag der Ermordung von Zhang Jili. Für die Bürger aus Dessau-Roßlau und speziell des Johannisviertels sind diese Ereignisse immer noch sehr präsent. Deshalb lud das Quartier am 11. Mai, also am Todestag, zu einer Gedenkveranstaltung in das Johannisviertel ein.
1: Im Jahr 2016 ereignete sich ein Mordfall in Dessau, der bis heute starke Spuren hinterlassen hat. Am 11. Mai wurde die chinesische Studentin Zhang Zhili im Johannisviertel vergewaltigt und ermordet. 2 Tage später wurde sie in der Hausmannstraße tot aufgefunden. Dort stehen seitdem weiße Rosen, die im Sommer auch blühen. Am 11. Mai diesen Jahres, dem 10. Todestag Zhang Zhilis, luden Anwohner des Johannisviertels an die Gedenkstelle, um an die ermordete Studentin zu erinnern.
2: Weil man so jemanden wie Zhang Zhili, die voller Träume und Wünsche war, hierher gekommen ist, sich Deutschland anvertraut hat und dann auf so brutale Art und Weise aus ihrem Leben gerissen wurde, die darf man nicht vergessen. Und deshalb erinnern wir uns oft, wir sprechen oft darüber hier im Quartier. Aber am 11. Mai sind wir immer hier.
1: Zahlreiche Dessau-Roßlauer kamen zur Gedenkveranstaltung und brachten auch selber weiße Rosen mit, die sie dann an der Gedenkstelle niederlegten. Marianne Rossa weiß, wieso man genau mit dieser Blume an Zhang Zhili erinnert.
2: Wir wollten gerne einen Ort der Erinnerung haben hier im Quartier an Zhang Zhili. Und die Eltern haben nicht zugestimmt, dass eine Gedenktafel angebracht wird. Und sie waren aber einverstanden damit, dass eine lebendige Pflanze an ihre Tochter erinnert. Und da Zhang Zhili, bevor sie nach Deutschland gegangen ist, zu Hause weiße Rosen angepflanzt hat, ist es dann bei uns hier auch eine weiße Rose geworden.
1: Beim öffentlichen Gedenken sprach auch Peter Kuras. Er war vor 10 Jahren Oberbürgermeister Dessau-Roßlaus und weiß noch genau, was damals alles passierte. So sorgte der Mordfall von Zhang Zhili auch für große Aufmerksamkeit, da der Vater des Täters der damalige Leiter des Polizeireviers Dessau-Roßlau war. Seine Mutter war ebenfalls Polizistin, Teil der Ermittlungen im Mordfall und führte Zeugenbefragungen durch. Beide standen im Verdacht, die Ermittlungen behindert zu haben. Die Generalstaatsanwaltschaft Naumburg kam im September 2016 zum Schluss, dass die Eltern keinen Einfluss auf die Ermittlungen genommen hätten. Auch die Vorgehensweise eines Oberstaatsanwalts sorgte damals für viel Kritik, da dieser bei einer Pressekonferenz die Falschdarstellungen des Täters unkritisch wiedergab. Der Mordfall an Zhang Zhili bleibt eines der einschneidendsten Ereignisse in der jüngeren Geschichte des Dessau-Roßlaus. Marianne Rossa wünscht sich für die Zukunft, dass die Gewalt abnimmt.
2: Vor allem die Gewalt gegenüber Frauen. Und das war ja irgendwo doch dieser Hintergrund für diesen entsetzlichen Mord. Und ja, dass solche Sachen nicht mehr passieren. Und wenn man hier ringsherum guckt in der Welt, es ist im Moment...

0: nicht friedlich. Und das sollte besser werden.
1: An der Gedenkveranstaltung am 11. Mai nahm ebenfalls die Frauenorganisation Sora Dessau teil, die bereits vorher zu einer Gedenkdemo auf den Seminarplatz einluden. Sie erinnerten an Zhang Zhili und die zahlreichen weiteren Femizide, die es in Deutschland jedes Jahr gibt.
2: Am 19. Mai findet auf dem Dessauer Marktplatz von 16 bis 18 Uhr ein Ehrenamt Speed Dating statt. Die Freiwilligenagentur Rat und Tat, dein Zentrum für Ehrenamt, lädt dazu ein, in kurzen Gesprächsrunden verschiedene Vereine, Initiativen und Projekte kennenzulernen und passende Engagementmöglichkeiten zu entdecken. Begleitend wird ein Werkstattcafé angeboten, bei dem auf dem Marktplatz gemeinsam eine Leseinsel gestaltet wird. So soll praktisch gezeigt werden, wie Ehrenamt direkt vor Ort wirken kann. Die Veranstaltung ist kostenfrei und richtet sich an alle Interessierten, auch ohne Vorerfahrung im Ehrenamt. Das 100-jährige Bauhausjubiläum erreichte auch die Sportwelt der Doppelstadt. Gemeinsam mit Adidas entwickelte die Stiftung Bauhaus Dessau ein besonderes Trikotset. Die limitierte Edition wurde am 5. Mai offiziell an drei Dessauer Sportinitiativen, den ID-Kickers, dem DSV 97 und den PSV 90, übergeben.
3: Seit 2025 ist das 100-jährige Bauhausjubiläum in Gange und begeistert mit vielen besonderen Veranstaltungen und Aktionen nicht nur die Bürger der Doppelstadt, sondern auch viele Besucher über die Stadtgrenzen hinaus. Am 5. Mai erreichte das Jubiläum auch die Sportwelt der Bauhausstadt. Gemeinsam mit Adidas entwickelte die Stiftung Bauhaus Dessau ein besonderes Trikotset. Die limitierte Edition wurde offiziell an drei Dessauer Sportinitiativen, dem Dessauer SV 97, den ID-Kickers sowie der Frauen-Kickbox-Gruppe des PSV 90 übergeben. Hintergrund dieser Aktion ist das inklusive Vermittlungsprogramm Neue Verbindungen, welches Bauhausgeschichte, Sport und Stadtgesellschaft auf zeitgemäße Weise zusammenführt.
4: Neue Verbindungen ist das Vermittlungsprogramm, was wir jetzt extra für das Jubiläum entwickelt haben, wo wir versuchen, auch in Richtung eines Bauhaus für alle, das ist unser Motto, was wir da in der Beziehung für die generellen inklusions- und barrierefreien Angebote irgendwie gern benutzen. Das heißt, es gibt jetzt noch mehr Möglichkeiten für Menschen mit Einschränkungen, mit Behinderungen oder auch mit anderen Hintergründen an den Ausstellungen, an den Veranstaltungen teilzunehmen, weil wir noch mehr auch spezialisierte VermittlerInnen im Programm haben, die auf eine experimentelle, taktile oder auch Soundebene versuchen, den Leuten ein Gefühl zu kriegen, worum geht es in den Ausstellungen, warum sind Materialien wichtig gewesen, damals im Bauhaus und auch heute. Und das heißt, dieses Projekt, was wir jetzt sozusagen mit den Trikots und mit der Zusammenarbeit mit Adidas hier vorstellen, ermöglicht uns genau diese Art auch noch mehr und barrierefreier in die Stadt und den ganzen Besucherinnen und Besuchern, die sowohl auf nationaler oder internationaler Ebene zu uns kommen, zuzugehen. Die Idee für die Trikots leitet sich in einer gewissen Form von Referenzen aus der Bauhausgeschichte ab, aus der Architektur und natürlich auch aus der Geschichte. Es gibt halt so drei spezielle Jahreszahlen, die in dem Jubiläum eine Rolle spielen. 1926 die Gründung des Bauhauses mit seinem berühmten Gebäude und dann auch die Wiedereröffnung des Bauhauses, wie wir es jetzt sehen können, 1976. Und 1994 dann die Umwandlung des Bauhauses in eine landeseigene Stiftung. So arbeiten wir heute. Und diese drei Jahreszahlen werden sozusagen gestalterisch aufgegriffen durch formale Referenzen.
3: Auf den ersten Blick sieht man nicht direkt, wie Sport und die Bauhausgeschichte zusammenpassen. Aber auch schon vor 100 Jahren waren Sport und Bewegung fester Bestandteil des Lebens und Studierens.
4: Tatsächlich ein großes Thema. Man wird das gar nicht erwarten, dass in der Kunsthochschule Sportunterricht Teil des Curriculums war. Es gab auch eine Frau, Carla Grosch, die hat wirklich diesen Sportunterricht durchgeführt. Und man findet sie auch auf vielen tollen und berühmten Fotografien, die den Bauhaus-Schulalltag dokumentiert haben, wo man sehen kann, dass sowohl auf der Rasenfläche vor dem historischen

0: Bauhausgebäude als auch sogar auf der Dachterrasse, also Turnen und Leichtathletik groß geschrieben war. Also das heißt, auch im Freien zu sein, sich körperlich zu betätigen, war tatsächlich ein ganz wichtiger Teil von Bauhausaktivitäten, die natürlich auch mit den Reformbewegungen der damaligen Zeit zu tun haben, also progressiv zu sein und auch den Körper, nicht nur den Geist, sondern auch den Körper Teil der Bauhausarbeit werden zu lassen.
1: Der DSV sowie die ID Kickers und Frauen-Kickbox-Gruppe des PSV 90 wissen auch schon, wie sie die Bauhaus-Trikots zukünftig benutzen und freuen sich riesig über die neue Sportkleidung.
2: Ja, die bekommt die erste und zweite Mannschaft. Also mittlerweile sind wir eine Mannschaft, die gewachsen ist, über 20 Sportlerinnen und Sportler und werden aufgeteilt in die erste und zweite Fußballmannschaft, die wir haben. Ja, die Jungs und Mädels wissen das noch gar nicht. Das ist tatsächlich jetzt eine Überraschung, die dann kommt. Morgen ist Trainingsalltag, also wir sind immer mittwochs beim Training. Da werde ich das dann das erste Mal präsentieren und die freuen sich riesig. Also als sie das erste Mal einen Trikotsatz bekommen haben, war das schon toll. Haben damals mit eigenen Trikots und Leibchen trainiert und gespielt. Da war das mit professioneller Ebene noch nicht der Fall. Und jetzt natürlich mit Adidas und mit der Bauer Stiftung eine riesen Chance dort jetzt, das auch nach außen zu präsentieren. Und die werden mega stolz sein. Also das wird dann auch in der Insta-Story nochmal kommen. Da kann das dann auch nochmal verfolgt werden. Aber die sind Feuer und Flamme, ja.
3: Also die neuen Trikots werden bei uns bei der ersten Männermannschaft eingesetzt und bei unserer A-Jugend. Wir sind eine der wenigen Vereine in Dessau, die noch selbstständig eine A-Jugend haben und darum als kleine Auszeichnung dafür haben wir uns halt gedacht, dass wir auch eine Jugendmannschaft natürlich in den Genuss kommen wollen, diese super neuen Trikots zu tragen. Naja, wir freuen uns natürlich immer sehr über neue Trikots. Ja, ein Trikotsatz ist halt auch immer nicht recht preiswert und wenn man sowas dann als von Sponsoren überreicht bekommt, ist das natürlich für die Vereinsarbeit und alles sehr hilfreich.
4: Hauptsächlich werden wir die tragen im direkten Sportbetrieb, wenn die Mädels Training machen und natürlich auch die Trainingsanzüge perfekt, wenn wir mal draußen Training machen. Wir waren sehr, sehr erfreut, dass überhaupt jemand mal auf uns zugekommen ist und uns damit sozusagen würdigt. Und noch schöner ist es natürlich, dass wir jetzt alle mal in einem Outfit uns präsentieren können und zusammen Training machen können. Sind sehr bequem, die Trikots. Ja, wir haben sie eben schon probiert. Und ja, wir freuen uns einfach, dass wir gesehen werden und auch mal was abbekommen vom großen Kuchen.
1: Auch die Öffentlichkeit hat die Chance, die Jubiläumsedition zu erhalten. Am 17. Mai zum Internationalen Museumstag wird vor dem Bauhausmuseum eine Tombola veranstaltet, wo man den Trikotsatz, den Trainingsanzug oder einen Bauhaus-Ateliermantel gewinnen kann. Die Erlöse aus der Tombola kommen dann natürlich dem inklusiven Vermittlungsangebot der Stiftung Bauhaus Dessau zugute.
5: Und dann noch diese Meldung. Am 9. Mai gegen 1.20 Uhr stellten Polizeibeamte im Bereich des Bahnhofs Coswig die Detonation eines pyrotechnischen Gegenstandes fest. Im Anschluss wurden zwei tatverdächtige Personen beobachtet, die sich unmittelbar danach mit einem PKW vom Ort entfernten. Das Fahrzeug konnte wenig später durch Einsatzkräfte gestoppt werden. Die beiden Insassen im Alter von 21 und 23 Jahren wurden vorläufig festgenommen. Im PKW stellten die Beamten Bargeld sowie Sprengmittel sicher. Nach Abschluss der polizeilichen Maßnahmen wurden die beiden Personen wieder entlassen. Der entstandene Sachschaden wird derzeit auf einen unteren fünfstelligen Betrag geschätzt. Damit sind wir am Ende der zeitnahen Nachrichten vom Donnerstag. Schauen jetzt noch auf den Wetterbericht und im Anschluss daran gern noch auf die Meldungen aus der Region. Am Freitag um 18 Uhr melden wir uns dann mit aktuellen Meldungen wieder. Bis dahin haben Sie noch eine schöne Zeit, machen Sie es gut und auf Wiedersehen.
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1: Am Freitag steigen die Temperaturen auf 15 Grad. Ein leichter Wind kommt zunächst aus Osten und später aus Norden. Es soll zwar bewölkt bleiben, mit Regen ist aber erst gegen Abend zu rechnen. Am Samstag wird es dann wieder verregnet und bewölkt. Ab Sonntag kann aber wieder mit Sonne und 16 Grad gerechnet werden.
2: Musik, Hafenflair und jede Menge Informationen zur Zukunft direkt an der Elbe. Beim Flanieren am Stadthafen konnten sich Besucher am vergangenen Wochenende über die Entwicklung der neuen Hafenpromenade in Lutherstadt Wittenberg informieren. Die Stadt hat im Rahmen des Tages der Städtebauförderung eingeladen und viele Interessierte nutzten die Gelegenheit, um sich direkt vor Ort ein Bild vom aktuellen Bauvorschritt zu machen. Zwischen Elbe, alten Hafenanlagen und neuer Promenade entsteht hier in den kommenden Jahren ein völlig neuer Freizeitbereich. Ziel ist es, die Innenstadt stärker mit dem Wasser zu verbinden. Mit Aufenthaltsflächen, Spielmöglichkeiten und neuen Wegen für Fußgänger und Radfahrer.
3: Wir stehen hier an der Hafenpromenade und im Hintergrund sehen wir unsere Terrasse West, wie wir sie benennen. Auf der anderen Seite kommt die Terrasse Ost, der Promenadenplatz, der noch im Bau ist. Und ja, wir haben letztendlich, wollen wir unsere Außenbereiche bis an die Kernstadt Anna am Elbufer vorbeibringen, dass wir hier wasserseitig auch den Elberadweg langlaufen lassen. Und als Grundlage dafür haben wir dieses Freiraumkonzept Hafenpromenade geschaffen, 21 auch durch unseren Stadtrat beschlossen. Ja, und unser Ziel ist es hier auch jährlich eine Veranstaltung stattfinden zu lassen, um unsere Bürger auch tatsächlich mal dieses Feeling hier am Wasser erleben zu lassen, was man ja so in der Kernstadt nicht unbedingt wahrnimmt.
2: Noch ist vieles Baustelle, doch die Planungen gehen Schritt für Schritt voran. Besonders Familien sollen künftig profitieren. Direkt an der Promenade entsteht aktuell ein großer Spielplatz mit maritimen Charakter.
4: Es wird ein großes Spielboot, also das ist eine Anlehnung an diese alten Kähne, die hier früher die Elbe hoch und runter gefahren sind, sogenannte Katzbuckelkähne. Und die wurden eben damals so bezeichnet, weil die Silhouette eben so ein bisschen zeigt, so ein bisschen, die waren so ein bisschen gekrümmt und so ist das angelegt. So war der Entwurf von einem Planungsbüro und so, da wollen wir eben hin, weil wir eben hier die Elbe haben und dass wir das so ein bisschen anlehnen. Ja, das ist schon ein sehr komplexes Spielgerät mit vielen Sachen, wo Kinder jetzt zum Beispiel so an Ketten irgendwelche Eimer hochziehen können oder sowas. Also es wird schon mit Sonnensegel noch für als Sonnenschutz und sowas. Also es werden viele Spieleangebote sind. Und ansonsten entsteht noch ein Hafensofa. Das ist dann quasi vis-à-vis zu dem Spielschiff. Das ist dann auf der anderen Seite des Radweges, damit man sich da hinsetzen kann, relaxen kann und auch Richtung Schutzhafen gucken kann, was wir hier vorfinden.
2: Auch der Elbe-Radweg wird im Zuge der Arbeiten ausgebaut. Gleichzeitig sollen historische Elemente des alten Hafens erhalten bleiben.
4: Die Besonderheit ist hier, wir haben hier eine alte Bestandsgleisanlage von, war ja mal ehemals Industrielände. Und diese Gleisanlage bleibt doch so im Bestand bestehen, wird jetzt eingepflastert. Also werden Läufer reingesetzt und dann entstehen da zwei Asphaltbänder, eins vom Fußweg, also fußläufig und dann für die Radfahrer, weil wir sind ja hier auf dem Elbradweg.
2: Neben Freizeit und Erholung spielt auch das Thema Wohnen eine große Rolle. Direkt am Stadthafen plant die WIWOG ein neues Mehrfamilienhaus mit Blick auf die Elbe. Das Interesse daran ist offenbar schon jetzt enorm.
5: Das Interesse an diesem Neubauvorhaben ist sehr groß. Wir haben schon über 150 Interessenten auf unserer Warteliste. Die haben wir auch alle aktiv zu der heutigen Veranstaltung eingeladen, weil unser Flyer ganz neu gedruckt ist und wir heute das erste Mal die Grundrisse wirklich mit ein paar Maßen auch bekannt geben. Und die Veranstaltung startete ja 13 Uhr, jetzt ist es 14.30 Uhr und ich hatte bisher dauerhaft zu tun, also es reißt nicht ab.
2: Geplant sind 26 Mietwohnungen mit 2 bis 4 Zimmern. Der Baustart erfolgte bereits im März. Die Fertigstellung ist für Ende 2027 vorgesehen.
5: Wir haben 2 bis 4 Raumwohnungen. Die kleinste Wohnung hat ca. 65 Quadratmeter, die größte Wohnung hat 116 Quadratmeter.
2: Bis die komplette Verbindung zwischen Stadthafen und Altstadt fertig ist, wird allerdings noch einige Zeit vergehen. Doch die Richtung ist klar. Mehr Aufenthaltsqualität, mehr Grün und ein neues Leben am Wasser.
3: Wir sind jetzt so, denke ich, im ersten Drittel. 2 Drittel bis zur Kernstadt liegen noch vor uns. Dieses Jahr zum Ende soll ja noch unser Spielplatz fertig werden. Und ja, dann müssen wir erstmal wieder weitere Fördermittel akquirieren. Und kann ich noch keine bestimmte Zeit sagen, aber wir sind dran, dass wir da wirklich zügig voranschreiten. Und was ich vielleicht noch ergänzend sagen muss, das sind ja unsere ersten Bauabschnitte, dass wir hier unsere Hochwasserschutzmauer gebaut haben. Das ist diese rote Mauer mit dem wasserseitigen Elberadweg. Ja, das, der nächste Baustein jetzt der Spielplatz. Und dann wird sich auch ein Teilbereich erstmal in der Erweiterung, Verbreiterung des Weges widerspiegeln und dann immer noch so Teilbereiche mit anschließen.
2: Mit Musik, Gesprächen und direktem Blick auf die Elbe wurde heute also nicht nur gefeiert, sondern auch ein Blick in die Zukunft geworfen. Die Hafenpromenade soll in den kommenden Jahren zu einem neuen Treffpunkt für Wittenberger und Gäste werden. Mitten zwischen Stadt und Fluss. Die Hochschule Anhalt feierte das Jubiläum ihres traditionsreichen Standorts mit einer Festwoche und blickt dabei nicht nur zurück, sondern vor allem nach vorn. Denn im grünen Gebäude wird seit einem Jahrhundert geforscht, gelehrt und entwickelt. Heute vor allem an Zukunftstechnologien.
6: Ich freue mich natürlich heute, dass die Hochschule über all diese Jahrzehnte erhalten blieb und sich heute so entwickelt hat, wie sie heute hier steht. Sie strahlt natürlich auch über die Stadtgrenzen hinaus, nicht nur, weil es 3 Standorte sind, sondern einfach, weil hier sehr viel Lehre, sehr viel Innovation und Zukunft gelebt wird. Und die Stadtgesellschaft profitiert einfach auch von der Hochschule, weil hier viele Studierende leben, international. Und das ist eigentlich auch das, was es unsere Stadt ausmacht.
2: Gegründet wurde die Einrichtung ursprünglich als städtische Ausbildungsstätte. Heute ist die Hochschule Anhalt international vernetzt. Besonders die enge Zusammenarbeit mit Unternehmen aus der Region prägt den Standort bis heute.
7: Das Gebäude ist ein Anlass, um zu feiern, aber eigentlich auf 100 Jahre chemisch-technologische Entwicklungen, Ausbildung, Forschung hier am Standort in Köthen zurückzuschauen. Und ich glaube, das wurde heute deutlich auch bei den Vorträgen in den unterschiedlichen politischen Systemen. Es gab immer hier eine praxisorientierte Ausbildung und Forschung in sehr enger Zusammenarbeit mit der Industrie in der Region.
2: Und genau dieser Praxisbezug soll weiter ausgebaut werden. Die Hochschule investiert in neue Forschungszentren, unter anderem für nachhaltige Lebensmittelproduktion und Biotechnologie. Insgesamt fließen in den kommenden Jahren rund 80 Millionen Euro in den Standort Köthen.
7: Wir investieren halt weiter auch in die Zukunft hier am Standort und errichten ja gerade 2 neue Gebäude. Das eine ist schon im Bau, das ist ein Forschungsbau für die Entwicklung von nachhaltigen Lebensmittelproduktionstechnologien. Das wird ein Technikum sein mit einem Forschungslabor drumherum, wo wir auch sehr, sehr eng mit der Industrie hier in Sachsen-Anhalt, Ernährungsindustrie ist eine der wichtigsten Industriebranchen im Land Sachsen-Anhalt, zusammenarbeiten werden, wo auch die Firmen neue Prozesse evaluieren können, auch Anlagenhersteller zu uns kommen können und die Anlagen testen können. Also wirklich wieder diesen praxisorientierten Blick in der Ausbildung und in der Forschung. Und im Lauf des Jahres werden wir dann auch noch ein mitteldeutsches Zentrum für Algenbiotechnologie beginnen.
2: Ein Schwerpunkt dabei ist die Algenbiotechnologie. Die Forschung aus Köthen genießt inzwischen internationale Aufmerksamkeit. In den Laboren der Hochschule werden Algen aus aller Welt kultiviert und untersucht, etwa auf wertvolle Inhaltsstoffe für Ernährung, Gesundheit oder Energie. Mit modernen Photobioreaktoren

0: produziert die Hochschule bereits eigene Algenbiomasse im Technikumsmaßstab. Viele Algenarten gelten bislang noch als kaum erforscht. Entsprechend groß ist das Potenzial. Mit dem geplanten Mitteldeutschen Algenzentrum soll die Forschung in Köthen deshalb weiter ausgebaut werden.
1: Frau Professor Griel hat früh erkannt, dass das ein Thema ist, ein Thema für die Welternährung sein kann und dass es wichtig ist, dass an so etwas geforscht wird. Mit langem Atem, auch mit reichlich Geld, auch des Landes. Denn das Mitteldeutsche Algenzentrum, das nun hier am Standort auch entstehen soll, es wird ein weiteres Highlight sein und dann in 100 Jahren, ähnlich wie das grüne Gebäude, sichtbares Signal dafür, dass Wissenschaft in Sachsen-Anhalt ein gutes Zuhause hat.
0: 100 Jahre grünes Gebäude. Für die Hochschule Anhalt ist das Jubiläum deshalb nicht nur ein Blick in die Geschichte, sondern vor allem ein Signal für die Zukunft von Forschung und Wissenschaft in Sachsen-Anhalt.
2: Die Idee kommt direkt aus der Region. Die Köthener Wirtschaft wünscht sich seit Jahren eine gemeinsame Plattform und genau die soll jetzt entstehen. Vor kurzem wurde auf dem Marktplatz das Konzept für eine neue Berufs- und Gewerbeschau vorgestellt. Hinter dem Projekt stehen mehrere starke Partner, die Industrie- und Handelskammer, die Handwerkskammer, die Stadt Köthen, die Bundesagentur für Arbeit sowie die lokale Wirtschaftsförderung und die Werbegemeinschaft. Ziel ist es, Unternehmen, Fachkräfte und Nachwuchs zusammenzubringen, direkt im Herzen der Stadt.
3: Wir haben geplant, dass das komplette Gewerbe von Köthen sich präsentiert, und zwar in der Innenstadt. Wir haben sehr viel Platz organisiert und sagen wir mal so gesichert. Ich möchte natürlich gerne noch mehr Platz sichern. Wir wollen jegliches Handwerk hier haben, wir wollen jeden Gewerbetreibenden Handel. Jeder soll sich hier präsentieren, zeigen, was gibt es in Köthen, was wird hier produziert, welche Arbeitsplätze gibt es hier. Also wir wollen auch die Berufsschulen und die Hochschule gerne mitnehmen, um zu zeigen, was ist alles hier.
2: Gerade für Schülerinnen und Schüler, aber auch für Jobsuchende, soll die Veranstaltung eine wichtige Anlaufstelle werden. Unternehmen können sich vorstellen, Kontakte knüpfen und Nachwuchs gewinnen. Die Vorbereitungen laufen bereits und das Interesse ist groß.
3: Also die Resonanz bisher, egal wo wir es angesprochen haben, war sehr, sehr hoch. Viele wollten sich auch schon anmelden. Also wir haben erstmal eine Internetseite geschaffen, worüber man sich jetzt anmelden kann, damit das gebündelt kommt, weil sonst hätten wir das gar nicht handeln können. Bei unserem Werbefrühstück kam schon sehr, sehr gute Resonanz. Die IHK hat schon sehr, sehr gute Resonanz auf ihren Veranstaltungen dazu bekommen. Und es wurde uns auch ja ständig herangetragen, dass wir mal sowas machen sollen. Also wir sind da sehr, sehr positiver Dinge.
2: Die Berufs- und Gewerbeschau soll am 13. März 2027 stattfinden. Als neues Format für Austausch, Vernetzung und Perspektiven mitten in Köthen.
4: Ja, hier gibt es jede Menge und das müssen wir noch zeigen.

Ich begrüße Sie, liebe Zuschauer, zur Feiertagsausgabe der Zeitnah Nachrichten hier auf RAN 1. Im Jahr 2025 wurden im Zuständigkeitsbereich der Polizeiinspektion Dessau-Roßlau insgesamt fast

0: 12.000 Verkehrsunfälle registriert. Damit blieb die Gesamtzahl im Vergleich zum Vorjahr nahezu konstant, entspricht jedoch rund 16,7% aller Unfälle in Sachsen-Anhalt. Dabei waren knapp 20.000 Fahrzeuge und über 20.000 Personen beteiligt. Insgesamt wurden ca. 1.750 Menschen verletzt. Die Zahl der Verkehrstoten sank hingegen auf 16 Personen. Besonders betroffen waren die Landkreise des Zuständigkeitsbereichs sowie die Bundesautobahn 9, auf der die Zahl schwerer Unfälle mit Personenschaden deutlich anstieg. Die Zahl alkoholisierter Verkehrsteilnehmender sank deutlich, während die Zahl der Drogenfahrten insgesamt anstieg. Unfälle unter Alkohol- oder Drogeneinfluss gingen jedoch leicht zurück bzw. blieben relativ stabil. Insgesamt zeigt die Statistik ein weitgehend stabiles Unfallgeschehen mit leicht positiven Entwicklungen bei den Verkehrstoten, jedoch weiterhin deutlichen Herausforderungen bei Unfallursachen wie Geschwindigkeit, Abstand, Wildunfällen und dem Verhalten unter Alkohol- oder Drogeneinfluss. In 2026 jährte sich zum 10. Mal der traurige Jahrestag der Ermordung von Zhang Jili. Für die Bürger aus Dessau-Roßlau und speziell des Johannisviertels sind diese Ereignisse immer noch sehr präsent. Deshalb lud das Quartier am 11. Mai, also am Todestag, zu einer Gedenkveranstaltung in das Johannisviertel ein.
1: Im Jahr 2016 ereignete sich ein Mordfall in Dessau, der bis heute starke Spuren hinterlassen hat. Am 11. Mai wurde die chinesische Studentin Zhang Jili im Johannisviertel vergewaltigt und ermordet. 2 Tage später wurde sie in der Hausmannstraße tot aufgefunden. Dort stehen seitdem weiße Rosen, die im Sommer auch blühen. Am 11. Mai diesen Jahres, dem 10. Todestag Zhang Jilis, luden Anwohner des Johannisviertels an die Gedenkstelle, um an die ermordete Studentin zu erinnern.
2: Weil man so jemanden wie Zhang Jili, die voller Träume und Wünsche war, hierher gekommen ist, sich Deutschland anvertraut hat und dann auf so brutale Art und Weise aus ihrem Leben gerissen wurde, die darf man nicht vergessen. Und deshalb erinnern wir uns oft, wir sprechen oft darüber hier im Quartier. Aber am 11. Mai sind wir immer hier.
1: Zahlreiche Dessau-Roßlauer kamen zur Gedenkveranstaltung und brachten auch selber weiße Rosen mit, die sie dann an der Gedenkstelle niederlegten. Marianne Rossa weiß, wieso man genau mit dieser Blume an Zhang Jili erinnert.
2: Wir wollten gerne einen Ort der Erinnerung haben hier im Quartier an Zhang Jili. Und die Eltern haben nicht zugestimmt, dass eine Gedenktafel angebracht wird. Und sie waren aber einverstanden damit, dass eine lebendige Pflanze an ihre Tochter erinnert. Und da Zhang Jili, bevor sie nach Deutschland gegangen ist, zu Hause weiße Rosen angepflanzt hat, ist es dann bei uns hier auch eine weiße Rose geworden.
1: Beim öffentlichen Gedenken sprach auch Peter Kuras. Er war vor 10 Jahren Oberbürgermeister Dessau-Roßlaus und weiß noch genau, was damals alles passierte. So sorgte der Mordfall von Zhang Jili auch für große Aufmerksamkeit, da der Vater des Täters der damalige Leiter des Polizeireviers Dessau-Roßlau war. Seine Mutter war ebenfalls Polizistin, Teil der Ermittlungen im Mordfall und führte Zeugenbefragungen durch. Beide standen im Verdacht, die Ermittlungen behindert zu haben. Die Generalstaatsanwaltschaft Naumburg kam im September 2016 zum Schluss, dass die Eltern keinen Einfluss auf die Ermittlungen genommen hätten. Auch die Vorgehensweise eines Oberstaatsanwalts sorgte damals für viel Kritik, da dieser bei einer Pressekonferenz die Falschdarstellungen des Täters unkritisch wiedergab. Der Mordfall an Zhang Jili bleibt eines der einschneidendsten Ereignisse in der jüngeren Geschichte des Dessau-Roßlaus. Marianne Rossa wünscht sich für die Zukunft, dass die Gewalt abnimmt.
2: Vor allem die Gewalt gegenüber Frauen. Und das war ja irgendwo doch dieser Hintergrund für diesen entsetzlichen Mord. Und ja, dass solche Sachen nicht mehr passieren, Und wenn man hier ringsherum guckt in der Welt, es ist im Moment nicht friedlich. Und das sollte besser werden.
1: An der Gedenkveranstaltung am 11. Mai nahm ebenfalls die Frauenorganisation Sora Dessau teil, die bereits vorher zu einer Gedenkdemo auf den Seminarplatz einluden. Sie erinnerten an Zhang Zhili und die zahlreichen weiteren Femizide, die es in Deutschland jedes Jahr gibt.
0: Am 19. Mai findet auf dem Dessauer Marktplatz von 16 bis 18 Uhr ein Ehrenamt Speed Dating statt. Die Freiwilligenagentur Rat und Tat, dein Zentrum für Ehrenamt, lädt dazu ein, in kurzen Gesprächsrunden verschiedene Vereine, Initiativen und Projekte kennenzulernen und passende Engagementmöglichkeiten zu entdecken. Begleitend wird ein Werkstattcafé angeboten, bei dem auf dem Marktplatz gemeinsam eine Leseinsel gestaltet wird. So soll gezeigt werden, wie Ehrenamt direkt vor Ort wirken kann. Die Veranstaltung ist kostenfrei und richtet sich an alle Interessierten, auch ohne Vorerfahrung im Ehrenamt. Das 100-jährige Bauhausjubiläum erreichte auch die Sportwelt der Doppelstadt. Gemeinsam mit Adidas entwickelte die Stiftung Bauhaus Dessau ein besonderes Trikotset. Die limitierte Edition wurde am 5. Mai offiziell an drei Dessauer Sportinitiativen, den ID Kickers, dem DSV 97 und den PSV 90, übergeben.
3: Seit 2025 ist das 100-jährige Bauhausjubiläum in Gange und begeistert mit vielen besonderen Veranstaltungen und Aktionen nicht nur die Bürger der Doppelstadt, sondern auch viele Besucher über die Stadtgrenzen hinaus. Am 5. Mai erreichte das Jubiläum auch die Sportwelt der Bauhausstadt. Gemeinsam mit Adidas entwickelte die Stiftung Bauhaus Dessau ein besonderes Trikotset. Die limitierte Edition wurde offiziell an drei Dessauer Sportinitiativen, dem Dessauer SV 97, den ID Kickers sowie der Frauen-Kickbox-Gruppe des PSV 90 übergeben. Hintergrund dieser Aktion ist das inklusive Vermittlungsprogramm Neue Verbindungen, welches Bauhausgeschichte, Sport und Stadtgesellschaft auf zeitgemäße Weise zusammenführt.
4: Neue Verbindungen ist das Vermittlungsprogramm, was wir jetzt extra für das Jubiläum entwickelt haben, wo wir versuchen, auch in Richtung eines Bauhaus für alle, das ist unser Motto, was wir da in der Beziehung für die generellen inklusions- und barrierefreien Angebote irgendwie gern benutzen. Das heißt, es gibt jetzt noch mehr Möglichkeiten für Menschen mit Einschränkungen, mit Behinderungen oder auch mit anderen Hintergründen an den Ausstellungen, an den Veranstaltungen teilzunehmen, weil wir noch mehr auch spezialisierte VermittlerInnen im Programm haben, die auf einer experimentelle, taktile oder auch Soundebene versuchen, den Leuten ein Gefühl zu kriegen, worum geht es in den Ausstellungen, warum sind Materialien wichtig gewesen, damals im Bauhaus und auch heute. Und das heißt, dieses Projekt, was wir jetzt sozusagen mit den Trikots und mit der Zusammenarbeit mit Adidas hier vorstellen, ermöglicht uns genau diese Art auch noch mehr und barrierefreier in die Stadt und den ganzen Besucherinnen und Besuchern, die sowohl auf nationaler oder internationaler Ebene zu uns kommen, zuzugehen. Die Idee für die Trikots leitet sich in einer gewissen Form von Referenzen aus der Bauhausgeschichte ab, aus der Architektur und natürlich auch aus der Geschichte. Es gibt halt so drei spezielle Jahreszahlen, die in dem Jubiläum eine Rolle spielen. 1926 die Gründung des Bauhauses mit seinem berühmten Gebäude und dann auch die Wiedereröffnung des Bauhauses, wie wir es jetzt sehen können, 1976. Und 1994 dann die Umwandlung des Bauhauses in eine landeseigene Stiftung. So arbeiten wir heute. Und diese drei Jahreszahlen werden sozusagen gestalterisch aufgegriffen durch formale Referenzen.
3: Auf den ersten Blick sieht man nicht direkt, wie Sport und die Bauhausgeschichte zusammenpassen. Aber auch schon vor 100 Jahren waren Sport und Bewegung fester Bestandteil des Lebens und Studierens.
4: Tatsächlich ein großes Thema. Man wird das gar nicht erwarten, dass in der Kunsthochschule Sportunterricht Teil des Curriculums war. Es gab auch eine Frau, Carla Grosch, die hat wirklich diesen Sportunterricht durchgeführt. Und man findet sie auch auf vielen tollen und berühmten Fotografien, die den Bauhaus-Schulalltag dokumentiert haben, wo man sehen kann, dass sowohl auf der Rasenfläche vor dem historischen

0: Bauhausgebäude als auch sogar auf der Dachterrasse, also Turnen und Leichtathletik großgeschrieben war. Also das heißt, auch im Freien zu sein, sich körperlich zu betätigen, war tatsächlich ein ganz wichtiger Teil von Bauhausaktivitäten, die natürlich auch mit den Reformbewegungen der damaligen Zeit zu tun haben. Also progressiv zu sein und auch den Körper, nicht nur den Geist, sondern auch den Körper Teil der Bauhausarbeit werden zu lassen.
1: Der DSV sowie die ID Kickers und Frauen-Kickbox-Gruppe des PSV 90 wissen auch schon, wie sie die Bauhaus-Trikots zukünftig benutzen und freuen sich riesig über die neue Sportkleidung.
2: Ja, die bekommt die erste und zweite Mannschaft. Also mittlerweile sind wir eine Mannschaft, die gewachsen ist, über 20 Sportlerinnen und Sportler und werden aufgeteilt in die erste und zweite Fußballmannschaft, die wir haben. Ja, die Jungs und Mädels wissen das noch gar nicht. Das ist tatsächlich jetzt eine Überraschung, die dann kommt. Morgen ist Trainingsalltag, also wir sind immer mittwochs beim Training. Da werde ich das dann das erste Mal präsentieren und die freuen sich riesig. Also als sie das erste Mal einen Trikotsatz bekommen haben, war das schon toll. Haben damals mit eigenen Trikots und Leibchen trainiert und gespielt. Da war das mit professioneller Ebene noch nicht der Fall. Und jetzt natürlich mit Adidas und mit der Bauer Stiftung eine riesen Chance dort jetzt, das auch nach außen zu präsentieren. Und ja, die werden mega stolz sein. Also das wird dann auch in der Insta-Story nochmal kommen. Da kann das dann auch nochmal verfolgt werden. Aber die sind Feuer und Flamme, ja.
3: Also die neuen Trikots werden bei uns bei der ersten Männermannschaft eingesetzt und bei unserer A-Jugend. Wir sind eine der wenigen Vereine in Dessau, die noch selbstständig eine A-Jugend haben und darum als kleine Auszeichnung dafür haben wir uns halt gedacht, dass wir auch eine Jugendmannschaft natürlich in den Genuss kommen wollen, diese super neuen Trikots zu tragen. Naja, wir freuen uns natürlich immer sehr über neue Trikots. Ja, ein Trikotsatz ist halt auch immer nicht recht preiswert und wenn man sowas dann als von Sponsoren überreicht bekommt, ist das natürlich für die Vereinsarbeit und alles sehr hilfreich.
4: Hauptsächlich werden wir die tragen im direkten Sportbetrieb, wenn die Mädels Training machen und natürlich auch die Trainingsanzüge perfekt, wenn wir mal draußen Training machen. Wir waren sehr, sehr erfreut, dass überhaupt jemand mal auf uns zugekommen ist und uns damit sozusagen würdigt. Und noch schöner ist es natürlich, dass wir jetzt alle mal in einem Outfit uns präsentieren können und zusammen Training machen können. Sind sehr bequem, die Trikots. Ja, wir haben sie eben schon probiert. Und ja, wir freuen uns einfach, dass wir gesehen werden und auch mal was abbekommen vom großen Kuchen.
1: Auch die Öffentlichkeit hat die Chance, die Jubiläumsedition zu erhalten. Am 17. Mai zum Internationalen Museumstag wird vor dem Bauhausmuseum eine Tombola veranstaltet, wo man den Trikotsatz, den Trainingsanzug oder einen Bauhaus-Ateliermantel gewinnen kann. Die Erlöse aus der Tombola kommen dann natürlich dem inklusiven Vermittlungsangebot der Stiftung Bauhaus Dessau zugute.
5: Und dann noch diese Meldung. Am 9. Mai gegen 1.20 Uhr stellten Polizeibeamte im Bereich des Bahnhofs Coswig die Detonation eines pyrotechnischen Gegenstandes fest. Im Anschluss wurden zwei tatverdächtige Personen beobachtet, die sich unmittelbar danach mit einem PKW vom Ort entfernten. Das Fahrzeug konnte wenig später durch Einsatzkräfte gestoppt werden. Die beiden Insassen im Alter von 21 und 23 Jahren wurden vorläufig festgenommen. Im PKW stellten die Beamten Bargeld sowie Sprengmittel sicher. Nach Abschluss der polizeilichen Maßnahmen wurden die beiden Personen wieder entlassen. Der entstandene Sachschaden wird derzeit auf einen unteren fünfstelligen Betrag geschätzt. Damit sind wir am Ende der zeitnahen Nachrichten vom Donnerstag. Schauen jetzt noch auf den Wetterbericht und im Anschluss daran gern noch auf die Meldungen aus der Region. Am Freitag um 18 Uhr melden wir uns dann mit aktuellen Meldungen wieder. Bis dahin haben Sie noch eine schöne Zeit, machen Sie es gut und auf Wiedersehen.
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1: Am Freitag steigen die Temperaturen auf 15 Grad. Ein leichter Wind kommt zunächst aus Osten und später aus Norden. Es soll zwar bewölkt bleiben, mit Regen ist aber erst gegen Abend zu rechnen. Am Samstag wird es dann wieder verregnet und bewölkt. Ab Sonntag kann aber wieder mit Sonne und 16 Grad gerechnet werden.
2: Musik, Hafenflair und jede Menge Informationen zur Zukunft direkt an der Elbe. Beim Flanieren am Stadthafen konnten sich Besucher am vergangenen Wochenende über die Entwicklung der neuen Hafenpromenade in Lutherstadt-Wittenberg informieren. Die Stadt hat im Rahmen des Tages der Städtebauförderung eingeladen und viele Interessierte nutzten die Gelegenheit, um sich direkt vor Ort ein Bild vom aktuellen Baufortschritt zu machen. Zwischen Elbe, alten Hafenanlagen und neuer Promenade entsteht hier in den kommenden Jahren ein völlig neuer Freizeitbereich. Ziel ist es, die Innenstadt stärker mit dem Wasser zu verbinden. Mit Aufenthaltsflächen, Spielmöglichkeiten und neuen Wegen für Fußgänger und Radfahrer.
3: Wir stehen hier an der Hafenpromenade und im Hintergrund sehen wir unsere Terrasse West, wie wir sie benennen. Auf der anderen Seite kommt die Terrasse Ost, der Promenadenplatz, der noch im Bau ist. Und ja, wir haben letztendlich, wollen wir unsere Außenbereiche bis an die Kernstadt Anna am Elbufer vorbeibringen, dass wir hier wasserseitig auch den Elberadweg langlaufen lassen. Und als Grundlage dafür haben wir dieses Freiraumkonzept Hafenpromenade geschaffen, 21 auch durch unseren Stadtrat beschlossen. Ja, und unser Ziel ist es hier auch jährlich eine Veranstaltung stattfinden zu lassen, um unsere Bürger auch tatsächlich mal dieses Feeling hier am Wasser erleben zu lassen, was man ja so in der Kernstadt nicht unbedingt wahrnimmt.
2: Noch ist vieles Baustelle, doch die Planungen gehen Schritt für Schritt voran. Besonders Familien sollen künftig profitieren. Direkt an der Promenade entsteht aktuell ein großer Spielplatz mit maritimen Charakter.
4: Es wird ein großes Spielboot, also das ist eine Anlehnung an diese alten Kähne, die hier früher die Elbe hoch und runter gefahren sind, die sogenannte Katzbuckelkähne. Und die wurden eben damals so bezeichnet, weil die Silhouette eben so ein bisschen zeigt, so ein bisschen, die waren so ein bisschen gekrümmt und so ist das angelegt. So war der Entwurf von einem Planungsbüro und so, da wollen wir eben hin, weil wir eben hier die Elbe haben und dass wir das so ein bisschen anlehnen. Ja, das ist schon ein sehr komplexes Spielgerät mit vielen Sachen, wo Kinder jetzt zum Beispiel so an Ketten irgendwelche Eimer hochziehen können oder sowas. Also es wird schon mit Sonnensegel noch für als Sonnenschutz und sowas. Also es werden viele Spieleangebote sind. Und ansonsten entsteht noch ein Hafensofa, das ist dann quasi vis-à-vis zu dem Spielschiff. Das ist dann auf der anderen Seite des Radweges, damit man sich da hinsetzen kann, relaxen kann und auch Richtung Schutzhafen gucken kann, was wir hier vorfinden.
2: Auch der Elbe-Radweg wird im Zuge der Arbeiten ausgebaut. Gleichzeitig sollen historische Elemente des alten Hafens erhalten bleiben.
4: Die Besonderheit ist hier, wir haben hier eine alte Bestandsgleisanlage von, war ja mal ehemals Industrielände. Und diese Gleisanlage bleibt doch so im Bestand bestehen, wird jetzt eingepflastert, also werden Läufereien gesetzt und dann entstehen da zwei Asphaltbänder, eins vom Fußweg, also fußläufig und dann für die Radfahrer. Weil wir sind ja hier auf dem Elbradweg.
2: Neben Freizeit und Erholung spielt auch das Thema Wohnen eine große Rolle. Direkt am Stadthafen plant die WIWOG ein neues Mehrfamilienhaus mit Blick auf die Elbe. Das Interesse daran ist offenbar schon jetzt enorm.
5: Das Interesse an diesem Neubauvorhaben ist sehr groß. Wir haben schon über 150 Interessenten auf unserer Warteliste. Die haben wir auch alle aktiv zu der heutigen Veranstaltung eingeladen, weil unser Flyer ganz neu gedruckt ist und wir heute das erste Mal die Grundrisse wirklich mit ein paar Maßen auch bekannt geben. Und die Veranstaltung startete ja 13 Uhr, jetzt ist es 14:30 Uhr.

0: und ich hatte bisher dauerhaft zu tun, also es reißt nicht ab.
1: Geplant sind 26 Mietwohnungen mit 2 bis 4 Zimmern. Der Baustart erfolgte bereits im März. Die Fertigstellung ist für Ende 2027 vorgesehen.
0: Wir haben 2 bis 4 Raumwohnungen. Die kleinste Wohnung hat ca. 65 Quadratmeter, die größte Wohnung hat 116 Quadratmeter.
1: Bis die komplette Verbindung zwischen Stadthafen und Altstadt fertig ist, wird allerdings noch einige Zeit vergehen. Doch die Richtung ist klar. Mehr Aufenthaltsqualität, mehr Grün und ein neues Leben am Wasser.
2: Wir sind jetzt so, denke ich, im ersten Drittel. 2 Drittel bis zur Kernstadt liegen noch vor uns. Dieses Jahr zum Ende soll ja noch unser Spielplatz fertig werden. Und ja, dann müssen wir erstmal wieder weitere Fördermittel akquirieren. Und kann ich noch keine bestimmte Zeit sagen, aber wir sind dran, dass wir da wirklich zügig voranschreiten. Und was ich vielleicht noch ergänzend sagen muss, wir haben, also das sind ja unsere ersten Bauabschnitte, dass wir hier unsere Hochwasserschutzmauer gebaut haben. Das ist diese rote Mauer mit dem wasserseitigen Elberadweg. Ja, das, der nächste Baustein jetzt der Spielplatz. Und dann wird sich auch ein Teilbereich erstmal in der Erweiterung, also Verbreiterung des Weges widerspiegeln und dann immer noch so Teilbereiche mit anschließen.
1: Mit Musik, Gesprächen und direktem Blick auf die Elbe wurde heute also nicht nur gefeiert, sondern auch ein Blick in die Zukunft geworfen. Die Hafenpromenade soll in den kommenden Jahren zu einem neuen Treffpunkt für Wittenberger und Gäste werden. Mitten zwischen Stadt und Fluss. Die Hochschule Anhalt feierte das Jubiläum ihres traditionsreichen Standorts mit einer Festwoche und blickt dabei nicht nur zurück, sondern vor allem nach vorn. Denn im grünen Gebäude wird seit einem Jahrhundert geforscht, gelehrt und entwickelt. Heute vor allem an Zukunftstechnologien.
3: Ich freue mich natürlich heute, dass die Hochschule über all diese Jahrzehnte erhalten blieb und sich heute so entwickelt hat, wie sie heute hier steht. Sie strahlt natürlich auch über die Stadtgrenzen hinaus, nicht nur, weil es 3 Standorte sind, sondern einfach, weil hier sehr viel Lehre, sehr viel Innovation und Zukunft gelebt wird. Und die Stadtgesellschaft profitiert einfach auch von der Hochschule, weil hier viele Studierende leben, international. Und das ist eigentlich auch das, was es unsere Stadt ausmacht.
1: Gegründet wurde die Einrichtung ursprünglich als städtische Ausbildungsstätte. Heute ist die Hochschule Anhalt international vernetzt. Besonders die enge Zusammenarbeit mit Unternehmen aus der Region prägt den Standort bis heute.
4: Das Gebäude ist ein Anlass, um zu feiern, aber eigentlich auf 100 Jahre chemisch-technologische Entwicklungen, Ausbildung, Forschung hier am Standort in Köthen zurückzuschauen. Und ich glaube, das wurde heute deutlich auch bei den Vorträgen in den unterschiedlichen politischen Systemen. Es gab immer hier eine praxisorientierte Ausbildung und Forschung in sehr enger Zusammenarbeit mit der Industrie in der Region.
1: Und genau dieser Praxisbezug soll weiter ausgebaut werden. Die Hochschule investiert in neue Forschungszentren, unter anderem für nachhaltige Lebensmittelproduktion und Biotechnologie. Insgesamt fließen in den kommenden Jahren rund 80 Millionen Euro in den Standort Köthen.
4: Wir investieren halt weiter auch in die Zukunft hier am Standort und errichten ja gerade 2 neue Gebäude. Das eine ist schon im Bau, das ist ein Forschungsbau für die Entwicklung von nachhaltigen Lebensmittelproduktionstechnologien. Das wird ein Technikum sein mit einem Forschungslabor drumherum, wo wir auch sehr, sehr eng mit der Industrie hier in Sachsen-Anhalt, Ernährungsindustrie ist eine der wichtigsten Industriebranchen im Land Sachsen-Anhalt, zusammenarbeiten werden, wo auch die Firmen neue Prozesse evaluieren können, auch Anlagenhersteller zu uns kommen können und die Anlagen testen können. Also wirklich wieder diesen praxisorientierten Blick in der Ausbildung und in der Forschung. Und im Lauf des Jahres werden wir dann auch noch ein mitteldeutsches Zentrum für Algenbiotechnologie beginnen.
1: Ein Schwerpunkt dabei ist die Algenbiotechnologie. Die Forschung aus Köthen genießt inzwischen internationale Aufmerksamkeit. In den Laboren der Hochschule werden Algen aus aller Welt kultiviert und untersucht, etwa auf wertvolle Inhaltsstoffe für Ernährung, Gesundheit oder Energie. Mit modernen Photobioreaktoren

0: produziert die Hochschule bereits eigene Algenbiomasse im Technikumsmaßstab. Viele Algenarten gelten bislang noch als kaum erforscht. Entsprechend groß ist das Potenzial. Mit dem geplanten Mitteldeutschen Algenzentrum soll die Forschung in Köthen deshalb weiter ausgebaut werden.
1: Frau Professor Giel hat früh erkannt, dass das ein Thema ist, ein Thema für die Welternährung sein kann und dass es wichtig ist, dass an so etwas geforscht wird. Mit langem Atem, auch mit reichlich Geld, auch des Landes, denn das Mitteldeutsche Algenzentrum, das nun hier am Standort auch entstehen soll, es wird ein weiteres Highlight sein und dann in 100 Jahren, ähnlich wie das grüne Gebäude, sichtbares Signal dafür, dass Wissenschaft in Sachsen-Anhalt ein gutes Zuhause hat.
0: 100 Jahre grünes Gebäude. Für die Hochschule Anhalt ist das Jubiläum deshalb nicht nur ein Blick in die Geschichte, sondern vor allem ein Signal für die Zukunft von Forschung und Wissenschaft in Sachsen-Anhalt.
2: Die Idee kommt direkt aus der Region. Die Köthener Wirtschaft wünscht sich seit Jahren eine gemeinsame Plattform und genau die soll jetzt entstehen. Vor kurzem wurde auf dem Marktplatz das Konzept für eine neue Berufs- und Gewerbeschau vorgestellt. Hinter dem Projekt stehen mehrere starke Partner, die Industrie- und Handelskammer, die Handwerkskammer, die Stadt Köthen, die Bundesagentur für Arbeit sowie die lokale Wirtschaftsförderung und die Werbegemeinschaft. Ziel ist es, Unternehmen, Fachkräfte und Nachwuchs zusammenzubringen, direkt im Herzen der Stadt.
3: Wir haben geplant, dass das komplette Gewerbe von Köthen sich präsentiert, und zwar in der Innenstadt. Wir haben sehr viel Platz organisiert und sagen wir mal so, gesichert. Ich möchte natürlich gerne noch mehr Platz sichern. Wir wollen jegliches Handwerk hier haben, wir wollen jegliches, den Gewerbetreibenden, Handel, jeder soll sich hier präsentieren, zeigen, was gibt es in Köthen, was wird hier produziert, welche Arbeitsplätze gibt es hier. Also wir wollen auch die Berufsschulen und die Hochschule gerne mitnehmen, um zu zeigen, was ist alles hier.
2: Gerade für Schülerinnen und Schüler, aber auch für Jobsuchende, soll die Veranstaltung eine wichtige Anlaufstelle werden. Unternehmen können sich vorstellen, Kontakte knüpfen und Nachwuchs gewinnen. Die Vorbereitungen laufen bereits und das Interesse ist groß.
3: Also die Resonanz bisher, egal wo wir es angesprochen haben, war sehr, sehr hoch. Viele wollten sich auch schon anmelden. Also wir haben erstmal eine Internetseite geschaffen, worüber man sich jetzt anmelden kann, damit das gebündelt kommt, weil sonst hätten wir das gar nicht handeln können. Bei unserem Werbefrühstück kam schon sehr, sehr gute Resonanz. Die IHK hat schon sehr, sehr gute Resonanz auf ihren Veranstaltungen dazu bekommen. Und es wurde uns auch ja ständig herangetragen, dass wir mal sowas machen sollen. Also wir sind da sehr, sehr positiver Dinge.
2: Die Berufs- und Gewerbeschau soll am 13. März 2027 stattfinden. Als neues Format für Austausch, Vernetzung und Perspektiven mitten in Köthen.
4: Hier gibt es jede Menge und das müssen wir noch zeigen.

Ich begrüße Sie, liebe Zuschauer, zur Feiertagsausgabe der Zeitnah Nachrichten hier auf RAN 1. Im Jahr 2025 wurden im Zuständigkeitsbereich der Polizeiinspektion Dessau-Roßlau insgesamt fast

0: Einfluss gingen jedoch leicht zurück bzw. blieben relativ stabil. Insgesamt zeigt die Statistik ein weitgehend stabiles Unfallgeschehen mit leicht positiven Entwicklungen bei den Verkehrstoten, jedoch weiterhin deutlichen Herausforderungen bei Unfallursachen wie Geschwindigkeit, Abstand, Wildunfällen und dem Verhalten unter Alkohol- oder Drogeneinfluss. In 2026 jährte sich zum 10. Mal der traurige Jahrestag der Ermordung von Zhang Jili. Für die Bürger aus der Saroslau und speziell des Johannisviertels sind diese Ereignisse immer noch sehr präsent. Deshalb lud das Quartier am 11. Mai, also am Todestag, zu einer Gedenkveranstaltung in das Johannisviertel ein.
1: Im Jahr 2016 ereignete sich ein Mordfall in Dessau, der bis heute starke Spuren hinterlassen hat. Am 11. Mai wurde die chinesische Studentin Zhang Jili im Johannisviertel vergewaltigt und ermordet. Zwei Tage später wurde sie in der Hausmannstraße tot aufgefunden. Dort stehen seitdem weiße Rosen, die im Sommer auch blühen. Am 11. Mai diesen Jahres, dem 10. Todestag Zhang Jilis, luden Anwohner des Johannisviertels an die Gedenkstelle, um an die ermordete Studentin zu erinnern.
2: Weil man so jemanden wie Zhang Jili, die voller Träume und Wünsche war, hierher gekommen ist, sich Deutschland anvertraut hat und dann auf so brutale Art und Weise aus ihrem Leben gerissen wurde, die darf man nicht vergessen. Und deshalb erinnern wir uns oft, wir sprechen oft darüber hier im Quartier, aber am 11. Mai sind wir immer hier.
1: Zahlreiche Dessau-Roßlauer kamen zur Gedenkveranstaltung und brachten auch selber weiße Rosen mit, die sie dann an der Gedenkstelle niederlegten. Marianne Rossa weiß, wieso man genau mit dieser Blume an Zhang Jili erinnert.
2: Wir wollten gerne einen Ort der Erinnerung haben hier im Quartier an Zhang Jili. Und die Eltern haben nicht zugestimmt, dass eine Gedenktafel angebracht wird. Und sie waren aber einverstanden damit, dass eine lebendige Pflanze an ihre Tochter erinnert. Und da Zhang Jili, bevor sie nach Deutschland gegangen ist, zu Hause weiße Rosen angepflanzt hat, ist es dann bei uns hier auch eine weiße Rose geworden.
1: Beim öffentlichen Gedenken sprach auch Peter Kuras. Er war vor 10 Jahren Oberbürgermeister Dessau-Roßlaus und weiß noch genau, was damals alles passierte. So sorgte der Mordfall von Zhang Jili auch für große Aufmerksamkeit, da der Vater des Täters der damalige Leiter des Polizeireviers Dessau-Roßlau war. Seine Mutter war ebenfalls Polizistin, Teil der Ermittlungen im Mordfall und führte Zeugenbefragungen durch. Beide standen im Verdacht, die Ermittlungen behindert zu haben. Die Generalstaatsanwaltschaft Naumburg kam im September 2016 zum Schluss, dass die Eltern keinen Einfluss auf die Ermittlungen genommen hätten. Auch die Vorgehensweise eines Oberstaatsanwalts sorgte damals für viel Kritik, da dieser bei einer Pressekonferenz die Falschdarstellungen des Täters unkritisch wiedergab. Der Mordfall an Zhang Jili bleibt eines der einschneidendsten Ereignisse in der jüngeren Geschichte des Saroslaus. Marianne Rossa wünscht sich für die Zukunft, dass die Gewalt abnimmt.
2: Vor allem die Gewalt gegenüber Frauen. Und das war ja irgendwo doch dieser Hintergrund für diesen entsetzlichen Mord. Und ja, dass solche Sachen nicht mehr passieren. Und wenn man hier ringsrum guckt in der Welt, es ist im Moment nicht friedlich. Und das sollte besser werden.
1: An der Gedenkveranstaltung am 11. Mai nahm ebenfalls die Frauenorganisation SORA Dessau teil, die bereits vorher zu einer Gedenkdemo auf den Seminarplatz einluden. Sie erinnerten an Zhang Jili und die zahlreichen weiteren Femizide, die es in Deutschland jedes Jahr gibt.
0: Am 19. Mai findet auf dem Dessauer Marktplatz von 16 bis 18 Uhr ein Ehrenamt Speed Dating statt. Die Freiwilligenagentur Rat und Tat, dein Zentrum für Ehrenamt, lädt dazu ein, in kurzen Gesprächsrunden verschiedene Vereine, Initiativen und Projekte kennenzulernen und passende Engagementmöglichkeiten zu entdecken.

0: pyrotechnischen Gegenstandes fest. Im Anschluss wurden zwei tatverdächtige Personen beobachtet, die sich unmittelbar danach mit einem PKW vom Ort entfernten. Das Fahrzeug konnte wenig später durch Einsatzkräfte gestoppt werden. Die beiden Insassen im Alter von 21 und 23 Jahren wurden vorläufig festgenommen. Im PKW stellten die Beamten Bargeld sowie Sprengmittel sicher. Nach Abschluss der polizeilichen Maßnahmen wurden die beiden Personen wieder entlassen. Der entstandene Sachschaden wird derzeit auf einen unteren fünfstelligen Betrag geschätzt. Damit sind wir am Ende der zeitnahen Nachrichten vom Donnerstag. Schauen jetzt noch auf den Wetterbericht und im Anschluss daran gern noch auf die Meldungen aus der Region. Am Freitag um 18 Uhr melden wir uns dann mit aktuellen Meldungen wieder. Bis dahin haben Sie noch eine schöne Zeit, machen Sie es gut und auf Wiedersehen.
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3: Am Freitag steigen die Temperaturen auf 15 Grad. Ein leichter Wind kommt zunächst aus Osten und später aus Norden. Es soll zwar bewölkt bleiben, mit Regen ist aber erst gegen Abend zu rechnen. Am Samstag wird es dann wieder verregnet und bewölkt. Ab Sonntag kann aber wieder mit Sonne und 16 Grad gerechnet werden.
4: Musik, Hafenflair und jede Menge Informationen zur Zukunft direkt an der Elbe. Beim Flanieren am Stadthafen konnten sich Besucher am vergangenen Wochenende über die Entwicklung der neuen Hafenpromenade in Lutherstadt Wittenberg informieren. Die Stadt hat im Rahmen des Tages der Städtebauförderung eingeladen und viele Interessierte nutzen die Gelegenheit, um sich direkt vor Ort ein Bild vom aktuellen Bauvorschritt zu machen. Zwischen Elbe, alten Hafenanlagen und neuer Promenade entsteht hier in den kommenden Jahren ein völlig neuer Freizeitbereich. Ziel ist es, die Innenstadt stärker mit dem Wasser zu verbinden. Mit Aufenthaltsflächen, Spielmöglichkeiten und neuen Wegen für Fußgänger und Radfahrer.
5: Wir stehen hier an der Hafenpromenade und im Hintergrund sehen wir unsere Terrasse West, wie wir sie benennen. Auf der anderen Seite kommt die Terrasse Ost, der Promenadenplatz, der noch im Bau ist. Und ja, wir haben letztendlich, wollen wir unsere Außenbereiche bis an die Kernstadt Anna am Elbufer vorbeibringen, dass wir hier wasserseitig auch den Elberadweg langlaufen lassen. Und als Grundlage dafür haben wir dieses Freiraumkonzept Hafenpromenade geschaffen, 21 auch durch unseren Stadtrat beschlossen. Ja, und unser Ziel ist es hier auch jährlich eine Veranstaltung stattfinden zu lassen, um unsere Bürger auch tatsächlich mal dieses Feeling hier am Wasser erleben zu lassen, was man ja so in der Kernstadt nicht unbedingt wahrnimmt.
4: Noch ist vieles Baustelle, doch die Planungen gehen Schritt für Schritt voran. Besonders Familien sollen künftig profitieren. Direkt an der Promenade entsteht aktuell ein großer Spielplatz mit maritimen Charakter.
6: Es wird ein großes Spielboot, also es ist eine Anlehnung an diese alten Kähne, die hier früher die Elbe hoch und runter gefahren sind, sogenannte Katzbuckelkähne. Und die wurden eben damals so bezeichnet, weil die Silhouette eben so ein bisschen zeigt, so ein bisschen, die waren so ein bisschen gekrümmt und so ist das angelegt. So war der Entwurf von einem Planungsbüro und so, da wollen wir eben hin, weil wir eben hier die Elbe haben und dass wir das so ein bisschen anlehnen. Ja, das ist schon ein sehr komplexes Spielgerät mit vielen Sachen, wo Kinder jetzt zum Beispiel so an Ketten irgendwelche Eimer hochziehen können oder sowas. Also es

0: Wird schon mit Sonnensegel noch für als Sonnenschutz und sowas. Also werden viele Spieleangebote sind. Und ansonsten entsteht noch ein Hafensofa. Das ist dann quasi vis-à-vis zu dem Spielschiff. Das ist dann auf der anderen Seite des Radweges, damit man sich da hinsetzen kann, relaxen kann und auch Richtung Schutzhafen gucken kann, was wir hier vorfinden.
1: Auch der Elbe-Radweg wird im Zuge der Arbeiten ausgebaut. Gleichzeitig sollen historische Elemente des alten Hafens erhalten bleiben.
0: Besonderheit ist hier, wir haben hier eine alte Bestandsgleisanlage war ja mal ehemals Industrielände. Und diese Gleisanlage bleibt auch so im Bestand bestehen, wird jetzt eingepflastert, also werden Läuferreihen gesetzt und dann entstehen da zwei Asphaltbänder, eins vom Fußweg, also fußläufig und dann für die Radfahrer, weil wir sind ja hier auf dem Elbradweg.
1: Neben Freizeit und Erholung spielt auch das Thema Wohnen eine große Rolle. Direkt am Stadthafen plant die WIWOG ein neues Mehrfamilienhaus mit Blick auf die Elbe. Das Interesse daran ist offenbar schon jetzt enorm.
2: Das Interesse an diesem Neubauvorhaben ist sehr groß. Wir haben schon über 150 Interessenten auf unserer Warteliste. Die haben wir auch alle aktiv zu der heutigen Veranstaltung eingeladen, weil unser Flyer ganz neu gedruckt ist und wir heute das erste Mal die Grundrisse wirklich mit ein paar Maßen auch bekannt geben. Und die Veranstaltung startete ja 13 Uhr, jetzt ist es 14:30 Uhr und ich hatte bisher dauerhaft zu tun, also es reicht nicht ab.
1: Geplant sind 26 Mietwohnungen mit 2 bis 4 Zimmern. Der Baustart erfolgte bereits im März. Die Fertigstellung ist für Ende 2027 vorgesehen.
2: Wir haben 2 bis 4 Raumwohnungen. Die kleinste Wohnung hat ca. 65 Quadratmeter, die größte Wohnung hat 116 Quadratmeter.
1: Bis die komplette Verbindung zwischen Stadthafen und Altstadt fertig ist, wird allerdings noch einige Zeit vergehen. Doch die Richtung ist klar. Mehr Aufenthaltsqualität, mehr Grün und ein neues Leben am Wasser.
3: Wir sind jetzt so, denke ich, im ersten Drittel. Zwei Drittel bis zur Kernstadt liegen noch vor uns. Dieses Jahr zum Ende soll ja noch unser Spielplatz fertig werden. Und ja, dann müssen wir erstmal wieder weitere Fördermittel akquirieren. Und kann ich noch keine bestimmte Zeit sagen, aber wir sind dran, dass wir da wirklich zügig voranschreiten. Und was ich vielleicht noch ergänzend sagen muss, also das sind ja unsere ersten Bauabschnitte, dass wir hier unsere Hochwasserschutzmauer gebaut haben. Das ist diese rote Mauer mit dem wasserseitigen Elberadweg. Ja, und der nächste Baustein jetzt der Spielplatz. Und dann wird sich auch ein Teilbereich erstmal in der Erweiterung, also Verbreiterung des Weges, widerspiegeln und dann immer noch so Teilbereiche mit anschließen.
1: Mit Musik, Gesprächen und direktem Blick auf die Elbe wurde heute also nicht nur gefeiert, sondern auch ein Blick in die Zukunft geworfen. Die Hafenpromenade soll in den kommenden Jahren zu einem neuen Treffpunkt für Wittenberger und Gäste werden. Mitten zwischen Stadt und Fluss. Die Hochschule Anhalt feierte das Jubiläum ihres traditionsreichen Standorts mit einer Festwoche und blickt dabei nicht nur zurück, sondern vor allem nach vorn. Denn im grünen Gebäude wird seit einem Jahrhundert geforscht, gelehrt und entwickelt. Heute vor allem an Zukunftstechnologien.
4: Ich freue mich natürlich heute, dass die Hochschule über all diese Jahrzehnte erhalten blieb und sich heute so entwickelt hat, wie sie heute hier steht. Sie strahlt natürlich auch über die Stadtgrenzen hinaus, nicht nur, weil es drei Standorte sind, sondern einfach, weil hier sehr viel Lehre, sehr viel Innovation und Zukunft gelebt wird. Und die Stadtgesellschaft profitiert einfach auch von der Hochschule, weil hier viele Studierende leben, international. Und das ist eigentlich auch das, was es unsere Stadt ausmacht.
1: Gegründet wurde die Einrichtung ursprünglich als städtische Ausbildungsstätte. Heute ist die Hochschule Anhalt international vernetzt. Besonders die enge Zusammenarbeit mit Unternehmen aus der Region prägt den Standort bis heute.
5: Das Gebäude ist ein Anlass, um zu feiern, aber eigentlich auf 100 Jahre chemisch-technologische Entwicklungen, Ausbildung, Forschung hier am Standort in Köthen zurückzuschauen. Und ich glaube, das wurde heute deutlich auch bei den Vorträgen in den unterschiedlichen politischen Systemen. Es gab immer hier eine praxisorientierte Ausbildung und Forschung in sehr enger Zusammenarbeit mit der Industrie in der Region.
1: Und genau dieser Praxisbezug soll weiter ausgebaut werden. Die Hochschule investiert in neue Forschungszentren, unter anderem für nachhaltige Lebensmittelproduktion und Biotechnologie. Insgesamt fließen in den kommenden Jahren rund 80 Millionen Euro in den Standort Köthen.
5: Wir investieren halt weiter auch in die Zukunft hier am Standort und errichten ja gerade zwei neue Gebäude. Das eine ist schon im Bau, das ist ein Forschungsbau für die Entwicklung von nachhaltigen Lebensmittelproduktionstechnologien. Das wird ein Technikum sein mit einem Forschungslabor drumherum, wo wir auch sehr, sehr eng mit der Industrie hier in Sachsen-Anhalt, Ernährungsindustrie ist eine der wichtigsten Industriebranchen im Land Sachsen-Anhalt, zusammenarbeiten werden, wo auch die Firmen neue Prozesse evaluieren können, auch Anlagenhersteller zu uns kommen können und die Anlagen testen können. Also wirklich wieder diesen praxisorientierten Blick in der Ausbildung und in der Forschung. Und im Lauf des Jahres werden wir dann auch noch ein mitteldeutsches Zentrum für Algenbiotechnologie beginnen.
1: Ein Schwerpunkt dabei ist die Algenbiotechnologie. Die Forschung aus Köthen genießt inzwischen internationale Aufmerksamkeit. In den Laboren der Hochschule werden Algen aus aller Welt kultiviert und untersucht, etwa auf wertvolle Inhaltsstoffe für Ernährung, Gesundheit oder Energie. Mit modernen Photobioreaktoren produziert die Hochschule bereits eigene Algenbiomasse im Technikumsmaßstab. Viele Algenarten gelten bislang noch als kaum erforscht. Entsprechend groß ist das Potenzial. Mit dem geplanten mitteldeutschen Algenzentrum soll die Forschung in Köthen deshalb weiter ausgebaut werden.
6: Frau Professor Giel hat früh erkannt, dass das ein Thema ist, ein Thema für die Welternährung sein kann und dass es wichtig ist, dass an so etwas geforscht wird. Mit langem Atem, auch mit reichlich Geld, auch des Landes, denn das Mitteldeutsche Algenzentrum, das nun hier am Standort auch entstehen soll, es wird ein weiteres Highlight sein und dann in 100 Jahren, ähnlich wie das grüne Gebäude, sichtbares Signal dafür, dass Wissenschaft in Sachsen-Anhalt ein gutes Zuhause hat.
1: 100 Jahre grünes Gebäude. Für die Hochschule Anhalt ist das Jubiläum deshalb nicht nur ein Blick in die Geschichte, sondern vor allem ein Signal für die Zukunft von Forschung und Wissenschaft in Sachsen-Anhalt.
7: Die Idee kommt direkt aus der Region. Die Köthener Wirtschaft wünscht sich seit Jahren eine gemeinsame Plattform und genau die soll jetzt entstehen. Vor kurzem wurde auf dem Marktplatz das Konzept für eine neue Berufs- und Gewerbeschau vorgestellt. Hinter dem Projekt stehen mehrere starke Partner, die Industrie- und Handelskammer, die Handwerkskammer, die Stadt Köthen, die Bundesagentur für Arbeit sowie die lokale Wirtschaftsförderung und die Werbegemeinschaft. Ziel ist es, Unternehmen, Fachkräfte und Nachwuchs zusammenzubringen, direkt im Herzen der Stadt.
8: Wir haben geplant, dass das komplette Gewerbe von Köthen sich präsentiert, und zwar in der Innenstadt. Wir haben sehr viel Platz organisiert und sozusagen mal so gesichert. Ich möchte natürlich gerne noch mehr Platz sichern. Wir wollen jegliches Handwerk hier haben, wir wollen jeden Gewerbetreibenden Handel, jeder soll sich hier präsentieren, zeigen, was gibt es in Köthen, was wird hier produziert, welche Arbeitsplätze gibt es hier. Also wir wollen auch die Berufsschulen und die Hochschule gerne mitnehmen, um zu zeigen, was ist alles hier.
7: Gerade für Schülerinnen und Schüler, aber auch für Jobsuchende soll die Veranstaltung eine wichtige Anlaufstelle werden. Unternehmen können sich vorstellen, Kontakte knüpfen und Nachwuchs gewinnen. Die Vorbereitungen laufen bereits und das Interesse ist groß.
8: Also die Resonanz bisher, egal wo wir es angesprochen haben, war sehr, sehr hoch. Viele wollten sich auch schon anmelden. Also wir haben erstmal eine Internetseite geschaffen, worüber man sich jetzt anmelden kann, damit das gebündelt kommt, weil sonst hätten wir das gar nicht handeln können. Bei unserem Werbefrühstück kam schon sehr, sehr gute Resonanz. Die IHK hat schon sehr, sehr gute Resonanz auf ihren Veranstaltungen dazu bekommen. Und es wurde uns auch ja ständig herangetragen, dass wir mal sowas machen sollen. Also wir sind da sehr, sehr positiver Dinge.
7: Die Berufs- und Gewerbeschau soll am 13. März 2027 stattfinden. Als neues Format für Austausch, Vernetzung und Perspektiven mitten in Köthen. Hier gibt es jede Menge und das müssen wir noch zeigen.
4: zeigen.

0: Ich begrüße Sie, liebe Zuschauer, zur Feiertagsausgabe der Zeitnah Nachrichten hier auf RAN 1. Im Jahr 2025 wurden im Zuständigkeitsbereich der Polizeiinspektion Dessau-Roßlau insgesamt fast 12.000 Verkehrsunfälle registriert. Damit blieb die Gesamtzahl im Vergleich zum Vorjahr nahezu konstant, entspricht jedoch rund 16,7% aller Unfälle in Sachsen-Anhalt. Dabei waren knapp 20.000 Fahrzeuge und über 20.000 Personen beteiligt. Insgesamt wurden ca. 1.750 Menschen verletzt. Die Zahl der Verkehrstoten sank hingegen auf 16 Personen. Besonders betroffen waren die Landkreise des Zuständigkeitsbereichs sowie die Bundesautobahn 9, auf der die Zahl schwerer Unfälle mit Personenschaden deutlich anstieg. Die Zahl alkoholisierter Verkehrsteilnehmender sank deutlich, während die Zahl der Drogenfahrten insgesamt anstieg. Unfälle unter Alkohol- oder Drogeneinfluss gingen jedoch leicht zurück bzw. blieben relativ stabil. Insgesamt zeigt die Statistik ein weitgehend stabiles Unfallgeschehen mit leicht positiven Entwicklungen bei den Verkehrstoten, jedoch weiterhin deutlichen Herausforderungen bei Unfallursachen wie Geschwindigkeit, Abstand, Wildunfällen und dem Verhalten unter Alkohol- oder Drogeneinfluss. In 2026 jährte sich zum 10. Mal der traurige Jahrestag der Ermordung von Zhang Jili. Für die Bürger aus Dessau-Roßlau und speziell des Johannisviertels sind diese Ereignisse immer noch sehr präsent. Deshalb lud das Quartier am 11. Mai, also am Todestag, zu einer Gedenkveranstaltung in das Johannisviertel ein.
1: Im Jahr 2016 ereignete sich ein Mordfall in Dessau, der bis heute starke Spuren hinterlassen hat. Am 11. Mai wurde die chinesische Studentin Zhang Jili im Johannisviertel vergewaltigt und ermordet. Zwei Tage später wurde sie in der Hausmannstraße tot aufgefunden. Dort stehen seitdem weiße Rosen, die im Sommer auch blühen. Am 11. Mai diesen Jahres, dem 10. Todestag Zhang Jilis, luden Anwohner des Johannisviertels an die Gedenkstelle, um an die ermordete Studentin zu erinnern.
2: Weil man so jemanden wie Zhang Jili, die voller Träume und Wünsche war, hierher gekommen ist, sich Deutschland anvertraut hat und dann auf so brutale Art und Weise aus ihrem Leben gerissen wurde, die darf man nicht vergessen. Und deshalb erinnern wir uns oft, wir sprechen oft darüber hier im Quartier. Aber am 11. Mai sind wir immer hier.
1: Zahlreiche Dessau-Roßlauer kamen zur Gedenkveranstaltung und brachten auch selber weiße Rosen mit, die sie dann an der Gedenkstelle niederlegten. Marianne Rossa weiß, wieso man genau mit dieser Blume an Zhang Jili erinnert.
2: Wir wollten gerne einen Ort der Erinnerung haben hier im Quartier an Zhang Jili. Und die Eltern haben nicht zugestimmt, dass eine Gedenktafel angebracht wird. Und sie waren aber einverstanden damit, dass eine lebendige Pflanze an ihre Tochter erinnert. Und da Zhang Jili, bevor sie nach Deutschland gegangen ist, zu Hause weiße Rosen angepflanzt hat, ist es dann bei uns hier auch eine weiße Rose geworden.
1: Beim öffentlichen Gedenken sprach auch Peter Kuras. Er war vor 10 Jahren Oberbürgermeister Dessau-Roßlaus und weiß noch genau, was damals alles passierte. So sorgte der Mordfall von Zhang Jili auch für große Aufmerksamkeit, da der Vater des Täters der damalige Leiter des Polizeireviers Dessau-Roßlau war. Seine Mutter war ebenfalls Polizistin, Teil der Ermittlungen im Mordfall und führte Zeugenbefragungen durch. Beide standen im Verdacht, die Ermittlungen behindert zu haben. Die Generalstaatsanwaltschaft Naumburg kam im September 2016 zum Schluss, dass die Eltern keinen Einfluss auf die Ermittlungen genommen hätten. Auch die Vorgehensweise eines Oberstaatsanwalts sorgte damals für viel Kritik, da dieser bei einer Pressekonferenz die Falschdarstellungen des Täters unkritisch wiedergab. Der Mordfall an Zhang Jili bleibt eines der einschneidendsten Ereignisse in der jüngeren Geschichte Dessau-Roßlaus. Marianne Rossa wünscht sich für die Zukunft, dass die Gewalt abnimmt.
2: Vor allem die Gewalt gegenüber Frauen. Und das war ja irgendwo doch dieser Hintergrund für diesen entsetzlichen Mord. Und ja, dass solche Sachen nicht mehr passieren. Und wenn man hier ringsherum guckt in der Welt, es ist im Moment nicht friedlich. Und das sollte besser werden.
1: An der Gedenkveranstaltung am 11. Mai nahm ebenfalls die Frauenorganisation Sora Dessau teil, die bereits vorher zu einer Gedenkdemo auf den Seminarplatz einluden. Sie erinnerten an Zhang Zhili und die zahlreichen weiteren Femizide, die es in Deutschland jedes Jahr gibt.
0: Am 19. Mai findet auf dem Dessauer Marktplatz von 16 bis 18 Uhr ein Ehrenamt Speed Dating statt. Die Freiwilligenagentur Rat und Tat, dein Zentrum für Ehrenamt, lädt dazu ein, in kurzen Gesprächsrunden verschiedene Vereine, Initiativen und Projekte kennenzulernen und passende Engagementmöglichkeiten zu entdecken. Begleitend wird ein Werkstattcafé angeboten, bei dem auf dem Marktplatz gemeinsam eine Leseinsel gestaltet wird. So soll praktisch gezeigt werden, wie Ehrenamt direkt vor Ort wirken kann. Die Veranstaltung ist kostenfrei und richtet sich an alle Interessierten, auch ohne Vorerfahrung im Ehrenamt. Das 100-jährige Bauhausjubiläum erreichte auch die Sportwelt der Doppelstadt. Gemeinsam mit Adidas entwickelte die Stiftung Bauhaus Dessau ein besonderes Trikotset. Die limitierte Edition wurde am 5. Mai offiziell an drei Dessauer Sportinitiativen, den ID-Kickers, dem DSV 97 und den PSV 90, übergeben.
3: Seit 2025 ist das 100-jährige Bauhausjubiläum in Gange und begeistert mit vielen besonderen Veranstaltungen und Aktionen nicht nur die Bürger der Doppelstadt, sondern auch viele Besucher über die Stadtgrenzen hinaus. Am 5. Mai erreichte das Jubiläum auch die Sportwelt der Bauhausstadt. Gemeinsam mit Adidas entwickelte die Stiftung Bauhaus Dessau ein besonderes Trikotset. Die limitierte Edition wurde offiziell an drei Dessauer Sportinitiativen, dem Dessauer SV 97, den ID-Kickers sowie der Frauen-Kickbox-Gruppe des PSV 90 übergeben. Hintergrund dieser Aktion ist das inklusive Vermittlungsprogramm Neue Verbindungen, welches Bauhausgeschichte, Sport und Stadtgesellschaft auf zeitgemäße Weise zusammenführt.
4: Neue Verbindungen ist das Vermittlungsprogramm, was wir jetzt extra für das Jubiläum entwickelt haben, wo wir versuchen, auch in Richtung eines Bauhaus für alle, das ist unser Motto, was wir da in der Beziehung für die generellen inklusions- und barrierefreien Angebote irgendwie gern benutzen. Das heißt, es gibt jetzt noch mehr Möglichkeiten für Menschen mit Einschränkungen, mit Behinderungen oder auch mit anderen Hintergründen an den Ausstellungen, an den Veranstaltungen teilzunehmen, weil wir noch mehr auch spezialisierte VermittlerInnen im Programm haben, die auf eine experimentelle, taktile oder auch Soundebene versuchen, den Leuten ein Gefühl zu kriegen, worum geht es in den Ausstellungen, warum sind Materialien wichtig gewesen, damals im Bauhaus und auch heute. Und das heißt, dieses Projekt, was wir jetzt sozusagen mit den Trikots und mit der Zusammenarbeit mit Adidas hier vorstellen, ermöglicht uns genau diese Art auch noch mehr und barrierefreier in die Stadt und den ganzen Besucherinnen und Besuchern, die sowohl auf nationaler oder internationaler Ebene zu uns kommen, zuzugehen. Die Idee für die Trikots leitet sich in einer gewissen Form von Referenzen aus der Bauhausgeschichte ab, aus der Architektur und natürlich auch aus der Geschichte. Es gibt halt so drei spezielle Jahreszahlen, die in dem Jubiläum eine Rolle spielen. 1926 die Gründung des Bauhauses mit seinem berühmten Gebäude und dann auch die Wiedereröffnung des Bauhauses, wie wir es jetzt sehen können, 1976. Und 1994 dann die Umwandlung des Bauhauses in eine landeseigene Stiftung. So arbeiten wir heute. Und diese drei Jahreszahlen werden sozusagen gestalterisch aufgegriffen durch formale Referenzen.
3: Auf den ersten Blick sieht man nicht direkt, wie Sport und die Bauhausgeschichte zusammenpassen. Aber auch schon vor 100 Jahren waren Sport und Bewegung fester Bestandteil des Lebens und Studierens.
4: Tatsächlich ein großes Thema. Man wird das gar nicht erwarten, dass in der Kunsthochschule Sportunterricht Teil des Curriculums war. Es gab auch eine Frau, Carla Grosch, die hat wirklich diesen Sportunterricht durchgeführt und man findet sie auch auf vielen tollen und berühmten Fotografien, die den Bauhaus-Schulalltag dokumentiert haben, wo man sehen kann, dass sowohl auf der Rasenfläche vor dem historischen Bauhausgebäude als auch sogar auf der Dachterrasse also Turnen und Leichtathletik großgeschrieben war. Also das heißt, auch im Freien zu sein, sich körperlich zu betätigen, war tatsächlich ein ganz wichtiger Teil von Bauhausaktivitäten, die natürlich auch mit den Reformbewegungen der damaligen Zeit zu tun haben. Also progressiv zu sein und auch den Körper, nicht nur den Geist, sondern auch den Körper Teil der Bauhausarbeit werden zu lassen.
3: Der DSV sowie die ID Kickers und Frauen-Kickbox-Gruppe des PSV 90 wissen auch schon, wie sie die Bauhaus-Trikots zukünftig benutzen und freuen sich riesig über die neue Sportkleidung.
5: Ja, die bekommt die erste und zweite Mannschaft. Also mittlerweile sind wir eine Mannschaft, die gewachsen ist, über 20 Sportlerinnen und Sportler und werden aufgeteilt in die erste und zweite Fußballmannschaft, die wir haben. Ja, die Jungs und Mädels wissen das noch gar nicht. Das ist tatsächlich jetzt eine Überraschung, die dann kommt. Morgen ist Trainingsalltag, also wir sind immer mittwochs beim Training. Da werde ich das dann das erste Mal präsentieren und die freuen sich riesig. Also als sie das erste Mal einen Trikotsatz bekommen haben, war das schon toll. Haben damals mit eigenen Trikots und Leibchen trainiert und gespielt. Da war das mit professioneller Ebene noch nicht der Fall. Und jetzt natürlich mit Adidas und mit der Bauer Stiftung eine riesen Chance dort jetzt, das auch nach außen zu präsentieren. Und werden mega stolz sein. Also das wird dann auch in der Insta-Story nochmal kommen. Da kann das dann auch nochmal verfolgt werden. Aber die sind Feuer und Flamme, ja.
6: Also die neuen Trikots werden bei uns bei der ersten Männermannschaft eingesetzt und bei unserer A-Jugend. Wir sind eine der wenigen Vereine in Dessau, die noch selbstständig eine A-Jugend haben und darum als kleine Auszeichnung dafür haben wir uns halt gedacht, dass wir auch eine Jugendmannschaft natürlich in den Genuss kommen wollen, diese super neuen Trikots zu tragen. Naja, wir freuen uns natürlich immer sehr über neue Trikots. Ja, ein Trikotsatz ist halt auch immer nicht recht preiswert und wenn man sowas dann als von Sponsoren überreicht bekommt, ist das natürlich für die Vereinsarbeit und alles sehr hilfreich.
7: Hauptsächlich werden wir die tragen im direkten Sportbetrieb, wenn die Mädels Training machen und natürlich auch die Trainingsanzüge perfekt, wenn wir mal draußen Training machen. Wir waren sehr, sehr erfreut, dass überhaupt jemand mal auf uns zugekommen ist und uns damit sozusagen würdigt. Und noch schöner ist es natürlich, dass wir jetzt alle mal in einem Outfit uns präsentieren können und zusammen Training machen können. Die sind sehr bequem, die Trikots, ja. Wir haben sie eben schon probiert und ja, wir freuen uns einfach, dass wir gesehen werden und auch mal was abbekommen vom großen Kuchen.
3: Auch die Öffentlichkeit hat die Chance, die Jubiläumsedition zu erhalten. Am 17. Mai zum Internationalen Museumstag wird vor dem Bauhausmuseum eine Tombola veranstaltet, wo man den Trikotsatz, den Trainingsanzug oder einen Bauhaus-Ateliermantel gewinnen kann. Die Erlöse aus der Tombola kommen dann natürlich dem inklusiven Vermittlungsangebot der Stiftung Bauhaus Dessau zugute.
0: Und dann noch diese Meldung. Am 9. Mai gegen 1:20 Uhr stellten Polizeibeamte im Bereich des Bahnhofs Coswig die Detonation eines

0: pyrotechnischen Gegenstandes fest. Im Anschluss wurden zwei tatverdächtige Personen beobachtet, die sich unmittelbar danach mit einem PKW vom Ort entfernten. Das Fahrzeug konnte wenig später durch Einsatzkräfte gestoppt werden. Die beiden Insassen im Alter von 21 und 23 Jahren wurden vorläufig festgenommen. Im PKW stellten die Beamten Bargeld sowie Sprengmittel sicher. Nach Abschluss der polizeilichen Maßnahmen wurden die beiden Personen wieder entlassen. Der entstandene Sachschaden wird derzeit auf einen unteren fünfstelligen Betrag geschätzt. Damit sind wir am Ende der zeitnahen Nachrichten vom Donnerstag. Schauen jetzt noch auf den Wetterbericht und im Anschluss daran gern noch auf die Meldungen aus der Region. Am Freitag um 18 Uhr melden wir uns dann mit aktuellen Meldungen wieder. Bis dahin haben Sie noch eine schöne Zeit, machen Sie es gut und auf Wiedersehen.
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3: Am Freitag steigen die Temperaturen auf 15 Grad. Ein leichter Wind kommt zunächst aus Osten und später aus Norden. Es soll zwar bewölkt bleiben, mit Regen ist aber erst gegen Abend zu rechnen. Am Samstag wird es dann wieder verregnet und bewölkt. Ab Sonntag kann aber wieder mit Sonne und 16 Grad gerechnet werden.
4: Musik, Hafenflair und jede Menge Informationen zur Zukunft direkt an der Elbe. Beim Flanieren am Stadthafen konnten sich Besucher am vergangenen Wochenende über die Entwicklung der neuen Hafenpromenade in Lutherstadt-Wittenberg informieren. Die Stadt hat im Rahmen des Tages der Städtebauförderung eingeladen und viele Interessierte nutzten die Gelegenheit, um sich direkt vor Ort ein Bild vom aktuellen Bauvorschritt zu machen. Zwischen Elbe, alten Hafenanlagen und neuer Promenade entsteht hier in den kommenden Jahren ein völlig neuer Freizeitbereich. Ziel ist es, die Innenstadt stärker mit dem Wasser zu verbinden. Mit Aufenthaltsflächen, Spielmöglichkeiten und neuen Wegen für Fußgänger und Radfahrer.
5: Wir stehen hier an der Hafenpromenade und im Hintergrund sehen wir unsere Terrasse West, wie wir sie benennen. Auf der anderen Seite kommt die Terrasse Ost, der Promenadenplatz, der noch im Bau ist. Und ja, wir haben letztendlich, wollen wir unsere Außenbereiche bis an die Kernstadt Anna am Elbufer vorbeibringen, dass wir hier wasserseitig auch den Elberadweg langlaufen lassen. Und als Grundlage dafür haben wir dieses Freiraumkonzept Hafenpromenade geschaffen, 21 auch durch unseren Stadtrat beschlossen. Ja, und unser Ziel ist es hier auch jährlich eine Veranstaltung stattfinden zu lassen, um unsere Bürger auch tatsächlich mal dieses Feeling hier am Wasser erleben zu lassen, was man ja so in der Kernstadt nicht unbedingt wahrnimmt.
4: Noch ist vieles Baustelle, doch die Planungen gehen Schritt für Schritt voran. Besonders Familien sollen künftig profitieren. Direkt an der Promenade entsteht aktuell ein großer Spielplatz mit maritimen Charakter.
6: Es wird ein großes Spielboot, also es ist eine Anlehnung an diese alten Kähne, die hier früher die Elbe hoch und runter gefahren sind, sogenannte Katzbuckelkähne. Und die wurden eben damals so bezeichnet, weil die Silhouette eben so ein bisschen zeigt, so ein bisschen, die waren so ein bisschen gekrümmt und so ist das angelegt. So war die, so war der Entwurf von einem Planungsbüro und so, da wollen wir eben hin, weil wir eben hier die Elbe haben und dass wir das so ein bisschen anlehnen. Ja, das ist schon ein sehr komplexes Spielgerät mit vielen Sachen, wo Kinder jetzt zum Beispiel so an Ketten irgendwelche Eimer hochziehen können oder sowas. Also es wird schon mit Sonnensegel noch für als Sonnenschutz und sowas. Also es werden viele Spieleangebote sind. Und ansonsten entsteht noch ein Hafensofa. Das ist dann quasi vis-à-vis zu dem Spielschiff. Das ist dann auf der anderen Seite des Radweges, damit man sich da hinsetzen kann, relaxen kann und auch Richtung Schutzhafen gucken kann, was wir hier vorfinden.
4: Auch der Elbe-Radweg wird im Zuge der Arbeiten ausgebaut. Gleichzeitig sollen historische Elemente des alten Hafens erhalten bleiben.
6: Die Besonderheit ist hier, wir haben hier eine alte Bestandsgleisanlage von, war ja mal ehemals Industrielände. Und diese Gleisanlage bleibt doch so im Bestand bestehen, wird jetzt eingepflastert. Also werden Läufer reingesetzt und dann entstehen da zwei Asphaltbänder, eins vom Fußweg, also fußläufig, und dann für die Radfahrer. Weil wir sind ja hier auf dem Elbradweg.
4: Neben Freizeit und Erholung spielt auch das Thema Wohnen eine große Rolle. Direkt am Stadthafen plant die VIVOG ein neues Mehrfamilienhaus mit Blick auf die Elbe. Das Interesse daran ist offenbar schon jetzt enorm.
7: Das Interesse an diesem Neubauvorhaben ist sehr groß. Wir haben schon über 150 Interessenten auf unserer Warteliste. Die haben wir auch alle aktiv zu der heutigen Veranstaltung eingeladen, weil unser Flyer ganz neu gedruckt ist und wir heute das erste Mal die Grundrisse wirklich mit ein paar Maßen auch bekannt geben. Und die Veranstaltung startete ja 13 Uhr, jetzt ist es 14.30 Uhr und ich hatte bisher dauerhaft zu tun, also es reißt nicht ab.
4: Geplant sind 26 Mietwohnungen mit 2 bis 4 Zimmern. Der Baustart erfolgte bereits im März. Die Fertigstellung ist für Ende 2027 vorgesehen.
7: Wir haben 2 bis 4 Raumwohnungen. Die kleinste Wohnung hat ca. 65 Quadratmeter, die größte Wohnung hat 116 Quadratmeter.
4: Bis die komplette Verbindung zwischen Stadthafen und Altstadt fertig ist, wird allerdings noch einige Zeit vergehen. Doch die Richtung ist klar. Mehr Aufenthaltsqualität, mehr Grün und ein neues Leben am Wasser.
5: Wir sind jetzt so, denke ich, im ersten Drittel. 2 Drittel bis zur Kernstadt liegen noch vor uns. Dieses Jahr zum Ende soll ja noch unser Spielplatz fertig werden. Und ja, dann müssen wir erstmal wieder weitere Fördermittel akquirieren. Und kann ich noch keine bestimmte Zeit sagen, aber wir sind dran, dass wir da wirklich zügig voranschreiten. Und was ich vielleicht noch ergänzend sagen muss, das sind ja unsere ersten Bauabschnitte, dass wir hier unsere Hochwasserschutzmauer gebaut haben. Das ist diese rote Mauer mit dem wasserseitigen Elberadweg. Ja, und das, der nächste Baustein jetzt der Spielplatz. Und dann wird sich auch ein Teilbereich erstmal in der Erweiterung, also Verbreiterung des Weges widerspiegeln und dann immer noch so Teilbereiche mit anschließen.
4: Mit Musik, Gesprächen und direktem Blick auf die Elbe wurde heute also nicht nur gefeiert, sondern auch ein Blick in die Zukunft geworfen. Die Hafenpromenade soll in den kommenden Jahren zu einem neuen Treffpunkt für Wittenberger und Gäste werden, mitten zwischen Stadt und Fluss. Die Hochschule Anhalt feierte das Jubiläum ihres traditionsreichen Standorts mit einer Festwoche und blickt dabei nicht nur zurück, sondern vor allem nach vorn. Denn im grünen Gebäude wird seit einem Jahrhundert geforscht, gelehrt und entwickelt. Heute vor allem an Zukunftstechnologien.
8: Ich freue mich natürlich heute, dass die Hochschule über all diese Jahrzehnte erhalten blieb und sich heute so entwickelt hat, wie sie heute hier steht. Sie strahlt natürlich auch über die Stadtgrenzen hinaus, nicht nur, weil es 3 Standorte sind, sondern einfach, weil hier sehr viel Lehre, sehr viel Innovation und Zukunft gelebt wird. Und die Stadtgesellschaft profitiert einfach auch von der Hochschule, weil hier viele Studierende leben, international. Und das ist eigentlich auch das, was unsere Stadt ausmacht.
9: Gegründet wurde die Einrichtung ursprünglich als städtische Ausbildungsstätte. Heute ist die Hochschule Anhalt international vernetzt. Besonders die enge Zusammenarbeit mit Unternehmen aus der Region prägt den Standort bis heute.
10: Das Gebäude ist ein Anlass, um zu feiern, aber eigentlich auf 100

0: Jahre chemisch-technologische Entwicklungen, Ausbildung, Forschung hier am Standort in Köthen zurückzuschauen. Und ich glaube, das wurde heute deutlich auch bei den Vorträgen in den unterschiedlichen politischen Systemen. Es gab immer hier eine praxisorientierte Ausbildung und Forschung in sehr enger Zusammenarbeit mit der Industrie in der Region.
1: Und genau dieser Praxisbezug soll weiter ausgebaut werden. Die Hochschule investiert in neue Forschungszentren, unter anderem für nachhaltige Lebensmittelproduktion und Biotechnologie. Insgesamt fließen in den kommenden Jahren rund 80 Millionen Euro in den Standort Köthen.
0: Wir investieren halt weiter auch in die Zukunft hier am Standort und errichten ja gerade zwei neue Gebäude. Das eine ist schon im Bau, das ist ein Forschungsbau für die Entwicklung von nachhaltigen Lebensmittelproduktionstechnologien. Das wird ein Technikum sein mit einem Forschungslabor drumherum, wo wir auch sehr, sehr eng mit der Industrie hier in Sachsen-Anhalt, Ernährungsindustrie ist eine der wichtigsten Industriebranchen im Land Sachsen-Anhalt, zusammenarbeiten werden, wo auch die Firmen neue Prozesse evaluieren können, auch Anlagenhersteller zu uns kommen können und die Anlagen testen können. Also wirklich wieder diesen praxisorientierten Blick in der Ausbildung und in der Forschung. Und im Lauf des Jahres werden wir dann auch noch ein mitteldeutsches Zentrum für Algenbiotechnologie beginnen.
1: Ein Schwerpunkt dabei ist die Algenbiotechnologie. Die Forschung aus Köthen genießt inzwischen internationale Aufmerksamkeit. In den Laboren der Hochschule werden Algen aus aller Welt kultiviert und untersucht, etwa auf wertvolle Inhaltsstoffe für Ernährung, Gesundheit oder Energie. Mit modernen Photobioreaktoren produziert die Hochschule bereits eigene Algenbiomasse im Technikumsmaßstab. Viele Algenarten gelten bislang noch als kaum erforscht. Entsprechend groß ist das Potenzial. Mit dem geplanten mitteldeutschen Algenzentrum soll die Forschung in Köthen deshalb weiter ausgebaut werden.
2: Frau Professor Griel hat früh erkannt, dass das ein Thema ist, ein Thema für die Welternährung sein kann und dass es wichtig ist, dass an so etwas geforscht wird. Mit langem Atem, auch mit reichlich Geld, auch des Landes, denn das Mitteldeutsche Algenzentrum, das nun hier am Standort auch entstehen soll, es wird ein weiteres Highlight sein und dann in 100 Jahren, ähnlich wie das grüne Gebäude, sichtbares Signal dafür, dass Wissenschaft in Sachsen-Anhalt ein gutes Zuhause hat.
1: 100 Jahre grünes Gebäude. Für die Hochschule Anhalt ist das Jubiläum deshalb nicht nur ein Blick in die Geschichte, sondern vor allem ein Signal für die Zukunft von Forschung und Wissenschaft in Sachsen-Anhalt.
3: Die Idee kommt direkt aus der Region. Die Köthener Wirtschaft wünscht sich seit Jahren eine gemeinsame Plattform und genau die soll jetzt entstehen. Vor kurzem wurde auf dem Marktplatz das Konzept für eine neue Berufs- und Gewerbeschau vorgestellt. Hinter dem Projekt stehen mehrere starke Partner, die Industrie- und Handelskammer, die Handwerkskammer, die Stadt Köthen, die Bundesagentur für Arbeit sowie die lokale Wirtschaftsförderung und die Werbegemeinschaft. Ziel ist es, Unternehmen, Fachkräfte und Nachwuchs zusammenzubringen, direkt im Herzen der Stadt.
4: Wir haben geplant, dass das komplette Gewerbe von Köthen sich präsentiert, und zwar in der Innenstadt. Wir haben sehr viel Platz organisiert und sagen wir mal so gesichert. Ich möchte natürlich gerne noch mehr Platz sichern. Wir wollen jegliches Handwerk hier haben, wir wollen jeden Gewerbetreibenden Handel. Jeder soll sich hier präsentieren, zeigen, was gibt es in Köthen, was wird hier produziert, welche Arbeitsplätze gibt es hier. Also wir wollen auch die Berufsschulen und die Hochschule gerne mitnehmen, um zu zeigen, was ist alles hier.
3: Gerade für Schülerinnen und Schüler, aber auch für Jobsuchende, soll die Veranstaltung eine wichtige Anlaufstelle werden. Unternehmen können sich vorstellen, Kontakte knüpfen und Nachwuchs gewinnen. Die Vorbereitungen laufen bereits und das Interesse ist groß.
4: Also die Resonanz bisher, egal wo wir es angesprochen haben, war sehr, sehr hoch. Viele wollten sich auch schon anmelden. Also wir haben erstmal eine Internetseite geschaffen, worüber man sich jetzt anmelden kann, damit das gebündelt kommt, weil sonst hätten wir das gar nicht handeln können. Bei unserem Werbefrühstück kam schon sehr, sehr gute Resonanz. Die IHK hat schon sehr, sehr gute Resonanz auf ihren Veranstaltungen dazu bekommen. Und es wurde uns auch ja ständig herangetragen, dass wir mal sowas machen sollen. Also wir sind da sehr, sehr positiver Dinge.
3: Die Berufs- und Gewerbeschau soll am 13. März 2027 stattfinden. Als neues Format für Austausch, Vernetzung und Perspektiven mitten in Köthen. Hier gibt es jede Menge.

0: Ich begrüße Sie, liebe Zuschauer, zur Feiertagsausgabe der Zeitnah Nachrichten hier auf RAN 1. Im Jahr 2025 wurden im Zuständigkeitsbereich der Polizeiinspektion Dessau-Roßlau insgesamt fast 12.000 Verkehrsunfälle registriert. Damit blieb die Gesamtzahl im Vergleich zum Vorjahr nahezu konstant, entspricht jedoch rund 16,7% aller Unfälle in Sachsen-Anhalt. Dabei waren knapp 20.000 Fahrzeuge und über 20.000 Personen beteiligt. Insgesamt wurden ca. 1.750 Menschen verletzt. Die Zahl der Verkehrstoten sank hingegen auf 16 Personen. Besonders betroffen waren die Landkreise des Zuständigkeitsbereichs sowie die Bundesautobahn 9, auf der die Zahl schwerer Unfälle mit Personenschaden deutlich anstieg. Die Zahl alkoholisierter Verkehrsteilnehmender sank deutlich, während die Zahl der Drogenfahrten insgesamt anstieg. Unfälle unter Alkohol- oder Drogeneinfluss gingen jedoch leicht zurück bzw. blieben relativ stabil. Insgesamt zeigt die Statistik ein weitgehend stabiles Unfallgeschehen mit leicht positiven Entwicklungen bei den Verkehrstoten, jedoch weiterhin deutlichen Herausforderungen bei Unfallursachen wie Geschwindigkeit, Abstand, Wildunfällen und dem Verhalten unter Alkohol- oder Drogeneinfluss. In 2026 jährte sich zum 10. Mal der traurige Jahrestag der Ermordung von Zhang Jili. Für die Bürger aus Dessau-Roßlau und speziell des Johannisviertels sind diese Ereignisse immer noch sehr präsent. Deshalb lud das Quartier am 11. Mai, also am Todestag, zu einer Gedenkveranstaltung in das Johannisviertel ein.
1: Im Jahr 2016 ereignete sich ein Mordfall in Dessau, der bis heute starke Spuren hinterlassen hat. Am 11. Mai wurde die chinesische Studentin Zhang Jili im Johannisviertel vergewaltigt und ermordet. Zwei Tage später wurde sie in der Hausmannstraße tot aufgefunden. Dort stehen seitdem weiße Rosen, die im Sommer auch blühen. Am 11. Mai diesen Jahres, dem 10. Todestag Zhang Jilis, luden Anwohner des Johannisviertels an die Gedenkstelle, um an die ermordete Studentin zu erinnern.
2: Weil man so jemanden wie Zhang Jili, die voller Träume und Wünsche war, hierher gekommen ist, sich Deutschland anvertraut hat und dann auf so brutale Art und Weise aus ihrem Leben gerissen wurde, die darf man nicht vergessen. Und deshalb erinnern wir uns oft, wir sprechen oft darüber hier im Quartier, aber am 11. Mai sind wir immer hier.
1: Zahlreiche Dessau-Roßlauer kamen zur Gedenkveranstaltung und brachten auch selber weiße Rosen mit, die sie dann an der Gedenkstelle niederlegten. Marianne Rossa weiß, wieso man genau mit dieser Blume an Zhang Jili erinnert.
2: Wir wollten gerne einen Ort der Erinnerung haben hier im Quartier an Zhang Jili. Und die Eltern haben nicht zugestimmt, dass eine Gedenktafel

0: angebracht wird. Und sie waren aber einverstanden damit, dass eine lebendige Pflanze an ihre Tochter erinnert. Und da Yang Lili, bevor sie nach Deutschland gegangen ist, zu Hause weiße Rosen angepflanzt hat, ist es dann bei uns hier auch eine weiße Rose geworden.
1: Beim öffentlichen Gedenken sprach auch Peter Kuras. Er war vor 10 Jahren Oberbürgermeister Dessau-Roßlaus und weiß noch genau, was damals alles passierte. So sorgte der Mordfall von Zhang Zheli auch für große Aufmerksamkeit, da der Vater des Täters der damalige Leiter des Polizeireviers Dessau-Roßlau war. Seine Mutter war ebenfalls Polizistin, Teil der Ermittlungen im Mordfall und führte Zeugenbefragungen durch. Beide standen im Verdacht, die Ermittlungen behindert zu haben. Die Generalstaatsanwaltschaft Naumburg kam im September 2016 zum Schluss, dass die Eltern keinen Einfluss auf die Ermittlungen genommen hätten. Auch die Vorgehensweise eines Oberstaatsanwalts sorgte damals für viel Kritik, da dieser bei einer Pressekonferenz die Falschdarstellungen des Täters unkritisch wiedergab. Der Mordfall an Zhang Zheli bleibt eines der einschneidendsten Ereignisse in der jüngeren Geschichte des Dessau-Roßlaus. Marianne Rosser wünscht sich für die Zukunft, dass die Gewalt abnimmt.
0: Vor allem die Gewalt gegenüber Frauen. Und das war ja irgendwo doch dieser Hintergrund für diesen entsetzlichen Mord. Und ja, dass solche Sachen nicht mehr passieren. Und wenn man hier ringsherum guckt in der Welt, es ist im Moment nicht friedlich. Und das sollte besser werden.
1: An der Gedenkveranstaltung am 11. Mai nahm ebenfalls die Frauenorganisation SORA Dessau teil, die bereits vorher zu einer Gedenkdemo auf den Seminarplatz einluden. Sie erinnerten an Zhang Zheli und die zahlreichen weiteren Femizide, die es in Deutschland jedes Jahr gibt.
2: Am 19. Mai findet auf dem Dessauer Marktplatz von 16 bis 18 Uhr ein Ehrenamt Speed Dating statt. Die Freiwilligenagentur Rat und Tat, dein Zentrum für Ehrenamt, lädt dazu ein, in kurzen Gesprächsrunden verschiedene Vereine, Initiativen und Projekte kennenzulernen und passende Engagementmöglichkeiten zu entdecken. Begleitend wird ein Werkstattcafé angeboten, bei dem auf dem Marktplatz gemeinsam eine Leseinsel gestaltet wird. So soll praktisch gezeigt werden, wie Ehrenamt direkt vor Ort wirken kann. Die Veranstaltung ist kostenfrei und richtet sich an alle Interessierten, auch ohne Vorerfahrung im Ehrenamt. Das 100-jährige Bauhausjubiläum erreichte auch die Sportwelt der Doppelstadt. Gemeinsam mit Adidas entwickelte die Stiftung Bauhaus Dessau ein besonderes Trikotset. Die limitierte Edition wurde am 5. Mai offiziell an 3 Dessauer Sportinitiativen, den ID Kickers, dem DSV 97 und den PSV 90, übergeben.
3: Seit 2025 ist das 100-jährige Bauhausjubiläum in Gange und begeistert mit vielen besonderen Veranstaltungen und Aktionen nicht nur die Bürger der Doppelstadt, sondern auch viele Besucher über die Stadtgrenzen hinaus. Am 5. Mai erreichte das Jubiläum auch die Sportwelt der Bauhausstadt. Gemeinsam mit Adidas entwickelte die Stiftung Bauhaus Dessau ein besonderes Trikotset. Die limitierte Edition wurde offiziell an 3 Dessauer Sportinitiativen, dem Dessauer SV 97, den ID Kickers sowie der Frauen-Kickbox-Gruppe des PSV 90 übergeben. Hintergrund dieser Aktion ist das inklusive Vermittlungsprogramm Neue Verbindungen, welches Bauhausgeschichte, Sport und Stadtgesellschaft auf zeitgemäße Weise zusammenführt.
4: Neue Verbindungen ist das Vermittlungsprogramm, was wir jetzt extra für das Jubiläum entwickelt haben, wo wir versuchen, auch in Richtung eines Bauhaus für alle, das ist unser Motto, was wir da in der Beziehung für die generellen inklusions- und barrierefreien Angebote irgendwie gern benutzen. Das heißt, es gibt jetzt noch mehr Möglichkeiten für Menschen mit Einschränkungen, mit Behinderungen oder auch mit anderen Hintergründen an den Ausstellungen, an den Veranstaltungen teilzunehmen, weil wir noch mehr spezialisierte VermittlerInnen im Programm haben, die auf einer experimentellen, taktile oder auch Soundebene versuchen, den Leuten ein Gefühl zu kriegen, worum geht es in den Ausstellungen, warum sind Materialien wichtig gewesen, damals im Bauhaus und auch heute.

0: Und das heißt, dieses Projekt, was wir jetzt sozusagen mit den Trikots und mit der Zusammenarbeit mit Adidas hier vorstellen, ermöglicht uns genau diese Art, auch noch mehr und barrierefreier in die Stadt und den ganzen Besucherinnen und Besuchern, die sowohl auf nationaler und internationaler Ebene zu uns kommen, zuzugehen. Die Idee für die Trikots leitet sich in einer gewissen Form von Referenzen aus der Bauhausgeschichte ab, aus der Architektur und natürlich auch aus der Geschichte. Es gibt halt so drei spezielle Jahreszahlen, die in dem Jubiläum eine Rolle spielen. 1926 die Gründung des Bauhauses mit seinem berühmten Gebäude und dann auch die Wiedereröffnung des Bauhauses, wie wir es jetzt sehen können, 1976. Und 1994 dann die Umwandlung des Bauhauses in eine landeseigene Stiftung. So arbeiten wir heute. Und diese drei Jahreszahlen werden sozusagen gestalterisch aufgegriffen durch formale Referenzen.
1: Auf den ersten Blick sieht man nicht direkt, wie Sport und die Bauhausgeschichte zusammenpassen. Aber auch schon vor 100 Jahren waren Sport und Bewegung fester Bestandteil des Lebens und Studierens.
0: Tatsächlich ein großes Thema. Man wird das gar nicht erwarten, dass in der Kunsthochschule Sportunterricht Teil des Curriculums war. Es gab auch eine Frau, Carla Grosch, die hat wirklich diesen Sportunterricht durchgeführt und man findet sie auch auf vielen tollen und berühmten Fotografien, die den Bauhaus-Schulalltag dokumentiert haben, wo man sehen kann, dass sowohl auf der Rasenfläche vor dem historischen Bauhausgebäude als auch sogar auf der Dachterrasse also Turnen und Leichtathletik großgeschrieben war. Also das heißt, auch im Freien zu sein, sich körperlich zu betätigen, war tatsächlich ein ganz wichtiger Teil von Bauhausaktivitäten, die natürlich auch mit den Reformbewegungen der damaligen Zeit zu tun haben. Also progressiv zu sein und auch den Körper, nicht nur den Geist, sondern auch den Körper Teil der Bauhausarbeit werden zu lassen.
1: Der DSV sowie die ID Kickers und Frauen-Kickbox-Gruppe des PSV 90 wissen auch schon, wie sie die Bauhaus-Trikots zukünftig benutzen und freuen sich riesig über die neue Sportkleidung.
2: Ja, die bekommt die erste und zweite Mannschaft. Also mittlerweile sind wir eine Mannschaft, die gewachsen ist, über 20 Sportlerinnen und Sportler und werden aufgeteilt in die erste und zweite Fußballmannschaft, die wir haben. Ja, die Jungs und Mädels wissen das noch gar nicht. Das ist tatsächlich jetzt eine Überraschung, die dann kommt. Morgen ist Trainingsalltag, also wir sind immer mittwochs beim Training. Da werde ich das dann das erste Mal präsentieren und die freuen sich riesig. Also als sie das erste Mal einen Trikotsatz bekommen haben, war das schon toll. Haben damals mit eigenen Trikots und Leibchen trainiert und gespielt. Da war das mit professioneller Ebene noch nicht der Fall. Und jetzt natürlich mit Adidas und mit der Bauer Stiftung eine riesen Chance dort jetzt, das auch nach außen zu präsentieren. Und ja, werden mega stolz sein. Also das wird dann auch in der Insta-Story nochmal kommen. Da kann das dann auch nochmal verfolgt werden. Aber die sind Feuer und Flamme, ja.
3: Also die neuen Trikots werden bei uns bei der ersten Männermannschaft eingesetzt und bei unserer A-Jugend. Wir sind eine der wenigen Vereine in Dessau, die noch selbstständig eine A-Jugend haben und darum als kleine Auszeichnung dafür haben wir uns halt gedacht, dass wir auch eine Jugendmannschaft natürlich in den Genuss kommen wollen, diese super neuen Trikots zu tragen. Naja, wir freuen uns natürlich immer sehr über neue Trikots. Ja, ein Trikotsatz ist halt auch immer nicht recht preiswert und wenn man sowas dann als von Sponsoren überreicht bekommt, ist das natürlich für die Vereinsarbeit und alles sehr hilfreich.
4: Hauptsächlich werden wir die tragen im direkten Sportbetrieb, wenn die Mädels Training machen und natürlich auch die Trainingsanzüge perfekt, wenn wir mal draußen Training machen. Wir waren sehr, sehr erfreut, dass überhaupt jemand mal auf uns zugekommen ist und uns damit sozusagen würdigt. Und noch schöner ist es natürlich, dass wir jetzt alle mal in einem Outfit uns präsentieren können und zusammen Training machen können. Sind sehr bequem, die Trikots. Ja, wir haben sie eben schon probiert. Und ja, wir freuen uns einfach, dass wir gesehen werden und auch mal was abbekommen vom großen Kuchen.
1: Auch die Öffentlichkeit hat die Chance, die Jubiläumsedition zu erhalten. Am 17. Mai zum Internationalen Museumstag wird vor dem Bauhausmuseum eine Tombola veranstaltet, wo man den Trikotsatz, den Trainingsanzug oder einen Bauhaus-Ateliermantel gewinnen kann. Die Erlöse aus der Tombola kommen dann natürlich dem inklusiven Vermittlungsangebot der Stiftung Bauhaus Dessau zugute.
5: Und dann noch diese Meldung. Am 9. Mai gegen 1:20 Uhr stellten Polizeibeamte im Bereich des Bahnhofs Coswig die Detonation eines

0: Ende der zeitnahen Nachrichten vom Donnerstag. Schauen jetzt noch auf den Wetterbericht und im Anschluss daran gern noch auf die Meldungen aus der Region. Am Freitag um 18 Uhr melden wir uns dann mit aktuellen Meldungen wieder. Bis dahin haben Sie noch eine schöne Zeit, machen Sie es gut und auf Wiedersehen.
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3: Am Freitag steigen die Temperaturen auf 15 Grad. Ein leichter Wind kommt zunächst aus Osten und später aus Norden. Es soll zwar bewölkt bleiben, mit Regen ist aber erst gegen Abend zu rechnen. Am Samstag wird es dann wieder verregnet und bewölkt. Ab Sonntag kann aber wieder mit Sonne und 16 Grad gerechnet werden.
4: Musik, Hafenflair und jede Menge Informationen zur Zukunft direkt an der Elbe. Beim Flanieren am Stadthafen konnten sich Besucher am vergangenen Wochenende über die Entwicklung der neuen Hafenpromenade in Lutherstadt-Wittenberg informieren. Die Stadt hat im Rahmen des Tages der Städtebauförderung eingeladen und viele Interessierte nutzten die Gelegenheit, um sich direkt vor Ort ein Bild vom aktuellen Bauvorschritt zu machen. Zwischen Elbe, alten Hafenanlagen und neuer Promenade entsteht hier in den kommenden Jahren ein völlig neuer Freizeitbereich. Ziel ist es, die Innenstadt stärker mit dem Wasser zu verbinden. Mit Aufenthaltsflächen, Spielmöglichkeiten und neuen Wegen für Fußgänger und Radfahrer.
5: Wir stehen hier an der Hafenpromenade und im Hintergrund sehen wir unsere Terrasse West, wie wir sie benennen. Auf der anderen Seite kommt die Terrasse Ost, der Promenadenplatz, der noch im Bau ist. Und ja, wir haben letztendlich, wollen wir unsere Außenbereiche bis an die Kernstadt Anna am Elbufer vorbeibringen, dass wir hier wasserseitig auch den Elberadweg langlaufen lassen. Und als Grundlage dafür haben wir dieses Freiraumkonzept Hafenpromenade geschaffen, 21 auch durch unseren Stadtrat beschlossen. Ja, und unser Ziel ist es hier auch jährlich eine Veranstaltung stattfinden zu lassen, um unsere Bürger auch tatsächlich mal dieses Feeling hier am Wasser erleben zu lassen, was man ja so in der Kernstadt nicht unbedingt wahrnimmt.
4: Noch ist vieles Baustelle, doch die Planungen gehen Schritt für Schritt voran. Besonders Familien sollen künftig profitieren. Direkt an der Promenade entsteht aktuell ein großer Spielplatz mit maritimen Charakter.
6: Es wird ein großes Spielboot, also es ist eine Anlehnung an diese alten Kähne, die hier früher die Elbe hoch und runter gefahren sind, sogenannte Katzbuckelkähne. Und die wurden eben damals so bezeichnet, weil die Silhouette eben so ein bisschen zeigt, so ein bisschen, die waren so ein bisschen gekrümmt und so ist das angelegt. So war der Entwurf von einem Planungsbüro und so, da wollen wir eben hin, weil wir eben hier die Elbe haben und dass wir das so ein bisschen anlehnen. Ja, das ist schon ein sehr komplexes Spielgerät mit vielen Sachen, wo Kinder jetzt zum Beispiel so an Ketten irgendwelche Eimer hochziehen können oder sowas. Also es wird schon mit Sonnensegel noch für als Sonnenschutz und sowas. Also es werden viele Spieleangebote sind. Und ansonsten entsteht noch ein Hafensofa, das ist dann quasi vis-à-vis zu dem Spielschiff. Das ist dann auf der anderen Seite des Radweges, damit man sich da hinsetzen kann, relaxen kann und auch Richtung Schutzhafen gucken kann, was wir hier vorfinden.
4: Auch der Elbe-Radweg wird im Zuge der Arbeiten ausgebaut. Gleichzeitig sollen historische Elemente des alten Hafens erhalten bleiben.

0: Besonderheit ist hier, wir haben hier eine alte Bestandsgleisanlage war ja mal ehemals Industrieländer. Und diese Gleisanlage bleibt auch so im Bestand bestehen, wird jetzt eingepflastert, also werden Läuferreihen gesetzt und dann entstehen da zwei Asphaltbänder, eins vom Fußweg, also fußläufig und dann für die Radfahrer, weil wir sind ja hier auf dem Elbradweg.
1: Neben Freizeit und Erholung spielt auch das Thema Wohnen eine große Rolle. Direkt am Stadthafen plant die WIWOG ein neues Mehrfamilienhaus mit Blick auf die Elbe. Das Interesse daran ist offenbar schon jetzt enorm.
2: Das Interesse an diesem Neubauvorhaben ist sehr groß. Wir haben schon über 150 Interessenten auf unserer Warteliste. Die haben wir auch alle aktiv zu der heutigen Veranstaltung eingeladen, weil unser Flyer ganz neu gedruckt ist und wir heute das erste Mal die Grundrisse wirklich mit ein paar Maßen auch bekannt geben. Und die Veranstaltung startete ja 13 Uhr, jetzt ist es 14:30 Uhr und ich hatte bisher dauerhaft zu tun, es reicht nicht ab.
1: Geplant sind 26 Mietwohnungen mit 2 bis 4 Zimmern. Der Baustart erfolgte bereits im März. Die Fertigstellung ist für Ende 2027 vorgesehen.
2: Wir haben 2 bis 4 Raumwohnungen. Die kleinste Wohnung hat ca. 65 Quadratmeter, die größte Wohnung hat 116 Quadratmeter.
1: Bis die komplette Verbindung zwischen Stadthafen und Altstadt fertig ist, wird allerdings noch einige Zeit vergehen. Doch die Richtung ist klar. Mehr Aufenthaltsqualität, mehr Grün und ein neues Leben am Wasser.
3: Wir sind jetzt so, denke ich, im ersten Drittel. Zwei Drittel bis zur Kernstadt liegen noch vor uns. Dieses Jahr zum Ende soll ja noch unser Spielplatz fertig werden. Und ja, dann müssen wir erstmal wieder weitere Fördermittel akquirieren. Und kann ich noch keine bestimmte Zeit sagen, aber wir sind dran, dass wir da wirklich zügig voranschreiten. Und was ich vielleicht noch ergänzend sagen muss, also das sind ja unsere ersten Bauabschnitte, dass wir hier unsere Hochwasserschutzmauer gebaut haben. Das ist diese rote Mauer mit dem wasserseitigen Elberadweg. Ja, und der nächste Baustein jetzt der Spielplatz. Und dann wird sich auch ein Teilbereich erstmal in der Erweiterung, also Verbreiterung des Weges, widerspiegeln und dann immer noch so Teilbereiche mit anschließen.
1: Mit Musik, Gesprächen und direktem Blick auf die Elbe wurde heute also nicht nur gefeiert, sondern auch ein Blick in die Zukunft geworfen. Die Hafenpromenade soll in den kommenden Jahren zu einem neuen Treffpunkt für Wittenberger und Gäste werden. Mitten zwischen Stadt und Fluss. Die Hochschule Anhalt feierte das Jubiläum ihres traditionsreichen Standorts mit einer Festwoche und blickt dabei nicht nur zurück, sondern vor allem nach vorn. Denn im grünen Gebäude wird seit einem Jahrhundert geforscht, gelehrt und entwickelt. Heute vor allem an Zukunftstechnologien.
4: Ich freue mich natürlich heute, dass die Hochschule über all diese Jahrzehnte erhalten blieb und sich heute so entwickelt hat, wie sie heute hier steht. Sie strahlt natürlich auch über die Stadtgrenzen hinaus, nicht nur, weil es drei Standorte sind, sondern einfach, weil hier sehr viel Lehre, sehr viel Innovation und Zukunft gelebt wird. Und die Stadtgesellschaft profitiert einfach auch von der Hochschule, weil hier viele Studierende leben, international. Und das ist eigentlich auch das, was es unsere Stadt ausmacht.
1: Gegründet wurde die Einrichtung ursprünglich als städtische Ausbildungsstätte. Heute ist die Hochschule Anhalt international vernetzt. Besonders die enge Zusammenarbeit mit Unternehmen aus der Region prägt den Standort bis heute.
5: Das Gebäude ist ein Anlass, um zu feiern, aber eigentlich auf 100 Jahre chemisch-technologische Entwicklungen, Ausbildung, Forschung hier am Standort in Köthen zurückzuschauen. Und ich glaube, das wurde heute deutlich auch bei den Vorträgen in den unterschiedlichen politischen Systemen. Es gab immer hier eine praxisorientierte Ausbildung und Forschung in sehr enger Zusammenarbeit mit der Industrie in der Region.
1: Und genau dieser Praxisbezug soll weiter ausgebaut werden. Die Hochschule investiert in neue Forschungszentren, unter anderem für nachhaltige Lebensmittelproduktion und Biotechnologie. Insgesamt fließen in den kommenden Jahren rund 80 Millionen Euro in den Standort Köthen.
5: Wir investieren halt weiter auch in die Zukunft hier am Standort und errichten ja gerade zwei neue Gebäude. Das eine ist schon im Bau, das ist ein Forschungsbau für die Entwicklung von nachhaltigen Lebensmittelproduktionstechnologien. Das wird ein Technikum sein mit einem Forschungslabor drumherum, wo wir auch sehr, sehr eng mit der Industrie hier in Sachsen-Anhalt, Ernährungsindustrie ist eine der wichtigsten Industriebranchen im Land Sachsen-Anhalt, zusammenarbeiten werden, wo auch die Firmen neue Prozesse evaluieren können, auch Anlagenhersteller zu uns kommen können und die Anlagen testen können. Also wirklich wieder diesen praxisorientierten Blick in der Ausbildung und in der Forschung. Und im Lauf des Jahres werden wir dann auch noch ein mitteldeutsches Zentrum für Algenbiotechnologie beginnen.
1: Ein Schwerpunkt dabei ist die Algenbiotechnologie. Die Forschung aus Köthen genießt inzwischen internationale Aufmerksamkeit. In den Laboren der Hochschule werden Algen aus aller Welt kultiviert und untersucht, etwa auf wertvolle Inhaltsstoffe für Ernährung, Gesundheit oder Energie. Mit modernen Photobioreaktoren produziert die Hochschule bereits eigene Algenbiomasse im Technikumsmaßstab. Viele Algenarten gelten bislang noch als kaum erforscht. Entsprechend groß ist das Potenzial. Mit dem geplanten mitteldeutschen Algenzentrum soll die Forschung in Köthen deshalb weiter ausgebaut werden.
6: Frau Professor Griel hat früh erkannt, dass das ein Thema ist, ein Thema für die Welternährung sein kann und dass es wichtig ist, dass an so etwas geforscht wird. Mit langem Atem, auch mit reichlich Geld, auch des Landes. Denn das Mitteldeutsche Algenzentrum, das nun hier am Standort auch entstehen soll, es wird ein weiteres Highlight sein und dann in 100 Jahren, ähnlich wie das grüne Gebäude, sichtbares Signal dafür, dass Wissenschaft in Sachsen-Anhalt ein gutes Zuhause hat.
1: 100 Jahre grünes Gebäude. Für die Hochschule Anhalt ist das Jubiläum deshalb nicht nur ein Blick in die Geschichte, sondern vor allem ein Signal für die Zukunft von Forschung und Wissenschaft in Sachsen-Anhalt.
7: Die Idee kommt direkt aus der Region. Die Köthener Wirtschaft wünscht sich seit Jahren eine gemeinsame Plattform und genau die soll jetzt entstehen. Vor kurzem wurde auf dem Marktplatz das Konzept für eine neue Berufs- und Gewerbeschau vorgestellt. Hinter dem Projekt stehen mehrere starke Partner, die Industrie- und Handelskammer, die Handwerkskammer, die Stadt Köthen, die Bundesagentur für Arbeit sowie die lokale Wirtschaftsförderung und die Werbegemeinschaft. Ziel ist es, Unternehmen, Fachkräfte und Nachwuchs zusammenzubringen, direkt im Herzen der Stadt.
8: Wir haben geplant, dass das komplette Gewerbe von Köthen sich präsentiert, und zwar in der Innenstadt. Wir haben sehr viel Platz organisiert und sagen wir mal so gesichert. Ich möchte natürlich gerne noch mehr Platz sichern. Wir wollen jegliches Handwerk hier haben, wir wollen jegliches, den Gewerbetreibenden, Handel. Jeder soll sich hier präsentieren, zeigen, was gibt es in Köthen, was wird hier produziert, welche Arbeitsplätze gibt es hier. Also wir wollen auch die Berufsschulen und die Hochschule gerne mitnehmen, um zu zeigen, was ist alles hier.
7: Gerade für Schülerinnen und Schüler, aber auch für Jobsuchende, soll die Veranstaltung eine wichtige Anlaufstelle werden. Unternehmen können sich vorstellen, Kontakte knüpfen und Nachwuchs gewinnen. Die Vorbereitungen laufen bereits und das Interesse ist groß.
8: Also die Resonanz bisher, egal wo wir es angesprochen haben, war sehr, sehr hoch. Viele wollten sich auch schon anmelden. Also wir haben erstmal eine Internetseite geschaffen, worüber man sich jetzt anmelden kann, damit das gebündelt kommt, weil sonst hätten wir das gar nicht handeln können. Bei unserem Werbefrühstück kam schon sehr, sehr gute Resonanz. Die IHK hat schon sehr, sehr gute Resonanz auf ihren Veranstaltungen dazu bekommen. Und es wurde uns auch ja ständig herangetragen, dass wir mal sowas machen sollen. Also wir sind da sehr, sehr positiver Dinge.
7: Die Berufs- und Gewerbeschau soll am 13. März 2027 stattfinden. Als neues Format für Austausch, Vernetzung und Perspektiven mitten in Köthen.
9: Hier gibt es jede Menge und das müssen wir noch zeigen.

0: Ich begrüße Sie, liebe Zuschauer, zur Feiertagsausgabe der Zeitnah Nachrichten hier auf RAN 1. Im Jahr 2025 wurden im Zuständigkeitsbereich der Polizeiinspektion Dessau-Roßlau insgesamt fast 12.000 Verkehrsunfälle registriert. Damit blieb die Gesamtzahl im Vergleich zum Vorjahr nahezu konstant, entspricht jedoch rund 16,7% aller Unfälle in Sachsen-Anhalt. Dabei waren knapp 20.000 Fahrzeuge und über 20.000 Personen beteiligt. Insgesamt wurden ca. 1.750 Menschen verletzt. Die Zahl der Verkehrstoten sank hingegen auf 16 Personen. Besonders betroffen waren die Landkreise des Zuständigkeitsbereichs sowie die Bundesautobahn 9, auf der die Zahl schwerer Unfälle mit Personenschaden deutlich anstieg. Die Zahl alkoholisierter Verkehrsteilnehmender sank deutlich, während die Zahl der Drogenfahrten insgesamt anstieg. Unfälle unter Alkohol- oder Drogeneinfluss gingen jedoch leicht zurück bzw. blieben relativ stabil. Insgesamt zeigt die Statistik ein weitgehend stabiles Unfallgeschehen mit leicht positiven Entwicklungen bei den Verkehrstoten, jedoch weiterhin deutlichen Herausforderungen bei Unfallursachen wie Geschwindigkeit, Abstand, Wildunfällen und dem Verhalten unter Alkohol- oder Drogeneinfluss. In 2026 jährte sich zum 10. Mal der traurige Jahrestag der Ermordung von Zhang Jili. Für die Bürger aus Dessau-Roßlau und speziell des Johannesviertels sind diese Ereignisse immer noch sehr präsent. Deshalb lud das Quartier am 11. Mai, also am Todestag, zu einer Gedenkveranstaltung in das Johannesviertel ein.
1: Im Jahr 2016 ereignete sich ein Mordfall in Dessau, der bis heute starke Spuren hinterlassen hat. Am 11. Mai wurde die chinesische Studentin Zhang Jili im Johannesviertel vergewaltigt und ermordet. Zwei Tage später wurde sie in der Hausmannstraße tot aufgefunden. Dort stehen seitdem weiße Rosen, die im Sommer auch blühen. Am 11. Mai diesen Jahres, dem 10. Todestag Zhang Jilis, luden Anwohner des Johannesviertels an die Gedenkstelle, um an die ermordete Studentin zu erinnern.
2: Weil man so jemanden wie Zhang Jili, die voller Träume und Wünsche war, hierher gekommen ist, sich Deutschland anvertraut hat und dann auf so brutale Art und Weise aus ihrem Leben gerissen wurde, die darf man nicht vergessen. Und deshalb erinnern wir uns oft, wir sprechen oft darüber hier im Quartier, aber am 11. Mai sind wir immer hier.
1: Zahlreiche Dessau-Roßlauer kamen zur Gedenkveranstaltung und brachten auch selber weiße Rosen mit, die sie dann an der Gedenkstelle niederlegten. Marianne Rossa weiß, wieso man genau mit dieser Blume an Zhang Jili erinnert.
2: Wir wollten gerne einen Ort der Erinnerung haben hier im Quartier an Zhang Jili. Und die Eltern haben nicht zugestimmt, dass eine Gedenktafel angebracht wird. Und sie waren aber einverstanden damit, dass eine lebendige Pflanze an ihre Tochter erinnert. Und da Zhang Jili, bevor sie nach Deutschland gegangen ist, zu Hause weiße Rosen angepflanzt hat, ist es dann bei uns hier auch eine weiße Rose geworden.
1: Beim öffentlichen Gedenken sprach auch Peter Kuras. Er war vor 10 Jahren Oberbürgermeister Dessau-Roßlaus und weiß noch genau, was damals alles passierte. So sorgte der Mordfall von Zhang Jili auch für große Aufmerksamkeit, da der Vater des Täters

0: der damalige Leiter des Polizeireviers Dessau-Roßlau war. Seine Mutter war ebenfalls Polizistin, Teil der Ermittlungen im Mordfall und führte Zeugenbefragungen durch. Beide standen im Verdacht, die Ermittlungen behindert zu haben. Die Generalstaatsanwaltschaft Naumburg kam im September 2016 zum Schluss, dass die Eltern keinen Einfluss auf die Ermittlungen genommen hätten. Auch die Vorgehensweise eines Oberstaatsanwalts sorgte damals für viel Kritik, da dieser bei einer Pressekonferenz die Falschdarstellungen des Täters unkritisch wiedergab. Der Mordfall an Zhang Zhili bleibt eines der einschneidendsten Ereignisse in der jüngeren Geschichte des Dessau-Roßlaus. Marianne Rosser wünscht sich für die Zukunft, dass die Gewalt abnimmt.
1: Vor allem die Gewalt gegenüber Frauen. Und das war ja irgendwo doch dieser Hintergrund für diesen entsetzlichen Mord. Und ja, dass solche Sachen nicht mehr passieren. Und wenn man hier ringsrum guckt in der Welt, es ist im Moment nicht friedlich. Und das sollte besser werden.
0: An der Gedenkveranstaltung am 11. Mai nahm ebenfalls die Frauenorganisation SORA Dessau teil, die bereits vorher zu einer Gedenkdemo auf den Seminarplatz einluden. Sie erinnerten an Zhang Zhili und die zahlreichen weiteren Femizide, die es in Deutschland jedes Jahr gibt.
2: Am 19. Mai findet auf dem Dessauer Marktplatz von 16 bis 18 Uhr ein Ehrenamt Speed Dating statt. Die Freiwilligenagentur Rat und Tat, dein Zentrum für Ehrenamt, lädt dazu ein, in kurzen Gesprächsrunden verschiedene Vereine, Initiativen und Projekte kennenzulernen und passende Engagementmöglichkeiten zu entdecken. Begleitend wird ein Werkstattcafé angeboten, bei dem auf dem Marktplatz gemeinsam eine Leseinsel gestaltet wird. So soll gezeigt werden, wie Ehrenamt direkt vor Ort wirken kann. Die Veranstaltung ist kostenfrei und richtet sich an alle Interessierten, auch ohne Vorerfahrung im Ehrenamt. Das 100-jährige Bauhausjubiläum erreichte auch die Sportwelt der Doppelstadt. Gemeinsam mit Adidas entwickelte die Stiftung Bauhaus Dessau ein besonderes Trikotset. Die limitierte Edition wurde am 5. Mai offiziell an drei Dessauer Sportinitiativen, den ID Kickers, dem DSV 97 und den PSV 90, übergeben.
3: Seit 2025 ist das 100-jährige Bauhausjubiläum in Gange und begeistert mit vielen besonderen Veranstaltungen und Aktionen nicht nur die Bürger der Doppelstadt, sondern auch viele Besucher über die Stadtgrenzen hinaus. Am 5. Mai erreichte das Jubiläum auch die Sportwelt der Bauhausstadt. Gemeinsam mit Adidas entwickelte die Stiftung Bauhaus Dessau ein besonderes Trikotset. Die limitierte Edition wurde offiziell an drei Dessauer Sportinitiativen, dem Dessauer SV 97, den ID Kickers sowie der Frauen-Kickbox-Gruppe des PSV 90 übergeben. Hintergrund dieser Aktion ist das inklusive Vermittlungsprogramm Neue Verbindungen, welches Bauhausgeschichte, Sport und Stadtgesellschaft auf zeitgemäße Weise zusammenführt.
4: Neue Verbindungen ist das Vermittlungsprogramm, was wir jetzt extra für das Jubiläum entwickelt haben, wo wir versuchen, auch in Richtung eines Bauhaus für alle, das ist unser Motto, was wir da in der Beziehung für die generellen inklusions- und barrierefreien Angebote irgendwie gern benutzen. Das heißt, es gibt jetzt noch mehr Möglichkeiten für Menschen mit Einschränkungen, mit Behinderungen oder auch mit anderen Hintergründen an den Ausstellungen, an den Veranstaltungen teilzunehmen, weil wir noch mehr auch spezialisierte VermittlerInnen im Programm haben, die auf einer experimentelle, taktile oder auch Soundebene versuchen, den Leuten ein Gefühl zu kriegen, worum geht es in den Ausstellungen, warum sind Materialien wichtig gewesen, damals im Bauhaus und auch heute. Und das heißt, dieses Projekt, was wir jetzt sozusagen mit den Trikots und mit der Zusammenarbeit mit Adidas hier vorstellen, ermöglicht uns genau diese Art auch noch mehr und barrierefreier in die Stadt und den ganzen Besucherinnen und Besuchern, die sowohl auf nationaler oder internationaler Ebene zu uns kommen, zuzugehen. Die Idee für die Trikots leitet sich in einer gewissen Form von Referenzen aus der Bauhausgeschichte ab, aus der Architektur und natürlich auch aus der Geschichte. Es gibt halt so drei spezielle

0: Jahreszahlen, die in dem Jubiläum eine Rolle spielen. 1926 die Gründung des Bauhauses mit seinem berühmten Gebäude und dann auch die Wiedereröffnung des Bauhauses, wie wir es jetzt sehen können, 1976 und 1994 dann die Umwandlung des Bauhauses in eine landeseigene Stiftung. So arbeiten wir heute. Und diese drei Jahreszahlen werden sozusagen gestalterisch aufgegriffen durch formale Referenzen.
1: Auf den ersten Blick sieht man nicht direkt, wie Sport und die Bauhausgeschichte zusammenpassen. Aber auch schon vor 100 Jahren waren Sport und Bewegung fester Bestandteil des Lebens und Studierens.
0: Tatsächlich ein großes Thema. Man wird das gar nicht erwarten, dass in der Kunsthochschule Sportunterricht Teil des Curriculums war. Es gab auch eine Frau, Carla Grosch, die hat wirklich diesen Sportunterricht durchgeführt und man findet sie auch auf vielen tollen und berühmten Fotografien, die den Bauhaus-Schulalltag dokumentiert haben, wo man sehen kann, dass sowohl auf der Rasenfläche vor dem historischen Bauhausgebäude als auch sogar auf der Dachterrasse also Turnen und Leichtathletik großgeschrieben war. Also das heißt, auch im Freien zu sein, sich körperlich zu betätigen, war tatsächlich ein ganz wichtiger Teil von Bauhausaktivitäten, die natürlich auch mit den Reformbewegungen der damaligen Zeit zu tun haben. Also progressiv zu sein und auch den Körper, nicht nur den Geist, sondern auch den Körper Teil der Bauhausarbeit werden zu lassen.
1: Der DSV sowie die ID Kickers und Frauen-Kickbox-Gruppe des PSV 90 wissen auch schon, wie sie die Bauhaus-Trikots zukünftig benutzen und freuen sich riesig über die neue Sportkleidung.
2: Ja, die bekommt die erste und zweite Mannschaft. Also mittlerweile sind wir eine Mannschaft, die gewachsen ist. Über 20 Sportlerinnen und Sportler und werden aufgeteilt in die erste und zweite Fußballmannschaft, die wir haben. Ja, die Jungs und Mädels wissen das noch gar nicht. Das ist tatsächlich jetzt eine Überraschung, die dann kommt. Morgen ist Trainingsalltag, also wir sind immer mittwochs beim Training. Da werde ich das dann das erste Mal präsentieren und die freuen sich riesig. Also als sie das erste Mal einen Trikotsatz bekommen haben, war das schon toll. Haben damals mit eigenen Trikots und Leibchen trainiert und gespielt. Da war das mit professioneller Ebene noch nicht der Fall. Und jetzt natürlich mit Adidas und mit der Bauer Stiftung eine riesen Chance dort jetzt, das auch nach außen zu präsentieren. Und ja, die werden mega stolz sein. Also das wird dann auch in der Insta-Story nochmal kommen. Da kann das dann auch nochmal verfolgt werden. Aber die sind Feuer und Flamme, ja.
3: Also die neuen Trikots werden bei uns bei der ersten Männermannschaft eingesetzt und bei unserer A-Jugend. Wir sind eine der wenigen Vereine in Dessau, die noch selbstständig eine A-Jugend haben und darum als kleine Auszeichnung dafür haben wir uns halt gedacht, dass wir auch eine Jugendmannschaft natürlich in den Genuss kommen wollen, diese super neuen Trikots zu tragen. Naja, wir freuen uns natürlich immer sehr über neue Trikots. Ja, ein Trikotsatz ist halt auch immer nicht recht preiswert und wenn man sowas dann als von Sponsoren überreicht bekommt, ist das natürlich für die Vereinsarbeit und alles sehr hilfreich.
4: Hauptsächlich werden wir die tragen im direkten Sportbetrieb, wenn die Mädels Training machen und natürlich auch die Trainingsanzüge perfekt, wenn wir mal draußen Training machen. Wir waren sehr, sehr erfreut, dass überhaupt jemand mal auf uns zugekommen ist und uns damit sozusagen würdigt. Und noch schöner ist es natürlich, dass wir jetzt alle mal in einem Outfit uns präsentieren können und zusammen Training machen können. Sind sehr bequem, die Trikots. Ja, wir haben sie eben schon probiert. Und ja, wir freuen uns einfach, dass wir gesehen werden und auch mal was abbekommen vom großen Kuchen.
1: Auch die Öffentlichkeit hat die Chance, die Jubiläumsedition zu erhalten. Am 17. Mai zum Internationalen Museumstag wird vor dem Bauhausmuseum eine Tombola veranstaltet, wo man den Trikotsatz, den Trainingsanzug oder einen Bauhaus-Ateliermantel gewinnen kann. Die Erlöse aus der Tombola kommen dann natürlich dem inklusiven Vermittlungsangebot der Stiftung Bauhaus Dessau zugute.
5: Und dann noch diese Meldung. Am 9. Mai gegen 1.20 Uhr stellten Polizeibeamte im Bereich des Bahnhofs Coswig die Detonation eines pyrotechnischen Gegenstandes fest. Im Anschluss wurden zwei tatverdächtige Personen beobachtet, die sich unmittelbar danach mit einem PKW vom Ort entfernten. Das Fahrzeug konnte wenig später durch Einsatzkräfte gestoppt werden. Die beiden Insassen im Alter von 21 und 23 Jahren wurden vorläufig festgenommen. Im PKW stellten die Beamten Bargeld sowie Sprengmittel sicher. Nach Abschluss der polizeilichen Maßnahmen wurden die beiden Personen wieder entlassen. Der entstandene Sachschaden wird derzeit auf einen unteren fünfstelligen Betrag geschätzt. Damit sind wir am Ende der zeitnahen Nachrichten vom Donnerstag. Schauen jetzt noch auf den Wetterbericht und im Anschluss daran gern noch auf die Meldungen aus der Region. Am Freitag um 18 Uhr melden wir uns dann mit aktuellen Meldungen wieder. Bis dahin haben Sie noch eine schöne Zeit, machen Sie es gut und auf Wiedersehen.
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8: Am Freitag steigen die Temperaturen auf 15 Grad. Ein leichter Wind kommt zunächst aus Osten und später aus Norden. Es soll zwar bewölkt bleiben, mit Regen ist aber erst gegen Abend zu rechnen. Am Samstag wird es dann wieder verregnet und bewölkt. Ab Sonntag kann aber wieder mit Sonne und 16 Grad gerechnet werden.
9: Musik, Hafenflair und jede Menge Informationen zur Zukunft direkt an der Elbe. Beim Flanieren am Stadthafen konnten sich Besucher am vergangenen Wochenende über die Entwicklung der neuen Hafenpromenade in Lutherstadt-Wittenberg informieren. Die Stadt hat im Rahmen des Tages der Städtebauförderung eingeladen und viele Interessierte nutzten die Gelegenheit, um sich direkt vor Ort ein Bild vom aktuellen Bauvorschritt zu machen. Zwischen Elbe, alten Hafenanlagen und neuer Promenade entsteht hier in den kommenden Jahren ein völlig neuer Freizeitbereich. Ziel ist es, die Innenstadt stärker mit dem Wasser zu verbinden. Mit Aufenthaltsflächen, Spielmöglichkeiten und neuen Wegen für Fußgänger und Radfahrer.
10: Wir stehen hier an der Hafenpromenade und im Hintergrund sehen wir unsere Terrasse West, wie wir sie benennen. Auf der anderen Seite kommt die Terrasse Ost, der Promenadenplatz, der noch im Bau ist. Und ja, wir haben letztendlich, wollen wir unsere Außenbereiche bis an die Kernstadt Anna am Elbufer vorbeibringen, dass wir hier wasserseitig auch den Elberadweg langlaufen lassen. Und als Grundlage dafür haben wir dieses Freiraumkonzept Hafenpromenade geschaffen, 21 auch durch unseren Stadtrat beschlossen. Ja, und unser Ziel ist es hier auch jährlich eine Veranstaltung stattfinden zu lassen, um unsere Bürger auch tatsächlich mal dieses Feeling hier am Wasser erleben zu lassen, was man ja so in der Kernstadt nicht unbedingt wahrnimmt.
9: Noch ist vieles Baustelle, doch die Planungen gehen Schritt für Schritt voran. Besonders Familien sollen künftig profitieren. Direkt an der Promenade entsteht aktuell ein großer Spielplatz mit maritimen Charakter.
11: Es wird ein großes Spielboot, also das ist eine Anlehnung an diese alten Kähne, die ja früher die Elbe hoch und runter gefahren sind, sogenannte Katzbuckelkähne. Und die wurden eben damals so bezeichnet, weil die Silhouette eben so ein bisschen zeigt, so ein bisschen, die waren so ein bisschen gekrümmt und so ist das angelegt. So war der Entwurf von einem Planungsbüro und so, da wollen wir eben hin, weil wir eben hier die Elbe haben und dass wir das so ein bisschen anlehnen. Ja, das ist schon ein sehr komplexes Spielgerät mit vielen Sachen, wo Kinder jetzt zum Beispiel so an Ketten irgendwelche Eimer hochziehen können oder sowas. Also es wird schon mit Sonnensegel noch für als Sonnenschutz und sowas. Also es werden viele Spieleangebote sind. Und ansonsten entsteht noch ein Hafensofa, das ist dann quasi vis-à-vis zu dem Spielschiff. Das ist dann auf der anderen Seite des Radweges, damit man sich da hinsetzen kann, relaxen kann und auch Richtung Schutzhafen gucken kann, was wir hier vorfinden.
9: Auch der Elbe-Radweg wird im Zuge der Arbeiten ausgebaut. Gleichzeitig sollen historische Elemente des alten Hafens erhalten bleiben.
11: Die Besonderheit ist hier, wir haben hier eine alte Bestandsgleisanlage von, war ja mal ehemals Industrieländer. Und diese Gleisanlage bleibt doch so im Bestand bestehen, wird jetzt eingepflastert, also werden Läufereien gesetzt und dann entstehen da zwei Asphaltbänder, eins vom Fußweg, also fußläufig und dann für die Radfahrer, weil wir sind ja hier auf dem Elbradweg.
9: Neben Freizeit und Erholung spielt auch das Thema Wohnen eine große Rolle. Direkt am Stadthafen plant die WIWOG ein neues Mehrfamilienhaus mit Blick auf die Elbe. Das Interesse daran ist offenbar schon jetzt enorm.
12: Das Interesse an diesem Neubauvorhaben ist sehr groß. Wir haben schon über 150 Interessenten auf unserer Warteliste. Die haben wir auch alle aktiv zu der heutigen Veranstaltung eingeladen, weil unser Flyer ganz neu gedruckt ist und wir heute das erste Mal die Grundrisse wirklich mit ein paar Maßen auch bekannt geben. Und die Veranstaltung startete ja 13 Uhr, jetzt ist es 14.30 Uhr und ich hatte bisher dauerhaft zu tun, also es reicht nicht ab.
9: Geplant sind 26 Mietwohnungen mit 2 bis 4 Zimmern. Der Baustart erfolgte bereits im März. Die Fertigstellung ist für Ende 2027 vorgesehen.
12: Wir haben 2 bis 4 Raumwohnungen. Die kleinste Wohnung hat ca. 65 Quadratmeter, die größte Wohnung hat 116 Quadratmeter.
9: Bis die komplette Verbindung zwischen Stadthafen und Altstadt fertig ist, wird allerdings noch einige Zeit vergehen. Doch die Richtung ist klar. Mehr Aufenthaltsqualität, mehr Grün und ein neues Leben am Wasser.
10: Wir sind jetzt so, denke ich, im ersten Drittel. 2 Drittel bis zur Kernstadt liegen noch vor uns. Dieses Jahr zum Ende soll ja noch unser Spielplatz fertig werden. Und ja, dann müssen wir erstmal wieder weitere Fördermittel akquirieren. Und kann ich noch keine bestimmte Zeit sagen, aber wir sind dran, dass wir da wirklich zügig voranschreiten. Und was ich vielleicht noch ergänzend sagen muss, das sind ja unsere ersten Bauabschnitte, dass wir hier unsere Hochwasserschutzmauer gebaut haben. Das ist diese rote Mauer mit dem wasserseitigen Elberadweg. Ja, das, der nächste Baustein jetzt der Spielplatz. Und dann wird sich auch ein Teilbereich erstmal in der Erweiterung, also Verbreiterung des Weges widerspiegeln und dann immer noch so Teilbereiche mit anschließen.
9: Mit Musik, Gesprächen und direktem Blick auf die Elbe wurde heute also nicht nur gefeiert, sondern auch ein Blick in die Zukunft geworfen. Die Hafenpromenade soll in den kommenden Jahren zu einem neuen Treffpunkt für Wittenberger und Gäste werden, mitten zwischen Stadt und Fluss. Die Hochschule Anhalt feierte das Jubiläum ihres traditionsreichen Standorts mit einer Festwoche und blickt dabei nicht nur zurück, sondern vor allem nach vorn. Denn im grünen Gebäude wird seit einem Jahrhundert geforscht, gelehrt und entwickelt. Heute vor allem an Zukunftstechnologien.
13: Ich freue mich natürlich heute, dass die Hochschule über all diese Jahrzehnte erhalten blieb und sich heute so entwickelt hat, wie sie heute hier steht. Sie strahlt natürlich auch über die Stadtgrenzen hinaus, nicht nur, weil es 3 Standorte sind, sondern einfach, weil hier sehr viel Lehre, sehr viel Innovation und Zukunft gelebt wird. Und die Stadtgesellschaft profitiert einfach auch von der Hochschule, weil hier viele Studierende leben, international. Und das ist eigentlich auch das, was unsere Stadt ausmacht.
9: Gegründet wurde die Einrichtung ursprünglich als städtische Ausbildungsstätte. Heute ist die Hochschule Anhalt international vernetzt. Besonders die enge Zusammenarbeit mit Unternehmen aus der Region prägt den Standort bis heute.
14: Das Gebäude ist ein Anlass, um zu feiern, aber eigentlich auf 100 Jahre chemisch-technologische Entwicklungen, Ausbildung, Forschung hier am Standort in Köthen zurückzuschauen. Und ich glaube, das wurde heute deutlich auch bei den Vorträgen in den unterschiedlichen politischen Systemen. Es gab immer hier eine praxisorientierte Ausbildung und Forschung in sehr enger Zusammenarbeit mit der Industrie in der Region.
9: Und genau dieser Praxisbezug soll weiter ausgebaut werden. Die Hochschule investiert in neue Forschungszentren
15: unter anderem für nachhaltige Lebensmittelproduktion und Biotechnologie. Insgesamt fließen in den kommenden Jahren rund 80 Millionen Euro in den Standort Köthen.
14: Wir investieren halt weiter auch in die Zukunft hier am Standort und errichten ja gerade zwei neue Gebäude. Das eine ist schon im Bau, das ist ein Forschungsbau für die Entwicklung von nachhaltigen Lebensmittelproduktionstechnologien. Das wird ein Technikum sein mit einem Forschungslabor drumherum, wo wir auch sehr, sehr eng mit der Industrie hier in Sachsen-Anhalt, Ernährungsindustrie ist eine der wichtigsten Industriebranchen im Land Sachsen-Anhalt, zusammenarbeiten werden, wo auch die Firmen neue Prozesse evaluieren können, auch Anlagenhersteller zu uns kommen können und die Anlagen testen können. Also wirklich wieder diesen praxisorientierten Blick in der Ausbildung und in der Forschung. Und im Lauf des Jahres werden wir dann auch noch ein mitteldeutsches Zentrum für Algenbiotechnologie beginnen.
15: Ein Schwerpunkt dabei ist die Algenbiotechnologie. Die Forschung aus Köthen genießt inzwischen internationale Aufmerksamkeit. In den Laboren der Hochschule werden Algen aus aller Welt kultiviert und untersucht, etwa auf wertvolle Inhaltsstoffe für Ernährung, Gesundheit oder Energie. Mit modernen Photobioreaktoren produziert die Hochschule bereits eigene Algenbiomasse im Technikumsmaßstab. Viele Algenarten gelten bislang noch als kaum erforscht. Entsprechend groß ist das Potenzial. Mit dem geplanten mitteldeutschen Algenzentrum soll die Forschung in Köthen deshalb weiter ausgebaut werden.
16: Frau Professor Griel hat früh erkannt, dass das ein Thema für die Welternährung sein kann und dass es wichtig ist, dass an so etwas geforscht wird. Mit langem Atem, auch mit reichlich Geld, auch des Landes, denn das Mitteldeutsche Algenzentrum, das nun hier am Standort auch entstehen soll, es wird ein weiteres Highlight sein und dann in 100 Jahren, ähnlich wie das grüne Gebäude, sichtbares Signal dafür, dass Wissenschaft in Sachsen-Anhalt ein gutes Zuhause hat.
15: 100 Jahre grünes Gebäude. Für die Hochschule Anhalt ist das Jubiläum deshalb nicht nur ein Blick in die Geschichte, sondern vor allem ein Signal für die Zukunft von Forschung und Wissenschaft in Sachsen-Anhalt.
17: Die Idee kommt direkt aus der Region. Die Köthener Wirtschaft wünscht sich seit Jahren eine gemeinsame Plattform und genau die soll jetzt entstehen. Vor kurzem wurde auf dem Marktplatz das Konzept für eine neue Berufs- und Gewerbeschau vorgestellt. Hinter dem Projekt stehen mehrere starke Partner, die Industrie- und Handelskammer, die Handwerkskammer, die Stadt Köthen, die Bundesagentur für Arbeit sowie die lokale Wirtschaftsförderung und die Werbegemeinschaft. Ziel ist es, Unternehmen, Fachkräfte und Nachwuchs zusammenzubringen, direkt im Herzen der Stadt.
18: Wir haben geplant, dass das komplette Gewerbe von Köthen sich präsentiert, und zwar in der Innenstadt. Wir haben sehr viel Platz organisiert und sagen wir mal so gesichert. Ich möchte natürlich gerne noch mehr Platz sichern. Wir wollen jegliches Handwerk hier haben, wir wollen jeden Gewerbetreibenden Handel. Jeder soll sich hier präsentieren, zeigen, was gibt es in Köthen, was wird hier produziert, welche Arbeitsplätze gibt es hier. Also wir wollen auch die Berufsschulen und die Hochschule gerne mitnehmen, um zu zeigen, was ist alles hier.
17: Gerade für Schülerinnen und Schüler, aber auch für Jobsuchende, soll die Veranstaltung eine wichtige Anlaufstelle werden. Unternehmen können sich vorstellen, Kontakte knüpfen und Nachwuchs gewinnen. Die Vorbereitungen laufen bereits und das Interesse ist groß.
18: Also die Resonanz bisher, egal wo wir es angesprochen haben, war sehr, sehr hoch. Viele wollten sich auch schon anmelden. Also wir haben erstmal eine Internetseite geschaffen, worüber man sich jetzt anmelden kann, damit das gebündelt kommt, weil sonst hätten wir das gar nicht handeln können. Bei unserem Werbefrühstück kam schon sehr, sehr gute Resonanz. Die IHK hat schon sehr, sehr gute Resonanz auf ihren Veranstaltungen dazu bekommen. Und es wurde uns auch ja ständig herangetragen, dass wir mal sowas machen sollen. Also wir sind da sehr, sehr positiver Dinge.
17: Die Berufs- und Gewerbeschau soll am 13. März 2027 stattfinden. Als neues Format für Austausch, Vernetzung und Perspektiven mitten in Köthen.
19: Hier gibt es jede Menge und das müssen wir noch zeigen.

0: Ich begrüße Sie, liebe Zuschauer, zur Feiertagsausgabe der Zeitnah Nachrichten hier auf RAN 1. Im Jahr 2025 wurden im Zuständigkeitsbereich der Polizeiinspektion Dessau-Roßlau insgesamt fast 12.000 Verkehrsunfälle registriert. Damit blieb die Gesamtzahl im Vergleich zum Vorjahr nahezu konstant, entspricht jedoch rund 16,7% aller Unfälle in Sachsen-Anhalt. Dabei waren knapp 20.000 Fahrzeuge und über 20.000 Personen beteiligt. Insgesamt wurden ca. 1.750 Menschen verletzt. Die Zahl der Verkehrstoten sank hingegen auf 16 Personen. Besonders betroffen waren die Landkreise des Zuständigkeitsbereichs sowie die Bundesautobahn 9, auf der die Zahl schwerer Unfälle mit Personenschaden deutlich anstieg. Die Zahl alkoholisierter Verkehrsteilnehmender sank deutlich, während die Zahl der Drogenfahrten insgesamt anstieg. Unfälle unter Alkohol- oder Drogeneinfluss gingen jedoch leicht zurück bzw. blieben relativ stabil. Insgesamt zeigt die Statistik ein weitgehend stabiles Unfallgeschehen mit leicht positiven Entwicklungen bei den Verkehrstoten, jedoch weiterhin deutlichen Herausforderungen bei Unfallursachen wie Geschwindigkeit, Abstand, Wildunfällen und dem Verhalten unter Alkohol- oder Drogeneinfluss. In 2026 jährte sich zum 10. Mal der traurige Jahrestag der Ermordung von Zhang Jili. Für die Bürger aus Dessau-Roßlau und speziell des Johannisviertels sind diese Ereignisse immer noch sehr präsent. Deshalb lud das Quartier am 11. Mai, also am Todestag, zu einer Gedenkveranstaltung in das Johannisviertel ein.
1: Im Jahr 2016 ereignete sich ein Mordfall in Dessau, der bis heute starke Spuren hinterlassen hat. Am 11. Mai wurde die chinesische Studentin Zhang Jili im Johannisviertel vergewaltigt und ermordet. Zwei Tage später wurde sie in der Hausmannstraße tot aufgefunden. Dort stehen seitdem weiße Rosen, die im Sommer auch blühen. Am 11. Mai diesen Jahres, dem 10. Todestag Zhang Jilis, luden Anwohner des Johannisviertels an die Gedenkstelle, um an die ermordete Studentin zu erinnern.
2: Weil man so jemanden wie Zhang Jili, die voller Träume und Wünsche war, hierher gekommen ist, sich Deutschland anvertraut hat und dann auf so brutale Art und Weise aus ihrem Leben gerissen wurde, die darf man nicht vergessen. Und deshalb erinnern wir uns oft, wir sprechen oft darüber hier im Quartier. Aber am 11. Mai sind wir immer hier.
1: Zahlreiche Dessau-Roßlauer kamen zur Gedenkveranstaltung und brachten auch selber weiße Rosen mit, die sie dann an der Gedenkstelle niederlegten. Marianne Rossa weiß, wieso man genau mit dieser Blume an Zhang Jili erinnert.
2: Wir wollten gerne einen Ort der Erinnerung haben hier im Quartier an Zhang Jili. Und die Eltern haben nicht zugestimmt, dass eine Gedenktafel angebracht wird. Und sie waren aber einverstanden damit, dass eine lebendige Pflanze an ihre Tochter erinnert. Und da Zhang Jili, bevor sie nach Deutschland gegangen ist, zu Hause weiße Rosen angepflanzt hat, ist es dann bei uns hier auch eine weiße Rose geworden.
1: Beim öffentlichen Gedenken sprach auch Peter Kuras. Er war vor 10 Jahren Oberbürgermeister Dessau-Roßlaus und weiß noch genau, was damals alles passierte. So sorgte der Mordfall von Zhang Jili auch für große Aufmerksamkeit, da der Vater des Täters, der

0: damalige Leiter des Polizeireviers Dessau-Roßlau war. Seine Mutter war ebenfalls Polizistin, Teil der Ermittlungen im Mordfall und führte Zeugenbefragungen durch. Beide standen im Verdacht, die Ermittlungen behindert zu haben. Die Generalstaatsanwaltschaft Naumburg kam im September 2016 zum Schluss, dass die Eltern keinen Einfluss auf die Ermittlungen genommen hätten. Auch die Vorgehensweise eines Oberstaatsanwalts sorgte damals für viel Kritik, da dieser bei einer Pressekonferenz die Falschdarstellungen des Täters unkritisch wiedergab. Der Mordfall an Zhang Zhili bleibt eines der einschneidendsten Ereignisse in der jüngeren Geschichte Dessau-Roßlaus. Marianne Rosser wünscht sich für die Zukunft, dass die Gewalt abnimmt.
1: Vor allem die Gewalt gegenüber Frauen. Und das war ja irgendwo doch dieser Hintergrund für diesen entsetzlichen Mord. Und ja, dass solche Sachen nicht mehr passieren. Und wenn man hier ringsrum guckt in der Welt, es ist im Moment nicht friedlich. Und das sollte besser werden.
0: An der Gedenkveranstaltung am 11. Mai nahm ebenfalls die Frauenorganisation SORA Dessau teil, die bereits vorher zu einer Gedenkdemo auf den Seminarplatz einluden. Sie erinnerten an Zhang Zhili und die zahlreichen weiteren Femizide, die es in Deutschland jedes Jahr gibt.
2: Am 19. Mai findet auf dem Dessauer Marktplatz von 16 bis 18 Uhr ein Ehrenamt Speed Dating statt. Die Freiwilligenagentur Rat und Tat, dein Zentrum für Ehrenamt, lädt dazu ein, in kurzen Gesprächsrunden verschiedene Vereine, Initiativen und Projekte kennenzulernen und passende Engagementmöglichkeiten zu entdecken. Begleitend wird ein Werkstattcafé angeboten, bei dem auf dem Marktplatz gemeinsam eine Leseinsel gestaltet wird. So soll praktisch gezeigt werden, wie Ehrenamt direkt vor Ort wirken kann. Die Veranstaltung ist kostenfrei und richtet sich an alle Interessierten, auch ohne Vorerfahrung im Ehrenamt. Das 100-jährige Bauhausjubiläum erreichte auch die Sportwelt der Doppelstadt. Gemeinsam mit Adidas entwickelte die Stiftung Bauhaus Dessau ein besonderes Trikotset. Die limitierte Edition wurde am 5. Mai offiziell an drei Dessauer Sportinitiativen, den ID-Kickers, dem DSV 97 und den PSV 90, übergeben.
3: Seit 2025 ist das 100-jährige Bauhausjubiläum in Gange und begeistert mit vielen besonderen Veranstaltungen und Aktionen nicht nur die Bürger der Doppelstadt, sondern auch viele Besucher über die Stadtgrenzen hinaus. Am 5. Mai erreichte das Jubiläum auch die Sportwelt der Bauhausstadt. Gemeinsam mit Adidas entwickelte die Stiftung Bauhaus Dessau ein besonderes Trikotset. Die limitierte Edition wurde offiziell an drei Dessauer Sportinitiativen, dem Dessauer SV 97, den ID-Kickers sowie der Frauen-Kickbox-Gruppe des PSV 90 übergeben. Hintergrund dieser Aktion ist das inklusive Vermittlungsprogramm Neue Verbindungen, welches Bauhausgeschichte, Sport und Stadtgesellschaft auf zeitgemäße Weise zusammenführt.
4: Neue Verbindungen ist das Vermittlungsprogramm, was wir jetzt extra für das Jubiläum entwickelt haben, wo wir versuchen, auch in Richtung eines Bauhaus für alle, das ist unser Motto, was wir da in der Beziehung für die generellen inklusions- und barrierefreien Angebote irgendwie gern benutzen. Das heißt, es gibt jetzt noch mehr Möglichkeiten für Menschen mit Einschränkungen, mit Behinderungen oder auch mit anderen Hintergründen an den Ausstellungen, an den Veranstaltungen teilzunehmen, weil wir noch mehr auch spezialisierte VermittlerInnen im Programm haben, die auf einer experimentellen, taktile oder auch Soundebene versuchen, den Leuten ein Gefühl zu kriegen, worum geht es in den Ausstellungen, warum sind Materialien wichtig gewesen, damals im Bauhaus und auch heute. Und das heißt, dieses Projekt, was wir jetzt sozusagen mit den Trikots und mit der Zusammenarbeit mit Adidas hier vorstellen, ermöglicht uns genau diese Art auch noch mehr und barrierefreier in die Stadt und den ganzen Besucherinnen und Besuchern, die sowohl auf nationaler oder internationaler Ebene zu uns kommen, zuzugehen. Die Idee für die Trikots leitet sich in einer gewissen Form von Referenzen aus der Bauhausgeschichte ab, aus der Architektur und natürlich auch aus der Geschichte. Es gibt halt so drei spezielle

0: Jahreszahlen, die in dem Jubiläum eine Rolle spielen. 1926 die Gründung des Bauhauses mit seinem berühmten Gebäude und dann auch die Wiedereröffnung des Bauhauses, wie wir es jetzt sehen können, 1976 und 1994 dann die Umwandlung des Bauhauses in eine landeseigene Stiftung. So arbeiten wir heute. Und diese drei Jahreszahlen werden sozusagen gestalterisch aufgegriffen durch formale Referenzen.
1: Auf den ersten Blick sieht man nicht direkt, wie Sport und die Bauhausgeschichte zusammenpassen. Aber auch schon vor 100 Jahren waren Sport und Bewegung fester Bestandteil des Lebens und Studierens.
0: Tatsächlich ein großes Thema. Man wird das gar nicht erwarten, dass in der Kunsthochschule Sportunterricht Teil des Curriculums war. Es gab auch eine Frau, Carla Grosch, die hat wirklich diesen Sportunterricht durchgeführt und man findet sie auch auf vielen tollen und berühmten Fotografien, die den Bauhaus-Schulalltag dokumentiert haben, wo man sehen kann, dass sowohl auf der Rasenfläche vor dem historischen Bauhausgebäude als auch sogar auf der Dachterrasse also Turnen und Leichtathletik großgeschrieben war. Also das heißt, auch im Freien zu sein, sich körperlich zu betätigen, war tatsächlich ein ganz wichtiger Teil von Bauhausaktivitäten, die natürlich auch mit den Reformbewegungen der damaligen Zeit zu tun haben. Also progressiv zu sein und auch den Körper, nicht nur den Geist, sondern auch den Körper Teil der Bauhausarbeit werden zu lassen.
1: Der DSV sowie die ID Kickers und Frauen-Kickbox-Gruppe des PSV 90 wissen auch schon, wie sie die Bauhaus-Trikots zukünftig benutzen und freuen sich riesig über die neue Sportkleidung.
2: Ja, die bekommt die erste und zweite Mannschaft. Also mittlerweile sind wir eine Mannschaft, die gewachsen ist, über 20 Sportlerinnen und Sportler und werden aufgeteilt in die erste und zweite Fußballmannschaft, die wir haben. Ja, die Jungs und Mädels wissen das noch gar nicht. Das ist tatsächlich jetzt eine Überraschung, die dann kommt. Morgen ist Trainingsalltag, also wir sind immer mittwochs beim Training. Da werde ich das dann das erste Mal präsentieren und die freuen sich riesig. Also als sie das erste Mal einen Trikotsatz bekommen haben, war das schon toll. Haben damals mit eigenen Trikots und Leibchen trainiert und gespielt. Da war das mit professioneller Ebene noch nicht der Fall. Und jetzt natürlich mit Adidas und mit der Bauer Stiftung eine riesen Chance dort jetzt, das auch nach außen zu präsentieren. Und die werden mega stolz sein. Also das wird dann auch in der Insta-Story nochmal kommen. Da kann das dann auch nochmal verfolgt werden. Aber die sind Feuer und Flamme, ja.
3: Also die neuen Trikots werden bei uns bei der ersten Männermannschaft eingesetzt und bei unserer A-Jugend. Wir sind eine der wenigen Vereine in Dessau, die noch selbstständig eine A-Jugend haben und darum als kleine Auszeichnung dafür haben wir uns halt gedacht, dass wir auch eine Jugendmannschaft natürlich in den Genuss kommen wollen, diese super neuen Trikots zu tragen. Naja, wir freuen uns natürlich immer sehr über neue Trikots. Ja, ein Trikotsatz ist halt auch immer nicht recht preiswert und wenn man sowas dann als von Sponsoren überreicht bekommt, ist das natürlich für die Vereinsarbeit und alles sehr hilfreich.
4: Hauptsächlich werden wir die tragen im direkten Sportbetrieb, wenn die Mädels Training machen und natürlich auch die Trainingsanzüge perfekt, wenn wir mal draußen Training machen. Wir waren sehr, sehr erfreut, dass überhaupt jemand mal auf uns zugekommen ist und uns damit sozusagen würdigt. Und noch schöner ist es natürlich, dass wir jetzt alle mal in einem Outfit uns präsentieren können und zusammen Training machen können. Sind sehr bequem, die Trikots. Ja, wir haben sie eben schon probiert. Und ja, wir freuen uns einfach, dass wir gesehen werden und auch mal was abbekommen vom großen Kuchen.
1: Auch die Öffentlichkeit hat die Chance, die Jubiläumsedition zu erhalten. Am 17. Mai zum Internationalen Museumstag wird vor dem Bauhausmuseum eine Tombola veranstaltet, wo man den Trikotsatz, den Trainingsanzug oder einen Bauhaus-Ateliermantel gewinnen kann. Die Erlöse aus der Tombola kommen dann natürlich dem inklusiven Vermittlungsangebot der Stiftung Bauhaus Dessau zugute.
5: Und dann noch diese Meldung. Am 9. Mai gegen 1.20 Uhr stellten Polizeibeamte im Bereich des Bahnhofs Coswig die Detonation eines pyrotechnischen Gegenstandes fest. Im Anschluss wurden zwei tatverdächtige Personen beobachtet, die sich unmittelbar danach mit einem PKW vom Ort entfernten. Das Fahrzeug konnte wenig später durch Einsatzkräfte gestoppt werden. Die beiden Insassen im Alter von 21 und 23 Jahren wurden vorläufig festgenommen. Im PKW stellten die Beamten Bargeld sowie Sprengmittel sicher. Nach Abschluss der polizeilichen Maßnahmen wurden die beiden Personen wieder entlassen. Der entstandene Sachschaden wird derzeit auf einen unteren fünfstelligen Betrag geschätzt. Damit sind wir am Ende.

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2: Am Freitag steigen die Temperaturen auf 15 Grad. Ein leichter Wind kommt zunächst aus Osten und später aus Norden. Es soll zwar bewölkt bleiben, mit Regen ist aber erst gegen Abend zu rechnen. Am Samstag wird es dann wieder verregnet und bewölkt. Ab Sonntag kann aber wieder mit Sonne und 16 Grad gerechnet werden.
3: Musik, Hafenflair und jede Menge Informationen zur Zukunft direkt an der Elbe. Beim Flanieren am Stadthafen konnten sich Besucher am vergangenen Wochenende über die Entwicklung der neuen Hafenpromenade in Lutherstadt Wittenberg informieren. Die Stadt hat im Rahmen des Tages der Städtebauförderung eingeladen und viele Interessierte nutzten die Gelegenheit, um sich direkt vor Ort ein Bild vom aktuellen Baufortschritt zu machen. Zwischen Elbe, alten Hafenanlagen und neuer Promenade entsteht hier in den kommenden Jahren ein völlig neuer Freizeitbereich. Ziel ist es, die Innenstadt stärker mit dem Wasser zu verbinden. Mit Aufenthaltsflächen, Spielmöglichkeiten und neuen Wegen für Fußgänger und Radfahrer.
4: Wir stehen hier an der Hafenpromenade und im Hintergrund sehen wir unsere Terrasse West, wie wir sie benennen. Auf der anderen Seite kommt die Terrasse Ost, der Promenadenplatz, der noch im Bau ist. Und ja, wir haben letztendlich, wollen wir unsere Außenbereiche bis an die Kernstadt Anna am Elbufer vorbeibringen, dass wir hier wasserseitig auch den Elberadweg langlaufen lassen. Und als Grundlage dafür haben wir dieses Freiraumkonzept Hafenpromenade geschaffen, 21 auch durch unseren Stadtrat beschlossen. Ja, und unser Ziel ist es hier auch jährlich eine Veranstaltung stattfinden zu lassen, um unsere Bürger auch tatsächlich mal dieses Feeling hier am Wasser erleben zu lassen, was man ja so in der Kernstadt nicht unbedingt wahrnimmt.
3: Noch ist vieles Baustelle, doch die Planungen gehen Schritt für Schritt voran. Besonders Familien sollen künftig profitieren. Direkt an der Promenade entsteht aktuell ein großer Spielplatz mit maritimen Charakter.
5: Es wird ein großes Spielboot, also das ist eine Anlehnung an diese alten Kähne, die hier früher die Elbe hoch und runter gefahren sind, sogenannte Katzbuckelkähne. Und die wurden eben damals so bezeichnet, weil die Silhouette eben so ein bisschen zeigt, so ein bisschen, die waren so ein bisschen gekrümmt und so ist das angelegt. So war der Entwurf von einem Planungsbüro und so, da wollen wir eben hin, weil wir eben hier die Elbe haben und dass wir das so ein bisschen anlehnen. Ja, das ist schon ein sehr komplexes Spielgerät mit vielen Sachen, wo Kinder jetzt zum Beispiel so an Ketten irgendwelche Eimer hochziehen können oder sowas. Also es wird schon mit Sonnensegel noch für als Sonnenschutz und sowas. Also es werden viele Spieleangebote sind. Und ansonsten entsteht noch ein Hafensofa, das ist dann quasi vis-à-vis zu dem Spielschiff. Das ist dann auf der anderen Seite des Radweges, damit man sich da hinsetzen kann, relaxen kann und auch Richtung Schutzhafen gucken kann, was wir hier vorfinden.
3: Auch der Elbe-Radweg wird im Zuge der Arbeiten ausgebaut. Gleichzeitig sollen historische Elemente des alten Hafens erhalten bleiben.
5: Die Besonderheit ist hier, wir haben hier eine alte Bestandsgleisanlage von, war ja mal ehemals Industrielände. Und diese Gleisanlage bleibt doch so im Bestand bestehen, wird jetzt eingepflastert, also werden Läufereien gesetzt und dann entstehen da zwei Asphaltbänder, eins vom Fußweg, also fußläufig und dann für die Radfahrer. Weil wir sind ja hier auf dem Elbradweg.
3: Neben Freizeit und Erholung spielt auch das Thema Wohnen eine große Rolle. Direkt am Stadthafen plant die VIVOG ein neues

0: Mehrfamilienhaus mit Blick auf die Elbe. Das Interesse daran ist offenbar schon jetzt enorm.
1: Das Interesse an diesem Neubauvorhaben ist sehr groß. Wir haben schon über 150 Interessenten auf unserer Warteliste. Die haben wir auch alle aktiv zu der heutigen Veranstaltung eingeladen, weil unser Flyer ganz neu gedruckt ist und wir heute das erste Mal die Grundrisse wirklich mit ein paar Maßen auch bekannt geben. Und die Veranstaltung startete ja 13 Uhr, jetzt ist es 14.30 Uhr und ich hatte bisher dauerhaft zu tun, also es reißt nicht ab.
0: Geplant sind 26 Mietwohnungen mit 2 bis 4 Zimmern. Der Baustart erfolgte bereits im März. Die Fertigstellung ist für Ende 2027 vorgesehen.
1: Wir haben 2 bis 4 Raumwohnungen. Die kleinste Wohnung hat ca. 65 Quadratmeter, die größte Wohnung hat 116 Quadratmeter.
0: Bis die komplette Verbindung zwischen Stadthafen und Altstadt fertig ist, wird allerdings noch einige Zeit vergehen. Doch die Richtung ist klar. Mehr Aufenthaltsqualität, mehr Grün und ein neues Leben am Wasser.
2: Wir sind jetzt so, denke ich, im ersten Drittel. 2 Drittel bis zur Kernstadt liegen noch vor uns. Dieses Jahr zum Ende soll ja noch unser Spielplatz fertig werden. Und ja, dann müssen wir erstmal wieder weitere Fördermittel akquirieren. Und kann ich noch keine bestimmte Zeit sagen, aber wir sind dran, dass wir da wirklich zügig voranschreiten. Und was ich vielleicht noch ergänzend sagen muss, wir haben, also das sind ja unsere ersten Bauabschnitte, dass wir hier unsere Hochwasserschutzmauer gebaut haben. Das ist diese rote Mauer mit dem wasserseitigen Elberadweg. Ja, das, der nächste Baustein jetzt der Spielplatz. Und dann wird sich auch ein Teilbereich erstmal in der Erweiterung, also Verbreiterung des Weges widerspiegeln. Und dann immer noch so Teilbereiche mit anschließen.
0: Mit Musik, Gesprächen und direktem Blick auf die Elbe wurde heute also nicht nur gefeiert, sondern auch ein Blick in die Zukunft geworfen. Die Hafenpromenade soll in den kommenden Jahren zu einem neuen Treffpunkt für Wittenberger und Gäste werden. Mitten zwischen Stadt und Fluss. Die Hochschule Anhalt feierte das Jubiläum ihres traditionsreichen Standorts mit einer Festwoche und blickt dabei nicht nur zurück, sondern vor allem nach vorn. Denn im grünen Gebäude wird seit einem Jahrhundert geforscht, gelehrt und entwickelt. Heute vor allem an Zukunftstechnologien.
3: Ich freue mich natürlich heute, dass die Hochschule über all diese Jahrzehnte erhalten blieb und sich heute so entwickelt hat, wie sie heute hier steht. Sie strahlt natürlich auch über die Stadtgrenzen hinaus, nicht nur, weil es 3 Standorte sind, sondern einfach, weil hier sehr viel Lehre, sehr viel Innovation und Zukunft gelebt wird. Und die Stadtgesellschaft profitiert einfach auch von der Hochschule, weil hier viele Studierende leben, international. Und das ist eigentlich auch das, was unsere Stadt ausmacht.
0: Gegründet wurde die Einrichtung ursprünglich als städtische Ausbildungsstätte. Heute ist die Hochschule Anhalt international vernetzt. Besonders die enge Zusammenarbeit mit Unternehmen aus der Region prägt den Standort bis heute.
4: Das Gebäude ist ein Anlass, um zu feiern, aber eigentlich auf 100 Jahre chemisch-technologische Entwicklungen, Ausbildung, Forschung hier am Standort in Köthen zurückzuschauen. Und ich glaube, das wurde heute deutlich auch bei den Vorträgen in den unterschiedlichen politischen Systemen. Es gab immer hier eine praxisorientierte Ausbildung und Forschung in sehr enger Zusammenarbeit mit der Industrie in der Region.
0: Und genau dieser Praxisbezug soll weiter ausgebaut werden. Die Hochschule investiert in neue Forschungszentren, unter anderem für nachhaltige Lebensmittelproduktion und Biotechnologie. Insgesamt fließen in den kommenden Jahren rund 80 Millionen Euro in den Standort Köthen.
4: Wir investieren halt weiter auch in die Zukunft hier am Standort und errichten ja gerade 2 neue Gebäude. Das eine ist schon im Bau, das ist ein Forschungsbau für die Entwicklung von nachhaltigen Lebensmittelproduktionstechnologien. Das wird ein Technikum sein mit einem Forschungslabor drumherum, wo wir auch sehr, sehr eng mit der Industrie hier in Sachsen-Anhalt, Ernährungsindustrie ist eine der wichtigsten Industriebranchen im Land Sachsen-Anhalt, zusammenarbeiten werden, wo auch die Firmen neue Prozesse evaluieren können, auch Anlagenhersteller zu uns kommen können und die Anlagen testen können. Also wirklich wieder diesen

0: praxisorientierten Blick in der Ausbildung und in der Forschung. Und im Lauf des Jahres werden wir dann auch noch ein mitteldeutsches Zentrum für Algenbiotechnologie beginnen.
1: Ein Schwerpunkt dabei ist die Algenbiotechnologie. Die Forschung aus Köthen genießt inzwischen internationale Aufmerksamkeit. In den Laboren der Hochschule werden Algen aus aller Welt kultiviert und untersucht, etwa auf wertvolle Inhaltsstoffe für Ernährung, Gesundheit oder Energie. Mit modernen Photobioreaktoren produziert die Hochschule bereits eigene Algenbiomasse im Technikumsmaßstab. Viele Algenarten gelten bislang noch als kaum erforscht. Entsprechend groß ist das Potenzial. Mit dem geplanten mitteldeutschen Algenzentrum soll die Forschung in Köthen deshalb weiter ausgebaut werden.
2: Frau Professor Giel hat früh erkannt, dass das ein Thema ist, ein Thema für die Welternährung sein kann und dass es wichtig ist, dass an so etwas geforscht wird. Mit langem Atem, auch mit reichlich Geld, auch des Landes, denn das Mitteldeutsche Algenzentrum, das nun hier am Standort auch entstehen soll, es wird ein weiteres Highlight sein und dann in 100 Jahren, ähnlich wie das grüne Gebäude, sichtbares Signal dafür, dass Wissenschaft in Sachsen-Anhalt ein gutes Zuhause hat.
1: 100 Jahre grünes Gebäude. Für die Hochschule Anhalt ist das Jubiläum deshalb nicht nur ein Blick in die Geschichte, sondern vor allem ein Signal für die Zukunft von Forschung und Wissenschaft in Sachsen-Anhalt.
3: Die Idee kommt direkt aus der Region. Die Köthener Wirtschaft wünscht sich seit Jahren eine gemeinsame Plattform und genau die soll jetzt entstehen. Vor kurzem wurde auf dem Marktplatz das Konzept für eine neue Berufs- und Gewerbeschau vorgestellt. Hinter dem Projekt stehen mehrere starke Partner, die Industrie- und Handelskammer, die Handwerkskammer, die Stadt Köthen, die Bundesagentur für Arbeit sowie die lokale Wirtschaftsförderung und die Werbegemeinschaft. Ziel ist es, Unternehmen, Fachkräfte und Nachwuchs zusammenzubringen, direkt im Herzen der Stadt.
4: Wir haben geplant, dass das komplette Gewerbe von Köthen sich präsentiert, und zwar in der Innenstadt. Wir haben sehr viel Platz organisiert und sagen wir mal so gesichert. Ich möchte natürlich gerne noch mehr Platz sichern. Wir wollen jegliches Handwerk hier haben, wir wollen jegliches, den Gewerbetreibenden Handel. Jeder soll sich hier präsentieren, zeigen, was gibt es in Köthen, was wird hier produziert, welche Arbeitsplätze gibt es hier. Also wir wollen auch die Berufsschulen und die Hochschule gerne mitnehmen, um zu zeigen, was ist alles hier.
3: Gerade für Schülerinnen und Schüler, aber auch für Jobsuchende soll die Veranstaltung eine wichtige Anlaufstelle werden. Unternehmen können sich vorstellen, Kontakte knüpfen und Nachwuchs gewinnen. Die Vorbereitungen laufen bereits und das Interesse ist groß.
4: Also die Resonanz bisher, egal wo wir es angesprochen haben, war sehr, sehr hoch. Viele wollten sich auch schon anmelden. Also wir haben erstmal eine Internetseite geschaffen, worüber man sich jetzt anmelden kann, damit das gebündelt kommt, weil sonst hätten wir das gar nicht handeln können. Bei unserem Werbefrühstück kam schon sehr, sehr gute Resonanz. Die IHK hat schon sehr, sehr gute Resonanz auf ihren Veranstaltungen dazu bekommen. Und es wurde uns auch ja ständig herangetragen, dass wir mal sowas machen sollen. Also wir sind da sehr, sehr positiver Dinge.
3: Die Berufs- und Gewerbeschau soll am 13. März 2027 stattfinden. Als neues Format für Austausch, Vernetzung und Perspektiven mitten in Köthen.
5: Hier gibt es jede Menge. Und das müssen wir noch zeigen.